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7: Und die Lehrerin, das war mein Leben. Also dazu stehe ich. Also ich finde, das ist sowas, was möglichst jeder machen sollte, wer es kann auch, sich für die Allgemeinheit einzusetzen und das, was er erleben darf, auch weiterzugeben. Also jetzt bin ich noch beim Kirchenasyl und hier in der Bibliothek der Generation. Das Ganze ist ein Projekt der Künstlerin Simonsson aus Hamburg, die das auf 105 Jahre angelegt hat. Das sind die Fächer, in die die Beiträge eingelegt werden. Und je nachdem, wie groß die Beiträge, umfangreich, die sind in größeren Kassetten, in kleineren Kassetten, manche sind auch Bücher. Und die können dann auch bei Bedarf oder bei Interesse, wenn über Personen was erforscht wird, aus den Fächern genommen werden und die Materialien, die die Verfasser, Verfasserinnen gesammelt haben, dass sie die dann einsehen können und entsprechend für die eigene Forschung verwenden. Und es wird übrigens schon sehr gut angenommen. Ja, das ist meine Frau, mit der ich schon über die silberne Hochzeit hinausgekommen bin. Ich war der Mann und Corrie die Frau, weil Ehe Mann und Frau war. Als es dann richtig legal war, dann wurde unsere Eheurkunde umgeschrieben auch. Also es stand dann nicht Ehemann und Ehefrau, sondern es stand nur Eheleute, aber es wurde dann sozusagen legalisiert. Also ich kann mich erinnern, als wir auf Wohnungssuche waren, habe ich immer gesagt, übrigens, wir sind ein lesbisches Paar. Und da hat ein Vermieter gesagt, das ist mir sowas von egal. Hauptsache, sie können die Miete bezahlen. Es ging um die Segnung homosexueller Paare, die damals in der Kirche ja noch sehr umstritten war. Das hat man ja selten, dass man ohne was dafür zu können dann noch solche Aufnahmen hat. Ich lebe hier seit 58 und empfinde mich schon hier als Angekommene und mindestens als Argeplackte, wie man hier sagt. Man kann hier viel Kultur und zwar ganz unterschiedliche erleben. Das ist für mich ganz wichtig. Freundliche Nachbarn, wir haben viele Beziehungen und fühlen uns einfach wohl in dieser Buntheit der Stadt, die man nur hoffen kann, dass sie erhalten bleibt. Wir sehen uns.

tolle Wolkenkonstellation am hessischen Himmel. Das ist der Blick vom Funkhaus in Frankfurt in Richtung Taunus. Und da sieht man sehr schön hier, wie es regnet. Das ist so Oberursel Richtung Bad Homburg. Da schauert es, da müsste ungefähr Bad Homburg sein. Da schauert es also gerade, man sieht regelrecht den Wolkenvorhang, der uns da die Sicht versperrt. Schön, dass Sie dabei sind bei dieser Alle-Wetter-Ausgabe. An einem Montag kann ich Ihnen verraten, Sie waren fleißig. Also das wussten Sie wahrscheinlich schon selbst, aber manche waren nicht nur fleißig, sondern haben auch Fotos uns dann geschickt. Fotos vom Wettergeschehen dieser Tage in Hessen können Sie machen über unsere Homepage hrfernsehen.de/allewetter. Gibt es die Möglichkeit, Bilder, aktuelle Wetterbilder hochzuladen. Diese Abwechslung am Himmel, Schönwetterwolken, blau, das sieht natürlich schon immer spektakulär aus, wenn da so viel Farbe im Spiel ist. Und wir hatten ja viel Farbe, insbesondere Sonnenfarbe in diesem Sommer, wie der jetzt abgelaufen ist und was tatsächlich das Ergebnis ist, wenn man mal einen Strich drunter macht. Das klären wir gleich. Vorher aber schauen wir in den Schwalm-Eder-Kreis. Da finden wir den nördlichsten Weinberg Hessens, Böttinger Berg. Und nach diesem Sommer, ich bin ja gespannt, wie der Wein werden könnte. Arne Pollmann wollte es heute genauer wissen.

0: Die Trauben sehen gut aus und das sonnige Wetter hilft, dass sie noch ein bisschen reifer werden. Die Helfer hier am Böttiger Berg im Schwalm-Eder-Kreis stehen kurz vor der Lese. Und jetzt darf nichts mehr dazwischen kommen, was die Qualität schmälern könnte. Manfred Wolf knipst weg, was weg muss.
1: Und damit die Traube belüftet wird, macht man diese Triebe weg zum Beispiel, schneidet die hier ab und kann der Wind besser durchgehen und es gibt keine Fäulnis.
0: Die über 4000 Reben sind gut gepflegt. Feinschliff.
2: Aber die werden leider nicht mehr reif dann. Ne?
3: Warum haben Sie die jetzt abgeschnitten?
2: Die reifen nicht mehr. Der Grundstock ist unten, die Grundtrauben, ja. Und alles, was dann oben hängt, wird nicht mehr erntereif dann.
0: Klaus Stiegel ist der Vorsitzende vom Förderverein Böttiger Berg. Er wagt einen Blick auf den Öxlegrad der Trauben, also den Zuckergehalt. Je mehr, desto besser.
4: Also 60 Grad Öxle.
3: Und das ist gut oder ist schlecht, oder?
4: Also für die jetzige Phase, für die jetzige Zeit ist es ein guter Wert. Wir haben ja noch 2-3 Wochen Zeit.
0: Das muss noch ein bisschen mehr werden, wird es aber auch dank der nordhessischen Sonne. Hier war etwas zu viel davon da, ist aber in diesem Jahr kein großes Problem. Mario Krieger erinnert sich an die viel schlimmere Kälte vor 5 Jahren.
5: Wir hatten 2021 im Februar sehr starken Frost gehabt. Dadurch sind uns von unseren 4500 Rebstöcken knapp 2000 Rebstöcke sind verfroren.
0: Das haben sie alles wieder neu angepflanzt. Jetzt wächst hier die Ursprungstraube Ehrenfelser gemeinsam mit Riesling, der immer mehr angebaut wird. Die Vereinsmitglieder sind das ganze Jahr mit der Pflege beschäftigt.
2: Dass man draußen sich bewegen kann, dass man aussieht, was man gemacht hat, ne, wenn man so unterwegs ist im Weinberg und mal 2 Reihen abgearbeitet hat, dann ist befriedigt irgendwie.
5: Ich mache mit, weil ich sehr viel Spaß dabei habe. Mein Vater mit dabei war früher und heute auch noch.
0: Generationenübergreifend der Weinanbau und wahrscheinlich auch der Genuss, wenn der Wein dann fertig gekeltert ist. In 3 Wochen soll die Lese sein.
4: Wir wünschen uns in den nächsten Tagen bis zur Lese auch noch mal so eine gemischte Witterung. Das heißt also einmal nachts ein bisschen Regen und tagsüber Sonne. Denn die Sonne ist ja wichtig, damit die Trauben noch ein bisschen reifer werden können. Und an dem Tag der Lese selbst natürlich möglichst trockenes Wetter.
0: Das sind viele Wünsche an den nordhessischen Wettergott. Aber für ein gutes Glas Böttiger Berg klappt das doch bestimmt.
6: Ja, wünschen kann man sich ja vieles. Also viele haben sich ja zum Beispiel Regen gewünscht. Und tatsächlich, das hat ja geklappt. Also seit Samstag ist doch in vielen Regionen Deutschlands mal Wasser heruntergekommen. Spitzenreiter in dieser Aufstellung ist Glücksburg in Schleswig-Holstein. Dort sind 26 Liter geworden, Hamburg immerhin noch 16. Bei uns Petersberg, also Osthessen, 11 Liter. In Gießen waren es immerhin 19. Und das Schöne dabei ist, das ist nicht in einem kräftigen Guss innerhalb von 20 Minuten heruntergekommen, sondern es hat teilweise 3 Stunden gedauert. Das ist also wirklich Wasser, was versickern kann. Und es ist nicht nur Regen ein Thema. Derzeit, was man auch spürt, ist der Wind. Heute ja wirklich kräftig, so zwischen 35 und 70 Kilometern pro Stunde. Also durchaus stürmisch. Viele Hessen haben das gespürt. Morgen, das kann ich schon mal sagen, wird es definitiv weniger. Übermorgen noch ein bisschen weniger. Aber selbst 35 ist dann immer noch sehr spürbar. Dann geht es Donnerstag, Freitag wieder rauf. Es ist alles in allem schon eine spürbar windige Woche. Aber es wird ja nun auch Herbst. Heute ist der letzte Sommertag. Zeit für ein Resümee. Was hat der Sommer 2026, Juni, Juli, August geliefert? Viel zu warme Temperaturen. Deutschland Schnitt 3,3 Grad drüber. In Hessen waren wir sogar 3,7 Grad über dem Schnitt. Dafür bei uns 43% weniger Wasser, das von oben runtergefallen ist. Aber gut ein Drittel mehr Sonnenschein. Das immer im Vergleich zur Klimareferenzperiode des 61 bis 90. Das war schon außergewöhnlich. Ein neuer Rekordsommer in Hessen. Deswegen gibt es heute Abend um 20.15 Uhr auch einen Film von meiner Kollegin Jenny Siegler, die diesen Extremsommer nochmal aufarbeitet. 2015 unbedingt hier einschalten. Der heißeste Tag in Deutschland seit Messbeginn, der 27. Juli. Die heißeste Nacht war der 28. Juni morgens. Das sind beides Allzeitrekorde. Der eine aus Sachsen, der andere aus Sachsen-Anhalt. 15.800 geschätzte Hitzetote. Also das, was einfach so über der Norm passiert, ist tatsächlich so viele Menschen, die mit der Hitze eben gestorben sind. Und dann ein 19. August, wo einfach mal 12 Tornados deutschlandweit bestätigt wurden. An einem Tag. Das war wirklich ein außergewöhnlicher und in vielen Stellen gar nicht beneidenswerter Sommer. Zum Glück sind wir nicht auf dem Trockenen sitzen geblieben. Das, glaube ich, hätte auch der Frau Schreisert nicht gut gefallen. Gell? Das kann man sagen. Sie sind Verbandsvorsteherin des Wasserverbandes Hessisches Ried. Das heißt, Sie liefern auch, wir sind ja gerade in Frankfurt, Sie liefern auch einen nicht unerheblichen Teil des Wassers für die Stadt Frankfurt. Wir haben schon vor ein paar Wochen mal über grundsätzlich Wasserversorgung gesprochen. Hat am Ende des Tages alles gut geklappt oder war es eng?
7: Wir als Wasserverband Hessisches Ried liefern ja nicht direkt das Wasser, sondern wir sorgen dafür, dass die Wasserwerke im Hessischen Ried Wasser liefern können. Das heißt, wir unterstützen den Grundwasserkörper dadurch, dass wir Rheinwasser, also Flusswasser, aufbereiten zu einer hohen Qualität und dieses Wasser im Vorfeld der Trinkwassergewinnungsanlage versickern und damit den Grundwasserspiegel stabil halten. Sprich, wir sorgen dafür, dass diese Wassermengen in das Rhein-Main-Gebiet geliefert werden können. Und das eben dadurch, dass wir den Grundwasserspiegel stabil halten. Mhm. Ein weiteres Thema, was wir machen, ist, dieses aufbereitete Flusswasser wird für die landwirtschaftliche Beregnung im Hessischen Ried benötigt. Und das war auch in diesem Sommer wirklich für die Landwirte eine gute Sache.
6: Ja, ein Riesenthema jetzt.
7: Ja.
6: Das ist schön, das einfach mal zu sagen. Vielleicht gucken wir uns ein bisschen was an. Mhm, da gibt es ein richtiges Wasserwerk. Kann man Wasserwerk dazu sagen. So sieht das aus. Mhm. Und ich sehe sofort, sieht ein bisschen aus wie eine sehr überdimensionierte Biogasanlage. Ist es aber nicht. Also zwei große. Ist da auch das Wasser drin unter diesen blauen Dächern?
7: Ja, unter diesen blauen Dächern sind unsere Wasserbehälter, jeweils 5000 Kubikmeter Brauchwasser, wie wir sagen, weil es fast Trinkwasserqualität hat. Und dieses Wasser nehmen wir, da sehen wir es gerade im Bild.
6: Man könnte wirklich toll drin schwimmen.
7: Aber das darf man nicht. Ja. Das darf man nicht. Das ist das Wasser, das wir in den Boden geben zur Infiltration oder eben in die landwirtschaftliche Beregnung.
6: Jetzt muss ich ja noch mal nachfragen. Also der Rhein ist ja heutzutage viel sauberer, als er das noch vor ein paar Jahrzehnten war. Ich weiß nicht, ob man es trinken könnte. Aber jetzt nehmen Sie das Rheinwasser und versickern das nicht gleich. Warum?
7: Also wir versickern es im Boden,
6: ja.
7: Aber die Frage ist, glaube ich, warum können wir es nicht gleich in die Leitung schicken, glaube ich, das war die Frage.
6: Warum, so wie ich es verstanden habe, in diesem Wasserwerk bereiten Sie das auf?
7: Also wir bereiten
6: das nochmal sauber?
7: Wir bereiten das Wasser auf zu fast Trinkwasserqualität, um es dann in den Boden zu geben. Im Boden fließt es quasi eine Fließstrecke bis zu den Brunnen, den Trinkwasserbrunnen, und wird dann entnommen. Also wir haben quasi mit dem aufbereiteten Wasser noch eine Bodenstrecke.
6: Ja.
7: Das heißt, da wird das Wasser noch mal kühl, wird noch mal eine Endreinigung gemacht und dann wird es erst im Trinkwasserbrunnen gefördert. Also wir als Wasserverband machen nichts anderes, als den Grundwasserspiegel zu bewirtschaften. Das Grundwasser selber, was sich dann quasi das natürliche Grundwasser und das künstliche Grundwasser, was wir anreichern, mischt sich und wird dann von den Trinkwasserwerken gefördert.
6: Aber das ist ja wirklich verrückt, weil ich behaupte mal, in anderen Ländern, da bereitet man einfach Flusswasser auf und dann wird das halt das Wasser, das aus der Leitung kommt, direkt, oder?
7: Ja, Sie hatten es schon angesprochen, früher war der Rhein wirklich viel, viel schlechter von der Qualität. Da hat man ganz klar in Hessen gesagt, wir wollen noch mal eine Bodenpassage dazwischen haben. Okay. Und so eine Flusswasseraufbereitung, das Rheinwasser, das können Sie sich vorstellen, das wird jetzt auch mal mehr als 25 Grad warm. Ja. Die Trinkwasserverordnung sagt, es darf nur bis 25 Grad warm sein. Und dann ist es auch so, wenn mal eine Havarie im Rhein ist und wir dann nicht aufbereiten könnten, dann hätte man kein Trinkwasser. Darum ganz klar in Hessen diese Option, dem Grundwasser sozusagen dieses aufbereitete Flusswasser zur Verfügung zu stellen, dadurch den Grundwasserspiegel stabil zu halten und auch in diesen trockenen Phasen mit dem zunehmenden Klimawandel eine gute, sichere Entnahme zu haben.
6: Weil der Boden natürlich ein viel größerer Puffer ist. Da ist nicht einfach mal der Tank leer, das geht da nicht so schnell.
7: Ganz genau. Und das ist das große Thema. Wir haben mit dem Hessischen Ried, also da, wo wir das bewirtschaften, einen Porengrundwasserleiter. Also, wie Sie sagen, einen Puffer, einen Speicher, einen Schwamm, wie man heute sagen würde.
6: Ja, dieses aufbereitete Wasser, das da also versickert wird, das läuft das durch so eine Art Kläranlage, bis es dann da sauber ist?
7: Also die Aufbereitung, wie wir es eben gesehen haben im Bild, ist wirklich sehr komplex. Das ist quasi, wir machen eine Flockung, Fällung, dann gibt es nochmal letztendlich eine Ozonung und dann nochmal eine Aktivkohle, damit man wirklich sicher sein kann, dass wirklich die organischen Stoffe, die im Rhein sind, wirklich raus sind. Und dann haben wir ja, wie noch gesagt, nochmal die Bodenpassage, halt das Wasser geht in den Boden und wird dann nochmal ganz natürlich sozusagen nochmal aufgereinigt.
6: Und jetzt weiß ich ja, wir haben also nicht nur keinen Regen gehabt im Sommer, sondern natürlich der Rheinpegel war auch gruselig niedrig, also wirklich. Also Wassermangel ja an allen Stellen. Das Wasser, was bei uns aus dem Hahn kam, wann ist das den Rhein entlang gelaufen? Kann man das sagen? Wie viel Zeit ist da dazwischen?
7: Das kommt immer darauf an, wie weit entfernt dieses Infiltrationsorgan von dem Entnahmebrunnen ist. Das kann mal ein Jahr, mal anderthalb Jahre sein.
6: Ach, so lange ist es.
7: So lange, natürlich. Ja. Weil, nochmal, wir haben dort einen Speicher, einen Zwischenspeicher in dem Sinne und können sozusagen das regulieren. Und dann kommt das bei Ihnen in Frankfurt, in Wiesbaden,
6: ja, eineinhalb Jahre später. Also ich hatte quasi ein Teil des Wassers aus dem Wasserhahn waren vielleicht sogar noch ein 2024er.
7: Aber am Ende ist es ja quasi Regenwasser aus dem Rhein, sozusagen.
6: Spannend. Vielen Dank.
7: Sehr gerne.
6: Schönen Abend Ihnen. Und wir schauen uns jetzt an, was denn wettermäßig sich bei uns tut. Wir haben morgen Höchsttemperaturen, die doch sehr zweigeteilt sind. Der Norden hat nicht nur mehr Wolken, sondern auch die niedrigeren Temperaturen. Im Süden ist es durchaus noch leicht sommerlich, 25 bis 27 Grad häufiger. Im Moment sind bei uns in Hessen ja Schauer unterwegs. Die ziehen in den nächsten Stunden allmählich ostwärts raus. Es wird trockener, Himmel kann aufklaren. Dann morgen erst noch recht freundlich, im Norden ein paar mehr Wolken. Da sind auch einzelne Schauer möglich. Im Süden sollte es doch weitgehend trocken bleiben. Insgesamt dort auch mehr Sonnenschein. Die Frühtemperaturen bewegen sich zwischen 11 und 14 Grad im Flachland. Und am Nachmittag, ja, wir kriegen in Hessen einen Sommertag hin im Rhein-Main-Gebiet an der Bergstraße. Da sind 25 Grad möglich. Ansonsten ist es etwas kühler, 19 bis 24 im Rest des Landes. Tja, der Wettereinfluss quasi vernachlässigbar. Wir haben ja heute über Wasser geredet. Friedolin Kröti haben wir versucht, die Anlage nachzubauen. Ich weiß nicht, ob das jetzt das Richtige ist. Ein bisschen Beifußpollen sind noch unterwegs. Ansonsten gibt es für Wetterfühlige momentan nicht so wirklich viel zu erzählen, was ja eine gute Nachricht ist. Die grundsätzliche Situation der nächsten Tage ist, dass wenn Wolken da sind, dann sind sie im Norden häufiger zu sehen als im Süden. Der Mittwoch ist trocken, der Donnerstag im Norden ein paar Schauer möglich, am Freitag auch. Im Süden tut sich da nichts. Bei den Temperaturen geht es dann wieder nach oben. Schönen Abend. Tschüss.

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4: Auf diese vier Kandidaten dürfen Sie sich heute freuen. Sie sind die Alleswisser in puncto Hessen. Guten Abend, willkommen zum großen Hessen-Quiz. Auch heute dreht sich wieder alles um Fragen rund um Hessen. Und die, die Sie beantworten müssen, die stelle ich Ihnen jetzt erstmal vor. Begrüßen Sie mit mir Hans-Uwe Latelme, 58 aus Lahntal, Polizeihauptmeister. In der Nacht machte er sich zur Lachnummer. Alexandra Gut-Berdet, 42 aus Hattersheim und Triftel, Buchhalterin. Harry Potter hat sie versetzt. Stefanie Brühl, 46 aus Rossdorf, Sachbearbeiterin. Sie baut auf Fisch. Und wir freuen uns auf Florian Löw, 37 aus Kassel, Speditionskaufmann. Durch einen Trick wird er schneller satt. Das sind meine vier Kandidatinnen und Kandidaten, auf die ich mich freue. Seien Sie gespannt. Und, liebe Zuschauer, seien Sie gespannt auf drei Fragerunden. Hier ist die erste. Natürlich beginnen wir mit Stadt, Land, Fluss. Heute geht es um vertieftes Wissen rund um die hessischen Autobahnen. Meine erste Frage lautet: An welcher Stadt kommt man als erstes vorbei, wenn man von Fulda die A66 in Richtung Rhein-Main-Gebiet fährt? A. An Maintal, B. Hanau, C. Poppenhausen oder D. an Langenselbold? Die Zeit läuft. Also, man fährt in Fulda los. Was kommt da zuerst? Mit der O-Krifflerin fange ich mal an. Alexandra, Sie glauben an D. Langenselbold, das gefürchtete Dreieck.
5: Ja, ich hatte A und B ausgeschlossen, weil das zu südlich liegt, um gleich nach Fulda zu kommen. Und dann habe ich aus dem Bauchhaus Langenselbold genommen.
4: Glaubt die Rossdorferin neben Ihnen auch, dass Rossdorf bei Darmstadt, Stefan?
6: Bei Darmstadt, ja.
4: Sie glauben auch an D. Zunächst mal kommt Langenselbold. Fahren Sie da oft längs? Oder?
6: Nicht wirklich, aber ich habe mir das auch so ausgerechnet. Bin so ein bisschen die Autobahn runtergefahren. Und da kam ja Hanau schon entgegen. Und Maintal, Poppenhausen liegt mir zu weit rechts. Und von daher dachte ich, das müsste Langenselbold als erstes sein.
4: Es ist Langenselbold. D habt ihr beide recht. Das heißt der Uwe auch. Ich trete auch sehr gerne unmittelbar den Beweis an. Da haben wir die A66 und da sehen wir, Poppenhausen liegt gar nicht direkt an der 66 und an Hanau und auch an Maintal kommt man erst nach Langenselbold vorbei. Na ja, gut, hier ist ja noch alles offen. Massen von Punkten warten. Das nächste Thema auch. Ja, wir Hessen, wir lieben ihn, den Äppler, unseren Äppelwein. Mehr als 50 Millionen Liter davon werden Jahr für Jahr getrunken. Und vorne dabei ist auch die Kälterei Possmann. Und die hat wirklich was ganz Besonderes in ihrem Keller. Dazu jetzt meine Frage. Was nutzt die Kälterei Possmann zum Lagern von Äppelwoi? A. Badewannen. B. Glasfässer. C. U-Boote. Oder D. Riesenballons. Die Zeit läuft.

0: Der Uwe aus Lahntal hat sich für B entschieden, Glasfässer. Ja, dafür ist ja diese Kälterei bekannt, gläserne Fässer im Keller. Oder, Uwe?
1: Ich habe erst gleich gedacht an Fässer, aber erst zwar an Holzfässer, aber ja, das kam mir am nächsten von denen vier im Moment.
0: Alles ist unwahrscheinlich, zugegebenermaßen. Das, was am unwahrscheinlichsten ist, hat keiner von Ihnen entschieden. Sie haben Schulter an Schulter null Punkte, denn richtig sind U-Boote. Das hält keiner für möglich, aber man muss sich in die Nachkriegszeit versetzen. Wirklich wahr, der Possmann Senior, der hatte drei noch im Bau befindliche unfertige U-Boote nach dem Zweiten Weltkrieg im Frankfurter Westhafen entdeckt. Ja, und dann hat er die den Amerikanern abgekauft. Jedes U-Boot ist 21 Meter lang und fast stolze 418.000 Liter. Da muss man wirklich erst mal drauf kommen. Aber das zeichnet ja auch die schlauen Kaufmänner aus, dass sie solche Ideen haben. Unveränderter Punktestand, machen wir weiter. Es lautet jetzt wahr oder falsch. In Bad Hersfeld, da wurde ja nicht nur der Duden erfunden, sondern auch das Kreuzworträtsel. Das behaupte ich. Deshalb meine Frage. Das erste Kreuzworträtsel der Welt erschien 1913 in der Weihnachtsbeilage der Hersfelder Zeitung. Ist das A, wahr oder ist es B, falsch? Die Zeit läuft.

0: Alexandra, Sie können sich das tatsächlich nicht vorstellen.
1: Naja, vorstellen,
0: sehe ich.
1: Also das war ganz kurz vor meiner Zeit und...
0: Gut, 1913,
1: ja, Sie, hat dann die
0: Sie
1: Möglichkeit,
0: waren schon unterwegs.
1: Aus dem Bauch heraus, dann habe ich gedacht, nö.
0: B, falsch, ja, ist richtig. Es ist in der Tat falsch, meine Behauptung gewesen. Das weltweit erste Kreuzworträtsel erschien tatsächlich am 21. Dezember 1913, und zwar in der Sonntagsausgabe der New York World, nicht in der Hersfelder Zeitung. Ja, wir können ja nicht alles erfinden, was mit dieser Welt zu tun hat. Florian, Sie haben so eine wunderbare Schlagzeile mitgebracht. Bitte klären Sie mich doch mal auf, denn durch einen Trick werden Sie schneller satt. An der Stelle schalten jetzt alle Menschen den Fernseher lauter. Jetzt wollen wir mal gucken, was der Florian sich überlegt hat.
2: Genau, bevor ich Speditionskaufmann geworden bin, habe ich mal Hotelfachmann gelernt. War eine sehr harte Zeit damals in der Lehre. Aber eins habe ich gelernt, wir mussten bis zum Erbrechen Teller tragen üben. Tiefe Teller mit Wasser drinne, die wurden noch extra heiß gemacht vorher. Und dann immer Treppe rauf, Treppe runter, bis man es konnte.
0: Auch noch.
2: Dadurch kann ich aber heute, wenn ich in einem Hotel an einem Buffet bin, gerade am Frühstücksbuffet, vom Ei bis zum Brötchen, bis zum Aufschnitt, bis zum Joghurt, alles auf einmal mitnehmen.
0: Wie viele Teller packen Sie auf einen Arm?
2: In eine Hand passen 3.
0: Wie schafft man das? Gibt es da einen Trick bei der
2: Technik? Ja, man nimmt den mit Daumen und Zeigefinger und Mittelfinger den ersten Teller. Der zweite wird unten reingesteckt, ein Arm ein bisschen eingedreht, noch einen oben drauf. Und wenn man dann noch will, kann man noch 2 in die rechte Hand nehmen. Also man könnte 5 Teller auf einmal wegbringen.
0: Florian wird durch einen Trick schneller satt. Das muss ich mir merken. Aber gut. Ja, ihr Lieben, geht's doch weiter bei uns jetzt mit Vergissmeinnicht. Und da bin ich auch schon mal sehr gespannt. Noch nie nämlich wurde einem Politiker so sehr auf die Füße geschaut wie ihm, Joschka Fischer. 2018 wurde der joggende Turnschuhminister 70 Jahre alt. Bevor er Politiker wurde, jobbte er bei Opel und er verdiente sich seinen Unterhalt als Taxifahrer. Soweit sind wir uns erst einmal einig. Jetzt kommt natürlich meine Frage. In welcher hessischen Stadt arbeitete Joschka Fischer als Taxifahrer? War das A. in Rüsselsheim, B. in Frankfurt, C. Baunatal oder D. in Darmstadt? Die Zeit läuft.

0: Stefanie, schießen Sie mal los. Sie glauben an Frankfurt.
1: Ich glaube nicht nur, ich weiß es, dass er ein Frankfurt-Taxifahrer war.
0: Wenn Kandidaten schon sagen, ich weiß es halt, dann rede ich jetzt auch nicht mehr weiter mit Ihnen, Stefanie. Sie haben natürlich recht. B ist richtig, Frankfurt stimmt. Ab 1968, also in der wilden Zeit, da lebte Joschka Fischer nämlich hier, machte seinen Taxischein und fuhr bis 1982 Fahrgäste durch Frankfurt. Das war diese spannende WG mit Johnny Klinke, mit Daniel Cohn-Bendit und eben unser späterer Minister, Multiminister auf Landes- und Bundesebene. Uwe, auch Sie haben eine schöne Schlagzeile mitgebracht. Erzählen Sie mir mal, denn in der Nacht machen Sie sich zu einer Lachnummer. Das möchte man als Mann nur ungern.
2: Ja, genau. Also ich bin damals um circa 2 Uhr vom Dienst zurückgekommen, vom Polizeidienst, habe mich schön ins Bett gelegt, habe versucht zu schlafen, habe auch schön geschlafen. Auf einmal klingelte es um 4 Uhr nachts, es klopfte an die Tür. Uwe, du musst raus, schnell raus, die Nachbarschaft stand an die Tür. Ein LKW hat eure Begrenzung mitgenommen, die Mauer mitgenommen. Raus, er ist gerade unterwegs.
0: Ach Gott.
2: Ich bin nix wie raus ins Auto. Ich habe ja gewusst, da liegt die Polizeikelle. Ich bin ins Auto und bin nach 2 Ortschaften weiter. Habe ich den LKW endlich eingeholt, haben überholt, habe die Polizeikelle rausgeholt. Und er hat auch angehalten. Er ist ausgestiegen, das war ein polnischer Fahrer, ich bin ausgestiegen. Er fängt an zu lachen wie verrückt.
0: Lachen
2: wie verrückt, weil es war folgendes. Ich hatte die Dienstmütze auf, eine weiße Unterhose an und Hausschuhe. Das war das Einzige, was ich in dem Moment anhatte.
0: Wie ging das denn aus? Haben Sie dann gesagt, ach, lassen Sie mal stecken, die Mauer war eh alt, fahren Sie mal schnell weiter?
2: Ich bin dann mit ihm zurückgefahren zu dem Ort, wo es passiert war, und er kam aus dem Schmunzeln nicht mehr heraus. Auch war ich nachher in dem Dorf, in der Ortschaft, wo ich wohne, da war ich der Kasper der Nation dann gewesen, kann man so sagen.
0: Aus der Nummer kommt man nicht so leicht raus.
2: Ging nicht.
0: Aber Sie haben ihn gestellt, dingfest gemacht.
2: Ja.
0: Und das ist das Entscheidende. Uwe, eine sehr skurrile Geschichte. Ich mache weiter mit der Mundart, liebe Zuschauer. Das ist jetzt unser Thema. Und ein Zuschauervorschlag von Walter Friedrich aus Willingshausen-Zeller. Ich freue mich immer, wenn Sie, liebe Zuschauer, uns Vorschläge für Fragen machen. Das geht per Mail, entweder Post an den Hessischen Rundfunk, 60320 Frankfurt, oder eben per Mail an hessenquiz@hr.de. Und die Redaktion guckt sich's an, guckt, hatten wir die Frage schon mal, ist alles doppelt geprüft. Wir machen das schon sehr ordentlich. In diesem Falle ein Vorschlag, wie gesagt, von Walter Friedrich. Hier ist seine Frage. Was sind im Schwalm-Eder-Kreis Hurestenner? A. Bohnenstangen. B. Freier. C. Zaunpfähle. Oder D. Kleiderständer. Die Zeit läuft.

0: Alexandra, fangen wir mit Ihnen an. Sie glauben an Kleiderständer, Hurenständer.
1: Ja, also ich habe geschwankt, also Freier fiel für mich raus, das wäre ja zu einfach. Und Zaumpfähle fand ich jetzt mit Ständer auch nicht, aber Bohnenstange oder Kleiderständer fand ich vom Wortlaut her, dann habe ich mich für die Kleiderständer entschieden.
0: Es kann nur eine Lösung geben. Ihre Nachbarin aus Rostorf, die Stefanie, glaubt an Zaunpfähle, ne?
2: Ja, also Bohnenstange habe ich ausgeschlossen, Freier auch. Hab dann zwischen Kleiderständer und Zaunpfähle halt geschwankt und habe mich für C entschieden, für die Zaunpfähle.
0: C und D war das, was im Rennen war. In diesem Fall ist C Zaunpfähle. Hurenständer sind Zaunpfähle in Billingshausen-Zeller. Richtig. Und damit, meine Lieben, sind wir so schnell geht das beim großen Hessen-Quiz am Ende der ersten Fragerunde. Von einem müssen wir uns jetzt schon verabschieden. Das ist ja auch der normale Gang der Dinge. An diesem Falle herzlichen Dank an unseren lieben Kollegen und Freund Florian aus Kassel. Ihr Hessen-Quiz-Buch und Ihr Applaus. Vielen Dank. Kollege, habe ich gesagt, ja, weil ich früher für die Spedition LKW gefahren habe. Aber das nur unter uns. Jetzt sind wir, es wird Sie nicht überraschen, in der zweiten Fragerunde. Was ist was? Das ist mein Thema. Wir haben die Atzel-Schule in Bad Camberg besucht und uns von den Kindern einen Wettbewerb beschreiben lassen. Und wenn Sie glauben zu wissen, von welchem Wettbewerb die Kinder reden, drücken Sie ganz schnell auf Stopp und nehmen 150 Punkte mit. Ich schalte jetzt um nach Bad Camberg.
3: Also da ist so eine Drehtrommel, da sind immer so Karten drin. Reporter gehen da halt hin und gucken, ob da schöne Städte sind. Also die Leute strengen.
0: Hier versucht die Erste. Na, das ist aber mutig, Alexandra.
1: Ja, ich glaube, das ist das dolle Dorf.
0: Wieso das denn?
1: Die Drehtrommel und die schönsten Städte. Also ich guck's ab und zu mal und deswegen glaube und hoffe ich, dass es das dolle Dorf ist.
0: So schnell. Das stimmt, Alexander, das gibt's doch nicht. Unglaublich. Ich habe noch überlegt, oh, das wird schwer. Nicht für Alexandra. Ihr Einverständnis vorausgesetzt. Guck mal noch ein paar Sekunden weiter. Die Kinder, die erklären so süß, oder?
1: Ja.
3: Ich stand richtig an, um ihr kleines Dorf richtig zu verschönern.
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0: Ja, guck mal hier. Der goldene Otto, das tolle Dorf. Vielen Dank an die Kinder der Atzel-Schule in Bad Camberg. Ihr habt es genau richtig beschrieben. Vermutlich einer der Höhepunkte im Arbeitsjahr des Intendanten und des Ministerpräsidenten, den goldenen Otto für das dolle Dorf zu überreichen. 300 Punkte, Alexandra, haben Sie jetzt. 200 Stefanie, 150 Uwe. Meine Kandidaten können ab sofort bei den einzelnen Themen den Risikoknopf drücken. Und Sie können das Publikum befragen. Nächstes Thema, Macht und Macher. Genau genommen geht es jetzt nicht nur um einen hessischen Macher, sondern gleich um vier. Oh, die O-Kriftlerin ist mutig. Hessische Macher, ist das Ihr Thema, Alexandra?
1: Ja, also ich lese gerne in so H-Info und Wirtschaft.
0: Dann drücken wir Ihnen die Daumen. Es geht um vier hessische Macher, wenn Sie so wollen. Es geht um Merck, B. Braun, Herreus und Fresenius. Bei diesen vier Weltmarktführern aus Hessen, ach, ich könnte es zehnmal sagen, ist uns nämlich etwas ganz Besonderes aufgefallen, Alexandra. Und diese Frage, die stelle ich jetzt nur Ihnen. Was haben die hessischen Weltmarktführer Merck, B. Braun, Herreus und Fresenius gemeinsam? Alle wurden von

0: von Zwillingen gegründet? B. Alle waren ursprünglich Apotheken. C. Sie erhielten den Nobelpreis. Oder D. Gründeten sich im Jahre 1892. Was darf ich da für Sie einloggen, Alexandra?
1: Also den Nobelpreis und die Zwillinge würde ich ausschließen. Ich habe darüber noch nie was gelesen, aber ich weiß, dass die einzelnen Firmen viel mit Medizin zu tun haben. Und deswegen würde ich B einloggen.
0: Alle vier Weltmarktführer gingen aus einer Apotheke hervor. Das ist Ihre Meinung?
1: Würde ich gerne einloggen, ja.
0: Dann log, sie nickt so nachdrücklich, ich mach's ja schon. Alexandra, dann logge ich für Sie die Apotheken ein. Also auch Mediziner kriegen einen Nobelpreis. Alexandra, hätten wir vielleicht noch ein bisschen uns unterhalten können. Hätten wir aber nicht gebraucht, denn es ist richtig, alle waren ursprünglich Apotheken. 150 Punkte bei Ihnen. Die von Hereus, die stand in Hanau. Die von B. Braun in Melsungen. Die Apotheke von Fresenius in Frankfurt. Und die von Merck 1668 bereits in Darmstadt. Die gibt es übrigens auch heute noch. 450 Punkte haben Sie jetzt, Alexandra. Mein Lieber, die Konkurrenz kann sich schon mal warm anziehen. Aber die haben ihr Pulver auch noch trocken gehalten bis jetzt. Ich komme zum nächsten Thema. Klatsch und Leute. Hessen hat über 839.000 Hektar Wald. Das sind, mich persönlich beruhigt das, fast 40% der Gesamtfläche. Mit diesem Waldanteil liegt Hessen zusammen mit Rheinland-Pfalz deutschlandweit übrigens ganz vorn. Jetzt die Frage. Welcher hessische Landkreis hat prozentual gesehen die meiste Waldfläche? Ist das A. der Landkreis Offenbach, B. der Rheingau-Taunus-Kreis, C. der Odenwald-Kreis oder D. der Landkreis Groß-Gerau. Ich spreche von Wald. Die Zeit läuft ab jetzt.

0: Gucken wir mal, was meine Kandidaten entschieden haben. Die Stefanie aus Rossdorf noch gar nichts. Die fragt das Publikum und ist schlau. Ich werfe das Licht gleich an. Zufallsgenerator, Sie drücken auf Stopp, Stefanie, wenn das Licht anhalten soll. Und dann hilft Ihnen hoffentlich unser Publikum. Los geht's. Die Frage war, welcher hessische Landkreis hat prozentual gesehen die größte Waldfläche? Jetzt Sie, Stefanie.
1: Hallo, schönen guten Abend. Wie heißen Sie? Wo kommen Sie her?
2: Luise aus Bad Nauheim.
1: Sie können mir hoffentlich helfen?
2: Bin mir nicht so sicher. Also ich habe zwischen B und C überlegt. Ich glaube, wenn ich mich aber entscheiden müsste, würde ich eher B nehmen.
0: Luise, das merken wir uns. Wenn Sie damit richtig liegen, darf ich Ihnen gleich 50 Euro in bar überreichen lassen. Aber erstmal müssen Sie richtig liegen. Ihre Publikumsjokerin sagt Rheingau-Taunus-Kreis, Stefanie.
1: Ich habe auch so tendiert zwischen C und B. Und ich würde jetzt auch auf B übergehen, ja. Ich glaube meiner Jokerin.
0: Dann logge ich B für Sie ein. Gucken wir mal, was die Konkurrenz entschieden hat. Der Uwe geht von C aus, vom Odenwaldkreis. Warum?
3: Ich bin im Odenwald schon oft spazieren gegangen und da ist ein Wald nach dem anderen. Also es ist jetzt eine Vermutung. Es könnte auch B sein, aber ich bleibe mal beim Odenwaldkreis.
0: Alexandra, was haben Sie dem hinzuzufügen?
4: Ja, ich habe Offenbach ausschließen müssen. Da ist nicht so viel Wald. Und Rheingau-Taunus-Kreis ist, glaube ich, auch mehr, mehr Fluss. Dann habe ich Odenwaldkreis.
0: Es ging ja in der Tat um Wald, nicht um Grünfläche. Ja. Ne? Und deshalb liegt ihr mit C, Odenwaldkreis, richtig. Der Odenwaldkreis mit 56% Waldfläche, nämlich rund 35.000 Hektar. Danach kommen dann der Rheingau-Taunus-Kreis und der Landkreis Offenbach. Schlusslicht bei diesen vier Landkreisen ist Groß-Gerau mit nur 23,4% und rund 10.000 Hektar Wald. Dafür haben die den tollen Spargel. Stefanie, mit Ihrer Schlagzeile mache ich mal weiter, wenn Sie erlauben, denn Sie bauen ja auf Fisch, wie ich gelernt habe. Das muss erstmal nichts Schlechtes sein, aber jetzt erzählen Sie mir noch mal, warum das so ist.
1: Ja, wir ernähren uns halt gesund. Wir hatten uns vor Jahren ein kleines Reihenhaus gekauft, meine Frau und ich, und hatten dann die Idee, ach, wir könnten es ja jetzt mal zum schöner Wohnen machen. Und da war unsere erste Idee, ein Gartenhäuschen zu bauen, weil wir uns auch handwerklich selbst behelfen.
0: Selbst bauen?
1: Ja, wir bauen es dann selbst, auch mit Fundament und so. Respekt. Und dann saßen wir zusammen am Frühstückstisch und hatten dann die Idee und die Inspiration, wie wir es dann am besten bauen könnten. Und wollten Stift und Papier nehmen. Und Papier hatten wir jetzt keins gerade zur Hand irgendwie. Und hatten dann eine Lachsverpackung. Und auf dieser Lachsverpackung haben wir unser Bauvorhaben halt aufskizziert und aufgemalt. Und so wurde dieses Ritual im Prinzip bei jedem Baumaßnahmen, die wir jetzt zu Hause durchgeführt haben, sei es jetzt die Terrasse, die Holzterrasse oder unser Balkon oben oder die Haustür oder das Klo und die Küche, alles wurde zunächst erstmal auf der Lachsverpackung verewigt, aufgeschrieben, aufgemalt und ja, dementsprechend leben halt auch gesund.
0: Ne? Sie bauen auf Fisch, jetzt habe ich es kapiert. Das ist ja schon klasse. Heben Sie das Ganze denn dann auf auch? Weil ich meine, das schreit ja danach irgendwie gerahmt hinter Glas. Guck mal hier, so hat es angefangen.
1: Ja, wir heben das auf. Wir schmeißen es nicht weg. Es ist alles im Ordner abgeheftet, ordentlich.
0: Und muss man da manchmal durchlüften?
1: Nein, es ist noch Platz nach oben.
0: Stefanie, schöne Geschichte von Ihnen. Und ich bin beim nächsten Thema, nämlich Vergissmeinnicht. Für die wenigen Menschen, die vielleicht noch nicht so ganz mit der Apfelweintradition in Frankfurt vertraut sind, gab der HR bereits 1961 Nachhilfe mit der Sendung Die Heimat des blauen Bocks. Jetzt gucken wir uns mal einen Ausschnitt für Fortgeschrittene an. Und ich bitte meine Kandidaten, sehr gut aufzupassen, genau hinzuhören und genau hinzuschauen.
5: Diese Apfelbäume sind gewissermaßen das Salz in der Suppe. Sie liefern die Früchte für den viel besungenen und viel geschmähten Äpfelwein. Äppelwein, wie der Sachsenhäuser sagt. Sie rümpfen die Nase? Abwarten. Hier wird er ausgeschenkt, gezappt, wie es in der Fachsprache heißt. Bereits 1641 wird in Urkunden der hängende Fichtenkranz als Zeichen des Äpfelweinausschanks erwähnt. Aus einem großen Krug, der aber nicht Krug, sondern Bempel heißt, wird in jeder Wirtschaft in Sachsenhausen der Äppelwein ausgeschenkt. Und so sieht eine Äppelweinwirtschaft aus. Oft wird hier auch das einzige Sachsenhäuser Lied gesungen. Das Lied von der Frau Rauscher aus der Klappergass, die eine Beule am Ei hat.
0: Ob so kommt, es klärt die Polizei. Ich hoffe, meine Kandidaten haben gut aufgepasst. Jetzt die Frage. Was war zwischen den Frankfurter Apfelbäumen im Film zu erkennen? War das A, der Goethe-Turm, B, Fichtekränzchen, C, eine Obstbaumleiter oder D, der Mond? Die Zeit läuft.

0: Der Lahntaler glaubt an die Obstbaumleiter. Uwe, an welcher Stelle?
1: Ja, ich bin mir nicht ganz sicher, aber ich habe die anderen ein bisschen ausgegrenzt und ich meine, ich hätte eine Leiter gesehen, aber 100% sicher bin ich mir nicht.
0: Ihre Mitstreiter sehen das anders. Alexandra, was haben Sie dem entgegenzusetzen?
2: Naja, es war ganz klar der Goethe-Turm. Ich habe mir zwar sämtliche Namen von den Sachsenhäusern gemerkt und die Zahl auf dem Bempel und alles, aber es war der Goethe-Turm.
0: Ja. Die gibt es ja auch fast alle noch heute, Gott sei Dank. Und drin sieht es genauso aus wie früher. Ihr sagt Goethe-Turm. Stefanie, wollen wir beide streiten, ob es der Goethe-Turm war?
3: Lieber nicht.
0: Lieber nicht. Ich guck mal, ob es der Goethe-Turm war. Wir gucken mal zusammen.
4: Diese Apfelbäume sind gewissermaßen das Salz in der Suppe.
0: Und da sehen wir den Goethe-Turm. Ah, also richtig, 2017 war er durch Brandstiftung abgebrannt. Oh, da haben viele Leute, alle Frankfurter geweint, der schöne Goethe-Turm. Aber es wurde sofort danach entschieden, ihn wieder aufzubauen. Alexandra, Ihre Überschrift lautet, Harry Potter hat sie versetzt.
2: Ja.
0: Das ist ja eigentlich... Ja, ist eigentlich nicht so schön, oder? Was hat er gemacht?
2: Naja, also Harry Potter selbst nur indirekt. Also er konnte ja gar nichts für. Ich bin großer Harry Potter-Fan. Als das Ganze anfing, erst mal gesagt, ach, ein Kinderbuch, nee, ich nicht. Ich lese sehr gerne sehr viel. Dann habe ich dann das erste doch mal angefangen, weil jeder es gelesen hat und ich kam nicht mehr los. Also ich habe immer alle Bücher sofort. Und 2003 hat die DHL angeboten zum Erscheinungsdatum des 5. Bands, wir liefern um Mitternacht. Ich so, ja, das ist meins. Ich habe dann tatsächlich auch Bestätigung bekommen, ich bekomme es um Mitternacht. Ich habe dann den Tag drauf Urlaub genommen. Ich habe mir die Couch gemütlich gemacht, ich habe meinen Mann weggeschickt. Ich habe mir meine Harry Potter Socken angezogen, Tee gekocht. Ich saß bereit, es wurde 12 Uhr, es wurde 12:30, es wurde 1, es wurde 2, 3. Um 3:30 bin ich dann todtraurig eingeschlafen. Und um 7:30 ungefähr klingelte es, ich war noch völlig müde, weil ich ja viel zu spät eingeschlafen bin, steht mein Nachbar vor der Tür, hier, sag mal, ich habe hier ein Päckchen für dich angenommen, der Depp von DHL hat um Mitternacht geklingelt, aber ich wollte nicht rausklingeln.
0: Harry Potter.
2: Dann habe ich gesagt, vielen Dank fürs Annehmen. Ja.
0: Schwerer Schlag.
2: Ja, leider.
0: Harry Potter hat sie versetzt. Ist die Vitrine auch beleuchtet, also auch nachts?
2: Die ist sogar
0: irgendwie
2: beleuchtet, jawohl.
0: Gibt es da Hausführungen für die Nachbarn?
2: Nein, aber Bilder, also Diashow gibt es dann auch gern mal. Und ich habe auch das Buch direkt am nächsten Tag trotz Müdigkeit durchgelesen. Ich habe die auch können.
0: Na gut.
2: Und
0: also,
2: man ist froh, der weiß immer, was er mir schenken kann.
0: Ja, ich kann es mir vorstellen, nicht schlecht. Wir kommen beim letzten Thema in der zweiten Runde und einem Punktestand von 600 bei Alexandra, 300 Stefanie, 200 Uwe zum letzten Thema und das ist die Mundart. In diesem Fall ist sie beheimatet im schönen Rheingau. Oh, der Uwe. Aber auf den letzten Drücker hat der Uwe gerade mal eben gedacht, Moment, Punktestand, also jetzt oder nie?
1: Jetzt oder nie, ja.
0: Jetzt oder nie. Wobei Mundart, die hat es schon in sich, Uwe. Ich drücke Ihnen die Daumen, das tun wir alle. Ihre Frage, Uwe, lautet,
1: ja.
0: Was bedeutet in Rheingauer Mundart, wenn Menschen nagele? Sie A, jammern, B, nageln, C, sie haben Sex oder D, sie entscheiden etwas. Rheingau, nagele.
5: Hm? Muss ich sagen.
1: Ach so.
0: Jetzt, was machen
1: A,
0: wir?
1: A würde ich einloggen.
0: Sie würden A, jammern einloggen?
1: Weil Nageln haben Sex, kann ich mir nicht vorstellen, entscheiden etwas, nee. Also ich würde auf A bleiben.
0: Dann logge ich A, jammern für Sie ein.
1: Ja.
0: Dann mache ich das jetzt. Jetzt hatten Sie schöne 200 Punkte, Uwe. Jetzt haben Sie noch schönere 350 Punkte, denn das ist richtig. Deswegen ist ja auch jemand, der ständig jammert, Nageltippe. Gell? Alte Handwerksweisheit, habe ich vorhin noch gelesen, genagelt wird immer. Aber das ist wieder ein anderes Thema. 600 Punkte hat Alexandra. Die arme Stefan, die eben noch in trockenen Tüchern war, sagt, huch, was hat denn jetzt gemacht? Der Uwe hat mich überholt, und zwar rechts. Darf man das als Polizeibeamter? Das darf man nicht. Aber im Hessenquiz durfte es. Ja. Stefanie, unsere Sympathie haben auch Sie, das Hessenquiz-Buch ebenfalls. Alles Gute und vielen Dank. Und damit, liebe Zuschauer, willkommen zur Finalrunde beim großen Hessen-Quiz, nämlich der dritten ihrer Art. Mit zwei Kandidaten, die ihr Risikopulver bereits erfolgreich verschossen haben. Das Publikum haben sie beide noch nicht befragt. Ich habe Massen von Punkten noch zu vergeben. Alexandra hat im Moment 600, Uwe hat 350. Jetzt gibt es fette 150 Punkte mit dem Thema Hessenkarte. Jetzt geht es um sehr detaillierte Geografie. Ich benenne Ihnen eine Stadt und bitte Sie, diese Stadt mit der Fingerkuppe zu markieren auf der noch leeren Hessenkarte. Wer am dichtesten dran ist, nimmt 150 Punkte mit. Meine Frage lautet: Wo liegt Michelstadt? Die Zeit läuft. Sie können bis zuletzt korrigieren, haben 15 Sekunden Zeit. Die rote Nadel ist Alexandra, die blaue Nadel ist Uwe. Ihr seid euch beide schon mal relativ einig, wo Pi mal Daumen Michelstadt ist. Wir gucken mal Frankfurt-Kassel, da kann man sich mehr so ein bisschen besser orientieren. In dem Fall, wo haben wir in Frankfurt? Ah ja, die beiden glauben, da ist Michelstadt. Rot Alexandra, blau Uwe. Und jetzt gucken wir uns mal an, wo Michelstadt wirklich liegt. Und da sehen wir beide richtig klasse, richtig gut. Und Alexandra, ich glaube, das hatten wir noch nie, ist 2 Kilometer entfernt vom richtigen Ziel.

0: Und der Uwe, ebenfalls exzellent, nur 18 Kilometer entfernt. Also beide richtig klasse. Und schon sind wir beim Thema Hessenzahl. Gucken wir mal hier, eine ganz kleine Zahl, aber die Zahl hat's in sich. Wir widmen uns dem Jahr 2018. Unsere Hessenzahl ist die 11 und meine Frage dazu lautet: Zum Jahr 2018, die Anzahl 11, geht's da A, um die Mütter von Drillingen, Anzahl der Mütter von Drillingen, B, Lotto-Millionäre in ihrer Anzahl in Hessen, C, Weltmeister im Rope-Skipping oder D, Doktorarbeiten mit Auszeichnung. Jetzt Sie. Also gab es 2018 11 Mütter von Drillingen, Lotto-Millionäre, Weltmeister im Rope-Skipping oder Doktorarbeiten mit Auszeichnung. Was habt ihr entschieden? Die Alexandra gar nichts, weil sie schlau ist. Wenn man nicht sicher ist, fragt man das Publikum. Und das tue ich für Sie auch. Sie drücken bitte auf Stopp, wenn das Licht anhalten soll. Das starten wir jetzt, Alexandra. Was gab es 2018? 11-mal. Alexandra, Sie bitte.
1: Hallo.
2: Hallo.
1: Wie heißen Sie? Wo kommen Sie her?
2: Ich bin der Jonas aus Bad Nauheim.
1: Okay, ich hoffe, Sie können mir helfen. Ich habe keinen blassen Dunst.
2: Um ganz ehrlich zu sein, ich auch nicht.
1: Also haben wir schon zwei.
2: Super schwierig, ja. Finde ich die Frage. Ich würde A. Aber es ist ein reines Bauchgefühl.
1: Das ist schön, da haben wir denselben Bauchgefühl. Okay.
0: Ja, ihr könnt euch ja gleich noch in aller Ruhe unterhalten, wenn die Sendung vorbei ist. Jonas, erstmal vielen Dank Ihnen. Mit besten Grüßen nach Bad Nauheim. Jetzt gucken wir mal, ob Sie richtig liegen oder nicht. Der Nauheimer möchte natürlich auch gern 50 Euro in bar. Aber dafür müsste er erstmal richtig liegen. Er glaubt an die Mütter von Drillingen. Und Alexandra?
1: Das war auch mein erstes Bauchgefühl, von daher bleibe ich dann auch dabei.
0: Das war auch Ihr erstes Bauchgefühl, Drillinge?
1: Ja.
0: Dann logge ich A für Sie ein. Dann gucken wir mal, was die Konkurrenz entschieden hat. B, sagt der Uwe, der glaubt an Lotto-Millionäre. 11 in Hessen, Uwe?
3: Ich meine es gehört zu haben, aber Mütter von Drillingen, jetzt rückt es auch ein bisschen für mich näher, dass es dieses sein kann. Aber ich bin leider keine Mutter, da weiß ich das halt nicht.
0: Sie müssen sich zwingen.
3: Ich muss mich zwingen, ja.
0: Uwe, ja. Sie sagen B, ist sich entschieden, Lotto-Millionäre. Und wissen Sie was? Das ist richtig. Ja. Es geht um 11 Lotto-Millionäre. Wer träumt davon nicht, wenn Sie auch darunter waren? Man weiß ja immer nicht, wer es ist. Man staunt, der Nachbar hier, wie oft geht der eigentlich zum Friseur? Hat schon wieder ein neues Hemd. Was macht der mit dem ganzen? Der hat im Lotto gewonnen. Gell, man weiß es nicht. 11 waren es 2018. Gut, die anderen 10 kenne ich nicht. 750 Alexandra, 400 Uwe, ihr Lieben. Und jetzt geht's weiter mit Klatsch und Leute. Nadine Beck, gucken wir uns mal an. Schlaue Frau, das sieht man. Die kündigte Anfang 2019 ihre Doktorarbeit an, und zwar an der Uni Marburg, am Institut für Europäische Ethnologie und Kulturwissenschaft. Ja, soweit sind wir uns einig. Ist noch nicht weiter spektakulär, wenn da nicht Ihr Forschungsthema wäre. Die Frage lautet: Worüber schreibt Nadine Beck ihre Doktorarbeit an der Uni Marburg? Über die Geschichte A, der Ahlenwurst, B, über die Geschichte des Schneemanns, C, über die Geschichte des Vibrators oder D, des Handkusses. Die Zeit läuft jetzt. Institut für Europäische Ethnologie und Kulturwissenschaft, Uni Marburg. Guck mal hier, der Polizeihauptmeister aus Lahntal macht der Alexandra nach. Der sagt auch, da gehe ich mal lieber auf Nummer sicher. Hier sitzen vielleicht eine Reihe von Ethnologen. Gucken wir mal. Licht ab, Sie drücken auf Stopp, Uwe, wenn das Licht anhalten soll. Gucken wir mal, wen es erwischt. Hinter Ihnen geht schon alles in Deckung. Und da sind wir gelandet. Uwe, Sie dürfen.
3: Ja, schönen guten Abend. Wie heißen Sie und wo kommen Sie her, bitte?
4: Guten Abend, ich bin der Dominik aus Kaben.
3: Ja.
4: Ja, ist eine gute Frage. Ethnologen beschäftigen sich ja eigentlich so mit Kulturen. Ich hätte gesagt, das ist D, der Handkuss.
3: Wäre Handkusses, meinen Sie? Also ich würde dann bei A bleiben, weil ich wohne in Marburg.

0: einer Doktorarbeit. Der Vibrator, ja, der löste, als er vor 50 Jahren erstmals in Deutschland auf den Markt kam, eine Revolution aus, sagt sie, die Doktorandin. Heute gibt es tausende Modelle, nachvollziehbar, dass sich eine Doktorarbeit dann darüber lohnt. Mein Nachbar sagte gerade neulich, ich habe immer gedacht, das ist ein Handventilator. Jetzt, da höre ich, erfahre ich das. Man lernt ja immer noch im Leben dazu. Ja, es ist, wie es ist. Und es ist ein Thema einer hochwissenschaftlichen Doktorarbeit. 800 Punkte, Alexander, mein lieber Mann. Jetzt haben Sie aber draufgelegt. Wir gucken mal, wie es jetzt mit Vergissmeinnicht aussieht. Frankfurt und Offenbach, zwei Städte, die sich manchmal nicht ganz grün sind. Ich kann es gar nicht verstehen, weil eigentlich ist es alles eins. Mal hat die eine die Nase vorn, dann wieder die andere. 1970 war dies aber ganz eindeutig Offenbach, die Stadt, die die Nase vorn hatte. Warum? Das werden jetzt meine Kandidaten hoffentlich gleich wissen. Meine Frage lautet: Wobei konnte Offenbach gegenüber Frankfurt 1970 triumphieren? Offenbach: A. Gewann den DFB-Pokal. B. Hatte doppelt so viele Touristen. C. Offenbach wurde zur Wetterstadt ernannt. Oder D. Offenbach produzierte mehr Appleboy. Die Zeit läuft. 1970 war es. Da hat Offenbach die Nase vorn gehabt. Haltet ihr die Schlüssel da hinten auf der? Ich höre das doch bis hierher. Die raten da lautstark mit im Publikum. Unfassbar. Aha. Alexandra hat sofort auf A getippt.
1: Ja.
0: Die Atadersheimerin, ne?
1: Es tat mir weh, aber ich musste es ja. Ne?
0: Sie glauben, wieso tut Ihnen das weh? Sie glauben, ja. Offenbach wurde DFB-Pokalsieger 1970.
1: Ja. Ich meine mich zu erinnern, dass tatsächlich nicht die Eintracht damals gewonnen hat.
0: Wenn es so wäre, Uwe, Sie glauben auch an A, DFB-Pokalsieg der Offenbacher Kicker?
2: Ich bin OFC-Fan. Da war die Frage eigentlich für mich leicht.
1: Toll.
0: Uwe macht auch einen eher gelangweilten Eindruck. Also kommen wir ein bisschen schwerer, dürfen die Fragen schon sein, gell? Also das weiß man. Und als OFC-Fan weiß man das natürlich richtig, Uwe. A, die Kickers sind 1970 DFB-Pokalsieger geworden. In einem nervenaufreibenden Spiel. Die waren alle völlig mit den Nerven fertig. Danach gegen den ersten FC Köln ging es damals. Die Kickers holten damit übrigens als erster Zweitligist überhaupt den DFB-Pokal. Ach, war das hier, der Canella ist im Bild. Guck mal, das waren große Zeiten in Offenbach. Haben wir uns sehr gefreut damals. Schönes Foto, oder? Wir lassen es noch einen Moment stehen. Na, jetzt ist es weg. Ihr Lieben, einen habe ich noch und der ist 150 Punkte wert. Das ist nämlich die Mundart. Yo! Der Zweck heiligt manchmal die Mittel, das weiß auch Timo Hartmann. Der kommt aus Heusenstamm. Und der hat jetzt einen ganz besonderen Tipp. Passen Sie mal auf.
3: Ich habe einen guten Tipp für euch. Euer Auto wird euch bestimmt nicht geklaut, wenn ihr es nur ordentlich verschammeriert.
0: Schnell die Frage hinterher. Wie kann man laut Timo sein Auto vor Diebstahl schützen? Man soll es ordentlich A. bemalen, B. verriegeln, C. verkratzen oder D. verrosten lassen. Die Zeit läuft. Der Timo Hartmann aus Heusenstamm. Landkreis Offenbach. Uwe, schießen Sie los. Heusenstamm ist ein bisschen weg von Lahntal. Sie glauben an B. Ja, verriegeln.
2: Verriegeln, verschammerieren. Gut, ich komme ja aus Darmstadt, wohne halt jetzt in Marburg. Aber Heusenstamm ist nicht weit weg. Also ich meine, das schon mal gehört zu haben, verschammerieren. Ja, also ich bleibe bei verriegeln.
0: Als Polizeihauptmeister denkt man auch, schließ dein Auto ab, da wird es auch nicht so schnell geklaut.
2: Ha, genau,
0: das ist richtig so. Sagt einem eigentlich der gesunde Menschenverstand, ja. Aber der Heusenstamm hat vielleicht was anderes intendiert. Keine Ahnung. Alexandra glaubt an C, verkratzen. Was haben Sie für ein Wort gehört?
1: Schramme. Das ist eine Schramme, ist ein Kratzer. Verschrammerieren heißt verkratzen. Und wenn das Auto verkratzt werden kann, damit es nicht geklaut wird, glaube ich, brauche ich gar nichts mehr machen, damit es nicht geklaut wird. Aber
0: also wenn das wirklich C wäre, Alexandra, Sie haben 850 Punkte, dann hätten Sie 1000 Punkte. Ich weiß gar nicht, ob die noch aufs Display passen. Aber das wollen wir doch jetzt erst mal prüfen.
3: Ich habe einen guten Tipp für euch. Euer Auto wird euch bestimmt nicht geklaut, wenn ihr es nur ordentlich verschrammeriert.

0: ordentlich zerkratzt. Und die 1000 passt aufs Display. Und wir sind am Ende des großen Hessen-Quiz. In der Tat ging es hier um Verkratzen beim Verschrammerieren. Und die Alexandra hat es richtig gerissen. Zweitplatzierter, ein sympathischer Mensch aus Lahntal, Polizeihauptmeister Hans-Uwe Landhelme. Herzlichen Dank. Den schicken wir zu einem der besten Symphonieorchester der Welt. Mit diesen Freikarten Glückwunsch für die Silbermedaille. Und wir haben eine Siegerin beim großen Hessen-Quiz. Die heißt Alexandra Gut-Berletz, kommt aus Obrichte und hat 1000 Punkte. Herzlichen Glückwunsch, Alexandra. Der Saal tobt und wir gucken mal, was wir Ihnen heute als Preis mitgeben können, liebe Alexandra.
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0: Alexandra Gut-Berlet heißt sie, aus Obrichte. Herzlichen Glückwunsch, die Siegerin des großen Hessen-Quiz. Euch allen vier nochmal ganz herzlichen Dank fürs Mitmachen. Es braucht ja auch ein bisschen Mut immer. Ich würde mich freuen, wenn auch Sie mal dabei sind beim großen Hessen-Quiz als Kandidatin, Kandidat oder bei uns im Publikum. Hier jetzt erstmal weiter gute Unterhaltung im HR-Fernsehen und auf Wiedersehen, wenn es heißt, das große Hessen-Quiz. Schönen Abend noch.
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9: Ja, ist schon cool, in so einer Runde an so einem Ort zu sein.
10: Es gibt sie aus ganz unterschiedlichen Materialien. Kochtöpfe aus Aluguss, aus Emaille. Aber sind wir mal ganz ehrlich, die allermeisten haben doch die glänzenden aus Edelstahl bei sich im Schrank stehen. Und die Frage ist, was macht denn da die gute Qualität aus? Beziehungsweise wie viel muss ich für einen guten Topf zahlen?
11: Das finden wir heute heraus. Die meisten Verbraucher haben Töpfe aus Edelstahl im Schrank stehen.
12: Die sehen sich fast komplett. Also die sehen aus wie Zwillinge.
10: Im Gegensatz zu Pfannen gehen ja Töpfe im Grunde nie kaputt. Aber kann denn so ein altes Schätzchen hier mit neuen Töpfen mithalten?
13: Bei mir ist das so, die Tante Doris hat mal einen großen Topf mitgenommen und dann war er weg. Ne?
10: Ah, ja.
13: Also so, aber ansonsten glaube ich, so ein Topf, der hält ewig.
10: Und dann gibt es natürlich noch das Problem, wie bewahre ich meine Töpfe, Deckel und Pfannen in der Schublade oder im Schrank am besten auf? Ich habe jede Menge Tricks auf Lager.
11: Mit Yvonnes Ordnungstipps findet garantiert jeder Topf seinen Deckel. Der Haushaltscheck mit Yvonne Willix. Ihr Thema heute? Kochtöpfe, Dauerbrenner, Edelstahl. Er ist der Klassiker in deutschen Küchen, der Edelstahltopf. Glänzend, robust und langlebig. Nahezu jeder hat ihn zu Hause.
14: Meine Redaktion hat sich im Netz auf dem Topfmarkt umgeschaut und 3 unterschiedlich teure Edelstahltöpfe besorgt. Der Auftrag? Günstig, mittel, teuer. Mal schauen, ob man die Preisunterschiede erkennt.
10: Ja, man merkt, wir sind schon mitten in der Topfdiskussion. Tatsächlich hat ja jeder Mensch einen Kochtopf zu Hause, mindestens einen. Ich würde mal behaupten, die allermeisten Menschen 3 unterschiedliche Größen. Und das ist gesprächswertig.
11: Redakteur und Hobbykoch Maurice hat einen teuren Topf mit besonderen Funktionen herausgesucht. Das Modell kommt von einer deutschen Traditionsmarke.
10: Was hat der gekostet, Maurice, wenn du gerade angefangen hast? Und warum hast du den ausgesucht?
12: Also der hat knapp 200 Euro gekostet, 199 Euro. Das ist schon stabil für einen Topf. Ne? Das ist ein relativ großer Topf, da passen 5 Liter rein.
11: Der Fissler Vieh ist made in Germany und hat laut Hersteller einen besonders energieeffizienten Boden, der für eine optimale Wärmeverteilung sorgt. Für 199 Euro der teuerste Topf im Check, inklusive spezieller Ausstattung.
10: Der sieht einfach, auf den ersten Blick, für mich sieht der super aus. Der hat hier innen drin, ist das hier ganz super verarbeitet, sodass man hier, wenn man jetzt eine Mehlschwitze macht, wahrscheinlich auch gut an den Rand kommt. Und der hat so einen schönen Schüttrand, das finde ich ganz gut, dass man gut abgießen kann. Mhm.
12: Da werben die auch mit, ne, wenn ich dir sagen kann, den Deckel drauf und dann kannst du hier direkt so auskippen.
10: Kommt dann, der hat mich schon gewundert, was dieser Pfeil sein soll.
12: Das ist natürlich auch cool. Du kannst den Deckel hier so, wenn es denn jetzt klappt, ich mach's mal mit der rechten Hand.
10: Du kannst das nicht. Ich pass auf,
12: zeig ich mal. Den kannst du so einhängen.
10: Den kannst du einfach da rein ranhängen.
12: Ach, nach vorne muss
10: man
12: ich.
10: Man muss ihn so ein bisschen nach vorne kippen. Da ist hier so eine Einbuchtung und dann hast du einfach diesen Rand und kannst den dann quasi ablegen.
12: Ich glaube, wenn du es ein paar Mal geübt hast, dann geht's drauf.
10: Eigentlich braucht man das nur einmal zu üben.
12: Das ist halt 200 Euro Gas.
10: Ja, pass auf, ey. Also dieses Gadget, bin ich mal gespannt, wie das so im Praxisgebrauch ist.
14: Natürlich untersuchen wir auch noch, was es mit diesem besonderen Boden auf sich hat.
11: Redakteur Nico hat einen mittelpreisigen Topf rausgesucht. Er ist von WMF für knapp 100 Euro. Seine eigenen Töpfe sind gesammelte Werke von der Familie oder Freunden. Nico fragt sich daher, ob man wirklich so viel Geld für einen neuen Topf ausgeben sollte. Leaf hat mit fast 20 Euro ein echtes Schnäppchen gemacht. Gekauft hat sie den Topf der Marke Ernesto beim Discounter. Ihre Töpfe zu Hause kommen aus dem schwedischen Möbelhaus und funktionieren. Sie kann sich gut vorstellen, dass man auch mit einem Topf in dieser Preisklasse im Alltag zurechtkommt.
10: Der sieht ganz anders aus als die beiden, die ja sehr vergleichbar miteinander sind.
12: Ja, die sehen sich fast komplett, also die sehen aus wie Zwillinge.
10: Klar, der Deckel sieht ein ganz bisschen anders aus. Die Größe ist nahezu identisch.
11: Der WMF-Topf Provence Plus kostet 99,99 Euro. Der Hersteller wirbt mit einem Boden, der die Wärme schnell aufnimmt, gleichmäßig verteilt und lange speichert. Mit breitem Schüttrand sollen Flüssigkeiten mühelos tropffrei ausgegossen werden. Der vermeintliche Zwillingsbruder sieht fast genauso aus und kostet nur einen Bruchteil. Für 19,99 Euro bekommt man ein kleines Loch im Deckel als Dampfauslass und einen Schüttrand.
15: Der ist sogar fast ein bisschen schwerer, wenn man gerade im Vergleich, ich weiß nicht.
16: Aber wiegen die Deckel denn gleich viel? Weil der ist schon ganz schön schwer, der von WMF. Ja, der WMF-Deckel ist schwerer, hätte ich jetzt gesagt.
15: Ja.
10: Also einziger sichtbarer Unterschied für mich ist, dass hier ein Dampfauslass ist, hier nicht bei dem WMF. Ansonsten auch hier die Griffart, ne? die dran gleich, gemacht sind, das ist ja komplett gleich.
16: Die Frage ist doch, hast du einen Transtherm-Allherdboden? Ich nehme schon.
15: Also meiner wirbt zwar mit energiesparenden und schonendem Kochen durch den Kapselboden, aber den Transtherm habe ich nicht. Nee.
14: Bei WMF heißt er Transtherm-Allherdboden, bei Fissler Cookstar-Boden. Was sich dahinter verbirgt und ob die Töpfe deshalb wirklich so viel teurer sein müssen als das günstige Modell, bei dem der Boden keinen besonderen Namen hat, beantwortet später der Winkelschleifer.
10: Und da wir das jetzt in unserem Redaktionsalltag natürlich nicht ausprobieren können, gehen diese Töpfe zu einer Familie, die quasi auf Herz und Nieren prüfen und die ausprobieren, mit welchem Topf man am besten kochen kann. Und ich werde natürlich auch noch kochen und wir werden ganz, ganz viel rausfinden. Und damit Sie am Ende wissen, wie viel Geld muss ich ausgeben für einen guten Topf.
14: Redakteurin Lara bringt die Töpfe zur Familie Dietz. Sie wird damit in den nächsten 2 Wochen kochen.
11: Unsere Topfcheckerin Christiane hat tatkräftige Unterstützung von Sohn Bennett. Ihr Ziel? Neue Kochtöpfe zu finden. Mit den eigenen ist Christiane gar nicht zufrieden.
17: Also ich habe ein Set aus dem schwedischen Möbelhaus. Da bin ich jetzt gar nicht so zufrieden mit, weil es super schnell anbrennt. Durch dass ich so ein Mischmasch an Töpfen habe, bin ich total gespannt, was da bei rauskommt, weil es einfach, ich habe für mich noch nicht die richtigen Töpfe gefunden. Wichtig ist mir, dass die Griffe nicht heiß werden, dass oben der Topfdeckel nicht heiß wird. Und da sind wir mal gespannt, was da, ob da wirklich tatsächlich hier der 20-Euro-Topf, ob der tatsächlich gut ist.
11: Christianes maximales Budget 100 Euro. Dafür erwartet sie kalte Griffe und keine angebrannten Stellen. Mal sehen, welcher Topf den Check besteht.
18: Am besten kocht ihr in jedem der drei Töpfe einmal Spaghetti Bolognese, das ist ja, meine ich, euer Lieblingsgericht.
17: Genau.
18: Und einmal Risotto, ja. Also dass ihr einfach diese beiden Gerichte in jedem Topf zubereitet, damit man so eine Vergleichbarkeit hat.
11: In zwei Wochen wird Yvonne zur Auflösung des Checks vorbeikommen. Christiane startet direkt mit dem Risotto im günstigen Topf.
19: So, jetzt sind wir gerade hier den Ernesto am Testen. Der wird auf jeden Fall schon mal sehr schnell heiß. Also hier haben wir jetzt auf jeden Fall gesehen, dass das halt sehr schnell angesetzt ist. Na, hier unten sieht man auch dieses Braun. Ich gehe mal ein bisschen weiter rein. Also sehr, sehr schnell angesetzt. Also ich finde, dafür, dass der Topf jetzt nur 20 Euro kostet, ist das vollkommen okay. Dann finde ich es jetzt auch nicht so schlimm, dass die Verteilung von der Hitze jetzt nicht so gut ist.
11: Nächstes Gericht, Bolognese. Wird das Hackfleisch gleichmäßig angeröstet?
19: Hier in dem Vorgang ist es auch wieder wichtig, dass dann die Röstaromen wieder raus.

0: merke ich auch, dass es sich hier unten direkt wieder ansetzt. Und die Röstaromen kommen nicht so stark raus.
1: So, hier ist der Topf jetzt noch mal gerade frisch aus der Spülmaschine. Ich weiß nicht, ob man das sehen kann. Hier unten sammelt sich direkt das Wasser. Und einfach zu lösen ist die Schraube hier nicht. Man müsste tatsächlich jetzt dann jedes Mal auch was da haben, für diese Schraube zu lösen.
2: Wasser im Deckel und leicht angebrannte Stellen am Boden. Wir schauen später nochmal ins Videotagebuch, wenn die anderen Töpfe gecheckt werden.
3: Unsere Töpfe sind mit um die 5 Litern sehr groß. Welche Topfgrößen braucht man überhaupt? Deshalb jetzt mein kleines
2: Topf 1x1. Die perfekte Auswahl.
4: Wie viele Töpfe und vor allen Dingen welche braucht der Mensch? Das ist natürlich höchst individuell zu beantworten, aber so ein paar Grundregeln gibt es auf jeden Fall. Ich denke mal, dass in jedem Haushalt so ein 5-Liter-Topf gehört. Also das ist dann einer, wo man Nudeln drin machen kann, wo man eine Gemüsesuppe drin ansetzen kann, wo man vielleicht auch mal ein kleines Schmorgericht drin zubereiten kann. Immer darauf achten, dass der schön standsicher ist, dass der einen vernünftigen Deckel hat.
2: Mit solch einem 5-Liter-Topf bekommt man in der Regel jede Familie satt.
4: Dann braucht man auf jeden Fall einen kleineren Topf, zum Beispiel um Kartoffeln da drin zu kochen. Also hier habe ich mein Curry drin, hier habe ich meinen Reis oder meine Kartoffeln. Und in dem zweiten, den man auch haben sollte in dieser Größe, habe ich dann vielleicht noch eine Gemüsebeilage zubereitet. 3 Töpfe, ein ganzes Gericht. Außerdem, auch standardmäßig, das ist so eine kleine Stielkasserolle. Also die kann man einfach super gut gebrauchen, um etwas wieder aufzuwärmen, um ein kleines Süßchen da drin zu machen, um ein bisschen was zu schwenken. Deswegen eben mit dem Stiel dann schön, weil man den dann immer ganz gut festhalten kann. Gehört in jedes Topfset mit dazu. Genauso wie der kleine Topf, um eine kleine Portion Reis da drin zu garen oder eben noch mal Speisen aufzuwärmen, mal eben ganz schnell.
2: Auch die kleinen Exemplare dürfen in der Küche nicht fehlen. Damit sind wir bei Tipp 1, die richtige Topfzusammenstellung. Mit 5 Modellen kann sich jede Familie nahezu alle Gerichte zaubern.
4: Die allermeisten von uns haben ja ein ganz buntes Sammelsurium von Töpfen in ihren Schubladen oder in den Schränken. Und ganz oft sind olle Geerbte vielleicht von der Oma mit dabei und da lässt sich es richtig gut drin kochen. Jetzt stelle ich mal eine provokante Frage. Ich müsste doch jede Menge Geld sparen können, wenn ich mir einfach irgendwo einen gebrauchten Topf kaufe. Aber wie gut kocht es sich denn in denen tatsächlich?
2: Gebrauchte Töpfe. Günstige Alternative?
3: Um das herauszufinden, bin ich mit Profikoch André Kapinski verabredet. Er hat seit über 30 Jahren jeden Tag mindestens einen Topf in der Hand.
4: Du kennst dich mit Töpfen auch, weil das ja dein tägliches Handwerk
5: ist. Das
4: ist nicht der erste Topffilm, den ich mache. Und ich habe da festgestellt, dass Töpfe im Laufe des Lebens eigentlich immer besser werden, weil man weiß, wie man damit umzugehen hat. Und im Grunde genommen kann man sich viel Geld sparen, wenn man auch einen gebrauchten Topf kauft. Deswegen haben wir hier ein paar Gebrauchte stehen.
5: Gute Idee. Bei mir ist das so, die Tante Doris hat mal einen großen Topf mitgenommen und dann war er weg.
4: Ne? Ah, ja.
5: Also so die, aber ansonsten glaube ich, so ein Topf, der hält ewig.
3: Wieso also nicht gebraucht kaufen, zum Beispiel in einem Second-Hand-Shop? Das ist nachhaltig und spart dazu eine Menge Geld.
2: 3 gebrauchte Töpfe, die schon viele Jahre auf der Herdplatte standen, kommen heute zum Einsatz. Ein altes Schätzchen von André, das damals knapp 70 Euro gekostet hat. Ein Topf vom Flohmarkt. 12 Euro haben wir für ihn bezahlt. Er hat sogar eine Temperaturanzeige. Der letzte Topf kommt von AMC, gebraucht, für stolze 300 Euro.
3: Viele schwören auf das hochpreisige Kochgeschirr, das es nur im Direktvertrieb gibt. Verkauft werden diese Töpfe normalerweise über Berater in den eigenen 4 Wänden. Ein gebrauchter Topf kostet, wie in unserem Fall, im Netz immer noch 300 Euro.
2: Bevor es losgeht, haben Yvonne und André noch ein paar Topftipps.
5: Keep it simple ist mein Thema immer. Der hat hier nur 3 Löcher im Deckel, ansonsten ist das alles nur Edelstahl. Der ist schwer, damit die Energie gut drin bleibt. Mhm. Ist schon so eine Profimarke.
4: Kann auch Induktion, also der ist
5: absolut.
4: Jetzt nicht uralt, sondern da ist er schon mit dabei.
2: Wer sich nicht sicher ist, ob ein Topf für Induktion geeignet ist, kann das mit einem Magneten testen. Bleibt er kleben, klappt's.
5: Und was ich ganz wichtig finde, ist, dass die Griffe breit sind, also damit, wenn die Hitze, auch mal Gas, wenn die Hitze hier am Topf entlang geht, dass das hier kalt bleibt. Und ich mag auch nicht so Kombinationen Plastikgriff oder Plastik und Edelstahl. Plastik dehnt sich anders als Metall. Man tut das dreimal in die Spülmaschine. Irgendwann fängt das an, brüchig zu werden. Darum lieber alles nur Edelstahl.
4: Aber das sind schon gute Tipps für einen vernünftigen Topf. Ja. Schwer.
5: Genau.
4: Edelsteinmaterial. Keep it simple. Einfacher, ja. Deckel und Griffe relativ weit weg, damit die halt nicht heiß werden.
2: Tipp 2. Weniger ist mehr. Deswegen kommt der Flohmarkttopf beim Koch nicht so gut weg.
5: Ist auf gar keinen Fall mein Favorit. Mhm. Hat mehrere Gründe. Du siehst, hier hast du Plastik und Metall zusammen. Dann, guck mal da rein. Hier, du hast eine Niete durch den Topf durch, was ich überhaupt nicht gut finde. Weil guck mal genau hin, da ist das Gulasch von der Oma noch dran. Mhm. Also das kriegst du überhaupt nicht sauber gemacht. Hier, da sind Dreckecken dran. Also wenn das meine eigenen Dreckecken wären, wäre das so schlimm. Aber ich würde es auch nicht so gerne haben.
4: Ne? Es ist ja ein gebrauchter Topf. Ne? Also deshalb, wir wollen ein bisschen Geld sparen. Also
5: ihr habt den Gulasch mitgekauft.
4: Genau.
3: Und einen Deckel mit Thermometer.
5: Braucht man nicht.
4: Weil?
5: Da musst du ja für studieren. Also du guckst rein, ist heiß oder ist nicht heiß. Ne? Kochtet Wasser, kochtet nicht. Ist mein Ragout jetzt angebraten oder ist es nicht angebraten? Und das Geheimnis unter dem Deckel, da kann man ja lüften. Wofür brauchst du denn da so eine Temperaturanzeige? Alles Philosophie.
4: Ganz ehrlich, ne? Das ist sehr schön, dass du das so deutlich sagst. Weil ich denke ja auch immer, wenn ich schon zweimal gekocht habe in meinem Leben, dann höre ich ja auch sogar am Geräusch, was jetzt gerade im Topf los ist.
5: Klar.
4: Ne?
5: Und was sagt dir jetzt schon 60 Grad? Was sagt dir das in dem Topf? Mhm. Da musst du dann wieder die Hausarbeitung lesen. Und keep it simple.
2: Preislich aus der Reihe tanzt der teure AMC-Topf. Auch er hat eine Temperaturkontrolle.
4: Wie würdest du den Topf beurteilen?
5: Also der Topf selber ist auf jeden Fall eine okay Qualität. Also wenn man jetzt hier so hebt selber, ist jetzt nicht super schwer, ist okay, ne?
4: Ja, also für die Größe hätte ich jetzt gesagt, ist gut.
5: Der hat die Griffe so breit, wie ich das eben gesagt habe, dass man da sich nicht verbrennt, weil die Hitze ja dann vorbeigeht. Das ist so von der Funktion her ein okay Topf. Aber ich kenne ja den Preis und das Preis-Leistungs-Verhältnis. Da steckt ganz, ganz viel Marketingkosten in dem Topf drin.
3: Die Töpfe der Marke werden nur über Berater präsentiert und verkauft. Dann kosten sie richtig viel Geld. Aber auch Secondhand hat noch seinen Preis.
4: Ich kenne ganz viele Leute, die haben diese AMC-Töpfe und die sind super begeistert davon, weil die sagen, die Qualität des Topfes ist einfach einwandfrei. Wir haben innerhalb der Redaktion versucht, einen Topf neu zu bekommen. Und wir haben den nicht gekriegt von der Firma. Hä? Weil die sagen, das ist nicht nur ein Topf, das ist ein Topf-Kochsystem.
3: Von den Vorteilen hätte man laut Hersteller vor allem etwas, wenn das Kochsystem als Ganzes genutzt werde. Neu kostet so ein Topf laut Vertreter am Telefon um die 500 Euro.
2: Ein gebrauchter Topf kann sich lohnen. Aber wie kocht es sich in den Töpfen? In unseren drei gebrauchten Modellen kochen wir jetzt eine Gemüsesuppe. Punkt 1. Öl erhitzen. Der Flohmarkttopf ist als erstes am Start.
4: So, der fängt jetzt schon an zu rauchen. Den kannst du schon mal runter machen. Dann packe ich da schon mal ein paar Zwiebeln rein.
2: Auch die anderen Töpfe brauchen nicht viel länger, bis sie heiß sind.
3: Jetzt heißt es Geduld bewahren und auf das Thermometer vertrauen.
4: Ja, der kommt jetzt hier an, ne, bei 60 Grad.
5: Ja.
4: Und dann muss man runterstellen, habe ich gelernt. Also denke ich mir mal, weil mehr soll ja beim Dünsten nicht passieren.
5: Genau, sonst brät es halt zu sehr.
4: Genau, und dann sagt er mir, ohne dass ich den Deckel hochnehmen muss, guck mal, was ich jetzt auch gehört und gesehen habe, jetzt kann ich das runternehmen und jetzt kommt als nächstes Karotte.
5: Ja.
2: Nächster Check, anbraten.
4: Ach, guck mal, wie schön der das macht.

0: Eigentlich, wenn man ehrlich ist, müssen wir uns jetzt schon echt anstrengen.
1: Bis jetzt ist also an den gebrauchten Töpfen beim Kochen nichts auszusetzen. Große Unterschiede sieht man noch nicht.
2: Also, wenn du dich bei diesem hier auf den Deckel verlassen wollen würdest, tatsächlich, weil der ist viel heißer als der Deckel ansagt. Der, also, das ist ja richtig am Braten, dabei soll halt eher dünsten. Ne?
0: So wie du eben gesagt hast, man sieht nichts.
3: Aktuell kochen alle Töpfe ungefähr gleich schnell. Der vom Flohmarkt ist ganz vorne mit dabei. Einziger Haken, das Thermometer. Das reagiert besonders langsam.
2: So, jetzt hier, aus meiner Erfahrung weiß ich, dieser Topf kocht jetzt schon.
0: Guck mal.
2: Ja, richtig doll, obwohl der Deckel noch sagt, der ist noch im Anfang im grünen Bereich. Und dieser, weiß ich auch aus meiner Erfahrung, der andere kocht jetzt auch. Da sagt mir aber tatsächlich der Deckel auch an, dass er kocht. Guck, zack. Also der Deckel macht, was er soll. Ich persönlich bräuchte jetzt keinen Deckel dafür, weil ich sehe, dass er anfängt zu kochen. Da kommt ja ein bisschen Dampf raus. Und ich höre es auch. Aber er macht, was er soll, auf jeden Fall.
3: Ein Thermometer ist Geschmackssache, kann gerade bei Kochanfängern aber eine gute Unterstützung sein. In unserem Check funktioniert das aber nur beim teuren Topf von AMC.
1: Jetzt ist bei allen der perfekte Zeitpunkt für die Brühe erreicht. Die wird mit voller Power erhitzt. Ein Topf ist wieder besonders schnell.
2: Guck mal, der blubbert
4: schon.
2: Der
4: war eben auch schon so schnell.
2: Der ist schnell. Das ist ein schnelles Töpfchen nochmal.
4: Das ist ein Ding, ne? Jetzt ich wieder. Was sagt meiner?
5: 12 Euro.
4: Ach, guck mal, meiner kommt.
2: Deiner ist am Kochen.
4: Ganz souverän von sich hin im Blubbern.
2: Ja, aber du musst reingucken, ne?
4: Stimmt. Aber ich weiß ja auch nach Rezept, wie lange das jetzt kochen.
2: Kannst du auch runterstellen.
4: Jetzt ein bisschen.
2: So, der blubbert jetzt auch.
3: Trotz einiger Jahre auf dem Buckel, der Flohmarkttopf bleibt der schnellste auf dem Herd.
2: Das ist bemerkenswert. Ich habe beide auf 6 gestellt, den und den, ne? Gleichzeitig auch. Und der nimmt immer noch mehr Hitze, hat immer noch mehr Hitze als der hier.
4: Ja.
2: Weißt du, wie ich meine?
4: Klar.
2: Die Wärmeübertragung ist der Hammer bei dem Topf.
1: Die Gemüsesuppe ist fertig. Geschmacklich aus jedem Topf. Top.
2: Aber bleibt mir eigentlich zu sagen, wer jetzt nicht so viel Geld zur Verfügung hat, ne, und sich jetzt keinen Topf kaufen will, der 200 Euro kostet, der kann doch wirklich gut gucken, ob er einen gebrauchten kriegt. Entweder von der Mama oder von der Oma einen abgreift. Absolut. Oder vom Opa. Oder eben mal im Sozialkaufhaus gucken gehen oder so. Ne?
0: Und nimm das Magnet mit, ne?
2: Genau, das ist das Wichtigste, weil wenn du ein Induktionskochfeld hast und hast einen Topf, der nicht magnetisch ist, dann kannst du damit nichts anfangen. Ansonsten muss der Plan stehen,
0: genau.
2: Einigermaßen schwer sein.
0: So ist das und am besten die große Griffe.
2: Ja,
0: so,
2: und dann kein wenig Plastik verbaut, dann hast du eigentlich alles richtig gemacht.
0: Kann nichts schief gehen.
1: Profikoch André Karpinski kann guten Gewissens alte Töpfe empfehlen. Das ist nicht nur gut für die Umwelt, sondern schont auch den Geldbeutel. Und damit sind wir bei Tipp 3. Töpfe so lange nutzen wie möglich.
2: So, wenn ich jetzt schon mal in einer fremden Küche bin, ne, da muss ich auch mal so eine Achillesferse ansprechen.
0: Was kommt jetzt?
2: Wie sieht deine Topfschublade aus?
0: Willst du es wirklich sehen?
2: Ich will es sehen.
0: Okay, weil du es bist.
2: Du. Ach, das ist ja gar nichts, Kollege.
0: Ordnung halten kann man nur, wenn man viel Platz hat. Ne?
2: Das stimmt.
0: Eine große, große Schublade. Und dann siehst du, es sind vielleicht weniger Töpfe, als du gedacht hättest.
2: Viel weniger.
0: Man braucht gar nicht so viele Töpfe.
1: Wir kommen später nochmal zurück in die Küche von Koch André Karpinski. Für alle, die 2-3 Töpfe mehr haben als der Profi und weniger Platz, hat Yvonne gleich ein paar praktische Ordnungstipps. Vorher schauen wir noch mal in das Videotagebuch von unserer Haushaltscheck-Familie. Die kocht für uns jetzt im mittelpreisigen Topf von WMF.
6: So, jetzt starten wir hier mal mit dem WMF. So, die Hitze verteilt sich so schon ganz gut. Starten wir ein bisschen. Ja, setzt auch ein bisschen an. Aber nicht so stark wie eben in dem günstigen Topf. Lässt sich auch schnell wieder lösen. Ne? Man sieht halt auch, wie die Wärmeverteilung, ne? Das alles halt wirklich gleichmäßig hier am Kochen. Also die Griffe sind wie bei dem günstigen Topf auch so, dass man sie gut angreifen kann. Sind nicht nimmer zwar, also sind wirklich kalt. Und hier vom Ansetzen her minimal. Aber so wie es halt auch einfach sein soll, wenn man Risotto macht.
1: Als nächstes im Check, Bolognese.

0: brennt mir tatsächlich richtig schnell das Gehacktes an. Ne?
1: Die Flüssigkeit sammelt sich halt hier wirklich perfekt im Rand, sodass halt wirklich nichts abtropft.
0: Ja, auch wenn man den Deckel dann zur Seite legt, die Flüssigkeit bleibt wirklich perfekt hier unten. Da schimmert es etwas im Rand.
2: Gutes Ergebnis für den mittelpreisigen Topf. Kein Anbrennen und eine gute Wärmeverteilung für 99,99 Euro. Mal sehen, wie später der teure Topf abschneidet. Jetzt gibt's aber erstmal Ordnungstipps von Yvonne.
3: So, für mich wird Zeit, die Topfschublade neu einzuräumen.
4: Mit ein paar Utensilien können zum Beispiel Deckel platzsparend aufbewahrt werden. Mein Tipp, eine Teleskopstange. Die ist ausziehbar und hält in einer Schublade ohne Bohren.
3: Das ist einfach super praktisch. Hier kann ich die Deckel ganz wunderbar drin verstauen und habe schon mal die großen, schweren Teile, die immer in der Schublade im Weg sind, ganz ordentlich weggepackt.
4: So eine Teleskopstange gibt es schon ab 10 Euro im Baumarkt oder Möbelhaus.
3: Und dann brauche ich auf jeden Fall immer so eine beschichtete Pfanne, aber nicht ohne einen Schutz. Beispielsweise sowas hier, was man für kleines Geld kaufen kann, kommt dann hier einfach rein. Man kann auch theoretisch zwei ausgediente Socken nehmen. Man hat ja genug in der Sockenschublade, ne? Einzelne. Aber ich habe es jetzt mal mit dem gekauften hier gemacht. So.
2: Pfannenschoner. Für 2 Euro eine günstige Investition für ein langes Pfannenleben.
3: Und dann bietet der Handel solche Deckelhalter. Aber die kann man auch noch umfunktionieren. Die sind nämlich nicht nur für Deckel geeignet, sondern auch für Pfannen. So, das kann man jetzt auch einfach anpassen. Stellt das da so schön rein. So, und dann kann man hier seine Pfannen mit reinstellen. Und die Deckel.
2: Für um die 6 Euro alles griffbereit sortiert.
3: So, meine Topfschublade ist jetzt optimal eingerichtet. Aber es gibt natürlich auch Leute, die bringen ihre Töpfe in Schränken unter. Und auch dafür habe ich ein paar Tricks.
2: Zum Beispiel solch einen Zeitschriftenhalter. Einfach mit selbstklebenden Haken an der Tür befestigen und schon lassen sich alle Deckel platzsparend verstauen. Kostenpunkt knapp 20 Euro.
4: Der nächste Trick ist was für Sparfüchse. Die beiden selbstklebenden Haken gibt's für einen Euro. So können Deckel griffbereit in der Nähe des Herds positioniert werden. Töpfe im Schrank? Kein Problem mit solch einem Halter. Den gibt's für ca. 19 Euro und alles ist gut sortiert. Tipp 4. Clever verstauen. Platzsparend, übersichtlich, griffbereit. Schon kleine Veränderungen können viel bewirken und Ordnung in die noch so kleine Küche bringen.
2: Wir schauen jetzt, wie unsere Haushaltscheck-Familie mit dem teuren Topf im Alltag zurechtkommt. Wir erinnern uns. Christiane und ihr Sohn Bennett kochen für uns 2 Wochen lang in unseren Testmodellen. In jedem Topf wird einmal Risotto und einmal Bolognese gekocht.
1: So, heute machen wir noch mal eine Bolognese in dem Fisslertopf.
0: Die wird sich

0: brennt trotz der mittleren Hitze. Dann kannst du die schon mal unterrühren. Kann ihr ganz ruhig festhalten, weil es nicht heiß ist. Sehr gut. Jetzt machen wir den komplett runter und dann kannst du mal gucken, ob du den eingesetzt bekommst. Versuch mal, ob du das so eingesetzt bekommst. Gucken wir jetzt mal zusammen. Ob es kinderleicht ist. Ja, super. Gut? Ja. Findest du das einfach mit und gut mit dem Deckel?
1: Ja. Geht auch einfach. Und schön aufstellen, ist nicht schwierig dran.
2: Auch der zweite Markentopf kommt bei Familie Dietz gut an. Das Endergebnis vom Praxischeck holt sich Yvonne später ab. Jetzt geht's nochmal zum ultimativen Profi-Check der Töpfe zu Koch André Karpinski. Das große Topfduell. Mit welchem Topf kommt ein Profi zurecht?
3: Unsere neuen Töpfe müssen natürlich jetzt auch mal ganz genau unter die Lupe genommen werden. Und deswegen haben wir hier schon alles vorbereitet. Wir werden in jedem Topf ein wunderbares Curry vorbereiten und das unter unterschiedlichen Gesichtspunkten. Aber als allererstes will ich mal wissen, wie du diesen Topf beurteilst, wenn du den jetzt erstmal so siehst.
2: Wir starten mit dem günstigen Topf von Ernesto. Mit 20 Euro auch für den schmalen Geldbeutel geeignet.
4: Ist schwer und induktionstauglich sieht man auch. Hier siehst du auch keine großen Dreckkanten. Und so insgesamt würde ich sagen, ist das schon mal erstmal viel Topf fürs Geld. Ne?
3: Also der kostet ja mal so knapp 20 Euro.
4: Ne? Das ist krass, ne?
3: Griffe waren für dich auch wichtig?
4: Ja, die Griffe, genau. Die sind mir ein bisschen kurz, weil wenn du jetzt Pech hast und die würdest du auf Gas kochen, dann würden die knallheiß werden. Wenn die jetzt was länger wären, wäre außen die Hitze nicht. Also sind wir ein bisschen klein. Aber ich will nicht meckern, also wenn der jetzt wie das Hühnchencurry gut macht, dann ist das echt ein Preis-Leistungs-Verhältnis. Krass, ne?
2: Es gibt Curry. Dafür auch wieder Öl in den Topf. Yvonne und der Profikoch checken als erstes, wie sich das Öl im Topf verteilt und ob die Zwiebeln braten oder anbrennen.
4: Die Verteilung vom Öl ist eigentlich gut. Ne? Mhm. Ist nicht so, dass auf irgendwie in der Mitte auf einmal so eine Insel entsteht. Das kann nämlich sein, wenn der nicht gut geschmiert ist und der nach oben so eine Wölbung hat, dass dann oben auf einmal so eine Insel rausguckt.
3: Deswegen ist gut, wenn der Plan drauf
4: genau,
3: der ist.
4: Genau, ne? Ganz auch hier, du siehst, da war kein nichts. Also, da ist eigentlich so.
3: Der
4: hat schon ein paar Vorschusslorbeeren, bevor wir angefangen haben zu kochen. Ich finde, das wirkt gut. Guck mal, das ist

0: Könnte kochen, oder?
1: Der günstige Topf sammelt schon mal einen Pluspunkt beim Braten.
2: Ich finde den okay, kann man wirklich nichts gegen sagen.
1: Als nächstes gesellen sich Kokosmilch und Gemüse zum Fleisch.
3: Sieht gut aus.
0: Und das, was wir eigentlich zeigen wollten mit diesem Gericht, nämlich wie hält der Topf die Wärme, wenn ich da Flüssigkeit reintue, mega. Hat sofort wieder angefangen loszukochen. Ja.
1: Gleichmäßige Hitzeverteilung und gute Wärmespeicherung. Yvonne und der Profi sind überzeugt vom preiswerten Topf. Weiter geht es mit dem WMF-Modell. André Karpinski versucht, die Unterschiede zum ersten Topf zu finden.
2: Der nächste. Der sieht ja genauso aus. Ist das ein anderer?
0: Das ist ein anderer und der ist...
2: Ah ja, hier, WMF. Also das System vom Prinzip her sehr ähnlich. Ne? Hier fehlt das Ventil. Keine Ahnung, warum man sich dazu entschieden hat. Ist so.
1: Im günstigen Modell gibt es ein kleines Loch im Deckel, durch das der Dampf entweichen kann. Vorteil, der Deckel fängt nicht an zu klappern.
2: Hier auch wieder die kleine Schraube, mit der man den Griff abmachen kann, wenn man das meint, vom Deckel. Hier könnte auch wieder was rein, muss aber nicht. Die Griffe auch angeschweißt.
0: Sehr ähnlich auch, ne?
2: Ja. Unterschied, hier sieht es so aus, als wenn der Bodenaufbau dicker ist. Ne? Hier ist mehr, aber insgesamt ist er aber auch nicht schwerer. Irgendwie sind die sehr ähnlich, die beiden.
4: Außer im Preis. Für den Markentopf von WMF muss man schließlich das Fünffache hinlegen. Und das, obwohl er auf den ersten Blick genauso aussieht wie der günstige Kollege.
1: Ob die Böden unterschiedlich aufgebaut sind, sehen wir später im Labor. Preislich sind die Unterschiede der Töpfe auf jeden Fall groß. Erster Check ist wieder die Verteilung des Öls.
2: Ich habe das Gefühl, dass der andere Topf schneller heiß geworden ist.
0: Vielleicht ist der Boden ein Hauch dünner und hat mehr die andere Wärme übertragen.
2: Das geht schneller da durch.
0: Aber guck mal hier, das Öl verteilt sich hier noch mal anders, ne?
2: Du hast recht.
0: Guck, kannst du dich erinnern? Ja.
2: Hier ist genau die Insel, von der ich eben gesprochen habe.
0: Ja.
2: Ne? Der hat hier oben hat der eine Wölbung.
0: Und das läuft jetzt runter.
1: Bedeutet, in der Mitte brennen die Zwiebeln an, weil der Boden sich vermutlich wölbt und das Öl an den Rand läuft. Das Problem gab es beim günstigen Topf nicht.

0: fällt das nächste Gemüse rein.
1: Also der hält, der nimmt Wärme gut auf, das auf jeden
0: der
1: Fall.
0: Der braucht was, aber dann hat er auch wirklich Power. Ne?
1: Aber diese Verteilung von dem Fett finde ich komisch.
2: Erster Schwachpunkt beim mittelpreisigen Topf. Jetzt zeigt sich, wie gut der Topf die Hitze hält.
1: Ja, ey, der hat richtig Power, der Topf. Ja. Guck dir das mal an.
3: Wir sind auch nur bei 12, ne?
1: Ja, der hat richtig Power.
3: Jetzt ändert sich das so ein bisschen das Gefühl, ach, ist ja doch eigentlich ein cooler Topf, weil er so die schnell geht, weil der
1: und
3: kocht jetzt schon wieder.
1: Ja,
3: ne?
1: Weil ich runter machen kann. Ich meine, der ist energiesparender, der Topf, auf jeden Fall.
3: Man merkt dann einfach, das Material transportiert die Hitze langsam, aber wenn sie drin ist, bleibt sie drin.
2: So lässt sich Strom sparen. Als nächstes im Check der teure Fissler-Topf für 199 Euro.
3: Schon ein bisschen Poser-Topf, ne?
1: Meinst du?
3: Dann ist der für die Leute, die einen Sportwagen vor der Tür haben.
1: Ich habe dir noch gar nicht gesagt, was der kostet, aber du hast den direkt richtig interpretiert.
3: Ja, man sieht Fissler, man sieht hier so ein bisschen diesen Style mit dem Griff. Mhm. Das macht so optisch sofort was her. Aber wenn ich sofort anfangen kann zu meckern, sage ich mir, guck mal, da eine Schraube, da eine Schraube. Hier diese Gummidichtung. Ich sag dir nach 2 Jahren und Spülmaschine, die fängt an zu bröseln. Ein paar Features sind ganz nett. Also so, hast du so deine Aussparung. Dann bleibt das da stehen, läuft die Flüssigkeit wieder in den Topf zurück. Du hast kein Problem, wo du den Deckel hintust. Das finde ich ganz nett.
4: Bei solch einem schicken Deckel hätte man noch mal ein paar Designrunden bei den Schrauben drehen können.
2: Wie bei den anderen Modellen könnten für den Koch die Griffe etwas breiter sein. Ansonsten wirkt der Topf qualitativ hochwertig.
3: Also ist ein schwerer Topf, ja. Sieht gut aus.
1: Der ist auch fühlt sich auch anders an als eine Konservendose. Ne?
3: Ja, genau. Guck mal hier, wie dick das hier ist. Dieser Aufsatz von dem Topf zum Boden, das ist schon hier so über 1 Zentimeter. Mhm.
2: Beim Kochen zeigt sich jetzt, ob der Topf den ersten guten Eindruck bestätigt.
1: Fängt sofort an zu brennen. Wahnsinn.
3: Das Flirren ist schon, ne?
1: Das Flirren ist schon da. Also
3: und verteilt sich ganz gleichmäßig.
1: Hitzeaufnahme gut und Hitzeverteilung auch gut, hätte ich jetzt mal so gesagt. Ich glaube nicht, dass das irgendwo anbrennt.
3: Nee, glaube ich auch nicht.
1: Wir wollten ganz am Anfang den für 20 Euro kaufen.
3: Ja, ich will jetzt noch nichts sagen. Warten wir mal ab.
2: In Sachen Öl- und Wärmeverteilung schon mal ein guter Start für den teuren Fissler.
3: Bresten ohne zu verbrennen. Ne?
1: Ja, total. Also da muss ich schon sagen, sehr, sehr
3: gleichmäßige Hitze. Auch noch keine schwarzen Stellen. Ich würde den jetzt am ehesten noch mit dem ersten vergleichen.
1: Diesen, ne?
3: Ja.
1: Genau.
3: Also der erste, so als für jeden Haushalt und für jeden Geldbeutel eigentlich ein gutes Produkt. Mhm. Und wer so das Quäntchen mehr haben will, der ist mit dem eigentlich gut bedient. Ne?
1: Zehnmal mehr.
3: Zehnmal mehr, ja.
1: Ein Quäntchen, weiß ich.
3: Der hat ein Quäntchen mehr Qualität, aber zehnmal mehr Kosten. Das muss man dann wissen, ob es einem das wert ist. Ne?
2: Wenn ja, bekommt man im Fissler-Vieh laut Profi ein gutes Ergebnis. Angebrannt ist auch hier nichts.
3: Hier, da bleibt nichts kleben, da reißt keine Faser ab. Und das ist jetzt schon echt ziemlich für den Topf. Ne?
1: Also wir können nur feststellen, das hat hier Spaß gemacht mit dem Topf. Ne?
3: Fand ich auch.
1: Aber der erste hat uns auch Spaß gemacht.
3: Ja, weil da war schnelle Hitze und dann aber auch das Preis-Leistungs-Verhältnis.
4: Unsere Töpfe waren nicht nur bei André und Christiane im Einsatz. Auch im Labor wurden sie geprüft von Materialexperte Professor Martin Bonnet. Der hat sich die Böden der Töpfe von innen angeschaut und die Wärmeverteilung gecheckt. Ich bin gespannt, was er herausgefunden hat und nehme den Experten gleich direkt mit zu unseren Haushaltscheckern.
2: Die Auflösung. Wie viel Geld kostet ein guter Topf?
1: Ja, ich freue mich, dass ihr euch alle hier die Zeit genommen habt. Einmal unser Laborexperte hat ja die Töpfe auf Herz und Nieren geprüft. Richtig unter Laborbedingungen. Und du natürlich mit deiner Familie. Da wurde ordentlich gekocht.
2: Im Labor wurde mit einer Wärmebildkamera überprüft, welcher Topf die Hitze im Boden am gleichmäßigsten verteilt. Und in welchem 2 Liter Wasser am schnellsten heiß werden. Unter gleichen Bedingungen wurde auf Induktionsplatten das Wasser in den Töpfen auf jeweils 100 Grad erhitzt. Und die Prüfer drangen ins Innere der Töpfe vor. Was macht die Böden so besonders? Transtherm Allherdboden bei WMF oder Cookstar Boden bei Fissler? Was steckt dahinter? Um das herauszufinden, legten die Experten die zersägten Modelle in Säure ein. So wurden die Materialschichten sichtbar.
5: Auffällig war, dass die bei dem Ernesto und bei dem WMF ähnlich dick waren. Bei dem Fissler gut doppelt so dick, sodass wir also insgesamt zwar eine deutlich schwerere Qualität haben bei dem Fissler-Topf. Die Frage aber natürlich offen bleibt, was das eigentlich für den Verbraucher hinterher beim Kochen heißt.
2: Tatsächlich hat Christiane im Alltag nichts von den Premiumböden gemerkt. Und auch André und Yvonne haben keine besonderen Unterschiede feststellen können, die die Preisdifferenzen rechtfertigen.
6: Aber mein persönlicher Favorit vom Preis-Leistungs-Verhältnis ist tatsächlich der WMF. Mhm. Es waren ein paar kleine Nachteile.
1: Welche?
6: Hier sieht man es tatsächlich. Ich habe die jetzt definitiv auch alle mal in die Spülmaschine gepackt.
1: Ach, guck mal, da ist Wasser drin.
6: Ja. Ach, das. Und so einen Schlüssel habe ich jetzt nicht in der Küchenschublade mal einfach so liegen.
1: Ey, man, das ist ja wohl echt ein Konstruktionsfehler, oder?
6: Also das ist für mich...
3: Das passiert bei dem aber auch. Ne?
6: Ganz genau, das ist passiert bei dem günstigen auch.
3: Das ist baugleich eigentlich. Ne?
6: Das ist baugleich. Das ist ein, finde ich, totales No-Go.
1: Ja. Ne?
4: Für Christiane gleicht der Topf die schlechte Performance des Deckels aber aus. Trotzdem erwarte ich, dass bei einem Preis von fast 100 Euro der Deckel wasserdicht ist.
1: Ich habe ja mit André Kapinski, mit dem Koch, die Töpfe auch ausprobiert. Und wir fanden, dass der WMF unheimlich aggressiv gekocht hat. Also wenn der heiß gewesen ist, dann musstest du aber echt ordentlich sofort händeln, damit der nicht anbrannte.
5: Ich wundere mich jetzt nur so ein bisschen zumindest, weil das, sagen wir, von der Materialseite hätte ich das jetzt nicht bestätigen können, weil da sind die fast baugleich.
1: Und Sie sagen, der hat das gleiche Material?
5: Das Material selber ist tatsächlich bei allen drei Töpfen das gleiche. Mhm. Also man verwendet immer einen Aluminiumkern für die hohe Wärmeleitfähigkeit. Man verwendet bei allen dreien unten an dem Boden halt diese Schicht, das ist ein Chromstahl, weil nur der ist magnetisch. Mhm. Und der kann dann ankoppeln mit dem Induktionsherd, während man hier oben einen Chrom-Nickelstahl verwendet.
2: Gleiches Material bei allen drei Töpfen. Der Fissler hat mehr davon in seinem dicken Boden.
5: Hier ist tatsächlich gerade bei den Stählen oben und unten doppelte Wandstärke im Vergleich zu den beiden anderen.
1: Also hier ist schon mehr, beim Fissler-Topf ist auf jeden Fall mehr Material verbaut.
5: Mehr, aber das Gleiche.
1: Das gleiche Material?
5: Gleiche Idee. Mhm. Die Idee ist die gleiche. Jetzt kann man streiten, halt, ist jetzt viel Material gut oder schlecht, also die Verarbeitung, Design, also man kann über viele Dinge reden. Aber das eigentliche Konzept, da ist jetzt also bei keinem irgendwie physikalische Wunderwaffe verbaut oder Hexerei.
2: Alle Töpfe nutzen das gleiche Material. Der eine etwas mehr, der andere etwas weniger. So kommen auch die Gewichtsunterschiede zustande.
1: Und jetzt beim Ausgießen vom Mundwasser, weil er hat ja hier extra diese Funktion im Deckel, ne, dass ich jetzt quasi da das Wasser
6: ist raus. Eine gute Idee, aber ich als Frau 4 Liter Wasser.
1: Und Nudeln.
6: Und ein ganzes Paket Nudeln. Der Topf hat auch schon sein Eigengewicht. Ich weiß gar nicht, wie schwer er ist.
3: Ja, 2,1 Kilo.
6: Und es kommt ganz wenig Wasser halt unten raus. Ne? Und dann musste ich ihn absetzen und ich musste es ins Sieb reinkippen. Also
1: dieses Gadget, diese Funktion, nicht wirklich praktikabel.
6: Nee.
1: Genau.
6: Müsste was größer sein.
2: 2 Kilo Topf plus 5 Kilo Wasser und Nudeln. Das macht den Topf nicht besonders handlich. Werden denn alle Töpfe gleichmäßig heiß?
6: Also hier war es am allerbesten. Da war es ein bisschen unterschiedlich, aber jetzt nicht so stark, dass ich sagen würde, es hätte einen großen Nachteil. Hier war für uns ein kompletter Unterschied von der Wärmeverteilung her. Da hatten wir teilweise, man hat es bei dem Risotto bei den Aufnahmen extrem gesehen, das teilweise hat es angesetzt, dann hat es wieder nicht angesetzt. Also da hat man es am meisten gesehen, bei der Bolognese halt eben nicht so viel.
2: Im Alltagscheck schwächelt der günstige Topf ein wenig in puncto Wärmeverteilung.
4: Mein Tipp, nutzen Sie nicht die allerhöchste Stufe zum Anbraten.
1: Deckt sich das mit den Ergebnissen aus dem Labor?
5: Jein, würde ich sagen. Also, weil wir haben ja eine Wärmebildkamera genutzt. Da haben wir eigentlich nur gesehen, dass sich das von innen aus relativ gleichmäßig bei allen drei Töpfen ganz ähnlich verteilt hat.
2: Trotz Preisunterschied von bis zu 180 Euro, die Hitze verteilt sich bei allen drei Töpfen gleich. Unterschiede gab es beim Aufheizen von Wasser. Der Topf von Fissler hat dafür minimal länger gebraucht als die günstigeren Modelle. Das ist aber leicht zu erklären, denn die Hitze muss durch mehr Material hindurch, um im Topfinneren anzukommen.
1: Wie kann ich denn von außen als Verbraucher feststellen, welches Material so ein Topf hat? Also Sie haben es jetzt im Labor gemacht.
5: Genau, also bei den allerwenigsten stand wirklich was drauf. Ne? Ich glaube, beim Fissler, da war ein Hinweis darauf, dass der eigentliche Topf aus diesem Chrom-Nickel-Stahl hergestellt ist. Aber das ist eben der Standard. Plus Induktion geeignet, ja oder nein, steht auch immer drauf.
2: Auch bei WMF gibt es einen Hinweis auf das Material. Bei keinem Hersteller steht aber auf der Verpackung oder in der Anleitung, was die Bodenbezeichnungen bedeuten. In unserem Check konnten die teuren Töpfe ihren Preisunterschied nicht rechtfertigen. Unsere Haushaltscheckerin Christiane ist Fan vom WMF-Topf.
4: Mit 20 Euro ist für das Labor, für André und für mich der Topf von Ernesto der Preis-Leistungssieger. Wer nicht viel Geld ausgeben möchte oder kann, macht mit einem günstigen Topf, der trotzdem ein gewisses Gewicht mitbringt, nichts falsch.
2: Unser Tipp 5. Ein guter Topf muss nicht teuer sein.
1: Das heißt, man kann sich, wenn man sich neue Töpfe anschafft, wirklich auch auf das Mittelpreisige beschränken und da eine Menge Geld sparen. Und noch mehr Geld kann man sparen, wenn man mal einen gebrauchten Topf ins Auge fasst und sich da so einkauft. In diesem Sinne, viel Spaß beim Kochen.
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0: Im Frankfurter Zoo stehen der Orang-Utan-Familie einige Veränderungen bevor. Der halbstarke Luku soll den Zoo verlassen. Er wird eine neue eigene Familie gründen und zieht morgen nach Neunkirchen. Von dort ist bereits Pflegerin Ramona Ankner angereist. Revierleiter Carsten Knott stellt ihr die Rasselbande vor.
1: Da ist die Jambi, die hat mit Luku nichts zu tun, aber das ist Sayang, der kleine Bruder von Luku.
0: Der fünfjährige Sayang bleibt natürlich noch bei seiner Mutter.
1: Die Mama von Luku und kein Luku.
0: Weil der Gesuchte macht sich rar.
1: So, gehen wir mal gucken.
0: Mama Rosa ahnt noch nichts von den Plänen, aber ihr Sohn ist erwachsen und reif für eigene Wege. Carsten Knott macht heute noch mal ein Medizintraining mit Luku.
2: Morgen geht der Luku auf seine Reise.
1: Ist heute die Ramona schon vorbeigekommen. Die Ramona ist aus dem Zoo Neunkirchen, sieht man ja an ihrer Uniform.
0: Ja, eher inkognito. Macht aber nichts. Ramona Ankner ist die künftige Pflegerin in Neunkirchen und die freut sich auf Luku.
3: Im Moment haben wir noch 5 Orangs, aber einer davon zieht bald aus noch, die Noah. Und dann sind es 4, 2 Muttis mit jeweils Jungtier. Und ja, da darf er sich dann austoben, der Luku.
0: Ach ja, apropos.
1: Ein Luku wartet da.
0: Jahrelang haben die Orang-Utans mit Carsten Knott medizinische Übungen gemacht, damit im Ernstfall alles klappt. Auch Luku hat vollstes Vertrauen in seinen Pfleger. Er soll nun in eine spezielle Affenwaage steigen. Vor dem Transport und vor der Narkose ist Wiegen Pflicht. Oh, kein Problem.
1: So.
0: Und was wiegt er?
1: 32 Kilo. Ach, es ist immer ganz gut, wenn man das Gewicht weiß, weil dann kann man die Narkosemittel besser ausrechnen.
0: Jetzt noch ein paar gemeinsame Übungen.
1: Nein.
0: Auch die Kleinen sollen schon lernen, sich untersuchen zu lassen. Sayang macht brav mit.
1: Gut.
0: Dr. Knott in Aktion, Ramona Ankner kann nur staunen.
1: Schnabel auf. Zähne. C1. Easy, na.
0: Oh, dieser Zahnarzt braucht ja ewig. Ob die Affen noch lange Geduld haben mit dem falschen Medizinmann? Die Seebären gleich nebenan genießen ihre große Anlage, die aber regelmäßig mit Algen zuwächst. Um sie zu reinigen, werden sich die Pflegerinnen mutig ins Becken stürzen.
4: Ja, wir gehen heute bei unseren Seebären tauchen. Das Becken ist ziemlich veralt und da müssen wir ein bisschen den Dreck absaugen, damit die Filteranlage nicht verstopft.
0: Eine größere Aktion, das Ganze.
5: Naja, es sind immer 3 Leute mit involviert, 2, die tauchen. Ach, manchmal ist es auch so, dass nur einer taucht, aber es muss dann mindestens einer da sein, der die Sicherung vom Land aus macht. Und einer, der für die Technik zuständig ist. Und das sind je nach Jahreszeit zwischen 2 und 4 Stunden.
0: Übrigens kein ungetrübtes Badevergnügen.
5: Jetzt sind wir bei 22 Grad Wassertemperatur. Es hört sich jetzt kühl an und angenehm, aber wenn man unter Wasser arbeitet, fängt man an, unter Wasser zu schwitzen und dann hört es auch auf, angenehm zu sein. Das ist wirklich anstrengend zu tauchen und wir werden heute nach der Arbeit nach Hause kommen und nichts mehr machen, weil es einfach, wir sind fertig, dann ist Ende. Und deswegen dürfen die Taucher auch nach Hause gehen, weil man darf sich körperlich einfach nicht mehr anstrengen danach.
0: Na, dann mal rein in die Montur und in die Umkleidekabine. Wenn die Seebären wüssten, wie sorgfältig sich ihre Pflegerinnen vorbereiten und zu wahren Froschfrauen mutieren. Sogar Knieschoner gehören zur Ausrüstung.
5: Wir brauchen die einfach, weil wir jetzt gleich beim Saubermachen auf den Knien über den Boden rutschen, um den Boden sauber zu saugen. Und dass der Anzug nicht direkt leidet. Also meine hat leider schon ein bisschen gelitten. So, Fleigurte.
4: Liegen auch draußen vor der Tür. Flossen stehen auch draußen. Sag ich nur noch, Wasser anmachen für die Jungs, dass die nicht so schwitzen.
5: Gut, dann machen wir noch den Rasensprenger an für die Seebären. Dass es nicht so warm wird jetzt in den Boxen.
0: Denn die Tiere müssen während der Putzaktion natürlich draußen bleiben.
5: Die Seebären müssen hier hinten drin sitzen, während wir tauchen, weil das sind alles Bullen. Und die wollen ihr Revier schützen. Und wenn wir da ins Wasser kommen, greifen die uns an. Und wenn so ein Seebär unter Wasser angreift, haben wir keine Chance. Dann sind wir Geschichte. Und der Seebär freut sich, dass er ein neues Spielzeug hat. Deswegen sitzen wir jetzt hier. Die haben jetzt ein Schattennetz bekommen. Und jetzt noch den Rasen sprengen. Jetzt achte ich darauf, dass jeder Seebär ein bisschen Wasser abbekommt. Und wenn wir gleich nach dem Tauchen die Seebären wieder rauslassen, dann sieht man, sind die alle nass.
0: Soll mal keiner behaupten, er sitze auf dem Trockenen. Alle Vorbereitungen sind abgeschlossen. Zweimal pro Woche ist dieser Hausputz bei den Schwergewichten angesagt. Auch die umgestylten Pflegerinnen bringen jetzt ein paar Kilo mehr auf die Waage.
5: Also wir haben uns bis jetzt noch nie gewogen. Müssten wir eigentlich mal machen, wie viel Kilo Ausrüstung das ist. Aber wenn man bedenkt, alleine
4: die LKW-Waage holt.
5: Allein 12 Kilo Blei.
0: Und dazu noch das Sauerstoffgerät. Ein Knochenjob, aber wat mut, dat mut. Die Algen wachsen nun mal regelmäßig nach und würden die Motoren der Filteranlage beschädigen. Also braucht es mal wieder taffe Frauen, während die Herren gespannt zuschauen. Die Wildhunde des Frankfurter Zoos sind in heller Aufregung.
6: Mensch!
0: Sie wittern Futter.
6: Hallöchen!
0: Serviert von Lena Brucker und Svenja Spengler.
6: Oh Gott, das ist so aufregend.
0: Genau, deswegen wird's jetzt laut.
6: So.
0: Die drei schnattern wie Gänse.
6: Das ist die Vorfreude, es gibt was zu essen. Das finden die total super. Du bist noch nicht dran. Du schummelst. Genau, die Vorfreude vom Essen. Und dann geht halt immer das Gequietsche los. Das machen die auch, wenn sie einen Fleischbrocken bekommen. Also dann ist hier jedes Mal ein riesen Highlife. Also sie haben auch Hunger. Wenn sie nicht so hungrig sind, stehen sie hier relativ ruhig. Ja, genau. Ja, aber sie haben Hunger, deswegen werde ich wahrscheinlich jetzt erstmal gucken, ob ich nicht ein paar Bröckchen so aus der Hand gebe. Weil sonst hat man hier so einen furchtbar hektischen Haufen und jeder will als erstes.
0: Lena Brucker kennt jeden der Wildhunde.
6: Da haben wir einmal hier unseren Kumi. Das ist ein Männlein.
0: Und Kumi scheint sehr hungrig zu sein.
6: So, Männlein, geh mal weg. Geh mal weg. Das ist das Mädchen, die Quansa.
0: Sehr erfreut.
6: Und der letzte in der Truppe.
0: Der heißt Korofi.
6: Genau. So, jetzt hat jeder was bekommen. Jetzt ist spätestens beim letzten der Groschen gefallen. Das sind alles Geschwister. Also diese Reibereien, die sind nicht bösartig. Das ist alles in Ordnung. Ja, du hast es verstanden. Ich habe das gemerkt.
0: Das Füttern aus der Hand dient der Erziehung.
6: Komm mal her.
0: Achtung.
6: Pfote.
0: Funktioniert wie bei normalen Hunden.
6: Ziel des Ganzen ist, dass sie irgendwann die Pfote uns ganz rausgibt und wir sie anfassen können. Nochmal, Pfote. Sehr schön. Das solltest du eigentlich auf Kommando machen. Geh mal hoch. Hoch. Nein? Na dann halt nicht. So, dann stopp. Du bist fertig.
0: Ohne Lernen kein Fressen.
6: So. Da. Grün. Ah, ah. Ganz dran. Sehr schön.
0: Erfolg wird sofort belohnt.
6: Grün. Das ist das Gleiche wie bei den Robben. Das geht im Prinzip, ist der Pfiff, die grün. Die Belohnung dafür, huch, ja, das war ich, Entschuldigung. Die Belohnung dafür, dass er was richtig gemacht hat.
0: Wie gut, dass Hunde Farben erkennen.
6: Grün.
0: Ganz schön gelehrig sind sie.
6: Und das Fleisch ist dann die endgültige Belohnung sozusagen. Komm mal her. Also da wir halt nicht aktiv an die Tiere dran können, während wir was mit denen machen, müssen wir halt gucken, dass die irgendwas anbieten. Das ist auch nicht der Sinn der Sache, wie beim Haushund, Sitzplatz, gibt Pfötchen oder so. Aber wenn die Pfoten durchgeben, wenn das irgendwann mal in Ruhe funktioniert und die relativ lange draußen halten, könnte man sie vielleicht sogar spritzen. Mhm. Beziehungsweise irgendwelche Medikamente geben oder wenn sie eine Verletzung haben, dass man das mal ein bisschen abtasten kann. Das ist unser Chef hier. Wenn der jetzt da ist, Pfote, richtig, dann macht man ihn als erstes, weil der lässt den anderen kein Bröckchen übrig. Pfote, nein, richtig.
0: Er kann noch mehr.
6: Ja. Runter. Halten. Runter. Wie gesagt, das mit dem Ablegen ist eine reine Spielerei. Das hat keinen medizinischen Sinn. Allerdings die Pfote funktioniert schon immer besser. Man sieht auch im Vergleich zu den anderen. Rote. Richtig. Richtig. Der gibt die schon richtig schön raus. Ziel des Ganzen ist, dass er das halt immer länger macht.
0: Ja, aber irgendwann ist auch genug.
6: Dann geh noch mal runter, das ist am nettesten. Runter. Runter. Entschuldigung, ja, das war doof von mir.
0: Kein Pfiff und weg ist er.
6: Fertig. Es hat jeder was abbekommen, es hat jeder ein, zwei Sachen gemacht. Das, was er kann, das reicht uns, damit sind wir zufrieden.
0: Und die drei Wilden finden sich damit ab, dass die Fütterung für jetzt vorbei ist. Und schon bald werden die beiden Lehrerinnen wiederkommen. Mit noch mehr Fleisch und noch mehr trickreichen Aufgaben. Im Katzendschungel geht es heute rund. Die Tiger Vanni und Malea sollen geimpft werden. Für Vanni eine Premiere. Außerdem ist Löwin Sarina dran. Sie kennt das, was aber nicht heißt, dass die Arbeit von Tierärztin Christina Geiger deswegen einfacher wäre.
7: Heute steht die Impfung von unseren drei Großkatzen an, die wir im Moment haben, also den beiden Tigern und der Löwin Sarina. Die Sarina und die Malea habe ich schon mehrmals geimpft, da weiß ich, wie sie reagieren. Vor allem die Malea hat sich meistens leider ganz schön aufgeregt. Fanny habe ich, glaube ich, meines Wissens noch nicht geimpft. Da wir den auch ohne Narkose aus der Quarantäne hier rübergebracht haben, habe ich nicht die leiseste Ahnung, wie der auf den Pfeil reagiert, aber das finden wir jetzt heute raus. Und dann mache ich mir erstmal zwei Impfungen fertig, weil zwei Tiere haben wir ja auf jeden Fall in irgendeinem Gehege, wo man schießen kann. Bevor ich den dritten mische, gucken wir dann erst, ob wir den Vanni überhaupt noch eingesperrt kriegen, wenn er die Randale mitgekriegt hat.
0: Das klingt aufregend, aber Raubkatzen brauchen die jährliche Impfung.
7: Das ist eine normale Mehrfachimpfung für Katzenkrankheiten. Kommt hier noch der Druck drauf. Und mit wem wollen wir anfangen?
8: Malea, die ist in der Box.
7: Malea, alles klar. Das arme Mäuschen. Dann mache ich jetzt mal nur einen fertig und kommen wieder hierher. Ne? Sie müssen ja eh umsperren dann.
8: Ja.
7: Gut. Nehmen mal beide mit, wobei...
8: Oder wollen Sie doch lieber Zarina machen, der Überraschungseffekt?
7: Wenn man das Blasko noch nicht gesehen hat, ja, dann machen wir
8: ja, Zarina. Genau, bevor sie sieht. Nichts passiert mir. Ich achte drauf. Ich glaube, die ist noch zu.
0: Umsichtiger kann man nicht sein. Und trotzdem.
7: Ah, ich glaube, es weiß schon, was los ist.
0: Sarina hat das Blasrohr erkannt.
7: Ja, so wie es aussieht, weißt du schon, was kommt. Irgendwas, was ihr nicht gefällt. Mal gucken, ob es klappt.
0: Und weg ist sie. Ja, schlau.
8: Geht's nicht?
7: Da hinten ist dann halt so. Vielleicht rüber, ja, das ist super. Können Sie dazu machen?
8: Ja, Moment.
0: Im anderen Gehege gibt es weniger Versteckmöglichkeiten.
8: Ich mach mal alles auf.
7: Zumindest der Zwischenschieber hier wäre schon mal gut, weil da sind so viele Felsen.
8: Ich mach alles auf, was wir brauchen.
0: Jetzt muss nur noch die Löwin mitspielen.
8: Farina! So, jetzt kann ich sofort.
7: Geh mal rüber, Mäuschen.
0: Mäuschen mag aber nicht.
7: Oh. Medi. Hinter mir ist ganz gefährlich.
8: Ja. Und jetzt? Nein. Wenn ich müssen wir doch noch mal später.
7: Geh mal rüber, Mäuschen.
8: Ich habe sie heute Morgen nicht umgesperrt gekriegt.
0: Das wäre besser gewesen.
7: Sie regt sich jetzt gerade ziemlich auf.
8: Komm rüber, Zarina, komm.
7: Wenn die so tilt, brauche ich nicht schießen. Ich guck mal, ob ich sie von außen rüber jagen kann.
0: Die Löwin weiß, dass das Blasrohr nichts Gutes bedeutet. Also besser auf Abstand gehen.
7: Sie hat natürlich immer gesehen, was mit Kashi passiert ist, dass der immer mal einen Pfeil abgekriegt hat. Und das hat sie sich wohl leider gemerkt. Oh, der guckt auch schon finster. Der Tigermann. Ich mache mich mal wieder sehr beliebt, stelle ich fest.
8: Aber ich bin nachher nicht hier drin.
0: Jetzt müsste es leichter gehen.
7: Hula.
0: Weil hier gibt's kein Ausweichen.
7: Ist gut.
0: Gut, ob Sarina doch noch zum Angriff übergeht? Nebenan bei den Orang-Utans ist immer noch Pfleger Dr. Knott, der Arzt, dem die Affen vertrauen, am Untersuchen. Carsten Knott macht Medizintraining. Für Luku, der morgen in den Zoo von Neunkirchen umzieht, ist das Training besonders wichtig. Die Kleinen können es schon perfekt.
1: So, Große.
0: Heute eine Übung, morgen Wirklichkeit. Luku wird eine Spritze bekommen. Und das klappt super.
1: Ja, damit kriegt er halt morgen sein Narkosemittel. Good job!
0: Was so einfach aussieht, hat viele Jahre gedauert. Alle Frankfurter Orang-Utans haben vollstes Vertrauen. Das Wichtigste im Umgang mit Tieren. Jetzt was ganz Besonderes.
1: Na komm.
0: Tropfen. Noch hält Luku ganz still.
1: Da ist keine Medizin drin, ja.
0: Es ist ja auch nur eine Übung.
1: Das ist einfach nur, damit die gewohnt sind. Da ist jetzt, glaube ich, so ein Tee drin oder so.
0: Ganz friedlich sieht Luku aus, aber das täuscht. Plötzlich reicht es ihm. Bei seiner neuen Pflegerin schindet er damit allerdings keinen Eindruck.
3: Einfach ignorieren und wenn es noch so eklig ist, weil er genau ins Gesicht oder sonst wo getroffen hat, ignorieren. Das ist das Beste, weil so wie du Reaktion zeigst, weiß er ja, haha, da ist was und dann gewöhnen die sich das umso schneller an. Oh, okay.
0: Carsten Knott macht also einfach weiter.
1: Feste drücken. Oh, der Billermann ist da.
0: Wer hätte damit gerechnet? Urinprobe auf Kommando.
1: Ja, also der ist auch da und der funktioniert auch.
0: Ja, umso besser.
1: Good job.
0: Eine außergewöhnliche Leistung.
1: Früher hat man immer gedacht, Orang-Utans könnte man nicht trainieren, weil die zu doof wären. Aber die sind einfach nicht doof, die waren einfach nur, naja, ich sage jetzt mal ein blödes Wort, aber mir fällt kein besseres ein, Introvertierte. Also ein Orang-Utan ist einfach so in sich gekehrt, weil der muss ja seine Gefühlswelt nicht groß ausdrücken nach außen hin, weil es eh keiner da, der das wahrnimmt, der außer irgend so ein blöder Siamang oder so ein Hornvogel oder so ein Schlanklorier, da weiß der Kuckuck was.
0: Tja, und hier gibt's halt die Pflege, mit denen die Affen kommunizieren können. Und irgendwie haben alle ihren Spaß dabei.
1: Guckst du? Leer.
0: Ah, das war die Dose mit den Leckerlis.
1: Raus!
0: Luku geht ja nun morgen für immer raus.
1: Der sind halt erwachsen. Es ist doch gut, wenn die erwachsen werden und dann noch einen Platz woanders zu finden, weil sie ja hier einfach nicht bleiben könnten, ja?
0: Luku dürfte sich hier nicht fortpflanzen, aber im Neunkirchner Zoo warten zwei junge Weibchen auf ihn.
3: Die Struppi, die ist jetzt 12 und die Reseki ist 10. Also eigentlich ideal für den Luku jetzt, um das Ganze mal zu testen und zu schauen und sich auszutoben.
1: Ja, der kommt eben in gute Hände, guter Platz, alles gut. Ja.
0: Morgen schon ist es soweit. Dann wird sich Luku von seinem Bruder und dem Rest der Gruppe verabschieden und ein neues Leben beginnen. Eigene Familiengründung, sehr erwünscht. Friedlich ruht das Seebärenbecken. Die Tiere sind an Land geparkt, denn heute ist hier Großheinemachen angesagt und dabei stören Männer ja nur. Also jedenfalls bei den Seebären, denn die würden unter Wasser angreifen.
4: Ja, früher waren hier auch weibliche Tiere. Die durften dabei bleiben und die Jungtiere dann teilweise auch. Aber jetzt mit den Jungs ist es was anderes. Die sind natürlich alle gewachsen mittlerweile. Und die verstehen da auch einfach keinen Spaß. Die würden jede Möglichkeit irgendwie nutzen, um zu testen, ob wir tatsächlich noch der Chef sind oder nicht. Und wir können uns im Wasser einfach nicht wehren. Das ist ganz schön fies. Wir bewegen uns irgendwie so kleine Walrösse und die sind irgendwie schneller und geschickter als wir.
0: Letzter Check, alles sitzt. Es wird ein ungewöhnlicher Tauchgang, aber das wissen die beiden zum Glück noch nicht.
4: Probieren wir unser Glück, ja?
0: Und Abgang der Putzkolonne.

0: Das ist jetzt mehrmals schon gewesen. Ich weiß jetzt auch nicht, was die machen sollen. Jetzt werden sie halt ein bisschen per Hand ein bisschen helfen müssen, indem sie halt ein bisschen die Algen zupfen.
1: Per Hand, na toll. Es wird immer mühevoller da unten. Und während die einen auf den Knien herumrutschen und Algen pflücken, ist auch Amalie Prott nicht untätig. Sie tauscht die verschmutzten Filter aus. Auch das muss zweimal pro Woche gemacht werden. Stück für Stück entsteht wieder freie Sicht. Natürlich alles ohne Maschine, nur mit Muskelkraft und mit der Gewissheit, die nächste Algenschicht, die kommt bestimmt. Und nach schier endlos langer Zeit da unten ist dieser Einsatz geschafft. Manchmal ist das Pflegerinnendasein richtig anstrengend. Die Seebären wissen nicht, wie sehr sich die beiden abgemüht haben, ohne am Ende wirklich richtig zufrieden zu sein.
2: Ja, nicht so, wie wir gedacht hatten. Hat jetzt nicht so gut funktioniert, leider, unsere Technik. Die hat uns verlassen ab der Hälfte. Aber dafür, glaube ich, haben wir es ganz gut gemacht. Mal gucken, wie viel wir zusammengekriegt haben. Ich glaube, wir waren nicht so schlecht.
1: Anstrengend war es und von Algenpampe hat Christina Hofmann jetzt erstmal genug. Unterdessen werden die Seebären unruhig. Sie möchten endlich zurück ins Becken. Hoffentlich geht der Stress für die Pflegerinnen jetzt nicht noch weiter. Im Kronberger Opel-Zoo hat sich die kleine Wildkatze King Kong gut erholt. Ihre Augenerkrankung ist fast verheilt. Pfleger Florian Rimpler schaut trotzdem oft nach ihr.
3: Ich komm mal, mein Schatz, komm mal.
1: Er hat sie mit der Flasche aufgezogen.
3: Hallo, mein Schatz.
1: Und er liebt es, bei ihr zu sein.
3: Ja, was ist denn los? Was gibt's denn zu erzählen? Komm mal her.
1: Er darf sie als Einzige anfassen. Bei ihm ist sie ganz sanft.
3: Ja, wie man sieht, also ganz Wildkatze, so sieht das jetzt nicht aus, wie eine wilde Wildkatze. Das liegt halt an der Handaufzucht. Das liegt an der Handaufzucht, dass ich sie aufgezogen habe. Aber das wirkt auch nur bei mir so. Also deswegen auch die Behandlung, die wir hatten bei ihr, hat Frau Doktor mich dazugeholt. Ich bin ja eigentlich gar nicht im Waldrevier. Aber das war halt einfach stressfreier fürs Tier. Sonst hätten wir sie cashen müssen, das zweimal am Tag. Und das war halt einfach, das ist das Gute dabei. Aber bei meinen Kolleginnen, also bei der Mona und bei der Anja, die hier im Wald fest sind, da ist es ganz anders. Die können nicht an die Katze ran. Können gar nichts mit ihr machen und sie wird nur fauchen und wird auch zuschlagen mit den Krallen. Und das ist natürlich jetzt was ganz anderes.
1: Schmuseeinheiten vom Lieblingsmensch.
3: Für King Kong bin ich die Ersatzmama. Es ist halt leider, es ist leider nicht, aber es ist ja das Schöne eigentlich, dass man, wenn man ein Wildtier hat und dass man das dann auch aufziehen kann, und dass man dann so eine Bezugsperson für die Katze ist.
1: Er hat sie gerettet.
3: Und deswegen, ich bin auch ein bisschen stolz, dass es nur bei mir so ist. Aber das ist halt, von vornherein war sie bei mir zu Hause. So, sie war so klein, sie hat ja den ganzen Befall mit den Maden und alles. Dass wir das überhaupt so hinbekommen haben, dass es überhaupt so geklappt hat, das sagt auch Frau Dr. Krenz, die am Anfang mit aufgenommen hat. Und da bin ich natürlich auch nochmal stolz drauf, dass das alles so gut funktioniert hat, dass sie so eine tolle Katze geworden ist. Ja, und deswegen auch der Name King Kong. Ja, eigentlich denkt man ja, okay, das ist ein Kerl, das ist ein Kater. Nur er hat sich doch als Katze herausgestellt. Das liegt halt daran, durch diesen Madenbefall auch, war hinten alles offen, alles wund. Und so konnte man halt auch nicht das Geschlecht erkennen. Naja, und als das alles abgeheilt ist, konnte man dann sagen, okay, das ist eine Katze. Und dann hatten wir ja noch die Fellproben genommen, um überhaupt zu wissen, ist es überhaupt eine reine Wildkatze. Weil es gibt genug Streunerkatzen, die sich mit Wildkatzen paaren. Und somit wurde jetzt auch festgelegt, da sie eine reine Wildkatze ist, dass man sie wieder auswildern kann.
1: Sie wird ihn vermissen, aber nicht sehr lange.
3: Es sind nun mal Einzelgänger und deswegen ist jetzt halt auch, ist es noch so ein Grund, warum sie wieder ausgewildert wird. Gell, mein Schatz? Ja. Was macht denn dein Auge? Ja, und dieses Handling, was ich hier machen kann, so, ich kann mit ihr alles machen. So, ich kann den Kopf festhalten, kann an die Ohren. Ich kann die Pfoten festhalten, das ist natürlich das Gute daran, gerade bei so einem Wildtier. Aber für die Ausbildung wäre das jetzt nicht so das Praktische.

0: wie geht's ihr?
1: Das Auge. Komm her, Mäuschen.
0: Ja, die Entzündung ist weg.
1: Ja, aber das sieht alles wieder gut aus. Genau, wir haben ja dann lange noch gesalbt. Die ganze Zeit hast du ja noch zweimal am Tag die Augensalbe bekommen. Aber das ist alles prima geworden. Da sagen wir doch Frau Doktor Bescheid, dass das alles gut geworden ist. Ja, und das ist jetzt auch nochmal sowas. Sie ist topfit, so wie man sieht. Das Auge ist wieder gut und jetzt ist es auf jeden Fall soweit, dass wir sie auswählen können.
0: Ach, schwierige Sache. Herz sagt nein, Kopf sagt ja.
1: Das wird mir nicht leicht fallen. Ich glaube, das wird ein tränenreicher Abschied, weil es natürlich auch die erste Handauftritt ist von mir. So, dann hängt man natürlich mit dem Herzen noch mehr dran. Also es wird tränenreich, aber das ist ein weinendes und ein lachendes Auge. Natürlich ist es schön, dass sie wieder raus kann und auch da wieder für Nahrung sorgen kann. Gerade bei der bedrohten Tierart, bei der Wildkatze, das war mein Arm, mein Schatz. Bei der bedrohten Tierart ist es natürlich noch schöner.
0: Zumindest einen kleinen Trost gibt es.
1: Ja, stinkig, gell?
0: Sie wird Nachwuchs haben und in Freiheit leben.
1: So, mal sehen, ich gehe wieder.
0: So ja? Leicht scheint das nicht zu sein.
1: Ja. Mein Schatz, wir sehen uns.
0: Auch wenn es schwerfällt, Florian Rimpler weiß, dass Auswildern das Beste für die Kleine ist. Und in der Natur wird sich King Kong durchsetzen. Einen starken Überlebenswillen hat sie ja. Im Frankfurter Zoo führt sich eine viel größere Katze wild auf. Löwin Sarina soll geimpft werden mittels Blasrohrpfeil. Und den setzt Tierärztin Dr. Geiger in dem einzigen Moment, in dem Sarina mal ruhig steht.
2: Ja, erledigt? Mhm. Dann lass uns erst mal alleine hier.
3: Ja.
0: Einmal im Jahr wird geimpft, was nicht heißt, dass sich ein Löwe daran gewöhnt.
3: Und machen zu, damit sich erstmal beruhigt.
4: Ja, also man muss sich natürlich irgendwie Zeit lassen, damit man sich sicher ist, wohin man schießt, dass man nicht irgendwas wie ein Auge oder so trifft. Aber andererseits will man auch nicht ewig warten, weil je länger es dauert, desto mehr regt sich die natürlich auf. Und ich habe zwischendrin mal einen Schenkel vor mir gesehen und den haben wir zum Glück auch mitgenommen. Also hat gut geklappt und hat sich entladen. Ich meine, das ist ja auch eine winzige Spritze, das merken die eigentlich nicht. Das ist einfach der Horror vor mir und vor der Gesamtsituation. Ja, aber die haben wir schon mal. So ein Pfeil muss möglichst in einer großen Muskelpartie sitzen. Das ist also bei so Katzen, der Hals ist ein bisschen kurz, also Schulter oder Hintermuskulatur, also Hinterbeine oder Pobacken. Das ist ideal, aber es ist jetzt auch nicht eine besonders lange Nadel. Das heißt, es wäre jetzt auch nicht schlimm, wenn es irgendwie mal im Rücken oder so landet. Aber natürlich versucht man bevorzugt, die großen Muskelpartien zu erwischen, damit man keine darunterliegenden Strukturen schädigt mit der Nadel.
0: Manchmal war das gar nicht so einfach.
4: Der Kashi, der hat mich immer angefallen. Das war mal ein bisschen gefährlich, weil dann hatte ich immer sein Gesicht vor mir und da darf ich natürlich nicht schießen.
0: Ist doch nie passiert.
4: Ja, dann schauen wir mal, was der nächste Kandidat.
5: Ich bin gerade froh, dass ich sie schon reingeholt habe.
4: Oh.
5: Der weiß noch nicht, was los ist.
0: Tiger Vanni ist erst seit ein paar Wochen hier.
4: Noch ist er gechillt, aber wobei der Ivan war auch immer völlig cool. Völlig. Der hat gar nichts gemacht. Der ist auch liegen geblieben und hat dann so geguckt, wie kommt denn jetzt der Pfeil in mein Bild?
0: Nun, so weit ist es noch nicht. Und wer weiß, ob Vanni so entspannt bleibt. Die Tierärztin ist jedenfalls auf alles vorbereitet. Im Jimmack-Haus des Frankfurter Zoos, wo die nachtaktiven Tiere leben, besucht Revierleiterin Astrid Paris.
6: Hallo.
0: Ja, hallo. Zwei ungewöhnliche Tiere.
6: Hier sind wir gerade an den Boxen von unseren Gürteltieren und die dürfen jetzt ins Außengehege. Jetzt ist das Wetter draußen so schön warm, dass sie im Sommer über draußen sitzen können. Ich mal gucken, wo sie sind.
0: Tagsüber ziehen sie sich gern zurück.
6: Da schlafen sie noch schön eingerollt in der Kiste. Die zwei verstehen es richtig gut. Man sieht die auch schön, wie die zusammenliegen. Das ist ein ganz harmonisches Pärchen. Oh Gott, man mag man sie gar nicht stören, irgendwie, weil das so ein Niednäpf sind.
0: Tja, die Ruhe ist jetzt vorbei.
6: Gut, jetzt hat er langsam wach. Das macht es für mich leichter oder einfacher, jetzt da mal schnell hinzugreifen, bevor sie ganz wach sind und mir weglaufen. Hallo, meine Lieben. Hallo, hallo, hallo. Darf ich dich mal nehmen?
0: Ups. Naja, wenn es sein muss.
6: Okay. So. den haben wir dann hier, die Nadja.
0: Guten Morgen, Nadja.
6: Nadja, die ist jetzt 14 Jahre alt. Das ist für ein Gürteltier auch schon alt, ein gutes Alter. Guck gerade mal die Augen ein bisschen an, den Bauch.
0: Unter der harten Schale verbirgt sich ein weicher Bauch.
6: Hier sieht man, dass er auch gut im Futter steht. Hier ist es ein bisschen speckig. Hier neben muss man aufpassen, es ist wie ein Messer, ganz scharfkantig. Also ich halte jetzt hier unten drunter fest, dass sie mich nicht mit den Krallen auch verletzen kann. Die können auch richtig stark beißen. Und sie ist eine sehr temperamentvolle. Sie mag es nicht so gerne in die Hand genommen zu werden. Das wundert mich jetzt eh, dass sie jetzt einen Augenblick hier stillhält, dass ich sie angucken kann. Okay, kommst du mal hier rein, Nadja. Dann wiegen wir dich mal.
0: Ob sie ab sofort den Gürtel enger schnallen muss?
6: So, was hast du denn? Boah. Also man hat ja eben schon gesehen, dass sie gut im Futter steht. 4192 Gramm.
0: Ihr Partner Igor vermisst sie schon.
6: So, jetzt nehme ich die Nadja raus und setze sie in die Chatbox. So, Nadja. So, dann kann ich nämlich den Igor noch wiegen. Bitteschön.
0: Igor will auf gar keinen Fall allein in seinem Schlafzimmer bleiben.
6: So, Igor, komm her. So.
0: So rein optisch kann man beide nur schwer voneinander unterscheiden. Vielleicht am Charakter?
6: Ja, der Igor, der ist so einer, an sich lässt er sich schon ganz gut anpacken, aber wenn er nicht möchte, dann beißt er einfach. Aber so an sich sieht er optisch erstmal auch ganz gut aus, weil wir holen die ja nicht so häufig raus und gucken die so an, ob die Füße unten wund sind und so. Das ist ja jetzt hier keine Spielerei, was ich hier mache, sondern ich gucke mir ganz genau das Tier an, wenn es jetzt eh schon ins Außengehege kommt, wo man eh schlechter rankommt die ganze Sommer über. Deswegen ist das jetzt umso wichtiger, ein Gewicht zu haben und aber auch sich das Tier mal genauer anzugucken. So, guck mal, da war deine Frau drin. Riecht die noch nach ihr?
0: Wie riechen Gürteltiere? Naja, Igor wird's schon wissen. Und auf geht's zur Kontrolle.
6: Die Waage?
0: Er sieht ja genauso aus.
6: Aber er fühlt sich irgendwie leichter an.
0: Und was sagt die Waage?
6: Ja, aber hat auch 4 Kilo. 4 Kilo 32.
0: Nadja wird unruhig.
6: Guck mal nochmal nach der Nadja, ob alles hier zu ist. Alles gut, Nadja, du kommst auch gleich raus. Ne?
0: Die beiden sind im reifen Alter. Er ist 16, sie 14. Und dann so ein Stress.
6: Ich beeil mich, ha? So, jetzt dann gehen wir mal und setzen mal den Igor raus.
0: Ja, und Nadja, die wartet doch schon länger.
6: So.
0: So langsam zieht es Igor jetzt ins Freie.
6: Ja, man merkt auch schon, dass ja, hier ist ja der Igor drin in der Kiste, die Nadja hat mir in der anderen, dass er auch jetzt schon raus will. Ich setze ihn mal kurz ab, weil wir gehen jetzt hier raus zum Außengehege und da ist unsere Baustelle. Okay. Helm auf, das ist wichtig wegen der Baustelle.
0: Igor hat ja seinen Panzer immer dabei. Nebenan ist der Tauchgang beendet. Ein anstrengender Einsatz für die Pflegerin.
7: Ja, mit so wenig Wasser, dann ist das auch echt schwer. Sonst hat man eigentlich schon Auftrieb bis hier hoch.
8: Ja, man schwimmt so elegant und so.
0: Noch viel eleganter schwimmen natürlich die Seebären. Die warten aber noch geduldig hinter den Kulissen.
7: Jetzt, sobald wir alles von der Anlage geholt haben, was wir noch brauchen, gehen die raus.
0: Das Becken ist sauber und wird gleich wieder in Beschlag genommen.
7: Ich glaube, die freuen sich auch schon.
0: Aber erst muss noch gründlich aufgeräumt werden. Und wer sucht, der findet.
9: Gute Gelegenheit, verlorenes Spielzeug wiederzufinden, wenn man tauchen geht. Es wäre eigentlich Seebäraufgabe, die Ringe zu bringen, aber manchmal weiß er das nicht.
0: Was Sie ganz sicher wissen, jetzt ist der Landgang vorbei, hat ja auch lang genug gedauert.
9: So. Ein Belohnungsfisch fürs Warten?
0: Ja, sehr gerne.
9: Komm. Völlig doof, dann kriegst du noch einen. So, jetzt gehen wir aber raus, oder?
0: Samo ist bereit, vor allem für noch mehr Fisch.
9: Dienst einfach heute. So, komm, wir gehen schwimmen. Und der Sonne geht ins Wasser. Ins Wasser. Wo ist denn das Wasser? Nee, denk doch mal, wo ist das Wasser? Der Sonne geht ins Wasser. Ins Wasser. Und der Klappen geht immer noch ins Wasser. Immer noch. Immer noch. Gut.
0: Boah, na endlich. Das war aber eine kleine Portion. Und Samo weiß ganz genau, wo die Quelle ist. Mindestens genauso spannend sind diese fremden Menschen mit den lustigen Geräten, die hier einfach so am Beckenrand stehen. Naja, vielleicht kann man ja mit dem Kabel spielen oder ist irgendetwas davon vielleicht essbar.
9: Der findet eure Sachen, glaube ich, ganz geil.
0: Nach dem langen Warten wirkt Samo völlig aufgedreht. Wo bleiben überhaupt die anderen? Menno, bloß nichts verpassen.
9: Nur auf der Decke, ja?
0: Um die ganze Gruppe rauszulassen, sind umfangreiche Sicherungsmaßnahmen nötig. Aber die Seebären haben es plötzlich gar nicht mehr eilig.
9: So, Grenzmonster. Raus zu deinen Jungs. Geschafft für heute.
0: Streicheleinheiten sind manchmal einfach wichtiger als Spielen oder gar Futtern.
7: So.
10: So, da kommen die kleinen Monster auch nochmal
9: hoch. Ah ja. Die ganze Gang nochmal zu dir. Man könnte ja was verpassen, wenn man 2 Minuten mal nicht dabei ist. Das wäre ganz schlimm, gell, Emil? Solange noch jemand hier ist, seid ihr auch da. Da habt ihr recht.
0: Und dann ist die Gang endlich wieder in ihrem eigentlichen Element. In einem sauberen Becken, hinter sauberen Scheiben, naja, bis es in wenigen Tagen wieder mit Algen zugewachsen ist. Es hilft ja nichts. Die Welt bleibt nicht stehen. Sie dreht sich immer weiter. Die Kängurus im Kronberger Opelzoo sind heute wieder springlebendig. Leider sind sie auch sehr scheu. Aber Pflegerin Desiree Stutt hat sich vorgenommen, ihr Vertrauen zu gewinnen.
11: Hallo, Stinkeleins. Hier sind wir bei den Kängurus, bei den roten Riesenkängurus. Und hier vorne sieht man auch schon Jungtier. Die sind so hotzig, bildschön und scheu. Deswegen muss ich hier jetzt ein bisschen langsam sein, weil sie natürlich direkt hier vorne sitzt. Und ich möchte mal gucken, wie weit Fortschritte, so, dass sie auch mal rankommen. Aha, hi. Na, Maurice? Ja, ist nur mir.
0: Die Pflegerin hat sich mit Knäckebrot bewaffnet. Ob das die vorsichtigen Hüpfer anlockt? Erstmal suchen sie das weiter.
11: Muckis, ist ja alles fein. Unsere Kängurus, der einzige, der so ein bisschen auch wirklich ruhig ist, ist der Oscar. Das ist unser, also bildhübscher Bock. Das ist wirklich ein Riesenviech.
0: Und sehr wachsam. Er hat alles im Blick. Vor allem die Besucherin auf seinem Gelände.
11: Wir müssen sie halt dran gewöhnen. Das gehört, die Arbeit auf der anderen gehört einfach dazu. Und das können wir natürlich auch so ein bisschen immer mit Anwesenheit auch mal ein bisschen testen, ein bisschen üben. Ich werde mal ein bisschen Knäckebrot ein bisschen werfen. Sie werden sich das jetzt wahrscheinlich spontan jetzt nicht unbedingt sofort holen.
0: Genau erkannt. Aber prinzipiell lieben Kängurus Knäckebrot.
11: Guck mal, Muckis. Freundes, Freundes.
0: Naja, wie gesagt, prinzipiell.
11: Das ist halt am Grasen. Mein Knäckebrot ist, glaube ich, so einen drögen Krams holen die gar nicht.
0: Desiree Stutt braucht Geduld. Die Kängurus sind noch nicht so weit.
11: Aber im Moment muss ich auch zu meiner Verteidigung mal einbringen. Die Wiese steht gut im Saft.
0: Lecker Gras.
11: Also im Winter ist das tatsächlich so, dass sie dann eher auch mal ans Futter kommen.
0: Also ans Futter, das die Pfleger bringen. Aber wenn das Gras so schön grün ist, schmeckt es vor allem den erwachsenen Tieren der großen Gruppe. Die wächst übrigens stetig.
11: Die Jungtiere, das linke, das ist ein bisschen rot, das ist vom letzten Jahr. Und das kleinere da, das ist von Januar. Und wir können eigentlich relativ sicher sein, dass auch wieder was im Beutel drin ist. Die können bis zu 3 Jungtiere auf einmal haben. Also Jungtiere in Anführungsstrichen. Ne? Das ist jetzt zum Beispiel die Situation jetzt. Eins draußen, was auch schon permanent draußen ist, trinkt aber immer noch. Dann haben wir eins, was schon noch im Beutel drin ist, was auch wirklich mit der Zitze richtig verwachsen auch ist. Und dann haben wir dann auch schon eins, was dann noch in der Gebärmutter einnistet. Was dann direkt, wenn das Jungtier, was jetzt noch fest im Beutel ist, nach draußen kommt, dann rutscht es aus der Gebärmutter direkt nach. Und deswegen sind Kängurus auch nach 3 Jahren schon mal ein Problem. Weil die, wenn man das mal so vermehren sich dann auch wie die Ratten. Das ist dann halt auch so, ne? Muckis, sage mal, so feines Fresschen.
0: Naja, wie man's nimmt. Bei den Empfängern herrscht eher Rätselraten. Tja, bei der Spenderin auch. Die roten Riesenkängurus, die größten Beuteltiere der Welt, sind noch immer in Hab-Acht-Stellung. Dürfen Sie jetzt bitte mal in Ruhe die Wiese weiter abknabbern? Und zwar ungestört?
11: Ich schieb das jetzt einfach, dass Sie mein Kindergeburt nicht möchten. Ich schieb das einfach auf die Wiese. Ich würde das auch vorziehen, anstatt mein trockenes Brot. Von daher, ich bleib dran. Und irgendwann wird das Gras verschwunden sein, dann komme ich mit meinem Knecke. Und dann bin ich wieder ganz dick da. Muggis.
0: Genau. Steter Tropfen hüllt den Stein. Irgendwann werden ihr die Riesenhüpfer das Brot förmlich aus den Händen reißen. Ja, gut, man wird ja wohl noch träumen dürfen. Im Frankfurter Zoo hat Tigermann Wanni nicht die leiseste Ahnung, was die Tierärztin mit diesem merkwürdigen Blasrohr anstellen will. Tigerimpfung. Zunächst ist Malea dran. Und das geht, wieder erwarten, feilschnell. Dr. Geiger kann es selbst kaum glauben. Und Wanni, der hat immer noch nichts gemerkt. Umso besser. Die Tierärztin schaut derweil nach Malea.
12: Ja, jetzt ist die Spritze abgefallen, liegt jetzt hier vorne. Man sieht auch, dass sie leer ist und dass der Gummistopfen ganz nach hinten geschoben ist. Also, alles gut gegangen. Durch die bunten Püschel findet man die dann auch ganz gut. Ist natürlich immer wichtig, dass man die schnell wieder kriegt, damit man sieht, ist die Nadel noch dran, damit die keiner verschluckt oder keiner reintritt. Und so ist es jetzt natürlich super, dass sie den hier drin noch verloren hat. Dann können wir es rausschicken, Tür zumachen und den bergen, sodass wir Gewissheit haben, dass alles wieder zurück ist.
7: Läuft sie hin und her?
12: Ja.
7: Dann lass ich sie aus.
0: Dort kann sich Malea etwas beruhigen.
13: Ja, Schatzi, raus mit dir.
0: Von dem Schreck. Jetzt ist Wanni dran.
12: Richtig ab. Jetzt kommt noch der Große.
0: Genau. Groß und ahnungslos.
12: So, dann müssen Sie mich leider noch mal in die Küche lassen.
7: Aber natürlich.
12: Ich habe meinen Schlüssel.
0: Die dritte Impfladung muss vorbereitet werden. Und dann kann es losgehen. Zuerst wird Wanni umgepackt.
12: Ah, er kommt, aber.
7: Komm runter, Schatz. Guck mal, die Box geht auf. Guck mal, da warst du schon lange nicht mehr drin. Oh, komm, Großer. Auf geht's, Großer.
0: Wanni macht alles mit.
7: Oh, mein Großer.
0: Und wieder geht alles ganz schnell. Zielen, pusten, Treffer.
12: So, es ist und bleibt ein Mann. Die pinzen nicht bei sowas. Tigermänner.
0: Tja, Wanni ist halt kein Weichei.
7: Den kriege ich im Moment nicht aus der Box.
0: Er denkt schon längst an etwas ganz anderes. Hier war ja eben noch mal Lea drin.
13: Lecker, lecker Mädchengeruch. Da ist doch so eine Spritze voll egal.
0: Aber sowas von.
7: War die richtige Entscheidung, erstmal Lea, dann Wanni zu machen.
13: Ja, ich glaub's auch.
7: Ich will das gerade aus. Weil ihn hätten wir nicht aus der Box gekriegt, so schnell. Ja. So toll, Wanni. Ach, das ist ja sowieso ein cool Mann eigentlich schon. Okay.
12: Ich glaube, der war jetzt so hormongeflasht, dass der das nicht nochmal.
7: Ja, ich glaube, der hat dann nicht mal gemerkt, dass es etwas in die Seite gab.
0: Tja, ein echter Macho eben.
7: Oh Gott, was für ein toller Geruch.
12: Ein hübscher Kernchen. Also ich habe nur unter den drei Großkatzen nur zwei zum Feind gemacht. Ich glaube, das langt auch.
7: Ja. Aber nicht.
12: Aber ja, jetzt habe ich ein Jahr lang hoffentlich Pause mit Katzenärgern.
7: So, und ich versuche mal wieder rauszukriegen.
12: Sollen wir mal kurz nach den Fallen da noch gucken?
7: Ja, warten Sie mal. Ich probiere es mal, ob ich ihn schon mal.
0: Dank ihrer bunten Enden sind die Pfeile leicht zu finden. Die Kontrolle ist wichtig, um sicherzugehen, dass die Tiere nicht versehentlich die Nadel verschluckt haben. Aber jetzt raus aus dem Katzendschungel.
12: Besonders gefährliche Tiere müssen besonders gesichert sein.
0: Ja, das leuchtet ein.
12: Muss man viel schließen. Also ist noch alles dran.
7: Ist noch alles dran?
12: Ja.
7: Gut. Sie hat nur den Puschel weggenommen.
12: Sie hat nur den Puschel abgemacht, ja.
7: Der ist komplett.
12: Und da ist auch alles dran.
7: Ja.
12: Super. Gut, keine Nadeln. Brauchen wir nur noch Wanni. Alle leer. Gut, gut.

0: Mission geglückt, Tiger geimpft. Nun hat Vanni ein Jahr Ruhe bis zum nächsten Piekser. Zum Glück, denn bisher fand er Frau Dr. Geiger eigentlich ganz sympathisch. Der Frankfurter Zoo verändert sich. Hier entsteht die neue Pinguinanlage. Für Astrid Paris und Gürteltier Igor heißt das Aufpassen beim Umzug.
1: Jetzt ist hier natürlich alles ein bisschen zugebaut wegen der Baustelle. Hier kommt auch kein Besucher hin. So, mal gucken, wo ich die Treppe finde. Hier, da, da. So. Und jetzt setze ich mal den Igor, der ist schon ganz aufgeregt.
0: Allerdings.
1: Na, Igor? Was hast du denn gemacht? In die Kiste gekackt. Ja, lecker, lecker, lecker. Soll ich dich jetzt auch noch anpacken? Igor!
0: Das neue Zuhause liegt, sagen wir, mittendrin. Wohnung in lebhaftem Bezirk. Aber Gürteltiere sind nicht so empfindlich.
1: Die Geräusche sind natürlich auch jetzt erstmal neu. Ne? Das hat man drinnen nicht so gehört wie jetzt hier draußen. Aber auch daran gewöhnen sich die Tiere. Das ist jetzt auch nicht so schlimm.
0: Igor ist schon wieder ganz munter. Ach, endlich draußen. Fehlt nur noch Nadja.
1: So, hier ist jetzt die Nadja drin.
0: Und die hat dicht gehalten.
1: Ha? Ich freue mich auch, gehe aufs Außengehege. Sie war natürlich jetzt die ganze Zeit aufgeregt und will jetzt raus einfach. Zum Igor wahrscheinlich. Aber das ist ihr egal. Hauptsache, sie ist aus der Kiste wieder draußen erstmal.
0: Jetzt nur noch ein paar Slalomläufe.
1: So, Igor, guck mal, deine Frau kommt.
0: Und er erwartet sie schon.
1: So, Nadja, guck mal. Ich muss natürlich aufpassen, dass der Igor mir nicht in die Finger beißt. So, oder die Nadja. Bitte schön, die ist eh kaputt, die Kiste. So. Okay, und vereint.
0: Och, als hätten sie sich jahrelang nicht gesehen.
1: So, die bleiben jetzt den ganzen Sommer über hier draußen, bis es so kalt wird oder Fröste gibt. Sind die jetzt hier draußen im Außengehege und die werden das genießen. Das finden die so toll, hier draußen zu sein. So, und wir gehen jetzt wieder rein, weil ich es genieße, es den Helm wieder abzuziehen.
0: Ein Sommer im Grünen. Igor und Nadja genießen ihr Rentnerglück, denn beide sind schon alt. Aber sie zeigen, unterm dicksten Panzer sitzt oft das größte Herz. Und so geht's weiter. Impfung für die Mufflon-Babys, nicht ohne die schönsten Jagdszenen aus dem Vordertaunus. Wie fit sind die Kleinen? Beim nächsten Mal in Giraffe, Erdmännchen und Co.
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Dann geht's jetzt auf in die Wildnis. Jetzt geht's erstmal ein bisschen übers Feld. Nochmal durch die Sonne durch, leider. Kommen wir nicht drum rum.

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0: Propaganda ist ein Krieg mit anderen Mitteln. Eine Auseinandersetzung, in der Mörser und Haubitzen nicht scharfe Granaten abschießen, sondern Flugblätter weit hinter die feindlichen Linien. 11 Milliarden Stück allein im Zweiten Weltkrieg. Propaganda ist auch ein Krieg der Worte, der Parolen, der Symbole. Genauso rücksichtslos wie der Krieg der Panzer und Kanonen.
1: In einer ganz kritischen Situation heiligt der Zweck eben manchmal die Mittel. Also selbstverständlich hat London eine fabelhafte Propaganda in dem Sinne gemacht, indem man die Lanzer verunsichert hat. Zum Teil mit Angabe der Adressen etc. pp. Oder sie angesprochen hat und gesagt hat, weißt du, wo deine Frau gestern Abend war? Also im Kriege würde ich die Propaganda nicht auf die Waagschale legen wollen. Wer hat da größere ethische Werte noch auf seiner Seite? Weil jeder behaupten wird, seine Sache ist die gerechte Sache und der gerechten Sache muss zum Siege verholfen werden.
0: Propagandisten sind stets im Einsatz. Im Krieg wie im Frieden.
2: Genossen, kommt rüber! Schweinebraten mit Klößen und Glühwein! Kommt rüber!
0: Propagandaschlachten einerseits, Werbefeldzüge andererseits. Propaganda greift an, manipuliert ihre Opfer. Die sollen kaufen, was sie bislang nicht brauchten, glauben, woran sie nicht glaubten und gehorchen, wem sie bislang nicht gehorchten. Wählerisch ist Propaganda nicht. Sie ist eine Magd, die mit jedem geht. Sie verkauft Kriegsziele ebenso wie Softdrinks. Demokratien nutzen sie genauso wie totalitäre Systeme. Propaganda hat eben viele Gesichter.
3: Eine Kriegswaffe, die den Boden für Kollaborateure bereitet. Eine Kriegswaffe, die ein Land gegen ein anderes ausspielt. Misstraue den Polen, pass auf die Franzosen auf, trau nicht den Engländern, sei vorsichtig mit den Russen.
0: Die Macht der Propaganda, das zeigt dieser amerikanische Film, beruht auf ihrer psychologischen Wirkung. Sie sät Misstrauen und schürt Ängste. Sie hetzt Menschen und ihre Überzeugungen gegeneinander auf.
3: Eine Kriegswaffe, die eine Rasse gegen die andere ausspielt. Arier, Arier, diese Rasse, jene Rasse, diese Rasse, jene Rasse.
0: Äußerlich unsichtbar wirkt das Gift der Zersetzung, das der Propagandist den kollektiven Gehirnen seiner Opfer injiziert. Dabei besteht allerdings auch für ihn eine Gefahr.
1: Also in der politischen Propaganda muss man darauf achten, dass man nicht zum eigenen Gefangenen der eigenen Propaganda wird und glaubt, dass das, was man verkündet, nun die letzte Wahrheit oder die einzige Wahrheit ist. Man muss zwischen der dargestellten Wirklichkeit und der Wirklichkeit noch unterscheiden.
0: Ein Film der Bundeswehr aus dem Jahr 1968 soll die Soldaten gegen feindliche Propaganda immunisieren.
4: Bei allen Auseinandersetzungen bis in die Gegenwart begegnen wir immer wieder dem Versuch, die Gehirne zu verwirren, Furcht einzuflößen, zu täuschen, Zweifel in die eigene Sache zu erzeugen, den Gegner also schon vor dem eigentlichen Waffengang kampfuntüchtig zu machen.
0: Im Ersten Weltkrieg war Deutschland auf die Propaganda des Gegners, der Zeppeline und Kanonen zu ihrer Verbreitung nutzte, völlig unvorbereitet. Die politische Führung des Kaiserreichs wollte ihre Schlachten schlagen und gewinnen. Dass es auch darauf ankam, die Meinung der nicht kämpfenden Welt zu erobern, diese Erkenntnis setzte sich erst spät durch.

0: Patronenstreifen aus Zelluloid. Das Maschinengewehr des Films liefert 20 Hetzbilder in der Sekunde. Ein wirklich gut gemachter Hetzfilm eliminiert die Gerechtigkeit aus den Köpfen der Zuschauer.
1: Die Nationalsozialisten lernten schnell aus den Versäumnissen der deutschen Propaganda im Ersten Weltkrieg. Ihre wichtigste Waffe wurde das Radio. Sofort nach der Machtübernahme 1933 rüsteten sie den Rundfunk auf. Sie entließen alle Mitarbeiter, die politisch anders dachten. Das Medium diente der Sicherung ihrer Macht und dann im Krieg die Moral zu heben, an der Front und in der Heimat.
2: Der Kameradschaftsdienst des Großdeutschen Rundfunks übermittelt dem Unteroffizier Herbert Haller viele liebe Grüße von seiner Ehefrau. Sie wünscht ihm viel Soldatenglück und eine gesunde Heimkehr.
1: Die ins Exil getriebenen Intellektuellen und Schriftsteller sahen das anders. Bertolt Brecht registrierte die Phrasenhaftigkeit der Sprache und bemerkte ironisch:
0: Ein guter Propagandist macht aus einem Misthaufen einen Ausflugsort. Auf die Gräber der Verhungerten und Gefallenen pflanzt er Lorbeerbüsche. Aber lange bevor es soweit war, sprach er vom Frieden, wenn die Kanonen vorbeirollten.
1: Der Reichspropagandaminister Josef Goebbels dagegen sah nur Positives.
3: Das ist das Geheimnis der Propaganda. Dem, den die Propaganda erfassen will, ganz mit den Ideen der Propaganda zu durchdrängen, ohne dass er überhaupt merkt, dass er durchdrängt wird. Selbstverständlich hat die Propaganda...
1: Das Radio wurde zum Verkündigungsinstrument der nationalsozialistischen Weltanschauung. Während des Krieges verbreiteten die Sender nur Erfolgsmeldungen. Feindliche Stationen durfte man nicht hören. Dies war in der Tat ein Problem. Die Nazis hatten nämlich den Rundfunk so perfekt ausgebaut, dass die Hörer mehr als nur die eigene Propaganda empfangen konnten.
4: Sie hörten Frontberichte der Propagandakompanien.
1: Auch der Feind nutzte das Medium. Das musste natürlich verhindert werden. Warnungen wurden an alle Hörer verteilt.
0: Denke daran, das Abhören ausländischer Sender ist ein Verbrechen.
1: Die Nazis nahmen das Radio tot ernst. Auf Rundfunkverbrecher wartete die Todesstrafe. Nicht ganz so drakonisch war man Jahrzehnte später in der DDR. Auch hier wollte man den Krieg um die Gehirne gewinnen. Westliche Zeitungen wurden einfach beschlagnahmt. Und um den Fernsehempfang zu kontrollieren, stieg die Partei sogar auf Dächer und richtete die Antennen wieder nach Osten aus.

0: Der Deutsche als Witz. Schon im Ersten Weltkrieg entwickelten die amerikanischen Propagandisten, wie der Feind auszusehen hatte. Der Regisseur Max Hennert machte in seinem Film Yankee Doodle in Berlin den Deutschen zum Hunnen. Und auch noch lächerlich.
1: Eure Majestät, diese Männer stürmten ein Frauenkloster in Belgien. Wenn das Soldaten sind, bin ich ein Akrobat.
0: Der Gegner als Verlierer oder harmloser Popanz? Gerade in Kriegszeiten macht diese Methode nicht deutlich, weshalb er bekämpft werden sollte. Deshalb wird er als grausame Bestie gezeigt. Unberechenbar, kulturlos. Das genaue Gegenteil der eigenen Werte und kulturellen Tradition. Der Deutsche als Hunne oder als Bestie. Er muss bekämpft werden. Diese Technik haben die Nazis verfeinert. 1940 drehte der Reichsfilmintendant Fritz Hippler den Film Der ewige Jude, das perfideste Stück antisemitischer Propaganda, das es gibt. Juden werden zu Ungeziefer.
2: Braten sind hinterlistig, feige und grausam und treten meist in großen Scharen auf. Sie stellen unter den Tieren das Element der heimtückischen unterirdischen Zerstörung dar. Nicht anders als die Juden unter den Menschen.
0: Tiervergleiche auch zur Zeit des Kalten Krieges. Da mutierte die Sowjetunion zum hungrigen, deshalb unberechenbaren Bären.
3: Ein Bär lebt in den Wäldern. Für einige ist der Bär einfach zu sehen. Andere sehen ihn überhaupt nicht. Manche Leute sagen, der Bär ist zahm. Andere sagen, er ist bösartig und gefährlich. Da niemand wirklich sicher sein kann, wer recht hat,

0: Ist es dann nicht klug, genauso stark zu sein wie der Bär, wenn da ein Bär ist?
1: Das Feindbild legitimiert eigenes politisches Handeln. Es grenzt vom Gegner ab und schweißt so die eigene Seite fest zusammen. Was aber, wenn dieses Feindbild plötzlich wegfällt?
2: Ja, dann haben wir das, was ein sowjetischer Bekannter mir gesagt hat: Wir werden euch das Schlimmste antun. Wir werden euch den Feind rauben. Dann passiert das, was wir gesehen haben hinterher. Hat die NATO noch Sinn? Muss sie sich einen neuen Sinn schaffen? Wie werden aus früheren Gegnern Partner? Oder bleiben sie zur Hälfte noch Gegner? Oder haben wir Angst davor, dass sie wieder Gegner werden? Oder wollen wir vielleicht gar, dass wir ein bisschen mit Spannung leben müssen? Ein Feindbild brauchen wir doch eigentlich. Oder das ist das, was wir im Augenblick erleben.
1: Die Deutschen hatten im Ersten Weltkrieg vor allem mit dem Vorwurf zu leben, das neutrale Belgien zu Beginn des Krieges überfallen zu haben. Die deutsche Propaganda zeigte deshalb freundliche Soldaten in Belgien, die zudem noch kinderlieb waren. Das war kein Zufall. Denn die Empörung des Auslands über den Einmarsch hatte im propagandistischen Gegenbild vom Deutschen als Vergewaltiger und Kindermörder seinen metaphorischen Ausdruck gefunden. Zu seinem Stereotyp wurde Erich von Stroheim in dem von Karl Lemmle produzierten Film Heart of Humanity. Die Vergewaltigung einer belgischen Krankenschwester steht für die Vergewaltigung Belgiens. Das Kind, das durch seine Schreie stört, symbolisiert die unschuldige belgische Bevölkerung. Sie wird gnadenlos gemeuchelt.

0: Im Zweiten Weltkrieg behauptete die deutsche Propaganda, die Polen schändeten deutsche Frauen und Kinder. Mit dieser Lüge war klar, nicht Deutschland, Polen war der Unhold. Auch am Anfang des Unternehmens Desert Storm, der Vertreibung der irakischen Besatzungstruppen aus Kuwait im Januar 1991, stand eine Propagandalüge. Nach dem Überfall auf Kuwait war die internationale Empörung groß. Doch erst, als ein junges Mädchen vor den Vereinten Nationen mit tränenerstickter Stimme Details von Verbrechen schilderte, die sie miterlebt hatte, war die Weltöffentlichkeit zu militärischem Eingreifen bereit.
1: Ich sah die irakischen Soldaten mit Gewehren ins Krankenhaus kommen. Sie nahmen die Babys aus den Brutkästen, nahmen die Brutkästen mit und ließen die Kinder zum Sterben auf dem kalten Flur zurück. Es war schrecklich. Ich muss an meinen Neffen denken, der als Frühgeburt auf die Welt kam und der an diesem Tag auch gestorben wäre.
0: Die Aussagen der Zeugin waren gelogen. Die Geschichte der Brutkästen, Erfindung. Das Mädchen war die Tochter des kuwaitischen Botschafters in den USA. Eine Werbeagentur hatte für das Fürstentum diesen PR-Gag erfunden. Die Rechnung ging, wie man weiß, auf. Der Feind als Kindermörder und Frauenschänder. Doch Propaganda geht weiter. Dort, wo der Feind anders aussieht, nicht dem überzeichneten Feindbild entspricht, weiß sie eine Antwort. Der Gegner hat sich nur verstellt. Er bleibt Bestie, ein Feind, wenn auch in anderem Gewand.
2: Einmal ein Deutscher, immer ein Deutscher.
0: Diese Methode nutzten die Engländer schon im Ersten Weltkrieg. Sie ist keine Erfindung der Nazis, deren Rassenhass England fremd war.
3: Fayez und Bart, Kappe und Kaftan kennzeichnen den Ostjuden für jedermann. Legt er sie ab, so erkennen nur schärfer blickende Menschen seine rassische Herkunft.
0: Das sind Menschen. 20 Jahre später warnt die westdeutsche Propaganda vor dem politischen Gegner. Nicht an Schiebermütze und rotem Halstuch erkenne man die Kommunisten.
4: Nein, sie sehen aus wie biedere Bürger. Hinter der Maske eines Buchhalters Müller, der Vorstand im Kegelclub alle Neune ist. Hinter der Maske einer Sekretärin, die harmlos an ihrer Schreibmaschine sitzt. Hinter der Maske des Mittelstürmers in unserem Fußballverein, der neulich so begeistert von dem Länderspiel in Moskau erzählt hat.
0: Symbole sind wichtige Instrumente der Propaganda. Sie künden vom politischen Selbstverständnis ihrer Erfinder. Ihre Zerstörung geschieht ebenfalls mittels Propaganda. Das war immer Teil politischer Praxis. So wurden die Herrschaftszeichen der ägyptischen Königin Hatschepsut von ihrem Neffen und Thronfolger Thutmosis III. Getilgt. Ihr Namenszug wurde weggekratzt, ihr Andenken vernichtet. Die Auslöschung der Erinnerung wird praktiziert, weil die Vertreter einer neuen Ära die Symbole der alten Zeit als Konkurrenz und Bedrohung empfinden. Dies ist Zensur. Und neue politische Symbole müssen etabliert werden. Und entscheidend ist auch ihre permanente Wiederholung.

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1: also es ist selbstverständlich, dass Menschen Bilder besser aufnehmen und verstehen als abstrakte Begriffe. Also wir haben zum Beispiel in einem Punkt überlegt, wir sind West-Berlin, die Insel im Roten Meer. Wir sind davon abgekommen. Weil eine Insel im Roten Meer kann auch mal verschlungen werden von einer Springflut oder so etwas. Also es ist gar nicht so gut. Hort der Freiheit gegen die umgebende Unfreiheit, insbesondere wenn man eingemauert wird oder mit Stacheldraht umgeben wird, das ist sehr viel besser, jedenfalls assoziiert nicht die Gefährdung so sehr. Denn wenn ich eingemauert bin, bin ich auch geschützt bis zu einem gewissen Grade, nicht? Und nicht den Unbillen der Naturgewalten ausgesetzt. Und Naturgewalt, gegen die kann man sich wenig wehren. Das heißt, man kann auch falsche Bilder wählen und muss sehr aufpassen.
2: Als es nach blutigen Kämpfen im Februar 1945 den US Marines gelang, die Japaner von der Pazifikinsel Iwo Jima zu vertreiben, wurde zunächst nur eine kleine Fahne als Zeichen des Triumphes gehisst. Zu klein, befand der Kommandeur und ließ die Szene mit einer größeren Flagge wiederholen und fotografieren. Die Wahl der richtigen Bilder überlässt die Propaganda nicht dem Zufall. Dies gilt auch für die Erstürmung des Reichstages in Berlin durch die sowjetische Armee im Mai 1945. Obwohl der Angriff in der Nacht erfolgte, zeigen die Filmaufnahmen die Erstürmung am Tage. Auch hier wurde nachgestellt. Das gilt auch für die Fotos, die Jewgeni Kaldai mit Soldaten am anderen Tag und in einem anderen Gebäudeteil des Reichstages inszenierte. Doch dabei blieb es nicht. Auf einem Foto Kaldais trägt ein sowjetischer Offizier, der seinen Kameraden stützt, an jedem Handgelenk eine Armbanduhr. Plünderung darf auf einem offiziellen Foto jedoch nicht vorkommen. Die Uhr wurde entfernt. Es ist die Stunde des Retoucheurs, dem es gelingt, Situationen und Personen mythische Züge zu verleihen, indem er sie ihres Kontextes entkleidet. Der Techniker der Propaganda steigert die Person des Politikers zur Ikone. Sie wird zeitlos. Mussolini zu Pferde. Ohne Stallknecht hält der Duce die Zügel, auch in der Politik, noch fester in der Hand. Stalin entledigt sich lästig gewordener Mitstreiter wie Nikolai Jechow rechts nicht nur durch den Retoucheur. Er hat ihn vorher erschießen lassen. Hitler mit Goebbels und der Familie Riefenstahl. Der Propagandaminister wurde entfernt. Es hieß, er hätte mit Leni Riefenstahl ein Verhältnis. Dieses Foto zeigt einen ermordeten Mafioso. Der Tote hat eine blutende Kopfwunde. Nach der digitalen Bildbearbeitung sind der Mann und das Garagentor dahinter plötzlich durchsiebt von Kugeln. Die Suggestion, das Opfer starb im Kugelhagel.
1: Propaganda ist ein Mittel, eine Methodik und hat mit Inhalten noch gar nichts zu tun. Und vornehm ausgedrückt hieß das dann, tue Gutes und rede darüber. Und schon die typische Geschichte, dass wir Propaganda heute inzwischen als etwas Negatives empfinden, aber Aufklärung als etwas Positives empfinden, obwohl das Ministerium von Goebbels das Ministerium für Aufklärung und Propaganda oder Propaganda und Aufklärung genannt worden ist. Aber das hat etwas damit zu tun, dass vor 100 Jahren auch das betreffende Ministerium Kriegsministerium hieß und heute nur noch von Verteidigungsministerium gesprochen wird. Obwohl es in der Sache dasselbe ist, aber schon Verteidigungsministerium ist eigentlich ein Stück Propaganda.
2: Das 21. Jahrhundert verspricht eine global vernetzte und informierte Weltgesellschaft. Feindbilder als antiquierte Relikte historischer Epochen? Das Zeitalter der Informationstechnologie hat mit den neuen Techniken, jederzeit an jedem Ort weltweit zu kommunizieren, zwar auch neue Kontrollen geschaffen, Aber die Möglichkeiten der Manipulation und Desinformation sind gestiegen und subtiler geworden.
1: Ist das Durchsetzen der Demokratie weltweit ein Ziel? Was ist dafür einzusetzen? Ist die Sicherheit unter Beteiligung aller wichtiger als die Vorstellung, dass der Rest der Welt genauso werden soll wie wir? Das sind die neuen Propagandaschlachten, die schon angefangen werden.
2: Wir stehen also möglicherweise nicht am Ende, sondern erst am Beginn neuer Propagandaoffensiven. Der Krieg gegen das öffentliche Bewusstsein hat erst begonnen.

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7: Ja, ist schon cool, in so einer Runde an so einem Ort zu sein.
8: Meine Superkraft ist einfach, dass ich versuche, den Tieren nichts aufzuzwängen. Ich versuche, dass sie glücklich sind. Dass ein Tier Schmerzen empfinden kann, Freude empfinden kann, Liebe empfinden kann, ja, das weiß ich mit Sicherheit. Und da ist es egal, ob es jetzt ein Hund ist, eine Katze oder ein Schwein. Die blühen wirklich auch wie so ein Blümchen. Ja? Ja. Wenn du eine Knospe hast und die blüht dann auf. Wenn die merken, ich bin gerettet, ich bin in Sicherheit und die werden dann auch ordentlich gepflegt und behandelt, dann blühen die wirklich auf. Wir sind ein Planet, es gibt einen Haufen Geschöpfe auf diesem Planeten und alle sind es wert, gerettet zu werden, alle sind es wert, in Sicherheit zu leben. Ich bin eigentlich der unfreieste Mensch, den es gibt, weil ich kann nicht einfach weggehen, ich kann nicht einfach abends mal essen gehen oder sonst was. Es muss alles geplant sein, es muss alles durchorganisiert sein. Heute denke ich einfach, wenn ich gehen muss, dann gehe ich zufrieden und glücklich, weil ich viel geleistet habe. Ich habe extrem viele Tiere gerettet in meinem Leben und das gibt mir einfach so eine innere Zufriedenheit. Der Standort hier, also das Tierrefugium Hanau, ist für uns optimal, weil wir sind direkt an der Natur, wir sind direkt am Wald. Wir haben es 5 Minuten nach Hanau, wir haben es in 10 Minuten nach Aschaffenburg, 20 Minuten bis in Frankfurt, also es ist wirklich sehr zentral. Also Motorradfahren ist meine große Leidenschaft. Das ist wirklich für mich so die Sache, wo ich den Kopf am besten abschalten kann. Ja? Dann konzentrierst du dich aufs Fahren, konzentrierst dich auf die Umgebung. Versuche ich auch so oft, wie es geht, mich auf den Bock zu setzen und dann loszufahren. Das ist auch ein Stück meiner Freiheit. Wir sehen uns.

tolle Wolkenkonstellation am hessischen Himmel. Das ist der Blick vom Funkhaus in Frankfurt in Richtung Taunus. Und da sieht man sehr schön hier, wie es regnet. Das ist so Oberursel Richtung Bad Homburg. Da schauert es, da müsste ungefähr Bad Homburg sein. Da schauert es also gerade, man sieht regelrecht den Wolkenvorhang, der uns da die Sicht versperrt. Schön, dass Sie dabei sind bei dieser Alle-Wetter-Ausgabe. An einem Montag kann ich Ihnen verraten, Sie waren fleißig. Also das wussten Sie wahrscheinlich schon selbst, aber manche waren nicht nur fleißig, sondern haben auch Fotos uns dann geschickt. Fotos vom Wettergeschehen dieser Tage in Hessen können Sie machen über unsere Homepage hrfernsehen.de/allewetter. Gibt es die Möglichkeit, Bilder, aktuelle Wetterbilder hochzuladen.

Tja, diese Abwechslung am Himmel, Schönwetterwolken, blau, das sieht natürlich schon immer spektakulär aus, wenn da so viel Farbe im Spiel ist. Und wir hatten ja viel Farbe, insbesondere Sonnenfarbe in diesem Sommer, wie der jetzt abgelaufen ist und was tatsächlich das Ergebnis ist, wenn man mal einen Strich drunter macht. Das klären wir gleich. Vorher aber schauen wir in den Schwalm-Eder-Kreis. Da finden wir den nördlichsten Weinberg Hessens, Böttinger Berg. Und nach diesem Sommer, ich bin ja gespannt, wie der Wein werden könnte. Arne Pollmann wollte es heute genauer wissen.

0: Die Trauben sehen gut aus und das sonnige Wetter hilft, dass sie noch ein bisschen reifer werden. Die Helfer hier am Bödiger Berg im Schwalm-Eder-Kreis stehen kurz vor der Lese. Und jetzt darf nichts mehr dazwischen kommen, was die Qualität schmälern könnte. Manfred Wolf knipst weg, was weg muss.
1: Und damit die Traube belüftet wird, macht man diese Triebe weg zum Beispiel, schneidet die hier ab und kann der Wind besser durchgehen und es gibt keine Fäulnis.
0: Die über 4000 Reben sind gut gepflegt. Feinschliff.
2: Aber die werden leider nicht mehr reif dann. Ne?
3: Warum haben Sie die jetzt abgeschnitten?
2: Die reifen nicht mehr. Der Grundstock ist unten, die Grundtrauben, ja. Und alles, was dann oben hängt, wird nicht mehr erntereif dann.
0: Klaus Stiegel ist der Vorsitzende vom Förderverein Bödiger Berg. Er wagt einen Blick auf den Öxlegrad der Trauben, also den Zuckergehalt. Je mehr, desto besser.
4: Also 60 Grad Öxle.
3: Und das ist gut oder ist schlecht, oder?
4: Also für die jetzige Phase, für die jetzige Zeit ist es ein guter Wert. Wir haben ja noch 2-3 Wochen Zeit.
0: Das muss noch ein bisschen mehr werden, wird es aber auch dank der nordhessischen Sonne. Hier war etwas zu viel davon da, ist aber in diesem Jahr kein großes Problem. Mario Krieger erinnert sich an die viel schlimmere Kälte vor 5 Jahren.
5: Wir hatten 2021 im Februar sehr starken Frost gehabt. Dadurch sind uns von unseren 4500 Rebstöcken knapp 2000 Rebstöcke sind verfroren.
0: Das haben sie alles wieder neu angepflanzt. Jetzt wächst hier die Ursprungstraube Ehrenfelser gemeinsam mit Riesling, der immer mehr angebaut wird. Die Vereinsmitglieder sind das ganze Jahr mit der Pflege beschäftigt.
2: Dass man draußen sich bewegen kann, dass man auch sieht, was man gemacht hat, ne, wenn man so unterwegs ist im Weinberg und mal zwei Reihen abgearbeitet hat, dann ist befriedigt irgendwie.
5: Ich mache mit, weil ich sehr viel Spaß dabei habe. Mein Vater mit dabei war früher und heute auch noch.
0: Generationenübergreifend der Weinanbau und wahrscheinlich auch der Genuss, wenn der Wein dann fertig gekeltert ist. In 3 Wochen soll die Lese sein.
4: Wir wünschen uns in den nächsten Tagen bis zur Lese auch noch mal so eine gemischte Witterung. Das heißt also einmal nachts ein bisschen Regen und tagsüber Sonne. Denn die Sonne ist ja wichtig, damit die Trauben noch ein bisschen reifer werden können. Und an dem Tag der Lese selbst natürlich möglichst trockenes Wetter.
0: Das sind viele Wünsche an den nordhessischen Wettergott. Aber für ein gutes Glas Bödiger Berg klappt das doch bestimmt.
6: Ja, wünschen kann man sich ja vieles. Also viele haben sich ja zum Beispiel Regen gewünscht. Und tatsächlich, das hat ja geklappt. Also seit Samstag ist doch in vielen Regionen Deutschlands mal Wasser heruntergekommen. Spitzenreiter in dieser Aufstellung ist Glücksburg in Schleswig-Holstein. Dort sind 26 Liter geworden, Hamburg immerhin noch 16. Bei uns Petersberg, also Osthessen, 11 Liter. In Gießen waren es immerhin 19. Und das Schöne dabei ist, das ist nicht in einem kräftigen Guss innerhalb von 20 Minuten heruntergekommen, sondern es hat teilweise 3 Stunden gedauert. Das ist also wirklich Wasser, was versickern kann. Und es ist nicht nur Regen ein Thema. Derzeit, was man auch spürt, ist der Wind. Heute ja wirklich kräftig, so zwischen 35 und 70 Kilometern pro Stunde. Also durchaus stürmisch. Viele Hessen haben das gespürt. Morgen, das kann ich schon mal sagen, wird es definitiv weniger. Übermorgen noch ein bisschen weniger. Aber selbst 35 ist dann immer noch sehr spürbar. Dann geht es Donnerstag, Freitag wieder rauf. Es ist alles in allem schon eine spürbar windige Woche. Aber es wird ja nun auch Herbst. Heute ist der letzte Sommertag. Zeit für ein Resümee. Was hat der Sommer 2026, Juni, Juli, August geliefert? Viel zu warme Temperaturen. Deutschlandschnitt 3,3 Grad drüber. In Hessen waren wir sogar 3,7 Grad über dem Schnitt. Dafür bei uns 43% weniger Wasser, das von oben runtergefallen ist. Aber gut ein Drittel mehr Sonnenschein. Das immer im Vergleich zur Klimareferenzperiode des 61 bis 90. Das war schon außergewöhnlich. Ein neuer Rekordsommer in Hessen. Deswegen gibt es heute Abend um 20.15 Uhr auch einen Film von meiner Kollegin Jenny Siegler, die diesen Extremsommer nochmal aufarbeitet. 2015 unbedingt hier einschalten. Der heißeste Tag in Deutschland seit Messbeginn, der 27. Juli. Die heißeste Nacht war der 28. Juni morgens. Das sind beides Allzeitrekorde. Der eine aus Sachsen, der andere aus Sachsen-Anhalt. 15.800 geschätzte Hitzetote. Also das, was einfach so über der Norm passiert, ist tatsächlich so viele Menschen, die mit der Hitze eben gestorben sind. Und dann ein 19. August, wo einfach mal 12 Tornados deutschlandweit bestätigt wurden. An einem Tag. Das war wirklich ein außergewöhnlicher und in vielen Stellen gar nicht beneidenswerter Sommer. Zum Glück sind wir nicht auf dem Trockenen sitzen geblieben. Das, glaube ich, hätte auch der Frau Schreisert nicht gut gefallen. Gell? Das kann man sagen. Sie sind Verbandsvorsteherin des Wasserverbandes Hessisches Ried. Das heißt, Sie liefern auch, wir sind ja gerade in Frankfurt, Sie liefern auch einen nicht unerheblichen Teil des Wassers für die Stadt Frankfurt. Wir haben schon vor ein paar Wochen mal über grundsätzlich Wasserversorgung gesprochen. Hat am Ende des Tages alles gut geklappt oder war es eng?
7: Wir als Wasserverband Hessisches Ried liefern ja nicht direkt das Wasser, sondern wir sorgen dafür, dass die Wasserwerke im Hessischen Ried Wasser liefern können. Das heißt, wir unterstützen den Grundwasserkörper dadurch, dass wir Rheinwasser, also Flusswasser, aufbereiten zu einer hohen Qualität und dieses Wasser im Vorfeld der Trinkwassergewinnungsanlage versickern und damit den Grundwasserspiegel stabil halten. Sprich, wir sorgen dafür, dass diese Wassermengen in das Rhein-Main-Gebiet geliefert werden können. Und das eben dadurch, dass wir den Grundwasserspiegel stabil halten. Mhm. Ein weiteres Thema, was wir machen, ist, dieses aufbereitete Flusswasser wird für die landwirtschaftliche Beregnung im Hessischen Ried benötigt. Und das war auch in diesem Sommer wirklich für die Landwirte eine gute Sache.
6: Ja, ein Riesenthema jetzt.
7: Ja.
6: Das ist schön, das einfach mal zu sagen. Vielleicht gucken wir uns ein bisschen was an. Mhm, da gibt es ein richtiges Wasserwerk. Kann man Wasserwerk dazu sagen. So sieht das aus. Mhm. Und ich sehe sofort, sieht ein bisschen aus wie eine sehr überdimensionierte Biogasanlage. Ist es aber nicht. Also zwei große. Ist da auch das Wasser drin unter diesen blauen
7: Dächern? Ja, unter diesen blauen Dächern sind unsere Wasserbehälter, jeweils 5000 Kubikmeter Brauchwasser, wie wir sagen, weil es fast Trinkwasserqualität hat. Und dieses Wasser nehmen wir, da sehen wir gerade im
6: man
7: Bild.
6: Man könnte wirklich toll drin schwimmen.
7: Aber das darf man nicht, Herr Hanf. Das darf man nicht. Das ist das Wasser, das wir in den Boden geben zur Infiltration oder eben in die landwirtschaftliche Beregnung.
6: Jetzt muss ich ja nochmal nachfragen. Also der Rhein ist ja heutzutage viel sauberer, als er das noch vor ein paar Jahrzehnten war. Ich weiß nicht, ob man es trinken könnte. Aber jetzt nehmen Sie das Rheinwasser und versickern das nicht gleich. Warum?

0: Also wir versickern es im Boden,
1: Ja.
0: aber die Frage ist, glaube ich, warum können wir es nicht gleich in die Leitung schicken, glaube ich.
1: Ja.
0: Das war die
1: Nee,
0: Frage.
1: warum,
0: Nee.
1: warum wird das nicht gleich, warum, also ich, so wie ich es verstanden habe, in
0: Ja.
1: diesem Wasserwerk bereiten Sie das auf.
0: Wir
1: Also machen Sie
0: bereiten das
1: es
0: Wasser.
1: nochmal sauber?
0: Wir bereiten das Wasser auf zu fast Trinkwasserqualität, um es dann in den Boden zu geben. Im Boden fließt es quasi eine Fließstrecke bis zu den Brunnen, den Trinkwasserbrunnen, und wird dann entnommen. Also wir haben quasi mit dem aufbereiteten Wasser noch eine Bodenstrecke.
1: Ja.
0: Das heißt, da wird das Wasser noch mal kühl, wird noch mal eine Endreinigung gemacht und dann wird es erst im Trinkwasserbrunnen gefördert. Also wir als Wasserverband machen nichts anderes, als den Grundwasserspiegel zu bewirtschaften. Das Grundwasser selber, was sich dann quasi das natürliche Grundwasser und das künstliche Grundwasser, was wir anreichern, mischt sich
1: Ja.
0: und wird dann von den Trinkwasserwerken gefördert.
1: Aber das ist ja wirklich verrückt, weil ich behaupte mal, in anderen Ländern, da bereitet man einfach Flusswasser auf und dann wird das halt das Wasser, das aus der Leitung kommt, direkt, oder?
0: Ja, Sie hatten es schon angesprochen. Früher war der Rhein wirklich viel, viel schlechter von der Qualität. Da hat man ganz klar in Hessen gesagt, wir wollen noch mal eine Bodenpassage dazwischen haben. Und so eine Flusswasseraufbereitung, das Rheinwasser, das können Sie sich vorstellen, das wird jetzt auch mal mehr als 25 Grad warm.
1: Ja.
0: Die Trinkwasserverordnung sagt, es darf nur bis 25 Grad warm sein. Und dann ist es auch so, wenn mal eine Havarie im Rhein ist und wir dann nicht aufbereiten könnten, dann hätte man kein Trinkwasser. Darum ganz klar in Hessen diese Option, dem Grundwasser sozusagen dieses aufbereitete Flusswasser zur Verfügung zu stellen, dadurch den Grundwasserspiegel stabil zu halten und auch in diesen trockenen Phasen mit dem zunehmenden Klimawandel eine gute, sichere Entnahme zu haben.
1: Weil der Boden natürlich ein viel größerer Puffer ist. Da ist nicht einfach mal der Tank leer, das geht da nicht so schnell.
0: Ganz genau. Und das ist das große Thema. Wir haben mit dem Hessischen Ried, also da, wo wir das bewirtschaften, einen Porengrundwasserleiter, also wie Sie sagen, einen Puffer, einen Speicher, einen Schwamm, wie man heute sagen würde.
1: Ja, dieses aufbereitete Wasser, das da also versickert wird, das läuft das durch so eine Art Kläranlage, bis es dann da sauber ist.
0: Also die Aufbereitung, wie wir es eben gesehen haben im Bild, ist wirklich sehr komplex. Das ist quasi, wir machen eine Flockung, Fällung, dann gibt es nochmal letztendlich eine Ozonung und dann nochmal eine Aktivkohle, damit man wirklich sicher sein kann, dass wirklich die organischen Stoffe, die im Rhein sind, wirklich raus sind. Und dann haben wir ja, wie noch gesagt, nochmal die Bodenpassage, halt das Wasser geht in den Boden und wird dann nochmal ganz natürlich sozusagen nochmal aufgereinigt.
1: Und jetzt weiß ich ja, wir haben also nicht nur keinen Regen gehabt im Sommer, sondern natürlich der Rheinpegel war auch gruselig niedrig, also wirklich. Also da, also Wassermangel ja an allen Stellen. Das Wasser, was bei uns aus dem Hahn kam, wann ist das den Rhein entlang gelaufen? Kann man das sagen? Wie viel Zeit ist da dazwischen?
0: Das kommt immer darauf an, wie weit entfernt dieses Infiltrationsorgan von
1: Ja.
0: dem Entnahmebrunnen ist. Das kann mal ein Jahr, mal anderthalb Jahre
1: Ach
0: sein.
1: was. Ach
0: Und
1: so lange ist
0: so
1: das.
0: lange natürlich, weil, nochmal, wir haben dort einen Speicher, einen Zwischenspeicher in dem Sinne und können sozusagen das regulieren. Und dann kommt das bei Ihnen in Frankfurt, in Wiesbaden, im
1: Ja,
0: Rhein-Main-Gebiet
1: eineinhalb
0: an.
1: Jahre später. Also ich
0: Ganz
1: hatte
0: genau.
1: quasi ein Teil des Wassers aus dem Wasserhahn waren, vielleicht sogar noch ein 2024er.
0: Aber am Ende ist es ja quasi
1: Spannend.
0: Regenwasser aus dem Rhein,
1: Genau,
0: sozusagen.
1: spannend. Vielen Dank.
0: Sehr
1: Schönen
0: gerne.
1: Abend Ihnen. Und wir schauen uns jetzt an, was denn wettermäßig sich bei uns tut. Wir haben morgen Höchsttemperaturen, die doch sehr zweigeteilt sind. Der Norden hat nicht nur mehr Wolken, sondern auch die niedrigeren Temperaturen. Im Süden ist es durchaus noch leicht sommerlich, 25 bis 27 Grad häufiger. Im Moment sind bei uns in Hessen ja Schauer unterwegs. Die ziehen in den nächsten Stunden allmählich ostwärts raus. Es wird trockener, Himmel kann aufklaren. Dann morgen erst noch recht freundlich. Im Norden ein paar mehr Wolken. Da sind auch einzelne Schauer möglich. Im Süden sollte es doch weitgehend trocken bleiben. Insgesamt dort auch mehr Sonnenschein. Die Frühtemperaturen bewegen sich zwischen 11 und 14 Grad im Flachland. Und am Nachmittag, ja, wir kriegen in Hessen einen Sommertag hin im Rhein-Main-Gebiet an der Bergstraße. Da sind 25 Grad möglich. Ansonsten ist es etwas kühler, 19 bis 24 im Rest des Landes. Tja, der Wettereinfluss. Quasi vernachlässigbar. Wir haben ja heute über Wasser geredet. Friedrich Kröti haben wir versucht, die Anlage nachzubauen. Ich weiß nicht, ob das jetzt das Richtige ist. Ein bisschen Beifußpollen sind noch unterwegs. Ansonsten gibt es für Wetterfühlige momentan nicht so wirklich viel zu erzählen, was ja eine gute Nachricht ist. Die grundsätzliche Situation der nächsten Tage ist, dass wenn Wolken da sind, dann sind sie im Norden häufiger zu sehen als im Süden. Entschuldigung, der Mittwoch ist trocken, der Donnerstag im Norden ein paar Schauer möglich, am Freitag auch. Im Süden tut sich da nichts. Bei den Temperaturen geht es dann wieder nach oben. Schönen Abend. Tschüss.

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4: Einen schönen guten Abend bei MainTower. Ich freue mich, dass Sie dabei sind und wir schauen jetzt gemeinsam auf diese Themen. Sommer, Sonne, Panik. Warum hohe Temperaturen echte Angst auslösen können. 3 Monate im Caddy für das perfekte Foto. Christina Marx jagt die Polarlichter. Und flinke Finger. In Velma geht's für Zauberwürfelprofis um jede Sekunde. Es ist Montag und ich hoffe, Sie starten gesund in die neue Woche. Es gibt da ja manchmal so Tage, da wacht man morgens schon mit so leichten Halsschmerzen auf und man fürchtet, oh je, kommt da jetzt eine Erkältung auf mich zu? Was macht man dann? Ruft man den Arzt an? Will man sich wirklich jetzt ins volle Wartezimmer setzen? Oder gibt es da vielleicht doch eine ganz andere Möglichkeit? Künstliche Intelligenz zum Beispiel. Meine Kollegin Isabel hat genau das für uns ausprobiert.
5: Magenverstimmung oder Blinddarmentzündung? Harmloses Muttermal oder vielleicht doch Hautkrebs? Genau solche Fragen jagen mittlerweile viele von uns erstmal durch die künstliche Intelligenz. Auch ich rekrutiere ab und an mal den Chatbot, bevor ich mich in die Warteschleife beim Arzt begebe.
6: Ich habe diesen Tablettenblister zu Hause gefunden und habe sehr starke Kopfschmerzen und würde ganz gerne von dir wissen, wie viele Tabletten ich nehmen kann und wann ich diese Medikamente auf gar keinen Fall nehmen soll.
7: Kannst du ein Foto vom Blister hochladen? Auf dem Blister sieht man Paracetamol Ratiopharm 500 Milligramm Tabletten. Die maximale Tagesdosis beträgt 6 Tabletten, sofern ärztlich nicht anders angeordnet. Paracetamol solltest du nicht oder nur nach Rücksprache einnehmen, wenn du eine schwere Lebererkrankung hast, regelmäßig größere Mengen Alkohol trinkst oder bereits andere Medikamente nimmst, die ebenfalls Paracetamol enthalten, wegen Überdosierungsgefahr.
5: Wie zuverlässig solche Aussagen sind, werde ich noch erfahren. Von Hausarzt Stefan Eisfeld aus Frankenberg-Eder. Er befürwortet den Einsatz von KI in der Medizin, zumindest in Teilen.
8: Im Gegensatz zu früher, wo die Leute gegoogelt haben, denke ich, haben wir einen gewissen Fortschritt. Weil im Prinzip war es natürlich früher so, wenn die Leute einfach im Internet ihre Beschwerden eingegeben haben, dass sie vollkommen belanglose, sinnlose oder gefährliche Informationen erhalten haben. Ich würde sagen, es hat sich etwas verbessert.
5: Die meisten Chatbots arbeiten auf Basis künstlicher Intelligenz. Das bedeutet, sie werden mit riesigen Datenmengen aus allen erdenklichen Fachbereichen gefüttert und trainiert. Die Daten stammen aus unterschiedlichen Quellen, zum Beispiel von Webseiten, aus Büchern oder Fachartikeln und werden ständig aktualisiert.
8: Nach meiner Kenntnis besteht so ein LLM, also ein Large Language Modell, das medizinische Staatsexamen mit einer Rate von 70-80%. Das kommt also an die menschlichen Kandidaten durchaus heran. Das heißt natürlich nicht, dass das System in der Lage ist, Menschen zu behandeln oder Entscheidungen zu treffen. Das sollten die Ärzte weiterhin tun. Aber es ist ein wertvolles Tool.
5: In akutmedizinischen Fällen sei die KI natürlich nicht geeignet, sagt Mediziner Stefan Eisfeld. Dann besser sofort den Notruf kontaktieren. Knapp die Hälfte der Menschen in Deutschland nutzen bereits Chatbots für gesundheitliche Anliegen. Das bestätigt eine im Januar veröffentlichte Befragung.
9: Wie oft bedienen oder rekrutieren Sie die künstliche Intelligenz, wenn Sie irgendwie medizinische Wehwehchen haben?
10: Fast jedes Mal.
11: Gar nicht. Definitiv gar nicht. Wir vertrauen auf die Ärzte, ne?
12: Wenn dann irgendwie wegen einem Medikament, ob das irgendwie gut fürs Auge ist oder so.
13: Blutdruck zum Beispiel oder bei Medikamenten.
14: Ganz einfach, um informiert zu sein, um vielleicht Fragen, die bei mir aufkommen, dann mit dem Arzt abklären zu können.
15: Man fährt runter dadurch. Man ist sicherer, man hat keine Angst mehr, es passiert im Moment nichts und man kann abwarten, bis man wirklich den Arzttermin dann hat.
16: Ich vertraue dem Onkel Google nicht, dann vertraue ich auch dem ChatGPT nicht.
5: Wie sieht's eigentlich aus mit ChatGPTs Einschätzung zu meinen Tabletten?

0: ChatGPT hat gesagt, Einzeldosis 1 bis 2 Tabletten, mindestens 6 Stunden zwischen den Einnahmen. Und die absolute Höchstdosis soll bei 8 Tabletten liegen innerhalb von 24 Stunden.
1: Die Dosisempfehlung finde ich etwas mutig. Ich wäre nicht ganz hochgegangen. Ne? Das zweite ist, ChatGPT hat dich nicht auf das Haltbarkeitsdatum der Tabletten hingewiesen. Das würde mich jetzt nochmal interessieren, ob die überhaupt noch haltbar waren. Das dritte ist, er hat dich auch nicht gefragt, ob du vielleicht schwanger sein könntest als weibliche Patientin. Ne? Oder Allergien wurden wohl auch nicht berücksichtigt. Insofern sieht man, dass das allgemeine Empfehlungen sind, die nicht ganz falsch sind, aber eben nicht vollständig. Und aus der fehlenden Vollständigkeit entsteht gerade bei Paracetamol erhebliche Gefahr.
2: Für banale Wehwehchen oder eine erste Einschätzung kann die künstliche Intelligenz durchaus hilfreich sein. Echte Diagnosen sollten aber weiterhin echte Mediziner stellen.
3: Also diesen Sommer, den werden wir wohl so schnell nicht mehr vergessen. Sie erinnern sich, Tage über 40 Grad, Hitzewellen. Ja, das hat nicht nur der Natur zugesetzt, sondern auch vielen von uns. Jetzt, da kommt ja so langsam der Herbst und damit auch hoffentlich ein bisschen Abkühlung. Aber so richtig loslassen, das lässt uns die Hitze ja irgendwie doch noch nicht. Denn wenn wir an den Sommer zurückdenken, dann haben wir sofort wieder diese Erinnerung von schlaflosen Nächten, verschwitzten Tagen und dem Gefühl, wann hört das endlich auf? Und bei manchen, da bleibt sogar noch was anderes zurück. Angst vor der Hitze.
4: Gnadenlose Hitze über Wochen. Mehr als 40 Grad mehrmals. Das Robert-Koch-Institut schätzt bis Mitte August fast 16.000 hitzebedingte Sterbefälle. Zahlen, die Angst machen, wegen Hitze, die Angst macht. Gerade älteren Menschen bereitet dieser Sommer große Probleme, wie Jörg Rossek im Pflegeheim Bockenheim in Frankfurt.
5: So schlapp auf der Beine war ich, schlapp, und die Hitze konnte man nicht vertragen. Ich bin schlecht geworden, ich bin im Krankenhaus gewesen, hohes Fieber gehabt.
4: Und das, obwohl er versucht hat, sich so gut wie möglich zu schützen, doch es war einfach zu heiß.
5: Ich habe auch Angst gehabt vor der Hitze. Keine Luft gekriegt und so, bei der Hitze immer nur trinken und dann Waschlappen genommen, kalt, und dann ging's.
4: Christine Pfeil ist Pflegedienstleiterin hier. In diesem Sommer müssen sie und die Mitarbeitenden besonders wachsam sein.
6: Im Alter haben sie nicht so das Durstgefühl. Ja? Der Körper kann die Temperatur nicht mehr so regulieren. Also sie merken nicht, wenn sie wirklich überhitzen. Also ein enges Monitoring ist dann einfach auch wichtig. Die Medikamente, die angepasst werden müssen bei der Hitze. Sie müssen so viele Faktoren mit im Blick haben, ja? Was man auch versucht. Und dennoch haben sie dann ganz hochaltrige Menschen, die das dann einfach nicht überleben.
4: Eine Klimaanlage haben sie hier nicht, nur ein paar provisorisch aufgestellte mobile Klimageräte. Die hohen Temperaturen sind belastend.
6: Auch für die Mitarbeiter ist es einfach eine Riesenbelastung. Wenn sie mehrere Tage anhaltend Hitze haben, in der Nacht keine Abkühlung erhalten, schlafen sie schlechter. Ja, das für die Mitarbeiter, die müssen ständig die schwere Arbeit machen, den Tag, sich um die Bewohner kümmern. Man wird so mürbe.
4: Die große Hitze dieses Sommers betrifft viele Menschen, wie unsere Straßenumfrage in Frankfurt zeigt.
7: Nachts mache ich natürlich alles auf und versuche, Durchzug zu machen. Aber das war ja nicht immer möglich, dass da Durchzug war. Also mein Hund hat auch sehr gelitten.
8: Früher zur Arbeit gegangen, ein bisschen so koordiniert oder auch das Einkaufen nicht in der Mittagssonne, sondern den Begebenheiten oder Gegebenheiten dann so angepasst, wie es eigentlich im Süden auch so ist.
9: Man kriegt nicht so Luft, wie man gerne hätte, ja, und Kreislaufprobleme.
10: War schon hart. Also ich bin froh, dass das rum ist. Wir waren ganz viel im Planschen, im Freibad, uns abkühlen. Eiswürfel haben geholfen für alle Getränke und ganz viel Eis gegessen.
11: Ich muss schon sagen, dieses Jahr hat man doch mehr Kreislaufprobleme irgendwie auch mal gehabt, wenn man dann unterwegs ist, Termine hat, vor allem auch so in der Stadt. Wir hatten dieses Jahr das Glück, dass Uni das Semester früher zu Ende war und wir dann uns einfach ausruhen konnten irgendwie und dem Ganzen ein bisschen entfliehen.
4: Dass es diesen Sommer so heiß war, liegt an zwei Faktoren. Einmal an einem starken Hochdruckgebiet, das sich wenig bewegt und somit kaum Wetterwechsel zugelassen hat, sagt uns Christina Koppe vom Deutschen Wetterdienst in Offenbach.
12: Was noch dazu kam, ist, dass rund um Europa rum die Ozeane sehr, sehr warm waren. Das heißt, diese heiße Luft, die aus Afrika zu uns rübergeschwappt ist und sich normalerweise, wenn sie dann über das Mittelmeer zu uns kommt, auch ein bisschen abkühlt, die konnte sich diesmal nicht so gut abkühlen. Und das hat dazu geführt, dass wir eben diese extrem hohen Temperaturen erreichen.

0: haben.
1: Und auch für die Zukunft sieht es heiß aus.
0: Durch den Klimawandel ist es so, wir starten auf einem sehr viel höheren Niveau, als wir das noch vor 50 Jahren getan haben. Das heißt, solche Hitzewellen, wie wir jetzt erlebt haben diesen Sommer, die werden uns häufiger treffen. Hitzewellen werden länger werden, werden intensiver werden. Das heißt nicht, dass gleich der nächste Sommer wieder so heiß werden muss, sondern die Häufigkeit von solchen Ereignissen, die wird steigen.
1: Dann werde es immer wichtiger, gerade in Krankenhäusern, Schulen, Kindergärten oder Altenheimen Klimaanlagen einzubauen. Der Klimawandel ist in vollem Gange. Haben wir Menschen überhaupt noch die Chance, die Folgen abzuwenden?
0: Das wird schwierig, das umzukehren und geht natürlich nur mit massivem Klimaschutz und geht auch nicht von heute auf morgen. Also selbst wenn wir jetzt heute damit aufhören würden, sämtliche Treibhausgase auszustoßen, dann hätten wir nächstes Jahr und die nächsten Jahrzehnte immer noch ein sehr großes Problem mit den Treibhausgasen, die in der Luft sind. Also das ist wirklich eine langfristige Sache, wo wirklich die Weltgemeinschaft gemeinsam schauen muss, möglichst wenig Treibhausgase auszustoßen.
1: Im Pflegeheim in Bockenheim versucht man sich so gut es geht, gegen die Hitze zu wehren.
2: Man kann dann die Angebote nach unten verlegen, wo es einfach ein bisschen ruhiger ist oder kühler ist. Ja, man passt die Angebote einfach auch an. Wir haben viele Wasserspiele gemacht.
1: Der Fachbereichsleiter des Frankfurter Verbandes, zuständig unter anderem für das Pflegeheim hier, wünscht sich aber noch mehr für die Heime, denn er befürchtet das Schlimmste.
3: So könnte es nicht weitergehen. Wenn die nächsten Sommer wieder so warm werden oder noch wärmer werden, brauchen wir Klimaanlagen, wir brauchen bauliche Veränderungen, mehr Beschattungen. Wir brauchen die finanziellen Möglichkeiten, das auch alles umzusetzen. Sonst sterben Menschen.
1: Die Hitze, sie fordert einen hohen Tribut. Die, die am härtesten von ihr betroffen sind, sollten dringend besser geschützt werden.
4: 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Einsteigen, losfliegen und dann in ein paar Stunden in Norwegen sein. So einfach könnte es sein, man kann aber auch mit dem Auto hoch in den Norden fahren. Gut, ganz so bequem ist es natürlich nicht, vor allem wenn man nicht im Hotel übernachtet, sondern wirklich in seinem Auto lebt. Ohne Dusche, ohne richtiges Bett und ja, es dauert auch ein bisschen länger. Christina Marx hat diese Reise auf sich genommen. 3 Monate war sie unterwegs und hat Unvergessliches erlebt, bevor sie überhaupt an ihrem eigentlichen Ziel angekommen ist. In Teil 1 unserer Wochenserie, da steigen wir mit ein in 3 Quadratmetern auf Rädern.
5: Christina Marx aus Treis-Horloff in der Wetterau hat mal eben 3 Monate in diesem Caddy verbracht, Tag und Nacht wohlgemerkt, um Polarlichter auf der Inselgruppe Lofoten zu fotografieren.
6: Wenn man im Winter da oben ist, dann braucht man ein Auto zu mieten. Das ist einfach unbezahlbar, da kann man gleich eins kaufen. Und wenn ich hochfahre mit dem eigenen Auto, dann nutze ich das natürlich, um mir dann auch den Rest von Norwegen anzugucken. Da wäre ich ja blöd, wenn ich da nur irgendwie auf schnellsten Wege dahin fahren würde.
5: Mit 68 ausschließlich in so einem beengten Raum. Ist das nicht eine unendliche Quälerei?
6: Ganz ehrlich, die Matratze hier ist bequemer wie die Matratze in meinem Bett. Gibt fast kein besseres Zuhause. Weil das Beste ist eigentlich nicht das Innere, sondern die Veranda und die Aussicht. Und die ist halt jeden Tag anders. Und dafür lohnt es sich halt auch, ein bisschen Platzenge in Kauf zu nehmen.
5: Unglaubliche Ausblicke, Natur, Erlebnisse lassen die Hessin immer wieder nach Luft schnappen und kaum vorankommen.
6: Diese bombastische Landschaft, ja, riesen steile Berge, alles voll mit Wasserfällen, vor allen Dingen nach dem Regen. Also die ersten Tage, wie ich unterwegs war, ja, ich kam ja keinen Kilometer weit, musste 5-mal anhalten, ja, hier und da und also überall, ja, also jetzt als Fotograf, ja, ist allein die Landschaft, also man flippt da aus.
5: Der Caddy, von ihr ganz persönlich ausgestattet, ist dafür perfekt geeignet, erklärt sie uns.
6: Es ist alles bis auf die kleinsten Details genutzt. Also hier drin ist normal die Unterwäsche Und hier sind die Socken und auch die dicken Sachen, also Wollhandschuhe und Mütze und so weiter. Dann ist hier ein Schrank, der ist eigentlich relativ groß. Da kommen die Hosen, T-Shirts und so weiter rein. Dann habe ich hier diese Polster. Also bei mir hat vieles einen doppelten Nutzen. Und in diese Polster hier kann ich zum Beispiel meine Jacken reinmachen, die ich nicht brauche.
5: Die Hinreise beginnt im Juni 25. 3 Wochen später eine unangenehme Überraschung, eine Autopanne bei Sommerhitze.
6: Der Tiefpunkt war, wie meine Kupplung kaputt gegangen ist, am heißesten Tag in Norwegen. Und ich, statt weiter nach Norden in die Kühle zu fahren, ja, abgeschleppt wurde nach Grong in die Werkstatt. Und dann 5 Tage hinter einer Autowerkstatt kampiert habe, bis endlich mein Ersatzteil da war und es wieder repariert wurde.
5: Spontane Planänderungen und Umwege von ein paar hundert Kilometern gibt es manchmal auch. Zum Beispiel, um im Osten von Finnland, nahe der russischen Grenze, Bären zu suchen.
6: Das absolute Highlight waren die Bären, weil das sind halt die größten. Ja, also die zu beobachten, das ist einfach total super. Wenn so ein Bär dann irgendwo aus dem Gebüsch kommt, die sind so lautlos, also man sieht die nicht kommen. Die sind auf einmal da und das ist dann wie Schnappatmung. So, oh, ein Bär. Und die sehen vielleicht auf dem Foto aus wie Teddybären, aber die sind so riesig, ja, dass man daran nicht denkt, wenn man die sieht. Und der eine, der ist direkt an meinem Hide vorbeigegangen.
5: Also Zentimeter an ihrem Versteck vorbei. Bis Anfang August dann weitere Wochen im Caddy. Schlafzimmer, Büro, Küche, ein Bad gibt es nicht, nur eine improvisierte Toilette. Und immer wieder Arbeit an den fantastischen Bildern der Sozialpädagogin und Fotografin. Der Strom kommt übrigens von Solarpanels auf dem Dach. Wie fühlt man sich? Ganz alleine, Tag und Nacht. Was ist mit Angst oder Einsamkeit?
6: Wenn dann vielleicht, wenn jetzt der Sturm war, ja, der das Auto so geschüttelt hat und ich habe direkt an der Küste gestanden, ja, und die Brandung und ich denke so, ja, hoffentlich stößt mich jetzt der Sturm nicht über die Klippen. Aber vor Menschen habe ich nie Angst gehabt und vor Tieren auch nicht.
5: Nach fast 3 Monaten mit unvergesslichen Erlebnissen erreicht die Hessin ihr Traumziel, Lofoten. Christina Marx hat dort eine einfache Hütte ohne fließendes Wasser gemietet und startet in den norwegischen Winter mit vielen Polarlichtern. Mehr dazu in Teil 2 unserer Serie.
4: Und die gibt's dann morgen hier bei uns. Es gibt ja so Dinge, von denen bin ich wirklich überzeugt, die werde ich in diesem Leben nie können. Man soll ja nie sagen, aber bei dieser Sache, da bin ich mir wirklich ziemlich sicher. Und zwar ein Zauberwürfel lösen. Also Sie kennen diese kleinen bunten Würfel, die man so dreht und wendet und dann irgendwann sind dann tatsächlich alle Farben irgendwie perfekt angeordnet. Dieses irgendwann, das würde bei mir wahrscheinlich auch in 100 Jahren nicht eintreten. Andere, die brauchen dafür nur ein paar Sekunden. Und davon gibt es tatsächlich ziemlich viele. Die haben sich jetzt bei der deutschen Zauberwürfelmeisterschaft nämlich getroffen.
7: Zweimal zwei, dreimal drei, viermal vier, fünfmal fünf und so weiter. Zauberwürfel gibt's in sämtlichen Varianten. Hier müssen sie unter extremem Zeitdruck gelöst werden. Willkommen bei der Speedcubing-Meisterschaft in Vellmar. Mehr als 3000 Starter aus über 30 Nationen. Sie alle Zauberwürfel-Koryphäen.
8: Ich bin der Konstantin. Ich komme aus Nürnberg und bin 10 Jahre alt. Und ich bin hier, weil hier die German Nationals stattfinden und ich hier angemeldet bin. Meine Lieblingsdisziplin ist 2x2.
7: Die Wettbewerbe laufen immer gleich ab.
8: Dann steht er halt so vorm Timer. Und dann zeige ich zum Beispiel, ich bin bereit, dann wird es runtergehoben. Dann darf ich mir den anschauen. Ich habe insgesamt 15 Sekunden Zeit. Und dann tue ich ihn hinlegen, tue den Timer starten und darf halt anfangen.
7: Er ist der amtierende Weltmeister. Sebastian Weyer ist für die German Nationals extra aus Frankreich angereist. Seit über 17 Jahren am Würfel und bereits 18 Weltrekorde.
9: Während man die Schritte ausführt, das ist dann einfach Muskelgedächtnis. Man weiß, welche Zugfolgen man ausführen muss, um die ersten Schritte zu lösen. Und während sich die Steine dann bewegen, muss man halt gucken, wo die nächsten Steine sind, die man für den nächsten Schritt braucht. Und so geht das immer weiter. Und ja, man muss halt lernen, das schnell zu sehen, wie sich die Teile auf dem Cube bewegen, um das halt verfolgen zu können.
7: Jetzt geht's für ihn an den 5x5-Würfel. In jeweils 5 Durchläufen müssen die Teilnehmenden abliefern. Ihre Würfel geben sie vorher hier ab.
10: Das hier ist die sogenannte Scrambling Area. Da sitzen jetzt 4 sogenannte Scrambler. Das sind erfahrene Zauberwürfler. Die haben eine Notation. Da gibt es sowas wie R, L, U, D. Das sind die verschiedenen Seiten des Würfels. Und die haben eine Vorschrift auf dem Laptop, wie der Würfel verdreht wird. Alle Teilnehmer bekommen beim ersten Versuch den gleich verdrehten Würfel. Und da ist einfach die Vorschrift, diese Scramble Area ist secret.
7: Thomas Schuhkraft ist sogenannter Delegate, so etwas wie ein Oberschiedsrichter. Einer von 11 in ganz Deutschland.
10: Man sieht Leute, die man sonst auf Wettbewerben das ganze Jahr nicht sieht, weil einfach aus Norden, Süden, Westen, Osten kommen alle zusammen. Und das macht das Besondere der Nationals jedes Jahr.
7: In diesem Durchgang läuft es für Sebastian Bayer anders als er hofft. Seine persönlichen Bestzeiten kann er im 5x5 nicht knacken.
9: Weiß ich nicht. Heute ist, glaube ich, nicht so mein Tag. Ich habe schlecht geschlafen, konnte mich nicht wirklich konzentrieren. Aber ist eh nur die erste Runde, da mache ich mir keine Sorgen. Ich werde höchstwahrscheinlich ins Finale kommen und da versuche ich dann, mich besser aufzuwärmen, mich besser zu konzentrieren. Dann wird das schon.
7: In seiner Weltmeister-Königsdisziplin, dem 4x4-Würfel, holt der 28-Jährige am Wochenende dann doch noch den Titel. Mit 21,42 Sekunden.
4: Das ist so verrückt, oder? Zack, zack, zack, zack, zack. Das geht so schnell, man kann gar nicht richtig hingucken. Thomas, dafür kannst du uns jetzt vielleicht ein bisschen runterbringen und ganz in Ruhe was vom Wetter erzählen.
11: Ich habe gedacht, ich soll jetzt die Wettervorhersage auch in 21,4 Sekunden. Würde ich schaffen, aber nee, ich lasse mir ein bisschen Zeit, weil man darf ja auch mal festhalten, es ist schon sehr unterschiedlich. Ich stehe gerade voll in der Sonne. Wir haben auch noch einen extra Scheinwerfer, damit ich hier nicht so ein Yin-Yang-Gesicht habe. Es ist wahnsinnig hell, aber hinter mir ist es dunkel, da vorne ist es dunkel. Es sind Schauer unterwegs. Wie geht's weiter die nächsten 24 Stunden? Diese Schauer anfangs auch noch beim Eingang der Nacht da. Dann wird es aber trocken, dann klart der Himmel auch mal auf. Und auch morgen ist es anfangs trocken, im Norden schon mehr Wolken als im Süden. Und zum Nachmittag kann es im Norden ganz vereinzelt mal einen Schauer geben. Allzu viel wird es nicht sein. Insgesamt an den Folgetagen der Norden mit mehr Wolken versehen. Es ist auch windig und morgen früh 13, 14 Grad, somit das Mildeste. Am Nachmittag dann 19 bis 25 Grad. Das heißt im Süden ein Sommertag, ansonsten fast schon herbstlich, wo doch morgen der erste meteorologische Herbsttag ist.
4: Ja, siehst du mal, wie passend. Um was geht's denn heute bei Alle Wetter?
11: Ja, wir schauen uns nochmal diesen Sommer an, der ja doch zahlreiche Rekorde geknackt hat auf jeden Fall. Und wir wollen wissen, wie es wettermäßig auch weitergeht und ob wir, hoffentlich nicht, bald auf dem Trockenen sitzen, wenn der immer so dürre ist.
4: Danke, Thomas. Ja, wir sehen dich gleich bei Alle Wetter. Das war's jetzt erstmal für Main-Tower, von Main-Tower für heute. Morgen Abend, da sind wir wieder für Sie da. Ich wünsche Ihnen jetzt noch einen schönen Feierabend. Machen Sie's gut. Ciao.
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18: Dann haben wir hier in Sachsenhausen die Töpferei aufgemacht. Vor 50 Jahren. Ich mache das gern und mache das mit Leidenschaft.
19: Da wird das Erde, wird mit dem Stein. Typisch sind halt hier diese Schleifen. Gell?
18: Das wird getöpfert und wenn es ein bisschen angetrocknet ist, wird es gemalt. Und dann kommt es in den Ofen und wird gebrannt. Entweder mit Salz oder mit einer Hochglanzglasur. Ist keine Chemie dran. Wenn runterfällt, dann ewig. Vorne haben wir so die Becher mit unserer Sprühstoff.
19: Man muss auch mal auf Entbehrungen verzichten können. Keine Scheu vor Appleboy. Alle Nationalitäten haben wir, Japaner, Chinesen, alles läuft ein. Viele junge Leute, die zum Geburtstag was verschenken oder für eine Hochzeit. Gell, wenn ein Kunde ein Bembel

0: Paket der Landesregierung. Sie will in Kernfächern mehr Stunden anbieten als bisher und sie will die Kinder über KI aufklären. Die Opposition kritisiert alles zu wenig, zu spät, zu viel Zickzack, also keine Jubelstimmung dort, ganz anders die Regierung.
1: Sichtlich gut gelaunt schreiten die drei Herren zur Pressekonferenz in die Staatskanzlei. Nach Monaten der Diskussion um Sparpläne in der Bildung wollten sie heute das Steuer rumreißen. In den Grundschulen soll es mehr Deutsch- und Matheunterricht geben.
2: Ich glaube, für einen Schüler wie für mich wäre das ein sehr gutes Angebot gewesen, besser in Mathe zu sein und besser mit Mathe umgehen zu können, als ich das konnte in meiner Schulzeit.
1: Das neue Bildungschancenpaket zielt besonders auf bestimmte Defizite, die viele Grundschüler mittlerweile haben. Konkret plant die Landesregierung, ab 2028 bekommen Erstklässler eine zusätzliche Deutschstunde. In der dritten und vierten Klasse wird eine tägliche Lesezeit von 20 bis 25 Minuten eingeführt. In den ersten beiden Klassen kommen zusätzlich Mathe-Förderstunden in Kleingruppen für Kinder mit Schwierigkeiten hinzu. Außerdem werden feste Mathezeiten zum Üben von Grundrechenarten aufgebaut. Und es wird ein zusätzliches Schulfach geben. Das Fach KI und digitale Welt wird Pflichtfach in der 5. Klasse, später auch in Klasse 6. Das alles kommt on top. Es gibt also mehr Unterrichtsstunden. Das Schulfach Digitale Welt gab es aber schon mal unter der schwarz-grünen Vorgängerregierung. Im letzten Jahr wurde es von CDU und SPD dann wieder abgeschafft.
3: Jetzt kommt man mit einem neuen Schulfach, einem angeblich neuen Schulfach um die Ecke, was aber nur einstündig ist, anstatt zweistündig, wie es bei Schwarz-Grün angelegt war. Ich würde sagen, auch hier zeigt sich, zwei Stunden waren es vorher, eine Stunde ist es jetzt, minus eine Stunde. Das zeigt eigentlich ganz deutlich, wie Schwarz-Rot arbeitet.
1: Für Hessens Kultusminister steht ganz oben auf der Liste, die Schülerinnen und Schüler müssen die deutsche Sprache wieder besser lernen. Das sei Grundvoraussetzung auch für Integration.
4: Deutsch ist die Grundlage dafür, dass Bildungserfolg gelingt. Deutsch ist die Grundlage für gesellschaftliche Teilhabe. Und Deutsch ist die Grundlage auch für gesellschaftlichen Zusammenhalt. Deswegen die Voraussetzungen, die durch Deutsch geschaffen werden, sind elementar für den Bildungs- und Lernerfolg in allen Schulfächern.
1: Anfang des Jahres hatte die Landesregierung beschlossen, rund 300 Lehrerstellen zu streichen. Betroffen waren vor allem Schulen mit besonderen sozialen Herausforderungen. Die SPD hatte sich dagegen gewehrt. Jetzt sollen 200 Stellen wieder eingeführt werden.
5: Wir sind uns als Koalition einig, dass der Bildungserfolg nicht von der Wohnadresse, nicht von den Möglichkeiten der Eltern, nicht vom Portemonnaie abhängen darf, sondern das ist die Zukunft unseres Landes und deswegen kommt dieses Chancenpaket jetzt zur richtigen Zeit.
1: Die Opposition spricht dagegen von einem Zickzackkurs der Landesregierung in der Bildungspolitik.
0: Und wir wollen das noch einordnen mit der Chefin unseres Landtagsstudios in Wiesbaden, Ute Wellstein. Ute, die Landesregierung sagt, sie habe da ein beachtliches Bildungspaket beschlossen. Die Opposition dagegen argumentiert, das sei kein Paket, höchstens ein Paketchen, das nichts grundlegend verbessert. Was stimmt jetzt?
6: Naja, da wurde heute eine große rote Schleife um ein Paketpäckchen drumherum gemacht, in dem ein bisschen was Neues ist, aber auch vieles, was eben von der Landesregierung vorher schon mal aussortiert worden war, als es das schon mal gegeben hatte und man dann der Meinung war, das braucht man nicht mehr, jetzt braucht man es dann doch wieder. Aber ich fange mal an mit dem, was Neues. Diese zusätzliche Deutschstunde, die oben drauf kommt in der ersten Klasse, die ist neu. Oder diese tägliche Lesezeit, die jetzt verpflichtend wird für die Grundschüler, das ist auch neu. Außerdem neu diese Matheförderung für alle, bei denen die Lehrer und Lehrerinnen dann der Meinung sind, die brauchen das und müssen das jetzt machen. Das ist alles neu und die Idee dahinter ist, dass Lesen, Schreiben, Rechnen, also die Grundkompetenzen da vertieft werden sollen. Und das ist natürlich eine gute Sache. Ich glaube, da können wir uns alle einig sein.
0: Und was von den Neuerungen ist gar nicht neu, sondern eher aufgewärmt? Also Beispiel dieses Schulfach Digitale Welt klang ja im Beitrag eben schon an. Das war ja schon mal da.
6: Ja genau, das war schon mal da. Das sollte damals ein Pilotprojekt auf alle ausgerollt werden. Dann hat man aber gesagt, nee, wir können das auch gut in den Nachmittagsunterricht stecken. So wurde das erklärt, aber de facto hieß das, das wurde dann in der Wahlpflichtkiste versteckt und nur noch die, die es unbedingt haben wollten, die bekamen das. Das wird jetzt wieder verpflichtend und auch da macht man ein Schleifchen drum und sagt, Hessen ist jetzt das erste Land in ganz Deutschland, das so einen Unterricht gibt. Also das hat man jetzt gut verkauft. Oder die 200 Lehrer, die nach und nach jetzt wieder an die Brennpunktschulen gehen sollten. Da gab es schon mal 300 extra Lehrer, die wurden gestrichen. Jetzt wird das wieder langsam aufgebaut.

0: dort aber auch auf einem niedrigeren Niveau. Und dann schließlich die integrierten Gesamtschulen. Denen hatte man zusätzliche Lehrkräfte weggenommen. Die kriegen sie jetzt wieder dazu. Aber das ist dann der alte Status, der wiederhergestellt wird.
1: Hat die Opposition also recht, dass das eher ein Zickzackkurs ist?
0: Ja, man kann schon sagen, da wurde einiges eingespart, was jetzt wieder rausgeholt wird, denn es hatte Proteste gegeben von Lehrern, aber auch von Eltern. Und da war man dann doch der Meinung, dass man das nicht so durchziehen will und da vielleicht ein bisschen was nachgeben sollte. Mir fällt auch auf an diesem Paket, es ist nur für die Schule gedacht. Bildung fängt ja eigentlich schon früher an in den Kitas. Da hat man zum Beispiel Sprachlehrkräfte eingespart zuletzt. Dafür gibt es keinen Ersatz in diesem Paket. Und auch die Unis, die finden beim Stöbern in diesem Paket nichts für sich. Und denen hatte man ja auch etliche Millionen weggenommen zuletzt. Also das ist ein Bildungspaket, was sich nur auf die Schule bezieht.
1: Das sagt unsere Landespolitik-Expertin Ute Wellstein. Danke für die Einschätzung.
0: Bitte.
1: Ja, und dann gibt es noch eine bildungspolitische Neuerung im Grundschulbereich, die schon längst Gesetz ist, nämlich der Rechtsanspruch darauf, dass ein Kind ganztags betreut wird. Zunächst gilt der für Erstklässler an 5 Tagen die Woche, sogar in den Ferien. Und während es da in vielen Kommunen, die das jetzt umsetzen müssen, noch knirscht, meldet Kassel, wir haben es hingekriegt.
2: Hier an der Grundschule Jungfernkopf in Kassel ist der Ganztag längst Alltag. Ein Angebot, das viele Eltern entlastet, zeitlich und finanziell.
3: Für mich bedeutet das ja, dass ich dann halt eine Betreuung organisieren müsste, extra nochmal privat zusätzlich, weil ich dann etwas länger arbeiten müsste. Ich würde das mit den Arbeitszeiten gar nicht hinkriegen und dementsprechend wäre es dann halt eine finanzielle Belastung, ne?
2: Mit der kleinen Berra gehen hier aktuell 315 Kinder zur Schule. Mit ihr nutzen fast alle Kinder das Betreuungsangebot. Das heißt, nach dem Unterricht geht es weiter mit Hausaufgaben, Spiel und Sport. Die Betreuung ist also von morgens bis in den Nachmittag möglich, je nachdem was und bis wann von den Eltern gebucht wurde. Heute hat die Stadt Kassel nun offiziell verkündet, der Rechtsanspruch ist erfüllt und zwar bereits jetzt für alle Grundschuljahrgänge. Für den Erfolg sieht die hiesige Bildungsdezernentin vor allem einen Grund.
4: Es braucht den gemeinsamen Willen von Hortpersonal, von Lehrerinnen und Lehrern und von anderen Professionen, wirklich über den Tellerrand zu gucken und gemeinsam den Ganztag zu gestalten.
2: Um genau zu sein, Kassel hat bereits vor 20 Jahren damit begonnen, Ganztagsangebote an Schulen anzubieten. Nach Angaben der Stadt wurden in den vergangenen Jahren rund 70 Millionen Euro in den Ganztagsausbau investiert. An fast allen der 28 Grundschulen der Stadt sind die Voraussetzungen inzwischen geschaffen. Möglich wurde das, weil Schulbauten und Sanierung Vorrang hatten.
5: Ein Erfolgsfaktor war, dass letztendlich politisch, aber auch auf Dezernentenebene dieser Schwerpunkt über die Jahrzehnte gesetzt blieb und auch erhalten wurde.
2: Aktuell gibt es in Kassel insgesamt rund ca. 7.500 Grundschulkinder, von denen fast alle bereits das Ganztagsangebot nutzen. Wie der Ganztag im täglichen Leben funktioniert, weiß Verena Bandulewitz. Sie koordiniert an der Grundschule Jungfernkopf die Ganztagsbetreuung, an einer Einrichtung, die bereits seit 2 Jahrzehnten eine Betreuung am Nachmittag anbietet.
6: Na, dadurch, dass es den Hort hier schon viele Jahre gibt, waren einfach gewisse Strukturen schon etabliert, an die wir von der Schulseite einfach gut anknüpfen konnten. Und das hat uns natürlich weitergeholfen. Wir sind genau vor einem Jahr in den Pakt gestartet. Das heißt, das war für uns vor einem Jahr noch alles neu. Aber so rückblickend würde ich sagen, dass das auch für die Kinder hier sehr, sehr angenehm war und alle sehr gut gestartet sind.
2: So wie die kleine Berra. Für sie und tausende andere Grundschulkinder in Kassel gehört der Ganztag längst ganz selbstverständlich zum Schulalltag.
3: Wir sind ja erst seit 3 Wochen in der Betreuung, aber bisher läuft es ganz gut, ne?
7: Und wie?
3: Ja.
2: Der sehr frühe Start hat also geholfen, Erfahrung zu sammeln und die notwendigen Strukturen zu schaffen. Kassel ist beim Ganztag damit schon weiter, als es das Gesetz aktuell verlangt.
1: Vor dem Gießener Landgericht wird ab heute ein besonders krasser Fall von Spendenbetrug verhandelt. Die Nachrichten nochmal mit Claudia Schick.
8: Eine Mutter soll eine Krebskrankheit ihres Sohnes vorgetäuscht haben, um Spendengelder zu kassieren. In ihrem Geständnis gibt die Frau insgesamt 13 Fälle von Betrug zu. Laut der Staatsanwaltschaft hat sie diverse Medien und Spendenplattformen, aber auch ihre eigene Familie angelogen. Fast 3 Jahre lang hat ihr Sohn demnach gedacht, er würde an Krebs sterben. Aufgeflogen ist der Fall über die Kinderärztin. Sie hatte das Jugendamt alarmiert. Die Einnahmen der 42-Jährigen, Spendengelder in Höhe von mehr als 350.000 Euro. Ein Wurstwarenhersteller aus Niedersachsen ruft Streichmettwurst zurück, auch bei uns in Hessen. Grund sind Bakterien,

0: die Durchfall und Fieber auslösen können. Betroffen sind drei Sorten der Wurst des Herstellers Wulf mit verschiedenen Haltbarkeitsdaten bis Anfang September. Kunden, die das Produkt gekauft haben, können es im Laden zurückgeben und bekommen das Geld zurück. Auch in Hessen hatte in den letzten Wochen mit Waldbränden zu kämpfen. Für die Feuerwehren in Hessen gab es in dieser Zeit sehr viele Einsätze. Der Landesfeuerwehrverband fordert deshalb jetzt künftig mehr Unterstützung und eine bessere Ausstattung. Nötig seien mehr Löschwasser, passende Fahrzeuge und leichtere Technik. Auch Schulungen und eine gute Zusammenarbeit mit der Polizei und Hessen Forst seien wichtig.
1: Ja, und wir bleiben gleich beim Thema. Der meteorologische Sommer geht heute zu Ende. Und im Rückblick war vieles sehr gruselig an diesem Sommer. Überdurchschnittlich viele Hessinnen und Hessen sind wegen der Hitze gestorben. Millionen haben nachts wachgelegen bei Tropentemperaturen. Es kamen nur 57% des Regens runter, der eigentlich normal wäre. Das geht aus der Bilanz hervor, die der Deutsche Wetterdienst heute gezogen hat. Und ja, auch die Lage auf Hessens Flüssen war und ist teilweise immer noch prekär.
2: Der Rhein bei Lorch. Seit mehr als 40 Jahren kennt Michael Schnaas den Fluss. Doch dass das Wasser schon im Hochsommer statt im Herbst so knapp wird, das ist auch für den erfahrenen Fährmann ungewöhnlich.
3: Ist wie ein Lotteriespiel im Moment. Wir lassen uns von Tag zu Tag überraschen. Solange es irgendwie hier geht, an der Fährstelle fahren wir hier. Und sollte es wieder niedriger werden, dass wir hier nicht mehr fahren können, wird die FRS, die Reederei, die Fähre dann wohl wieder nach Österreich-Winkel verlegen, dass wir dann da den Fährbetrieb aufrechterhalten.
2: Tatsächlich sinkt der Pegelstand schon wieder. Und der Rhein ist nur das sichtbarste Zeichen für ein Problem, das ganz Hessen im Sommer betroffen hat, die Hitze. Mit 41,3 Grad Celsius war es am 27. Juni in Bad Nauheim am wärmsten. Laut aktuellen Berechnungen des Robert-Koch-Instituts starben in Hessen im Sommer 2026 bereits rund 2190 Menschen an den Folgen der Hitze. So viel wie noch nie. Und die Trockenheit bringt noch eine weitere Gefahr: Feuer. Anfang August gilt in Hessen die zweithöchste Waldbrandalarmstufe. Insgesamt gibt es im Sommer 171 Wald- und Vegetationsbrände mit einer Schadensfläche von über einer 500.000 Quadratmetern, begünstigt durch den Klimawandel.
4: Ja, der Sommer war wirklich extrem. Bundesweit der zweitheißeste seit Messbeginn 1881. Im Südwesten war es der heißeste, aber er war auch vor allem im Westen, Südwesten sehr trocken.
2: Diese Trockenheit hat ihren Grund darin, dass Ozeane rund um Europa und vor allem das Mittelmeer sehr warm waren.
5: Das heißt, diese heiße Luft, die aus Afrika zu uns rübergeschwappt ist und sich normalerweise, wenn sie dann über das Mittelmeer zu uns kommt, auch ein bisschen abkühlt, die konnte sich diesmal nicht so gut abkühlen. Und das hat dazu geführt, dass wir eben diese extrem hohen Temperaturen erreicht haben.
2: Für Hessen ist die Folge, dass der Juni mit 19,8 Grad im Schnitt der wärmste Monat war. Gleichzeitig die Niederschlagsmenge mit 126 Litern pro Quadratmeter 57% unter der üblichen Durchschnittsmenge bleibt. Regen hat die akute Waldbrandgefahr inzwischen zwar deutlich gesenkt, doch für viele Bäume kommt die Entspannung zu spät.
6: Ja, wir sehen hier sehr gut im Hintergrund in den alten Buchenbeständen die Auswirkungen dieses Sommers. Das werden sicherlich insbesondere von den alten Buchen werden einige absterben, werden es nicht überleben. Die waren schon vorgeschädigt.
2: Dieser Hitzesommer ist wohl kein Einzelfall, sondern der Beginn einer unnormalen Normalität.
5: Solche Hitzewellen, wie wir jetzt erlebt haben diesen Sommer, die werden uns häufiger treffen. Die Hitzewellen werden länger werden, werden intensiver werden. Das heißt nicht, dass gleich der nächste Sommer wieder so heiß werden muss, sondern die Häufigkeit von solchen Ereignissen, die wird steigen.
2: Fazit: In den Wäldern oder auch auf dem Rhein. Ein paar Regentage reichen nicht mehr aus, um die Folgen des Hitzerekordsommers auszugleichen.
1: Ja, und welche Schlüsse zieht die Politik daraus? Zugeschaltet ist uns Ingmar Jung von der CDU, hessischer Minister für Landwirtschaft und Umwelt, Weinbau, Forsten, Jagd und Heimat. Guten Abend, Herr Jung.
7: Guten Abend, Herr Jui.
1: Wir haben es gerade im Beitrag gehört. Nach Schätzungen des RKI sind in Hessen über 2000 Menschen wegen der Hitze gestorben. Sie haben dem HR gegenüber ja schon eingeräumt in einem anderen Interview, der Schutz vulnerabler Gruppen habe nicht in allen Fällen gut geklappt. Heißt, was werden Sie ändern, damit es im nächsten Sommer weniger Hitzetote gibt?
7: Ja, also wir müssen es ein bisschen unterscheiden. Bei den Hitzetoten liegt es oft teilweise auch an Bildung, an Bewusstsein. Viele haben es nicht mehr geschafft, sich gegen die Hitze zu schützen. Oft sind es auch einsame Menschen. Da müssen wir an der Aufklärung deutlich arbeiten. Die vulnerablen Gruppen, die ich da angesprochen habe, sind vor allen Dingen die, die in Pflegeheimen und in Kitas sich befinden. Dort hatten wir oft nicht mehr die Möglichkeit dafür zu sorgen, dass rechtzeitig Abkühlung geschieht. Deswegen ist ein Kitas teilweise geschlossen gewesen und die Pflegeeinrichtungen hatten besonders viel Arbeit. Da sind auch Menschen bedauerlicherweise in der Zeit verstorben, aber wir müssen vor allen Dingen auch in den anderen Gruppen an der Aufklärung arbeiten. Was wir konkret tun können, ist, den vulnerablen Gruppen zu helfen und das bereiten wir jetzt vor.
1: Aber was machen Sie da konkret? Also die Menschen, die in Seniorenwohnheimen wohnen, die in den Schulen geschwitzt haben, in Krankenhäusern gelegen haben, die fragen sich, was wird da nächsten Sommer anders?
7: Ich habe gerade zusammengesessen mit den beiden Sozialministern, also Soziales und Gesundheit und das Familienministerium. Und wir bereiten gerade gemeinsam etwas vor. Ich hoffe, dass wir in den nächsten Tagen konkret verkünden können, wie wir an der Stelle helfen, dass wir konkret in die Umsetzung kommen, dass wir im nächsten Sommer besser vorbereitet sind als in diesem.
1: Also Sie wollen das noch nicht so ganz verraten. Dann kommen wir zu dem allgemeineren Thema Klima. Das steht ja dahinter, denn ohne die Klimaerwärmung wäre dieser Hitzesommer nicht passiert. Da sind sich die Experten einig. Sie aber haben das Klima aus dem Namen Ihres Ministeriums gestrichen, als Sie angefangen haben. Sie haben 30% weniger Budget als Ihre Vorgängerin. Und Sie versuchen gerade als Landesregierung das Klimaschutzgesetz in Hessen aufzuweichen. Ist all das Richtige nach diesem Sommer?
7: Das ist alles das Richtige, weil wir die Maßnahmen ja richtig betrachten muss. Wissen Sie, das größte Budget hilft nichts, wenn ich es nicht in die Umsetzung bringe, wenn ich es nicht effizient verwalten kann. Wir setzen mehr auf konkrete Maßnahmen als auf Beratung. Und ich weiß, dass das die Opposition nie hören will. Die Vorgängerregierung hat ein hohes Budget eingestellt. Aber wir haben so viel Geld für Klimaschutz und Klimaanpassungsmaßnahmen verausgabt wie nie eine Regierung vor uns. Es hilft eben nichts, wenn es allein im Haushalt steht und nicht in die Maßnahmen geht. Und deshalb machen wir auch das Klimagesetz effizienter, pragmatischer und direkter, weil wir eben dort auch besser in die Umsetzung kommen wollen. Und ich bin fest davon überzeugt, gerade auch Klimaanpassungsmaßnahmen müssen jetzt sehr schnell in die Umsetzung kommen. Da hilft uns der schönste Monitoringbericht nichts, wenn nicht in der Fläche tatsächlich was investiert wird. Und deswegen machen wir Klimaschutz effektiver und weichen ihn nicht auf an der Stelle.
1: Ich habe das mal ausgerechnet. Sie haben gesagt, Sie machen so viel für das Klima. 23 Millionen haben Sie in Ihrem Ministerium für Klimaschutz veranschlagt. Aber Ihr Budget ist über 800 Millionen. Das sind also knapp 3% Ihres Budgets. Das ist doch gar nicht so viel.
7: Nee, wir haben viele andere natürlich gebundene Maßnahmen, die Sie da nicht ins Verhältnis setzen können. Nochmal, 23,4 Millionen, die wir auch tatsächlich in die Umsetzung bringen, ist wesentlich mehr, als jemals in Hessen verausgabt wurde. Oder jedenfalls mehr, als jemals in Hessen verausgabt wurde. Da haben wir keinen Nachholbedarf und wir machen es jetzt noch effizienter und direkter und investieren nicht mehr viel in Ziele, in Berichte, sondern direkt in Maßnahmen. Ich glaube, damit ist den Menschen am Ende besser geholfen.
1: Sagt Ingmar Jung, der hessische Minister für Landwirtschaft und Umwelt. Danke für das Gespräch.
7: Vielen Dank.
1: Und das Gespräch haben wir heute vor der Sendung aufgezeichnet. Wir vertiefen das Thema auch gleich nochmal im hr-Fernsehen um 20.15 Uhr mit einem Hessenschau-Extra. Da erinnern sich Ärzte, Bestatter, Landwirte, Forstleute und Feuerwehrleute an diesen extremen Sommer. Und Experten schlagen auch Lösungen vor. Die Inflationsrate, die ist in Hessen weiter nach oben geklettert. Noch einmal Nachrichten mit Claudia.
0: Ja, die Inflationsrate ist in diesem Monat auf 3% gestiegen. Im Juni hatte die Rate laut Statistischem Landesamt in Wiesbaden noch bei 2,3% gelegen. Die Inflationsrate ist für Verbraucher interessant, weil sie den Anstieg der Verbraucherpreise misst. In die Höhe schossen vor allem die Heizöl- und Spritpreise. Auch Gemüse wurde teurer, Butter aber wurde billiger. Hilfe kommt von Helfen, nicht von Zurückzahlen. Unter diesem Motto haben Friseurinnen und Friseure heute Morgen in Kassel gegen die Rückzahlung der Corona-Soforthilfen demonstriert. Dass diese Hilfe jetzt von der Landesregierung zurückgefordert wird, stellt viele, laut eigenen Angaben, vor existenzielle Probleme. Denn es geht oft um mehrere tausend Euro. Der Protestmarsch ging vom Kasseler Aue-Stadion durch die Stadt vorbei am zuständigen Regierungspräsidium und endete am Rathaus mit einer Kundgebung. Rund 70 Friseure hatten in Kassel schon Ende Juni demonstriert. Auch andere Branchen kämpfen mit Rückzahlungsforderungen. Ab morgen gilt kein Wassernotstand mehr in der Stadt Fulda und den Gemeinden Petersberg, Eichenzell und Ebersburg. Der Versorger Rhön Energie teilte mit, die Lage bei der Trinkwasserversorgung habe sich entspannt. Es ist damit wieder erlaubt, den Garten zu gießen oder Pools zu befüllen. In anderen hessischen Kommunen gilt teils immer noch Trinkwassernotstand, zum Beispiel in Schmitten im Hochtaunuskreis und in Lich im Kreis Gießen. Das war's von Nachrichten, Daniel.
1: Danke, Claudia. Party, Alkohol und Gemeinschaft, all das macht sie zu einer Institution. Sigis Hütte auf dem Ettelsberg in Willingen. Aber diese Hütte hat ein Verfallsdatum. Übernächstes Jahr endet der Pachtvertrag. Ja, und die Inhaber, die Seilbahn GmbH, will eine andere Art Berghütte haben. Wir hatten gestern schon darüber berichtet. Da klang es noch alles halbwegs einvernehmlich. Heute aber klingt es nach Streit, denn Sigi meldet sich nochmal öffentlich.
8: Am späten Nachmittag lässt Hüttenwirt Siegfried von der Heide die Katze auf Instagram aus dem Sack. Es gibt Streit hinter den Kulissen am Willinger Ettelsberg.
9: Sigis Hütte macht zu. Ende 27 ist hier oben Schluss. Dass unser Pachtvertrag nicht verlängert wird, haben wir vergangenen Mittwoch zuerst aus der Presse erfahren. Wir hätten Sigis Hütte sehr gerne weitergeführt.
8: Mit drei Generationen steht die Betreiberfamilie in der kultigen Partyhütte hinter dem Tresen. Die Nachfolge wäre also da, der Pachtvertrag aber am Ende.
9: In der Presse klang das so einvernehmlich, so haben wir das nicht erlebt. Das Verhältnis zur Ettelsberg Seilbahn war nicht immer unproblematisch. Dennoch haben wir alle gemeinsam davon profitiert.
8: Von einer neuen, moderneren Almhütte auf dem Ettelsberg sollen künftig auch die Urlaubsgäste in Willingen profitieren, die nicht zum Partymachen kommen.
10: Wir leben ja nicht nur vom Partytourismus. Das ist immer so das Bild, was nach außen entsteht. Klar, man wird so dargestellt, weil es sich eben auch in den Medien leichter verkaufen lässt, nur über ein Party oder über dieses Ballermann-Image. Aber wir sind in erster Linie Familie, wir sind in erster Linie Outdoor.
8: Trotzdem soll auf dem Ettelsberg auch weiterhin gefeiert werden. Der Verpächter der Hütte, die Ettelsberg-Seilbahn, will sich heute nach der Veröffentlichung des Videos nicht äußern. Gestern sagte der Geschäftsführer der Hessenschau:
11: Die Samstage, die wird es hier oben weiter geben. Da braucht sich gar keine Angst zu machen. Hier oben wird es weiter richtig feuchtfröhliche Samstage geben. Es wird sicherlich, das eine oder andere wird sicherlich neu werden oder vielleicht auch ein bisschen anders. Aber wir sind uns sicher, dass wir es unterm Strich schaffen, dass es nicht schlechter wird.
8: So oder so, nächstes Jahr wird erstmal noch das 50-jährige Jubiläum von Sigis Hütte gefeiert. Ihr Aus ist auch heute wieder Gesprächsthema in Willingen.
12: Ich finde, das ist ganz gut eigentlich, weil wenn wir öfter hier mal waren, hatte man sehr viele Kegeldrucks hier auf jeden Fall, ja.
13: Mir ist das egal.
14: Wir sind gerne zum Mountainbiken hier und ich finde es natürlich super, wenn das so eine gute Mischung ist, dass man eben sich gut aufhalten kann hier. Also ein bisschen Party ist, glaube ich, okay, aber das ist einfach zu viel, denke ich mal, auch für den Ort. Von daher, denke ich mal, ist schon ganz gut, wenn das sich dann auch mal ändern wird.
8: Pächter und Verpächter der Gastronomie trennen sich im Streit, so scheint es zumindest. Noch bleiben aber anderthalb Jahre Zeit, damit die Ära um Sigis Hütte auf dem Ettelsberg vielleicht doch noch ein gutes Ende findet.
1: Krass, ich kann jetzt überall hinfahren, einfach so. Ich erinnere mich noch ziemlich gut an dieses Gefühl von Freiheit, als ich damals den Führerschein ganz neu hatte. Doch vielen Menschen mit geistiger Beeinträchtigung wird diese Freiheit verwehrt, weil sie keinen Führerschein machen dürfen. Umso eindrücklicher ist die Erfahrung, die sie jetzt im südhessischen Erlensee machen konnten, nämlich doch mal selbst hinterm Steuer zu sitzen.
15: Man sieht's ihm an. Jan Jungmann hat heute richtig Spaß. Und seine Freude ist ansteckend. Ob Bagger, Bus oder Auto, der 20-Jährige ist einer von etwa 1000 Menschen mit geistiger Beeinträchtigung, die heute selbst ans Steuer dürfen.
16: Jetzt hab ich dich gekriegt.
15: Auf dem Gelände der Honda Akademie und der Spedition Dachser in Erlensee bei Hanau. Aus dem ganzen Bundesgebiet sind 70 Fahrlehrer angereist, um Menschen wie Jan eine Freude zu machen.
17: Sollen wir zusammen fahren?
18: Ja.
17: Dann komm mal mit.
18: Danke, Mama.
15: Chris Usbeck kommt aus dem Münsterland. 3,5 Stunden Anfahrt für den guten Zweck.
19: Oder hupen. Macht Spaß.
15: Es geht um mehr als Spaß. Es geht um Teilhabe. Ich gehöre dazu. Und Selbstbestätigung. ich kann das.
14: Ich liebe das.
15: Nach ein paar Runden auf dem Übungsgelände hat Jan den Bogen ganz gut raus.
13: Hast du gut gemacht. Bombe.
17: Ich fühle mich sehr gut. Chris ist mein Lieblingschef, weil der hat richtig toll erzählt und so.
13: Jan, super Typ. Wir haben Party gemacht im Auto. Ja, tatsächlich hat es sehr viel Spaß gemacht. Jan hat sehr viel umgesetzt von dem, was ich ihm erzählt habe.
15: Und weiter geht's zum großen Bagger. Da wird ein Kindheitstraum wahr.
20: Dann kannst du auch schon mal die Hände an die Joysticks dran nehmen. Perfekt. Jetzt drehst du schon ein Stück darüber.
15: Jan hat's im Griff.
17: Das war richtig super. Das hab ich richtig super gemacht mit dem. Das war richtig klasse.
15: Und dann eine Runde mit dem großen Stadtbus. Jetzt kann Jan mal Mama und Papa fahren. Er wird wegen seiner Trisomie 21 keinen Führerschein machen können. Aber heute zeigt er ihnen, was er kann.
17: Das war richtig toll, dass meine Mama richtig stolz auf mich bin. Und mein Papa auch.
21: Es ist wirklich ganz toll, was hier für die Menschen mit Beeinträchtigungen geboten wird.
22: Also es ist ein grandioses Erlebnis. Also da zählt er noch sehr lange von. Und ich glaube, er wird heute Nacht bestimmt davon träumen, wie toll das war.
15: An die 50 Helfer rund um die Lebenshilfe Hanau haben es möglich gemacht. Für Jan und gut 2000 Besucher ein Tag mit Glücksgefühlen und Gänsehautmomenten.
17: Mein Tag war gut. Ich habe ein bisschen was gelernt und es hat mir richtig Spaß gemacht und was essen ist auch geil.
15: In 2 Jahren soll es wieder eine E-Mobil geben.
0: Heute geht der Rekordsommer zumindest bei uns Meteorologen zu Ende, denn mit dem September beginnt aus rein statistischen Gründen für uns schon der Herbst und damit guten Abend, willkommen zum Hessenwetter um 8:15. Wir schauen uns mal die Statistiken für den Sommer 2026 an, der deutschlandweit zum zweittrockensten Sommer seit 1881 zählt. Bei uns in Hessen fielen mit rund 126 Liter Regen auf den Quadratmeter nur 57% des üblichen Niederschlags im Sommer und mit einer Mitteltemperatur von 19,9 Grad. Also Tag- und Nachtwerte gemittelt überholen wir sogar den Rekordsommer 2003. Und da wir auch rund 28 heiße und 8 sehr heiße Tage hatten, wundert es nicht, dass am 27. Juni in Bad Nauheim ein neuer Allzeithitzerekord für Hessen mit 41,3 Grad erreicht wurde. Heute Nacht sind bei uns anfangs noch einzelne Schauer oder Gewitter unterwegs, die dann aber abklingen. Morgen gibt es mal Sonnenschein, mal dichtere Wolken. In der Nordhälfte gibt es vor allem ab dem Mittag einzelne Schauer. Das Thema Wind ist morgen aber durch. Heute Nacht liegen die Werte bei 14 bis 10 Grad. Morgen bekommen wir 19 Grad im Upland und 25 Grad an der Bergstraße, auf den Bergen 16 bis 20 Grad. Am Mittwoch sieht es bei Sonne und Wolken ähnlich aus. Am Donnerstag bleibt es trotz einiger Wolken überall meistens trocken. Am Freitag regnet es im Norden auch mal etwas. Richtung Süden ist es aber sonnig und trocken. Und es wird wieder wärmer mit 23 bis 31 Grad. Ja, mal schauen, wie viel Rekordpotenzial der September für uns bereithält. Tschüss.
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27: Fehlt halt das komplette Kurzzeitgedächtnis.
28: Die Diagnose Demenz, bevor man überhaupt 65 Jahre alt ist, das nennt man präsenile Demenz. Darüber sprechen wir gleich und damit hallo bei den Ratgebern. Außerdem gucken wir uns einen Supermarkt in Nordhessen an, in dem man als Single Leute kennenlernen kann. Und wir bekommen einen exklusiven Einblick in die Zentralstelle zur Bekämpfung der Internetkriminalität in Frankfurt. In Deutschland leben rund 1,8 Millionen Menschen mit Demenz. Etwa 2% davon erkranken, bevor sie 65 Jahre alt sind. Darunter auch Peter Schäfer.
29: Dagmar und Peter. Sie sind seit 20 Jahren verheiratet, haben 2 erwachsene Töchter, gute Jobs. Aber seit einigen Jahren ist nichts wie zuvor, denn Peter hat Alzheimer-Demenz. alltägliche Handgriffe, Koordination und Orientierung werden immer schwieriger. Der 62-jährige Volkswirt, begeisterter Sportler und Marathonläufer, ist zunehmend abhängig von seiner Frau. Und ihre Beziehung ist nicht mehr dieselbe.
2: Also mit der Diagnosestellung verändert sich der Blick aufeinander. Es wird dann sofort so eine fürsorgliche Liebe und das partnerschaftliche Gleichgewicht. Der kommt einfach aus dem Gleichgewicht.
29: Nach wie vor läuft Peter große Strecken allein durch den Taunus. Aber ihn gehen zu lassen, wird für Dagmar immer stressiger. Über eine trackbare Uhr verfolgt sie seine Routen, falls er sich irgendwo nicht mehr orientieren kann.
2: Peter hat ja als erstes gemerkt, dass er was so vergesslich geworden ist. Und da habe ich noch gedacht, bin ich auch. Ne? Das ist so was Unspezifisches. Und dann, als Corona kam, haben wir als Familie ganz viel gespielt. Und plötzlich konnte Peter die Spiele nicht mehr spielen. Er hat Spielsteine gestapelt, obwohl das in dem Spiel nicht vorgesehen war. Oder er hat alle Schubladen offen gelassen, was mich erst auch genervt hat, wo ich dachte, was soll das denn jetzt? Und dann habe ich aber irgendwann gemerkt, das ist irgendwie komisch. Das ist nicht so, wie es sonst ist.
29: Es folgten unzählige Untersuchungen und falsche Diagnosen, bis schließlich klar war, es ist präsenile Demenz.
3: Fehlt halt das komplette Kurzzeitgedächtnis. Kann auch nicht mehr richtig lesen. Orientierung halt geht nicht. Und bin nicht mehr irgendwie wie früher von Bonn nach Nizza gefahren mit einem Freund. Alles hat geklappt, alles ging. Und dann kommt sowas.
29: Das Kompetenzzentrum für präsenile Demenz der Hans- und Ilse Breuer-Stiftung ist eine der wenigen Anlaufstellen, die jüngeren Betroffenen Aufklärung und Unterstützung anbieten. Denn Demenz bei Menschen unter 65 ist selten und wenig bekannt. Dabei trifft sie die unheilbare Erkrankung besonders hart.
4: Wenn Sie mitten im Leben stehen und ich bekomme die Diagnose, dann kann ich nicht sagen, ich hatte ein tolles Leben, ich bin 80. Und deshalb beginnt diese Demenz bei Jungbetroffenen sehr häufig mit einer tiefen Depression. Und die muss auch ernst genommen und behandelt werden. Und dann möglichst, das ist unsere Empfehlung, das Umfeld mit einbeziehen, dass Sie die Chance haben, dass Ihr Freundeskreis erhalten bleibt. Und das hilft tatsächlich, noch lange Lebensqualität zu erhalten und eben auch die Fähigkeiten zu bewahren.
29: Dagmar und Peter gehen offen mit der Krankheit um. Ihr Freundeskreis steht ihnen zur Seite und Peters alte Freunde kommen regelmäßig vorbei. Trotzdem bleibt es eine große Herausforderung für beide, mit der Situation umzugehen.
2: Das ist nicht mehr so, wie es mal war, dass wir uns gegenseitig befruchtet haben und auch unterstützt haben, sondern es ist doch einseitiger geworden. Und das ist sehr traurig und das ist auch sehr anstrengend.
29: Peter fühlt sich oft unausgelastet und auch bevormundet durch seine Frau. Aber adäquate Angebote für jüngere Demenzkranke gibt es kaum.
3: Ich war bei Caritas, ich war bei älteren Herrschaften, halt zu Kuchen und sowas eingeladen, aber das sehe ich mich nicht.
29: Es bleibt an Dagmar, ihn zu unterstützen und auch sein Unglück, seine Wut und Ohnmacht zu ertragen. Die Verantwortung für alles, eine große Belastung.
2: Es kostet Kraft, einmal den Alltag zu bewältigen. Es kostet aber auch Kraft, überhaupt so der Krankheit ins Auge zu sehen und zu wissen, es wird auch nicht mehr besser, sondern es gibt eigentlich nur noch eine Richtung.
29: Schleichend nehmen Peters Fähigkeiten ab. Vollmachten und Testament haben sie bereits geregelt. Aber noch gibt es ein gemeinsames Leben.
2: Was in der Zukunft kommt, ja, das wird kommen und wird dann gemeistert. Also es kommt, wie es kommt.
28: Bei mir ist jetzt Demenzforscher Professor Johannes Pantel. Sie sind Leiter des Arbeitsbereiches Altersmedizin an der Goethe-Universität in Frankfurt. Schön, dass Sie bei uns im Studio sind. Warum erkranken manche Menschen schon in so vergleichsweise jungen Jahren an Alzheimer oder Demenz?
5: Demenz kann ja ganz unterschiedliche Ursachen haben und einige dieser Ursachen, meist seltenere, sind mit einem frühen Erkrankungsbeginn assoziiert. Mhm. Das ist etwa die frontotemporale Demenz, wo die Erkrankung oft schon vor dem 60. Lebensjahr beginnt. Das können aber Varianten der Alzheimer-Krankheit sein. Also die Alzheimer-Krankheit ist ja die häufigste Ursache der Demenz, beginnt in der Regel erst jenseits des 70. Lebensjahres. In etwa 10% der Fälle kann die aber früher beginnen. Das ist insbesondere dann der Fall, wenn eine familiäre Komponente vorhanden ist, also bei der sogenannten familiären Alzheimer-Krankheit.
28: Und wenn das genetisch quasi ist.
5: Genau, dann ist der genetische Anteil wesentlich stärker als also bei diesen 90% sporadischen Fällen. Und drittens gibt es gefäßbedingte Erkrankungen, gefäßbedingte Demenzen, wodurch Schädigung durch bestimmte Risikofaktoren, Diabetes, Bluthochdruck, bestimmte Fettstoffwechselstörungen, Gefäße so im mittleren Lebensalter bereits so geschädigt sind, dass sie auch zu Nervenzelluntergängen und zu Demenz beitragen können.
28: Gibt es mittlerweile Medikamente, um der Krankheit vorzubeugen oder beziehungsweise sie zu verlangsamen?
5: Ja, für die Alzheimer-Krankheit, insbesondere für die frühen Stadien der Alzheimer-Krankheit, gibt es tatsächlich seit vergangenem Jahr auch in Deutschland zwei zugelassene Medikamente, die eine echte krankheitsmodifizierende Wirkung haben, also diese schädlichen Proteine, die schädlichen Eiweißstoffe, die bei der Alzheimer-Krankheit im Gehirn die Nervenzellen zerstören, aus dem Gehirn wieder herauswaschen. Mhm. Das ist wirklich nur den frühen Fällen vorbehalten, weswegen wir auch eine frühe Diagnose und frühe Diagnostik empfehlen.
28: Mhm. Kann man denn auch Demenz vorbeugen?
5: Auf jeden Fall. Also es gibt inzwischen 14 etablierte Risikofaktoren. Etabliert heißt, die sind wissenschaftlich durch eine Vielzahl von Studien in ihrer Evidenz bestätigt. Mhm. Dazu gehört etwa das Bewegungsverhalten. Das sind bestimmte Aspekte der Ernährung, die hier eine Rolle spielen. Das hat mit sozialer Interaktion zu tun, aber auch medizinische Risikofaktoren gehören dazu, die Blutzuckerkrankheit, Bluthochdruck etwa und bestimmte Fettstoffwechselstörungen wiederum. Und was häufig gar nicht bekannt ist, auch die Schwerhörigkeit gehört dazu. Also eine Schwerhörigkeit sollte unbedingt im mittleren Lebensalter bereits korrigiert werden durch die Anpassung eines Hörgerätes. Und das hat eine demenzvorbeugende Wirkung. Mhm.
28: Eine Demenz verändert ja für die Betroffenen alles. Welche Folgeerkrankungen gibt es?
5: Eine sehr häufige Folge sind depressive Symptome und depressive Störungen, also Depressionen. Das kann man sich auch gut erklären. Bei der Demenz, man verliert etwas. Es ist auch immer eine Frage des Abschieds. Das ist eine große Belastung. Man macht sich Sorgen um die Zukunft. Und das führt Menschen gerade im Anfang der Erkrankung nicht selten in eine depressive Situation. Apathie gehört dazu, also der Verlust an früheren Interessen und ein gewisser Antriebsmangel. Im späteren Stadium können dann auch Wahnbildungen und Sinnestäuschungen hinzutreten, die dann nochmal einer speziellen Behandlung bedürfen.
28: Ist ja auch für die Angehörigen sehr schwer. Welche Hilfe gibt es für Sie?
5: Es gibt eine Reihe von Beratungsangeboten, auch in Hessen. Die sind etwa im hessischen Demenzatlas zusammengefasst. Das ist übers Internet abrufbar. Da kann man das auch wohnortnah sozusagen ermitteln. Mhm. Es gibt bei den regionalen Alzheimer-Gesellschaften Beratungsangebote. Die Deutsche Alzheimer-Gesellschaft bietet ein Beratungstelefon speziell auch inzwischen für Frühbetroffene an.
28: Okay. Vielen Dank für die Informationen an Professor Johannes Pantel, Leiter des Arbeitsbereichs Altersmedizin an der Goethe-Uni in Frankfurt.
5: Sehr gerne.
28: Danke, dass Sie da waren. Was erlebt man in einem Bienenparcours? Die Frage haben wir uns gestellt. In Offenbach wird nämlich am Sonntag, am Tag der offenen Tür, ein Bienenparcours eröffnet. Und zwar vom Imkerverein Offenbach. Und meine Kollegin Maike Czorn, die durfte sich den heute schon angucken.
1: Ja, ich stehe hier auf dem Bienenparcours beim Imkerverein in Offenbach. Und es wird ja langsam Herbst. Trotzdem passiert hier einiges. Und was genau, kann mir Richard verraten. Hallo.
6: Hallo.
1: Du bist der Vorsitzende hier und Hobby- und Freizeitimker, so kann man sagen. Mhm. Aber du bringst auch Menschen ganz viel bei über Bienen und Imkerei.
6: Ja,
1: was passiert hier?
6: Ja, wir sind ja neben Imkerverein auch ein Lehrbienenstand. Uns gibt es bereits seit 150 Jahren. Und wir sind gemeinnützig. Und dementsprechend wollen wir natürlich auch ganz viel Wissen vermitteln. Ja, wie so ein Bienenvolk entsteht, wie es aufgebaut ist beispielsweise, was sich da tut. Und wir sehen jetzt gerade schon den Raimund hier, mein Vorstandskollege.
1: Es surrt und summt.
6: hat jetzt hier schon mal eine Bienenbeute aufgemacht. Und man sieht hier die Zellen, die wurden hier gefüllt mit dem Winterfutter. Das heißt, die Bienen werden aktuell aufgefüttert. Der Imker hat ja den Honig entnommen. Und als Ersatz sozusagen für die Überwinterung tragen die Bienen hier die Zuckerlösung ein.
1: Das heißt, ihr füttert die, damit die gut durch den Winter kommen?
6: Genau, richtig. Genau.
1: Und was mache ich, wenn sie uns jetzt näher kommen? Ich sehe schon
6: einfach nur ruhig bleiben und einen Schritt zurück. Nicht pusten, nicht wedeln, sonst werden die aggressiv. Das gilt für die Bienen, gilt auch für die Hornissen und entsprechend für die Wespen.
1: Okay, also wir ignorieren sie einfach. Jetzt sehen wir hier noch ein bisschen mehr von diesen, ich sage, das sind Bienenstöcke, richtig?
6: Das sind Bienenstöcke, genau, das sind Bienenbeuten.
1: Ja, was und passiert hiermit?
6: Hier, das sind die Probeimkervölker letzten Endes. Hier werden, so jetzt wissen Sie, ein bisschen aggressiv. Und die Probeimker, die werden hier ausgebildet, sowohl praktisch als auch theoretisch. Wir haben hier ungefähr 25 Schulungstage. Und das wurde ja hier, der Bienenparcours, ermöglicht durch die großzügige Stiftung, Förderung der Stiftung Flughafen, Land Hessen und so weiter. Und das ermöglicht uns dann auch ja durch unterschiedliche Stationen, Informationstafeln, wirklich dieses Wissen zu vermitteln. Einerseits, was tut eine Honigbiene, aber auch dieser ganze Kontext, Biodiversität und so weiter. Mhm. In welchem Umfeld befinden wir uns? Der ganze Umweltthema, ganze Umweltgedanke und so weiter spielt hier eine Rolle. Und auch natürlich Klimawandel.
1: Ja. Und ich sehe schon, da hinten sind die Kollegen noch fleißig am Vorbereiten. Das heißt, hier sind die letzten Züge, die ihr hier gerade so macht. Ne? Da wird noch ein bisschen gepflanzt, hier wird noch ein bisschen wieder hergerichtet. Das heißt, ihr öffnet ihn jetzt wirklich auch zum Herbst. Und dann kann man vorbeikommen und am Sonntag was hier noch erleben?
6: Genau, am Sonntag, den 6. haben wir hier Tag der offenen Tür. Ja. Und das heißt, da öffnen wir den Bienenparcours. Und da kann man natürlich auch einerseits den Bienenparcours bewundern, aber man da kann auch bienenfreundliche Pflanzen kaufen oder auch den Honig natürlich genießen.
1: Ich gucke schon, ich muss ja immer alles probieren. Den möchte ich natürlich auch probieren. Offenbacher Honig.
6: Genau,
1: Honig
6: direkt von Offenbacher. Aus Offenbach.
1: Wo haben wir jetzt hier in den Konsistenzen den Unterschied?
6: Genau, das sind die unterschiedlichen Zuckerarten, Fructose, Saccharose und Glucose. Und die führen dazu, dass so ein Honig auch unterschiedlich kristallisiert.
1: Und den darf ich jetzt testen.
6: Aber bitte
1: sehr. Gibt ja auch ein Stäbchen. Vielen Dank, Richard. Ich probiere jetzt mal den hier, der sieht sehr gut aus. Wer vorbeikommen möchte, am Sonntag geht das von 11 bis 17 Uhr, können Sie auch probieren. Honig kaufen, habe ich schon erfahren. Und jede Menge lernen über Bienen im Sommer und im Winter. Und lecker ist es. Kann ich empfehlen.
28: Das glaube ich. Dankeschön, liebe Maike. Es gibt viele Leute, die sich im Internet kennengelernt haben und die heute mega glücklich sind. Aber nicht jeder mag Dating-Apps und deswegen hat sich ein Supermarkt in Battenberg in Nordhessen was richtig Süßes ausgedacht. Meine Kollegin Anna Barkowski hat sich's angeschaut.
7: Dating im Supermarkt. Davon habe ich noch nie gehört, soll es aber geben. Im Edeka im nordhessischen Battenberg. Jeden Freitag ist hier Lovely Friday und mit pinken Einkaufskörben kann man signalisieren, hey, sprich mich gerne an, ich bin auf der Suche nach Kontakt.
8: Na, dann wollen wir doch mal gucken, ob ich jemanden kennenlerne, ne?
7: Los geht's, die Spannung steigt, ich gehe auf die Suche nach Singles im Supermarkt. Männer oder Frauen, wer greift eher zu den pinken Körben und an welchem Regal trifft man wohl die meisten shoppenden Singles? Ich suche und suche, leider ohne Erfolg. Woran liegt's?
9: Ich bin schon vergeben.
10: Ich bin ja schon verheiratet.
11: Das Rosa ist vielleicht nicht, die Farbe ist vielleicht nicht optimal, weil ich denke, die Herren würden das eher nicht so nehmen.
7: Aber dann, zwischen frischem Pizzateig und Kartoffelprodukten erspähe ich ihn. Ein Mann mit pinkem Körbchen. Und ich gehe zum Angriff über.
8: Hallöchen. Ich habe gesehen, du hast einen rosa Korb. Sag mal, stehst du auch auf schwäbische Schupfnudeln?
10: Na klar.
7: Na, da habe ich wohl gerade versucht, den Marktleiter Gregor Welker aufzureißen. Der ist glücklich verheiratet. Die Idee mit den pinken Körben hat er im Netz gesehen und direkt für seinen Markt übernommen.
10: Es gibt ja viele Dating-Apps, Plattformen, wo man sich kennenlernen kann. Aber so analog, das echte Leben, das fanden wir doch ganz gut. Allgemein fürs Kennenlernen. Hier sind viele Menschen auch einsam, die vielleicht auch gerne mal jemanden kennenlernen möchten, um Kaffee zu trinken, einfach ein ganz unverbindliches Treffen zu haben. Und ich denke, das ist gut.
7: Noch sind die Battenbergerinnen und Battenberger zurückhaltend mit den pinken Körben. Aber ob große Liebe oder einfach Freundschaft, so ein Kennenlernen im Supermarkt ist eigentlich doch ganz nett. Vom Haustier über die Lieblingsnascherei bis zum Kinderwunsch. Die gefüllten Regale bieten auf jeden Fall genug Gesprächsstoff.
11: Man kann zum Beispiel, wenn man zusammen an der Käsedecke isst, kann man ja sagen, ja, auch den Käse, den kann ich nur empfehlen und so ins Gespräch kommen.
10: So hat man die Leute, kann man persönlich mit denen sprechen,
12: Online weiß ja nie, wer dahinter steckt. Ne?
13: Und dann wäre vielleicht nicht schlecht, wenn Sie hier irgendwo noch eine Kaffeegelegenheit hätten. Dann könnte man noch ein Käffchen zwischendurch trinken. Man kann sich da annähern und dann sieht man ja.
28: Die Obst- und Gemüseabteilung war übrigens Spielort für einen Dating-Trend in Spanien. Hier ging es um einen geheimen Code unter Singles. Wer eine umgedrehte Ananas ins Körbchen packt, signalisiert Flirtbereitschaft. Legt man einen Salat dazu, sucht man einen One-Night-Stand. Linsen neben der Ananas stehen für die Suche nach etwas Festem. Und mit einer Wassermelone neben der Ananas signalisiert man einen Kinderwunsch.
14: Naja, passt aber ja auch irgendwie, ne?
28: Na, das wäre ja was, das erste Battenberger Supermarkt-Baby.
10: Wenn da wirklich mehr draus entsteht, dann würden wir natürlich auch eine Patenschaft übernehmen.
16: Fürs Kind, oder
10: Fürs
16: was?
10: Fürs Kind, genau.
28: Und damit das vielleicht bald Wirklichkeit wird, stehen die Körbe in Battenberg jetzt jeden Tag draußen. Nicht nur am Lovely Friday.
18: Eine Brotbox kann ein Brot transportieren. Eine smarte Lunchbox, die kann mehr. Sie ist quasi so eine Mikrowelle im Handtaschenformat. Gulasch unterwegs aufwärmen. Mal sehen, wie gut das geht.
19: Eine warme Mahlzeit, egal wo man gerade ist. Smarte Lunchboxen machen das möglich. Einfach nur einschalten, Temperatur auswählen und ein paar Minuten später ein leckeres Essen genießen. Wie gut funktioniert das? Im Test sind diese drei Modelle zwischen 35,99 Euro und 159 Euro, die teuerste sogar mit App-Steuerung. Alle drei haben ein Fassungsvolumen von ungefähr 1000 Millilitern und wurden über Nacht voll aufgeladen. Sarah und ihre Freundin Chiara probieren die Lunchboxen aus. Die beiden Abiturientinnen haben vorgekocht und wollen unterwegs essen. Draußen angekommen, schauen die beiden zuerst, ob alle Boxen auch wirklich dicht sind.
20: Also keine davon ist ausgelaufen.
21: Hat funktioniert.
20: Und die hat ja gar nicht so einen extra Deckel und trotzdem ist es nicht ausgelaufen.
21: Ja, also schon mal ganz gut.
19: Alle Boxen haben gehalten, dank der Silikondichtungen im Deckel. Und genau diese Dichtungen hat sich Hendrik Schäfer vom VDE in Offenbach in einer chemischen Analyse angeschaut. Fazit: Bei allen Produkten sind die Ausgasungen der Dichtungen über den Empfehlungen des Bundesinstituts für Risikobewertung.
25: Diese Gase können sich auf das Essen legen und eben Geruch und Geschmack des Essens beeinflussen. Gefährdend ist aber diese minimale Überdosierung nicht. Bei den beiden günstigen Produkten haben wir einen Wert von 0,9 ermittelt, bei der Heatsbox 0,6 und der Grenzwert liegt bei 0,5.
19: Also trotz leicht erhöhter Werte keine gesundheitliche Gefährdung. Kommen wir zum Erwärmen. Die beiden beginnen mit dem Modell im mittleren Preisfeld. Die Heatbox wurde online über House of Mode bestellt. Sarah stellt 68 Grad ein. Der Timer läuft 20 Minuten. Erste Herausforderung?
21: Wenn man so ein bisschen mit der Hand drüber geht, kann man es erkennen. Aber eigentlich nicht. Wenn man einfach so drauf schaut mit bloßem Auge, kann man es eigentlich nicht gut erkennen.
19: Und wie klappt es mit der günstigen Okura, gekauft über Mediamarkt?
20: Display kann man leider gar nicht erkennen. Aber an sich, wenn man dann sozusagen die Hand drüber hält, ist es eigentlich recht logisch. Es fängt bei 40 Grad an und hört bei 68 auf. Und den Timer kann man auch von 20 Minuten raufstellen bis auf 60.
21: Aber erkennen tut man eigentlich
20: nicht. Ja, aber erkennen tut man es nicht. Wenn vor allem ist es nicht mal so hell hier gerade. Also ich glaube, das war nicht ganz so mitgedacht.
19: Zum Schluss wird noch die Heatsbox von Phaetron über die App eingeschaltet.
20: Es hat echt gut funktioniert. Also die App war sehr selbsterklärend und man konnte auch einstellen, wie groß die Portion das jetzt ist. Und die war nicht so groß. Das heißt, ich habe Mittel gemacht und dann wurde die Zeit auch weniger automatisch. Von daher war das sehr logisch.
19: Alle Lunchboxen sind am Erwärmen. Die mittelpreisige wird zuerst gecheckt. Ist das Essen ausreichend warm und wurde gleichmäßig erhitzt?
20: 68 Grad.
21: Das ist
20: sehr präzise. Ich gucke auch mal hier hinten. Da sind es 62. Ich glaube, das ist sehr heiß.
21: 68 Grad ist nicht so heiß. Ach, doch heiß. Also man hat so ein bisschen das Gefühl, dass es am Rand nicht ganz so warm geworden ist wie in der Mitte.
20: Also man konnte das Display nicht sehen, von daher muss man vielleicht noch selber entweder einen Timer einstellen auf dem Handy. Das ist jetzt ein bisschen Ja, hier ist nicht so praktisch.
19: Auch die günstigste Lunchbox wurde auf 68 Grad eingestellt. Kann dieses Modell gleichmäßiger erwärmen? Was sagen die Mädels und das Thermometer?
20: Also die hat irgendwie nicht richtig funktioniert gehabt. Einmal ist sie ganz ausgegangen und dann haben wir nochmal von neu sozusagen gestartet. Und dann hat sie auch wieder funktioniert und hat von 20 runtergezählt. Aber dann ist sie bei 9 stehen geblieben und ist nach nochmal so 10 Minuten ungefähr auf 8 gewesen. Von daher, der Timer hat nicht ganz funktioniert. Von daher probieren wir jetzt einfach mal aus,
21: ja, ob sie ist jetzt auch warm aus.
20: Ist. Also die ist jetzt auch von alleine ausgegangen. Mhm. Von daher wissen wir nicht ganz. Wir probieren es einfach mal. Probieren wir die Mitte. Das sind 60 Grad. Ich probiere jetzt einmal außen. Ja, das sind ungefähr 50 Grad, also ist jetzt nicht super warm. Wir hatten, ich glaube, 68 Grad eingestellt. Von daher, 50 liegt ein bisschen davon entfernt.
19: Die Heatsbox war am schnellsten fertig und verspricht, das Essen sogar noch 30 Minuten warm zu halten. Hier wurde die eingestellte Temperatur von 70 Grad auch überall erreicht.
21: Dann kriegt man eine Nachricht auf sein Handy und weiß, okay, das Essen ist fertig.
20: Sehr praktisch, einfach mit dem Handy. Von daher ist es einfach darüber, über eine App. Von daher fand ich das auch sehr gut.
21: Ja.
19: Und das Ergebnis kann der VDE nur bestätigen.
25: Was wir feststellen konnten, ist, dass das Produkt Heatsbox ein deutlich besseres Temperaturmanagement hat. Zwar sitzt auch hier die Heizplatte unten im Gerät, aber die Temperatursensoren sind an der Seite. Und das heißt, der Garraum wird deutlich besser überwacht und damit hat man eine viel genauere Temperaturüberwachung in diesem Produkt.
19: Damit hat die Heatsbox von Phaetron für 159 Euro in allen Kategorien überzeugen können.
28: Aber wirklich stolzer Preis. Immer mehr Straftaten werden im Internet begangen. Da braucht es natürlich speziell ausgebildete Fahnder. Und die sitzen in Frankfurt in der Zentralstelle zur Bekämpfung der Internetkriminalität. Und ihre Arbeit dürfen wir uns diese Woche anschauen.
0: Mein Name ist Jan Löber, ich bin 42 Jahre alt. Und ich führe Ermittlungen gegen die Betreiber und Gründer von Darknet-Handelsmarktplätzen.
19: Es ist eine Parallelwelt. In der sogenannten Underground-Economy, also Darknet-Handelsmarktplätzen, werden vorwiegend illegale Waren und Dienstleistungen angeboten. Diese Plattformen sind wie eBay, nur dass sie im Darknet gehostet werden. Ein besonderer Bereich im Internet, der besonders anonymisiert ist und damit sehr lukrativ für Kriminelle. Eine solche Underground-Economy ist die Plattform Crime Network.
0: Durch die Anonymität, die das Tor-Netzwerk bietet, ist die Aufklärung ganz besonders erschwert, weil die Täter kaum Spuren hinterlassen. Insofern ist die Herausforderung, ist erstmal zunächst die Infrastruktur aufzuklären und dann häufig mit einem sehr, sehr langen Atem der ermittelnden Polizeibehörden zu schauen, ob die Täter zu irgendeinem Zeitpunkt in der Vergangenheit Fehler begangen haben, der dann zu der Identifizierung führen kann. Bei diesen Marktplätzen werden in der Regel Drogen, gefälschte Dokumente, kriminelle Dienstleistungen, illegal erlangte Daten wie Pay-TV-Daten, Bankdaten, Kreditkartendaten etc. angeboten.
19: Auch Anleitungen für IT-Angriffe werden hier verkauft.
0: Crime Network hatte über 100.000 aktive Nutzer und war für die deutsche Darknet-Szene das mit Abstand wichtigste Forum für einerseits den Erwerb von Drogen und gefälschten Dokumenten. Hier sieht man die Startseite von Crime Network mit dem damaligen Administrator, der den Nutzernamen Zombie Vampire hatte, eingeloggt.
19: Der Staatsanwalt gewährt uns einen exklusiven Einblick in die Homepage von Crime Network. Die User verwenden sogenannte Proof-Pics, also Beweisfotos, um ihren Angeboten eine höhere Glaubwürdigkeit zu verleihen. Gefälschte Rolex-Uhren, Falschgeld, Rezepte für Medikamente, echte Arztdaten, Personalausweise, alles wird angeboten.
0: Unter der Rubrik Dienstleistungen finden sich illegale Services. Da kann man beispielsweise Spam-SMS oder E-Mail-Phishing in Auftrag geben und dann wird das maßgeschneidert für die jeweiligen Kunden dann erstellt.
19: Crime Network hat in der Szene eine hohe Reputation. Es ist der wichtigste Dreh- und Angelpunkt im deutschen Darknet. Durch eine Festnahme gelingt es Ermittlern des BKA, eine Hypothese aufzustellen.
0: Bei Crime Network war die Hauptherausforderung, den Administrator zu identifizieren, weil der schon sehr lange in der Szene war und auch dessen Sicherheitsvorkehrungen besonders hoch waren. Insofern waren Ermittlungen notwendig, die auch sehr lange in die Vergangenheit zurückgereicht haben, um dort den einen Fehler zu finden, der schlussendlich zur Identifizierung des Täters geführt hat.
19: Wie gelingt es den Ermittlern, diesen einen Fehler zu finden?
0: Da wurde ein Sprachprofil im Hinblick auf Besonderheiten bei der Rechtschreibung. Da wurde ein Sprachprofil im Hinblick auf eine örtliche, regionale Färbung erstellt.
19: Die detaillierte Kommunikationsauswertung und andere Ermittlungsarbeiten führen die Spezialisten zu dem mutmaßlich Verdächtigen.
0: Das ist immer ganz besonders spannend zu wissen. Man sitzt jetzt Monate vor der Festnahme in diesem Raum, bespricht die Ermittlungsschritte und der Täter, der Betreiber der Darknet-Handelsmarktplätze, weiß nichts davon, fährt beispielsweise mit seinen Autos durch die Gegend, macht Reisen. Aber wir sitzen da und irgendwo zieht sich das Beweisnetz und das Ermittlungsnetz um den Täter dann immer, immer enger. Und wir versuchen einerseits, den Täter zu ermitteln und wenn es einen Haftgrund gibt, ihn auch festzunehmen. Wir versuchen immer, die Infrastruktur, die Illegale zu zerschlagen und die Server abzuschalten. Wir versuchen, das ist die dritte Säule, ganz wichtig immer, die Gelder sicherzustellen, weil der monetäre Anreiz, dort viel zu verdienen, für viele Täter ganz besonders wichtig ist. Und wir versuchen auch, eine Kommunikation in die Szene zu erreichen. Bei Crime Network haben wir so ein Video im Gameboy-Style veröffentlicht, das auch in der Szene ganz besonders stark diskutiert wurde.
19: Schließlich gelingt es den Ermittlern, den mutmaßlich Verdächtigen zu verhaften. Am offenen Rechner in einer hessischen Kleinstadt. Er muss für 7 Jahre und 10 Monate ins Gefängnis. 10,3 Millionen Euro Vermögen werden eingezogen. Sogenannte Takedowns, also die Abschaltung solcher Darknet-Plattformen, sorgen für viel Aufruhr in der Szene. Doch Crime Network wurde wieder ins Leben gerufen. Der mutmaßliche Betreiber der Folgeplattform wird dieses Jahr im Mai auf Mallorca festgenommen. Solche Ermittlungen gelingen immer nur durch Zusammenarbeit auf internationaler Ebene. Der Kampf gegen Darknet-Handelsplattformen ist für Jan Löber eine Herzensangelegenheit.
0: Wenn man sich das Frankfurter Bahnhofsviertel und die Suchtbetroffenen anschaut, ist es mir ein ganz besonderes Anliegen, dass diese Straftaten, die zu der Verelendung dieser Menschen führt, auch verfolgt werden.
19: Die Message, auch im Darknet ist niemand sicher.
0: Weder die Täter noch wir wissen, was wir morgen für technische Fähigkeiten haben. Und die technischen Fähigkeiten entwickeln sich fortlaufend weiter.
19: Und in der nächsten Folge, wie ein einziger Social-Media-Hinweis ein jahrzehntelanges Verbrechen aufdeckt.
28: Und nach uns kommt Alle Wetter mit Thomas Ranft. Thomas, worum geht's gleich bei euch?
3: Also, ich rede gleich mit einer Person, die dafür sorgt, dass uns das Wasser nicht ausgeht. Und wenn es nicht unbedingt Wasser sein soll, sondern vielleicht Wein, dann wollen wir mal genau wissen, nach diesem Sommer, Hessens nördlichster Weinberg, der Böttinger Berg im Schwalm-Eder-Kreis. Wie wird das? Also, wie wird der Wein? Ist das gelungen? Wir klären das gleich.
28: Alles klar. Dankeschön, Thomas. Und apropos Wetter, ich habe einen Film über diesen extrem heißen Sommer gemacht und nachgefragt, was die Politik plant in Sachen Klimafolgenanpassung und Klimaschutz. 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Schalten Sie gerne ein. Tschüss und bis morgen bei den Ratgebern.
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0: Große Veränderungen stehen an in der Wilhelma. Für die Gorillas ist ein neues Quartier geplant. Aber es braucht seine Zeit, bis das neue Affenhaus fertig ist.
1: Hey Shira, na? Alles fit? Jetzt machen wir auch gleich die Gorillas. Noch geschwind, bevor wir dann alle die ganze Gruppe mit hochgehen. Heute ist nämlich der große Tag. Heute ist der Spatenstich für uns das neue Affenhaus. Jetzt sind wir mal gespannt, wie es wird, weil es sind dann 18 Monate, wird dann oben gebaut, große Baustelle, dass es dann danach für die Bonobos, für die Gorillas ein neues Haus gibt.
0: Haben sich Ihre Wohnansprüche denn so verändert?
1: Wenn man sich jetzt hier einfach

0: Nicht. Schön und gut. Aber jetzt hat Futter den Vorrang.
1: Sollst du noch unsere Röhren befüllen? Das ist auch eine ganz tolle Beschäftigung für die Affen. Da tun wir halt einfach ein bisschen Quark mit rein. Und das kann man dann im ganzen Käfig verteilen. So, und dann gibt es noch mal einen Teil von ihrer Hauptnahrung. Ups, kann man ein bisschen was ins Wasserbecken reinschmeißen. So, und jetzt lassen wir die Kerle einfach wieder rein.
0: Quarkrolle mit Gemüse. Das wird lecker. Scheu und ein bisschen kompliziert ist das Okapi. Auszubildende Daniela Münch soll Kontakt aufnehmen.
2: Wir haben schon die erste, guck. Die ist schon wieder am Fressen hier. Die Bina. Also wenn du reinkommst in den Stall, immer reden, bemerkbar machen. Nicht leise sein, aber auch nicht übertrieben laut sein. Ja. So auf jeden Fall, dass du immer gehört wirst.
3: Okay.
2: Dass sie sich nicht einfach erschreckt.
4: Die geht.
2: Schnüffel mal. Schnüff. Was ist jetzt los? Okay, laufen wir weiter.
0: Gerd Lorenz hält die Einführungsvorlesung.
2: Die Kabine da, guck, die steht auch schon da. In der Ecke haben wir ja auch noch mal welche. Da stehen die zwei Bullen.
3: Mhm.
2: Dann ist der Xeno, war der Xeno.
5: Na, mein Großer.
2: Na? Hast du Ahnung, nach was man so guckt?
3: Ja, allgemein der Zustand vom Tier halt.
2: Genau.
3: Und dann halt gucken, ob sonst irgendwie was im Käfig ist, ob Durchfall zum Beispiel drin ist.
2: Das ist ganz wichtig, nach dem Kot gucken. Das ist ein Bestandteil. Finde ich, das kann man sehr viel draus lesen. Also wenn Durchfall ist, als Beispiel, hoppla, stimmt vielleicht was nicht. Mhm. Also da muss man einfach dann nachhaken. Aber bei dem, wie du siehst, ist alles okay. Und dann haben wir hier noch unseren Vito. Vito! Der Vito kommt aus Basel. Und das ist eigentlich einer, der läuft immer weg, wenn du rangehst. Der ist unheimlich scheu eigentlich.
3: Mhm.
2: Der ist als Kleiner, ist der bei denen dort ein Wassergraben eingefallen.
3: Oh.
2: Und die Pfleger haben ihn dann halt rausgezogen, bevor er eben voll absauft.
3: Mhm.
2: Und das ist so eine Sache, das hat er so negativ eben verknüpft, dass er eben bis heute noch gar nicht so das Vertrauen zu ihm hat. Der läuft einfach weg. Da macht er Unterschiede, wenn man zum Beispiel drauf fest, fasst, ja, wenn du den. Das war dann oft okay oder ist manchmal okay, aber nicht immer. Aber mach nicht so. Das ist schon ein riesiger Unterschied. Also nicht draufklopfen
3: nicht
2: oder so. Ja. Und du machst da sowieso dann zunächst mal gar nichts.
3: Ja, gut.
2: Weil das
3: klar.
2: Ist wirklich bei dem gar nicht so einfach. Der hat sich schon arg beruhigt. Im Gegensatz zum Anfang, ja. Na, Schnuffel?
4: Wie du?
2: Hm?
4: Bubeli. Der Bubi.
2: Gut, dann gehen wir mal vor und machen halt Frühstück für die Jungs.
3: Alles klar.
0: Auch was die Ernährung betrifft, sind Okapis sicherlich ganz sensible Tiere. Neuerdings ahnt er sich im Süßwasserschaubecken der Wilhelma. Und nicht nur er, zwei weitere Artgenossen sorgen hier für Spannung.
6: So, hier haben wir die drei Zitterale, die jetzt ihren neuen Aquarium schwimmen. Mal gucken, wie es sich überhaupt so geben. Obwohl das heute schon ganz gut aussieht, sind alle relativ ruhig, entspannt.
0: Trotzdem knistert die Atmosphäre.
6: So, dann werden sie heute mal erstes Futter kriegen in ihrem neuen Etablissement. Heute gibt es mal Muscheln und ein paar Fischstücke dazu, dass sie das auch riechen.
0: Denn neben dem elektrischen Feld, das sie um sich aufbauen, finden die Zitterale ihre Beute auch durch den Geruch.
6: So, Mädels, gibt's Futter heute? Das sind Sprotten, die müssen wir ein bisschen kleiner schneiden. Die würden die sicherlich auch in der Größe fressen, aber die sollen ja auch ein bisschen was zu tun haben. Ein bisschen suchen.
0: Zitterale sind nachtaktive Amazonasbewohner. Da sie zumeist auch noch in trübem Wasser schwimmen, sind ihre Augen nur schwach entwickelt.
6: Fürs erste Mal war das nicht schlecht heute, meine ich. Eine hat gut gefressen, die anderen zwei sind wahrscheinlich noch ein bisschen gestresst. Die kennen sich nämlich auch nicht aus hier drin. Die hätten wahrscheinlich schon auch Hunger. Aber sie trauen sich jetzt halt momentan noch nicht raus, weil die Umgebung ist noch unbekannt. Die Gerüche, die Schatten, deswegen immer wieder mal in ihre Höhle verschwinden. Also hier unter diesem Stamm, wo sie sich dann wieder wohlfühlen. Da kommen sie ab und zu raus, gucken, dann, wenn sie natürlich sich bewegen, an die Oberfläche gehen zum Luftatmen. Das

0: Es ist ein aufregender Akt, wenn man ja nicht weiß, was an der Oberfläche auf sie wartet. Deswegen auch immer ganz schnell hoch, ganz schnell wieder runter. Aber die schnappen nicht nach Futter, wenn sie nach oben gehen, sondern die schnappen nach Luft. Titterale, die sind Daumenatmer, die atmen quasi über die Darmschleimhaut. Weil sie aus flachen, trüben, warmen, heißen Gewässern kommen, da ist wenig Sauerstoff drin, da müssen die für eine Alternative sorgen. Das machen sie, indem sie einfach atmosphärische Luft schlucken in den Darm und da findet dann der Gasaustausch statt. Deswegen kommt dann nach dem Luftholen Luft aus dem Mund raus. Das ist dann quasi die verbrauchte CO2-reiche Luft, die dann ablassen.
1: Die Fische kommen so auch in sauerstoffarmen Restwassersenken nicht außer Puste. Zum Nachtanken an die Oberfläche müssen sie nur etwa alle 15 Minuten.
0: Dann machen wir Schluss für heute. Das war jetzt ganz okay fürs erste Mal. In 3 Tagen gibt es dann wieder Futter und dann sehen wir, dann haben sie bestimmt mehr Hunger.
1: Bis dahin haben sie sich an den Geruch in der neuen Umgebung gewöhnt. Inzwischen rückt der Gorilla-Clan zur Beschäftigung an. Es gibt Leckeres. Quark und Gemüse. Die intelligenten Affen brauchen ständig Training und Förderung, damit ihre Fähigkeiten nicht verkümmern.
2: So, jetzt sieht man ja, dass sie alle schön beschäftigt sind, unsere Affen. Und jeder eben auf den verschiedenen Ebenen. Das würde dann auch im neuen Affenhaus dann ganz toll sein. Weil dann alles ein bisschen viel größer ist. Die haben einfach viel mehr Platz, um sich, falls es mal Streitigkeiten gibt oder so, dass sie wirklich richtig aus dem Weg gehen können.
1: Ein großer Fortschritt, auch wenn hier im Moment mal alle ganz friedlich sind.
2: Jetzt werde ich noch einen Ralf abholen und die anderen und dann werden wir raufgehen zum Spatenstich.
1: Mit dem neuen Affenhaus wird sich im Leben der Gorilla-Familie einiges ändern. Geplant ist unter anderem eine große Außenanlage mit Grasboden. Dann können die Gorillas und Bonobos herumtollen wie in ihrer natürlichen Umgebung.
3: So, rechts ist das kleinere
2: Haus. Kleine Außenanlage von Bonobos und hier ist die große Anlage von Bonobos. Ah, und es sind ja drei Innengehege, aber es sind 2 Außenanlagen. Ja.
3: Aber es ist ja schon eine Riesenfläche im Vergleich zum alten Ding, ne? Auf jeden Fall.
2: Ah ja, vor allem, es wird ja auch schön hoch.
3: Hoch, ne?
1: Dafür setzt Zoodirektor Professor Jauch heute den ersten Spatenstich. Modernster Standard mit allem, was das Affen und natürlich auch das Pflegerherz begehrt. In 18 Monaten soll das Affenhaus fertig sein, für Kibu und seine Familie. Die ist jetzt allerdings noch voll und ganz mit den Quark-Gemüserollen beschäftigt. Die Wilhelma besitzt die europaweit größte Zucht der Kurzhalsgiraffen. Da kommt viel Wissen zusammen, das auch vermittelt wird.
4: Und wir tun jetzt das Okabi-Frühstück schön danach richten. Nimm schön einfach einen Apfel. Und verteilst das hier auf die Eimer. Je nachdem, das wird immer der Tag vorher schon. Ne? Dann hat man noch ein bisschen rote Beete oder irgendwas dabei oder Karotte. Aber jetzt in dem Fall haben wir bloß Äpfel. Dann schnappst du dir mal die Eimer jetzt. Und dann gehen wir mal Frühstück verteilen bei den Okabis. Ne?
1: Jedes Tier hat sein persönliches Geschirr mit Signatur.
4: Kannst du hier mit um die Ecke kommen und die Tür festhalten. Dann geht es folgendermaßen. Die lassen sich da anlangen. Ist ja gar nicht. Ja, die geht. Und? Gut schlafen. Guck mal, Frühstück gibt's. Ha?
5: Ja, endlich.
4: Ha?
5: Ja, endlich.
4: Bei ihrer geht es eigentlich relativ gut, weil das eigentlich schon eine Liebe ist. Aber in der Zoohaltung ist ja Okabi als Giraffe als gefährlich eingestuft. Deswegen muss man da immer trotzdem vorsichtig sein, gell?
5: Ja, schlage die aus, oder?
4: Oh ja. Und zwar wie eine Giraffe in alle Richtungen, ist egal, wo du stehst. Aber man versucht eben bei denen relativ viel mit dem Handling zu machen.
5: Mhm.
4: Weil je näher du rankommst oder wenn du eben sowas machen kannst, da kannst du auch zum Beispiel, wenn man kleinere Verletzungen hat, kannst du halt einfach behandeln.
5: Ja, klar.
4: In dem Moment, wo du rankommst. Also der Standard, gehen wir mal weiter. Na, lass doch schmecken. Zur Kabine da.
1: Daniela Münch ist überrascht. Dabei wirken die Tiere so sanft.
4: Kabine da. Ups, falscher Eimer.
5: Oh.
4: Der Rode.
5: Ah, der Rode.
4: Genau. Frühstück, hä? Was du schmecken?
1: Und Kabimba schmeckt es nur aus dem roten Eimer. Auf die Pflieger warten noch andere Aufgaben.
4: So, das Frühstück haben wir verteilt, das kriegen wir noch raus. Und den Luzerne verteilen.
5: Mhm.
4: Machen wir jetzt noch auf.
5: Okay.
1: Das wird ein langer Tag bei den Kurzhalsgiraffen. Ein Mangrovenreiher erhält gleich Besuch. Eine Abordnung von Pflegern naht. An ihrer Spitze der Herr der Ringe.
0: So, müssen wir uns dann einfach verteilen. Ich brauche mal ein Spezialkit. Genau. Transportkiste tun wir in die Mitte setzen. Genau, am besten schmeißen. Kurze Lagebesprechung. Die kleine Reihe. Sie wissen es höchstwahrscheinlich noch nicht. Dass die sind braun gescheckt.
5: Okay.
0: Die Auspacksenden sind grau. Die müssen wir halt jetzt die Jungtiere beringen, bevor die sich umfärbt. Am besten ist in der großen Anlage, wir haben viel andere Sachen drin, dass man einfach guckt, dass man unsere Labberkiebitz, die was rumrennen, vorsichtig, okay, wenn die irgendwo in der Gegend sind, schnell wegfangen und bloß in die Schleusen einsetzen. Und wir verteilen uns einfach am besten. Carmen, du gehst hinten in die Ecke. Okay. Wir will in die Ecke dahinter.
5: Okay, da hinten.
0: Gut, Evi, dann gehst du dahinter. Dann einer rechts, einer links. Und
5: okay,
0: einer bleibt auf der, auf der Insel sitzen. Weil dann tun wir am wenigsten hin und her rennen. Dann kann am wenigsten auch passieren.
1: Es soll nun mal keine Verletzten geben. Auf beiden Seiten. Wer heute keinen Ring erhält, wird so lange zwischengeparkt. In der Schleuse. Wichtig ist, möglichst wenig Stress für die Vögel.
5: Halt, Eisvogel. Ganz ruhig, Kleiner. Nochmal Eisvogel. Schatz, das ist gut. Das ist nicht schlimm.
0: Carmen, was machst du denn?
5: Ja, komm.
0: Gut.
5: Gehst du in die Schleuse. Jetzt haben wir Kiebitz.
0: Kiebitz sind jetzt alle weg.
5: Okay, gut.
0: Okay, dann kann man loslegen.
1: Die Jagd auf die Reiher beginnt. Wassermarsch im Klammeraffenbecken. Hier erledigt Sabine Kellewald die unspektakuläre, aber im Pflegerberuf sehr raumgreifende Arbeit. Sauber machen. Und im Anschluss, das wissen die Klammeraffen, gibt's gleich noch Futter.
6: So, jetzt gibt's ein paar Karotten und Obst, also Äpfel und Birnen haben wir heute.
1: Die Zielgruppe wartet erstmal ab.
6: Immer ein Gekrabbel hier. Noch eine Birne. Kartoffeln.
1: Ach so, Sabine Kellewald muss erst noch das Buffet eröffnen.
6: Die gucken das immer von ihrem Käfig aus an und freuen sich dann schon, wann es endlich losgeht. So, jetzt haben wir noch einen Apfel. So, das war's. Dann können wir sie jetzt rauslassen. Geht's los.
1: Rohkost für die Klammeraffen. Gleich tobt hier wildes Kampfgetümmel. Während die Okapis sich im Stall das Frühstück schmecken lassen, sind Gerd Lorenz und Daniela Münch draußen schon mit dem Mittagessen beschäftigt. Auch das ist bei den Okapis nicht ganz einfach.
4: Aber das wirst du nachher dann sehen, je nachdem, ob sie es fressen oder nicht. Also das ist ganz stark von der Qualität abhängig. Aber das sehen wir nicht. Du kannst sagen, die sehen jetzt mal relativ gut aus. Und du kannst halt, die gehen gar nicht ran. Du hast wieder eine Luzerne, wo relativ wenig dran ist oder so gut wie gar nichts dran ist, das fressen sie vor immer wieder. Also das ist, aber das musst du entscheiden lassen, da musst du halt immer ein bisschen Auge drauf werfen. Jetzt gehen wir mal rein, gucken wir mal, ob die fertig sind mit Frühstück oder werden wir aussperren.
5: Alles klar.
4: Dann mal die Xanne rauslassen. Schauen wir, wichtig, der Anschlag bei den Türen hier. Dann schlafen die auch gerade so wie spazieren. So, dann machen wir hier mal auf. So, die geht. Ja. Geht raus. Ja. Prima. Ja. Fein. Supi, du guckst. Oh la la.
1: Jeder Schritt der scheuen Tiere wirkt wie Zögern und Abwägen.
4: Knuddel, knuddel. Manchmal klemmt sie auch die Augen so zusammen. Du das jetzt so machen wie du, blinzeln.
6: Ja,
4: das Auge bleibt immer offen. Was sie machen, ist kneifen. Zukneifen, das können sie. Und was auch ist, wenn du zum Beispiel im Ohren gehst, dann siehst du immer, wie sie das Auge wegdreht. Das hat wahrscheinlich mit dem zu tun, dass wenn sie im Urwald rumläuft, wegen Ästler oder sonst irgendwas, dass selber nichts ins Auge geht.
1: Gerd Lorenz hat natürlich einen beträchtlichen Vertrauensbonus. Den kann er gleich nutzen. Wer einen Ring tragen soll, der wird ihn gleich bekommen. Jens Schwarz will Ordnung in der Voliere.
7: Okay, kommt wieder zu dir, Daniel. Aber in Cash und eingeflogen, hä?
8: Da kommt er.
0: Die würden jetzt einfach beringt, dass wir jetzt, wenn die jetzt wieder ein neues Gelege haben, die auseinanderhalten können, welche Junge von welchem Wurf sind. Jetzt kriegst du ein Ringle. Vorsichtig sein, dass man nichts kaputt macht. Was die Vögel wirklich so interessant macht, das ist eine Reiherart, die angelt. Sie nimmt Stängele und schmeißt die ins Wasser rein und imitiert so Futter, was ins Wasser reinfällt. Und durch das werden Fische nach oben an die Wasseroberfläche gelockt und ist einfach so, dass sie dann die Fische, die was arg neugierig sind, wegfangen. Aber unsere Fische, die was da drin sind, sind ja natürlich alle viel zu groß.
1: Doch die Proportionen ändern sich. Noch sind die Reiher jung.
0: Da sieht man jetzt noch ganz gut, durch die braune Färbung ist noch das Jugendkleid. Ja. Und da kann man sie jetzt natürlich super auseinanderkennen, wenn die jetzt schon komplett durchgefiedert werden oder durchgemausert werden und das richtige Federkleid hätten, dann wäre das das Problem. Dann müssten sie wirklich fangen, weil man sieht so schnell nicht, ob das jetzt wirklich ein Altvogel ist oder ein Jungvogel. Aber so durch die Färbung kann man es gleich sehen, dass es ein Jungvogel ist. Und deswegen macht man das eigentlich relativ bald schon. Okay. So, also, da kommst du jetzt rein und dann geht's weiter.
1: Bis die Voliere leer und die Kiste voll ist.
0: Jawohl. Sieht gut aus, oder? Sieht eher. Ja, super. Die halbe Miete haben wir, zwei fehlen noch, oder?
1: Ob das auch so schnell geht? Die Klammeraffen haben Appetit. Das Buffet ist eröffnet.
6: So, jetzt geht's los. Der Hunger.
1: Hunger haben sie im Zweifelsfalle immer.
6: Ja, jetzt schnappt sich jeder was. Ja, also das geht schon nach Rangordnung. Da besteht schon Futterneid und das Beste ist natürlich dann am beliebtesten. Und das will dann jeder haben und meistens kriegt es entweder das Schnellste oder halt derjenige, der sich's erkämpft und das sind dann halt die ranghöheren Tiere.
1: Und die Verteilungskämpfe werden mit Leidenschaft geführt. Es lohnt sich eben. Sehr zivilisiert geht es nicht gerade zu bei den Klammeraffen.
6: Das ist dann Futterneid, dann hat einer was, was der andere gerne hätte und dann muss man das halt austragen und sehen, wer am Ende Recht behält und wer es bekommt.
1: Sie ganz bestimmt nicht. Als rangniedrigste der Gruppe sitzt sie am Ende der Tafel.

0: Die da hat eine ganz besondere Position in der Herde.
1: Ja, die Siesta ist jetzt hochtragend. Wir wissen nicht genau, wie lange es noch dauert. Sie hat schon einen ordentlichen Bauch, also das erkennt eigentlich inzwischen jeder, dass sie tragend ist. Und ja, wissen natürlich auch nicht, ob es vielleicht wieder Zwillinge werden, weil ja die letzten, ihre letzten Jungtiere waren ja ein Zwillingspärchen. Und ja, muss man einfach abwarten, vielleicht noch 3 Wochen oder ja, muss man einfach sehen, wie lange es noch geht. Also sie läuft immer mit der Gruppe mit und ist dabei. Die ist eh ein ziemlicher Mittelpunkt in der Gruppe und ja, ein aktives Weibchen. Also sie hat sich jetzt durch die Schwangerschaft nicht sonderlich verändert. Sie ist halt etwas ruhiger geworden, da sie ja halt auch schwer zu tragen hat. Aber ansonsten geht es ihr sehr gut.
0: Inzwischen ist man bei den Rohkostresten. Hier lässt man nichts verkommen.
1: Ja, da sind jetzt alle versorgt. Dann kann ich mal weitermachen.
0: Die Klammeraffen haben gut gespeist. Nun wird geruht. Mahlzeitende auch bei den Okapis. Sie drängen nun ins Freie.
2: Jetzt geht's mal raus, guck, hat schon eilig. So, jetzt kannst du gerade mitlaufen, machst die Türen bald auf. Oh, na, Muschel. Lass mal ein bisschen markieren noch. Ja.
0: So, Bierchen. In der Gruppe sind sie fast noch schöner. Die seltenen Waldgiraffen.
2: Bei den, die stehen hier an der Raufe. Na, und? Euch geht's gut, ha? Guck, so viel zum Thema. Okapi frisst nicht vom Boden. Normalerweise,
3: ja.
2: Normalerweise machen sie das auch nicht, weil in der freien Wildbahn sieht es halt einfach so aus. Also Okapi im Urwald, eben, das läuft halt rum und dem wächst da quasi alles ins Maul. Mhm. Also normalerweise macht es das nicht. Aber es, ab und zu beobachtet man es eben einfach trotzdem. Und es scheint zu schmecken. Mhm.
0: Die gemeinsamen Mahlzeiten sind auch für andere Beobachtungen gut.
2: Ja, das ist so Anfänge. Die kommt wahrscheinlich in die Brunft. Und dann geht es einfach los. Weil er riecht es natürlich. Und wenn sie paarungsbereit ist, kommen Deckversuche. Jetzt wird er auch drin gerochen. Getestet. Leichtes Flema, das ist die Oberlippe. Hochziehen, nennt man Flema. Und da gehen die Bulle auch bei anderen Antilopen oder bei Giraffe zum Beispiel, sieht man, das wird einfach getestet. Siehst?
3: Ja, ja.
2: Ist sie paarungsbereit? Ist ein Eisprung vorhanden oder nicht? Und das ist ja, wie gesagt, sieht ein bisschen doof aus, aber ist völlig normal, völlig natürlich. Und du bist jetzt ja eine Weile bei uns und dann wirst du auch beobachten, zum Beispiel bei den Giraffe oder auch was Okapi machen, bei den Bulle. Wenn die Piesle zum Beispiel, die Piesle nicht oft, aber dafür sehr lange. Also selbst bei Giraffen, wenn du nochmal guckst, das geht unter Umständen Minuten lang, dass die im Piesel sind.
0: Bei den großen Giraffen herrscht dann fast Hochwassergefahr. Hier läuft alles normal ab.
2: Schau, irre, gell? Warum man das macht, weiß auch
3: keine Ahnung.
2: Ja. Wie man so viel über die nicht weiß. Gut, also dann gehen wir mal. Ja?
3: Jo.
0: Das ist wirkliche Weisheit. Erkennen, wie viele Fragen noch offen sind. Bei den Mangrovenreihern ist eigentlich alles klar. Nur wird es sicher noch einmal spannend mit den übrigen 2 Ringkandidaten.
4: Jetzt kommt er vor zu dir, Daniel. Gut, dann haben wir sie. Der ist jetzt noch jünger. Das sieht man, da sind noch die Flaumfedern dran bei dem. Und der hat auch noch nicht so einen langen Schnabel. Ja, und schon frech. Und wenn Sie gerade mit Reiher und so, dann müssen Sie immer ein bisschen vorsichtig sein, gerade wegen Auge, Gesicht und so.
3: Beim Zusammendrücken wirklich langsam, vorsichtig zusammendrücken. Also da muss man sich wirklich ein bisschen Zeit lassen, gell? So, dass die Fläche wirklich sauber aufeinandertreffen.
4: Okay. Und dann immer gucken, dass es nicht übers Gelenk oben rutschen kann. Mhm. Oder unten drüber rutschen, weil sonst ist die Gefahr, wenn das nicht ganz oder einfach ein Teil ans Gelenk ranrutschen kann, dass sie sich da irgendwie verklemmt. Ja. Und dann kann es sein, der wird steif, der Fuß, oder sie verlieren den Ring, wäre auch nicht schlecht. Mhm. Den brauchen wir gar nicht mehr in die Kiste. 3,11.
5: 3,11.
4: Ja, hast du eine Schreibmaschine dabei? Hi, Evi.
5: Und was war das?
6: 3,05.
5: 3,05, okay.
4: Aber nicht Handy waschen, bevor wir es aufschieben. Jeder vergisst seine Nummer und dann wegfahren sie. Den kann man gleich springen lassen. Zack.
6: Alles klar.
4: Wir gehen schon raus. Beobachtet sie von außen. Viel Spaß.
6: Okay. So, dann lass man die mal fliegen.
0: Der Stress hat endlich ein Ende. Eine Weile wird noch Aufregung sein unter den jungen Mangrovenreihern. Man bekommt schließlich nicht alle Tage einen Ring angesteckt. Die Totenkopfäffchen sind sehr lebendig und müssen beschäftigt werden. Susi Hecker und Claudia Hilke mit den nötigen Zutaten.
7: Wir wollen die Affen beschäftigen. Dafür haben wir diese Würfel. Da kommt ein bisschen Holzwolle rein. Und dann kommen Melis und Heuschrecken rein. Und dann müssen sie so rausangeln, haben was zu tun, kriegen was zu fressen. Und damit funktioniert eigentlich immer am besten.
8: Die Würfel kennen sie schon, nur ist es einfach immer eine andere Inneneinrichtung.
0: Und die Inneneinrichter sind hier die beiden Pflegerinnen. Sie wissen, dass Totenkopfäffchen ihre Ansprüche haben.
8: Andere zahlen genug dafür.
7: Ja, die sind ja in Schokolade getaucht.
9: Hallo.
8: Hallo, Einstein.
7: Hallo. Und wie immer, wenn man zu zweit kommt, keine Affen zu sehen.
8: Wir tun euch kleinen
9: Schisser.
0: Erst mal schauen. Noch weiß ja keiner, was der Besuch bringt. Aber dann, reger Zuspruch.
7: Die wollen halt die Leckerbissen aus dem Würfel haben, so schnell wie möglich. Und jeder am liebsten als erstes, aber das funktioniert halt nicht so.
0: Und dieses Würfeln ist kein Glücksspiel. Schnelligkeit und Findigkeit werden trainiert.
7: Ja, also das brauchen sie ja auch in freier Wildbahn. Kriegen sie das Futter ja auch nicht so wie bei uns aufs Tablett. Und da müssen sie ja auch überall rumbasteln, suchen, rumzupfen, wühlen. So wie jetzt da auch in Rindenspalten nach Insekten suchen, rumklettern. Da haben die es nicht so einfach wie jetzt bei uns.
0: Und ein bisschen Durchsetzungsvermögen schadet nicht. Auch in dieser reinen Frauengruppe. Männer sind zwar gern gesehen, haben es aber nicht leicht.
7: Und die hatten dies Jahr auch schon einen Mann drinne in der Zeit zur Deckphase. Aber da unsere Weiber etwas stürmisch sind, haben sie ihn etwas fertig gemacht. Also ich muss ganz ehrlich sagen, so ein fertiges Männchen habe ich noch nie gesehen gehabt. Es war halt ziemlich kalt und er saß ziemlich verschwitzt und fix und fertig auf dem Ast und wollte eigentlich nur noch seine Ruhe. Dazu muss man sagen, sie hatten schon länger keinen Mann mehr und das haben sie, glaube ich, schamlos ausgenutzt in dem Moment. Und den mussten wir auch rausnehmen, weil er wirklich nicht mehr reingegangen ist, weil er die Nase gestrichen voll hatte.
0: Die Weiber sind aber auch ohne Mann ganz gut gelaunt, dank der Animation mit den magischen Würfeln.
7: Ich habe nicht gedacht, dass die so viel poolen müssen jetzt zwischen der Holzwolle. Und die werden jetzt noch weiter suchen, weil da immer noch eine versteckt drin ist. Bloß dann werden sie nach und nach alles rausziehen.
0: Für Kerle ist da erstmal gar keine Zeit. Und Claudia Hilke und Susi Hecker haben noch einen Besuch vor sich. Es spricht sich herum bei den Ponys. Heute ist der letzte Arbeitstag vom Fliegerin Barbara Mutschler. Da sieht mancher traurig aus. Auch Barbara selbst weiß noch nicht so recht, wie ihr zumute ist.
10: Ich werde heute Morgen die Ponys füttern und die Ponys rauslassen und die Esel. Und dann eben da den Stall sauber machen, wenn die draußen sind. Mehr oder weniger ist es eigentlich ein Tag wie jeder andere. Okay, es ist der letzte, es ist schon ein bisschen Wehmut mit dabei. Aber ich freue mich auf jeden Fall auch, dass jetzt was Neues dann anfängt. Na, habt ihr schon Hunger? Jo, gleich gibt's was. So.
0: Seit 4 Jahren ist Barbara Mutschler in der Wilhelma. Und sie hat einen Lieblingsort gefunden.
10: Also ich wusste, dass hier oben eben ein Platz frei ist. Und ich wollte eigentlich schon hier hoch, weil mir die Tiere hier einfach sehr gut gefallen. Weil man hier eben auch an die Tiere ran kann, sie mal streicheln kann. Das ist eben bei den ganzen Wildtieren einfach nicht möglich. Und das wollte ich eigentlich schon haben. Und deswegen habe ich dann schon gesagt, ich möchte hier hoch. Und das hat dann zum Glück auch geklappt. So. Aber du, Hatari, musst leider drin bleiben. Du darfst heute nicht mit raus. Die hat Probleme mit den Füßen und wurde gestern ausgeschnitten, ziemlich stark. Und deswegen darf sie nicht mit raus, was sie jetzt natürlich gar nicht einsieht. Komm her, Hatari, lass die anderen raus. Jetzt muss ich dich gleich ganz anbinden. Ach, Hatari, benimm dich doch. So ist doch feine, ganz feine Maus, ja. Aber Ponys und Esel sind hier schon so meine Lieblingstiere eigentlich, weil mich einfach Ponys und Pferde schon mein ganzes Leben lang begleitet haben. Ich habe mit Pferden und Ponys zu tun, seit ich 4 bin. Ich habe da mit dem Reitsport angefangen oder mit dem Voltigiersport. Und ja, das sind halt einfach so meine.
0: Aber welchen Grund gibt es dann, trotzdem wegzugehen?
10: Ich gehe weg wegen meinem Freund, ich möchte zu meinem Freund ziehen. Und da halt ja, der Liebe wegen.
0: Dagegen hilft kein treuer Ponyblick. Hier werden gleich alle über einen Kamm geschoren. Der Alpaka-Herde dürfte es bald viel zu warm sein unter der dicken Wolle.
9: So, was machen wir jetzt?
11: Genau. Wir scheren heute die Sarah und die machen wir von Hand. Das ist die einzige Schule, die wir von Hand machen, weil die schon 20 ist und nicht mehr so gut sieht. Und dann ist das mit so einem Gerät, das so relativ laut ist und die den Scherer nicht kennt, ist das dann nicht so gut. Und so können wir ein bisschen mit der Sensible umgehen.
0: Und man muss sie von der übrigen Gruppe trennen.
11: Wir fangen jetzt raus. Es sind ein paar andere Alpakas noch dabei. Und die müssen wir jetzt quasi rausfädeln. Die braune mit den weißen Hinterfüßen, nicht die braune mit den braunen Hinterfüßen. Okay? Also, schauen wir mal. Ja, wahrscheinlich schon. Okay, ist gut, ist gut. Feine. Guck mal, wie lieb du bist. Hm? Alles okay?
12: Ist gut, Sissi. Wir wollen nichts Böses.
11: So, also normalerweise läuft sie ganz gut, aber manchmal legt sie sich auch hin. Schauen wir einfach mal.
0: Gesagt, getan.
11: Das Maul zu, auf gut Deutsch. Ja, ist gut, Sarah. Komm, müssen wir sie halt tragen. Upsa.
0: Sarah wirkt nicht begeistert. Dabei gibt's gleich eine schicke Frisur.
11: Guck mal, wie lieb du bist. Ja. Also, die sieht halt nicht mehr so gut. Und für die ist es natürlich jetzt schon blöd, weil wir die jetzt halt so gefangen haben, ja, und von der Gruppe trennen. Aber du hast es auch bald geschafft.
0: Das sind nicht Robinson und Freitag, sondern die beiden bedrängten Totenkopfmännchen. Gleich mit Pflegerinnenbesuch.
13: Eubi. Und das hinten dran ist der Elmo. Die waren untergestellt in einer Männergruppe in Frankreich, aber ursprünglich gebürtig in der Schweiz. Und wahrscheinlich haben sie selber noch nie eine eigene Mädchengruppe gehabt, dass sie damit gar nicht so viel anfangen konnten, wo sie so überstürmt worden sind.
0: Überstürmt von den Totenkopfweibchen. Gnadenlos. Aber es gibt ja auch andere Lebenskonzepte.
13: Wenn sie in reinen Männergruppen sind, dann kommen sie da schon nicht mit klar. Und ihre Bedürfnisse würden sie auch in reinen Männergruppen.
14: Ich wollte gerade sagen, wir hatten auch schon welche aus reinen Männergruppen. Und die
13: also der erste, ja, wo vor ihm kam. Und der war auch in einer reinen Männergruppe, der konnte mit dem Mädchen tatsächlich nichts anfangen. Er kam dann nachher runter, hierher zum Paul. Und das war die große Freundschaft.
0: Und wie das so geht. Jetzt ist es Elton.
7: Ja, der kam aus England, aus der reinen Männergruppe. Und da hatten wir ihnen schon den Namen Elton gegeben. Und das hat sich dann auch bewahrheitet, dass er dann doch vom anderen Ufer war, würde ich jetzt mal sagen. Also er steht mehr auf Männer als auf Frauen. Er konnte mit unseren Damen gar nichts anfangen.
0: Obwohl er es versucht hatte. Liegt es am Ende doch an den Frauen, dass einer nach dem anderen das Handtuch wirft?
7: Er hat schon. Das haben wir gesehen. Also er hat die Damen gut befunden.
13: Sie ihn auch. Also keine Frage, nur halt zu viel.
0: Bei Paul ist also die Hoffnung nicht verloren. Oder hat jeder nur eine Chance?
7: Nee, jetzt werden sie sich hier schön erholen. Und ich denke mal, dass sie Ende des Jahres, wenn die Jungtiere da sind, wenn sie aufgenommen haben, dass sie dann wieder reinkommen und dann auf ein neues. Vielleicht haben wir mehr Glück.
0: Elton liebt Paul. Und Paul weiß noch nicht so richtig. Der Stoff, aus dem die Dramen sind. An ihrem letzten Tag in der Wilhelma besucht Pflegerin Barbara Mutschler noch einmal ihre liebsten Tiere.
10: Unseren alten Hengst mag ich eigentlich relativ gern, den Shetty-Hengst. Der ist jetzt einfach schon ein bisschen alt und ein bisschen, ja, kriegt von den anderen immer eins aufs Dach. Der tut mir dann immer so ein bisschen leid. Und dann haben wir noch mal einen dabei, der war am Anfang ein bisschen schwierig. Also ich mag das eben, wenn sie ein bisschen ihren eigenen Kopf haben, wenn sie einfach ihren eigenen Charakter haben. Und ja, wenn sie auch mal ein bisschen, sie dürfen ruhig auch mal ein bisschen schwierig sein. So, raus mit euch. So, darfst du hier gleich auch hinterher. Also ich würde halt gern in einem Reitstall anfangen zu arbeiten. Einfach reiten, Boxen misten, irgendwas in die Richtung. Dass ich einfach weiterhin was mit Tieren zu tun habe.
0: Langsam wird Barbara Mutschler schwer ums Herz. Das alles sieht sie heute zum letzten Mal. Zumindest als Pflegerin.
10: Gut, dann sind wir hier für heute fertig. Dann muss ich mich leider von Ihnen verabschieden. Hm? Süßer Nepomuk? Ja, aber ich komme bestimmt mal wieder dich besuchen. Hm? Feiner, ja, du bist auch ein ganz lieber, gell? Hm? Mach's mal gut, ja. So, dann lass dir dein Gras noch schmecken und ihr? Macht's gut, ihr Süßen. Ich muss dann noch mal zu den Ziegen, muss die Ziegen noch sauber machen und füttern. So, tschüss, Nepomuk.
0: Alpaka-Stute Sarah liebt's dramatisch. Dabei geht es nur um ihre Wolle, die ihr ohnehin bald zu warm ist.
15: Also wir scheren die. Alpakas werden alle 1 bis 2 Jahre geschoren, je nach Haarwachstum. Und bei ihr ist jetzt halt wieder soweit. Also wir haben letztes Jahr nicht, dieses Jahr muss sie wieder. Und wir scheren die von Hand, weil sie halt eben ein bisschen empfindlicher ist.
0: Dazu ist ein großes Aufgebot an Pflegern nötig.
15: Ja, ja, du, also. Und man fängt halt einfach immer vom Bauch her an, weil da ist eh so ein Scheitel im Prinzip. Und dann ist das eigentlich eine ganz geschickte Sache. Und du kannst schon das Vlies so flupp einfach so nach hinten machen. Also wir haben auch welche, die müssen wir jedes Jahr scheren, weil die echt einen extremen Haarwuchs haben. Aber sie jetzt gehört noch eher zu denen, wo es echt alle 2 Jahre langt.
12: Habt ihr das dann immer alleine gemacht?
15: Ja, also wir waren dann halt auch 3 Helfer, so wie jetzt. Mhm. Und dann haben aber alle halt auch mal geschert. Dann hat halt jeder 3 Stück gemacht oder so, ja.
12: Das sind ja eigentlich immer nur die Haustierformen, die man scheren muss. So wie Alpakas oder die Skutten, das ist ja alles auch wegen der Wolle gezüchtet, deswegen muss man die halt scheren. Aber alles, was naturmäßig vorkommt, hat ja den normalen, natürlichen Haarwechsel.
15: Ja, also ich denke, es würde auch ihr nachher schon. Na, da fällt ja schon ein bisschen eine Last vom Körper, mehr oder weniger. Jetzt, wo es auch die letzte Woche so ein bisschen warm war halt.
0: Jetzt sollen auch die anderen zur Schere greifen. Wie es gemacht wird, haben sie gesehen.
15: Also du machst es dir zwar weg, sodass du so eine Bahn hast, und dann aber eigentlich während du schneidest, weil sonst ziehst du die Haut mit hoch und schneidest in die Haut. Sieht es aus.
12: Ist jetzt langsam gut.
15: Und auch nicht zu viel in die Schere, weil sonst schneidet es nicht, weißt du?
12: Okay.
15: Lieber ein bisschen weniger, aber das merkst du.
0: Inzwischen ist auch Sarah ganz fügsam. Jetzt kann er richtig frisiert werden. Auf dem Bauernhof mit Schafen, Ziegen und vor allem den vielen Jungtieren schmerzt Barbara Mutschler der Abschied besonders.
1: So, und nach den Ziegen darf ich heute an meinem letzten Tag auch noch mal schauen. Darf ich auch noch füttern und sauber machen, süßen. Mit unseren vielen kleinen Babys. Mann, Mann. Na, ihr? Habt ihr schon Hunger? Also die fangen schon nach ein paar Tagen an, am Gras zu knabbern, am Heu zu knabbern, am Stroh zu knabbern. Alles, was halt die Mama auch frisst, fressen die dann halt einfach auch. Und wie gesagt, damit fangen sie dann schon nach ein paar Tagen an. Aber sie brauchen eben noch eine ganze Weile auch die Milch von der Mutter.

0: gut, dann haben wir bei euch sauber gemacht und haben euch Gras gegeben. Dann sind wir fertig für heute mit euch. Dann würde ich mich gerne noch mal von euch verabschieden. Na? Ja, mit Futter kommt ihr, gell? Ja, gell? Da ist es toll. Ja. Ja, ja, ja. Sei nicht so garstig. Sei nicht immer so garstig zu den armen Schafen. Kriegst doch auch was. Ja, siehst du, da kommt auch noch mal ein kleiner Mann an. Komm mal her. Komm mal her. Na, ihr. Ja. Oh ja, ihr süßen Knuffels. Ha? Na, natürlich generell, wenn Jungtiere da sind. Ich durfte auch helfen bei einer Giraffenhandaufzucht, durfte die ab und zu mit einer Flasche füttern. Das war natürlich dann auch sehr beeindruckend. Vor allem, weil man dann später mehr oder weniger auf eine Leiter steigen musste, um das Kalb dann wirklich noch mit der Flasche zu füttern, ja? Weil es halt einfach so groß war. Und das waren halt schon so ein paar besondere Eindrücke, die man dann eben in der Lehre hatte. Ja, ihr schmusebedürftigen Ziegen, ha? Ja, nein. So, dann verabschiede ich mich von euch. Lass euch in Ruhe weiterfressen. Hm? Tschüss, ihr Süßen. Macht's gut.
1: Und zum Schluss noch eine Abschiedseskorte. Denn beim nächsten Mal kommt sie als Wilhelma Besucherin. Viel Glück, Barbara Mutschler.
2: Möchtest du einen Strohballen Kopf?
1: Inzwischen hat Alpaka-Stute Sarah eine Engelsgeduld. Deshalb dürfen sich heute alle mit der Schere versuchen. Die anderen Tiere werden mit der Maschine geschoren. Aber lernen muss man es trotzdem. Am geeigneten Modell.
2: Also ich denke, sie ist halt schon auch so eine Alpaka-Stute. Ich meine, man kennt sich auch schon länger. Und ich denke, sie würde nie so liegen bleiben, wenn sie uns auch nicht vertrauen würde. Also ich denke, sie merkt einfach schon, jetzt passiert da wirklich nichts.
3: Komm mal. Ja,
2: das ist okay. Mäusle.
3: Und.
2: Oh, guck mal, wie sanft. Hm? Schau mal. So, jetzt kriegst du den Handschuh, Dani. Ja. Dann darfst du mal.
4: So, jetzt mache ich weiter, weil ich das auch gerne mal probieren möchte mit dem Scheren. Und da sie jetzt ziemlich ruhig ist, kann ich das auch mal probieren, weil ich das bisher noch nie gemacht habe. Carina, hilft mir.
2: Du, gell, ab jetzt bin nicht ich mehr schuld, Sarah.
4: Ich traue mich dann halt vielleicht noch nicht so zuzuschneiden wie jetzt Carina einfach. Weil ich mir halt doch noch ein bisschen unsicher bin, wo jetzt die Haut anfängt und wo das Fell ist. Ich gucke, dass ich die Tipps, die Carina mir gibt, einfach da umsetzen kann.
2: Nee, aber du machst das schön. Und auch mit den Huppel da, also da darfst du dich auch nicht zu verrückt machen nachher, weil du findest 100 Dinger, wo du noch abschnippeln kannst. Also, wenn ein paar sind, ist okay und die schnippelst auch weg, aber dann muss es halt auch wieder weitergehen. Mhm. Nimm mal die Schere, Dani, ein bisschen mehr so. Gib mal deine Hand. Ein bisschen mehr so, weißt?
4: So, ja.
2: Dass du nicht so mit der Spitze nur schneidest, sondern eigentlich eher in dem hinteren Teil. So. Ja, genau. So ist das. Die Bahn, genau.
4: So, der letzte Zipfel.
2: Wenn du möchtest, bist du jetzt quasi?
4: Zumindest zum Aufstehen.
2: So, Achtung. Okay.
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0: Heute geht's um Restaurants, die noch mehr zu bieten haben als leckeres Essen. Sie haben auch eine besondere Lage. Dazu gehört auch die Bordküche in Reichelsheim in der Wetterau. Direkt am Flugplatz gibt es hier immer etwas zu beobachten. Caroline und Lars Ronneburger haben sich hier den Traum vom eigenen Restaurant erfüllt.
1: Die Gäste rufen an, fragen, ob wir die Terrasse offen haben, wie bei uns das Wetter ist. Sie hätten gerne mal Lust, vorbeizufliegen. Kommen aus Siegerland, Mainz, aus der Umgebung und möchten einfach eine Kleinigkeit essen, dazu den Ausblick genießen und reservieren dann über den Tower mehr oder weniger einen Tisch und sagen, hier, wir sind in einer Stunde da.
0: Und dann kommt zum Beispiel diese Kartoffelsuppe mit geschäumter Milch auf den Tisch. Die Hauptdarsteller des Rezepts, Zwiebeln, Karotten und Ingwer für einen Hauch Schärfe, Speckwürfel, Parmesan und Lorbeerblätter. Kartoffeln mehlig kochend, außerdem Sahne, Hühnerbrühe und Apfelessig. Auch dabei dieser knackige Lauch. Der Speck wird ausgelassen, dann kommt das Gemüse ins Spiel.
2: Wenn das ganze Gemüse, die Kartoffeln und der Speck angeschwitzt ist, lösche ich das Ganze mit ein bisschen Essig ab, Apfelessig. Gebe Lorbeerblätter, Muskatblüten dazu und lasse den Essig jetzt komplett reduzieren.
0: Damit die Suppe ordentlich Biss bekommt, kommen später Kartoffelwürfel hinein. Wie ist das eigentlich, Kochen am Flugplatz?
2: Laut, aber schön.
0: Und kann man da auch mal mit abheben?
2: Ja, es ergibt sich manchmal die Möglichkeit, bei einem Werkstattflug mitzufliegen. Das Fest.
0: Zur Hühnerbrühe kommt der Parmesan. Der bringt Bindung und Würze in die Suppe. Aber Vorsicht gleich beim Salzen, der Käse bringt ja schon Salz mit. Einen Hauch von Exotik liefert die frisch geriebene Muskatnuss. Dann eine ordentliche Portion flüssige Sahne. Das macht die Suppe geschmeidig. Und ab geht's zum Pürieren und Passieren. Es soll ja ein cremiges Süppchen werden. Der frische Majoran steuert kurz vor Schluss noch ein tolles Kräuteraroma bei. Die Kartoffelwürfel werden frittiert und damit die Suppe auch wirklich satt macht, kommt noch eine perfekt abgestimmte Kartoffelbratwurst in den Teller. Natürlich vom Metzger des Vertrauens. Zeit fürs Finale. Anrichten und geschäumte Milch obendrauf geben. Das schmeckt und macht was her. Wir hören uns mal um. Was schätzen die Besucher an der Bordküche in Reichelsheim?
3: Wir mögen das Regionale. Es ist immer frisch zubereitet, sehr lecker. Und wir fühlen uns hier sehr wohl. Der Service ist toll.
4: Es ist das Besondere, dass man hier quasi im Flugplatz, im Flugfeld sitzt, dass man auf den Rollbahn, Stadtbahn gucken kann. Man sieht den Hubschrauber starten und landen, die Kinder finden es ganz toll.
0: Und den Rettungshubschrauber schauen wir uns mal genauer an. Notfallsanitäter Daniel Rowan und Pilot Jan Sobig, er checkt gerade den Heckrotor, sind für die Johanniter Luftrettung im Einsatz.
5: Also hauptsächlich fliegen wir von hier Sekundärtransporte. Das heißt, wir fliegen deutschlandweit Patienten aus Hessen raus, die in bestimmte Spezialhäuser transportiert werden müssen. Und das deutschlandweit.
0: Stationsleiter im Luftrettungszentrum ist Daniel Rowan. Teamwork bedeutet ihm alles.
6: Ich habe ein cooles Team um mich herum. Also tolle Piloten aus der rettungsdienstlichen Seite. Super Notfallsanitäter oder auch noch einige Rettungsassistenten. Wir haben hier in Reichelsheim 5 verschiedene Kliniken, mit denen wir zusammenarbeiten. Da sind alle Ärzte wirklich auch über die Jahre zu Freunden geworden. Und das macht mir wirklich extrem viel Spaß.
0: Was ist denn das Besondere an diesem Flugplatz in Reichelsheim?
5: Also als Station für einen Rettungshubschrauber ist es besonders schön, hier in Reichelsheim Dienst zu machen, weil wir eben die Infrastruktur des Flugplatzes hier haben. Das heißt, hier ist was los, gerade am Wochenende. Ne? Also wenn mal kein Einsatz ist, kann man sich auch hier ganz gut die Füße vertreten.
7: Also ab und zu bist du auch mal in der Bordküche?
5: Ja, wir sind ab und zu in der Bordküche, auf jeden Fall. Wenn wir Glück haben, können wir unser Essen aufessen, manchmal in 2 oder 3 Anläufen, aber dann spätestens abends um 10 ist man es dann kalt.
0: 365 Tage im Jahr fliegen Jan Sobig, Daniel Rowan und ihre Kollegen für unser Leben. Sie helfen Menschen einfach gerne. Und Spaß macht das Fliegen ihnen auch.

0: Und wo wir gerade beim Fliegen sind, dieses sogenannte Fliegerschnitzel ist der Klassiker in der Bordküche. Und hier die Zutaten auf einen Blick. Besonders wichtig sind gleich Meerrettich und süßer Senf. Lars, was für ein Stück Fleisch nehmen wir denn da?
1: Das ist eine gute Frage. Ich nehme einen Schweinelachs, also den Rücken vom Schwein, weil er kaum Fett hat.
0: Die Schnitzelform ist das ja auch schon fast. Trotzdem wird jetzt noch mal plattiert, wie der Profi sagt.
1: Hätten wir schon mal das Schnitzel.
2: Wo kommst du ursprünglich her?
1: Ich komme aus Thüringen, aus Saalfeld komme ich ursprünglich. Und um den Beruf Koch richtig zu lernen, bin ich damals als Wirtschaftsflüchtling in den Westen gegangen.
0: Und das werden gleich Pommes.
1: Die Kartoffeln haben wir gewaschen vorher, schneiden, in Wasser legen, dass die Stärke aus der Kartoffel sich rauswäscht, weil Stärke sich zu Zucker wandelt und dann beim Frittieren schwarz wird.
2: Kochst du für dich selbst auch noch oder hast du da gar keine Lust mehr, wenn du irgendwann zu Hause bist abends?
1: Meine Frau hat so eine Regelung, ich darf maximal 3 Töpfe benutzen und da fällt es mir schon schwer zu kochen.
0: Und ab zum Frittieren und nun das Geheimnis des Fliegerschnitzels.
1: Zu gleichen Teilen Meerrettich und Senf.
0: Meerrettich und Senf gut vermischen, am besten noch etwas ruhen lassen, dann verbindet sich die Masse gut. Das Fleisch dann mit Salz und Pfeffer würzen und dann die Meerrettich-Senfmasse großzügig verteilen. Die wollen wir ja auch schmecken. Dann geht's einmal durch die Panierstraße.
2: Was gefällt dir eigentlich am Kochen?
1: Ist jeden Tag was Neues. Jeden Tag ein anderes Produkt. Allgemein mit der Natur arbeiten. Mir gefällt alles an dem Beruf. Auch das Putzen.
2: Ernsthaft?
1: Ja.
0: Fertig machen für den Teller. Das Fliegerschnitzel wird im Restaurant schon erwartet. Dazu gibt's die selbstgemachten Pommes mit Kartoffeln aus der Wetterau. Saftig und dazu eine süße Schärfe. Das sind die inneren Werte dieses Schnitzels. Eine frische Zitronenscheibe gibt es als Geschenk obendrauf. Wir verlassen die Bordküche in Reichelsheim, kommen später aber noch auf einen Nachtisch zurück. Ab nach Wiesbaden-Aurode auf den Kellerskopf, ein Berg im Taunus. Aus einem rustikalen Ausflugslokal ist hier ein Restaurant mit feiner und kreativer Küche geworden. Und einen großartigen Ausblick vom Aussichtsturm hat der Berggasthof Kellerskopf auch zu bieten. In der Küche ist schon gut was los.
3: Danach bitte eine Mademoiselle, ein Babyspinat, ein Süßkartoffelburger, Trüffellingling groß, 2 Kinderschnitzel, einmal Nürnberger, die 3 Schweinelenden durch, eine Schweinelende normal und ein kleiner Burger.
0: Jeder Handgriff sitzt hier. Tim Gassauer und Nadja Ortmann lieben es, wenn sie gefordert werden.
2: Wie ist das denn, wenn man denselben Arbeitsplatz hat mit der Partnerin, dem Partner? Merkt das?
4: Spannend.
5: Spannend, ja. Nein, also, es ist halt ein anderer Beziehungsstress manchmal, ne?
0: Jetzt wollen wir aber mal genießen. Hier der Babyspinat-Pfirsichsalat mit karamellisierten Nüssen. Wir brauchen Nüsse, Wasser und Zucker. Pommerisenf, Holunderblütensirup, Balsamico-Essig, Öl und Salat, außerdem Pfirsiche, Maracuja-Saft und Schafskäse.
4: Wir fangen jetzt an mit den karamellisierten Nüssen. Und dann machen wir uns erstmal den Läuterzucker. Gleiche Teile Wasser und Zucker. So, wenn der Zucker sich jetzt gelöst hat, man nichts mehr sieht, geben wir den genau so über die Nüsse. So, geben wir jetzt bei 150 Grad in den Ofen.
0: Für etwa 30 Minuten und zwischendurch mal durchrühren.
4: Dann machen wir weiter mit unseren Pfirsichen. Die werden wir als erstes halbieren und entkernen.
0: Die Pfirsiche werden in Maracuja-Saft eingelegt und dann dürfen sie im Ofen schmoren gehen. Etwa 25 Minuten bei 150 Grad. Und es ist Zeit für die Salatsauce.
4: Okay, unseren Pommerisenf. Da haben wir hier unseren hausgemachten Holunderblütensirup. Balsamico-Essig.
0: Dann das Öl, eine Mischung aus Oliven- und Pflanzenöl dazugeben. Wichtig, schön langsam, damit sich alle Zutaten miteinander verbinden. Abschmecken.
4: Wichtig beim Dressing abschmecken, dass wir grundsätzlich mit allen Zutaten etwas drüberlegen. Das heißt, es muss etwas zu sauer sein, etwas zu salzig und auch etwas zu süß. Weil in der Regel mischen wir Dressing mit an Salat. Und Salat besteht zum größten Teil aus Wasser. Und das heißt, es neutralisiert wiederum unser Dressing. Deswegen ist es wichtig, dass man, wie gesagt, mit allem etwas drüber legt. Wenn einem das dann zu unangenehm ist, abzuschmecken, kann man auch einfach ein Salatblatt nehmen, tunkt es sich dann in

0: Und fertig ist der Babyspinat-Pfirsichsalat. Eine Geschmacksexplosion! Tim Gassauer nimmt uns jetzt mit auf den Aussichtsturm, das Herz des Berggasthofs Kellerskopf. Während der Öffnungszeiten steht der Turm allen Gästen zur Verfügung und das Treppensteigen lohnt sich wirklich.
1: Also hier oben ist, glaube ich, so Entspannung pur. Man genießt einfach nur diesen Ausblick und es ist jedes Mal wieder atemberaubend, wenn man hier oben ist. Es ist wirklich gigantisch, wie weit man gucken kann, vor allem bei gutem Wetter. Ich weiß noch, wie ich damals hier oben stand. Und hier oben ist im Prinzip innerlich die Entscheidung gefallen, zu sagen, okay, ich nehme das Objekt, weil ich hier so viel gesehen habe, auch vom Grundstück her, was man hier noch machen kann, dass man hier ohne Probleme ein Restaurant führen könnte, wenn man sein eigenes Vieh hat, wo man Schafe setzen könnte oder wie auch immer. Ist auch noch der Gedanke daran, weil noch ein Stück vom Wald mit dazugehört, dass wir dort sozusagen Baumhäuser bauen, die dann auch für Gäste im Prinzip als Schlafunterkunft genutzt werden kann.
0: Das sind ja große Pläne für die Zukunft. Woher nehmen Tim Gassauer und Nadja Ortmann diese Energie?
2: Ja, das ist eine gute Frage. Ich glaube, es ist einfach die Zukunft. Also, dass man wirklich weiß oder hofft, dass es ja, die Zukunft ist, vielleicht auch für die eigenen Kinder. Und man deswegen auch möchte, dass es funktioniert, dass es klappt. Und der eigene Ehrgeiz einfach. Ne? Also man übernimmt ja nichts oder macht ja nichts im Leben, was man nicht möchte, dass es auch funktioniert. Und wir haben uns das hier ausgesucht. Und es ist unsere Zukunft hoffentlich. Und da müssen wir natürlich auch alles für geben, dass es auch funktioniert und dass es Früchte trägt. Und so steht man jeden Morgen auf mit dem Gedanken und hofft, dass es die Leute es mögen einfach.
0: Das ganze Jahr über hat das Restaurant geöffnet. Viele kommen auch zum Heiraten hierher. Ein Ort für Genießer. Zeit für die Hauptspeise. Das Duo vom Hirsch mit Kürbisrisotto und Zucchini.
1: So, da haben wir die Zutaten für unseren Hauptgang. Hier haben wir unseren Hirschrücken. Der ist jetzt einvakuumiert. Den werden wir nämlich sous vide garen, das heißt im Wasserbad. Somit haben wir keinen Stress damit, dass wir unseren Garpunkt nicht richtig treffen, sondern können ganz entspannt das Ganze in Wasserbad geben und müssen nur abwarten. Das haben wir hier schon mal vorbereitet. Es ist ein Sous-Vide-Garer, den man mittlerweile in jedem Supermarkt kaufen kann, für wenig Geld auch. Den kann man sich dann an ein beliebiges Gefäß klemmen, an einen Topf oder an eine Schüssel. Bei der Dicke braucht er ca. 40 bis 50 Minuten.
0: Und ein Blick auf die Zutaten. Kürbispüree, Risotto-Reis und Zwiebelwürfel, Kürbiskernöl, Kürbisfond, Weißwein und Zucchini. Und die Bäckchen, vorgeschmortes Fleisch aus der Backe des Hirschs, direkt vom Jäger.
1: Ja, die Bäckchen sind schwierig zu bekommen. Deswegen kann man dann da, sag ich mal, auf klassische Schmorgerichte zurückgreifen und könnte ohne Probleme auch eine Hirschhaxe machen oder was aus der Hirschschulter machen und es einfach schmoren, dass man dann halt eine Komponente hat, also was kurz geschmortes, den Rücken, und eine Komponente, was geschmortes, die Bäckchen oder die Haxe oder die Schulter.
0: Jetzt erstmal Zwiebeln und Risotto-Reis mit etwas Öl andünsten. Dann mit Weißwein ablöschen. Und dann kommt der Kürbisfond ins Spiel. Das Ganze immer im Auge behalten, damit der Reis nicht anbrennt. Das Kürbispüree dazugeben. Risotto muss man mit besonders viel Geduld machen, sagt Tim Gassauer. Etwa 20 Minuten dauert das.
1: So, wir nehmen jetzt unsere Hirschbäckchen und machen die warm in unserer Hirschsoße. Einfach eingeben.
0: Etwa 5 Minuten reichen dafür. Mehr braucht es nicht. Worauf kommt es Tim Gassauer in der Küche an?
1: Mir ist sehr wichtig, dass wir regional kochen. Dass es nicht nur regionale Gerichte sind, sondern auch regionale Produkte. Wie zum Beispiel, dass wir jetzt dieses Jahr zum ersten Mal ausprobiert haben, in unserem Gewächshaus selber Tomaten und Gurken zu züchten. Einfach um zu gucken, ob es hier geht. Und es geht, es funktioniert. Das werden wir nächstes Jahr auch ausbauen. Und dass wir wirklich sagen können, bei einer regionalen Küche, es ist nicht nur ein regionales Gericht, sondern auch mit regionalen Produkten gekocht. Das ist mir sehr wichtig. Und sagen wir, dass es kreativ ist, dass es was ist, was nicht unbedingt jeder auf der Karte hat. Und dass es mit Liebe gekocht wird.

0: wird.
1: Das wird der Hingucker auf dem Teller. Dünne Zucchini-Scheiben werden aufgeschnitten, geht auch mit der Brotschneidemaschine. Die Scheiben kommen in den Dehydrator, ein Trockner für Lebensmittel.
0: Der läuft einfach nur mit Heißluft auf 60 Grad konstant, haben wir den jetzt eingestellt. Wenn man keinen Dehydrator hat, kann man das zu Hause auch einfach im Backofen machen. Backofen auf 50 oder 60 Grad stellen, Umluft. Ab und zu vielleicht mal aufmachen, dass die Feuchtigkeit raus kann. Und das Ganze halt auf ein Backblech legen mit Backpapier. Und dann kann man das ohne Probleme so zu Hause auch machen.
1: Etwas dickere Zucchini-Scheiben kommen in die Pfanne. Erstmal anbraten, erst dann salzen und pfeffern. Nur so können sich die allseits beliebten Röstaromen entwickeln. Zusammenrollen und fertig. Nach 50 Minuten im Wasserbad ist der Hirschrücken bereit zum kurzen Anbraten. Noch etwas Thymian dazu, das bringt noch mehr Aroma in die Geschichte.
0: So, es waren jetzt circa eine Stunde hier drin. Wir sehen, die sind knusprig. Das ganze Wasser aus der Zucchini ist jetzt raus. Das heißt, wir haben jetzt nur noch den puren Geschmack von der Zucchini in dem Chip. Und genauso wollten wir es haben.
1: Und anrichten. Ein Feuerwerk für die Augen und für den Mund. Das Duo vom Hirsch. Obendrauf noch etwas Kürbiskernöl und geröstete Kürbiskerne. Was sagen die Gäste zum Essen?
2: Lecker. Wir sind sehr positiv überrascht. Ist schön zum Sitzen hier. Service ist super. Und wir haben Allergien und da wird perfekt drauf eingegangen.
3: Was ist so schön hier oben?
4: Die Aussicht vor allen Dingen und auch also das ganze Ambiente gefällt uns gut. Ne? Und das Essen auch, ja.
1: Jetzt was Süßes, karamellisierte Aprikosen. Wir brauchen dafür vor allem Quark, Sahne, Zucker, Orangensaft und Minze. Eine Körnermischung, die wird wieder mit Zucker im Ofen gebrannt. Außerdem Himbeeren, Blaubeeren und Aprikosen. Erstmal Zucker karamellisieren, schön behutsam. Die Aprikosen werden für das Schmoren schon mal vorbereitet. Einfach halbieren.

0: Der karamellisierte Zucker löst sich jetzt im Orangensaft auf. Der Geschmack bleibt aber. Vorsicht, den Zucker nicht zu dunkel werden lassen.
1: Ansonsten, wenn der Karamell zu dunkel wird, dann wird auch unser Fond dunkler. Und wir wollen hier drin ja unsere Aprikosen schmoren. Und wir wollen natürlich nicht, dass sie dunkel werden. Sie sollen ja schön in ihrer orangen Kraftfarbe bleiben.
0: Tim Gassauer achtet beim Kochen auf die feinen Details. Er mag es raffiniert.
1: Was am meisten Spaß daran macht, ist, wenn man das, den Spaß, die Freude daran teilen kann. Das heißt, wenn man rausgeht an den Tisch und der Gast auch versteht, was man gemacht hat, dass er diese Regionalität versteht oder die Qualität des Produkts oder die Kreativität von dem Gericht. Und dass man das einfach wiederfindet im Gast, wenn der dann einem sagt, oh, es war genial, wie sie das zusammengestellt haben oder wie es angerichtet war oder es macht einfach Spaß, hier zu essen. Das ist die größte Freude am Kochen, sage ich mal, für andere.
0: Etwa 5 bis 10 Minuten schmoren die Aprikosen jetzt vor sich hin.
1: So, für unseren Quark geben wir jetzt einen kleinen Schuss von unserer Küchensahne dazu, dass das Ganze ein bisschen lockerer und cremiger wird. Sehr gut.
0: Den Quark mit Vanille und etwas Zucker vermischen. Wenn die Aprikosen etwas schrumpelig werden, dann sind sie bereit für den Flambierbrenner. Zucker drauf und los geht's.

0: Super. Wir haben oben jetzt nochmal eine Kruste drauf auf der Aprikose, zum einen. Und zum anderen kriegen wir hier ein paar Röstaromen rein durch unser Abflammen. Und damit kriegen wir nochmal eine ganz andere Geschmacksrichtung.
1: Anrichten. Lernt man das eigentlich in der Kochausbildung?
0: Lernt man nur das klassische Anrichten.
2: Das heißt? Langweilig.
0: Genau, langweilig. Fleisch unten, links Sättigungsbeilage, rechts Gemüsebeilage. Und in diesem Dreiecksprinzip richtet man an und mehr lernt man da nicht. Und den Rest, den muss man sich abgucken, kreativ ausprobieren, wie es einem gefällt. Gott sei Dank ist es heute nicht mehr so streng wie früher, weil wenn man früher nicht so angerichtet hat, dass das Fleisch in der Mitte war und so weiter, dann war das halt falsch. Ne? Heutzutage ist Gott sei Dank alles erlaubt.

0: Da haben wir noch unsere Limettenchips. Das sind einfach nur getrocknete Limetten, weil unser Dessert, sage ich mal, sehr säurearm ist. Geben wir mit diesem Limettenchip hier dem Ganzen dann nochmal so einen schönen Säurekick. Und die geben wir einfach hier in das Mangel drauf.
1: Und fertig sind die karamellisierten Aprikosen. Wir verlassen den Kellerskopf in Richtung Frankfurt. Hier steht das Bootshaus im Stadtteil Fechenheim, direkt am Main.

0: Daniel Durak ist hier der Kapitän an Bord. Er bringt Gerichte mit Tradition auf den Tisch, aber immer modern interpretiert. Unterstützt wird er dabei in der Küche von Slave Spasov. Und draußen wirbelt Daniels Freundin, Regina Hertel. Sie liebt es, wenn die Gäste strahlen.
1: Bitte schön, Peter. Lasst es euch schmecken.
2: Danke, bestimmt.
3: Danke.
1: Viele Gäste kommen zum ersten Mal hierher nach dem Umbau und sagen, Mensch, super Atmosphäre. Es ist hell, es ist freundlich, es ist nicht streng, es ist nicht gezwungen. Ja, und super Location auch am Main. Wir haben hier immer irgendwas, also die Ruderer. Es ist halt von allem etwas. Es wird uns nie langweilig. Und ich glaube, das war uns auch hier sehr, sehr wichtig.
4: Ja, wir wollten einfach hier eine lockere Atmosphäre schaffen, regionale Küche anbieten und hier unten ein bisschen Leben am Fluss wieder gestalten und den Main ein bisschen beleben wieder in Fechtenheim.
1: Daher auch dieses Bootsflair. Also wenn man sieht, meine Deko ist fast alles so ein bisschen, ja, hat viel mit Boot zu tun.
4: So ein bisschen der mediterrane Charakter, den wir auch mit drin haben wollten. Und es ist so, steckt bei uns in der Familie auch mit drin. Und da waren viele mit dabei. Und das ist so unsere Idee.
1: Wir sind eher Wassermenschen, Sonnenmenschen. Ja, ja, es ist genau das Passende.
4: Soll alles ein bisschen widerspiegeln. Ja.
0: So, und passend zum Main, Meer, die Vorspeise, Krabbensalat. In den Hauptrollen die Nordseekrabben, außerdem dabei rote Zwiebeln, Lauchzwiebeln, Zitronen, Limetten, glatte Petersilie und Radieschen.
4: Die Nordseekrabben, die haben wir jetzt schon ein bisschen gewaschen. Die würzen wir jetzt schon mal ein bisschen an mit ein bisschen Rapsöl, ein bisschen Olivenöl. Und Zitronensaft, hier auch ein kleiner Trick, man die Zitrone hier schön quasi so durch die Finger presst, läuft der Saft durch die Finger und die Kerne bleiben einfach in der Hand. Das würzen wir jetzt ein bisschen an, noch ein bisschen Salz und Pfeffer dazu. Mischen das quasi einmal ein bisschen durch schon mal, damit das schon mal ein bisschen ziehen kann. Da geben wir jetzt kleine Brunoas dazu. Brunoas sind kleine Zwiebelwürfel. Die kann man am besten schneiden, wenn man das Messer hier so ein bisschen am Finger entlang laufen lässt, aber nicht ganz durchschneidet. Dann halten quasi die einzelnen Zwiebellamellen noch an der Zwiebel dran, sodass sie nicht auseinanderfällt. Dann kann man hier quasi noch mal hier eine Runde reingehen. Ja. Und hier noch mal rein. Und wenn man jetzt von oben runter schneidet, hat man sofort kleine Würfelchen.
5: Hast du aber lange geübt, oder?
4: 17 Jahre. Und dann geben wir es zu den Krabben dazu.
0: Dann kommen noch die Frühlingszwiebeln dazu. Und jetzt eine Spezialität des Hauses, selbstgemachtes Knoblauchöl. Darum kümmert sich Slave Spasov. Knoblauch, Raps und Olivenöl gehen hier eine wunderbare Mischung ein, die bei vielen Gerichten eingesetzt werden kann.
4: Glatte. Also keine krause Petersilie. Ich bin eher ein Freund von der glatten.
5: Schmeckt die anders?
4: Ja. Also sie schmeckt nicht so ganz intensiv. Sie ist ein Tick feiner einfach. Und die Stiele, die nehmen wir jetzt ab. Die kann man zum Beispiel auch wieder weiterverwenden, wenn man jetzt ein Salatdressing oder sowas machen würde. Oder auch, wenn man ein Pesto macht. Einfach ein bisschen klein schneiden.
0: Die Radieschen leisten auch noch Gesellschaft und Slave macht jetzt eine Aioli, eine Knoblauchcreme.
6: So, wir haben hier einmal die Eierlegen, eine Limette, wir haben Dill, somit haben wir den Knoblauch, einmal Essig, Honig und Senf.
0: Alle Zutaten mit dem Zauberstab vermischen und das Rapsöl behutsam dazugeben. Dann ist die Aioli nach Art des Hauses bereit für die Krabben. Und wenn es mal schnell gehen soll, tut's auch eine fertige Salatmayonnaise. Meine Damen und Herren, der Krabbensalat à la Feschemer Bootshaus. Zeit zum Genießen. Diese Dame hier ist übrigens eine Art Stammgast, Araberstute Jenny. Sie läuft in Fechenheim frei herum, auch am Bootshaus.
4: Ja, die Jenny ist unser berühmtes Fechenheimer Pferd hier. Sie waren eigentlich mal zwei. Das eine Pferd ist verstorben und sie läuft alleine weiter immer hier ihre Runden. Das ist total faszinierend. Und zwischendurch stehen dann immer mal ein paar Kinder hier oder so, die das Pferd, die Jenny sehen wollen. Und ja, ist immer eine lustige Sache. Die ist bei allen Attraktionen in Fechenheim eigentlich immer mit dabei.
0: Eine weitere Attraktion, die Ruderer im Bootshaus. Seit mehr als 130 Jahren gibt es hier einen Ruderclub. Lukas Tjaden sagt uns, wo es gleich lang geht.
2: Wir rudern üblicherweise erstmal gegen die Strömung hoch und dann lassen wir uns von der Strömung wieder ein bisschen unterstützen auf dem Weg nach unten und werden heute so um die 12 Kilometer sein.
5: Seid ihr auch ab und zu mal hier essen im Bootshaus?
2: Wir sind durchaus mal essen, ja, oder auch einfach mal nur auf einen Apfelwein abends mal. Bietet sich gerade im Sommer an, wenn das Wetter, ich sag mal, wenn das Wetter einbrät auf dem Wasser, dass man sich dann nochmal abkühlt, ja.
0: Rudern. Warum macht Lukas das so gerne?
2: Also mich fasziniert am Rudern einerseits, dass man unglaublich viele Muskelgruppen bewegt. Und gerade, ich sag mal, viele Leute, die Jobs am Schreibtisch haben, denen durchaus Rückensport gut tun würde, die finden da im Rudern einen günstigen Sport. Ja? Der auch jetzt nicht zum Beispiel wie Joggen oder sowas Gelenke belastet, sondern es ist eigentlich ein ziemlich gesunder Sport, es ist ein sehr ganzheitlicher Sport. Dazu kommt, man ist an der frischen Luft, man ist draußen, man hat sich gleichzeitig auch irgendwie in der Natur bewegt und macht seinen Sport nicht in dem stinkigen Fitnessstudio oder irgendeiner Sporthalle. Und dritter Punkt, ganz klar der Mannschaftssport, ja, der Teamgedanke und auch dieses Reinwachsen dann in ein Team und zu merken, dass man nur im Team eben stark ist und dass man sich auf die anderen einstellen muss, dass man damit dann erfolgreich ist im Boot. Das ist eigentlich das, was das Rudern für mich ausmacht.
0: Und warum gerade hier in Frankfurt-Fechenheim?
2: Gerade im Vergleich zu dem Main weiter unten haben wir hier oben unbefestigtes Ufer. Das heißt, die Wellen, die Motorboote hier hinterlassen, die sind relativ schnell weg. Also wir haben hier in der Regel schönes Wasser, ja, einfach recht ruhig.

0: Zurück ins Bootshaus. Dort wartet ein Backfisch mit Kartoffelsalat auf uns. Und hier die Zutaten. Und da haben wir auch zwei gute Bekannte mit an Bord. Das Knoblauchöl und die Aioli dürfen wieder mitmischen. Erstmal alles kleinschneiden. Und von Daniel gibt's jetzt erstmal den Crashkurs Schneiden für Anfänger. Gut aufpassen bitte.
1: Also viele schneiden ja ganz gerne dann so, weil sie das Produkt so haben und schneiden dann so. Und dann geht es halt einfach ganz schnell, dass man mit dem Messer sich hier auch in die Finger schneidet. Wenn man die Fingerkuppen vorne umklappt, wie so eine Katzenkralle hält, den Daumen hinten dran und das Messer vorne, die Klinge ein bisschen schräg hält, dann kann man hier quasi wie eine Schiene benutzen und man kann sich nicht in die Finger schneiden. Und alle wundern sich immer, warum die Köche so schnell das Messer schwingen können. Das ist einfach nur die Technik. Mhm. Und wenn man das ein bisschen zu Hause übt, verspreche ich euch allen, dass ihr nach 2 Monaten mindestens doppelt so schnell schneidet. Und auch einfach genauer. Ja, und wenn man dann hier diesen Wiegeschnitt so ein bisschen benutzt, man sieht es hier ganz gut, wie das Messer hier entlang läuft. So kann man auch die Dicke quasi bestimmen, also indem ich mein Finger weiter nach vorne bewege oder langsamer, kann ich dann auch mal so eine dicke Scheibe schneiden. Okay. Und wieder eine dicke Scheibe schneiden. Ja, und das geht halt nur, wenn ich die richtige Technik habe.
0: Warum ist Daniel eigentlich Koch geworden?
1: Meine Mutter hat mir den Tipp gegeben, weil ich ja immer so gerne irgendwie in der Küche mitgeholfen habe. Ich sollte doch mal ein Praktikum in der Küche machen, ob das mir vielleicht gefallen würde. Und dann habe ich das damals im Arabella am Büsing Palais gemacht, in Offenbach. Und der Küchenchef wollte mich damals direkt einstellen. Er hat gesagt, der Bub braucht seine Schule nicht mehr zu Ende machen, er kann sofort reinkommen. Ich habe dann meine Schule trotzdem noch zu Ende gemacht. Und dann hat mich das Kochen eigentlich nicht mehr losgelassen. Es ist so meine große Leidenschaft. Die Küche ist mein Herz und es macht mir einfach unendlich viel Spaß. Jetzt haben wir hier den Kartoffelsalat. Fast fertig, das sind jetzt die geschnittenen Zwiebeln, unsere glatte Petersilie, unser Frühlingslauch, unsere Cherrytomate. Wir geben jetzt noch ein bisschen Limette dazu, ein bisschen frischen Limettensaft. So ein bisschen als Ergänzung für den Essig, damit der Essig nicht so dominiert. Das war jetzt ein bisschen Gurkenwasser. Und hier ist noch ein bisschen Essig. Jetzt geben wir dem Ganzen Rapsöl dazu. Auch wieder ein bisschen Olivenöl für den Geschmack. Jetzt geben wir hier noch ein bisschen von unserem Zauberöl drüber, unser Knoblauchöl.
0: Und dann kommt die Aioli dazu, die Knoblauchcreme. Alles gut verrühren, kalt stellen und ziehen lassen. Und jetzt ran an den Fisch.
1: Unser Kabeljau hier. Es wird zwar immer als Filet verkauft, aber wenn man ihn umdreht, ist er trotzdem immer noch mal voll mit Gräten. Ja, man kann hier mit der Fingerspitze, hier ist der erste schon draußen, die erste Gräte, da sieht man es ganz gut. Und da kann man anfangen und geht dann hier quasi die Linie hier entlang. Und dann spürt man mit der Fingerspitze die einzelnen Grätenspitzen. Und da packt man sie mit der Grätenzange dann an, richtig feste, und zieht sie quasi raus. Ja. Es gibt so eine 3-mal-S-Regel beim Fisch, die heißt säubern, säuern, salzen.
0: Das ist wichtig fürs Garen. Gesäuert wird mit Zitronensaft. Dann wird paniert. Und ausgebacken wird bei Daniel in Rapsöl. Goldbraun soll der Backfisch gleich werden. Und nebenan schmilzt schon die Butter dahin. Achtung, jetzt wird noch napiert.
1: Was man jetzt einfach ganz toll machen kann, ist, dass wenn man den Fisch jetzt noch so ein bisschen nach hinten schiebt und die Pfanne so ein Stück weit anhebt, dann können wir hier schön mit der Butter übergießen und wir haben eine tolle, glänzende Farbe, einen super tollen Geschmack.
0: Das kulinarische Gesamtkunstwerk kann auf den Teller. Frischer Backfisch in einer knusprigen Panade, getragen von einem leichten und würzigen Kartoffelsalat.

0: Und hier noch Daniels Dessert für Eilige.
1: Wir machen ein Schichtdessert aus Beeren. Wir nennen es Beerentraum. Ist ziemlich einfach, aber sehr lecker. So, dafür brauchen wir braunen Zucker, Waldbeeren gefroren. Es ist wirklich wichtig, dass die gefroren noch sind. Ja, die fangen jetzt schon an, leicht zu temperieren. Das ist dann einfach später das Tolle im Dessert, dass wenn sie dann quasi auftauen, dass der Saft, den sie dann ablassen, unten so ein bisschen mit drin schwimmt. Deswegen benutzen wir auch hier die gezuckerten Pfirsiche. Auch die haben wieder einfach mehr Saft.

0: Saft dabei, damit das Dessert dann auch später nicht so trocken wird. So, wir fangen an mit den Beeren. Und zwar jetzt einfach hier die gefrorenen Beeren so ein bisschen hier unten im Gläschen verteilen.
1: Und Slavis Spasov kümmert sich schon mal um die Pfirsiche. Die werden passend zu den Beeren in kleine Stücke geschnitten.
0: Slave, da kannst du jetzt schon die Pfirsiche drüber geben. Genau, auch schön locker drauf verteilen. Jetzt ist es wichtig, dass man hier die Pfirsiche auch den Rand draußen mitnimmt, weil damit wenn der griechische Joghurt jetzt drauf kommt, damit es einfach schön aussieht.
1: Und besonders elegant lässt sich der griechische Joghurt mit einem Spritzbeutel verteilen.
2: So, bei der Spritzbeutel gibt es so einen Trick, dass man auch selbstständig auch den Joghurt in den Spritzbeutel kriegen kann. Und sich auch nicht verkleckert überall, kann man dann schön den Spritzbeutel um den Hand anziehen. Dann, dass man so eine Öffnung hat.
3: Wie ein Trichter sieht es
2: aus. So wie ein Trichter aus ungefähr. Dann geht man hier mit dem griechischen Joghurt. Das kann man einfach reingeben. So.

0: also dieses ganze Zusammenspiel aus diesem Schichtdessert ist eigentlich die schöne Säure von den Beeren. Die haben wir ja jetzt auch nicht nochmal gezuckert. Darüber liegt dann die gezuckerte Pfirsich, die ein bisschen gegen die Säure arbeitet. Dann haben wir obendrauf den griechischen Joghurt, der auch wieder das Ganze ein bisschen minimiert und quasi die Säure und alles rausnimmt. Jetzt fehlt es ein bisschen an der Süße, weil die Pfirsich alleine nicht reicht. Und deswegen braunen Zucker einfach ein bisschen oben drüber. Jetzt kommt einfach noch ein bisschen Deko, frische Minze dazu. Ein ganz tolles, einfaches Dessert. Wunderbar zu Hause nachzumachen. Gar kein Problem.
1: Lecker. Das war's aus Frankfurt. Zurück nach Reichelsheim. Hier wird eine Piper Papa Alpha 28 startklar gemacht. Habe ich gerade gelernt. Ein Leichtflugzeug. In die Bordküche geht's dann auch gleich wieder. Fluglehrer Rolf Weinert und Pilotin Anne Seidel wollen starten.
2: Das Faszinierende am Fliegen ist, dass wir uns in eine Dimension bewegen, in der nur eigenverantwortlich relativ wenige Leute reingehen, dann ist das Fliegen auch gerade in den verschiedenen Jahreszeiten so schön von oben zu sehen, wie die Natur in ihre Ordnung geht, das heißt im Frühjahr, im Sommer, im Herbst und im Winter. Und es ist natürlich auch die schnellste Verbindung zwischen zwei Punkten. Und das alles zusammen macht die Faszination aus.
1: Und was ist so großartig an diesem Flugplatz?
3: Es ist einfach schön hier. Es ist schön in der Wetterau gelegen. Man hat eine lange Bahn. Die Bordküche ist super von der Bewirtung. Und es ist einfach eine schöne Atmosphäre.
4: Wohin startet ihr jetzt? Was wird's für eine Runde?
3: Wir fliegen jetzt eine Platzrunde als Werkstattflug.
4: Mhm. Werkstattflug heißt?
3: Dass wir jetzt gucken, ob mit dem Flugzeug alles in Ordnung ist, weil wir hatten ein technisches Problem, das jetzt behoben worden ist. Und jetzt gucken wir, ob alles auch wirklich so passt.
1: So, keine Sorge, die Reparatur war erfolgreich. Und dieser Knödel mit Mirabellen wartet noch auf uns. Zucker und Butter schon mal erhitzen. Mit dem Quark geht's los. Mager oder fett, das ist dir die Frage, Lars.
5: Wir nehmen immer 40% Fett. Fett ist Geschmack. Grieß in die Masse rein. Bisschen Mehl.
1: Das ist für die Bindung. Jetzt müssen wir uns ein bisschen beeilen. Wir haben nicht mehr viel Sendezeit.

Der Teig muss jetzt eine Stunde ruhen. Weiter geht's mit dem Mirabellenpüree. Eine Küchenmaschine mit Linkslauf ist da hilfreich, da bleiben die Kerne beim Zerkleinern ganz.

0: Dann einmal durchsieb damit, es soll ja ein feines Süßchen werden. Jetzt noch die Mirabellen für die Füllung entkernen. Wie geht es am besten, Lars?
1: Also ich nehme die in der Mitte, einschneiden. Dann merkt man schon, dass man auf dem Kern schneidet. Und dann die entgegengesetzt drehen. Fertig. Könntest du mir helfen hier?
0: Ja, ich muss doch die Kamera halten.
1: So, guck mal nach dem Karamell. Schau.
0: Der karamellisierte Zucker bekommt jetzt etwas Mirabellenbrand ab. Dann darf das Mirabellenpüree dazu. Die Butter ist inzwischen goldbraun geworden. Der Milchzucker ist hier ebenfalls karamellisiert und die Butter hat jetzt einen tollen Nussgeschmack. Einmal filtern und fertig. Die Semmelbrösel dürfen sich jetzt damit vollsaugen. Der Knödelteig wäre dann auch soweit. Füllen und etwa 15 Minuten ins siedende Wasser geben.

0: Und wie schmeckt das Ganze?
1: Sehr lecker, weich, fruchtig, mit schön Butter noch oben drauf. Macht noch mal gut satt zum Schluss, aber sehr lecker.
0: Begeisterte Gäste. Das motiviert und bringt Spaß in die Küche. Und genau das ist es, was sie alle antreibt. 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

Dann geht's jetzt auf in die Wildnis. Jetzt geht's erstmal ein bisschen übers Feld. Nochmal durch die Sonne durch, leider. Kommen wir nicht drum rum.

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1: Ich muss hier auch mal eine Affenschaukel. Ich bin mir alles so der. Ui. So.
0: We got the homework. He is one big family.

0: Die haben nämlich hier so ein... Nee. Ich würde mal fast tippen, Dachs oder Waschbär oder so. René, hast du eine Ahnung? Schädel.
1: Ach so, ja, danke. Entschuldigung, das ist ja mein Thema.
0: Genau, Kamm, Kamm. Raubtier, ne?
1: Genau, das hier sieht mir auch nach einem Waschbär aus.

0: Ja, jetzt ist Nationalpark.
1: Da habt ihr schon das erste Hindernis, wieder neues.
0: Hüpfenmodus aktivieren.
2: Besonders.
3: Mama, Hand!

0: So, jetzt hast du eine kleine Brücke. Komm, ich helfe dir drüber über die Brücke. Aber stör es nicht in den See.
1: Das war zu schnell.

0: Gut. Achtung, die Äste. Bleiben immer mal in Rucksäcken hängen. Keiner was ins Gesicht kriegt. Meine Hand ist auch noch da.
1: So, warte ganz kurz.
0: Geht das? Jawohl, super.
1: Schön ein Jahr. Ich fasse halt.

Ach, schönen guten Morgen.

0: Ja, bitteschön. Und dann eine gute Heimreise. Hier gibt es noch ein paar. Hier gibt es noch ein Köfferchen. Oder ein Täschchen.
1: Ja, danke.

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7: Guten Morgen Berlin, hier wieder mit herrlichen 3 Grad Schmuddelwetter. Wir lassen uns die Laune nicht verderben. Auf geht's in den Tag.

0: Achtmal Met für Tarek. Mhm. Zweimal Schinken-Käse-Kombi für Ralle.
1: Aha.
0: Drei Wiener für dich, Schlawiner.
1: Hey, danke.
0: Kino nicht vergessen.
1: Nee, da.

0: Ja. Mal schon. Hopp.
1: Wonach riecht es hier? Männer bei der Arbeit.
0: Ha, ha.
1: Nee. Hier riecht's verbrannt.
0: Ja, jetzt rieche ich so.
1: Stimmt. Warte mal. Hier ist es. Hallo? Ding nochmal. Oh, ich komm erst mal. Du wartest hier bei ihm.
2: Ja.
1: Herr Sakütigos. Was denn? Schuhe! So, was hast du dir dabei gedacht?
3: Hm? Unser Wäschetrockner ist kaputt. Deswegen muss ich mir halt was anderes einfallen lassen.
1: Aber das ist doch gefährlich.
0: Also wenn man Polypropylen bei 200 Grad Umluft...
1: Hey, alles gut. Passiert mal.
0: Ein Baby?
1: Na, hol's mal raus. Ja, nimm's mal hoch. So, ja.
2: Ja, mal ein bisschen knuddeln, so.
1: Leg's mal so in den Arm. So. Kopf da rein, dass du dich abknickst. So.
2: Ja.
1: Siehst du?
2: Ja, rein. Ja. Siehst du, Naturtalent? Toll. Ja, toll, beim Onkel auf dem Arm.
1: Wo ist denn die Mutter?
2: Ja.
4: Rein. Steht vor ihm.
2: Du? Du bist doch selber noch ein...
4: Ey, Nele, keine 5 Minuten kann man nicht allein lassen.
5: Du warst voll lange weg.
4: Ich hab die Wäsche hochgeholt.
5: Aha, du warst rauchen.
4: Und du hast die Wohnung abgefackelt. Mann, du kannst nichts. Nichts kriegst du auf die Reihe. Ich hab dich um eine Sache gebeten. Verdammt, ich zieh aus. Schuhe hin, Ofen hin. Toll. Was kommt als nächstes? Toll gemacht, Nele. Wirklich toll.
5: Ja, toll.
6: Wo sind eure Eltern?
4: Weg. Kein Bock mehr auf uns.
0: Was? Seid ihr alleine?
4: Nein, unsere Mutter hat noch eine andere Familie.
6: Und der Vater?
4: Ist das ein Verhör oder was? Kommt um 6. Bis dahin werden wir ja überleben.
1: Okay. Hey, ich verstehe dich. Ehrlich. Ich bin manchmal auch überfordert. Aber weißt du, was ich...
2: Was machst du denn da jetzt?
4: Will das große Baby vielleicht draußen warten?
1: Oh, da hat ja jemand gute Laune. Also das muss ich mir nicht geben.
2: Tarek, jetzt räum das doch... Vorsicht. Dass du nicht mit deinen Füßen da reintrittst. Hier, Scherben. Also, junge Dame.
4: Marie.
2: Ja, dann junge Marie. Das werden wir natürlich ersetzen. Ja.
4: War's das?
2: Ihr könnt jetzt mal besuchen in unserer Kantine. Die ist öffentlich. Falls ihr mal Appetit auf was anderes als Turnschuhe habt. Ne?

0: Mann. Schiebt ihr den Wagen durch die Stadt? Wollt ihr mal wieder zur Qualitätskontrolle? Abmarsch jetzt zum Laubeinsatz.
1: Jetzt mal ganz mit der Ruhe, Geraldine. Wir sind nicht auf der Flucht, ne? Bitte.
0: Für euch immer noch Gerald.
1: Das ist in Beeilung. Ich muss mit Gabi ins Kino. Na, Captain, Feierabend? Träumst du davon? Wir gehen noch ins Laub.
2: Aber lass mir noch was übrig morgen, ja?
1: Ah, hör mal, kannst du deine Tour von morgen mit meiner heute tauschen? Prämie gebe ich dir oben drauf.
2: Nee, du, ich muss jetzt gleich zum Betriebsarzt. So reine Routine.
1: Ja.
2: Aber viel Spaß, ja?
3: Werner! Oh. Bist du ausnahmsweise mal ein bisschen spät dran?
1: Ausnahmsweise, ja.
3: So, das ist der Clemens aus der Buchhaltung.
4: Hallo.
3: Der wird euch heute ein bisschen unterstützen.
1: Aha. Sag mal, Großer, Rechnen ist nicht deine Stärke, ne?
5: Warum?
1: Da fehlt doch immer die Hälfte auf dem Lohnzettel. Geh da ran, wir müssen los.
3: Auf geht's!
1: So, Päckchen, abfahren. Komm.

0: das war ja flott.
1: Ja, 20 Minuten angeholt. Super.
2: Bruno, reich mir mal ein Rechen.
3: Ha! Was ist das denn? Was Tanzschuhe aus den 70ern, ne?
1: Bist du bescheuert? Das ist das Allerneueste. Kennst du das nicht? Wer kennt die nicht, die Dinger?
2: Ja, durch die konvexe Form wird der Körper im Prinzip dazu gezwungen, sich im Gleichgewicht zu halten. Also mit anderen Worten...
1: Gut für den Rücken, auch für junge Menschen.
3: Ach so.
1: Gut, macht mal hin, Kinder, wir haben keine Zeit.
4: Okay, sitz.
1: Jo.
2: Wer hat denn den abgestellt?
1: Hey, sag mal, seid ihr bescheuert? Was macht ihr denn da ohne Einweisung? Simmel! Hey! Hey! Hey! Simmel! Rosa, das Teil mal gleich wieder her. Komm!

0: Das ist ja mal ein Service.
1: Ja, manchmal sammelt sich ja was im Motorraum.
0: Soll ich mal aufmachen?
1: Und da waren es nur noch 459.999.
0: Bitte?
1: Na ja, das ist doch Keramik, oder? Ein Plastikbecher weniger pro Tag in Berlin.
0: 459.997. Ich trinke jeden Tag 3.
1: Ach, herrje. Wir machen übrigens auch Strom aus Müll.
0: Ah, Orangenstrom, ha?
1: Hä?
0: Orangenstrom?
1: Ja.
0: Doofes.
1: Ralle. Also, Ralf, aber alle sagen
0: Ralle.
1: Genau.
0: Oh, ich muss dann mal.
1: Ja.
0: Ciao.
1: Ich mach das.
0: Danke. Tschüss.
1: Tschüss, Doris.
0: Alle.
2: Wo ist denn Clemens? Seit wann machen wir Parks?
3: Das hat ihm wohl keiner gesagt, ne?
2: Das muss nicht wahr sein. Ich hab keine Zeit für so Faxen. Clemens! Komm her! Machen wir nicht! Komm!

0: Werner, ich muss was mit dir besprechen.
1: Jetzt doch nicht.
0: Ist was Ernstes.
1: Du bist schwanger.
2: Was ist das denn jetzt?
0: Auf unseren Routen wird geklaut. Fahrräder, Kinderwagen, Keller haben sie auch schon aufgebrochen.
1: Ja, und ich als Captain bin jetzt der Hauptverdächtige, oder wie?
0: Quatsch, aber ich dachte, vielleicht kannst du mit den Männern...
1: Was kann ich? Was denn was?
0: Die Hausverwalter sagen, die Männer schließen schlampig.
1: Ja, jetzt geht's aber. Darf ich das?
0: Ich will jetzt hier niemanden verdächtigen, aber es muss sich was ändern. Sonst ändere ich was.
1: Willst du das rausschmeißen alle, oder was?
3: Ja, ist ja klar, du musst ja den Druck weitergeben, verstehe ich ja.
0: Anna, wenn uns wegen dieser Scheiße die Aufträge wegbleiben, bin ich doch der Erste, der im Regen.
2: Hat ausnahmsweise mal recht.
1: Warte mal, ich habe noch Schabung für dich.
4: Und die wollen noch einen heben?
5: Nee, ich muss ins Kino.
4: Was läuft denn?
5: Keine Ahnung.
6: Gabi läuft.
5: Kinder, ich muss mich beeilen. Ich bin zu spät dran. Tschüss.
4: Tschüss.
7: Was ist denn da los? Grillen die wieder?
5: Nee, lass mal. Hier, wo kommt das Kind her?
4: Ich stand einfach da, vorne an der Einfahrt.
5: Als hätte ich keine anderen Probleme.
7: Das war das Baby von Marie.
6: Ja, ich kenne die Mutter.
4: Na, dass du die Mutter kennst, das war wohl klar, Alter.
5: Ja, jetzt kriegst du mal, sei doch nicht so laut, krieg ich mal wieder ein. War ein Zettel dabei, ein Brief oder was?
4: Ich hab nachgeschaut. Nichts. Wer macht denn sowas?
5: Na komm, kein langes Gelaber. Die geht jetzt gleich wieder retour, die Kleine. Wie geht denn das hier?
7: Ja, hier.
5: Ab geht's, so. Kommt ihr mit?
6: Ja.
5: Brav. So brav ist die, ne?

0: Werner Tresch. Bitte hinterlassen Sie eine Nachricht nach dem Pfeifton.
1: Kowalski, ja. Alles gut bei dir, Werner? Hab mich nur gewundert. Ich wollte es doch heute vorbeikommen. Ne? Ja, naja, ja dann.
2: Aber ins Holbad schlafen Sie ein. Ich habe meine immer über Kopfsteinpflaster gefahren.
3: Ich habe da vorhin was gelesen. Ich muss dann.
2: Wo? Im Internet wieder, wa?
4: Ja. Ich glaube hier.
2: Ja, ja, da ist es. Da ist keiner da, wa?
4: Ich kann nichts sehen. Moment mal kurz.
2: Was? Nix, niemand.
5: Hey! Was soll das werden? Geht mal woanders einbrechen!
2: Ja, richtig ab, Mann! Alles gut! Keiner da, wa?
4: Was machen wir jetzt?
3: Eins, zwei.
2: Und was machst du da?
3: Rütteln macht schläfrig. Am besten arrhythmisch. Hier. Eins, zwei, drei, vier. Eins, zwei, lang, vier. Eins, zwei.
2: Sag mal, wie lange geht's so eine Kinowerbung?
3: Ja, komm, wir übernehmen das. Du musst ja nicht jeden Schuh anziehen.
6: Außerdem sehen die eh scheiße aus.
2: Ey, pass auf, ja? Vorsichtig. Nee, weil ich, was ich angefangen habe, das mache ich
3: fertig. Ja, wissen wir. Aber führen heißt auch delegieren. Das sind deine Worte.
4: Genau, und so eine Frau lässt man nicht warten.
2: Ich verlasse mich auf euch.
3: Sie schläft.
7: Schläft die?
3: Das funktioniert. Ja, super. Sie schläft. Gucke.
8: Ey, Quarz wird draußen. Dalli, Dalli.
2: Draußen, draußen.
8: Du kriegst bei mir keinen Sprit, das weißt du ganz genau. Hör auf jetzt.
5: Mensch, Schabi, du bist. Oh, Mau, ey.
2: Gabi, sorry, vielleicht läuft ja noch Werbung. Wenn wir jetzt gleich losgehen, dann.
8: Nee, ist zu spät. Meine Vertretung hat sich gerade vom Acker gemacht.
2: Ich hab mich wirklich beeilt, Gabi.
8: Der Herr Dufter hat aber nicht gereicht.
2: Oh, ja. Ja, die hätte ich heute auch gebrauchen können, die Dinger.
8: Was?
2: Ja, zum Laub aufpicken. So.
8: Willst du anprobieren?
2: Was machen wir denn jetzt noch mit dem Arm?
3: Werner, der Alarm ging einfach an.
8: Was ist das denn?
3: Das ist ein Findelkind. Aber wir kennen die Mutter.
6: Ja. Wollen Sie vielleicht, Frau Gabi?
8: Nee, danke. Ah. Eigentlich, das Einzige, was ich wickeln kann, sind Kohlrouladen.
2: Ja, ja, die Windel ist voll. Das riecht man doch. Komm, mach mal Platz hier. Hallo, mein Schatz. Ist zu clever.
8: Babys wickeln wird nämlich nicht genetisch vererbt. Und nicht jede Frau wird Mutter.
3: Denn irgendwann ist es mal zu spät.
2: Ja?
8: Schon gut. Ja,
2: komm mal hier, mein Schatz.
8: So. Nicht jede Frau will auch Mutter werden.
2: So, das haben wir doch.
8: Ja.
2: So. So, alles gleich. Zack, zack, zack. Und schon ist gut. Siehst du?
4: Fein, tolle Mädchen.
3: So, alles gut. Alles fein, der war doch gar nicht schlimm.
2: Ja, ja, ja. So, da habt ihr eure Kackroulade wieder. Ja, ist fein. Ihr habt doch sicher einen Zettel geschrieben, ja? Dass die wissen, wo wir sind.
4: Zettel?
2: Wenn man nicht alles selbst macht, ihr seid doch.
8: Mach du mal, ich habe ja jetzt eh die Spätschicht.
2: Na los, warum steht ihr hier noch so rum? Abflug.
8: Ja. Werner.
2: Los, ja. Ah, nee.
8: 3 Männer und 1 Baby.
4: Einfach ein Baby abgeben? Verstehe ich aber nicht.
9: Ah. Was denn, ihr schon wieder?
6: Gott, beruhig dich. Wir wollen nur das Baby ihrer Nachbarin zurückbringen. Es wird bei uns auf der Mülle abgegeben.
9: Ja, das sieht denen ähnlich. Ein ekelt Jugendamt wäre. Hätte ich ihr Kind schon längst weggenommen.
6: Hm. Wie heißen die überhaupt?
9: Sag ich dir nicht.
6: Sag ich dir nicht, ja?
10: Ja, zum Glück bist du ja nicht vom Jugendamt, du hirnamputierter Trottel, du.
9: Komm, zurück.
10: Mann.
9: Ja, los, komm.
6: So kenne ich dich ja gar nicht.
7: Hallo? Jungs, wir müssen die Polizei holen.
10: Was?
7: Ja?
10: Nee, das kann man nicht machen.
7: Aber irgendwer muss sich doch um das arme Ding kümmern.
10: Wir wissen doch gar nicht, was los ist. Polizei, Jugendamt, dann ist das Baby weg.
6: Das hat der Nachbarn doch gehört. Die sind total überfordert.
10: Ja, das hat er doch so gar nicht gesagt.
6: Also, ich weiß, was ich da drin gesehen habe.
10: Und wenn wir sie mit zu uns nehmen?
7: Was?
10: Ja. Hast du eine bessere Idee? Nur über Nacht?
6: Ja. Ich bin dabei. Ja, ich meine, was die Teenie-Mutter
2: ja,
6: kann.
2: Schafft ihr auch, ja?
6: Ja.
7: Dann komme ich aber lieber mit.
6: Das übertreibst du.
10: Ja, wirklich, ey. Das steht doch alles im Internet.
7: Internet ist eine graue Theorie. Windeln wechselt man hier mit, ja, Jungs.
6: Alles klar. Alles klar.
10: Abgemacht. Wir werden das Kind schon schaukeln.
6: Ja.
7: Wenn irgendwas ist, ihr ruft mich sofort an.
10: Hallo.
6: Alter? Ja.
7: Hör mal, ihr müsst aber das Loch von dem Sauger an der Flasche da, die so groß machen, ja? Und so schlucken sie sich.

0: Annika?
1: Hallo.
0: Hey.
1: Ich habe mich selbst reingelassen.
0: Hey.
1: Auf, Papa. Du trägst die neuen Schuhe. Du, ich habe dir Schnitzel in den Kühlschrank gestellt und Obst.
0: Das wäre mir nicht nötig gewesen. Ich habe doch...
1: Dosenwurst, Papa. Dein Ernst?
0: Schnitzel geht, was? Muss schon wieder los?
1: Ja. Ich war noch gar nicht zu Hause. Ich komme direkt aus der Redaktion. Pauli ist bei einer Freundin.
0: Familientaugliche Arbeitszeiten sehen anders aus.
1: Ich weiß. Guck mal, ich hab dir was mitgebracht. Tu dir mal was Gutes.
0: Meditation für Anfänger.
1: Hör mal rein, Papa, mir zuliebe. So.
0: Tschüss.

0: Was hat er denn da?
1: Er macht immer so einen Krach. Immer.
2: Oh, die ist gut. Die habe ich auch mal gekriegt.
3: Ach ja? Daran kannst du dich erinnern?
2: Ja. Ist voll lecker. Ist voll lecker.
3: So, jetzt kannst du sie mir wiedergeben.
2: Moment mal, du hast sie die ganze Zeit schon.
3: Genau.
2: Ja.
3: Und deshalb hat sie auch so eine Art Mutterbindung zu mir aufgebaut.
2: Ach, du bist jetzt auf einmal die Mutter?
3: Ja, sie ist zu mir.
2: Okay.
3: Ja,
2: komm mal zu Mama.
1: Mit der hübschen Mama, ja.
4: Ja. Ja, guck mal, das mit dem Baby. Das mit dem Baby. Cool.
5: Da guckst du.
3: Wie machen wir denn nachher, ne? Wie macht ihr der Tarek?
6: Nehmen Sie nun eine bequeme Haltung ein. Legen Sie sich auf eine Decke.
1: So.
6: Oder auf den Boden. Setzen Sie sich in einen bequemen Sessel. Oder legen Sie sich auf die Couch. Atmen Sie tief ein und aus. Wenn Sie mögen, legen Sie ein Kissen unter Ihren Kopf.
1: Möglich zwei.
6: Oder unter Ihre Kniekehlen.
1: Oder das.

0: wieder da. Nele? Hey, hast du alles aufgeräumt?
1: Mhm.
0: Weil wir den ganzen Tag die Glotze lief und du ein schlechtes Gewissen hattest. Was ist Papa? Schläft er schon?
1: Der ist noch nicht da.
0: Oh, ich hasse es, wirklich, das nervt so. Jedes Mal das Gleiche, wenn... Sorry, es tut mir leid, ich weiß unsere Streits nerven. Und dass nicht mehr so viel Zeit für uns da ist, seit Lea da ist. Und ich ziehe auch nicht aus, habe ich nur so gesagt. Was würde ich denn machen ohne die tollste Schwester der Welt? Wo ist Lea? Schläft die schon?
1: Oh.
0: Nele? Wo ist Lea?
2: Du hast gar keine Zeit mehr für mich.
0: Wo ist Lea?
3: Aber du tust mir weh.
0: Nele, du sagst mir jetzt sofort, wo Lea ist.
3: Ich will aber nicht, dass du ausziehst.
0: Nele, sag mir bitte einfach nur, wo Lea ist, okay? Ich bin ja auch nicht böse.
3: Ich hab sie zum Müll gebracht.
0: Was?
3: Au!
0: Warum hast du das getan?
3: Zu den Männern.
0: Was für Männer?
3: Die von heute.
0: Die Müllmänner. Zum Hof von denen.
3: Marie, nicht gehen, es tut mir leid.
4: Ja, so gemütlich ist es nur bei Daddy.
5: Kannst du vielleicht auch mal gucken? Oh.
4: Nee, der Süß hat heute ein Date, nicht wahr, Prinzessin?
5: Tarik!
4: Was?
5: Die Milch!
4: Was soll schon schief gehen?
5: Ja, im Zweifelsfall alles, Tarik, im Zweifelsfall alles.
4: Gerade, du musst echt mal ein bisschen lockerer werden. Was? Stimmt, das fragen wir den mal. Du, Ralle, wir beide fragen uns, was war denn das mit der süßen Maus im Auto? Hm?
5: So, 37 Grad, nicht mehr. Los.
4: Bloß nicht so heiß, ne?
5: Sag mal, was willst du eigentlich von mir?
4: Mensch, Ralle, Babys bringt nicht der Storch.
5: Doch, aber dich hat er zu früh fallen lassen.
4: Hast du das gehört? Hast du das gehört, wie gemeint?
5: Marie?
4: Werner.
6: Na, was macht die Klinik? Ja. Gibt's Probleme?
4: Nö. Die liegt seelenruhig auf dem Bauch und schläft.
6: Was ist denn bescheuert? Die Bauchlage?
7: Das ist Erstickungsgefahr.
5: Werner! Nein, natürlich nicht Bauchlage. Klar.
7: Ja, witzig. Ich komm vorbei.
5: Nein. Wir schaffen das allein. Wir kommen gut zur Welt. Du brauchst nicht vorbeikommen.
7: Okay.
5: Wir schaffen das alles. Alles prima.
7: Okay. Baut keinen Scheiß, ja?
5: Tschüss. Bauchlage. Die Milch! Da, die!

0: schlummt ja total. Was wird?
1: Naja, wahrscheinlich war es zu heiß.
0: Oh shit.
1: Oh nee, muss das sein? Da riecht er wirklich.
0: Ja, warte, gib mir das Kinn. Wisch das mal auf, dann ist alles gut.
1: Wisch das mal auf, bin ich mit der Hausfrau oder was?
0: Putz mal. Wir beide gucken hier dazu.
2: Was macht der denn da?
3: Hören Sie hier dazu?
4: Extern.
3: Sie müssen mir helfen.
4: Muss ja nicht. Nur kacken und sterben.
3: Wissen Sie von einem Baby, das hier abgegeben wurde, heute?
4: Auweia. Deins? Was machen wir denn da?
3: Können Sie jemanden anrufen, bitte?
4: Ich klingel ja, als käme er aus dem Bett wegen einer Verrückten.
3: Aber ich mein's ernst, wirklich.
4: Ja, ist immer ernst. Aber du bist ja nicht die erste Spinnerte, die hier nachts was vom Müll will. Mann, glaubst du eigentlich, wo du hin willst? Die Polizei, die schläft nicht, die kann ich ja anrufen. Aber flott.
3: Wir sterben.
5: Gabi würde dir auch gefallen. Hm? Die ist so ehrlich, so direkt. Und irgendwie. Ja, die strahlt irgendwie. Ja.
4: Meine kleinen Rettungsringe, die mag sie auch. So wie du. Hast du auch immer gemacht, ne? Was zum Festhalten. Hm?

0: Bierchen?
1: Werner, so, mit dir habe ich nicht mehr gerechnet.
0: Ja, ich dachte, bevor wir alleine hocken.
1: War die mal ein Date im Späti?
2: Mit Schnitzel.
1: Ui.
0: Wie sich das gehört.
1: Der Herr hat gekocht?
0: Ja, gut.
1: Boah, was ist das denn?
2: So?
1: Seit wann isst denn du Tofu?
0: Annika.
2: Aber dafür mache ich den besten Filterkaffee in Berlin.
1: Hm. Bevor ich das nicht probiert habe, glaube ich, der kein Wort.
0: Na ja.
1: Au.
0: Bis zum Frühstück sind es doch 7 Stunden. Könnte ich das beweisen? Wann machst du einen Feierabend?
1: Wann ich will.
0: Kommst du dir oder zu mir?
2: Ja, ja, ich weiß.
1: Also, dass ich die Frage noch mal höre.
0: So.
1: Ja, aber doch, du fragst mich nie.
0: Also zu dir? Ja, bei mir sind halt noch die Sachen von...
1: Ja, ja, bei mir auch.
0: Ist blöd, oder?
1: Ist bloß kompliziert. Wie wär's denn mit neutralem Boden? Vielleicht so ein kleines Apartment oder so?
0: Ja, übers Wochenende.
1: Ja.
0: Tja. Dann suche ich was aus.

0: aufräumen?
1: Nee. Feierabend.
0: Mit Kindern hat man nie Feierabend.
1: Erster Fehler.
0: Wer sagt das?
1: Meine Mutter.
0: Ach so.
1: Meine Mutter hat jeden Tag geputzt und geräumt. Und selbst wenn wir abends im Bett waren, da hat sie es richtig losgelegt. Das war so ein Hausfrauending, weißt du, alles musste picobello sein. Aber sie hat's bereut. Tarek, meinte sie, mach's anders. Vergiss dich und deine Bedürfnisse nicht. Ja. Ein Kind braucht glückliche Eltern, keine Bügelwäsche.
0: Ja, das macht Sinn.
1: Ja, und da heißt es immer, ein Kind braucht seine Mutter. Zwei Väter tun's auch. Ja.
2: Papa!
3: Du bleibst hier. Wo ist sie?
2: Woher soll ich das wissen? Hier ist keiner mehr.
3: Wo ist Lea?
2: Keine Ahnung. Ich bring sie um.
3: Wo warst du überhaupt?
2: Wo warst du denn? Du hältst dich nicht an unsere Abmachung. Du wolltest doch, dass ich meinen Abschluss nachhole.
3: Du weißt doch, wie das ist. Wenn der Chef sagt, es dauert länger, dann dauert es halt länger.
2: Und immer sind es die anderen.
3: Es tut mir leid. Du hast recht, wir kriegen es wieder hin.
2: Das hast du über dich und Mama auch gesagt.
3: Wir müssen die Polizei rufen.
2: Bist du verrückt? Wir nehmen Lea weg.
3: Ja, ist mir auch klar. Entschuldigung, wann beginnt hier die Schicht?
4: Erstmal soll deine Göre sich bei mir entschuldigen.
3: Was? Wann hier wieder anfangen? Jetzt sagen sie schon.
5: Wer will denn das wissen?
3: Das gibt's ja nicht. Jemand, der ihrem Chef morgen verklickert, dass sie im Dienst saufen.
4: Fünf.

0: Ein Mann von der Müllabfuhr hat Lea genommen, oder?
1: Ja.
0: Sie hat extra geguckt.
2: Ich glaube ja kein Wort.
0: Was sagst du, wie sah der aus?
1: Also, er sah ein bisschen wie Obelix aus.
0: Nele, wir kriegen das wieder hin.
2: Und wenn die schon zur Polizei sind?
0: Sind sie nicht. Wir warten, bis die hier wieder anfangen und dann holen wir Lea. Und falls doch, dann fällt uns was ein.
2: Ja, was denn jetzt? Wen rufst du an?
0: Nottelefon, Krankenhäuser, vielleicht hat irgendjemand.
2: Hallo, die schreiben sich doch deine Nummer auf.
0: Marie, ich weiß schon, was ich tue. Jetzt lass mich mal bitte der Erwachsene sein, ja?
2: Der Erwachsene. Das fällt dir ja früh ein.
0: Wir fahren erstmal nach Hause.
2: Ich gehe hier nicht weg. Kein Zentimeter.
0: Gib mir bitte mal die Decke.

0: Das hat dich ganz schön getroffen, ne? Als die Marie Riesenbaby gesagt hat.
1: Hm?
0: Riesenbaby?
1: Oh ja, ja, ja. Oh, es hat mich total zerrissen, hat es mich. Nein, Mann! Außerdem meinte die, warte, sie meinte großes Baby, nicht Riesenbaby. Und guck mich bitte nicht so an.
0: Wie gucke ich dich denn an?
1: Na, wie so ein Psychodoktor.
0: Ach so, ich guck wie so ein Psychodoktor?
1: Ja.
0: Und du guckst wie einer beim Psycho. Na los.
1: Du?
0: Nee, du.
1: Hey. Ja. Okay, Doc.
2: Ja, ja, komm mal her. Mit euch. Oh, pass auf. Ja, pass auf. Oh, pass auf. So, guck. Na, komm mal. Na, komm mal her zum großen Baby. Komm mal zum großen Baby. Ja, ja.

0: Für alle, die den C-Schein machen wollen, tragt euch bitte in die Liste ein. Wir brauchen ganz dringend Fahrer.
1: Hast du meine Minute?
2: Morgen? Ja, nach der Ansage.
3: Hallo?
4: Hallo?
3: Hab gehört, du bist gestern noch mal Vater geworden.
4: Ja, wenn noch kann.
3: Wo sind Tarek und Ralle? Nur nicht da?
5: Nee, Dorn hat auch voll Stress gemacht schon die ganze Zeit.
3: Wegen meinen Jungs.
6: Quatsch, allgemein zu spät.
0: Bevor wir zur Einteilung der Laubeinsätze kommen, noch eine ganz wichtige Sache. Es muss wieder sorgfältiger geschlossen werden. Wir machen es den Langfingern sonst zu einfach. Dass wir zu allen Häusern die Schlüssel haben, ist auch eine Sache des Vertrauens. Aber weil Kontrolle besser ist als Vertrauen?
7: Ja, genau, Kontrolle. Ab sofort sind deshalb alle Schließvorgänge per Dienst- oder Privathandy

0: zu dokumentieren.
1: Das ist eine Schnapsidee.
2: Sag mal, ihr habt sie doch nicht mehr alle.
0: Damit sichert ihr euch ab und wir uns gegenüber Dritten.
1: Ja, und wir werden nie mit der Arbeit fertig.
3: Genau, hier, Herr Kempf, bringt's auf den Punkt.
4: Alle Fotos und oder Videos sind direkt an mich zu senden. Da gibt's nichts zu diskutieren.
5: Rüdiger, hör mal.
6: Wie soll ich meinen Job eigentlich machen, wenn ihr bei jeder Kleinigkeit auf die Barrikaden geht?
5: Das ist doch totaler Quatsch mit diesem Gefilme. Da hat Gerald wohl mal wieder...
4: Was hat Gerald?
5: Pech beim Denken gehabt.
6: So, hast du eine bessere Idee? Darüber wollte ich ja gestern mit dir sprechen.
5: Ja.
6: Na, lass mal hören.
5: Wie, ist aus der kalten Hüfte natürlich auch nicht.
6: Genau, und deswegen leite ich den Betrieb.
5: Hör mal, die Sache mit dem Baby.
6: Dafür hab ich jetzt keine Zeit und du auch nicht. Dass du mir heute mal pünktlich bist. Na los, komm, Abflug.

0: Werner?
1: Ja, jetzt kommt mal in die Gänge, Ladies. Ich pick euch unterwegs auf, ja.
2: Die Kleine, was machen wir mit der Kleinen?
1: Ja, die bringt ihr natürlich mit, logisch.
0: Okay.
1: Okay.
0: Was ist? Wir haben verpennt.
1: Was?
0: Na los. Hey. Ja. Aufstehen, Riesenbaby.
3: Hey, hey, so, für den Scheißspruch von eben gibt's jetzt eine Scheißtour.
4: Wie bitte?
3: Oder soll ich dem Alten verklickern, dass deine Leichtmatrosen verpennt haben, Captain?
4: So. Spielen lässt du mich eigentlich aus?
3: Verfolgungswahn?
5: Und täglich geht's mit neuem Fleiße wieder an dieselbe Scheiße.
1: Ein bisschen spät.
5: Oh, Majestät.

0: ist so ein Kartending. Da muss man eine Karte vorhalten, sonst geht das
1: nicht
0: auf.
1: Hey! Ist da jemand?
2: Psst, Marie.
1: Machen Sie auf!
2: Nicht so laut.
1: Lass uns rein!
2: Geht's vielleicht noch lauter?
1: Hey!

0: Hi, Jens.
1: Ah, ist ja gut. Ja, Vater werden ist nicht schwer. Vater sein, dagegen sehr. Sag schon der alte Zille.
2: Fahren wir noch zu Marie?
1: Nee, ist zu spät. Wir müssen sofort auf Route, weißt du, wie es ist? Sonst klingeln wieder die Telefone heiß bei Gerald.
3: Genau, komm mal her. Sekunden.
1: Hoppala, so, komm mal her.
2: Ein bisschen langsamer, das macht sie auf.
1: Alles
2: gut. Was war damit?
1: Ach, tue ich nach hinten.
2: Komm, du her.

los Kirchenager, ihr wisst doch, wie der ist. Komm, komm, komm, komm, komm, komm.

0: Jardiner Sauna hier.
1: Macht doch noch einen Aufguss.
2: Jetzt stellt euch mal nicht so an.
3: Die Kleine braucht mollig.
1: Bisschen leiser.

0: Pralle. Ich will doch mit Gabi so ein Kuschelwochenende buchen, ja, aber das geht nur noch hier mit Internets und so weiter. Kannst du da mal gucken, bitte?
1: Mit Frühstück und WLAN?
0: Wer was?
2: WLAN. Kabelloses Internet.
0: Ja, ich hab das schon mal gehört.
1: Da musst du zusammen buchen. Frühstück und WLAN.
0: Nee, nur Frühstück.

0: Alles Müllkeller. Komforttarif.
1: Scheiß Komforttarife. Auch so eine Erfindung.
2: Dass wir die Tonnen direkt vom Keller die Treppe hoch bis auf die Straße schleppen können. Aber auch Gerald zu verdanken.

0: Achso, das brauchst du eine extra Einladung?
1: Ja, und die Kleine?
0: Wie? Die paar Minuten? Was soll da schief gehen?
1: Im Zweifelsfall?
2: Alles, ja.
0: Anfänger.
1: Anfänger.
2: Das ist total schlecht beschriftet, sind die.
0: Ja, das ist ja typisch Gerald.
2: Ah, ja.
0: Jetzt sollen wir die ganze Scheiße fotografieren. Und dann sowas auch noch.
2: Sollen was?
0: Ja.
2: Okay.
0: Ach, nicht so, die Schlösser.
2: Wir hätten Schlüssel für jedes Schloss. Für Tarek.
1: Baumhaushotel. Nicht Strickleiter. Nichts für Werner. Ganze Familie. Ach. Na, wer wird denn gleich weinen? Ja. Dann müssen wir mal die Windeltonne wechseln, was? Haben wir ja gestern zu Genüge gelernt. Ups.
0: Na, hab ich die Schlaf gehabt, wa?
2: Gestern drei Dates abgesagt.
0: Ja, die Glücklichen.
2: Nur weil ich Humor habe. Ich kann es kaum erwarten, so ein Bäckerfritze zu werden wie du.
0: Ah, ja, ja, ja, ja.
2: Ja, komm, mach du das.
1: Scheiße, Mann! Sag mal, so eng ist hier!
2: Ich geh mal Pflaster holen. Nee, nee, nee, warte mal, wir machen jetzt ein Foto für die Versicherung.
1: Ja, hier. Genau.
2: Hier. So, da hat Gerald sein Foto.
3: Tag, Herr Dorn.
4: Ach, Mensch.
3: Zu Hause fällt mir die Decke auf den Kopf.
4: Ja, von mir aus kannst du gleich wieder anfangen.
3: Na.
4: Tag, Kowalski. Ja. Hat sich alles verändert hier. Wir finden keine guten Leute mehr.
3: Oh, das habt ihr da früher auch schon über uns gesagt. Ja?
4: Aber meinst du, auch nur einer von denen will einen LKW-Schein machen?
3: Ja, zahlt ihr den Fahrern denn jetzt mehr?
4: Nee. Alle machen nur noch schnell, schnell und die Häuser bleiben sperrangelweit offen. Was meinst du, was es kostet, wenn die uns für die Diebstähle haftbar machen?
3: Zu viel.
4: Sei doch froh, dass du deine Ruhe hast. Sei froh.
5: Wo ist mein Kind?
4: Wir haben es zurückgebracht.
5: Haben Sie nicht?

0: Ich bin beschäftigt.
1: Das sehe ich wohl, aber können Sie trotzdem mal aussteigen?
2: Jetzt lassen Sie uns doch in Ruhe draußen warten, damit der Chef alles klären kann. Es läuft doch keiner weg.
0: Komm. Hm? Moment, bitte.
2: So, und nun erzählen Sie mir mal alles ganz von vorn.
0: Trash. Soll ich lieber? Ja, warte mal. Oh, wer ist dran? Annika.
3: Tarek? Ich hab doch bei Werner angerufen.
0: Nein, du hast mich angerufen. Das ist ein Zeichen, oder?
3: Na, dafür müsste ich erstmal deine neue Nummer haben.
4: Ja, das habe ich jetzt gehört.
5: Was gibt's denn?
3: Papa, pass auf, Folgendes, ich schaff's wieder nicht. Es geht drunter und drüber in der Redaktion. Es tut mir total leid. Könntest du Pauli vielleicht heute von der Schule abholen?
4: Annika, wenn ich ehrlich bin, gerade heute Abend wollte ich mit
3: Gabi...
4: Ich
3: hab's Pauli schon gesagt. Sie freut sich total auf dich.
4: Ja. Okay, und dann?
3: Okay, ich hol sie später bei dir ab, ja? Ich hab dich lieb. Und Grüße an Tarek.
4: Ja, du mich auch.
0: Du, ich kann Pauli auch abholen und dann zu Annika.
4: Nur über meine Leiche.
1: Der Gesetzgeber ist da eindeutig. Für das Mitführen eines Kleinstkindes ist eine Sicherheitstransportschale nötig. Haben Sie das verstanden?
6: Ja.
1: Na, wiederholen Sie mal.
6: Ohne Sicherheitstransportschale darf das Kleinstkind natürlich nicht in Kfz mitgeführt werden.
1: Ja, Sie machen sich ja keine Vorstellung, was da alles passieren kann.
6: Da bin ich mir nicht so sicher, ne? Du, der Onkel Ordnung sorgt nur dafür, dass es dir gut geht.
1: Da können Sie ja von Glück reden, dass der Onkel Ordnung es heute mal bei einer mündlichen Verwarnung belässt.
6: Dankeschön. Dann musst du mal jetzt.
4: Na, Scheiße.
1: Wenn das mal keinen Kratzer gibt, gehen Sie zu Hause auch so mit Ihren Sachen um.
4: Was ist der denn jetzt?
1: Der ist eine Amtsperson und von daher mit Respekt zu behandeln.
4: Respekt vor dem Berufsdenunzianten.
1: Wir sind doch hoffentlich auf derselben Seite.
4: Ah ja, welche Seite wäre das denn?
6: Lass gut sein.
1: Wir sorgen beide in dieser Stadt für Ordnung.
4: Ah ja, ich glaube, dass du in der Ordnung was ganz anderes verstehst als ich. Das glaube ich nämlich. Ja, ich lasse mich von so einem Hilfs-Sheriff nicht blöd anmaulen. Ja?
1: Das reicht mir aber auch. Das muss ich nicht auf mir sitzen lassen. Wessen Kind ist das hier eigentlich?
6: Meins.
0: Meins.
1: Sie beide, oder wie?
4: Ja, die beiden. Und das ist doch gut so. Ja? Da gibt's da auch einen Strafzettel für, oder was? Los, Kinder, kommt jetzt. Komm.
1: Nee, da gibt es keinen Strafzettel für. Aber ich lasse mich auch nicht von Ihnen beleidigen.
6: Ja, du lass mir gut sein. Jeder hat mal einen Scheißtag.
1: Ja, einen Scheißtag würde ich nehmen, aber ich habe irgendwie nur Scheißtage. Nee, also.
6: Mensch, Werner, musste das sein?
0: Komm, lass ihn.
2: Marie, deine Lea ist bestimmt in guten Händen. Und lass dich von der Ruppigkeit hier in der Mühle nicht abschrecken. Was das angeht, so geht's bei uns zu, wie in jeder anderen Familie auch.
7: Hat Nele für dich gemacht. Es tut ihr sehr leid, sie konnte die ganze Nacht nicht schlafen.

0: Feld auch sonst hier?
1: Bitte?
2: Sie sind doch vom Jugendamt, oder?
1: Ja, ja.
2: Gestern Abend sind hier drei Typen mit dem Baby aufgekreuzt.
1: Was? Mit Maries Baby?
2: Ja. Und Sie werden nicht glauben, warum.
1: Sagen Sie es mir?
2: Ja, das Baby wurde bei der Müllabfuhr abgegeben.
1: Lea wurde bei der Müllabfuhr abgegeben?
2: Ja, das Bike, was hier immer so schreit.
3: Ja, okay. Sorry, Jungs, ich hab einfach momentan, das ist alles ein bisschen viel. Morgen ist Müll.

0: Abends Laub und Kowalski habe ich auch vergessen. Da kommt einiger mit Pauli an und ich will eigentlich endlich mal ein Wochenende mit Gabi verbringen. Und ja, da sind mir irgendwie die Sicherungen durchgeknallt. Tut mir leid. Und jetzt noch Dorn, ja, das passt natürlich. Nee, danke.
1: Ach, Tresch, was treibst du? Geh ran.
2: Hier, Chef. Das habe ich gerade von Büyüktürk bekommen.
3: Ach, Gerald, lassen Sie mich doch damit bitte in Ruhe. Ich habe da draußen eine Verrückte sitzen, die behauptet, wir hätten ihr Baby immer noch.
2: Deswegen ist Tresch heute Morgen allein vom Hof. Jetzt macht es Sinn.
3: Wie es aussieht, hatten Sie recht.
4: Ja, womit?
3: Ihre Tochter wird von drei Irren, von drei Kollegen durch die Stadt kutschiert.
2: Was?
4: Ja. Wo?
2: Welche
4: Wo
2: Tour
4: sind
2: fahren die?
3: Die Achtertour. Das ist der Kiez um die Hagenstraße. Das ist
2: kenn ich.
3: Die Achtertour. Herr Thieme!
5: Mist. Ja, ich hab mal ein paar Inserate für dich rausgesucht.
3: Ja, okay.
0: Hässlich. Teuer. Ja, wahnsinnig teuer. Will ich doch nicht kaufen.
5: Danke. In welcher Zeit lebst du denn? Kostet halt so viel.
6: Das sieht gut aus. Sind das Sahneschnitten oder Cremeschnitten?
4: Ja, 1A-Sahne.
3: Von wegen Sahne, das ist Creme.
4: Entschuldigung, haben Sie die gemacht oder ich? Also, wie viel darf es denn sein?
6: Na, dann nehme ich.
7: Hallo.
6: Ja.
7: Hallo. Hausboot.
4: Hausboot?
7: Ja, die Jungs stellen uns ihr Hausboot zur Verfügung. Willst du?
4: Gut.
8: Romantik inklusive.
7: Ja.
8: Da schleppt der Captain noch vor dir eine Braut auf den Kahn.
4: Ja, oder die Braut den Captain. Hm?
9: Die sind etwas unterzuckert.
4: Oh, okay. Bevor es noch Tote gibt. Entschuldigung, Stadtreinigung geht vor, sonst bleibt alle dreckig.
7: Ja?
8: Die hat was? Auf dem Kopf?
7: Großartig. Ja, ja, sind unterwegs.
8: Was ist?
7: Wolle und Specki haben Riesenstress, wir müssen sofort hin.
8: Was?
7: Ja, komm, erkläre ich unterwegs.
8: Okay.
7: Los, los, los, beeilen.
4: Werner, sorry. Werner, warte, warte.
0: Oh, oh. Ist die Beste.
4: Sehe ich auch so.
10: Kann ich jetzt vielleicht auch mal endlich was bestellen?
4: Sahne, ja, Sahne. Wie viel Stück waren's?
10: Drei.
0: So, der ist langweilig.
8: Alter, der ist ja ganz blau.
3: Was?
8: Sie wird blau, ich glaube, der stickt.
3: Ja, mach doch was.
8: Ja, ja, wie soll ich jetzt was machen? Was?
0: Beruhigt euch mal, Jungs, das überträgt sich doch aufs Baby. Fahr mal rechts ran, Ralle.
3: Aber wie soll ich jetzt hier rechts ranfahren? Mann, was hast du mir gegeben?
8: Die Milch, die hast du ausgesucht.
3: Gestern war auch noch alles in Ordnung, als ich sie gefüttert habe.
8: Ja, da war auch alles in Ordnung, war alles in Ordnung, ja. Das ist meine Schuld.
4: Die Autos. Hör mal, die Autos. Ja, wo sind die Autos?
8: Oh, siehste, das war's. Babyblähung, Kolik.
3: Ja, wieder gut, ne?
4: Schau mal, die Autos da.
3: Oh, jetzt kommt ein großer Bus. Schau mal. Ui, so viele Autos.
11: Versteckte Kamera oder was, Tiere?
12: Euer Chef sagt, dass ihr unser Baby habt.
8: Ach, das auf dem Hof von gestern?
10: Ja, ihr seid doch die Achtertour, oder?
8: So, ihr sucht den Werner.
12: Das ist sonst seine Tour. Und wo ist der Werner jetzt?
8: Keine Ahnung.

0: schaff's nicht, Mama. Ich bin eine scheiß Mutter.
1: Das bist du nicht.
0: Das
1: nicht. Ich kenne nicht viele, die den Mut haben, mit 16 Mutter zu werden. Eigentlich kenne ich nur eine. Du machst es richtig gut. Du machst es richtig gut.

0: Bitte geh doch ran.
1: Entschuldigen Sie bitte, ich klaue überhaupt eine Schüssel.
2: Hey, Specki, was ist los?
3: Mal hier, voll im Krückstock von der Oma hier.
2: Blut ist da.
3: Ja, guck mal.
2: Krückstock. Bitte, Vorsicht, Vorsicht. Ja, hier, nimm selber.
3: Ja, komm, komm her.
1: Kannst du mal übernehmen, Captain? Wir kriegen hier schon den Mund fusselig.
4: Sind Sie der Chef von dem Jans?
2: Chef, ja, um was geht's eigentlich?
1: Hier, siehst du, hat sie mit uns auch gemacht.
4: So, nun habe ich auch den Kopf der Bande. Und jetzt rufe ich die Polizei.
2: Ein Moment mal, ich glaube, Sie handelt sich um einen Irrtum, gute Frau.
4: Ich bin nicht Ihre gute Frau. Sie haben mich beklaut.
2: Fahrt ihr schon mal weiter, ich kläre das uns. Sagst du, Tarek, er soll mit der Kleine im Block fahren, dass sie schläft? Ja, mach mal. Halt, stopp. Wie sahen die Diebe denn aus?
4: Na, orange, so wie Sie.
2: Und was haben Sie geklaut?
4: Du, tun Sie doch nicht so scheinheilig. Die Uhr von meinem Harald. Ihr, die.
2: Sagen Sie mir.
4: Als die den Sperrmüll abgeholt haben, sind die über die Terrasse in die Wohnung. Mhm. Und zack.
2: Aber Sie haben die Uhr doch noch.
4: Mein Harald hatte alles doppelt, was ihm lieb und teuer war.
2: Ah, okay.
4: Mich hat er auch zweimal geheiratet.
2: Aber hören Sie, es gibt in Berlin seit über 40 Jahren keinen Sperrmüll mehr.
4: Was?
2: Ja.
4: Und was ist das?
2: Das ist definitiv nicht von uns. Steht doch überhaupt keine Firma drauf, sehen Sie? Hm? Oh, eine Sekunde. Entschuldigung. Da muss ich ran, tut mir leid. Aber ich kümmere mich drum, Ehrenwort.
5: Okay? Doppel-Ehrenwort.
2: Rüdiger, du glaubst nicht,
6: was... Wo ist mein Baby?
2: Marie, bist du das?
6: Ich will mein Kind zurück.
7: Ja, du bist gut. Ja,
2: vielleicht hättest du es besser gar nicht erst weggegeben.
6: Hab ich doch gar nicht. Das würde ich nie tun.
8: Hermann, Marie sagt die Wahrheit.
2: Kowalski.
9: Habt ihr das Kind?
2: Ja.
8: Sie haben es.
7: Ach, immer zu, Kowalski, wegen gestern, tut mir leid. Das habe ich total verschwitzt.
2: Aber kannst du mir heute noch mal einen Gefallen tun? Auf Pauli aufpassen? So um 3 bei mir?
8: Ja, klar.
7: Alles klar.
6: Bis bald.
8: Oh, Entschuldigung, bitte.
6: Was ist jetzt?
7: Marie.
2: Der Kleinen geht's gut, du bleibst, wo du bist. Wir kommen jetzt.
6: Okay.
10: Danke.
2: Du Scheiße.
11: Ich habe natürlich nichts gefunden, aber ich weiß nicht.
2: Wenn Sie wegen der alten Dame da hinten da sind.
11: Moment. Stichwort Kindeswohlgefährdung.
2: Bitte?
11: Klingelt's da bei Ihnen?
12: Wir haben Hinweis bekommen. Verdacht einer Straftat. Wie soll ein Baby in einem Müllauto sitzen?
13: Ja, die haben einen Hinweis bekommen vom Ordnungsamt.
11: Überlassen Sie uns jetzt mal das Reden, okay? Also, ich muss auch Sie das fragen. Haben Sie ein Baby an Bord?
2: Ich habe ja also wirklich eine blühende Fantasie. Ich meine, wir haben ja schon alles mögliche Müll gefunden, ne? Aber, also Gott sei Dank kein Baby. Also wirklich.
11: Frank, funk mal die Zentrale an, wegen der Personenbeschreibung.
2: Marie ist bei Dorn.
12: Straftat.
14: Ja, gib's zu. Ich bin die bessere Mama, ne? Ja?
15: Hallo? Tarek? Hier ist Nele.
14: Oh, Nele.
15: Meine Familie.
16: Die sind draußen, die gucken für ihr Baby und sie wollen ihr Handy nicht abnehmen. Und ich habe schon 3 Stunden probiert, sie anzurufen. Und ich wollte das gar nicht so. Ich wollte nicht, dass Lea jetzt weg ist. Ich wollte einfach nur mehr Zeit mit Marie verbringen.
14: Wenn du das Marie genauso erklärst wie mir, dann wird sie das verstehen. Ja? Weil du wolltest Lea doch nichts Böses.
12: Personenbeschreibung sind alle gleich aus. Was ist das denn? Hm?

0: Hey. Wow.
1: Warum hat der Kollege Sie weggescheucht?
0: Was?
1: Er hat doch eben so gemacht.
0: Ach so, ja, dann bin ich hier oben ganz kurz. Für kleine Jungs. Pipi.
1: Hier im Vorgarten, oder was?
0: Ja.
1: Das ist die dämlichste Ausrede, die ich je gehört habe. Was haben Sie hier gemacht?
0: Ja, nichts. Also gearbeitet. Wir haben heute echt eine harte Tour. Wir müssen Tonnen hoch und runter.

0: Hier ist nichts. Na dann.
1: Ja. Wiedersehen.
2: Wiedersehen.
3: Wo ist das Baby?
4: Das war hier. Das war hier. Einmal Verantwortung.
3: Kann nicht wahr sein.
4: Was muss mir passieren, dass ich Kind verbummel? Psst, Babyphone-App. Ich habe das andere Handy in den Wagen gelegt.
1: Was hörst du denn? Sag doch mal was.
4: Ja, ich höre zwei hysterische Müllmänner.
3: Sei mal jetzt ruhig. Ja,
1: ich sag doch gar nichts. Lass ihn doch mal jetzt.
4: Enten.
3: Enten?
4: Ja, Enten. Bäh. Bäh, hier schon wieder.
5: Aber wo sind denn die
3: Enten? Na klar. Komm.

0: richtig sehen?
1: Hey, Jungs, kommt her. Haben Sie die Kleine mitgenommen?
0: Ja.
1: Warum denn?
0: Oh, wegen der Entchen.
2: Ja, süß, ne? Na gut, Kinder, dann
1: ja.
2: Nehmen wir sie wieder mit. Hier.
1: Ja.
2: Sie müssen Abschied nehmen, ja. Ne? So, dann schönen Tag noch.
1: Oh.
2: So,
1: ja, locker.
2: Oh.
0: Tschüss.
1: Ich bin jetzt so mutig, gell? Vorsicht, Vorsicht. 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

0: Ich werde dich vermissen, kleiner Schreihals.
1: Tja, so schnell sind sie aus dem Haus. Ne?
2: Oh no.
3: Schau mal, wer da ist. Da ist die Mama. Da ist die Mama. Da.
2: Da.
3: Ja. Da. Schau mal. Oh, da ist die Mama, die kommt. Ja, guck mal, winken. Ja. Hallo, Mama. Ja, hallo. Ja, da ist sie. Guck mal, da ist die Mama. Ja, drauf.
4: Komm her.
1: Sorge, okay, ja?
4: Lea, mein Schatz. Komm zu Mama.
3: Schau, da ist sie.
4: Hallo.
3: Da hast du?
1: Gut. Also eins sage ich euch, wäre das große Baby nicht gewesen, wäre das kleine Baby weg.
4: Dankeschön.
5: Dankeschön. Leute, ihr müsst nach Hause. Nele hat angerufen wegen irgendeiner Tante vom Jugendamt.
6: Scheiße, der Termin. Danke. Komm, komm, komm. Danke.
1: Ciao. Ach, Rüdiger, bevor du jetzt, pass mal auf hier,
7: tschüss,
1: wegen der Diebstähle.
8: Sag mal, habt ihr so noch alle?
1: Hör mal.
8: Mit dem Baby durch die Weltgeschichte kutschieren? Also, da fasse ich mir an den Kopf, ja? Mensch, warum sagt ihr mir denn nichts?
1: Und dann noch das hier. Ich weiß ja selber, dass Gerald eine Hacke hat, aber das, das geht nicht. Alle drei, abgemahnt. Okay, war trotzdem wegen der Diebstähle.
8: Wackelt mein Job.

0: Diese Typen da, die schnappen wir uns.
1: Wäre natürlich gut.
2: Ja. Noch bei Dorn wieder Landgut zu machen?
0: Was? Ich mach das doch nicht, um Dorn in den Arsch zu kriechen. Das wäre noch schöner. Es geht mir nur um die Mülle. Und euch hoffentlich auch.
2: Ja?
1: Ja.
0: Gut. So, jetzt erstmal Pauli dran.
3: Ach, ihr beide, ja? Ihr werdet tolle Väter.
4: Wie bitte?
5: Schon am helllichten Tag.
4: Was?
5: Na, die Matratze einfach so hinzupfeffern hier. Was soll denn das? Das
4: ist doch Sperrmüll.
5: Wie Sperrmüll?
4: Ja.
5: Es gibt seit 1976 kein Sperrmüll mehr. Der ist abgeschafft.
3: Sagen Sie, hatten Sie einen Zettel im Briefkasten?
4: Ja.
3: Sekunde. Das ist ja ein Ding. Ich will mal meine Kollegen anrufen. Ralle, ich bin's. Hör mal zu, hier, Wühlische Ecke, Simplonstraße, ist Sperrmüll angekündigt wieder. Und das soll heute alles noch passieren. Okay. Der Kollege fragt, ob Sie einen Balkon haben?
4: Ja.
3: Okay.
4: Warum?
3: Alles klar, sag ich Ihnen gleich.
5: Tarik, du beeil dich mal. Hier, komm mal schnell in die Simplon-Ecke, Wühlichstraße. Wir wollen die Falschen hochnehmen. Beeil dich, los.
3: Sekunde noch, Entschuldigung.
4: Ja.
5: Specki, ich bin's. Ja, lass alles stehen und liegen, komm sofort hierher. Simplon, Ecke Bühlestraße und ruf Volli an. Alles klar.
3: Wo ist denn der Balkon?
4: Da oben.
3: Ah ja, alles klar. Ich frag.
0: Ach du Scheiße.
3: Bleib einen Moment noch bitte. Gabi, kannst du mir einen Gefallen tun und Pauli noch mal von der Schule abholen? Nein, ich habe unser Wochenende nicht vergessen. Ja, okay, alles klar, danke dir. Simplon Ecke Wühlestraße, ne? Okay, danke. Ja, tut mir leid mit dem Telefonieren, aber das sind Gangster unterwegs, die werfen so Zettel im Briefkasten.
6: Nochmal für Opa.
7: Willst du noch einen haben?
6: Wo sind unsere Teller? Noch ein bisschen. Okay. Oh, das macht das so super. Ich auch mal.
8: Mmh. Ja, das schmeckt aber wie selbst gemacht.
9: Ist es ja auch.
6: Mhm. Richtig gut. Mhm. Mhm. Okay. Gehst du?
10: Guten Tag, Herr Thieme.
6: Tag, Frau Meiser.
10: Marie, freut mich. Ja, wie unbedingt da. Hallo. Na, du Kleine.
6: Setzen Sie sich doch.
10: Oh, das ist aber lieb.
6: Wir haben auch für Sie gedacht.
10: Dankeschön.
11: Ja, Nela hat gekocht.
10: Ich bin begeistert.

0: Wie wahrscheinlich war das eigentlich, dass wir zwei uns wiedersehen?
1: Naja, unter der Prämisse, dass Sie und ich überall in der Stadt unterwegs sind. Bei 1,78 Millionen Frauen auf 3,47 Millionen Einwohner?
2: Ungefähr bei 50%.
1: Hey!
2: Mathelehrerin.
1: Müllmann. Fängt beides mit M an und hört mit N auf.
2: Verrückt.
1: Ja, verrückt.
3: Ja, wie auch immer, lange Rede, kurzer Sinn. Wir waren Waffeln essen und haben uns total verquatscht.
4: Es war alles meine Schuld.
3: Nein, ich habe vergessen, auf die Uhr zu schauen. Das ist mein Fehler.
5: Ist ja nochmal alles gut gegangen, ne? Mhm. Im Lügen sind Sie echt ein super Team.
3: Wie bitte?
5: Wäre schön, wenn das bei den wirklich wichtigen Dingen auch so gut klappen würde.
6: Wovon reden Sie?
5: Davon, dass Lea verschwunden war. Mensch, Marie, ich habe Kollegen, die würden dir das Kind sofort wegnehmen.
4: Es war alles meine Schuld, nicht Ihre.
5: Nein, Herzchen, das war es nicht. Herr Thieme, Sie haben hier die Vormundspflicht. Weder Nele noch Marie, ist das klar?
4: Er arbeitet sich Tag und Nacht den Arsch für uns ab.
5: Es reicht aber nicht.
3: Frau Meisel, es tut mir wirklich leid. Ich habe den Warnschuss gehört. Wir werden jetzt hier einiges anders machen.
5: Gut, schön, dass Sie das genauso sehen. Es ist nämlich gerade ein Platz frei geworden im Mutter-Kind-Haus in Birkenwerder.
3: Süße.
6: Alles gut.
3: Hey, Süße. Hey, komm mal raus. Ich finde es doof, wenn du dich einschließt. Bitte. Das ist doch noch überhaupt nicht beschlossen. Süße, bitte. Komm mal wieder raus.
0: Guck mal, sind die das? Sind die das?

0: tatsächlich.
1: Das Paket ist geschnürt und zur Abholung bereit. Könnt kommen. Ja, Wühlisch, Ecke Simplonstraße. Danke. Gut. Ach, guck mal hier. Sag mal hier, was hier ist. Herr Specki, schau mal. Wollen wir die alte Lady noch mal anrufen, dass sie mit dem Stock vorbeikommt?
2: Werner.
1: Gabi, was machst du denn hier?
2: Na, Pauli abholen. Was machst du?
1: Aber hier noch nicht.
2: Ja, du hast mir doch gesagt, Simplon, Ecke Wühlisch.
1: Ja, hier ist doch keine Schule.
2: Ja, ich hab mich zufällig hierher verirrt, oder? Was macht ihr denn da?
3: Festespiele.
1: Ja, Tresch hier. Ich wollte fragen, ob meine Enkeltochter noch da ist. Okay, ich verstehe. Alles klar. Pauli ist nicht mehr da. Pauli ist weg!
4: Werner!

0: los.
1: Langstraße 7.
2: So, hier vorne rechts geht schneller.
3: Also ich würde lieber geradeaus.
1: Gegen Quatsche, fahr einfach rechts.
4: Werner, beruhige dich. Pauli wird nicht passiert sein.
1: Ich will mich nicht beruhigen. Guck dir auch mal da hinten raus.
0: Ja.
1: Fahr rum, ist doch keiner da. Ja?
5: Hallo Kowalski.
6: Pauli, was machst du denn hier?
5: Ich will zu Opi.
6: Da komme ich gerade her. Da ist keiner. Ich dachte, er wollte dich abholen.
5: Opa ist manchmal ein bisschen vertrottelt, sagt Mama.
6: Das glaube ich gern. Der will zu viel. Tja, du sag mal, was machen wir denn jetzt? Hast du vielleicht Lust, mich zu begleiten?
5: Wohin?
6: Ja, dein Opa hat mich da auf eine Idee gebracht. Hast du ein Handy, damit wir ihm Bescheid sagen können?
5: Nö, Opa will das nicht.
6: Ja, ja, der Opa und die Technik, wa?
7: Sehr witzig, du kannst jetzt rauskommen. Nele,
8: bitte mach auf. Mach die Tür auf, Nele!
7: Okay, du hast es so gewollt. Komm jetzt rein.
8: Sie?
6: Hallo Marie. Kann ich mal kurz dein Telefon haben?
8: Ja, klar. Deswegen sind Sie hergekommen?
5: Hm. 01562388566.
6: 23586. Ja, hoffentlich stimmt's.
1: Ja? Ach, Gott sei Dank. Und geht's dir gut? Okay. Ja, ich weiß, was es ist. Ich komm dann gleich. Danke, Kowalski.
6: Ja, gut. Ciao.
8: Wollt ihr nicht reinkommen?
6: Ja, danke. Sehr gerne.
9: Muss doch ein bisschen höher sein.
10: Es ist genau die.
9: Der Riegel müsste doch genau hier neben dem Schloss sein, oder nicht?
10: Wir haben es gleich. Das machen wir wirklich öfters. Das ist sowas wie ein.
9: Sehr lustig.
10: Auch wie ein Spiel.
9: Schönes Spiel, ja, ja.
11: Ich gehe mit Marie mit. Du bist ja nie da.
8: Nele.
7: Ich möchte nicht, dass du gehst. Ich möchte auch nicht, dass Marie geht.
8: Ich
7: verspreche, ich werde jetzt viel öfter zu Hause sein. Bitte bleib.
9: Ich hab dich ganz doll lieb.
10: Außerdem, den kannst du sowieso nicht mitnehmen. Der schläft immer bei mir. Und den auch, der kann ich nicht einschlafen.
11: Was sucht dir einen anderen?
10: Wenn wenigstens den. Der
9: ja,
10: soll bleiben. Der soll auch.
0: Ich kann nicht so einstören.
11: Opa!
0: Ja.
7: Hallo!
9: Entschuldigung, wer sind denn jetzt all diese Menschen hier?
10: Was machen Sie hier?
12: Hi. Ich bin Tarek. Sie müssen Frau Meisel sein, nicht?
9: Meisel.
12: Meisel, richtig.
9: Woher
12: ja.
9: Sind wir uns schon?
12: Ich weiß, ich wusste es. Allein
9: hier
12: eine blaue Jacke her.
9: Aber mal Ruhe im Karton!
12: Okay, jetzt schreien Sie.
9: Ja, ich bin ja auch mitten in einer Krisenintervention hier. Und Marie, wenn ich mir dieses Chaos hier so angucke, ja, dann wird mir eines ganz glasklar. Du musst auf jeden Fall hier raus. Ich gehe nicht weg.
10: Das können Sie nicht machen. Wir gehören zusammen.
9: Diese Familie ist dysfunktional. Oder was glauben Sie, was passieren muss, bevor hier einfach so ein Kind verschwindet? Hä?
3: Leben muss passieren. Mehr nicht. Mir ist gerade eben auch so was Ähnliches mit meiner Enkeltochter passiert, mit Pauline. Und warum? Ja, weil wir alle nicht gleichzeitig da sein können, wo wir gebraucht werden.
12: Ja.
9: Ja, das ist ja schön und gut. Aber in dieser Familie gibt es auf jeden Fall viel zu wenige Erwachsene für viel zu viele Kinder.
6: Was haltet ihr davon, wenn ich mich ab und zu um Nele kümmern würde?
5: Hm? Oh ja!
6: Ja, Kantine zum Beispiel. Oder, naja, gut, ein Tierpark ist besser als das.
12: Ja, so, die Eltern.
6: Als Freizeitoper,
12: ja, warum nicht?
9: Entschuldigung, aber in welchem Verhältnis genau stehen Sie denn jetzt zur Familie, Thieme?
6: Ich denke, in einem guten.
12: Ja, auf jeden Fall.
9: Ja, aber woher kennen Sie sich denn?
5: Das wäre ja super! Um vorzustellen, das ist Bonzo von der A3. Der denkt, es wäre eine super Idee. Das ist Willi, den hat mir Papa von der A7 mitgebracht. Der ist ein bisschen schüchtern, aber der denkt, es wäre auch eine super Idee.
12: Moment mal, A3, A7, fahren Sie LKW?
10: Ja, also ich bin jahrelang gefahren.
12: Aber kommen Sie doch zu uns, wir suchen Fahrer.
13: Ja? Um 14 Uhr ist Schicht im Schacht.
0: Super für Nele.
13: Und eine Trippe und eine warme Bockwurst gibt's bei mir. Stimmt's oder habe ich recht, Werner?
2: Familienfreundlicher kann man das nicht haben. Das ist
10: absolut. Da gehe ich morgen hin. Hast du das gehört? Soll ich das machen mit der Müllabfuhr?
11: Oh ja!

0: Und jetzt. Wie süß. Ja. Und das war so.
1: Gabi!
2: Es tut mir leid.
0: Komm her, komm.
3: Hausboot?
0: Werner, lass es uns langsam angehen, ja?
3: Okay.
4: Yeah.
2: Hör auf, Jim.
5: Das glaube ich jetzt aber nicht.
6: Es ist mein Herz.

0: Und passen?
1: Super Laufgefühl. Mhm. Marie hat mir von Tareks Missgeschick erzählt.
0: Kantine.
2: Zwei doof, ein Gedanke.
0: Hey. Wie macht er sich, der Neue?
1: Ich bin alter Hase.
0: Super.
1: Das war eine gute Aktion mit den falschen Müllmännern. Den Chefposten wäre ich los gewesen.
0: Oh, das wäre sehr schade gewesen. Bei dir gehe ich am liebsten auf den Senkel.

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6: Ohne Schiedsrichter gibt es halt keinen Fußball. Ich mache es, weil es mir Spaß macht und weil ich eine Leidenschaft für den Sport habe. Man muss schon hart im Nehmen sein und auch gut verargumentieren können. Weil es schon auch sehr befriedigend ist, wenn man dann mal ein Spiel pfeift und vielleicht auch ein paar knifflige Situationen dabei waren, aber die Vereine danach trotzdem dir die Hand geben und sagen, hey Schiri, hast du gut gemacht. Ich laufe so, ich habe es ja auf der Uhr, so zwischen 8 und 9 Kilometer pro Spiel. Das heißt, man kann jetzt nicht irgendwie 40 Kilo zu viel haben und sich nicht bewegen, aber man muss jetzt auch kein Hochleistungssportler sein. Wir müssen jetzt einfach mal zwei Gänge runterfahren, okay? Bisschen normaler mit mir umgehen. Ich kann nicht alles sehen. Ich habe keine Assistenten dabei und ich möchte, dass wir sportlich miteinander sind, okay? Ihr seid beides Männer. So, und gut ist. Wir machen es nicht aus wegen dem Geld. Aber ich habe 2 Sekunden, um das zu entscheiden. Jetzt haben wir zum Beispiel einen Foul hinter uns gesehen. Vater ist Amerikaner, meine Mutter ist Deutsch. Habe mein ganzes Leben auch so ein bisschen auf beiden Seiten vom Atlantik verbracht und bin jetzt erstmal hier zur Ruhe gekommen mit meiner Frau und jetzt auch mit meiner Tochter. Immer noch Lautern-Fan, obwohl man das ja in Hessen nicht so ganz zugeben darf, aber es ist so. Wir sehen uns.

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0: Die haben nämlich hier so ein... 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
1: Genau, das hier sieht mir auch nach einem Waschbär aus.

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Mhm.

0: Ja, bitteschön. 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
0: 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Ja. 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
6: Bevor ich mich aufrege, ist mir lieber egal. Hallo, ich bin Jennifer Siegler. Es ging eigentlich mir darum, dass ich was Sinnvolles in meinem Beruf machen möchte. Und ich habe angefangen bei den Kindernachrichten Logo. Da habe ich Kindern erklärt, was auf der Welt los ist. Jetzt mache ich das Ähnliche hier im HR für Erwachsene. Also ich muss sagen, ich bin ein totaler Nachrichtenjunkie. Ich beschäftige mich sehr, sehr, sehr viel mit journalistischen Themen. Aber wo ich total abschalten kann, ist im Wald, wenn ich mit meiner Hündin unterwegs bin und dann gibt es auch kein Handy, dann gibt es keine Nachrichten und dann bin ich einfach mit der in der Natur. Heimat ist für mich der hessische Dialekt. Meine Oma hat total krass hessisch gesprochen. Meine Eltern reden hessisch und ich muss sagen, dass ich das total liebe. Und wenn ich das höre, dann fühle ich mich total zu Hause. Wir sehen uns

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5: Hallo und ganz herzlich willkommen zu Hallo Hessen. Die Kürbissaison geht endlich los und wir freuen uns auf diese vielen verschiedenen Kürbisse, diese tollen Farben, und jeder Kürbis schmeckt ja auch anders. Mein heutiger Gast ist Kürbiszüchter und hat viele tolle, besondere Sorten dabei, die wir vorstellen mit wirklich guten Namen. Der zum Beispiel heißt Long Island Cheese. Mal sehen, wie der schmeckt. Den schneiden wir auf jeden Fall auf. Oder dieser richtig schön saftig grüne ist der Kabocha Kürbis. Und natürlich sagen wir Ihnen auch, was Sie alles Leckeres daraus machen können. Schokolierte Kürbiskerne zum Beispiel, die klassische Kürbissuppe, na klar, aber auch Kürbisketchup kann man gut machen oder ein Chutney. All das thematisieren wir. Außerdem zu Gast der coolste Spinnenforscher Deutschlands, Dr. Peter Jäger vom Senckenberg-Institut in Frankfurt. Hat auch seine Lieblinge dabei, allen voran die Nosferatu-Spinne auch. Und ob wir wollen oder nicht, sie lebt auch hier bei uns in Hessen. Sie ist invasiv, hat sich hier gemütlich gemacht. Wir werden sie nicht mehr los. Und ja, warum auch? Warum sollten wir sie loswerden? Sie hat auch was Süßes, das wird er uns alles näher bringen. Hinterher werden wir Spinnen auf jeden Fall mit ganz anderen Augen sehen. Der Spinnenforscher erzählt uns auch übrigens von neuen Spinnenarten, die er erforscht, die ihm ins Netz gehen. Das ist auch immer super spannend.
6: Auf dem Bildschirm riesig. In Wirklichkeit aber ist der Körper dieser Spinne gerade einmal rund einen Millimeter groß. Sie ist eine von 9 neuen Arten, die Spinnenforscher Peter Jäger vom Frankfurter Senckenberg-Institut gefunden hat.
7: Ich habe auch für 3 Gattungen, aus denen diese Arten stammen, auch so Trivialnamen gegeben. Das eine heißt jetzt Blaubein, das andere ist das Buntbein und dann gibt es noch den Höhlenzwerg. Der Höhlenzwerg, der erklärt sich ganz einfach, der ist sehr, sehr klein. Das sind die Spinnen so um einen Millimeter Körperlänge, also wirklich sehr, sehr klein. Und die anderen sind auch nicht sehr viel größer, zwischen 2 und 4 Millimeter. Und da sind es die Beine, die so eine Schicht haben, die Strukturfarben erzeugt, wenn man sie anleuchtet. Und dann schimmern sie entweder blau oder eben bunt, durch die Regenbogen mäßig.
6: In Laos geht Peter Jäger seit vielen Jahren auf Spinnensuche in Höhlen wie dieser. Früher hat er sich große Ziele vorgenommen, wie die

0: Riesenkrabbenspinne, die eine Beinspannweite von bis zu 30 cm hat. Jetzt muss er schon genauer hinschauen.
1: Dieses Mal habe ich mich Familien gewidmet, wo ganz, ganz kleine Vertreter unterwegs sind. Und zwar die kleinste, es waren Männchen unter einem Millimeter Körperlänge. Ja, war auch was Neues für mich. Das heißt also, ich musste mich auch natürlich mit meinen mikroskopischen Fähigkeiten und so weiter ein bisschen anpassen. Aber hat alles geklappt. Man hat erstmal ein gutes Licht. Genauso wie hier auch. Und dieses Licht ermöglicht dann tatsächlich, die Netze zu sehen. Sie bauen ganz kleine Netze zwar, aber ja, wenn man zum Beispiel so einen Schein von hinten hat, dann sieht man die Netze sehr, sehr deutlich. Und dann, wenn man die Netze hat, ist es sehr, sehr einfach.
0: Die neuen Arten hat er nicht alle auf einmal bei einer Forschungsreise gefunden. Forschung dauert nämlich manchmal viele Jahre.
1: Manchmal ist es so, dass man Spinnen fängt, da hat man vielleicht erst eine, dann zwei. Da kann man eigentlich noch keine Art neu von beschreiben, von diesem Material, das ist zu wenig. Deswegen sammelt man erstmal, stellt das in eine Ecke rein, hier in die Sammlung. Ja, wenn dann genug zusammengekommen ist, und das kann ein Zeitraum von 10, manchmal 20 Jahren sein, dass man wirklich so lange braucht, bis man genügend Material zusammen hat, und dann macht man so eine genannte Revision. Und das haben wir jetzt gemacht von zwei Familien, und dann haben wir eben diese neuen Arten beschrieben.
0: Wenn der Arachnologe der Meinung ist, eine neue Art gefunden zu haben, geht die akribische Recherche los. Es muss die gesamte Spinnenliteratur gewälzt werden, um sicherzustellen, dass es sich tatsächlich um eine noch nicht beschriebene Art handelt.
1: Das bekommt man nur heraus, indem man mit dem Mikroskop natürlich auf kleinste Unterschiede achtet und wirklich erkennt, okay, das ist wirklich was ganz anderes, und das muss man dann als neue Art beschreiben. So geht das, ist ein Prozess, der sehr, sehr lange dauert, der ihn aber auch sehr, sehr glücklich macht, wenn es dann abgeschlossen ist.
0: Buntbein, Blaubein, Höhlenzwerg. Millimeter klein, aber faszinierend für den Frankfurter Spider-Man.
1: Das sind allesamt Höhlentiere, und in der Höhle, kann man sich leicht vorstellen, gibt es weniger Beutetiere zum Beispiel als im Dschungel. Und deswegen sind diese Tiere darauf bedacht, nicht sehr viele Nachkommen in die Welt zu setzen, sondern ganz wenige. Und zum Teil nur ein oder zwei Eier zu legen und die dann besonders zu pflegen. Die sind dann besonders groß und haben einen besseren Start und bessere Chancen, eine nächste Generation in diesen Höhlen zu bilden.
0: Rund 54.000 Spinnenarten kennt man bisher auf der Welt. Und Peter Jäger ist fleißig dabei, im Namen der Wissenschaft Neues zu ergründen. Doch das unbekannte Suchen und Finden ist auch ein Wettlauf gegen die Zeit.
1: Ich habe fast 700 neue Arten beschrieben, Spinnenarten bisher. Und da sind, könnte man jetzt sagen, 9, ja, sind nur so ein kleiner Tropfen. Ja. Aber trotzdem ist es immer wieder was Besonderes, wenn man neue Arten entdeckt, weil man weiß, die waren vorher wahrscheinlich noch nicht bekannt. Es ist auch ein bisschen Druck dabei, weil man weiß, dass immer mehr Lebensräume zerstört werden. Und man weiß, wenn man nicht schnell genug arbeitet, muss man eigentlich gar nichts mehr beschreiben, weil das gibt es dann nicht mehr.
0: Für Peter Jäger wird es nicht langweilig werden in der Spinnenforschung. Und seine nächsten Funde haben bestimmt wieder 8 Beine. Die Frage ist nur, wie groß werden sie sein?
2: Wir erfahren mehr über Spinnen, und ich verspreche Ihnen, hinterher wird keiner mehr sowas wie Ekel oder Angst davor empfinden. Das muss man ja auch sagen, gell? Herzlich willkommen, Dr. Peter Jäger. Nicht jeder liebt Spinnen so sehr wie Sie. Oder ja. Du, wir sind eigentlich beim
1: ja.
2: Du, gell?
1: Ja, hatten wir vorhin gesehen.
2: Spinnenforscher am Senckenberg Forschungsinstitut in Frankfurt. Seit deiner Kindheit bist du ja wirklich spinnenverrückt.
1: Ja.
2: Warum?
1: Oh, das war echt ein Zufall. Ne? Ich meine, alle anderen Kinder aus der Nachbarschaft hatten auch diese Hecke vor sich, hatten diese Kreuzspinnen und so weiter gesehen. Mhm. Und ich sage immer, scherzeshalber, ein bisschen zu nah an diese klebrigen Fangfäden gekommen, bin hängen geblieben dabei. Und die anderen, ja, da bin ich, genau, 6
2: ja,
1: Jahre oder sowas.
2: Da bist du.
1: Und daneben war irgendwo die Hecke. Ja. Und ja, das war eine schöne Zeit, muss ich sagen. Ja.
2: Ja.
1: Und ab da ging das los.
2: Ach, ja. Da finde ich auch cool, dass ja. du der Leidenschaft treu geblieben bist und dann Spinnenforscher auch geworden bist.
1: Ja.
2: Finde ich richtig toll. Also einmal im Jahr gibt es dann auch mal die ganz große Reise, wo ja. es dann darum geht, neue Spinnenarten,
1: ja.
2: wir sagen, zu entdecken. Ihr Forscher sagt, zu beschreiben.
1: Ja, ne? Genau.
2: Ja. Also super spannend. Und viele ja. hast du uns hier auch mitgebracht.
1: Ja.
2: Also einige, die gucken wir uns auch gleich genauer an.
1: Ja.
2: Oder fangen wir direkt an. Mutter und Tochter hast du mitgebracht.
1: Genau, Mutter und Tochter von einer Art, die jetzt in aller Munde ist. Mhm. Die sind jetzt hier. Die Nosferatu-Spinne. Und
2: das ja, ist die Tochter.
1: Das ist die Tochter, das ist eine kleine Mal. Und das hier hat unser IT-Kollege, der Herr Pelleck, mitgebracht von einer von der Gummihose oder Gummistiefeln seiner Tochter.
2: Nein. Ja,
1: irgendwo bei Dieburg. Und da kann man sehr schön sehen, dass die Nosferatu-Spinne, nee, die kann nicht springen, aber die läuft jetzt natürlich ein bisschen rum. Aber erstmal wollte ich zeigen, dass die halt sehr, sehr lieb sind. Genauso wie unsere Spinnen auch. Die beißen nicht. Wenn sie mal beißen, dann ist es wirklich, wenn man sie irgendwo bedrängt. Wenn sie, ich sag mal, aus Versehen sich im Schuh verstecken. Die wissen natürlich nicht, dass das unsere Schuhe sind. Und dann guckt man vielleicht vorher rein und dann lässt man sie schön in Frieden. Also das ist Nosferatu-Spinne. Eine ganz, ganz süße Spinne. Und meine Frau, die heute auch hier im Studio ist als Gast, die hat immer gesagt, wenn die nicht Nosferatu-Spinne hieße, sondern irgendwie Knuffi oder so, dann Knuffi-Spinne, dann wäre das eine ganz, ganz tolle, liebe Spinne.
2: Warum heißt die denn so?
1: Ja, die hat vorne auf dem Vorderleib, das kriegen wir jetzt wahrscheinlich nicht hin mit dieser Kameraeinstellung.
2: Ich gebe mir wirklich Mühe.
1: Ja,
2: die Selma Cam gibt alles.
1: Da hat sie so eine Zeichnung, die so ein bisschen an den ersten Nosferatu-Darsteller erinnert. Ja, ich finde es unglücklich, den Namen.
2: Hier sehen wir es besser, gell? Auf den Fotos, die du uns mitgebracht hast.
1: Genau, da vorne ist das drauf und da ja, kann man, wenn man ein bisschen Fantasie mitbringt, kann man das gut sehen.
2: Sag mal, während die da so läuft auf deinem Arm, meinst du, ich kann mal versuchen, die anzufassen, ohne dass sie gleich auf mich rüberkrabbelt?
1: Also anfassen ist tatsächlich ein bisschen schwierig. Ihr hattet ja gestern irgendwie Katzen hier, glaube ich, im Studio.
2: Mhm.
1: Und das sind Säugetiere und die wollen gern gestreichelt werden, weil die Mutter die früher mal geleckt hat, als sie klein waren. Das finde ich so. Die wurden nicht geleckt, weil es keine Säugetiere sind. Die haben eine ganz starke Besatz von sensorischen Haaren und das wäre Stress für die, wenn wir die streicheln würden. Aber
2: genau, das ist ja die Mutter. Und wenn wir nämlich die Tochter zur Mutter dazugeben würden, dann würde die Mutter die Tochter fressen.
1: Das könnte durchaus passieren, weil ja, die sind da nicht so mit Familienbande und so. Mm. Die fressen eigentlich alles, was nicht angegessen ist.
2: Das ist schon brutal, gell?
1: Ja.
2: Guck mal, jetzt ist irgendwie das Ende angelangt. Also die Nosferatu, das ist ja eine invasive Art.
1: Genau,
2: aus der Mittelmeerregion.
1: Ja, genau.
2: Fühlt sich wohl in Deutschland, in Hessen. Mit der leben wir und die ist wirklich überall.
1: Die
2: Aber die ist nicht schlimm.
1: Noch nicht ganz überall. Und deswegen gibt es auch immer wieder besorgte Anrufe bei mir im Senckenberg. Ah, Herr Jäger, da ist was Neues und so weiter. Sie kommen auch im 7. Stockwerk in Frankfurt vor. Das macht ihr gar nichts aus. Mhm. Denn im Mittelmeerraum ist es trocken. Mhm. Das ist unsere Wohnung auch. Und sie hat sich hier noch eine ganz andere Beutetierlücke erschlossen sozusagen. Nämlich wir haben ja eigentlich nur Spinnen, die Netze bauen. Ja? Die Zitterspinnen oder die Hausspinnen zum Beispiel. Und die Speispinne, die wir vorne haben, da haben wir hier auch noch mal ein Foto, falls es die Kamera nicht, die sind wirklich klein letztendlich.
2: Aber ich versuch's mal.
1: Ja, du bist da.
2: Die
1: du hast ja eine Doppelrolle heute, ne? Moderatorin und Kamerafrau.
2: Ja, deswegen steht auch Selma Cam. Ich bin da voll stolz drauf.
1: Selma Cam.
2: Guck mal, wie sehen Sie?
1: Genau, da ist die Speispinne und die gibt es schon ganz, ganz lange bei uns und die macht auch kein Netz, sage ich mal, sondern die spuckt tatsächlich, da haben wir es nochmal als Foto und hier ist es nochmal in einem Buch, das über Hausspinnen weltweit geht und die spuckt tatsächlich einen giftigen Leim auf ihre Beute, die hört sich grausam an, aber wenn man weiß, wie klein sie ist, da weiß man natürlich auch, dass es uns nicht schadet und das sind so zwei Spinnenarten. Die eine macht kleine Beute, zum Beispiel Silberfischchen. Kennt jeder, ne? Die huschen irgendwo nachts da durch. Und sowas fängt die kleine Speispinne. Und die Nosferatu-Spinne fängt dann vielleicht mal so kleine Grillen oder Schaben oder sonst irgendwas. Oder Hasseln. Keine Ahnung, was man halt nicht in der Wohnung braucht. Und dafür sind sie doch toll.
2: Genau. Ja. Dann bleibt noch eine. Das ist die Mittelmeerzitterspinne oder
1: richtig,
2: so ähnlich.
1: Ja, heißt auch Marmorzitterspinne, weil sie so eine marmorierte Färbung hat. Mhm. Das ist die Zitterspinne, die auch schon, die habe ich, glaube ich, zum ersten Mal 1995 in Köln an so einem internationalen Busbahnhof nachgewiesen, in einem Parkhaus. Und die gibt es jetzt auch sehr, sehr häufig. Sehr gut an dem Foto hier zu erkennen, der dunkle Mittelstreif, wenn man von unten auf den Bauch guckt. Das haben unsere heimischen Zitterspinnen mit. Nicht, und jetzt muss man eins sagen. Ich sage jetzt heimische Zitterspinnen, die sind eigentlich nur ein bisschen länger in Deutschland, vielleicht so 100, 200, vielleicht 300 Jahre, vielleicht auch länger, aber kommen auch nicht aus Deutschland. Die kommen eigentlich aus Höhlen aus, so Vorderasien, Zentralasien und sind hier auch bei uns eingewandert. Und das bringt mich immer so, wenn man sagt, oh, ist das eine neue Art? Ja, jetzt haben wir die Nosferatu ganz neu, jetzt haben sich mittlerweile schon viele dran gewöhnt und wir werden uns mehr dran gewöhnen und irgendwann sagen wir auch, sie ist deutsch. Also die gehört jetzt zu unserer Fauna, ganz, ganz klar. Wir heißen Sie willkommen.
2: Super spannend. Ja. Ich finde, eine Spinne kommt erst dann groß raus, wenn sie auch wirklich groß gezeigt wird.
1: Ja,
2: also ich meine, du kennst die Schönheit der Spinne eh. Ja. Viele rennen weg, wenn sie einer Spinne begegnen.
1: Ja.
2: Dabei muss das gar nicht sein. Die bewegt sich ja eigentlich auch recht langsam. Also ist ja jetzt nicht so wie eine Kakerlake.
1: Ja, genau. Also man kann lange drüber reden und sagen, die sind ja gar nicht so schlimm. Die Menschen, die Spinnenangst haben, haben das durch ein bestimmtes Ding in ihrer Jugend, Kindheit oder was erlangt, aber man kann es auch wieder loswerden. Bei einer Therapeutin und dann geht man dahin und kann es wieder loswerden, wenn man es will.
2: Ja, wenn man das will. Und wenn man es ganz dolle will, dann geht man auch auf Expedition, so wie du. Ja. Und sagt, okay, ich will jetzt neue Spinnenarten entdecken. Ja. Und das machst du ja auch. Also fast 700 hast du schon entdeckt. Ja. Und erst kürzlich auch 9 neue. Ne? Die haben so süße Namen. Die hast du alle gegeben.
1: Ja, die Gattungsnamen, oder Gattungsname heißt in dem Fall, das ist die übergeordnete Gruppe, wo sie reingehören. Und die einzelnen Arten da drin habe ich dann benannt. Und das habe ich tatsächlich den deutschen Namen gegeben. Blaubein.
2: Wir gucken
1: mal. Genau, weil sie, wenn man sie anleuchtet in der Höhle, muss man mit Höhlenlampen arbeiten. Genau, mit
2: super
1: so Taschenlampen. Und da gibt es so irisierende Farben, das sind Strukturfarben. Mhm. Deswegen habe ich die Blaubein genannt. Dann gibt es ein Buntbein. Ich weiß nicht, ob wir das jetzt in der Reihenfolge haben. Da ist nochmal das Blaubein mit einem Ei nur. Wir haben in den Höhlen ganz, ganz wenig Futter. Und deswegen gibt es da wenig Nachkommen. Und hier sehen wir das Buntbein. Ist das nicht schön?
2: Wunderschön.
1: Ja, das ist.
2: Ich hätte jetzt Regenbogenspinne oder so genannt.
1: Ja, könnte man auch machen.
2: Warum hat die denn so bunte Beine?
1: Braucht sie die? Strukturfarben, und diese Strukturfarben sind halt so ein bisschen anders als beim Blaubein, deswegen konnte man anders. Und dann haben wir noch den Höhlenzwerg. Der Höhlenzwerg, der trägt hier 2 von seinen Babys im Maul, also in den Giftzähnen natürlich, kein Maul in dem Sinne. Ja. Und die ist nur ungefähr 1 Millimeter lang, das Weibchen.
2: Sehr, sehr. Wie entdeckst du die denn? Da muss man ja ganz genau hinschauen.
1: Genau, das ist das Geheimnis. Ich muss genau hinschauen. Und man hat natürlich so ein bisschen, man guckt einmal nach den Netzen, wenn es Netzspinnen sind. Und ansonsten gibt es in den Höhlen natürlich auch noch Augen bei den Spinnen vielfach. Und die leuchten zurück tatsächlich. Das heißt, man sieht manchmal auf 10, 20 Metern, sieht man sowas blitzen. Und dann rennt man da schnell hin und guckt.
2: Du wirst immer beobachtet. Sind dann auch manchmal ein paar Nieten dabei? Also,
1: ja,
2: also Nieten in Anführungszeichen. Du freust dich natürlich über jede Spinne, die du siehst, aber halt eine, die nicht neu entdeckt wird.
1: Naja, das gibt es ja immer wieder, klar. Und es gibt sogar noch andere Nieten. Wenn man jetzt nach diesen leuchtenden Augen guckt, auch im Urwald, gibt es manchmal Regentropfen, die so schillern oder irgendwelche Splitter in so einem Granit oder so. Und dann denkt man, ach Mist, ja. Aber dann macht man eben weiter.
2: Du bist ja im November dann wieder 4 Wochen in Laos unterwegs, genau, auf Expedition. Mhm. Und mit einer Spinne kennst du dich sehr, sehr, sehr, sehr, sehr gut aus. Das ist die Riesenkrabbenspinne.
1: Ja.
2: Und die ist wirklich riesig. Wie riesig ist die?
1: Ja, ja. Also Riesenkrabbenspinnen sind erstmal tatsächlich eine ganze Familie von 1500 Arten. Und hier haben wir in diesem Schaukasten, ich glaube, es ist unten, gell? Ja, unten. Hey. Die große, das ist die Heteropoda maxima oder eben laotische Riesenkrabbenspinne. Die wird bis zu, das ist jetzt ein Weibchen, die ist noch relativ klein. Die Männchen haben Beinspannweiten bis zu 30 cm.
2: Boah, so,
1: sind total harmlos, rennen weg.
2: Ja.
1: Die meisten Touristen sehen die gar nicht, wenn die durch die Höhlen da watscheln, weil die einfach so ein bisschen klamm sie da rumtapsen. Aber egal. Und die Spinnen, die sind auch sehr, sehr harmlos, aber sind trotzdem groß. Tolle Tiere.
2: Ja.
1: Und die zweite,
2: was
1: die ich natürlich...
2: Was frisst die?
1: Bitte?
2: Was frisst die?
1: Die fressen zum Beispiel Höhlengrillen. Natürlich auch andere Spinnen wiederum. Ich habe auch eine gesehen, die vor einer Höhle, als ich mal rausgewagt, nachts einen Regenwurm gefressen hat.
2: Oh ja.
1: Ui, war was Besonderes.
2: Ja. Also meine Angst hast du auf jeden Fall genommen.
1: Schön.
2: Sowieso. Das freut mich, also ist es schön, wenn der Deckel drauf ist, nur ehrlich gesagt.
1: Ja, also so viel dazu. Nein, das ist ja auch okay. Man muss nicht Spinnen immer auf die Hand nehmen
2: genau,
1: wollen.
2: Genau, so nämlich. Genau. Dankeschön, Dr. Peter Jäger. Und so eine Spinne, wenn die Ihnen zu nahe kommt und Sie das Gefühl haben, ach, die könnte jetzt aber gerne woanders leben. Es gibt einige Geräte, Gadgets, mit denen können Sie die Spinne ganz galant nach draußen befördern.
3: Wir testen verschiedene Gadgets. Das Spinnenfanggerät Snappy für 10,95 Euro. Einen batteriebetriebenen Sauger mit Licht von Exbuster für 14,99 Euro. Den Spider-Catcher mit Teleskoparm für Abstand zur Spinne, der kostet auch 14,99 Euro. Los geht's mit Testkandidat Nummer 1, dem Snappy. Das Prinzip ist simpel. Öffnung über die Spinne stülpen, Schieberegler zumachen. Die Lamelle ist super dünn und verletzt nicht. Ganz easy.
4: Die Spinne wurde wohlbehalten gefangen. Es geht ja ausgezeichnet. Die Handhabung ist, wie wir gesehen haben, kinderleicht. Und ich muss sagen, ich würde es kaufen.
3: Unser zweiter Kandidat ist ein Sauger. Nachteil, er wird mit Batterie betrieben. Spinnen sollen ganz sanft eingesaugt werden, ohne sich dabei zu verletzen. Julia ist erstaunt, wie gut das Gerät funktioniert.
4: Also ich muss sagen, er überrascht mich, weil letztendlich ist die Spinne eingesaugt. Sie ist auch noch vollständig. Okay, man muss ein bisschen schnell sein und muss dann halt die Öffnung verschließen. Aber man kriegt sie auch von weichen Unterlagen ganz gut abgesaugt. Also insofern muss ich sagen, positiv überrascht.
3: Unser dritter Kandidat im Check. Ein Gerät, das sich dank Teleskoparm auch für Phobiker eignet und so groß ist, dass es sogar Eidechsen einfangen könnte.
4: Und jetzt testen wir mal, wie man eine Spinne an der Decke fangen könnte. Ob es funktioniert. So, Spatzel.
3: Die Zitterspinne wird komfortabel abgehoben und in die Freiheit entlassen. Der Spider-Catcher punktet in allen Bereichen. Und welches Spinnengadget finden die Reichels am besten?
4: Die Zielrichtung ist ja bei beiden dasselbe. Den Spinnen passiert nichts, man kann sie gut raussetzen und sie kriegen nicht den Schock ihres Lebens, hoffe ich. Also insofern finde ich beide Geräte genial gut und würde sie auch in meinem Haushalt verwenden.
3: Der Snappy für 10,95 Euro und der Spider-Catcher für 14,99 Euro konnten am meisten überzeugen.
2: Mein nächstes Thema sind die Kürbisse. Die Ernte geht los und mein nächster Gast ist Kürbiszüchter, hat sehr, sehr viele verschiedene Sorten mitgebracht, besondere, und zeigt uns auch, wie wir die Kürbisse verarbeiten können. Also wir können zum Beispiel einen Kürbis-Ketchup machen. All das wird er uns gleich erzählen. Vorher geht es erstmal auf den Hof von Stefan Funk und seine Kürbisernte lässt auch keine Wünsche offen.
5: Nicht eine, nicht zwei, nicht drei. 60 verschiedene Kürbissorten auf dem Hof von Stefan Funk in Babenhausen. Er ist selbst von der Erntemenge überrascht.
6: Das hatte ich nicht gedacht. Das war auch damals nicht die Absicht. Das hat sich jetzt einfach so von alleine entwickelt, sage ich mal so. Und ja, das war so nicht geplant. Ja.
5: Diese Sorte hier kennt jeder.
6: Ja, und das ist der klassische Halloween-Kürbis.
5: Aber er hat auch ein paar Besonderheiten im Sortiment.
6: Das ist der Baby Boo.
5: Und was ist das für einer?
6: Das ist der Mandarinenkürbis.
5: Und das?
6: Das ist der Snowball.
5: Und das?
6: Das ist der One Too Many.
5: Und damit sollte es dann auch erstmal reichen. Von dem Angebot überfordert wirken Jenny und Johannes aus Frankfurt. Sie suchen was fürs Abendessen und sind gerade etwas irritiert. So eine Auswahl hatten sie noch nie.
7: In der Form noch nicht tatsächlich. Wir waren ja auch schon öfter hier, ne? Jedes Jahr eigentlich. Und man sieht einfach auch von Jahr zu Jahr, wie das hier größer wird.
5: Jenny und Johannes haben sich nach langer Suche für einen klassischen Hokkaido-Kürbis entschieden. Der macht eine ganze Familie satt. Also zumindest die beiden.
8: Wir werden eine leckere Kürbissuppe davon machen.
5: Fortgeschrittene nehmen den Butternut-Kürbis, unglaublich vielseitig. Stefan und Alicia schneiden den in dünne Streifen und belegen damit einen Flammkuchen. Zusammen mit Birnenscheiben, Ziegenkäse, Ahornsirup und Nüssen. Für 20 Minuten bei 200 Grad in den Ofen. In der Zwischenzeit noch ein Besieg-Kürbiskunde.
6: Das ist der Eichel-Kürbis.
5: Und das?
6: Das ist der Blue Hubbard.
5: Und das?
6: Das ist der UFO-Kürbis.
5: Nach 20 Minuten ist der perfekte Kürbis-Herbst-Snack fertig zum Probieren. Und er verfehlt seine Wirkung nicht. Erstmal gefräßiges Schweigen. Und, wie schmeckt's?
7: Schon so eine Mischung aus so würzig und süßlich. Ja. Auch durch den Ahornsirup und dann mit dem Käse noch.
6: Genau, von herzhaft und süß.
7: Ja. Ja.
5: Herbstzeit, Kürbiszeit. Und egal ob Speise- oder Zierkürbisse, es ist für alle was dabei. Viel mehr als die 60 Sorten auf dem Hof von Stefan Funk in Babenhausen geht einfach nicht.
2: Der Hof meines Gastes hier im Studio hat auch unheimlich viele verschiedene Kürbisse. Ich freue mich sehr, dass er heute da ist. Steffen Heckelmann, Kürbiszüchter aus Hünefelden-Mensfelden bei Limburg.
9: Hallo.
2: Schön, dass Sie da sind.
9: Ja, sehr gerne.
2: Bei Ihnen sitzt über 300. Richtig viele.
9: Richtig, ja. Ja. Genau. Das haben wir über die letzten.
2: Ihren Lieblingskürbis?
9: Ja, also der Mikrowellenkürbis ist so der, der am schnellsten geht. Aber eigentlich vom Aussehen her ist so ein Muskatkürbis oder der zu den Muskatkürbisen gehört, finde ich der schönste so mit dieser Patina, die da bekommt. Ja. Sieht einfach halt sehr natürlich und originell aus. Ja.
2: Ich finde die alle sehr schön originell. Ich mag auch die, die so richtig spacig aussehen oder so ein bisschen an Musikinstrumente aus Fernost erinnern. Wie das hier, was ist das?
9: Das ist ein Zierkürbis. Das heißt also, der ist nicht zum Verzehr geeignet, aber sieht dafür toll aus und hält mitunter auch über ein Jahr. Also in der gelagert wird.
2: Wenn ich hier nicht aufschneide, ne?
9: Genau.
2: Man kann ja aus den Kürbissen, je nachdem, welche Sorte man nimmt, auch viele Leckereien machen. Ach, bleiben wir doch einfach gerade beim Surprise. Ja, Surprise wie Überraschung. Mikrowellenkürbis, sagen Sie, warum?
9: Genau. Der ist halt von der Größe her ideal für eine Portion, lässt sich innerhalb von ein paar Minuten in der Mikrowelle garen und wird nur der Deckel dazu aufgeschnitten, die Kerne rausgeholt, Deckel wieder drauf und ab in den Apparat. Und
2: wir haben das ja schon vorbereitet, gell?
9: Ist der relativ schnell
2: probieren. Und bei wie viel Grad in der Mikrowelle?
9: Bei im Prinzip maximaler Leistung und dann je nachdem, wie stark sie ist, kann man zwischen 3 und 5 Minuten Garzeit rechnen.
2: Und da gibt es 2 verschiedene Varianten. Man kann es einmal hier so ein bisschen süßlicher machen mit Zucker-Zimt.
9: Genau.
2: Ich probiere das mal die eine Hälfte und die andere dann ganz klassisch mit Salz und Pfeffer. Bin mal gespannt.
9: Genau. Was auch sehr gut funktioniert, ist auch mit Kräuterquark füllen. Ist auch super lecker. Das ist so ein bisschen wie Ofenkartoffel. Oder man kann auch dann Creme Fraiche einfach dran machen.
2: Fast so ein bisschen wie so eine Esskastanie, oder?
9: Ja,
2: von der Konsistenz.
9: Ja, genau,
2: so nussig, finde ich super. Kann man auf jeden Fall machen. Wenn ich den kaufe, bei Ihnen auf dem Hof oder wo auch immer, gibt es da wie bei der Melone so einen Klopftest? Dass ich feststellen kann, ob er gut ist?
9: Braucht man bei den Zierkürbissen eigentlich nicht, weil wenn der die Farbe richtig ausgebildet hat, dann erkennt man schon allein vom Aussehen her, ob der reif ist. Bei anderen, da kann man das an verschiedenen Faktoren wie Stiel, Farbe, Art der Schale auch festmachen. Dann.
2: Salzig ist das auch super.
9: Genau, das ist halt Geschmackssache dann. Ja,
2: und vor allem esse ich ja hier auch was richtig Gesundes. Ein Kürbis, der hat echt so viel an Vitaminen, gell?
9: Genau, und ganz viel Ballaststoffe auch und kalorienarm ist da oben drin. Und Carotin, Beta-Carotin ist ganz viel drin, was zu Vitamin A umgewandelt wird.
2: Auch.
9: Ja, das ist also eigentlich perfekt, ja.
2: Also schmeckt ganz, ganz köstlich, der Surprise. Der kriegt auf jeden Fall schon mal ein Häkchen, den wollen wir super gerne. Der Klassiker ist der Hokkaido. Den kriege ich auch überall im Supermarkt und so weiter. Und da ist ja das Besondere, dass die Schale mit essen kann, ne?
9: Genau, die ist halt die verkocht. Das heißt also, wenn man die in die Suppe nachher püriert oder passiert, bleibt von der Schale mehr oder weniger gar nichts übrig, weil Rot und Orange, das ist auch Ton in Ton, das fällt nachher gar nicht mehr auf.
2: Könnte man den auch roh essen?
9: Den kann man auch roh essen, ich kann noch gerne mal aufschneiden.
2: Haben Sie einen Trick beim Aufschneiden? Weil das genau, ist immer, da muss man schon mit dem ganzen Körper arbeiten. Ne?
9: Genau, scharfes Messer ist das A und O. Und dann kann man auch hingehen, wenn es wirklich, also es gibt nur Sorten, die viel fester sind von der Schale her, dass er den in Backofen vorgart sozusagen. Das heißt bei mittlerer Hitze so 20 Minuten. Und dann kann man die Schale teilweise auch fast schon abziehen.
2: Das ist eine gute Idee.
9: Das geht ganz gut. Oder bei dünnschaligen Sorten, wie dem Butternuss zum Beispiel, da geht auch das mit dem Sparschäler. Das heißt, man kann um so einen Gurken oder so einen Möhrenschäler das schälen.
2: Wir
9: auch,
2: können ja den erstmal ein bisschen probieren, oder? Soll ich mal so eine Ecke abschneiden? Ja, das geht ja eigentlich, gell? Das ist das Schöne an dem. Waschen Sie die vorher oder so?
9: Ja, das auf jeden Fall. Ich meine, zum einen hängt ja noch Erde dran vom Feld, deshalb wird er bei uns auf dem Betrieb schon mal gewaschen. Und daheim sollte man ihn trotzdem auch einfach immer noch mal waschen. Ja. Ist halt relativ fest so.
2: Aber wenn man es essen kann? So viel Ballaststoffe, macht satt, Kalorien, ist doch super.
9: Genau, leicht nussig ist im Prinzip, kann man auch eigentlich jede Sorte roh essen. Gekocht schmeckt natürlich besser mit Gewürzen und so weiter in der Kombination. Ja.
2: Aber so geht's auch, finde ich richtig gut. Den gibt es auch in einer gräulichen Variante, der graue Hokkaido. Und der eignet sich für was?
9: Der graue und der grüne Hokkaido sind tatsächlich süßer vom Geschmack her und ist hervorragend geeignet zum Frittieren. Das heißt also, wenn man den so in Schülpen oder Spalten schneidet oder sogar je nachdem in Pommesform und den dann in Fett frittiert, ist der quasi fast wie Pommes oder wie Süßkartoffelpommes.
2: Der sieht auch einfach schön aus, gell? Diese Farbe ist super schön.
9: Und vor allen Dingen hat er einen super Kontrast zum Fruchtfleisch.
2: Jetzt bin ich mal gespannt. Boah, das sieht so gut aus. Kürbis sind einfach wunderschön. Ne?
9: Ja, absolut. Und von der Vielfalt her und von der Verwendung her, ja, gibt es keine Grenzen. Von süß bis salzig.
2: Wenn ich jetzt zum Beispiel die eine Hälfte verarbeite, die anderen im Kühlschrank lagern will, haben Sie da eine Idee? Abdecken mit irgendwas? Wie lange?
9: Frischhaltefolie auf jeden Fall. Und wenn er dann doch zu groß ist und es nicht schafft von der Zeit her,
2: so
9: dann,
2: einer zum Beispiel.
9: Zum Beispiel, ja, genau. Dann empfehle ich immer, den einfach vorzukochen. Entweder quasi als Mousse oder als Stücke. Schon mal vorgegart in den Gefrierbeutel und in den Kühlschrank, in die Kühltruhe. Oder man kann natürlich auch hingehen und kann einfach Stücke schneiden, kann roh einfrieren, das geht auch, gibt beides.
2: Sehr gute Tipps. Sie machen ja auch unheimlich viel auf Ihrem Hof, da wo Sie eben über 300 Kürbissorten anbauen, also unter anderem auch viele andere Sachen. Genau, ist es ja schwierig, Kürbiszüchter zu sein? Die brauchen ja sehr viel Wasser, oder?
9: Es geht eigentlich. Also wir haben natürlich schon dieses Jahr gemerkt, dass wir relativ trockene Bedingungen hatten und die Kürbisse sehr, sehr schnell ausgereift sind, aber teilweise kleiner geblieben sind als sonst. Aber es ist eher die Gefahr von zu viel Sonne. Unwetter, Hagel ist halt für Kürbis ganz katastrophal, weil er halt dann sehr schnell Schäden bekommt und fault. Und deshalb gibt es natürlich immer irgendwelche Schwierigkeiten, mit denen man jedes Jahr klarkommen muss, aber das gehört dazu in der Landwirtschaft.
2: Aber immerhin sind die gereift, also viele, die Tomaten, was ich angebaut haben, die haben ja festgestellt, dass die gar nicht rot geworden sind zum Beispiel. Schauen wir uns mal die Produktpalette an. Mhm. Es gibt ja wirklich, man kann ja alles aus Kürbissen machen. Kürbisöl, Kürbisketchup machen Sie selbst. Wie machen Sie denn Ketchup?
9: Genau, im Prinzip ist es auch ein Kürbismus, was dann einfach halt mit verschiedenen Gewürzen zusammen gekocht wird und dann eingekocht wird anschließend.
2: Ist hier Ketchup drauf?
9: Das ist jetzt die Kürbismarmelade, das ist das Chutney. Ich kann aber auch gerne auch das Ketchup aufmachen.
2: Ja, probieren wir doch einfach mal. Ich habe noch nie Kürbis-Ketchup gegessen. Hier hat jeder einen Löffel.
9: Gewürz-Ketchup, quasi so ähnlich so ein Curry-Ketchup.
2: Ach komm, ist ja irre. Ist krass, weil es überhaupt nicht so aussieht. Voll Ketchup.
9: Genau.
2: Und ist ja wirklich Ketchup.
9: Kürbis pur.
2: Könnte ich mit so einer Currywurst jetzt essen.
9: Ja, genau. Ja, also kann man fast so direkt sich zusammenmischen und dann ist Gericht schon fertig. Ja?
2: Das Chutney ist der Klassiker, sehr, sehr lecker auch. Da haben wir sogar auch ein sehr gerne. Also für das Chutney haben wir ein Rezept auch auf unserer Hallo Hessen-Seite. Wartet mal noch für was anderes. Ah ja, und für die Marmelade auch. Also eigentlich sind ja Chutney und Marmelade fast das Gleiche, nur dass Chutney so wieder gewürziger ist mit Chili und so, ne?
9: Genau, und ein bisschen auch von der Konsistenz her ein bisschen stückiger, so ein bisschen mehr, also, festes Material, also quasi ist nicht ganz so lange gekocht. Von der Konsistenz her. Und das Chutney kann ich absolut empfehlen zu Käse.
2: Ja, genau.
9: Total lecker, wenn man das in Käse kombiniert, entweder auf dem Brot auch oder auch zum Dippen sozusagen. Oder halt für die Süßmäuler, wie ich das bin,
2: ich dann auch.
9: Die Marmelade.
2: Sie auch. Ich bin ja auch Marmeladenfan, ne? Kürbismarmelade. Und sonst habe ich immer Aprikose, aber warum nicht mal Kürbismarmelade? Schmeckt sehr, sehr gut. Also wenn ich jetzt nicht wüsste, würde ich sagen, das ist Aprikosenmarmelade, ne?
9: In dem Fall Apfelkürbis.
2: Ein Kombi mit Apfel. Also. Und dann Kürbis Sekko und was weiß ich, was man da alles machen kann. Super lecker. Kann ich, eigentlich sehe ich es ja auch, gell? Also wenn man jetzt wie bei den Pilzen so eine Verwechslung vermeiden will, wäre das sehr gefährlich, wenn ich jetzt aus Versehen so einen Zierkürbis aufschneiden würde?
9: Also für Kleinkinder würde ich sagen, ist es durchaus, könnte es gefährlich sein. Aber für einen Erwachsenen führt es maximal zu einer Magenverstimmung. Aber eigentlich schafft man das überhaupt nicht, diesen Kürbis, wenn er wirklich Bitterstoffe hat, zu verzehren, weil es so bitter ist, das geht eigentlich gar nicht, dass man das wirklich versehentlich zu sich nimmt.
2: Wollen wir den noch mal aufschneiden? Weil den sehr hatte ich gerne, ja auch groß erwähnt schon. Das ist der Kabocha.
9: Kabocha, genau. Stammt aus Asien, also aus Bereich Taiwan. Es gibt verschiedene Sorten von denen. Taiwan bzw. China und aus Japan, also unterschiedliche Züchtungslinien sozusagen. Und
2: was mache ich aus dem?
9: Der ist auch der im Prinzip das Pendant zu dem Grauen. Also innen drin relativ vergleichbar. Hat ziemlich viele Kerne im Vergleich, aber das Fruchtfleisch ist süßlich, hat so ein bisschen was auch von Maroni, von Süßkartoffel und ist zum Einlegen zum Beispiel, also wenn jemand asiatische Küche mag, mit Sojasauce, also gegart und in Sojasauce eingelegt, gibt es verschiedene Gerichte in Japan, die genau diesen Kürbis halt brauchen dafür.
2: Super lecker. Ich finde, Kürbis ist echt was Feines, gell? Und für jeden Geschmack ist auf jeden Fall der passende Kürbis da. Vielen, vielen Dank. Toll, dass Sie uns diese Vielfalt vorgestellt haben. Unser nächstes Thema ist auch ein sehr, sehr wichtiges Thema. Es geht um das Testament. Wie verfasse ich eigentlich ein Testament? Wo hinterlege ich es? Und welche verschiedenen Testamentsmodelle gibt es? All das besprechen wir jetzt gleich mit unserer Rechtsanwältin und Notarin. Das Ziel ist es nämlich am Ende, Erbstreitigkeiten zu vermeiden.
10: Manchmal währt die Zeit der Trauer nicht lange. Denn oft kommt es schon kurz nach der Beerdigung zum erbitterten Streit ums Erbe. Die Frankfurter Anwältin Vera Knaz ist Spezialistin für Erbrecht. Sie hat einfache Lösungen für die häufigsten Fehler. Alwin und Erna haben zwei Söhne, Bernd und Christian. Als alter Mann macht Alwin sein Testament. Er enterbt seinen Sohn Bernd, weil der lieber feiern als arbeiten geht. Sohn Christian dagegen ist fleißig und soll Alleinerbe werden. Alwin legt das Testament gut auffindbar in seinem Schreibtisch ab. Alwin stirbt. Bernd findet das Testament als erster und vernichtet es. Christian sucht das Testament, findet es aber nicht. Bernd bekommt seinen regulären Erbanteil.
11: Das Beste ist, man bringt das Testament zum Nachlassgericht und dann im Versterbensfalle würde dann auch jedes Nachlassgericht hier in Deutschland Kenntnis von diesem Testament erhalten.
10: Alwin und Erna setzen sich gegenseitig zu Alleinerben und ihre beiden Söhne zu Schlusserben ein. Ein Berliner Testament. Sohn Christian gründet früh eine eigene Familie und hat gerade ein Reihenhaus gekauft, als Alwin stirbt. Erna möchte den fleißigen Christian unterstützen. Dies hätte ihr Alwin sicher auch so gewollt. Sie errichtet ein Testament und bestimmt Christian als ihren Alleinerben. Nach Ernas Tod bekommt Bernd trotzdem die Hälfte vom Erbe.
11: Das Ehegattentestament kann nicht mehr abgeändert werden und die darin getroffenen letztwilligen Verfügungen sind auch die letzten Verfügungen. Wenn aber die Ehegatten die Möglichkeit offenhalten wollten, dass der überlebende Gatte in irgendeiner Form Abänderungen trifft, können sie das im ursprünglichen Testament so bestimmen. Da gibt es die Variante, dass der überlebende Ehegatte komplett frei ist in der Bestimmung des Schlusserben oder die Möglichkeit, dass dann die innerhalb der bestimmten Erben die Erbquoten verändert werden können.
10: Alwin und Erna sind seit 40 Jahren verheiratet und kinderlos. Ein Testament haben sie nie gemacht. Sie gehen davon aus, dass im Todesfall ihr gemeinsamer Besitz automatisch an den anderen geht. Als Alwin stirbt, meldet sich plötzlich sein Bruder Hans und stellt Ansprüche. Witwe Erna ist verzweifelt, das Haus muss verkauft werden.
11: Das deutsche Erbrecht vererbt nach Stämmen. Sind keine Kinder da, erben die Eltern bzw. die Geschwister des Verstorbenen. Und dann muss der überlebende Ehegatte das Erbe teilen mit den Geschwistern des vorverstorbenen Ehegatten. Und wenn man diese Möglichkeit ausschließen möchte, muss man ein Testament errichten und den Ehegatten als Alleinerben einsetzen.
10: Wichtig ist also, den Nachlass auf jeden Fall schriftlich regeln, festlegen, wer zuletzt über die Erbfolge bestimmen darf, zum Notar gehen oder ein handschriftliches Testament beim Nachlassgericht hinterlegen. Nur so haben Sie Gewissheit, dass der letzte Wille auch wirklich Ihr Wille ist.
2: Richtig erben und vererben, das vertiefen wir jetzt gemeinsam mit Ulrike Schmidt von der Kanzlei Ramser und Partner in Frankfurt. Schön, dass Sie da sind, Frau Schmidt. Also der letzte Fall, den wir eben gehört haben, der ist ja echt kriminell, ne? Wo das Testament einfach verschwunden ist. Wie kann ich so etwas vermeiden?
12: Also am besten vermeidet man es direkt, indem das Testament gar nicht zu Hause rumliegt.
2: Denn nicht in der Küchenschublade.
12: Genau, ein Testament gehört nicht in die Küchenschublade, sondern das ist ja einfach wirklich ein richtig wichtiges Dokument. Und man hat keine Einflussmöglichkeit mehr, weil es erst Wirkung entfaltet, wenn man gestorben ist. Ja, und deshalb sollte man das Testament einfach in eine gerichtliche, amtliche Verwahrung geben. Da gehört es hin und dann wird es nach dem Tod automatisch eröffnet.
2: Sehen Sie, so, also auch da gilt Ordnung und alles schön vom im Vornherein regeln. Wenn Sie Fragen dazu haben, zögern Sie nicht, rufen Sie uns an, schreiben Sie uns gerne auch anonym bei diesem Thema, verstehen wir das total. Unsere Telefonnummer ist die 0800 627 27 26 oder Sie schreiben uns eine E-Mail an hallohessen@hr.de. Wir freuen uns, wenn wir Ihre Testamentsfragen beantworten können. Wann sollte ich denn überhaupt ein Testament machen?
12: Also grundsätzlich kann man, sobald man voll geschäftsfähig ist, ab 18 auch über ein Testament nachdenken, ist dann meistens noch nicht ganz das relevante Thema. Ja, und zumal die Erwartung eine andere ist, was jetzt noch die Lebensspanne angeht und vielleicht auch das zu regelnde Vermögen noch nicht ganz so komplex ist. Sondern meistens geht's los, wenn man eigene Kinder hat, wenn man vielleicht Immobilienvermögen hat. Also wenn so bestimmte Marker erreicht sind, wo man denkt, na ja, wenn ich das jetzt einfach der gesetzlichen Erbfolge überlasse, kommt vielleicht ein Ergebnis heraus, was für mich nicht schön ist oder was vielleicht halt auch für die dann eintretenden Erbfolge Erben nicht schön ist, weil sie in der Zusammensetzung nicht passen, weil das Vermögen schlecht verteilt ist.
2: Da gibt es ja durchaus Konstellationen, die zu Streit führen können. Also ich habe das jetzt schon von einigen Freunden gehört aus dem Bekanntenkreis. Da gibt es echt, also die reden alle auch gar nicht mehr miteinander. Wie gehen man unterschiedliche Modelle durch? Das eigenhändige Testament. Das heißt, ich nehme Zettel und schreibe selbst. Was ist da zu beachten?
12: Also wenn man ein eigenhändiges Testament verfasst, ist es wichtig, dass es wirklich von vorne bis hinten handgeschrieben ist. Ja, das darf nicht ausgedruckt sein und nur unterschrieben sein. Das ist einfach nicht formwirksam. Und die gesetzliche Form ist die, dass es handschriftlich erfolgt. Also wirklich, ne, mit einem Stift geschrieben. Man sollte ein Datum drauf haben, man sollte es unterschreiben. Ja, Datum ist wichtig, falls man vielleicht doch noch mal später ein anderes Testament verfasst, dass klar ist, es gibt eine Reihenfolge. Ne, denn ein späteres würde immer eine größere Relevanz haben als das vorherige, wenn sie sich widersprechen.
2: Also gibt es da bestimmte Bau- oder Sätze, die drin oder Formulierungen, auf die es ankommt? Mhm. Also, keine Ahnung, die Anrede oder so. Ich weiß ja nicht, was also da wichtig ist.
12: Es gibt nicht so wirklich ein richtig oder falsch, aber ich meine, natürlich ist man nicht vom Fach, ja, und es kommt auch nicht ganz darauf an, dass man die richtigen juristischen Begriffe trifft, aber es hilft immer, es so klar wie möglich zu formulieren. Also, wenn man es wirklich handschriftlich macht, dann lieber einfacher halten. Wen setze ich zum Erben ein? Ja, wenn jemand noch on top irgendwas bekommen soll, dass die Nachbarin noch irgendeine Bildersammlung erhalten soll, das kann man auch noch.
2: Und den Namen der Nachbarin?
12: Den Namen der Nachbarin, ja. Aber wichtig ist, dass man tatsächlich seine Erbfolge regelt und nicht nur einzelnes Vermögen verteilt, sondern sagt, wer soll denn eigentlich mein Erbe werden? Denn Erbe ist was ganz anderes, als einfach nur einen Vermögensteil als Vermächtnisnehmer zu bekommen. Erbe ist der Rechtsnachfolger, der tritt in jedes Vertragsverhältnis ein, was man hat. Ja, Schulden und Vermögen.
2: Oh, jetzt verstehe ich. Das ist ja total wichtig, was Sie gerade sagen, ne?
12: Schon.
2: Schulden vor allem, die will ja keiner. Wer vererbt denn Schulden? Das ist ja schrecklich. Wie kann ich denn das vermeiden?
12: Naja, wenn nur Schulden da sind, also keiner wird gezwungen,
2: kann ich das ablehnen und sagen, hier nehme ich, ich trete das Erbe nicht an.
12: Genau, also wenn nur Schulden da sind, dann sollte man da wirklich mal einen Blick drauf haben. Und wenn man nicht gerade eine moralische Verpflichtung verspürt oder damit doch auch an irgendetwas kommt, was einen großen emotionalen Wert für einen hat, dann würde man ein überschuldetes Vermögen ausschlagen. Ja? Und das kann man machen, denn keiner kann gezwungen werden, für jemand anderen nun in diese Schuld einzutreten.
2: Verstehe. Am Telefon ist die Frau Brandt. Hallo Frau Brandt, schön, dass Sie anrufen.
13: Ja, guten Tag.
2: Wie können wir Ihnen helfen?
13: Folgendes, ich bin in zweiter Ehe verheiratet. Mein Mann, so als ich, haben aus der ersten Ehe Kinder. Und ich habe noch eine 94-jährige Mutti, wo ich Alleinerbin bin. Wenn ich da erbe und ich versterbe, geht das Erbe mit in die Zugewinnsache rein oder geht das dann automatisch an meine leiblichen Kinder?
2: Oh, tolle Frage.
12: Mhm. Ja, das ist wirklich eine interessante Frage. Also es kommt so ein bisschen darauf an, wer letzten Endes zuerst stirbt. Also wenn Sie vor Ihrer Mutter versterben, dann würden Ihre eigenen Kinder, ne, Sie sind als Erbin quasi nicht mehr vorhanden und stattdessen würden Ihre Kinder in die Rolle steigen. Aber wenn Ihre Mutter vorher verstirbt und somit das Vermögen einfach mit Ihrem Vermögen vermischt wird, ja, dann wäre anschließend einfach diese Regelung, die, wie Sie auch immer getroffen haben, ne, dass Ihr Ehemann natürlich auch mit erbt.
2: Und die Kinder des Ehemanns auch?
13: Aha.
2: Oder? Der Ehemann hat doch Kinder, ne?
13: Auch Kinder, ja.
2: Kriegen die auch was?
12: Also nicht, wenn man selber verstirbt. Ne? Also das müsste man dann schon testamentarisch regeln, wenn man das möchte. Denn die gesetzliche Erbfolge sieht einfach vor, dass die eigenen Abkömmlinge in erster Linie erben oder aber auch halt die eigenen Ehegatten, ne? Ehegatten und Kinder.
13: Also müsste ich da was, dass das praktisch in meiner Familie bleibt, was schriftlich unternehmen?
2: Genau, machen Sie ein Testament. Ja.
12: Genau, ne? Also wenn Sie nicht möchten, dass das dann über Ihren Ehemann in seine Familie rutscht, dann müssten Sie da gegebenenfalls etwas regeln.
2: Regeln Sie es doch, ist doch ganz einfach. Wir haben ja schon gesagt, wie es geht. Und dann beim Notar hinterlegen, ne?
13: Na?
2: Ja.
13: Da bedanke ich mich.
2: Sehr, sehr gerne. Vielen Dank für Ihre Frage, die war sehr spannend. Da an der Frage hat man nämlich gesehen, wie unterschiedlich Konstellationen sein können. Ne? Und dass es wirklich wichtig ist, sich um die um das Erbe zu kümmern. Ein notarielles Testament ist dann das, was ich beim Notar mache, bei Ihnen zum Beispiel.
12: Genau. Ja, also da würde man zu Notaren wie mir kommen. Ja. Das hat, also das muss man nicht machen. Ne? Man hat ja auch die Möglichkeit, es handschriftlich zu machen. Aber das bringt einfach Vorteile mit sich. Man hat die rechtliche Beratung mit dabei. Ja, das ist ja ein großer Teil meines Jobs dabei, dass ich mir erstmal anhöre, was wollen Sie denn eigentlich regeln? Und ich dann die saubere juristische Lösung dafür finde, wie man das am besten umsetzt.
2: Aber das kostet natürlich.
12: Das kostet, ja. Mhm.
2: Und das Berliner Modell, was ist das? Wir hören es immer wieder. Berliner Modell, wir können es uns irgendwie nicht merken. Was ist das?
12: Genau, das Berliner Testament ist eine Form des gemeinschaftlichen Testamentes. Es gibt für Ehegatten und für eingetragene Lebenspartner die Möglichkeit, gemeinsam ein Testament zu errichten. Und zwar auch sowohl handschriftlich als auch notariell. Das ist quasi eine Privilegierung. Das kann sonst keine andere Personengruppe einfach so gemeinsam ein Testament verfassen. Und dabei ist das Berliner Modell, das Berliner Testament, für die klassische Familie quasi häufig die gewählte Form. Ja, dass nämlich die Ehegatten sich erst einmal selbst, also gegenseitig zu Erben einsetzen und die Schlusserben dann die gemeinsamen Kinder sind.
2: Genau. Wir haben auch noch ein paar Mails bekommen. Wir haben eigentlich noch Zeit dafür. Marianne Aschmann aus Offenbach. Mein Vater hatte ein Testament hinterlassen. Ich persönlich glaube aber, dass es ein neueres gibt, schreibt die Frau Aschmann. Wie kann ich das Testament anfechten?
12: Naja, um es anfechten zu können, bräuchte man jetzt erstmal einen Anfechtungsgrund. Ja, da reicht nicht der Glaube, es könnte noch ein anderes geben. Das wird wahrscheinlich schwer zu beweisen sein. Ja, erstmal, wenn das einzig gerade auffindbare Testament ist, dann hat das schon eine starke Beweiskraft für sich. So, und alles andere anfechten ist eher, wenn zum Beispiel neue Erben hinzugetreten sind. Also wenn jemand in zweiter Ehe nochmal Kinder bekommt, ja, dann sind das natürlich, diese Kinder wurden nicht berücksichtigt, als er damals vielleicht ein Testament mit dem ersten Ehegatten geschlossen hat. Mhm. Und das sind dann so Gründe, warum man anfechten kann, weil man sagen kann, es hat sich so verändert, meine ganze Lebenssituation. Ich habe ein neues Kind, was in diesem Testament nicht auftaucht.
2: Kann gar nicht so sein.
12: Dann kann man anfechten.
2: Mhm. Boah, das hört sich aber nach einem richtigen Kampf an, ne? Ja, toll. Sehr, sehr schöne Tipps bekommen, Frau Schmidt. Vielen, vielen Dank.
12: Sehr also, gerne.
2: Ein bisschen blicken wir jetzt auf jeden Fall durch. Also wenn Sie es handschriftlich machen, dann auf jeden Fall das Datum drauf, wirklich selbst von oben bis unten schriftlich, handschriftlich verfassen und unterschreiben. Und wenn Sie der Ingrid irgendwas vermachen wollen, schreiben Sie ein bisschen den Nachnamen dazu. Vielleicht gibt es ja mehrere Ingrids in Ihrer Verwandtschaft, gell?
12: Ja, auf jeden Fall, ja, so gut nicht, wie möglich dann, beschreiben.
2: Wenn Sie auf einmal drei Ingrid sagen, aber halt, er meinte mich damit. Das war verheerend. Hinterlassen Sie auch auf jeden Fall, wer die schöne Hallo Hessen-Tasse bekommt. Ne? Also da wird es auch Streit geben um diese wunderschöne Tasse. Die können Sie heute gewinnen, wenn Sie diese Frage beantworten können. Welche Beeren bezeichnet man im Odenwald als Phasebeeren? Erdbeeren, Heidelbeeren, Brombeeren oder Himbeeren? Die Telefonnummer ist die 0800 627 27 26. Die Daumen sind gedrückt. In wenigen Minuten sind wir wieder für Sie da. Und dann geht es weiter mit unserem tollen Spinnenforscher, der uns erzählt, wie er neue Spinnenarten entdeckt. Und er stellt uns auch David Bowie vor. Ja, wurde nach dem Sänger benannt, hat er entdeckt. Und über Kürbisse reden wir auch noch. Jetzt aber erstmal die Nachrichten mit Claudia Schick. Bis gleich.
14: Danke, Selma. Und damit hallo und willkommen zur Hessenschau. Rein ins Wasser. Selten war das Bedürfnis, sich abzukühlen, so groß wie in diesem Extremsommer. Teilweise sah es ja so aus, als ob mehr Menschen im Schwimmbecken waren als Wasser. So viele waren oft gleichzeitig im Becken. Aber heute endet so langsam die Saison. Viele Städte und Kommunen handhaben das unterschiedlich. Manche schließen auch erst später. Für die Schwimmbadbetreiber war es eine gute Saison.
15: 82.000 Schwimmer. So viele freuten sich bislang in diesem Sommer im Freibad in Friedrichsdorf im Taunus über das kühle Nass. Keine Rekordsaison, aber eine sehr gute.
16: Die Saison, klasse wie immer. Ich sag ja, bis Weihnachten dürfen sie gerne verlängern.
15: Auch in anderen hessischen Städten lief es bislang gut. Rund 265.000 Schwimmer in Kassel, in Marburg knapp 60.000, in Fulda 135.000, rund 1 Million in Frankfurt. Insgesamt kamen mehr Besucher in die hessischen Freibäder als die Jahre zuvor. Das habe einige Freibäder aber auch an ihre Grenzen gebracht.
17: Wir haben natürlich durch die hohe Belastung der technischen Anlage, durch die Belastung der Mitarbeiter immer wieder erlebt, dass es auch zu Bartschließungen kommen musste. Entweder Einlassstops oder aber auch punktuelle Schließungen über ein oder mehrere Tage, weil zu wenig Personal verfügbar war oder weil Wasserparameter nicht mehr gepasst haben.
15: Im nordhessischen Bad Wildungen gab es in diesem Jahr ein Novum. Da es kein Freibad mehr gibt, hat die Gemeinde kurzerhand eins gemietet für 300.000 Euro. Trotz der Kosten kann sich Bürgermeister Ralf Gutheil für kommendes Jahr ein Comeback vorstellen. An guten Tagen waren um die 200 Schwimmer da.
18: Es hat sich auf alle Fälle aus dem Grund gelohnt, dass wir viele Kinder und Erwachsene glücklich gemacht haben. Und was vor allen Dingen gelungen ist am Ende der Sommerferien, dass wir sogar einen Schwimmkurs durchführen konnten mit einer Kindergartengruppe und einer Einrichtung hier aus Bad Wildungen.
15: Die meisten Freibäder schließen bis Mitte September. Einige überlegen zu verlängern, aber nur, wenn der Sommer noch mal zurückkommt.
14: Tja, viele

0: die Freibäder schließen. Der Wald, der hat immer geöffnet. Und so werden jetzt wahrscheinlich im Herbst wieder viele Mountainbiker in den Wäldern unterwegs sein. Und das bringt ein großes Konfliktpotenzial mit sich. Mountainbiker wollen freie Fahrt, Waldbesitzer möglichst Ruhe. Im Moment regen sich viele Mountainbiker über einen neuen Paragraphen im hessischen Waldgesetz auf. Der nehme ihnen nämlich gehörig an Schwung.
1: Markus Fill ist Mountainbike-Trainer beim Alpenverein. Er fürchtet, dass ein neuer Paragraph im Waldgesetz auch Einfluss auf seine Touren haben könnte.
2: Kritisch sehen wir da ein bisschen dran die Umsetzung in der Praxis, weil für uns bedeutet das ja, dass wenn wir eine Tour planen, wenn wir eine Tour fahren und die danach posten, dass wir möglicherweise mit diesem Gesetz da in Konflikt kommen und dass es dann möglicherweise zu einer Anzeige kommen könnte.
1: Denn durch die Gesetzesänderung müssen jetzt die Waldbesitzer ausdrücklich zustimmen, damit ein Mountainbike-Trail in Apps angezeigt und gefahren werden darf. Die Fahrradfahrer kritisieren, dass man oft gar nicht weiß, wem der Wald gehört.
2: Und dann können wir nicht jedes Mal den Waldbesitzer befragen, ob wir jetzt diesen Weg fahren dürfen oder nicht.
1: Wem der Wald gehört, könne man ganz einfach bei den jeweiligen Forstämtern erfragen, entgegnet Christian Raubach vom Hessischen Waldbesitzerverband. Er hatte für die Gesetzesänderung gekämpft.
3: Der Waldeigentümer will seinen Wald selber bewirtschaften können und entscheiden, wo Wege sein dürfen, wo nicht. Wo Ruhezonen sind für Wild, wo naturschutzsensible Bereiche sind, wo Holz gefällt wird, wo Kulturen sind. Und deswegen, wenn Wege ohne seine Zustimmung angelegt worden sind, muss er das Recht haben, die auch zu entfernen.
1: Die Waldbesitzer können jetzt App-Betreiber auffordern, Routen zu löschen. Dazu müssen sie nachweisen, dass ihnen der Wald entsprechend gehört. Das Forstministerium sagt zur Begründung, man wollte den Waldeigentümern mehr Rechte geben und sie einbinden. Mountainbike-Trainer Markus Fill gibt zu bedenken, dass manche Biker den Reiz gerade in Strecken abseits der Wege sehen. Aber
2: der Alpenverein ist ja auch ein Naturschutzverband und neben dem Bergsport wollen wir natürlich nicht, dass hier der ganze Wald mit neuen Wegen gemacht wird.
1: Er hofft, dass Mountainbiker und Waldbesitzer einen gemeinsamen Weg finden, damit seine und andere Touren im Wald weiter möglich sind, aber störungsarm.
0: Tja, und neben Bränden, Borkenkäfern und Trockenheit sind die Mountainbiker wahrscheinlich für die Waldbesitzer noch das kleinste Problem. Denn die Waldschäden, die sind enorm. Und von unten ist das Ausmaß gar nicht komplett zu erfassen. Viel wichtiger sind oben die Baumkronen. Die müssen gesund sein. Und deshalb sollen jetzt Satellitenbilder Schäden schneller und exakter erkennen.
4: Braune Blätter schon im August. Hessens Wald ist im Trockenstress. Manche Bäume haben kaum noch Blätter. Vor allem Buchen sind betroffen. Wichtig zu wissen, wo neu gepflanzt werden muss.
5: Bisher war es so, dass durch die hohe oder durch die geringe Auflösung der Satelliten 10 mal 10 Meter vor allem großflächige Schäden zu erkennen waren, also etwa bei Borkenkäfern. Unsere neueren Schadformen, wie zum Beispiel hier bei der Buche, finden aber eher einzelbaumweise oder gruppenweise statt. Und dafür ist die bisherige Auflösung zu gering gewesen.
4: Und hier arbeiten sie an einer Lösung. Die Adresse unter den Eichen in Wiesbaden passt ja. Informatiker der Hochschule Rhein-Main entwickeln ein Programm, das mit Hilfe von Satellitendaten und künstlicher Intelligenz Förstern alle paar Tage den aktuellen Zustand des Walds zeigen kann. Dazu werden Satellitenbilder mit Flugzeugbildern abgeglichen. Die gut aufgelösten Flugzeugbilder gibt's nur alle 2 Jahre. Die Satellitenbilder sind ständig aktuell, aber sehr grob aufgelöst. Die KI kann aus beiden Bildern ein Bild erzeugen, auf dem man die Schäden gut erkennen kann.
6: Das Training ist sehr aufwendig. Das dauert selbst auf großen Rechenmaschinen doch Tage oder teilweise Wochen, bis man dann so ein Modell trainiert hat. Und das ist dann ein erster Versuch. Und nach Tagen oder Wochen guckt man dann, wie gut es geworden ist und fängt an, dann fein zu tunen.
4: Erste Ergebnisse sind vielversprechend. Was sie hier in Hessen entwickeln, kann wahrscheinlich weltweit genutzt werden, auch für die Landwirtschaft.
6: Man könnte das Ganze natürlich auch in anderen Regionen machen. Wir haben ein sehr lange laufendes DRD-Projekt mit einer pakistanischen Universität und haben da auch schon gemeinsam dran gearbeitet. Teile von den Sachen, die wir publiziert haben, sind auch mit Kollegen in Pakistan, in Islamabad entstanden. Und da gibt es auch Anwendungen, um zum Beispiel die Qualität von Getreide und ähnlichen Sachen zu beurteilen auf Basis von Luftbildern.
4: In 2,5 Jahren sollen Förster die Daten über ein einfach zu bedienendes Computerprogramm abrufen können.
0: Das kann doch nicht wahr sein. Das haben wahrscheinlich ganz viele erstmal gedacht, als sie die Bilder aus Nepal sahen. Knapp eine Woche ist das her und die Not, die ist immer noch gewaltig. Und Hilfe kommt auch aus Hessen.
7: Die Wucht der Flut ist kaum vorstellbar. Ganze Dörfer wurden zerstört, Straßen und Brücken weggespült. Tausende Menschen werden noch vermisst. Einer, der jetzt versucht, möglichst schnell zu helfen, ist Thomas Meyer aus Flechdorf bei Korbach. Seit 17 Jahren lebt Meyer in Kathmandu. Für eine nepalesische Organisation und den Marburger Verein Terra Projekte International koordiniert der Nordhesse die Nothilfe.
8: Wenn man sieht, was da passiert ist, dass da eine Flutwelle von 10, 15, 20 Metern sich durch ein ganzes Tal 100 Kilometer runtergeschoben hat und dabei Tausende an Menschen mitgerissen hat, das lässt einen nicht unberührt.
7: Er gehört zu den mehr als 13.000 Rettungskräften sowie Mitarbeitern von Hilfsorganisationen, die derzeit im Katastrophengebiet Hilfsgüter verteilen und die Betroffenen versorgen.
8: Wir sind jetzt schon im fünften Tag der Hilfe. Wir haben am ersten Tag angefangen. Am zweiten Tag haben wir die ersten LKWs losgeschickt. Drei mit Hilfsmitteln wie Nahrungsmittel, Moskitonetze, Hygieneartikel. Aber es geht vorrangig darum, den Menschen jetzt das Nötigste zu geben.
7: Geben, das ist auch für Günter Hoffmann seit Jahren selbstverständlich. Eine Reise in den Himalaya 1984 prägte den ehemaligen Bäckermeister aus Mülheim nachhaltig. Seit mehr als 25 Jahren sammelt er Spenden für Projekte vor Ort. Auch nach der aktuellen Flutkatastrophe reagierte er und rief über soziale Netzwerke zu Spenden auf.
9: Nachdem die ersten Rettungsarbeiten beendet sind, nachdem Ruhe einkehrt, soll direkt Unterstützung für die Menschen vor Ort geleistet werden. Also medizinische Versorgung, eventuell Nahrungsmittel, wenn eine Knappheit entsteht. Oder auch, sei es, dass Schulen in den Dörfern zerstört worden sind, dass wir da was machen.
7: Bereits jetzt sind rund 11.000 Euro für den Wiederaufbau zusammengekommen. Günter Hoffmann und Tobias Meyer, zwei Hessen, die sich für Menschen in Nepal einsetzen, damit aus der Katastrophe wieder Leben werden kann.
0: Heute ist es wieder soweit. Großkontrolle im gewerblichen Güterverkehr auf der A45 bei Wetzlar. Solche Kontrollen finden einmal im Jahr im ganz großen Stil statt. Und Schwerpunkt der Kontrolle ist Abfall und Gefahrengut. Von den ersten 24 überprüften Lkw dürfen zwei nicht weiterfahren. Bei einem Laster sind 20 Tonnen Bremsenreiniger, also ein Gefahrengut, schlecht gesichert gewesen. Das andere Mal hat die Polizei einen gefälschten Führerschein aus dem Verkehr gezogen. Auch das Bundesamt für Logistik und das Regierungspräsidium Gießen machen mit. Die Kontrolle findet auf der Autobahn 45 in Fahrtrichtung Dillenburg auf dem Parkplatz Vogelsang statt. Mehrere Verbände, darunter der Naturschutzbund BUND, haben heute vor dem Hessischen Landtag in Wiesbaden gegen die geplante Änderung des Hessischen Klimaschutzgesetzes protestiert. Mit einem Trauerzug und einem Sarg haben rund 50 Demonstrierende den Klimaschutz symbolisch zu Grabe getragen. In Form einer Trauerrede kritisierten die Verbände vor allem, dass die geplanten Änderungen zu weniger Klimaschutzmaßnahmen in den Kommunen führen könnte. Gerade in Zeiten knapper Kassen. Über das Gesetz soll der Landtag in den kommenden Monaten entscheiden. Ja, alles zugeparkt, rauf und runter. Das ist in ganz vielen Orten am Wochenende so rund um den Fußballplatz. Ja, was soll man machen, sagen die einen. Verkehrspolitiker nennen das aber dann Verkehrsinfarkt. Der Mobilitätskongress in Darmstadt hat sich heute mit diesem und noch anderen Problemen beschäftigt.
10: Kreisliga A Dieburg. Der TSV Klein-Umstadt hat den TSV Lengsfeld zu Gast. Und viele andere Gäste, die alle an der Landstraße parken, die am Sportplatz vorbeiführt. Woanders geht's nicht, sagt die stellvertretende Vereinsvorsitzende Jenny Fischer und ärgert sich darüber.
11: Wenn Kinder, um auf das Sportgelände zu kommen, eine Landstraße queren müssen, wenn die Kollegen, die Trainings leiten müssen, auch ihr Spielmaterial, ihre Bälle, ihre Tafeln und was alles so kommt, erstmal über die Straße tragen müssen. Das ist ein Problem.
10: Um Ideen und Lösungsansätze für das Parkproblem zu bekommen, besucht Jenny Fischer heute den Mobilitätskongress in Darmstadt mit klaren Vorstellungen.
11: Es müssen die Öffis greifen, es müssen die Städte, die Landkreise, es müssen eigentlich alle weiter an einem Strang ziehen, um Sportstätten attraktiv zu gestalten.
10: Die Fachleute aus Wissenschaft, Sport und Verkehrsplanung diskutieren verschiedene Ansätze.

0: zeigen sich neben einigen Wolken zwischendurch mal längere Zeit die Sterne und es ist überwiegend trocken. Bis zum Morgen wird es wieder wolkiger. Morgen wechseln sich Sonne und Wolken ab. Im Norden sind am Nachmittag vereinzelt ein paar Tropfen möglich. Sonst bleibt es trocken. Die Tiefstwerte liegen in der Nacht bei 12 Grad in Südhessen und 8 Grad in Kassel. Morgen 19 Grad im Upland bis 25 Grad an der Bergstraße. Auf den Bergen 17 bis 21 Grad.
1: Und die nächste Hessenschau gibt es um 17.45 Uhr. Hallo Hessen, Selma Üsük. Und Selma, du löst gleich auf, was David Bowie mit Spinnen bitteschön zu tun hat.
2: Oh ja, und es ist auch eine ganz besondere Spinne, die mein Spinnenforscher heute mitgebracht hat. Dr. Peter Jäger ist sowieso der coolste Spinnenforscher Deutschlands. Also ich kenne keinen anderen Spinnenforscher, der sich so für Spinnen begeistern kann und wo der Funke auch rüberspringt, wirklich. Also hinterher mag man jede einzelne Spinne, die bei uns zu Hause unterwegs ist, und da sind einige unterwegs, ich sag's Ihnen. Und wir reden auch über Kürbisse. Die Kürbissaison startet. Unser Kürbislandwirt hat so viele tolle Kürbisse mitgebracht. Er sagte uns auch, was wir alles Leckeres daraus machen können. Kürbisketchup zum Beispiel, Chutney und auch eine Marmelade. Und natürlich die klassische Suppe. Aufs Wetter blicken wir auch gemeinsam mit Laura Di Salvo. Hi, schön, dass du da bist.
3: Hallo Selma, grüß dich.
2: Und auf die Wetterfotos freue ich mich heute ganz besonders. Ich sehe heute nämlich einen Namen. Das ist ein Zuschauer, den ich vor einigen Wochen am Frankfurter Flughafen am Gate kennengelernt habe. Im Abflugbereich B, wir saßen in derselben Maschine, er kam auf mich zu und meinte, ach, ich gucke immer Hallo Hessen. Das ist der Turgay Özal aus Niederaula, Mengshausen. Und für ihn ging es zusammen mit seiner Frau in den Urlaub. Fand ich total süß, dass die mich angesprochen haben.
3: Und was für ein tolles Bild er uns geschickt hat.
2: Ja, absolut.
3: Mega.
2: Das ist der Blick aus seinem Wohnzimmer auf den Doppelregenbogen. Bringt Glück.
3: Jawohl.
2: Hoffentlich uns allen. Ute Riedel aus Wettenberg schickt uns eine Gewitterzelle im Gleiberger Land.
3: Boah. Tolle Bilder heute, wirklich.
2: Richtig.
3: Sensationell.
2: Abgefahren. Melanie Stehmann aus Wiesbaden. Das finde ich auch richtig cool von der Frau Stehmann. Passend zum Thema der gestrigen Sendung schreibt sie, eine Heuschrecke hat sich's im Zitronenbaum bequem gemacht.
3: Jetzt muss man echt lange drauf gucken, bis man die erkennt. Gell? Die können sich ja so toll da verstecken. Wahnsinn.
2: Finde ich süß, dass sie sich auf die gestrige Sendung bezieht.
3: Toll.
2: Weil gestern war ja die Kuratorin des Hessischen Landesmuseums in Darmstadt da und die hat die aktuelle Insektenausstellung vorgestellt. Die geht übrigens bis nächstes Jahr im Januar. Finde ich cool. Hochladen Fotos, wann immer Sie auch so schöne Fotos machen. Heute ist ein ganz besonderer Tag.
3: Ja.
2: Meteorologischer Herbstanfang.
3: Ganz genau.
2: Fühlt sich aber gar nicht nach Herbst an.
3: Nee. Ich finde, eigentlich hat es heute doch so ein bisschen gepasst, weil es so ein bisschen weniger Licht gab. Also wenn ein paar mehr Wolken am Himmel sind, dann ist ja gleich doch schon mal so ein bisschen herbstlichere Lichtstimmung. Von den Temperaturen passt es eigentlich auch ganz gut, weil wir ja wirklich nur in Südhessen die 25 Grad haben, die ja noch als sommerlicher Wert gilt. Alles darunter ist ja schon herbstlich, kann man sagen. Und in Nordhessen gab es eventuell sogar mal ein bisschen Regen. Also den Wind sind wir ja Gott sei Dank losgelassen, den haben wir im Sommer gelassen, den haben wir nicht mit in den Herbst genommen. Gott sei Dank, weil das war schon heftig, was da so alles durch die Gegend geflogen ist. Auch auf meiner Terrasse ging es wild zu. Und ja, aber es ist schon eher herbstlich, also spätsommerlich, würde ich mal sagen.
2: Aber es wird noch sommerlicher, also Richtung Wochenende auch die Woche, die...
3: Ja, genau, weil der kalendarische Sommer fängt ja erst am 23. September, genau, Herbst, sorry, der fängt erst am 23. September an, deswegen haben wir ja noch Sommer und die Menschen können ihn auch noch genießen. Ich weiß, dass schon die ersten Schwimmbadbilanzen draußen sind, sodass sich also auch die Freibadsaison so langsam dem Ende neigt, aber vielleicht bleibt das ein oder andere Schwimmbad doch noch ein bisschen länger offen und wir hatten ja so einen wirklich langen Sommer dieses Jahr, muss man sagen, von den Temperaturen her. Also am Freitag bekommen wir wirklich über 30 Grad in Südhessen und am Samstag sind noch mal bis 28 Grad drin. Also es bleibt schon noch ein bisschen sommerlicher. Der Norden von Hessen kriegt auch mal ein bisschen Regen ab, aber der schadet ja auch nicht. Den brauchen wir auch. Ja.
2: So nämlich. Dankeschön, liebe Laura. Und noch mehr zum Wetter gibt es natürlich wie immer in alle Wetter um 19.15 Uhr. Auf jeden Fall einschalten, ist immer eine gute Idee. Und wir konservieren jetzt den Sommer. Kann man auch richtig schön machen, indem wir einfach Seife herstellen. Das geht in mein Apple-Haus auf dem Lorberg in Frankfurt. Und meine Kollegin Hessen-Entdeckerin Maike Chorn, die zeigt uns, wie das geht.
4: Ich darf hier gerade schon eine kleine

0: Duftprobe machen. Hm. Oh, das ist gut. Das ist Eisenkraut, das merke ich mir mal. Denn damit habe ich gleich noch was Besonderes vor, und zwar etwas zum Duften zu bringen. Hallo, genau. Thekla.
1: Hallo.
0: Wir machen hier jetzt Seifen, richtig? Genau. Du gibst Seifenworkshops. Was brauche ich zuerst, außer diesem Duftöl?
1: Zuerst brauchen wir Blüten, wie zum Beispiel die Wegwarte hier oder hier den Knöterich. Und die bringen wir dann hier in die... Du kannst auch hier das Mädchenauge nehmen, bringen wir in die Seifen.
0: Das heißt, da kann man kreativ werden und sich einfach austoben. Und diese Blüten, die sammelt ihr zuerst in dem Workshop? Das heißt, da lauft ihr erstmal los und sammelt Blumen.
1: Die sammeln wir hier in unseren Beeten.
0: Ja.
1: Und die Kinder, die holen sich die Blütenblätter und dürfen die dann in die Seifen reinlegen und...
0: Genau, und dann ein bisschen dekorieren.
1: Genau.
0: Jetzt muss ich, du hast schon was Flüssiges in der Hand, aber das daneben ist noch das Feste, richtig?
1: Genau.
0: Was haben wir denn da?
1: Das ist hier das Glycerin, das versetzt ist mit Tensiden. Und aus diesem Glycerin, dieses Glycerin bringen wir im Wasserbad zum Schmelzen, damit wir es dann in die Seifen gießen können.
0: Okay, im Wasserbad ist ja meistens, dass auch kein Wasser reinkommen darf, ne? Zumindest bei Schokolade so. Und dann kommt das Ganze hier drauf. Ich sehe schon, du bist schneller als ich hier. Ich will noch ein bisschen Pink dazu. Zack.
1: Ja.
0: Und jetzt kommt das Ganze da oben drauf.
1: Dann gießen
0: jetzt
1: wird wir gegossen. Das mal rein hier. Einfach so reingießen.
0: Ja.
1: Die Kinder, die lieben das.
0: Kinder, aha, du gibst Workshops, habe ich eben gesagt.
1: Genau.
0: Die Workshops sind aber nicht nur für Kinder, sondern ich könnte auch vorbeikommen.
1: Genau, jetzt am Wochenende geht es fürs Erwachsene. Und die Erwachsenen, die lieben das, genauso wie die Kinder.
0: Das kann ich mir vorstellen. Ich liebe es auch jetzt schon. Und ich sehe gerade hier, er verändert sich sogar richtig die Farbe der Blüten.
1: Das weißt du noch, welche Farbe das war?
0: Das war mal gelb, jetzt ist es orange. Das war mal lila, jetzt ist es türkis.
1: Genau.
0: Sieht toll aus.
1: Toll, gell?
0: Wahnsinn.
1: Ja.
0: Okay, das heißt, da kann man der Kreativität hier freien Lauf lassen. Ich sehe auch, du hast irgendwie hier kleine Dinos, alle möglichen verschiedenen Formen. Was sind das für Formen?
1: Das sind Silikonformen, Backformen.
0: Okay.
1: Die sind am besten geeignet.
0: Das und ist passend hier zur Location haben wir auch kleine Äpfelchen. Die sehen jetzt aber schon gefärbt aus. Was ist da drin?
1: Da ist Eisenoxid drin.
0: Okay.
1: Mit dem Eisenoxid kann man bedenkenlos die Seife verändern und die ergibt ein wunderschönes Grün.
0: Spannend, okay. Und ich muss leider noch einmal das hier in die Hand nehmen, weil ich finde ja irgendwie, dass das lecker aussieht. Das ist aber jetzt, es riecht nach gar nichts. Es lässt sich auch nicht brechen, es ist schon so richtig schmierig. Ne? Das ist einfach ein ganz neutraler Rohstoff.
1: Genau.
0: Und die Tenside, die da drin sind, tut das jetzt was Gutes für uns? Die Tenside irgendwas Schlechtes? Oder?
1: Absolut. Es gibt verschiedene Tenside und das sind sehr milde Tenside, die eben für die Haut freundlich sind. Und vor allem ist diese Seife vegan. Sie wird aus Raps hergestellt.
0: Ah, das heißt auch noch vegan, tierfreundlich und gut für die Haut. Und jetzt muss das Ganze trocknen. Das dauert ja einen Moment. Wir drücken mal, wir haben schon ein bisschen was vorbereitet, unsere anderen raus. Denn ich habe hier schon was ganz Tolles, nämlich einen Bembel erstellen dürfen. Habe ich auch extra blaue Blüten mit reingemacht. Ich hoffe, man kann das gut sehen. Den könnte ich jetzt noch mit Wasser zusammenkleben, hast du gesagt. Und da mache ich jetzt noch zwei Duftöl drauf. Was hast du kreiert?
1: Ich habe hier einmal unsere kleinsten Äpfelchen genommen.
0: Sehr schön. Das sieht auch richtig toll aus. Also man kann sehr kreativ werden hier in den Workshops. Ich reibe jetzt hier mein Öl ein. Und wer bei Thekla auch Seifen machen möchte, kann vorbeikommen hier beim Workshop. Am Samstag zum Beispiel. 20 Euro kostet es. 2 Stunden geht's.
1: Genau.
0: Vielen Dank dir.
1: Sehr
0: es
1: gerne.
0: Es riecht hervorragend. Und ich glaube, das Händewaschen wird auf jeden Fall eine Freude damit.
2: Ja, die Bembel-Seife, die sah richtig süß aus. Wir machen weiter mit dieser Tasse. Die sieht auch ganz süß aus, sehr hübsch auch auf jeden Fall. Das ist die Dienstags-Hallo-Hessen-Tasse. Und die hätte die Brigitte Roth aus Wetzlar super gerne. Hallo, Frau Roth.
3: Hallo, Frau Ösig.
2: Ösig. Schön, dass Sie angerufen haben. Mal schauen, ob Sie auch die Lösung wissen, liebe Frau Roth. Welche Beeren bezeichnet man im Odenwald als Phasebeeren? Erdbeeren? Heidelbeeren, Brombeeren oder Himbeeren?
3: Ja, ich habe ja gesagt C, Brombeeren, aber dann dachte ich, probier's mal mit Erdbeeren. Also ich bleibe mal bei meinen Brombeeren.
2: Wer hat gesagt, Sie sollen Erdbeeren versuchen?
3: Eine Freundin.
2: Wer?
3: Eine Freundin.
2: Eine Freundin?
3: Soll ich auf die hören?
2: Nö. Eine Freundin sollte man nicht so oft hören, ne? Also?
3: Ich bleib mal bei den Brombeeren.
2: Ha. Kluge Frau. Wir lösen und sehen, dass Sie recht haben mit C. Gut, dass Sie auf sich selbst gehört haben. Herzlichen Glückwunsch.
3: Danke.
2: Viel Spaß mit der.
3: Mit der schönen Dienstags-Hessentasse bedanke
2: ja, mich. Und dieses Gelb, gell, das ist schon ja. echt, das macht so viel Spaß.
3: Ja.
2: Liebe Grüße nach Wetzlar, liebe Grüße auch an die Freundin, gell, und schönen Tag noch mit uns zusammen. Tschüss.
3: Auch, danke, tschüss.
2: Ciao, werden wir auf jeden Fall gemeinsam haben. Der coolste Spinnenforscher Deutschlands ist nämlich heute zu Gast. Sehr spannend, was er alles von Spinnen erzählt. Dr. Peter Jäger vom Senckenberg-Institut in Frankfurt. Er erzählt es auch von seinen Lieblingen. Einer Spinne, die zum Beispiel David Bowie heißt. Richtig cooler Name, ne? Und so wie es aussieht, gibt es ja sowieso sehr, sehr viele Spinnenfans in Hessen. Auch auf Social Media. Was ist denn da los?
4: Klein, flauschig und irgendwie auch ein bisschen niedlich, zumindest für eine Spinne. Diese Eigenschaften machen Springspinnen aktuell zum Trendhaustier. Auf Social Media sammeln die kleinen Krabbler Millionen von Likes. Auch Sabrina aus Kassel ist voll in Spinnenlove.
5: Die sind ja nicht nur haarig, die sind ja schon fast flauschig. Also so Spinne heißt ja auch fluffy. Also sind flauschig, sie haben große Kulleraugen. Also im Vergleich zu den üblichen Hauswinkelspinnen, die man so im Haushalt entdeckt, sind die schon sehr niedlich.
2: Fluffy.
4: Fluffy und Itzy sind nicht nur sehr süß, sie sind auch sehr praktisch. Vor allem, weil Frauchen viel arbeitet und wenig Zeit hat.
5: Also wenn wir ein Haustier haben, dann muss es schon was sein, was jetzt nicht so betreuungsintensiv ist. Man tut dem Tier ja keinen Gefallen damit. Und die Springspinnen hier, die sind recht leicht in der Pflege. Die sind auch mal ganz froh, wenn man mal den Tag alleine lässt und nicht als vom Terrarium sitzt und sie beobachtet. Von daher einfach, ja, die sind auch glücklich, wenn man sich nicht ständig mit ihnen beschäftigt.
4: Erziehen lassen sich Springspinnen im Gegensatz zu anderen Haustieren übrigens so gar nicht. Posieren wie echte Models, das haben sie aber drauf. Inklusive sexy Blick mit allen 8 Augen.
5: Die sieht jede Bewegung, die ich mache, die beobachtet mich auch. Also das ist ja bei den Spinnen ganz besonders, dass die so ein gutes Sehvermögen haben und auch aktiv beobachten. Brauchen sie auch für die Jagd und um sich gegen Feinde zu verteidigen. Aber wie man das so manchmal sieht, dass jetzt die Tiere ihre Spinnen rausholen und setzen sie sich auf die Hand und gucken mit der Spinne Fernsehen, das möchte ich ehrlich gesagt nicht machen. Also ich glaube, das würde das Tier mehr stressen. Also mir würde es vielleicht für ein Foto gefallen, aber ich glaube nicht, dass das der Spinne wirklich gefällt.
4: Das Tierwohl der Trendkrabbler juckt auf TikTok die wenigsten. Springspinnen werden in die absurdesten Situationen gebracht.
5: Die sind dann vollgestopft mit bunten Hello Kitties, Plastik. Dann gibt es noch einen Outdoor-Spielplatz für die Spinne. Dann holen die aus dem Terrarium raus, setzen sie auf die Hand, setzen sie auf den Spielplatz. Also es wird ziemlich viel gemacht, um das möglichst süße Foto zu bekommen.
4: Sabrina ist da anders. Bei ihr heißt es, nur gucken, nicht anfassen.
5: Jetzt ist Fütterungszeit. Im Moment bekommen die einmal die Woche, einmal alle 5 Tage eine Fliege. Kommt immer ein bisschen darauf an, man sieht es bei den Spinnen am Hinterteil, ob die Hunger haben oder nicht. Also die Spinne jetzt hier braucht nicht so oft Futter, die ist genügsam, ist auch nicht so viel unterwegs. Die zweite Spinne, die ist unheimlich viel im Terrarium unterwegs und die ist spätestens so alle 5-6 Tage braucht die wieder eine Fliege.
4: Spinne zufrieden, Zeit für andere Dinge in Sabrinas Leben.
5: Bob? Bob? Irgendwo? Nein?
4: Was ist denn jetzt los?
5: Ich suche unsere Hausspringspinne. Wir haben tatsächlich hier, seitdem wir unsere Springspinnen haben, gemerkt, es gibt auch deutsche Springspinnen. Die sind aber wirklich nur so 5 mm, 6 mm, 7 mm. Und hier am Fenster wohnt eine ganz kleine Gattung. Ich glaube, es ist eine 4-Punkt-Springspinne. Getauft auf den Namen Bob. Deswegen muss ich jetzt immer Fenster putzen, Staub wischen. Muss ich immer aufpassen, dass ich nicht zufällig Bob mit wegwische. Aber ich glaube, heute ist er in Sicherheit.
4: Während Bob weiter Verstecken spielt, ist Fluffys Fliege längst verputzt. Und wie bei uns Menschen heißt es auch bei Spinnen. Vor dem Schlafen, nach dem Essen, Zähneputzen nicht vergessen.
2: In Hessen leben fast 500 Spinnenarten und mein heutiger Gast Gänse eh alle weltweit. Klar, lehnen wir uns ganz weit aus dem Fenster. Dr. Peter Jäger, schön, dass du da bist. Spinnenforscher am Senckenberg Forschungsinstitut in Frankfurt. Wir kennen uns schon aus anderen Sendungen und deswegen duzen wir uns, haben wir uns angeboten.
6: Ja.
2: Die Springspinne, die wir eben gesehen haben, die ist schon besonders. Findest du die auch besonders?
6: Also ich sag mal so, das ist eine besonders große Springspinne.

0: Spinne, die auch eben dann gerne gehalten wird und die man auch sieht. Ich habe bei mir auf dem Seckenberg-Balkon auch Springspinnen, die sind aber nur so 2 bis 4 Millimeter. Das wäre dann ein bisschen enttäuschend, wenn man da immer mit so einer irgendwie einer Linse da hingucken muss oder so eine Vergrößerungslinse. Also die sind besonders schön, aber hier haben wir zum Beispiel mal eine, die auch in Hessen vorkommt, an Häusern, an Häuserwänden sehr, sehr häufig. Die Zebraspringspinne, der Name erklärt sich natürlich hier durch die schwarz-weiße Streifung. Und was die Springspinnen alle gemeinsam haben, sind diese großen Augen, die einen wirklich auch wahrnehmen. Also man kann mit denen so ein bisschen spielen. Wenn man da mit dem Finger so vorhergeht, dann folgen die einem so und so. Und das ist ja was, was Spinnen normalerweise nicht so haben. Dass man, ja, meine, sie bauen keine Beziehung jetzt zu uns auf in dem Sinne, aber man kann so ein bisschen interagieren.
1: Spannend auf jeden Fall.
0: Absolut,
1: ne?
0: Ja.
1: Und harmlos ist, oder?
0: Absolut harmlos, ja, ja.
1: Harmlos sind ja auch die, die du mitgebracht hast.
0: Ja, sehr.
1: Die gucken wir uns mal an. Und da komme ich jetzt als Kamerafrau ins Spiel. Wollen wir mal, komm, ich fange mal mit der größten an. Weil das ist wahrscheinlich die, die einige auch zu Hause haben. Ja. Der Nosferatu.
0: Ah, danke.
1: Eine invasive Art, auch harmlos, ne?
0: Genau, sehr harmlos. Ich könnte sie jetzt wieder rausnehmen. Ich hatte das ja vorhin gemacht. Also sie tut wirklich nichts. Natürlich, wenn sie bedroht wird oder wenn man sie drückt, quetscht, dann wehrt sie sich und beißt. Aber der Biss ist nicht wirklich schlimm, man merkt ein bisschen was. Aber jeder, der seinen Bienen- und Wespenstich überlebt hat, überlebt auch noch Nosferatu-Biss. Also von daher ist das gar kein Problem.
1: Dann haben wir Mutter und Tochter. Wo sind?
0: Das waren Mutter und Tochter,
1: Das ist die Mutter und das ist die Tochter.
0: Das ist noch eine kleinere Nosferatu, die kann man jetzt wahrscheinlich ganz schlecht sehen.
1: Und die halten wir auf jeden Fall getrennt, weil wenn die in einem Glas zusammen wären, würde die Mutter die einfach auffressen.
0: Ja. Der Stärkere überlebt da und wenn es sonst nichts gibt im Haus, ne, dann gibt es Hausmannskost in Tochterform. So.
1: Die ist auch richtig cool. Die ist die Mittelmeerzitterspinne.
0: Mittelmeerzitterspinne, ich weiß nicht, ob der nochmal von oben rein.
1: Ja, klar.
0: So. Die gibt es mittlerweile schon ein paar Jahrzehnte fast schon bei uns, hat sich jetzt aber auch sehr stark ausgebreitet und die gibt es eigentlich auch fast überall. Im Gegensatz zu unseren früher heimischen Zitterspinnen liebt sie die Sonne, kommt auch mal draußen vor, ist also relativ robust, während unsere lieber so in Kellern, Schlafzimmer, sei schon, Badezimmer und so weiter kommen, wo es ein bisschen feuchter ist.
1: Genau. Das hier kann ich auch aufschreiben.
0: Das können wir auch aufmachen. Das ist die Speispinne. Ein kleiner Exot aus dem Mittelmeer. Die speit tatsächlich einen Mix aus ihren Giftdrüsen vorne. Und die hat noch so eine Leimdrüse dazu gebaut, die Evolution. Das heißt, sie versprüht einen giftigen Leim auf die Beutetiere in so 2 Zickzack-Linien. Und die klebt dann wirklich fest, ist gleichzeitig betäubt und ja, perfekte Waffe. Und natürlich sehr, sehr klein, für uns überhaupt nicht irgendwie gefährlich, aber sehr effektiv gegen Silberfischchen oder Drosophila, wie heißen die, Fruchtfliegen, nicht? Kommen wir jetzt im Herbst wieder gerne rein.
1: Also sehr wahrscheinlich, dass wir die wirklich alle bei uns in der Wohnung haben, im Haus. Die verstecken sich einfach tagsüber richtig.
0: Genau, und ich sag mal, jeder, der, ich sag mal, keine Angst hat oder wirklich eine Phobie oder so, kann sie gerne drin lassen, man kann sie auch raustragen, ja, und dann kommen sie halt irgendwann wieder rein.
1: Dein Name fällt aber immer in Kombi mit einer ganz bestimmten Spinne. Die hat einfach auch einen richtig coolen Namen. David Bowie-Spinne.
0: Genau.
1: Weil du einfach David Bowie-Fan bist, hast du die so genannt?
0: Oder? Ja, genau. Die hat auch, die sehen wir hier vorne ja, oben Männchen und Weibchen. Und da ist es so, dass dieses Gesicht der Spinne, so gelb-schwarz, kontrastreich gefärbt war, dass ich dachte, da muss ein besonderer Name her. Und David Bowie hat sich damals ja auch unter den Rockstars so ein bisschen abgehoben, ne? Mit seinen tollen Styles und so weiter. Und da habe ich die so genannt. Da sehen wir noch mal, was sehen wir da? Ja, da ist derselbe Schaukasten noch mal, siehe da. Und da ist er noch mal als Präparat tatsächlich in unserer Sammlung. Da sieht man noch mal schön diese gelb-schwarze Färbung, auch noch mal die etwas geöffneten Giftzangen, aber auch da nicht gefährlich, hat mich auch schon gebissen, ist gar kein Problem.
1: Ja. Wie wir sehen, lebst du.
0: Ja,
1: und,
0: genau.
1: Und dieses Jahr, also du bist jedes Jahr auf Expedition natürlich, auch du bist Forscher. Das Ziel ist es, so viele Spinnenarten wie möglich zu entdecken, weil wir haben einfach noch viel zu wenig entdeckt.
0: Oh ja, oh ja.
1: Und bevor die dann irgendwie auf einmal keinen Lebensraum mehr haben und komplett verschwinden, müssen wir echt Gas geben.
0: Ja.
1: Ihr gebt Gas, du als Forscher, deine Kollegen auch. Und dieses Jahr hast du eine neue mitgebracht. Ja. Das ist die Bowie Sound and Vision.
0: Genau.
1: Glaube ich, in Thailand entdeckt, ne?
0: In Thailand, richtig. Die habe ich nicht unbedingt selber mitgebracht, sondern die wurde mir mitgebracht. Das passiert ja auch, dass die Leute wissen, ah, der Peter, der macht gerade eine Revision über die Gattung Bowie. Und dann schicken sie mir das und das habe ich mal da vorne hingelegt. Denn wir müssen nicht nur einfach Fotos machen, so wie jetzt zum Beispiel hier zu sehen ist, sondern auch Zeichnung, wissenschaftliche Zeichnung von den, jetzt wird es ein bisschen komisch, Genitalien. Nämlich diese über 54.000 Spinnenarten unterscheiden sich hauptsächlich und vor allen Dingen in diesen Genitalien. Und wenn man die vernünftig schön zeichnet, das versuche ich den jungen StudentInnen immer sehr, sehr klar zu machen, dass das wirklich wichtig ist, weil ein Foto kann das nicht, ne? Diese Abstraktion. Dann wird es veröffentlicht in solchen Papern, das ist relativ langweilig in der Kamera jetzt hier, ja genau, man kann mal drauf sein, mit Fotos, Verbreitungskarten und so weiter. Erst dann sind die Namen wirklich gültig, ja, wenn es veröffentlicht ist. Und dann gibt es natürlich noch zum Beispiel hier unser Forschungsmagazin, wo wir vom Senckenberg dann auch mal solche Expeditionen ein bisschen populärwissenschaftlich für die interessierte, geneigte Öffentlichkeit zeigen. Und dann sieht man hier auch zum Beispiel das Blaubeeren, der Höhlenzwerg, gibt es dann natürlich auch im Bericht. Mhm.
1: Ja. Und hier. Den Namen kannst du einfach den Spinnen dann geben?
0: Genau, ich muss sie sogar geben. Ich muss ja irgendeinen wissenschaftlichen Namen geben. Die Gattung, also der erste Bestandteil ist meistens vorgegeben, ja, in dem Fall dann meinetwegen Bowie. Und da habe ich ja dann das Album Sound and Vision wieder genommen, beziehungsweise den Song und dann entsprechend, ja, die so benannt. Ne?
1: Ich finde das so spannend, was du machst.
0: Ja.
1: Also überhaupt Forscher zu sein und spezialisiert auf Spinnen, das ist schon echt abgefahren. Und du wusstest als Fünfjähriger schon, das will ich mal machen. Also da kam so die Begeisterung für die Spinnen auf. Wir haben so ein süßes Foto von dir an der Hecke deiner Eltern.
0: Also echt ja, cool. Genau. Da war es anscheinend ein bisschen kälter. Da war noch kein Klimawandel. Nein, auf jeden Fall. Das war wahrscheinlich im Herbst. Und da hatten wir eine Hecke da vom Nachbarn. Und da waren ganz, ganz viele Kreuzspinnen. Die kennt ja auch jeder mit dem weißen Kreuz hinten drauf. Und ich fand die immer sehr, sehr faszinierend. Und habe da wirklich, ja, die genau beobachtet. Mein Vater musste damals noch so Fliegen fangen. Das konnte ich noch gar nicht. Dann konnte ich irgendwann mit meinen kleinen Fingerchen so Ameisen da rein.
1: Gefüttert.
0: Ja, gefüttert. Und dann geguckt, wie sie eingewickelt haben und so. Das ist ja richtig interessant. Können heute auch natürlich viele Kinder machen, wenn sie das Handy mal weglegen. Zum Beispiel.
1: Oder wir Erwachsene auch, gell?
0: Auch.
1: Also wenn wir überhaupt uns die Zeit nehmen, Spinnen, Insekten, gestern hatten wir es ja von Insekten, weil es im Hessischen Landesmuseum Darmstadt gerade eine Insektenausstellung gibt, eine Wanderausstellung. Das lohnt sich eh, der genauere Blick oder so Makroaufnahmen, weil dann sieht man, dass die Tiere Augen haben, Mund und so weiter. Das sind Lebewesen.
0: Ja, genau.
1: Die eigentlich einfach draufklatschen.
0: Genau, und der Horst Stern hat ja immer gesagt, gegen Spinnenangst hilft nur Spinnenwissen. Und wenn man die Geschichten dahinter sieht, zum Beispiel, wenn man jetzt sagt, Mutter und Tochter, ist doch was ganz anderes, als wenn es nur einfach zwei Spinnen wären. Ne? Da hat man schon, und so weiter. Und dann hat man so ein bisschen, hat man so ein bisschen Bezug dazu.
1: Ja, wir gehen auf jeden Fall ein bisschen vorsichtiger mit denen um, ne?
0: Ja, genau. Sollte man auch. Man muss sie, wie gesagt, nicht lieben. Du nimmst sie auch nicht so gerne auf die Hand.
1: Nö,
0: das muss man
1: aber
0: alles
1: guck
0: nicht.
1: Mal, ich bin
0: aber
1: mit der Fingerkamera reingegangen, mit der Selma Cam.
0: Mit der Selma Cam reingegangen und man kann sie wenigstens respektieren. Das, finde ich, sollte man machen.
1: Genau, das ist der Punkt. Das ist auch ein schönes Abschlusswort. Dankeschön, Dr. Peter Jäger. Werden wir auf jeden Fall den Lebewesen mit Respekt begegnen. Was haben wir denn noch? Jetzt haben wir doch noch was Schönes. Ah, weiter geht's mit unserer Abenteuerserie. Die ist auch richtig cool diese Woche. HR3-Moderator Tobi Kämmerer ist in ganz Hessen unterwegs und will Action, Action, Action. Die kriegt er auch. Heute wird er wieder sehr sportlich auf dem Mountainbike.
2: Wir haben einen Tipp bekommen. Tobi, wenn du Action willst, verabred dich mal mit dem Klaus. Der hätte da was. Haben wir gemacht. Der Klaus hat gesagt, wir treffen uns im Wald. Zieh dir mal Sportklamotten an und dann treffen wir uns hier. Es hätte was mit Rädern.
3: Tobias, grüße dich. Ich bin der Klaus.
2: Zu tun. Hallo, Klaus.
3: Hallo.
2: Hi. Ich wollte schon sagen, ich gehe gleich wieder. Was ist das denn?
3: Das war ein Sprung. Steilkurve und Sprung.
2: Grüße. Und war es ein schöner Sprung.
3: Gell?
2: Okay, also jetzt kriege ich eine Idee, was wir machen, was mit Fahrrädern gemeint war.
3: Genau.
2: Okay, also das ist dein Business.
3: Das ist mein Business. Das ist meine Leidenschaft auch.
2: Deine Leidenschaft.
3: Genau.
2: Und das könnten wir.
3: Du kannst das.
2: Ich kann das.
3: Ich weiß das jetzt schon.
2: Okay, dann können wir was probieren. Das möchte ich eher nicht, aber vielleicht hast du irgendwas.
3: Ich habe so ein paar schöne Sachen für dich.
2: Zum Rantasten.
3: Rausgesucht, genau. Ja? Zum Rantasten, zum Üben.
2: Wir tasten.
3: So, das ist dein Bike. Schau dir das an.
2: Ja, was ist das für Schlappen? Das können wir hier das ist mal Angeberreifen.
3: Das ist das berühmte Fatbike.
2: Das ist Fatbike?
3: Das ist Fatbike.
2: Was ich habe, die
3: ist halb fett, ne, und das ist Vollfett.
2: Okay, das hat welchen Vorteil?
3: Das saugt sehr viel vom Bodenuntergrund weg, wie Wurzeln und Steine zum Beispiel.
2: Ja, sehr gut.
3: Oder auch Sand und Schnee. Dafür wurde das mal gebaut.
2: Okay.
3: Kommt aus Alaska.
2: Ehrlich?
3: Ja.
2: Ja, dann.
3: Also die Entwicklung Alaska.
2: Wenn uns Eisbären begegnen,
3: da kann dir jetzt hier nichts passieren, oder?
2: Tipptopp. Klaus, der beruhigende Punkt ist, du bietest Kurse an. Ne?
3: Korrekt. Also
2: du bringst das
3: stimmt.
2: Beruflich Menschen bei.
3: Das kannst du dir vorstellen wie eine Fahrschule.
2: Ja.
3: Und das ist eine Mountainbike-Schule.
2: Das ist eine Mountainbike-Schule.
3: Genau.
2: Und jetzt, irgendjemand hat mir geschrieben, dass du eine richtige Koryphäe auf dem Rad bist. Du wärst mehrfacher Meister gewesen schon.
3: Ja, Koryphäe, das weiß ich nicht. Das
2: schreiben
3: andere
2: die Leute.
3: Entscheiden.
2: Was hast du gemacht?
3: Also ich war in Amerika viele Jahre und habe dort 6-mal die amerikanische Meisterschaft gewonnen in der Masterklasse. Und da habe ich eben halt so meine Rennerfahrung her. Und dann später, als so die Jahre vorbeigingen, so ein bisschen mit Wettkampf, habe ich dann meine Trainerscheine gemacht. Und da habe ich dann natürlich mit der Fahrtechnik angefangen.
2: Dann bin ich in besten Händen.
3: Sozusagen.
2: Hoffe ich. Okay, womit fangen wir an?
3: Also in der Regel geht es halt bei mir über diese Hindernisse schon mal so ein bisschen rüber.
2: Hindernisse,
3: das sind kleine Bodenwellen.
2: Die sind gar nicht so klein. So. Also ich hocke mich da jetzt mal drauf, ne?
3: Das Ganze machst du im Stehen.
2: Im Stehen, okay.
3: Jawohl, dein Druck ist auf beiden Pedalen gleichzeitig. Ja. Augen nach vorne und dann nur ein bisschen an den Bremsen, wenn du musst.
2: Okay.
3: Ja? Probier einfach mal.
2: Okay.
3: Schaffst du, bin ich überzeugt.

0: Okay. Yes!
1: Top!
0: Klaus, wir waren Helden!
1: Ja, natürlich! Bei mir werden Helden geboren!
0: Ah, huh, es ging doch ganz gut. Aber beim ersten hatte ich Schiss.
1: Ja, das weiß ich.
0: Beim ersten hatte ich echt Schiss.
1: Beim zweiten fängt dann der Spaßfaktor an.
0: Und beim dritten denkst du, eben läuft's.
1: Ja, genau.
0: Das ist super. Hast du noch was?
1: Ja, logisch.
0: Jetzt sind wir im Geschäft.
1: Jetzt,
0: ja, okay.
1: Ich hab dich angefixt, oder?
0: Ja, sehr gut.
1: Sehr schön.
0: Klaus, wenn du das so lange schon machst, hast du dir mal was getan?
1: Du meinst Verletzungen?
0: Ja.
1: Oh ja. Die ganze Karriere entlang. Mehrere Knochenbrüche, Verstauchungen, Blutergüsse. Und das Schlimmste, was mir mal passiert, war, ich war mal 7 Tage im Koma.
0: Nee.
1: Yes.
0: Ach du Scheiße.
1: Ich bin beim Downhill gestürzt und habe mich dann richtig gut abgelegt.
0: Ist kein Helm aufgehabt?
1: Doch, natürlich Helm.
0: Mit Helm sogar?
1: Und der war gespalten fast.
0: Ach du.
1: So, das mache ich auch nicht mehr so oft. Aber in meiner Schule sorge ich immer dafür, dass es eben halt immer ohne Stürze abläuft. Deswegen habe ich so eine Art Prozess, den ich von Beginn an eben halt mache, so wie mit dir. Und dann baut man das Ganze eben halt auf und dann wird es schneller, ein bisschen höher, noch ein bisschen schneller
0: Schritt für
1: und dann
0: Schritt.
1: Links und dann halt Schritt für Schritt. Also Unfälle hatte ich jetzt in meiner, den 10 Jahren jetzt, wo ich wieder hier, habe ich noch keine gehabt.
0: Das ist sehr gut.
1: Ja, ja, das ist auch prima. Ich sorge ja auch dafür. Ja,
0: sehr gut, in besten Händen. Was machen wir jetzt?
1: Jetzt kommt die etwas fortgeschrittene Version. Das Ganze heißt auch Pump Track. Mhm. Das heißt, du pumpst. Hoch, runter, hoch, runter.
0: Gehen wir es an, Leute.

0: Alter Vater.
1: Ja! Ach du großer Gott. Wo bin ich denn hier gelandet? Von dem letzten Ding hat mir niemand jemand. Davon hast du mir nichts gesagt. Davon hast du mir nichts gesagt.
2: Kleine, kleine Überraschungen müssen einfach mal sein.
1: Aber ging ganz gut.
2: Natürlich ging
1: es gut. Macht Spaß.
2: Klar doch.
1: Das Coolste ist der Stolz, wenn man es gemacht hat.
2: Absolut.
1: Wirklich. Sehr gut.
2: Das Erfolgserlebnis quasi.
1: Ja, fantastisch. Ne? Also, Klaus, danke für Mut machen und Angstüberwindung. Das macht Spaß.
3: Und bei uns geht es weiter mit diesen wunderschönen Kürbissen. Es ist nämlich Kürbissaison in Hessen. Und all diese tollen Sorten hat uns mein jetziger Gast mitgebracht. Steffen Heckelmann, Kürbiszüchter aus Hünfelden, Menzfelden bei Limburg. Toll, dass Sie da sind.
4: Hallo.
3: Kürbiszüchter und über 300 Sorten haben Sie. Hm? Boah, da hätte ich schon längst den Überblick verloren. Aber Sie kennen wirklich alle Namen, ne?
4: Ja, mit der Erfahrung geht es. Langsam lernt man das dann mit den Jahren. Mhm. Genau.
3: So, so schöne. Also es gibt so klassische Zierkürbisse wie den hier, der so aussieht wie so ein Musikinstrument aus Fernost. Den kann man nicht essen, aber dann gibt es so ein paar Kandidaten, die kann man essen. Wie heißt der hier nochmal?
4: Long Island Cheese.
3: Mm, schmeckt der nach Käse oder warum Cheese?
4: Er hat also ein cremiges Fruchtfleisch von der Konsistenz her, aber hat nichts mit Käse zu tun vom Geschmack.
3: Ja, es gibt ja wirklich so verrückte Kürbisse. Sie haben ja sogar einen mitgebracht, der eignet sich für die Mikrowelle. Mhm, genau. Den haben wir in der ersten Stunde vorgestellt und der schmeckt so ein bisschen wie so eine Marone. Super lecker, finde ich eine tolle Variante. Bei vielen anderen kann man die Schale auch mitessen. Mm, gucken wir doch einfach mal. Also, die Zierkürbisse, oder? Mit welchem würden Sie gerne anfangen?
4: Also Zierkürbis hatten wir eben schon gezeigt. Wir können jetzt gerne mal hier vielleicht diese Muskatkürbis-Varianten aufschneiden.
3: Ja, Butternut ist ja auch so ein Klassiker.
4: Die sind sehr ähnlich oder sehr miteinander verwandt. Mhm. Bei Butternut ist das Besondere, dass der halt durchgehendes Fruchtfleisch hat. Das heißt, die Kerne sind nur in dem unteren Bereich und der Rest ist komplett massiv. Also ideal zum Scheibenschneiden.
3: Das heißt, was kann ich mit dem machen? Wofür eignet der?
4: Perfekt zum Beispiel zum Kürbisschnitzel machen, also Schnitzel in Anführungszeichen. Mhm. Scheiben schneiden, panieren und in der Pfanne dann braten. Kann man das super?
3: Sie haben das eben, also man braucht schon, das ist halt immer, man braucht wirklich ein bisschen Kraft, wenn ich so einen Kürbis klein kriegen will. Aber da haben Sie ja auch einen Lifehack, eine Idee.
4: Ja, je nach Sorte kann man bei dem zum Beispiel einfach mit einem Sparschäler oder mit so einem Gurkenschäler das abschälen. Das geht relativ gut. Mhm. Bei den dickschaligen Sorten, wie bei den verschiedenen Hokkaido-Varianten, da kann man den zum Beispiel so 20 Minuten mit mittlerer Hitze in den Backofen stellen. Und dann wird die Schale weich und dann kann man es auch gut abziehen. Mhm. Oder man schneidet eben kleine Scheiben und dann auf dem Brett schneidet man dann die Schale sozusagen ab. Dann kann man andere Kraft drauf ausüben.
3: Ist ja auch spannend, was hier jetzt gerade passiert. Wir haben den echt vor wenigen Sekunden aufgeschnitten. Und jetzt sind da so Tropfen. Sehen Sie die? Vielleicht sieht man die so besser. Ja, so sieht man es besser. Was passiert hier gerade mit dem?
4: Im Prinzip ist es so eine Heilungsreaktion. Also, oder das ist jetzt Wasser aus dem Fruchtfleisch. Mhm. Aber wenn man jetzt da eine Beschädigung hat, fängt er auch an und bekommt so eine Gelee-artige Masse, die versucht halt, diese Beschädigung wieder zu schließen und trocknet dann wie so eine Schicht drüber ab.
3: Wenn ich jetzt nicht alles verarbeiten will, wie würde ich denn diese Hälfte gut aufbewahren?
4: Also ich würde den im Kühlschrank mit der Frischhaltefolie abdecken und dann da reinstellen. Bei einer Woche ist dann aber auch so die Grenze erreicht. Mhm. Wenn es länger dauert, dann würde ich auf jeden Fall empfehlen, den einzufrieren.
3: Entweder so wie
4: als,
3: er ist.
4: Ich würde schon schälen auf jeden Fall. Entweder dann als Stücke roh oder halt schon als Mousse gekocht und dann das Mousse einfrieren. Und dann kann man nachher ja auch verschiedene Varianten davon zubereiten.
3: Gute Idee. Und gut zu wissen, dass man Kürbisse auch einfrieren kann, ne? Oder bis zu einer Woche aufbewahren. Gibt es denn beim Kürbis auch sowas wie den Klopftest, wie bei der Wassermelone?
4: Weniger. Also die Indikatoren für eine richtige Reife sind eher die Schale und der Stiel. Das heißt, es gibt hier diese Hokkaidos, die haben diesen verkorkten Stiel. Das heißt, also, wenn die reif sind, wird er so korkartig. Und bei den Zierkürbissen und bei den Halloween-Kürbissen oder bei den Muskatkürbissen wird der Stiel nachher hart. Und beim Schneiden merkt man das dann im Prinzip, dass man wirklich sehr viel Widerstand braucht. Mhm. Der klingt relativ massiv, aber das klingt ja auch vorher schon. Also das ist kein wirkliches Zeichen, sondern eher die Festigkeit der Schale. Da kann man auch noch nachgehen. Mhm. Wenn die fest wird, dann ist er haltbar und bleibt dann auch lange in der Küche beispielsweise zum Aufbewahren.
3: Mhm. Ja, aber was heißt lange? Wie lange dann?
4: Also die Muskatkürbisse halten tatsächlich bis 12 Monate. Aber es darf halt keine Beschädigung dran sein und er muss halt kühl und dunkel gelagert werden.
3: Ja, das ist ja wirklich witzig, was dieser Kürbis auch mitmacht. Wir haben es ja eben schon gesehen, hier bei dem hier mit dem Herz. Wie kann ich das denn machen? Das ist also, der ist wirklich mit Herz gewachsen. Also, wir haben natürlich nachgeholfen, oder Sie?
4: Genau, ja.
3: Aber das sieht aus wie gewachsen.
4: Ja, das ist reingesetzt. Also man kann das bei 2/3 des Wachstums in ungefähr machen, bei trockenem Wetter, wo nicht so viel Niederschlag drauf fällt. Und dann vernarbt das und bleibt halt dauerhaft ja, als Narbe sozusagen sichtbar.
3: Sehr schön. Den Klassiker oder ein klassisches Gericht, was man machen kann, ist die Suppe.
4: Die Suppe, die Kürbissuppe.
3: Aus, genau. Das Rezept haben wir übrigens auf unserer Hallo Hessen-Seite. Und da sind auch noch ganz andere Rezepte. Eine Gewürzmarmelade, ein Chutney also, und Ketchup, glaube ich, auch. Schnappen Sie sich das. Wie haben Sie die, aus welchem Kürbis?
4: Das ist jetzt ein Hokkaido-Kürbis mit Schale, klein püriert, also weich gekocht, dann püriert. Mhm. Und anschließend kommt dann in dem Fall bei dem Rezept Liebstöckel dabei, Curry, Salz und Pfeffer zum Abschmecken. Und anschließend noch nach Belieben Dörrfleisch und Zwiebeln geröstet, die noch da reinkommen.
3: Ja, und dann zum Verfeinern.
4: So, noch einen Hauch Kürbiskernöl dazu.
3: Super lecker, ganz toll. Sie verarbeiten so viel und wie schön, dass Sie dieses Süppchen mitgebracht haben. Da probieren wir, also allein diese Farbe, ne? Schon gut.
4: Genau. Man kann auch mit Kartoffeln das Ganze noch zubereiten.
3: Wow, super intensiv. Und ich glaube aber auch dank des Öls, ne? Mhm, das ist genau. Ja extrem intensiv, der Geschmack. Also richtig gut. Und vielleicht auch noch ein paar Worte darüber verlieren. Der Kürbis ist ja sehr reich an Vitaminen und sehr, sehr kalorienarm. Gibt ja auch vielleicht welche, die darauf Wert legen.
4: Absolut. Also natürlich, wenn man Dörrfleisch und Zwiebeln da reinmacht, dann relativiert sich das wieder. Aber man kann ja auch dann die ganz normale Kürbissuppe ohne viel Schnickschnack machen. Und dann hat man halt ballaststoffreich und wirklich ein sehr, sehr kalorienarmes und sättigendes Gericht auch. Ja.
3: Absolut. Richtig lecker. Und Sie haben ja demnächst auch ein Kürbisfest.
4: Genau, ab dem 12. September geht's los und dann machen wir an 5 Wochenenden auf unserem Hof alles rund um den Kürbis für Kinder und für Erwachsene gleichermaßen.
3: Haben Sie auch so Kürbispyramiden? Die habe ich öfter gesehen.
4: Ja, selbstverständlich, ja, genau. Ja. Die haben wir fast erfunden sozusagen. Ja, genau,
3: nein!
4: Ja,
3: genau. Und wie cool sieht's da aus, ne? Das ist jetzt ein Foto von Ihrem Hof. Also über 300 Sorten bauen Sie an, aber auch natürlich noch ganz anderes Obst und Gemüse. Ist der Kürbis leicht zu handeln? Ist er einfach?
4: Nein, also das Wetter hat natürlich immer irgendwelche Spirenzien auf Lager. Haben wir das ja auch wieder gemerkt mit der Hitze. Das mag der Kürbis nicht immer so und dann muss man sich darauf einstellen. Aber ansonsten, wenn man einmal weiß, wie es funktioniert, dann kriegt man das ganz gut hin. Ist ein bisschen Übungssache halt.
3: Das Kürbis-Ketchup, aus welchem Kürbis haben Sie das eigentlich gemacht? Das hat echt super geschmeckt.
4: Das ist tatsächlich aus dem Muskatkürbis gekocht.
3: Also der hier, oder?
4: Nein, der Muskatkürbis ist, also entweder dieser Long Island Cheese geht, oder wir haben ganz drüben diese ganz große.
3: Der so wirklich so orientalisch aussieht. Also das sieht zwar hier aus einer Aprikosenmarmelade oder so, aber schmeckt wirklich wie Ketchup. Also zu einer Wurst 1A. Ketchup. Einfach Ketchup. Richtig super. Vielen, vielen Dank.
4: Sehr gerne.
3: Für all diese Leckereien, wo wir uns jetzt durchprobieren konnten, merken Sie sich auf jeden Fall das Hoffest. Ab 12. September, hatten Sie gesagt, ne?
4: Genau, ja.
3: Unser nächstes Thema ist das Testament. Wir gucken mal genauer hin und reden darüber, wie ich eigentlich richtig eine Immobilie vererbe. Gibt es steuerliche Vorteile, die ich nutzen kann? Und wie vermeide ich eigentlich Konflikte in der Familie? Darüber spreche ich mit meinem heutigen Gast. Schön, dass Sie da sind. Na, wo sind Sie denn? Hier. Kommt hinten rum. Schön, dass Sie da sind. Ulrike Schmidt von der Kanzlei Ramser und Partner in Frankfurt. Ja, gut. Sie ist nämlich hier lang gelaufen, deswegen habe ich gesagt, na, wo ist sie denn? Ich habe sie erst nicht gesehen.
0: Ja, hab den schnellsten Weg genommen.
3: Schön, dass Sie da sind. Erben, vererben, das ist auf jeden Fall ein Ding, worüber man reden sollte. So einfach ist die Sache nicht. Und wenn Sie Fragen haben an unsere Rechtsanwältin, rufen Sie uns sehr, sehr gerne an. Schreiben Sie uns und gerne auch anonym. Die Telefonnummer ist die 0800 627 27 26, oder an hallohessen@hr.de eine E-Mail schreiben. Gibt es eigentlich einen Unterschied, ob ich Vermögen vererbe oder Sachwerte wie eine Immobilie?
0: Also juristisch gesehen nicht. Alles zählt in das Vermögen rein. Das Vermögen kann unterschiedlich zusammengesetzt sein. Es können Aktien sein, das kann ein Haus sein, das kann ein Auto sein, ein Bankkonto. Alles ist rechtlich gesehen das Gleiche. Aber was die Menschen dann halt doch immer meinen, ist halt die Besonderheit, dass bei Immobilien mehr Formen zu beachten sind. Denn um jemand Neues, zum Beispiel ein Erben, ins Grundbuch zu bekommen, ne, denn wir haben ja hier in Deutschland das Grundbuch, das öffentliche Register für die Immobilien, braucht es immer einen öffentlich-rechtlichen Nachweis, der die Erbfolge zeigt. Das kann zum einen der Erbschein sein oder aber halt ein notarielles Testament. Ja, und diese Nachweise, es ist einfach förmlicher als bei anderen Gegenständen, wo vielleicht wirklich einfach eine Sterbeurkunde als Nachweis reicht.
3: Und wo komme ich den Erbschein her? Von Ihnen oder?
0: Also erteilen kann ich ihn leider nicht, ja, sondern der wird von den Nachlassgerichten erstellt. Mhm. Aber die Erbscheinsanträge, die landen tatsächlich ganz oft bei mir im Notariat. Ja, das ist dann das Gleiche, weil eine eidesstattliche Versicherung abgegeben werden muss, dass man tatsächlich richtige Angaben macht. Also das ist auch ein etwas förmliches Verfahren. Und die beurkunde ich häufig, reiche sie dann halt beim Nachlassgericht ein und das Nachlassgericht erteilt den Erbschein.
3: Mhm. Macht es die Sache komplizierter, wenn ich in der Immobilie, die jemand anderem vererbt wurde, wohne oder Wohnrecht habe? Gibt es sowas auch?
0: Das gibt es, also sogar relativ häufig. Ja, also mir begegnet es auch vielfach, dass gar nicht vererbt wird, sondern schon vorab geschenkt an die Kinder. Ja, aber die Eltern gegebenenfalls doch noch lebenslang in dem Haus wohnen wollen. Mhm. Und dann wollen sie das halt doch auch abgesichert haben, ja, weil es ja, das ist etwas, was man sich hart erarbeitet hat. Und die Kinder sollen vielleicht schon aus steuerlichen Gründen oder aus anderen Erwägungen den Wert bekommen. Aber man möchte doch gesichert haben, dass man jetzt halt auch lebenslang da drin bleiben kann. Und dann lässt man sich entweder ein Wohnrecht eintragen. Das ist sehr spezifisch, dass man selber die Immobilie weiter bewohnen kann. Zum Beispiel bis zum Lebensende. Oder man bekommt einen Nießbrauch, ja, behält sich diesen vor. Und ein Nießbrauch ist noch ein etwas weitergehendes Recht. Mhm. Dann hat man wirklich das volle Verwertungsrecht in dem Sinne, dass man auch die Wohnung fremd vermieten könnte. Wenn man zum Beispiel in ein Pflegeheim geht, ja, aber dann vielleicht diese Einnahmen aus der Vermietung noch braucht. Dann könnte man das über einen Nießbrauch alles für sich selber halt noch abdecken. Und die Kinder hätten trotzdem schon die Immobilie.
3: Mhm. Gut, also am besten holt man sich da wirklich fachkundige Hilfe, weil das mit Nießbrauch habe ich noch nie gehört. Also, ne? Das muss einem ja auch erstmal jemand erzählen. Wir haben einen Zuschauer am Telefon, den Namen habe ich noch nicht richtig. Herr Hilscher, ist das richtig?
5: Jawohl.
3: Hallo, Herr Hilscher, herzlich willkommen bei uns.
5: Hallo. Ich habe mal eine Frage. Was ist ein Ersatzerbe? Weil ich als Ersatzerbe eingeteilt bin.
3: Mhm.
5: Oder?
3: Mhm. Schön, ja. Gute Frage.
0: Ja, also Ersatzerbe ist häufig schon eine vorsorgende Regelung im Testament, dass man den Fall berücksichtigt, dass der eigentliche Erbe, also zum Beispiel man setzt seine Kinder als Erben ein, aber sollte ein Kind wegfallen, sagt man direkt, der und der ist Ersatzerbe, zum Beispiel die Enkelkinder. Ja, also das kann sich nach der gesetzlichen Erbfolge regeln, aber man kann einfach sagen, sollte ein Erbe wegfallen, benennen wir schon jetzt einen Ersatzerben.
5: Hm. Alles klar.
3: Ja?
5: Gut. Vielen Dank, ja.
3: Freut mich, dass wir Ihnen geholfen haben. Viel Spaß noch mit der Sendung. Danke für Ihren Anruf. Habe ich auch noch nie. Tschüss. Habe ich auch noch nie gehört. Also gibt es echt einige Begriffe. Schenkung haben Sie erwähnt. Das ist eigentlich, das erscheint mir jetzt als Nicht-Juristin am einfachsten. Das, was ich habe, verschenke ich schon mal und lasse einfach eintragen, dass ich da wohnen darf, oder?
0: Ja, ist es sicherlich in gewisser Hinsicht. Aber man darf natürlich nicht vergessen, das Eigentum ist auch weg. Also es kann ja schon auch sein, dass man für die eigene Finanzplanung, je nachdem wie groß die Kontostände sind oder sowas, ja, doch halt auch diese Immobilie noch mal braucht. Vielleicht für Pflegekosten, für einen Altersstandard, den man sich leisten können möchte. Ja. Also deshalb muss man natürlich schon immer überlegen, denn alles, was man wegschenkt, ist weg, auch wenn man ein Wohnungsrecht hat. Man kann das Eigentum nicht einfach so zurückverlangen. Das ist schon endgültig.
3: Gibt es da so ein bestimmtes Alter, ab wann Sie das empfehlen? Also vielleicht kommt ja diese Frage öfter auch.
0: Ja, also wo ich es definitiv nicht empfehle, ist, wenn die Kinder noch minderjährig sind. Hm. Ja, weil es schon sehr aufwendig ist. Der deutsche Rechtsstaat schützt minderjährige Immobilienbesitzer stark, weil es um hohe Werte geht. Das macht auch Sinn. Gleichzeitig erschwert das dann halt die Handhabung, wenn man zum Beispiel doch die Immobilie verkaufen möchte. Und sei es auch, dass das Geld auch bei den Kindern bleiben soll, ist es trotzdem kompliziert. Man braucht Ergänzungspfleger, man kann die Kinder dort als Elternteile nicht unbedingt vertreten. Also es ist einfach alles komplizierter, langwieriger und kostet auch mehr Geld, ja, weil diese Extrastellen alle auch Gebühren verlangen. Deshalb wäre das etwas, was ich immer vermeiden würde. Und dann ist es halt häufig so, die Kinder sollten in geregelten Verhältnissen leben. Ja, denn man darf nicht vergessen, man gibt einen Großteil seines Vermögens hin. wenn man so eine Immobilie überträgt. Und das wäre ja ärgerlich, wenn das dort in irgendeiner Insolvenzmasse landen sollte, weil halt doch jemand gerade erst noch mal probiert, unternehmerisch tätig zu sein. Ja? Also es muss ja gar kein böser Wille dahinter sein, aber das Leben kann viel mit sich bringen. So. Und da sollte man doch schon darauf achten, dass halt auch die Kinder da in geregelten Verhältnissen jedenfalls leben, dass das Vermögen auch erhalten bleibt.
3: Gute Hinweise, also wirklich gute Tipps. Julia Wegener aus Marburg hat uns auch eine Mail geschrieben. Meine Oma will mir in Frankfurt eine Wohnung schenken. Schön, herzlichen Glückwunsch. Muss ich da mit einer Schenkungssteuer rechnen?
0: Ja, das lässt sich nicht ganz so einfach beantworten, denn es kommt auf den Wert der Immobilie an. Ja, es ist also eine Wohnung in Frankfurt ist selten ganz wenig wert, aber auch da gibt es natürlich große Bandbreiten. Die Freibeträge von Großeltern sind auch unterschiedlich zu ihren Enkeln, nämlich je nachdem, ob der Zwischenpart, also der Elternteil, noch lebt. Oh. Ja, denn dann sind die die Freiquoten geringer. Wenn aber jetzt zum Beispiel die eigene Mutter oder der eigene Vater, also das eigentliche Erbglied, was dazwischen noch stehen würde, nicht mehr am Leben sind, dann sind die Erbquoten dementsprechend höher. Ansonsten wären das zu einem Großelternteil 200.000 Euro. Und darüber müsste man halt Erbschaftssteuer zahlen. Aber die ist in diesen geraden Familienverhältnissen, das heißt Großeltern, Kinder, Enkelkinder, ne? Das sind die geraden Verhältnisse, wo es einfach runter zu den Abkömmlingen geht. Da beginnt die Erbquote mit 7%, steigt dann aber auch noch graduell.
3: Was man auch öfter hört, ist die Erbengemeinschaft. Aber das klingt nach viel Konflikten und Streit. Das heißt auch viele Erben, oder? Viele Erben das Gleiche.
0: Genau, Erbengemeinschaft heißt immer, dass es eine Gruppe ist, ja, mehr als eins, dann nicht ist man eine gut. Gemeinschaft, ja, und das ist tatsächlich immer komplizierter oder das bedenken manche nicht so richtig vorab, ja, also man denkt, okay, das sollen halt einfach meine Kinder erben,
3: ja,
0: und dann sind das drei an der Zahl und dann hat man vielleicht nicht so ganz darüber nachgedacht, die reden ja seit Jahren nicht miteinander, die verstehen sich gar nicht, der eine ist wirtschaftlich gut situiert, die andere nicht, ja, das kann ja auch, kann sehr unterschiedliche Verhältnisse geben und dann hat man zum Beispiel eine Immobilie und die wollen sie jetzt vermieten, aber vorher muss man noch investieren. Die muss jetzt ja erstmal wieder neu gemacht werden.
3: Genau.
0: Das muss die Erbengemeinschaft zahlen und das kann halt wirklich zu Konflikten führen, die nicht sein müssten. Ja, denn vielleicht kann der eine Erbe es nicht mittragen und dann ist da schon wieder die Situation, was macht man damit? Also auch das ist, finde ich, ein Aspekt, den man vorher einmal durchdacht haben sollte. Passt die gesetzliche Erbfolge? Passt es, dass man seine eigenen Kinder in eine Erbengemeinschaft drängt oder sollte man vielleicht doch über andere Lösungen nachdenken?
3: Gebe ich Ihnen absolut recht. Vielen Dank, Ulrike Schmidt. Also auf jeden Fall sich um das Erbe selbst rechtzeitig kümmern. Und mit guten Tipps gibt es dann hoffentlich auch keinen Streit. Vielen Dank. Und morgen feiern wir den 80. Geburtstag der Vespa. Ende Juni wurde er weltweit richtig groß gefeiert mit vielen Vespa-Fans in Rom. Und auch der Vespa-Club aus Frankfurt war dabei. Wir sprechen über den Mythos Vespa morgen. Ihnen heute aber erstmal noch einen schönen Abend und wie toll, dass Sie dabei waren. Tschüss.
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11: Hallo und willkommen zur Hessenschau. Rein ins Wasser selten war das Bedürfnis, sich abzukühlen, so groß wie in diesem Extremsommer. Teilweise sah es ja so aus, als ob mehr Menschen im Schwimmbecken waren als Wasser. So viele waren oft gleichzeitig im Becken. Ab heute endet so langsam die Saison. Viele Städte und Kommunen, die handhaben das unterschiedlich. Manche schließen auch erst später. Für die Schwimmbadbetreiber war es eine gute Saison.
12: 82.000 Schwimmer. So viele freuten sich bislang in diesem Sommer im Freibad in Friedrichsdorf im Taunus über das kühle Nass. Keine Rekordsaison, aber eine sehr gute.
13: Die Saison, klasse wie immer. Ich sag ja, bis Weihnachten dürfen sie gerne verlängern.
12: Auch in anderen hessischen Städten lief es bislang gut. Rund 265.000 Schwimmer in Kassel, in Marburg knapp 60.000, in Fulda 135.000, rund 1 Million in Frankfurt. Insgesamt kamen mehr Besucher in die hessischen Freibäder als die Jahre zuvor. Das habe einige Freibäder aber auch an ihre Grenzen gebracht.
9: Wir haben natürlich durch die hohe Belastung der technischen Anlage, durch die Belastung der Mitarbeiter immer wieder erlebt, dass es auch zu Badschließungen kommen musste. Entweder Einlassstops oder aber auch punktuelle Schließungen über ein oder mehrere Tage, weil zu wenig Personal verfügbar war oder weil Wasserparameter nicht mehr gepasst haben.
12: Im nordhessischen Bad Wildungen gab es in diesem Jahr ein Novum. Da es kein Freibad mehr gibt, hat die Gemeinde kurzerhand eins gemietet für 300.000 Euro. Trotz der Kosten kann sich Bürgermeister Ralf Gutheil für kommendes Jahr ein Comeback vorstellen. An guten Tagen waren um die 200 Schwimmer da.
10: Es hat sich auf alle Fälle aus dem Grund gelohnt, dass wir viele Kinder und Erwachsene glücklich gemacht haben. Und was vor allen Dingen gelungen ist am Ende der Sommerferien, dass wir sogar einen Schwimmkurs durchführen konnten mit einer Kindergartengruppe und einer Einrichtung hier aus Bad Wildungen.
12: Die meisten Freibäder

0: Ja, viele Freibäder schließen. Der Wald, der hat immer geöffnet. Und so werden jetzt im Herbst wahrscheinlich wieder viele Mountainbiker in den Wäldern unterwegs sein. Und das bringt ein großes Konfliktpotenzial mit sich. Mountainbiker wollen freie Fahrt und Waldbesitzer möglichst Ruhe. Im Moment regen sich gerade viele Mountainbiker über einen neuen Paragraphen im hessischen Waldgesetz auf. Der nehme ihnen gehörig an Schwung.
1: Markus Fill ist Mountainbike-Trainer beim Alpenverein. Er fürchtet, dass ein neuer Paragraph im Waldgesetz auch Einfluss auf seine Touren haben könnte.
2: Kritisch sehen wir da ein bisschen dran die Umsetzung in der Praxis, weil für uns bedeutet das ja, dass wenn wir eine Tour planen, wenn wir eine Tour fahren und die danach posten, dass wir möglicherweise mit diesem Gesetz da in Konflikt kommen und dass es dann möglicherweise zu einer Anzeige kommen könnte.
1: Denn durch die Gesetzesänderung müssen jetzt die Waldbesitzer ausdrücklich zustimmen, damit ein Mountainbike-Trail in Apps angezeigt und gefahren werden darf. Die Fahrradfahrer kritisieren, dass man oft gar nicht weiß, wem der Wald gehört.
2: Und dann können wir nicht jedes Mal den Waldbesitzer befragen, ob wir jetzt diesen Weg fahren dürfen oder nicht.
1: Wem der Wald gehört, könne man ganz einfach bei den jeweiligen Forstämtern erfragen, entgegnet Christian Raubach vom Hessischen Waldbesitzerverband. Er hatte für die Gesetzesänderung gekämpft.
3: Der Waldeigentümer will seinen Wald selber bewirtschaften können und entscheiden, wo Wege sein dürfen, wo nicht. Wo Ruhezonen sind für Wild, wo naturschutzsensible Bereiche sind, wo Holz gefällt wird, wo Kulturen sind. Und deswegen, wenn Wege ohne seine Zustimmung angelegt worden sind, muss er das Recht haben, die auch zu entfernen.
1: Die Waldbesitzer können jetzt App-Betreiber auffordern, Routen zu löschen. Dazu müssen sie nachweisen, dass ihnen der Wald entsprechend gehört. Das Forstministerium sagt zur Begründung, man wollte den Waldeigentümern mehr Rechte geben und sie einbinden. Mountainbike-Trainer Markus Fill gibt zu bedenken, dass manche Biker den Reiz gerade in Strecken abseits der Wege sehen. Aber
2: der Alpenverein ist ja auch ein Naturschutzverband und neben dem Bergsport wollen wir natürlich nicht, dass hier der ganze Wald mit neuen Wegen gemacht wird.
1: Er hofft, dass Mountainbiker und Waldbesitzer einen gemeinsamen Weg finden, damit seine und andere Touren im Wald weiter möglich sind, aber störungsarm.
0: Und neben Bränden, Borkenkäfern, Trockenheit sind die Mountainbiker wahrscheinlich für die Waldbesitzer noch das kleinste Problem. Denn die Waldschäden, die sind enorm. Und von unten ist das Ausmaß gar nicht komplett zu erfassen. Viel wichtiger sind oben die Baumkronen. Die müssen gesund sein und deshalb sollen jetzt mit Hilfe von KI große Schäden schneller und exakter erkannt werden.
4: Braune Blätter schon im August. Hessens Wald ist im Trockenstress. Manche Bäume haben kaum noch Blätter. Vor allem Buchen sind betroffen. Wichtig zu wissen, wo neu gepflanzt werden muss.
5: Bisher war es so, dass durch die hohe oder durch die geringe Auflösung der Satelliten 10 mal 10 Meter vor allem großflächige Schäden zu erkennen waren, also etwa bei Borkenkäfern. Unsere neueren Schadformen, wie zum Beispiel hier bei der Buche, finden aber eher einzelbaumweise oder gruppenweise statt. Und dafür ist die bisherige Auflösung zu gering gewesen.
4: Und hier arbeiten sie an einer Lösung. Die Adresse unter den Eichen in Wiesbaden passt ja. Informatiker der Hochschule Rhein-Main entwickeln ein Programm, das mit Hilfe von Satellitendaten und künstlicher Intelligenz Förstern alle paar Tage den aktuellen Zustand des Walds zeigen kann. Dazu werden Satellitenbilder mit Flugzeugbildern abgeglichen. Die gut aufgelösten Flugzeugbilder gibt's nur alle 2 Jahre. Die Satellitenbilder sind ständig aktuell, aber sehr grob aufgelöst. Die KI kann aus beiden Bildern ein Bild erzeugen, auf dem man die Schäden gut erkennen kann.
6: Das Training ist sehr aufwendig. Das dauert selbst auf großen Rechenmaschinen doch Tage oder teilweise Wochen, bis man dann so ein Modell trainiert hat. Und das ist dann ein erster Versuch. Und nach Tagen oder Wochen guckt man dann, wie gut es geworden ist und fängt an, dann fein zu tunen.
4: Erste Ergebnisse sind vielversprechend. Was sie hier in Hessen entwickeln, kann wahrscheinlich weltweit genutzt werden, auch für die Landwirtschaft.
6: Man könnte das Ganze natürlich auch in anderen Regionen machen. Wir haben ein sehr lange laufendes DRD-Projekt mit einer pakistanischen Universität und haben da auch schon gemeinsam dran gearbeitet. Teile von den Sachen, die wir publiziert haben, sind auch mit Kollegen in Pakistan, in Islamabad entstanden. Und da gibt es auch Anwendungen, um zum Beispiel die Qualität von Getreide und ähnlichen Sachen zu beurteilen auf Basis von Luftbildern.
4: In 2,5 Jahren sollen Förster die Daten über ein einfach zu bedienendes Computerprogramm abrufen können.
0: Gerade erst sind die Bad Hersfelder Festspiele zu

0: Ende gegangen. Die Intendantin zufrieden, 88% Auslastung. Da könnte man mal ja vielleicht eine kurze Pause machen, aber nein, gleich rein in die neue Saison. Heute wurde das Programm für die kommende Spielzeit vorgestellt.
1: Insgesamt 7 Stücke wird das Team rund um Intendantin Elke Hesse im kommenden Jahr präsentieren. Den Auftakt macht Jedermann von Hugo von Hofmannsthal. In der Stiftsruine neu inszeniert unter dem Titel Jedermann wird jeder Mensch. Es soll nicht mehr nur um das Schicksal einer, sondern mehrerer Personen gehen. Das Singspiel im Weißen Rössel verspricht Österreich-Feeling in Bad Hersfeld. Und mit Was ihr wollt wird ein Komödienklassiker von William Shakespeare gezeigt. Außerdem haben sich die Festspiele die Rechte an Ödipus von Loriot gesichert.
2: Ja, das ist sehr besonders. Also das war eine Riesenfreude und ist schon eine große Herausforderung, auch eine Bürde, weil Loriot ist jetzt nicht niemand. Man kann nicht den Film 1:1 auf die Bühne stellen.
1: Eröffnung der 76. Bad Hersfelder Festspiele ist am 18. Juni. Der Kartenvorverkauf startet in einer Woche.
0: Und das war's von den Nachrichten. Die nächsten gibt's um 19.30 Uhr in der Hessenschau. Jetzt der Sport. Janine Hülpmann. Janine, mit der Stadt der Liebe.
3: Ja, richtig. Ja? Mit der starten wir heute. Ne? Bonjour Paris heißt es nämlich für die Eintracht Frankfurt Frauen morgen. Ja, und auch wenn natürlich die französische Hauptstadt wie keine andere für das schönste Gefühl im Leben steht, geht es natürlich für Laura Freigang und Co. um richtig was. Die Frankfurterinnen, die müssen gewinnen gegen Paris Saint-Germain, um bei der Champions League dabei zu sein.
4: Nein, das ist keine futuristische Installation aus dem Pariser Stadtbild. Diese Sehenswürdigkeit ist die Champions League-Trophäe der Frauen. Und davon träumen sie hier bei Eintracht Frankfurt. Beim letzten Training vor der Abreise Richtung Paris.
5: Ja, es ist einfach der Wettbewerb, den man spielen möchte im Vereinsfußball. Es ist einfach was Besonderes. Man spielt gegen die großen Teams abends, Flutlicht. Es ist einfach ein besonderes Feeling und ich glaube, dafür lohnt es sich, alles zu geben.
6: Wir haben letztes Jahr Real Madrid am Brentanobad gehabt, dieses Jahr PSG. Das ist Champions League. Das sind die Spiele, die wir gerne spielen, die wir haben wollen. Und natürlich ist es was ganz Spezielles und Besonderes.
4: Paris. Zwei Silben und schon entstehen Bilder im Kopf. Paris, das ist der Eiffelturm. Paris, das ist auch der Triumphbogen. Paris, das ist
6: Louvre, Sacré-Cœur, sind noch zahlreiche Versailles. Also war auch schon mal mit meiner Frau da vor vielen, vielen Jahren, ein paar Tage. Schöne Stadt.
4: Paris ist nicht nur eine Stadt. Paris ist auch ein Gefühl.
5: Ja, man sagt immer die Stadt der Liebe. Ja, ich war einmal da, auch privat. Ja, schöne Stadt einfach. Sehr, sehr schöne Gegend, schöne Cafés, gutes Essen. Ja, sehr schön, aber wir sind zum Fußballspielen dort.
4: Und dennoch, es schadet nie, wenn man un petit peu, ein klein bisschen Französisch sprechen kann.
7: Kannst du Französisch?
6: Un petit peu noch.
7: Bonne chance.
6: Ja, merci beaucoup. Ja.
3: Danke dir. Diria, so. Die Löwen Frankfurt, die sind auch voll im Training. Mitte September geht nämlich die Saison wieder los. Fit sind sie schon mal. Und getauft wurden sie übrigens heute auch noch. Und ich verspreche Ihnen, Sie werden nicht glauben, mit was.
4: Appleboy on the rocks. Apfelwein auf Eis. Und Achtung, Trommelwirbel. Sie schütten ihnen tatsächlich Appleboy über den Kopf. Jeder Neulöwe muss die Mähne hinhalten, auf das sie so richtig schön verklebt. Es ist ein Storch, der die Löwen tauft. Genauer gesagt, Rüdiger Storch.
8: Viele von unseren neuen Spielern kennen ja den Apfelweingeruch noch gar nicht. Und den spüren die dann und er dringt in die Haut ein. Und sie werden für immer und ewig sich daran erinnern können, hier bei dieser Taufe, dass Apfelwein was richtig Gutes ist.
4: Der Taufe mit dem Apfelwein folgt das Bekenntnis des Täuflings.
9: Einmal Löwe, immer Löwe.
4: Aus Neuzugängen werden Frankfurter. Da muss jeder durch, auch ein Urbayer wie Konrad Abelshauser.
10: Ja, war eine coole Erfahrung. Ja, da ich vom Land aus Bayern bin, finde ich Traditionen echt was Schönes. Und ja, Teil jetzt so einer hessischen Tradition und jetzt hier in Frankfurt zum Sei. Da gehört eine Apfelweintaufe einfach dazu.
4: Der neue Verteidiger im Löwenrudel, Frankfurts Königstransfer, ein komplett

0: wuchtig positiver Typ.
1: Ich bin eigentlich einfach einer, der hart arbeitet, aber Spaß dabei hat, immer Grinsen im Gesicht, der gern Eishockey spielt.
0: Der Glaube ist schon mal da. Mögen die Apfelweingötter mit ihnen sein.
2: Danach gab es hoffentlich schnell die Dusche. Peter, bei euch geht es auch sportlich zu heute, ne?
3: Ja, Janine, sagen wir mal so, bei uns geht es so halbsportlich zu. Wir sind zwar an der Mühlenkopfschanze in Willingen, aber es geht mehr um eine Hütte, die nahezu jeder in Deutschland kennt. Was es

0: Sigi, mit seiner Kulthütte wird der Pachtvertrag gekündigt. Und Katzenschwämme im Tierheim Darmstadt. Die Katzen Kalinka und Rufus suchen dringend ein neues Zuhause. Wir verstehen uns als regionales Magazin aus Hessen für Hessen. Doch es gibt Themen, die wir nicht einfach übergehen können und wollen. Wie die Flutkatastrophe in Nepal. Im Himalaya steigt die Zahl der Toten auf mehr als 1000. Es gibt weiterhin Tausende Vermisste. Hilfsorganisationen warnen zudem vor katastrophalen hygienischen Bedingungen und Krankheiten. Nicht wegschauen, etwas machen. Das denkt sich auch Thomas Meyer aus Nordhessen. Er organisiert seit Tagen die Nothilfe in Nepal und zwar direkt vor Ort. Alles andere als einfach, sowohl logistisch als auch emotional.
1: Wer diese Bilder sieht, versteht, warum selbst erfahrene Helfer wie Thomas Meyer aus Flechtdorf bei Korbach an ihre Grenzen kommen. Meyer organisiert für die nepalesische Organisation HCDS seit Tagen die Nothilfe.
2: Das Leid der Menschen bewegt mich natürlich am meisten. Aber das darf man in dem Moment, in der Situation, dann auch nicht alles an sich heranlassen, weil wir müssen ja die Nothilfe anlaufen lassen. Aber wenn man sieht, was da passiert ist, dass da eine Flutwelle von 10, 15, 20 Metern sich durch ein ganzes Tal 100 Kilometer runtergeschoben hat und dabei Tausende an Menschen mitgerissen hat, das lässt einen nicht unberührt.
1: Der Nordhesse lebt seit 17 Jahren in Nepal, in Kathmandu, koordiniert vor Ort Entwicklungsprojekte. Jetzt versucht er mit seinem Team Hilfe zu Menschen in den betroffenen Regionen zu bringen.
2: Wir sind jetzt schon im fünften Tag der Hilfe. Wir haben am ersten Tag angefangen. Am zweiten Tag haben wir die ersten LKWs losgeschickt. Von den drei LKWs, die wir losgeschickt haben, haben zwei es geschafft. Einer wurde durch einen Landslide, also einen Erdrutsch, dann noch aufgehalten. Den haben wir aber jetzt gestern dann befreien können. Der ist auch angekommen. Es geht vorrangig darum, den Menschen jetzt das Nötigste zu geben. Das, was wir gerade haben, was wir eingekauft haben, und das dann sicher da hochzubringen und dann an die Bedürftigen zu verteilen.
1: Gleichzeitig warten viele Angehörige noch immer auf Nachrichten von Vermissten. Auf Listen stehen Namen von Überlebenden. Die Katastrophe trifft nahezu alle im Land.
2: Es gibt eigentlich meiner Meinung nach keinen in Nepal, der nicht irgendjemand kennt, der umgekommen ist, der vermisst wird und der stark betroffen ist. Am Tag danach, als wir unsere Runde mit dem Team haben, konnten 3 bis 4 Leute sagen, der eine Freund ist tot.
1: Nepal, ein seit Jahren krisengeschütteltes Land.
2: Wir haben eine Katastrophe nach der anderen. Wir haben 2015 das große Erdbeben gehabt. Wir haben die Erdbeben im Rukum 2023 gehabt, die Überflutung in Kathmandu 2024. Wir haben Katastrophen, wo man hinguckt und jedes Jahr wieder.
1: Viele Menschen sind längst an ihrer Belastungsgrenze.
2: Die Seele nimmt Schaden. Und jetzt gerade die Seele der Menschen, die an diesem 100 Kilometer langen Fluss, der alles mitgerissen hat, was im Weg stand, inklusive der Familien, der Häuser, des Lebensunterhaltes dieser Menschen. Da müssen wir was tun.
1: Von seinem Büro in Kathmandu aus hält Thomas Meyer die Fäden zusammen. Für ihn ist klar, die eigentliche Herausforderung beginnt jetzt, nach den Schlagzeilen.
0: Gestern haben Sie Christina Marx schon bei Maintower kennengelernt. Die Hessin reist alleine mit ihrem Auto zu einer Inselgruppe in Norwegen, den Lofoten. Christina will sich nämlich einen Traum erfüllen, die Polarlichter zu bestaunen und zu fotografieren. Nicht mit Flugzeug, Taxi und dann ab ins Luxushotel, sondern mit dem eigenen Fahrzeug. Und ihre Unterkunft ist nahezu das Gegenteil von allen Hotelannehmlichkeiten. Teil 2 unserer Abenteuerreise beginnt jetzt.
3: Christina Marx aus Treis-Horloff in der Wetterau erreicht die Inselgruppe Lofoten im August, um im Winter Polarlichter zu fotografieren. In dieser Hütte wohnt sie mit Strom, aber ohne fließendes Wasser, eine Herausforderung.
4: Es gab 2 Sorten von Wasser. Das eine war Brauchwasser, das habe ich gesammelt als Regenwasser. Und habe das halt aufgehoben, damit kann man ja sich selber waschen, das Obst, Gemüse, ja, das Geschirr oder auch die Wäsche natürlich. Also Waschtag war dann immer, wenn es viel geregnet hat und viel Sturm, dann habe ich Wäsche gewaschen.
3: Fürs Trinkwasser muss sie 2 Kilometer weit gehen oder fahren. Ein großes Problem, denn schon im September beginnt der Winter.

0: Somit wird auch das mit dem Brauchwasser zunehmend schwieriger.
1: Ich habe dann natürlich den Schnee geschmolzen, aber man braucht halt sehr, sehr große Mengen an Schnee, um kleine Mengen Wasser zu kriegen. Also das heißt, man wird dann noch ökonomischer in der Wasserführung.
0: Aber richtig schlimm sind die Schneemassen an sich, die sie selber räumen muss, um an die nächstgrößere Straße mit Räumdienst zu kommen. Fast nicht zu bewältigen für eine 68-jährige Frau.
1: Der gesamte Weg ist eingeschneit, das Auto ist eingeschneit und ich war den ganzen Tag nur am Schippen. Und gerade in der Winterzeit ist ja der Tag sehr kurz, also um 10 Uhr wird es hell, um 4 Uhr ist schon wieder dunkel. Dann kann man wirklich sagen, ich habe von früh bis spät geschippt. Ich war ein paar Mal am Verzweifeln.
0: Als Entschädigung bekommt sie spektakuläre Nächte.
1: Es fing an und es hörte nicht auf. Also ich habe insgesamt über den Winter so zwischen 60 und 70 Polarlichtnächte gehabt.
0: Seit 20 Jahren ist sie schon hinter Polarlichtern her und will endlich mal genug Zeit zum Fotografieren und Filmen haben. Sie fährt dazu auch mit ihrem Caddy, ausgestattet mit Spikes, herum.
1: Ich hatte wirklich alle Farben, ja, alle Größen, Formen. Es war einfach der totale Wahnsinn. Also ich war im Polarlichtrausch.
0: Das Leben in der Hütte wird aber auch ohne funkelnde Nächte schnell zum großen Abenteuer. Christina Marx bekommt schneeweißen Besuch auf der Terrasse.
1: Das ging schon im Oktober los, dass es auf der Terrasse gerumpelt hat. Und ich habe nachgeguckt und da war ein Hermelin mit meinen Essensresten beschäftigt. Die hatte ich rausgestellt, damit es nicht in der Hütte stinkt. Und dieser kleine Hermelin, der kam dann regelmäßig den ganzen Winter über. Ich habe dann extra Futter besorgt, was ihm schmeckt. Und irgendwann waren es dann zwei, kam noch ein Weibchen dazu. Und dann habe ich Wurzeln aufgebaut, dass sie ein bisschen Action machen da draußen. Da hatte ich meinen Riesenspaß mit den beiden.
0: Viele Tiere gibt es nicht in dieser Jahreszeit. Dafür noch ganz geheimnisvolle. Sie lieben Versteckspielen.
1: Tiefen Winter habe ich gehört, dass es Schneehühner gibt. Also immer, wenn ich rausgegangen bin, dann haben die gegackert. Die leben dann unter der dicken Schneedecke. Und erst, wie der Schnee dünner war, kamen die dann auch zum Vorschein. Und die sind halt schneeweiß. Da muss man dreimal hingucken, bis man die sieht.
0: Die Begeisterung für Natur und Tiere zeigt sich auch an Christinas Zuhause, mitten im Grünen in der Wetterau an einem See. Die Liebe zum Reisen wurde ihr vor fast 70 Jahren sprichwörtlich in die Wiege gelegt, erzählt sie uns.
1: Ich reise schon mein ganzes Leben. Meine Mutter war reisebegeistert, ja. Ich habe das erste Mal gezeltet, da war ich Säugling, davon weiß ich natürlich nichts. Wir sind mit einem VW-Käfer durch Amerika gefahren und haben gezeltet, ja, und haben gekocht und ja, ich bin immer so gereist.
0: In Teil 3 unserer Serie reist Christina Marx mit ihrem Caddy weiter und erlebt fantastische Natur- und Tierbegegnungen. Denn der Frühling auf der Inselgruppe Lofoten ist auch spektakulär.
2: Wir reisen jetzt mal nach Nordhessen, Willingen. Das verbinden viele Menschen direkt mit der Mühlenkopfschanze. Doch im selben Atemzug dürfen zwei weitere Wörter nicht fehlen. Sigis Hütte. Über mehrere Generationen eine Institution, die so unerschütterlich erschien wie der Ettelsberg selbst, auf dem die Hütte steht. Doch 2028 soll Schluss sein mit Party, Spaß, Schunkelmusik und guter Laune. Doch warum das aus? Wir fragen jemanden, der es am besten wissen muss. Den Hüttenwirt Sigi persönlich.
3: Es sind Partysamstage wie diese, die Sigis Hütte zur überregionalen Institution gemacht haben. Hier freuen sich Skifahrer nach einem anstrengenden Tag auf der Piste auf gute Stimmung und ein Bier zum Aufwärmen.
4: Ich sage immer, das ist mein Leben. Sowas kann man nicht kaufen. Sicher muss man sich das auch erarbeiten, aber das ist alles, was wir gegeben haben, ist hundertfach zurückgekommen.
3: Die Hütte, betrieben von der Familie von der Heide, ist das Epizentrum des Après-Ski-Tourismus im Wintersportort. Ohne ihn geht hier nichts. Sigi gibt den Ton an.
5: Hopp, hopp, hopp, hopp. Alle mitkommen auf die Seite.
3: Seit 50

0: Yaren wird hier auch mal über die Stränge geschlagen.
1: Seine Freundin sitzt zu Hause und weiß gar nicht Bescheid, dass er hier mit zwei anderen Frauen ist. Ist das richtig?
0: Aber auf der Kulthütte auf dem Ettelsberg ist bald Feierabend. Noch zweimal Skisaison, dann endet der Pachtvertrag 2028. Und damit eine ganze Ära. Sigis Gäste sehen die aktuellen Pläne mit gemischten Gefühlen.
2: Das kann doch gar nicht sein, dass so viel Historie weggeht. Ne?
3: Wenn es weitergeht, so in diesem Stil, wäre es super. Wenn nicht, wäre schon schade.
0: Stattdessen soll ein moderner Hüttenneubau auf den Ettelsberg kommen. Ganz so einvernehmlich, wie es zunächst hieß, scheint das Ende um die kultige Partyhütte allerdings nicht zu sein. Mit diesem Video wendet sich Sigi heute an seine treuen Gäste.
4: Wir hätten Sigis Hütte sehr gerne weitergeführt. In der Presse klang das so einvernehmlich. So haben wir das nicht erlebt.
0: Leider gab es kein Statement mehr dazu vom Verpächter. Die neue Almhütte soll in Zukunft mehr Familien und Wanderer anlocken, moderner werden. Aber die Party sei noch nicht vorbei.
5: Die Samstage, die wird es hier oben weiter geben. Da braucht sich gar keine Angst zu machen. Hier oben wird es weiter richtig feuchtfröhliche Samstage geben. Es wird sicherlich, das eine oder andere wird sicherlich neu werden oder vielleicht auch ein bisschen anders. Aber wir sind uns sicher, dass wir es unterm Strich schaffen, dass es nicht schlechter wird.
0: Eine neue Hütte mit anderem Fokus. Die Gemeinde Willingen findet es gut, wenn sich der Ettelsberg weiterentwickelt.
6: Wir leben ja nicht nur vom Partytourismus. Das ist immer so das Bild, was nach außen entsteht. Klar, man wird so dargestellt, weil es sich eben auch in den Medien leichter verkaufen lässt, nur über ein Party oder über dieses Ballermann-Image. Aber wir sind in erster Linie Familie, wir sind in erster Linie Outdoor.
0: Nächstes Jahr wird erst einmal noch das 50-jährige Jubiläum von Sigis Hütte gefeiert. Die letzten anderthalb Jahre will er mit seinen treuesten Gästen genießen.
4: Wie ihr Sigis Hütte kennt, mit unserer hausgemachten Erbsensuppe, im Bierkuchen, mit Sigis Feuerwasser, mit vollen Samstagen.
0: Wie genau es mit der Hütte weitergeht, weiß man noch nicht. Sigi, der wird sich mit seinen 85 Jahren bald in den hart erarbeiteten Ruhestand verabschieden.
7: Ich würde mit Ihnen fast eine Wette eingehen. Wenn Sie auf einem Campingplatz Ihrer Wahl den Namen Friso Richter erwähnen, da kommt nahezu garantiert diese Antwort. Na, nicht nur der Name sagt mir was, der war auch schon mal bei uns. Zusammen mit Kameramann Lukas, das Duo zusammen mit Wohnmobil Pamela, sogar ein Trio, machen sich jetzt auf den Weg nicht nur an den Rhein, sondern in den Rhein.
8: Herzlich willkommen aus dem Rhein tatsächlich. Wir sind hier im Flussbett vom Rhein. Wir haben nämlich einen historischen Wassertiefstand. Und deswegen kommen die Schiffe hier auch teilweise kaum noch durch. Aber wir können mal einmal hier auf den Boden drauf. Und das Besondere ist, wir sind hier, weil wir einen schönen neuen Campingplatz entdecken wollen. Wir sind nämlich in Oberwesel. Oberwesel, das ist so zwischen, ja, hessische Grenze ist fast genau da. Lorelei ist fast genau da. Und Oberwesel ist genau hinter mir. Und da gibt es die Debbie und die Miri. Das sind zwei Schwestern, die haben den alten Campingplatz übernommen und daraus so ihr eigenes gemacht. Hallo! Hallo?
9: Servus!
8: Lukas und Friso vom Campingcheck. Grüßt euch!
9: Hi.
8: Wer seid ihr?
9: Hi, grüß dich.
8: Dann seid ihr die beiden Chefin.
9: Ja.
8: Und ihr seid Schwestern.
9: Richtig.
8: Wie kommt es, dass ihr beiden so einen Campingplatz übernommen habt?
9: Wir hatten vorher nicht wirklich was mit Campingplätzen zu tun. Waren selber ab und zu mal campen, aber jetzt nicht irgendwie tief an dem Thema drin.
8: Ja.
9: Naja, und dann habe ich halt gehört, dass der Campingplatz in Oberwesel frei wird. Und Oberwesel ist unser Heimatort. Also wir kommen beide von hier, sind hier groß geworden. Und habe ich mir gedacht, wäre ja irgendwie witzig, hier den Campingplatz zu betreiben. Und dann habe ich sie angerufen und gesagt, nee, ich habe eine Idee, was wir machen könnten, ob sie auch Lust hätte.
8: Und habt ihr schon viel verändert so?
10: Ja, schon. Wir haben so eine Outdoor-Küche gemacht, wir haben hier so einen Spielbereich geschaffen. Die zwei Häuschen sind neu, die Rezeption ist neu. Am Anfang haben wir gedacht, so, wir lassen alles, wie es ist, machen nur die Sanitäranlagen top, weil uns das irgendwie selber wichtig war. Am Ende ist jetzt doch irgendwie mehr geworden, aber immerhin, die Sunnis sind auch schon mal...
8: Hier ist der Biergarten.
10: Sehr happy. Nee, das sind die Sunnis. Da kannst du duschen.
11: Im Biergarten duschen ist gut.
10: Ja. Yeah.
8: Dann nach euch?
10: Ja. Und bei der Tür ist uns ans Geld ausgegangen. Das steht noch auf unserer To-Do-Liste.
12: Das ist die To-Do-Liste.
8: Ach, aber da drin sieht das doch schon nett aus. Guck mal hier.
11: Ja, gut, sehr gut.
8: Guck mal hier, Luki.
10: Ja, geh mal rein.
9: Ist auch sicher die.
11: Oh, schick, guck mal da.
8: Habt ihr es selber gemacht?
11: Schöne Waschbecken.
9: Nee, wir haben es tatsächlich machen lassen. Nur hier diesen Waschtisch haben wir selbst gemacht.
8: Der sieht schön aus.
11: Schöne Waschbecken.
12: Ja, ist echt nur. Das ist eine alte Kirchenbank, ist das.
8: Das ist eine Kirchenbank.
12: Nein. Doch, aus der Kirche, in der wir beide getauft wurden.
8: Nein.
12: Fand ich total cool. Ich so, das machen wir.
8: Das heißt, das sind sozusagen, Leute, das sind Taufbecken.

0: Oh. Das ist immer mal ein. Was sind das?
1: Hä?
0: Guck mal, mit oben drauf sogar. Cool. Oh, wer bist du denn? Hallo? Hallo? Nein! Das sieht aber ganz, ganz ungemütlich aus bei dir. Hallo, wer bist du denn?
2: Hallo, ich bin Silvia.
0: Silvia?
3: Servus, grüß
0: dich. Das ist ja.
2: Hallo.
0: Das ist ja total irre. Moin, Entschuldigung. Wer bist du?
4: Ich bin der Michael.
0: Friso, Luki, grüß dich.
4: Hi, Luki.
0: Moin. Grüß dich.
4: Gute.
0: Was habt ihr denn hier für ein besonderes Mobil? Das habe ich ja noch nie gesehen.
4: Ja, das war mal ein ehemaliges Promo-Fahrzeug von einem lokalen Radiosender.
0: Ja.
4: Und das war ganz leer. Ich habe es auf eBay Kleinanzeigen gefunden und dann komplett selber ausgebaut. Die Dachterrasse ist komplett begehbar.
0: Dachterrasse. So, jetzt gehen wir einmal hoch, oder?
4: Okay.
0: Einfach die Leiter. Guckt euch das mal an. Ist das nicht der Knaller?
4: Egal, wo wir stehen,
0: ja?
4: Wir haben immer einen guten Ausblick. Selbst wenn wir in dritter Reihe stehen würden, wir gucken einfach drüber über alle und haben immer einen schönen Ausblick. So oder so.
5: Was ein Ausblick. 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Volle Boxen, trächtige Katzen und immer neue Fundtiere. Das Tierheim Darmstadt kämpft derzeit mit einer regelrechten Katzenschwemme. Besonders dringend gesucht werden deshalb neue Freunde. Zwei, die darauf warten, sind Kalinka und Rufus. Zwei ziemlich unterschiedliche Katzen mit ziemlich klaren Vorstellungen davon, wie ihr neues Leben aussehen soll.
6: So, alles gut?
7: Na, Mäuse?
6: So.
7: Rufus, wollen wir nach draußen? Hm? Wollen wir rausgehen?
8: Mittagspause im Tierheim Darmstadt für Rufus und Kalinka. Der rote Maine Coon Mix und das weiße europäische Kurzhaar suchen ein Zuhause und warten geduldig auf neue Besitzer.
7: Also hier haben wir den Rufus. Rufus ist ein Fundkater. Der wurde in Griesheim aufgefunden, kam mit einem abgetrennten Schwanz, also mit einer offenen Verletzung kam er zu uns. Dann wurde er sehr lange bei uns in der Krankenstation versorgt. Hat sich da noch, also leider Gottes, noch einen Schnupfen eingefangen. Also erst schon seit April ist er da.
8: Und mag es auch eher ganz gediegen.
7: Ist jetzt auch kein, ich sag mal, Schoßkater. Also er kommt jetzt nicht bewusst auf den Schoß und kringelt sich da ein, will schmusen. Er will einfach dabei sein, da kann man ihn streicheln, auch spielen mit ihm. Aber er ist jetzt nicht so einer, der ständig auf dem Mensch rumhängt, sondern eher so ein bisschen so die Gemütlichkeit genießt.
8: Nicht ganz so tiefenentspannt wie der vierjährige Kater ist seine einjährige Nachbarin.
7: Das ist Kalinka. Kalinka ist so ungefähr ein Jahr alt. Die wurde in Dieburg im Turmbaumarkt gefunden. Die ist da reinspaziert und wollte nicht mehr raus. Und ja, ist bereit für neues Zuhause, wo so viel bespielt wird, wo so viel rennen kann, viel flitzen kann, klettern kann und alles, weil sie schon eine sehr aktive Katze ist. Also die braucht das, die muss sich auspowern können.
8: Ein starker Kontrast also zum ruhigen Rufus.
7: Kalinka ist jetzt nicht verwildert aufgewachsen. Also dafür ist sie zu zahm dem Mensch gegenüber. Also sonst könnte man das hier so gar nicht machen mit ihr. Sie kennt Menschen, also entweder wurde sie einfach ausgesetzt, das Interesse einfach weg. Kalinka gehört hier nicht hin. Sie gehört in eine Familie, wo sie draußen rumrennen kann, Spaß haben kann, auch mit auf der Couch oder im Bett schlafen darf. Das wäre, glaube ich, so ihr Happy Place dann.
8: Für das Tierheim Darmstadt sind Kalinka und Rufus Teil eines größeren Problems. Gestiegene Tierarztkosten machen Katzenhaltung unattraktiver. Viele lassen ihre Katzen auch nicht kastrieren. Das Resultat: Streuner und Aussetzer, die vermehrt in Tierheimen aufgenommen werden müssen.
6: Hallo Babys. Hallo Mäuse. Hi.
7: Es vergeht kein Tag, wo keine Katze kommt. Also jeden Tag Minimum eine Fundkatze oder eine verwilderte Katze. Und das ist halt extrem schwierig, dem nachzukommen, weil die Katzenvermehrung, die geht schnell. Und wenn du dann irgendwo eine Population hast, dann hast du da auch innerhalb von kürzester Zeit extrem viele.
8: Wer Rufus oder Kalinka also zu sich nach Hause nehmen will, kann jederzeit das Tierheim Darmstadt kontaktieren und auch einen Beitrag zur Entlastung des Tierschutzvereins leisten. Die zwei Freigänger suchen jedenfalls getrennt voneinander ein Zuhause.
7: Für Kalinka suchen wir eine Familie mit größeren Kindern, die einfach Spaß haben, mit ihr zu spielen, sie auszulasten, auszupowern, da sie ja doch etwas hyperaktiv manchmal ist. Und für einen Rufus suchen wir ein Zuhause bei Menschen, die jetzt nicht so arg viel verlangen von ihm. Er möchte einfach dabei sein, beschmust werden, Kekse essen. Und dann ist er zufrieden damit eigentlich. Hauptsache, er kann dann auch noch raus, dass er draußen durch die Gegend strummern kann. Genau, dann wird er happy sein.
5: Thomas, ich dachte heute Morgen, zieh noch mal ein Sommerhemd an. Das Freundschaftsarmband aus dem Urlaub darf auch nicht fehlen. Und dann kommt Sommerfeeling auch am 1. September. Ist dem denn so?
1: Ja, ich finde schon. Also wir haben 25 Grad in Frankfurt, also gut 25 Grad geschafft. Das ist eine Sommertemperatur. Und das ist doch herzerwärmend. So wie diese Katze, die sich fühlt wie ich. Ich werde auch gern geschmust und mag Kekse. Also von daher, das läuft. Und ich habe ein passendes Wetter. Das sieht ja hier schon toll aus. Wie geht es die nächsten 24 Stunden weiter? Ich habe im Angebot gar nicht so viele Wolken. Wir haben immer wieder klaren Himmel heute Nacht und auch morgen. Wobei, dann zieht es schon mal zu. Es bleibt meistens trocken. Also die größten Regenchancen leider nur im Norden Hessens. Die anderen würden vielleicht auch den einen oder anderen Tropfen abnehmen. Aber wenn ein paar Tropfen fallen, dann am 1. ganz im Norden. Es ist morgens schon frisch und nachmittags nochmal ähnlich wie heute, zwischen 19 und 25 Grad, in etwa das Gleiche, was wir heute erlebt haben.
5: Hört sich gut an. Was habt ihr denn noch in alle Wetter?
1: Wanzen, Spinnen und all dieses Getier, das feststellt, hoppla, der Sommer geht zu Ende, wir brauchen ja irgendwie eine Bleibe. Und dann gucken die und finden mein Zuhause. Weil die kommen ja durch die kleinsten Ritzen rein. Was machen wir damit? Ich habe den Schädlingsbekämpfer, der mir dann verrät, wie man denn so Wanzen wieder los wird.
5: Dann nehme ich lieber deine Kekse statt die Wanzen. Danke, Thomas. Damit sind wir am Ende unserer Sendung. Wenn Sie sagen, was macht Main-Tower denn wohl für Hessen-Themen am 2. September, hier einen Fernsehtipp, morgen um 18 Uhr einschalten. Ihnen einen schönen Abend.
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4: Dann kann es auch gut und gerne mal sein, dass ich nach Hause komme und nicht mal mehr in der Lage bin, irgendwas zu kochen, weil ich so ausgelaugt bin, dass ich es einfach nicht mehr hinkriege.
5: Maya Litzenberg bekommt mit Anfang 20 die Diagnose Multiple Sklerose. Wie sie mit der Krankheit umgeht, sehen wir gleich und damit hallo bei den Ratgebern. Außerdem treffen wir eine Ermittlerin, die Sexualdelikte im Internet aufklärt. Und zum Start der Fußball-Bundesliga-Saison zeigen wir, wie man möglichst günstig die Spiele gucken kann. In Deutschland leben mehr als 290.000 Menschen mit MS. Etwa 70% der Betroffenen sind Frauen.
6: Mit Anfang 20 bekommt Maya die Diagnose MS, Multiple Sklerose. Und ausgerechnet die bedroht das, was sie am meisten liebt, Handball.
4: Zum ersten Mal gemerkt, dass mit mir bzw. meinem Körper irgendwas nicht stimmt, war in 2019. Da stand ich am Handballfeld und meine Füße bzw. meine Beine haben ständig nachgegeben und ich bin ständig gestolpert.
6: Handball gehört schon fast ihr ganzes Leben zu Maya. Seit ihrer Kindheit steht sie mehrmals pro Woche in der Halle, Training unter der Woche, Spiel am Wochenende.
4: Teamsport gibt mir ein Gefühl von Verbundenheit. Es ist wie so eine kleine Familie.
6: Aber genau beim Sport hat sie Symptome. Sie geht zu vielen Ärzten, doch Antworten bekommt sie erstmal keine. 2023 wird dann Mayas rechte Körperhälfte plötzlich taub. Dazu kommt eine Entzündung des Sehnervs.
4: Da bin ich dann wieder ins Klinikum gegangen, in die Notaufnahme, wurde wieder für eine Woche dort behalten. Und da habe ich dann die Diagnose bekommen. Als der Neurologe bei mir ins Zimmer kam, hatte er ein total trauriges Gesicht drauf und war so richtig, er will mich jetzt auffangen. Und wenn ich ehrlich bin, ich habe es ein bisschen mit Humor genommen am Anfang und habe ihn irgendwie versucht, mehr aufzufangen, weil er so traurig ausgesehen hat. Und ich bin eher erleichtert gewesen, dass ich jetzt weiß, okay, ich weiß, wo die Symptome herkommen und ich weiß, dass ich jetzt was gegen machen kann.
6: Doch mit der Erleichterung kommt auch die Erkenntnis, dass diese Krankheit einschränkt.
4: Mich hat es tatsächlich nach der Diagnose auch mental ganz schön gebrochen, dass ich nicht mehr Handball spielen konnte, weil ich eben diesen Ausgleich nicht mehr hatte.
6: Denn wenn ihr Körper beim Sport warm wird, verstärken sich ihre Symptome schlagartig. Das sogenannte UTOF-Phänomen. Und auch im Alltag ist es manchmal schwer.
4: Das heißt, wenn ich jetzt einen langen Arbeitstag hatte, dann kann es auch gut und gerne mal sein, dass ich nach Hause komme und nicht mal mehr in der Lage bin, irgendwas zu kochen, weil ich so ausgelaugt bin, dass ich es einfach nicht mehr hinkriege. Und ja, auch wenn ich jetzt hier ganz normal lang spaziere, gibt es immer wieder die Momente, wo ich mit dem rechten Bein schleife, weil es doch wieder einen Moment gibt, wo das Bein nachlässt oder wo ich stolper und das für andere Leute nicht direkt mit einer MS-Erkrankung verbunden wird, aber ich mir gleich denke, oh scheiße, dieser scheiß Schub oder dieses scheiß Symptom, was ich jetzt schon wieder habe.
6: Dass junge Frauen an MS erkranken, ist statistisch gesehen nicht ungewöhnlich, erklärt uns eine Neurologin.
7: MS ist in der Neurologie das Chamäleon der Neurologie, so heißt das auch, weil es sehr, sehr viele verschiedene Symptome gibt und man nicht direkt erkennt, auch in der Diagnostik, ist es eine MS. Und wir wissen, es betrifft vor allem junge Frauen, zählt zu den Autoimmunerkrankungen, das heißt, der Körper richtet sich gegen eigene Zellen, in diesem Fall das zentrale Nervensystem, also Gehirn und Rückenmark. Und das ist unsere Kommandozentrale.
6: In Deutschland leben über 280.000 Menschen mit MS. Den einen Auslöser für die Krankheit gibt es nicht und auch keine Heilung. Aber Früherkennen hilft.
7: Jede Entzündung durch diese Autoimmunerkrankung in unserem Gehirn macht eine kleine Narbe. Wenn unser Gehirn ein Schweizer Käse wird, weil zu viele Narben da sind, weil einfach keine Therapie durchgeführt wurde, dementsprechend funktioniert auch unsere Kommandozentrale schlecht. Deswegen ist eine frühe Therapie zur Vorbeugung von weiteren Schüben, also diese Entzündungssituationen vorzubeugen, sehr, sehr wichtig, um die Erkrankung auch zu stoppen und auch keine Behinderung im Verlauf zu entwickeln.

0: fängt nach ihrer Diagnose an, über MS aufzuklären, erst privat auf Social Media und dann hauptberuflich bei der DMSG Hessen, der Deutschen Multiple Sklerose Gesellschaft.
1: Ich arbeite in der Öffentlichkeitsarbeit von der DMSG Hessen und auch in den Projekten so ein bisschen mit. In der Öffentlichkeitsarbeit geht es natürlich darum, dass wir nicht nur die DMSG Hessen bekannter machen, sondern auch über MS aufklären.
0: Und dann ist da ja noch der Handball.
2: Mich nervt es auch immer noch extrem, dass das nicht so funktioniert, wie ich das gerne hätte. Deswegen habe ich mich dazu entschieden, meinen Verein anzusprechen und habe gefragt, ob wir eine Rollstuhlhandballmannschaft gründen wollen. Und die unterstützen mich da im Moment und wir sind gerade dabei, die ersten Rollis zu kaufen. Und bald fängt hoffentlich auch das Training an und da habe ich schon echt richtig Bock drauf. Nicht nur für mich selbst, sondern auch für andere Leute, die eben mit Einschränkungen leben und trotzdem auf Teamsport nicht verzichten wollen.
3: Und wir sprechen weiter über das Thema. Bei mir ist jetzt Dr. Javor Jalatschkow. Sie sind Leiter der Neuroimmunologie an der Uniklinik Frankfurt. Schön, dass Sie bei uns im Studio sind.
4: Hallo.
3: Im Film ist ja eine junge Sportlerin betroffen. Ist das so das typische Alter, in dem das diagnostiziert wird?
4: Ja, in der Tat werden die meisten Betroffenen erst diagnostiziert zwischen dem 20. und dem 40. Lebensjahr. Es gibt immer wieder Ausnahmen. Es gibt welche, die dann erst mit 50, 60 diagnostiziert werden. Wir haben auch ab und zu mal Kinder und Jugendliche, die mit der Multiple Sklerose diagnostiziert werden. Aber in dem Bereich 20 bis 40 liegen die meisten Erstdiagnosen.
3: Warum sind hauptsächlich Frauen betroffen? Es sind ja ungefähr 70% Frauen.
4: Ja, das ist eine total spannende Frage. Und zu dieser Frage müssen wir noch weiter forschen, muss man ehrlicherweise sagen. Wir wissen, dass der hormonelle Haushalt anders ist bei Frauen und Männern. Und offensichtlich spielt das eine Rolle für die Entstehung der Krankheit.
3: Aber genaueres weiß man nicht.
4: Die genauen Hintergründe sind tatsächlich noch nicht so genau erforscht. Mhm. Ja.
3: MS ist ja eine Autoimmunerkrankung. Was weiß man denn inzwischen darüber, warum bei manchen Menschen das Immunsystem irgendwie aus dem Gleichgewicht gerät?
4: Also es gibt zum einen genetische Faktoren, zum anderen Umweltfaktoren. Wir wissen, dass genetische Komponente darin besteht, dass Geschwister und Kinder von Betroffenen, die eine MS haben, auch ein höheres Risiko haben, eine MS zu entwickeln. Das ist aber ein Risiko, das ist keine Prognose. Das heißt, da müssen auch weitere Faktoren dazukommen.
3: Was sind das für Umweltfaktoren, die da eine Rolle spielen?
4: Also zum einen die Infektion mit dem sogenannten Epstein-Barr-Virus. Das ist der Auslöser der Erkrankung Pfeiffer'sche Drüsenfiebererkrankung. Mhm. Und wir wissen, dass da auch die überschießende Immunreaktion, die bei manchen Menschen tatsächlich auftritt, nicht bei allen, auch entscheidend ist für die Entstehung der MS und nicht so sehr die Infektion an sich. Wir wissen auch, dass Rauchen auch ein Risikofaktor ist. Menschen, die rauchen, haben höheres Risiko an MS zu erkranken und eine schlechtere Prognose. Vitamin D-Mangel könnte eine Rolle spielen und jetzt aus den neuesten Erkenntnissen wissen wir, dass Adipositas, also Übergewicht, auch eine Rolle spielen könnte, weil Übergewicht auch sozusagen die Entzündungsprozesse im Körper aufrechterhalten kann.
3: Was hat sich so in den vergangenen Jahren bei der MS-Therapie getan?
4: Ja, das ist total faszinierend, muss man sagen. Vor 20 Jahren hatten wir gar keine Medikamente zur Verfügung für die MS, keine spezifischen Medikamente. Mittlerweile haben wir für die häufigste Form der MS, für die sogenannte schubförmige MS, etwa 20 Medikamente auf dem Markt, die wirklich sehr gut eingesetzt werden können. Und das hat die Prognose der MS-Betroffenen total verändert.
3: Wie ist die Prognose jetzt?
4: Die ist mittlerweile sehr gut, wenn man die Erkrankung früh diagnostiziert und früh und adäquat behandelt. Das heißt, man kann von einer normalen Lebenserwartung ausgehen. Und wenn auch die Therapie adäquat angewendet wird am Anfang, dann kann man auch tatsächlich eine normale Lebensqualität erwarten. Mhm. Beruf, Hobbys, Sport, Familienplanung, das kann alles normal ablaufen.
3: Was ist mit den Menschen, die nicht diese schubförmige Form haben?
4: Tatsächlich gibt es auch diese Menschen, die langsam schlechter werden. Diese Form der MS nennt sich progrediente MS und für die haben wir noch keine guten Medikamente. Es gibt ein paar Kandidaten, die gerade entwickelt werden und hoffentlich gibt es was Neues zu berichten dazu.
3: Können Betroffene auch selbst irgendwas tun, um ihren Verlauf irgendwie besser zu gestalten?
4: In der Tat. Das, was sie auf jeden Fall tun sollen, ist nicht rauchen. Das ist absolut wichtig, weil das die MS verschlechtert. Sport ist enorm wichtig, also eine Mischung aus Ausdauer und Kraftsport ist tatsächlich am besten für die MS-Prognose langfristig. Auch für die Symptome wie zum Beispiel Fatigue, auch wenn es so ein bisschen kontraintuitiv sich anhört, langfristig sind die Effekte von Sport wirklich kann man die gar nicht wegdiskutieren. Ja. Gewicht abnehmen,

0: sich gesund ernähren und natürlich sich einen Neurologen suchen, der dann regelmäßig die Situation kontrolliert.
1: Was würden Sie vielleicht den Angehörigen von Betroffenen raten?
0: Ich würde raten, dass die Angehörigen Verständnis haben, dass die Betroffenen natürlich nicht immer dann genauso funktionieren, wie man sich das wünscht. Also Fatigue zum Beispiel, diese extreme Müdigkeit, diese extreme Schöpfbarkeit ist etwas, was man von außen schlecht nachvollziehen kann, wenn man selber nicht betroffen ist. Und das kann aber wirklich für sehr, sehr viele Menschen total limitierend sein.
1: Okay. Vielen herzlichen Dank für die ganzen Informationen an Dr. Javor Jelatschkow, Neurologe an der Uniklinik Frankfurt. Schön, dass Sie da waren.
0: Danke.
1: Ja, und wir gucken jetzt auf einen Job, der auch extrem wichtig ist. Und einen Einblick zu bekommen in diesen Job ist extrem selten. Wir dürfen diese Woche hinter die Kulissen der Zentralstelle zur Bekämpfung der Internetkriminalität gucken in Frankfurt. Heute geht es um Kindesmissbrauch.
2: Ich bin Isabel Schad, ich bin 36 Jahre alt und im Deliktsbereich der Sexualdelikte tätig.
3: Wie ein einziger Hinweis zu einer Verurteilung führen kann, zeigt dieser Fall. Alles beginnt mit einem Hinweis von NCMEC, dem Nationalen Zentrum für vermisste und ausgebeutete Kinder.
2: Das ist eine private Organisation in den USA, die aber staatlich dort extrem gefördert wird. Und die beschäftigt sich vor allem mit Hinweisen auf möglicherweise strafrechtliches Verhalten von Dritten und sucht zum Beispiel auch nach vermissten Kindern. Die Hauptaufgabe liegt darin, tatsächlich Hinweise von Privatpersonen oder auch von Providern wie beispielsweise Google oder auch Instagram entgegenzunehmen. Man muss dazu wissen, dass die Provider in den USA, anders als in Deutschland, dazu verpflichtet sind, solches Verhalten, was ihnen komisch vorkommt, dem NCMEC zu melden.
3: Genau das passiert auch in diesem Fall, der die Staatsanwältin lange beschäftigt. Alles beginnt mit einem einzigen Hinweis von Instagram. Die Social-Media-Plattform wird auf einen User aufmerksam. Der verschickt dort anzügliche Videos von Kindern.
2: NCMEC teilte hier mit, dass über eine deutsche IP-Adresse, eben über Instagram, mutmaßlich damals noch kinderpornografisches Material hochgeladen wurde.
3: Nach der Meldung beginnt eine akribische Dominoarbeit der Strafverfolgungsbehörden. Die Spur führt über die IP-Adresse nach Deutschland. Gibt es, wie in diesem Fall, einen deutschen Bezug, nimmt das Bundeskriminalamt die Ermittlungen auf. Da Instagram die Benutzer- und Einlogdaten des mutmaßlich Pädophilen gespeichert hat und sich zusätzlich die IP-Adresse einer Person zuordnen lässt, sind die Ermittler einen Schritt weiter. Die Person wird identifiziert, ein Lehrer aus dem Raum Fulda. Bislang nicht polizeibekannt, ein scheinbar engagierter Schul- und Chorleiter mit sehr viel Kontakt zu Kindern und Jugendlichen. Vor Ort stellt man den Rechner des Verdächtigen sicher und beschlagnahmt zahlreiches Bildmaterial.
2: Hier wurde dann das Ausmaß erst später bekannt, nämlich im Rahmen dieser Sichtung der Geräte. Und da konnte man tatsächlich dann nachvollziehen, dass der Tatverdächtige über Jahre hinweg schon Kinder sexuell missbraucht hat. Es gibt tatsächlich kein richtiges Täterprofil. Die Leute gehen immer davon aus, dass das immer so ein Klischee bedient. Aber das geht tatsächlich durch alle Gesellschaftsschichten hindurch. Was ich sagen kann, ist, dass Frauen wirklich einen geringen Bruchteil ausmachen und der Großteil natürlich männliche Täter sind.
3: Die Ermittler sind erschüttert von der Vielzahl des Bildmaterials und des mutmaßlich sexuellen Missbrauchs.
2: Es war jahrzehntelang eigentlich im Verborgenen tatsächlich. Auch die Opfer haben sich hier nicht gemeldet oder man hat entsprechende Hinweise vielleicht nicht ernst genommen. Das ist gang und gäbe tatsächlich. Und solange entsprechendes kinderpornografisches Material nicht in Umlauf gerät, also nicht verschickt wird, nicht veröffentlicht wird, bekommen wir auch erstmal gar nichts von den Straftaten mit. Also wir können erst von den Straftaten Kenntnis erlangen, wenn wirklich eine Strafanzeige erstattet wird.
3: Oder eine Organisation wie NCMEC entscheidende Hinweise gibt, die den Verdächtigen nach und nach zu Fall bringen. Das Landgericht sieht es als erwiesen an, dass der 48-Jährige mehr als 20 Jahre lang in über 90 Fällen Kinder missbraucht hat. Er habe dabei seine Stellung als Musiklehrer und Chorleiter und damit als Vertrauensperson ausgenutzt, heißt es. Nach Ende der 7-jährigen Freiheitsstrafe soll der Täter in Sicherungsverwahrung genommen werden, weil er nach Ansicht des Gerichts weiter eine Gefahr für die Allgemeinheit darstellt.
2: Mich motiviert vor allem, dass jedes Kind, was ermittelt wird und gefunden wird, im Zweifel nicht mehr Opfer eines Missbrauchs ist.

0: Alle haben Fußballübertragungsrechte gekauft. Und wenn man alles gucken will, dann wird's richtig teuer. Wir bringen jetzt Licht ins Dunkel der vielen Anbieter und der vielen Preise.
1: Der Ball rollt wieder. Bei den Profis und den Amateuren des TSV Solingen. Die Spiele des Landesligisten kann ich mir für ein paar Euro ansehen.
2: Ich muss aber zum Platz kommen. Denn bislang hat noch kein Sender oder Streamer die Übertragungsrechte für die Landesliga Niederrhein gekauft.
1: Welche Fußballabos haben die Spieler hier?
3: DAZN, Sky, Magenta, Prime Video, Netflix auch für manche andere Sportarten.
4: Wir haben Sky und DAZN abonniert. Mal gucken, wie lange noch bei den Preisen, aber bis jetzt gerade haben wir es noch abonniert.
5: Fußball ist, habe ich nichts. Kein Geld.
1: Die deutsche Fußballliga DFL versteigert die Übertragungsrechte alle 4 Jahre. Die UEFA macht es mit der Champions League ähnlich. Wir schauen uns das mal für die Bundesliga an. Ist nämlich ziemlich unübersichtlich.
2: Bei der letzten Versteigerung wurde auf insgesamt 15 Rechtepakete geboten für Pay und Free TV. Die wichtigsten 4, das sind diese hier. Paket A mit der Konferenz am Samstagnachmittag, ersteigert von DAZN. Paket B mit den Einzelspielen am Freitag und Samstagnachmittag, ersteigert von Sky. Paket C mit dem Samstagabendspiel, ebenfalls ersteigert von Sky. Und abschließend Paket D mit den Einzelspielen am Sonntag, wiederum ersteigert von DAZN.
1: Zusammen mit den Rechten für die zweite Liga, die bei Sky läuft, kommen die Profiklubs auf Einnahmen von 1,1 Milliarden Euro pro Saison. Und das müssen die Sender wieder reinholen. Wer alle nationalen und europäischen Wettbewerbe sehen will, braucht 4 Abos. Sky für 1. Bundesliga, 2. Bundesliga und den DFB-Pokal für 29,99 Euro im Monat. DAZN für 1. Bundesliga, Champions League und die Frauenbundesliga für 24,99 Euro. Das Streamingportal RTL Plus für Europa League und Conference League für 9,99 Euro im Monat und Amazon Prime Video für das Champions League Topspiel am Dienstag für 7,49 Euro. Macht unterm Strich 72,46 Euro im Monat für Fußballabos. Da RTL Sky gekauft hat, laufen seit dieser Saison manche RTL-Spiele auch auf Sky und umgekehrt. Für Sportschau-Reporter Chalet Nahar liegt das Problem für Fans nicht allein im Anbieter durcheinander, sondern in den vielen Log-Angeboten.
6: Ich glaube, neben der Vielzahl der Abos, die man braucht für die ganzen Spiele, ist ein Problem, dass man auch den Überblick über die Preise behalten muss. Man wird meistens mit günstigen Preisen in die Abos hineingeloggt. Und dann muss man natürlich schon im Blick haben, wann endet diese rabattierte Phase und wann beginnt der reguläre Preis. Und dann kann es auf Dauer teurer werden, wenn man halt verschiedene Abos zum vollen Preis bezahlen muss.
1: Dazu gibt es abgespeckte Angebote, wie zum Beispiel ausschließlich Bundesliga ohne Pokalspiele. Oder die Konferenz schauen, aber nur auf dem Handy. Chalet hat einen Tipp für die Bundesliga.
6: Sky hatte lange die Konferenz, die ist seit Beginn der vergangenen Saison jetzt bei DAZN. Das wirkte erstmal wie ein Schlag ins Kontor für Sky, die dann aber eine Lösung gefunden haben. Die zeigen ihre 4 Einzelspiele im Grunde in geteilten Bildschirmen parallel zueinander, ein sogenannter Multiviewer. Und die haben ein bisschen das System ausgedribbelt und die Konferenz nicht mehr so unverzichtbar gemacht, wie sie vielleicht mal war.
1: Klar ist, die Kosten für Fußball sind auch für Sender und Streamer hoch. Das muss sich rechnen. Irgendwie.
2: Ist Fußball eine Goldgrube für die?
6: Die Vergangenheit hat gezeigt, dass es schwer ist, mit Profifußball schwarze Zahlen zu schreiben als Anbieter, als Sender. Was aber klar ist, mit diesem Profifußball schaffe ich Kundenkontakte. Ich ziehe Menschen auf meine Plattform und kann andere Inhalte anbieten, Serien, Shows oder andere Sportarten. Und so besteht die Hoffnung, dass man es schafft, diese Kunden dauerhaft in Abos zu binden.
1: Alternativen für Fans gibt es kaum. Das Teilen eines Accounts über verschiedene Haushalte hinweg ist verboten und wird von Sky und DAZN technisch blockiert. Spiele bei ausländischen Anbietern streamen ist möglich. Dazu muss ich aber in der Regel eine Ländersperre umgehen, eine rechtliche Grauzone. Bleibt Fußballschauen in der Kneipe, wie im Traditionslokal Wenkers am Markt. Gastronom Jörg Kemper zahlt für sein Sky-Abo 2.500 Euro im Monat. So viele Zusatzeinnahmen spielen die Übertragungen gar nicht ein.
7: Also für die Spielübertragung mit Vorlaufzeit, Nachlaufzeit

0: müsste das ein Betrag sein, den wir aktuell technisch gar nicht hinkriegen würden in dieser kurzen Zeit. Also A, weil wir dann nicht genug Manpower da haben, B, weil ich aber auch gar nicht so viel Bier sofort aus den Leitungen kriege.
1: Kemper überträgt weiter, aus Imagegründen. Andere geben auf, sagt er.
0: Da merkt man schon, dass der kleinere Gastronom mit 40, 50 Plätzen ganz klar sagt, das kann ich nicht mehr stemmen. Und das ist, obwohl er natürlich eine andere Gebühr zahlen würde. Aber er hat auch eine kleinere Fläche und kriegt die Gelder gar nicht mehr rein.
1: Die Hobbyfußballer vom TSV machen eine andere Rechnung auf. Monatliche Kosten, eher Nebensache.
2: Wenn ich mich entscheiden müsste und es dann irgendwie 90 Euro kostet, dann würde es wahrscheinlich auch dazu kommen, dass ich dann alles abonniere. Aber es würde auf jeden Fall sehr wehtun.
3: Da würde ich vielleicht ein bisschen Honig gehen, aber mehr ist dann auch zu viel.
4: Jetzt aus meiner jugendlichen Sicht würde ich sagen, dass es eine Schmerzgrenze gibt. Aber wenn ich so 2-3 Jahre älter bin, würde es, glaube ich, niemals eine Schmerzgrenze geben. Für das, was ich mit vollem Herzen mitmache.
1: Die nächste Preisrunde, sie kommt bestimmt.
5: Das Mein Apple House am Lorberg in Frankfurt, das hat eine wunderbare Mission, die ich als Hesse nur begrüßen kann. Es will den heimischen Lebensraum Streuobstwiese erhalten und deswegen Menschen informieren, begeistern und weiterbilden. Am Wochenende findet dort zum Beispiel ein Seifenkurs statt und meine Kollegin Maike hat ihn sich vorab angeschaut.
6: Ich darf hier gerade schon eine kleine Duftprobe machen. Oh, das ist gut. Das ist Eisenkraut, das merke ich mir mal, denn damit habe ich gleich noch was Besonderes vor, und zwar etwas zum Duften zu bringen. Hallo,
7: genau,
6: Thekla.
7: Hallo.
6: Wir machen hier jetzt Seifen, richtig?
7: Genau.
6: Du gibst Seifenworkshops. Was brauche ich zuerst, außer diesem Duftöl?
7: Zuerst brauchen wir Blüten, wie zum Beispiel die Wegwarte hier oder hier den Knöterich. Und die bringen wir dann hier in die, du kannst auch hier das Mädchenauge nehmen, bringen wir in die Seifen.
6: Das heißt, da kann man kreativ werden und
7: genau,
6: sich einfach austoben. Und diese Blüten, die sammelt ihr zuerst in dem Workshop? Das heißt, da lauft ihr erstmal los,
7: genau,
6: und sammelt Blumen.
7: Die sammeln wir hier in unseren Beeten.
6: Ja.
7: Und die Kinder, die holen sich die Blütenblätter und dürfen die dann in die Seifen reinlegen und...
6: Genau, und dann ein bisschen dekorieren.
7: Genau.
6: Jetzt muss ich, du hast schon was Flüssiges in der Hand, aber das daneben ist noch das Feste, richtig?
7: Genau.
6: Was haben wir denn da?
7: Das ist hier das Glycerin, das versetzt ist mit Tensiden. Und aus diesem Glycerin, dieses Glycerin bringen wir im Wasserbad zum Schmelzen, damit wir es dann in die Seifen gießen können.
6: Okay, im Wasserbad ist ja meistens, dass auch kein Wasser reinkommen darf, ne? Zumindest bei Schokolade so. Und dann kommt das Ganze hier drauf. Ich sehe schon, du bist schneller als ich hier. Ich will noch ein bisschen Pink dazu. Zack.
7: Ja.
6: Und jetzt kommt das Ganze
7: okay,
6: da oben drauf.
7: Dann
6: jetzt wird gegossen.
7: Rein hier. Einfach so reingießen.
6: Ja.
7: Die Kinder, die lieben das.
6: Kinder, aha, du gibst Workshops, habe ich eben gesagt.
7: Genau.
6: Die Workshops sind aber nicht nur für Kinder, sondern ich könnte auch vorbeikommen.
7: Genau, jetzt am Wochenende geht es fürs Erwachsene. Und die Erwachsenen, die lieben das, genauso wie die Kinder.
6: Das kann ich mir vorstellen. Ich liebe es auch jetzt schon. Und ich sehe gerade hier, er verändert sich sogar richtig die Farbe der Blüten.
7: Das weißt du noch, welche Farbe das war?
6: Das war mal gelb, jetzt ist es
7: genau,
6: orange. Das war mal lila, jetzt ist es türkis.
7: Genau.
6: Sieht toll aus.
7: Toll, gell?
6: Wahnsinn.
7: Ja.
6: Okay, das heißt, da kann man der Kreativität hier freien Lauf lassen. Mhm. Ich sehe auch, du hast irgendwie hier kleine Dinos, alle möglichen verschiedenen Formen. Was sind das für Formen?
7: Das sind Silikonformen, Backformen.
6: Okay.
7: Die sind am besten geeignet.
6: Das und passend hier zur Location haben wir auch kleine Äpfelchen. Die sehen jetzt aber schon gefärbt aus. Was
7: genau,
6: ist da drin?
7: Da ist Eisenoxid drin.
6: Ah, okay.
7: Mit dem Eisenoxid kann man bedenkenlos die Seife verändern und die ergibt ein wunderschönes Grün.
6: Spannend, okay. Und ich muss leider noch einmal das hier in die Hand nehmen, weil ich finde ja irgendwie, dass das lecker aussieht. Das ist aber jetzt, es riecht nach gar nichts, es lässt sich auch nicht brechen, es ist schon so richtig schmierig. Ne? Das ist einfach ein ganz neutraler Rohstoff.
7: Genau.
6: Und die Tenside, die da drin sind, tut das jetzt was Gutes für uns? Die Tenside irgendwas Schlechtes? Oder?
7: Absolut. Es gibt verschiedene Tenside und das sind sehr milde Tenside, die eben für die Haut freundlich sind. Und vor allem ist diese Seife vegan. Sie wird aus Raps hergestellt.
6: Ah, das heißt auch noch vegan, tierfreundlich und gut für die Haut. Und jetzt muss das Ganze trocknen. Das dauert ja einen Moment. Wir drücken mal, wir haben schon ein bisschen was vorbereitet, unsere anderen raus. Denn ich habe hier schon was ganz Tolles, nämlich einen Bembel erstellen dürfen. Ich habe auch extra blaue Blüten mit reingemacht. Ich hoffe, man kann das gut sehen. Den könnte ich jetzt noch mit Wasser zusammenkleben, hast du gesagt. Und
7: genau,
6: da mache ich jetzt noch zwei Duftöl drauf. Was hast du kreiert?
7: Ich habe hier einmal unsere kleinsten Äpfelchen genommen.
6: Sehr schön. Das sieht auch richtig toll aus. Also man kann sehr kreativ werden hier in den Workshops. Ich reibe jetzt hier mein Öl ein. Und wer bei Thekla auch Seifen machen möchte, kann vorbeikommen hier beim Workshop. Am Samstag zum Beispiel, 20 Euro kostet es, 2 Stunden geht's.
7: Genau.
6: Vielen Dank dir.
7: Sehr gerne.
6: Es riecht hervorragend und ich glaube, das Händewaschen wird auf jeden Fall eine Freude damit.
5: Dankeschön, Maike. Und anmelden kann man sich für alle Kurse dort unter meinapplehauslorberg.de. Tomaten im Spätsommer schmecken oft super gut und süß und diesen Geschmack kann man sich für den Winter konservieren. Wir zeigen, wie man ein fruchtig-würziges Tomaten-Chutney macht.
8: Eine besonders raffinierte Möglichkeit, Tomaten haltbar zu machen, zeigt Biokoch René Müller vom Weißenstein in Kassel. Ein Tomaten-Chutney, fruchtig und mit einer feinen Würze.
9: Für Chutney braucht man am besten eine schöne Fleischtomate mit wenig Kerngehäuse, wenig Wasser, ein bisschen. Wir haben hier eine Ochsenherztomate. Das ist eigentlich ganz gut.
8: Dazu Zwiebeln anschwitzen, bis sie glasig sind.
9: Lieber ein bisschen länger bei wenig Hitze schwitzen, dass die richtig schön schon mal ein bisschen zermatschen auch. Das gibt ein tolles Aroma dann mit den Tomaten zusammen, weil die sollen nicht so lange kochen.
8: Senfkörner, Lorbeer und wer es mag, Anisnessel dazu. Einfach würzen, nach Belieben.
9: Chutney ist ja eine Gewürzsoße, also ein Dip zu was dazu. Das heißt, es soll auch schon von Grund auf sehr würzig sein. Und dann kannst du ein Stück Fleisch, kannst du eine Quiche oder einen Käse einfach top aufpeppen.
8: Anschließend ordentlich Zucker dazu. Die gewürfelte Fleischtomate mit in die Pfanne und mit Essig verfeinern.
9: Der Zucker, das ist die Essenz von dem Ganzen. Ein Chutney muss süß, würzig, scharf sein. Und diese Kombi mit den geschmolzenen Zwiebeln, die dieses kraftvollen Sämigkeit noch mal geben, das ist einfach eine ideale Kombi.
8: Die Mischung köchelt jetzt fast eine Stunde. Ist die Konsistenz marmeladenartig, wird das Chutney sofort in sterile Gläser gefüllt. Kühl und dunkel gelagert hält das Tomaten-Chutney bis zu einem Jahr.
5: Eine Rattenplage am oder sogar im Haus, das will niemand, aber viele sind betroffen. Unser Thema am Donnerstag und wir wollen Ihre Fragen beantworten.
8: Eigentlich sind sie in der Kanalisation zu Hause. Aber auch in einigen Privatgärten tauchen sie zuweilen auf Ratten. Bei den Nagern hört für viele Menschen die Tierliebe auf, sobald sie sich im direkten Umfeld befinden. Wo kommen Ratten her? Wie erkenne ich ihre Anwesenheit und wie lassen sie sich erfolgreich bekämpfen oder auch verjagen? Haben Sie Erfahrungen oder gar Begegnungen mit Ratten? Stellen Sie Ihre Fragen an unseren Experten im Studio. 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
5: Meine Mutter schaltet am Donnerstag schon mal nicht ein. Die hat nämlich eine Rattenphobie. Aber sie guckt dann einfach alle Wetter, würde ich vorschlagen. Ich frage jetzt nicht, was ihr am Donnerstag macht, Thomas, sondern worum geht's heute bei euch?
10: Ach, diese eine Ratte, die sah ja eben aus wie Ratatouille. Total süß. Wir haben auch süße Tiere bei uns, aber die sind viel kleiner. Wanzen und Spinnen wollen jetzt zu uns ins Haus. Was man dagegen tun kann, das klären wir gleich. Und natürlich schauen wir aufs Wetter. Das sieht ja momentan großartig aus. Bleibt es so trocken oder kriegen wir ein paar Tropfen, haben wir die Chance auf etwas Regen? Klären wir auch gleich.
5: Ich bin gespannt. Dankeschön, lieber Thomas. Das war's für heute von den Ratgebern. Morgen ist Jasmin Pur im Studio und wir testen Jeans. Sind teure Levi's besser als H&M und Zara-Hosen? Die Antwort gibt's morgen. Tschüss und wir sehen uns dann am Donnerstag wieder.
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blauer Himmel, Sonnenschein, ein paar Wölkchen, kein Regen in Sicht. Herzlich willkommen. Hier ist Alle Wetter, die Dienstagabendausgabe 7:15 Uhr. Für Sie natürlich die perfekte Zeit, um zu erfahren, was sich wettermäßig so alles tut. Heute ist ja wirklich relativ ruhig, bisschen Wind, aber ansonsten ist nicht so viel passiert. Das war gestern durchaus schon mal anders und in den vergangenen Tagen. Und wenn Sie häufiger Alle Wetter gucken, dann wissen Sie vielleicht, vor ein paar Tagen hatten wir einen Sturmjäger als Gast im Studio, der Jonas Piontek. Und der war schon wieder unterwegs, das hat sich gelohnt, bildlich. Der hat eingefangen, wie das Gewitter ranrauscht bei Homberg oben, Grünberg, so diese Region. Tollen Aussichtspunkt gehabt und man sieht diese Wassermassen, die da in Richtung Boden stürzen. Das Ganze so ein bisschen beschleunigt. Ja, Wasser könnten wir gut gebrauchen. Zurzeit tut sich nicht so viel. Heute tatsächlich ruhig. Im Rhein-Main-Gebiet haben wir die Stimmung des Tages eingefangen.

Vom Lorberg geht's jetzt in Richtung höchster Berg Hessens. Klar, das ist die Wasserkuppe und wenn Sie da hin und wieder mal sind, dann stellen Sie fest, naja, das ist der Berg der Flieger. Das darf man tatsächlich so sagen. Das hat eine Fliegerhistorie und noch heute ist es so, dass da ganz viele Sportpiloten unterwegs sind, unter anderem auch Kunstflieger oder Kunstflugschüler, so heißt es eigentlich richtig. Das ist ja ein Muss für meinen Kollegen Arne Pollmann, der ja selber auch Fliegerblut in den Adern hat. Aber an so einem Tag wie heute mit so viel Wind, ging da überhaupt was?

0: Lukas Schmidt nennt mich in seinem Element, in der Luft. Der Leiter der Flugschule Wasserkuppe irgendwo über der Rhön. Doch am Morgen war gar nicht klar, wer oder was abheben kann. Der eigentliche Plan, Segelkunstflugausbildung mit Schülern. Auch der Flieger hier sollte um 10 Uhr morgens eigentlich schon in der Luft sein. Damit der Nachwuchs lernt, was vielen den Magen umdrehen würde.
1: Wir können, wenn wir wollen, damit auf dem Rücken fliegen, Rollen fliegen, Loopings fliegen oder den Segelflug und den Aufwind einfach nur genießen.
0: Genießen können alle erstmal die Zeit auf der Wasserkuppe, aber nicht die Zeit im Cockpit. Denn hier oben ist das Wetter meistens sehr speziell und vorerst nicht Kunstflug geeignet.
2: Wir haben im Moment noch sehr tiefe Wolken, die uns das Segelfliegen echt schwer machen. Dafür brauchen wir leider etwas mehr Höhe. Gott sei Dank haben wir zwischen den Wolken schon einige gute blaue Löcher, die scheinbar größer werden.
0: So sollte es aussehen. Ein schöner Looping über der Rhön. Der Schüler fliegt, der Lehrer erklärt, wie es geht. Doch erstmal reicht es nur für Motorflug mit Vorsicht vor den Wolken.
2: Wir fliegen auf gar keinen Fall in die Wolke hinein, weil in der Wolke sieht man nichts. Das ist wie dichter Nebel, dass man die Hand vor Augen nicht sieht. Dann wissen wir nicht, wo sind wir, in welcher Fluglage sind wir. Also für uns als Sichtflieger ein absolutes No-Go, das findet nicht statt.
0: Lukas Schmidt-Nentwich nutzt die Zeit, um sich einen Überblick aus der Luft zu verschaffen. Von oben kann er auch sehr gut die Entwicklung der Wolken beobachten. Kurz warm laufen lassen und dann ab in den Himmel.

0: Ein Privileg der Flieger, sich Wolken nicht nur von unten anzuschauen, sondern auch von oben.
1: Ah, da oben, das ist das spannendste und aufregendste Gebirge der Welt, dieses Wolkengebirge. Das verändert sich andauernd und hat immer neue Gipfel zu entdecken.
0: Die Wolkendecke lockert schon deutlich auf, gut für den Flugbetrieb heute. Die Wasserkuppe von oben. Da sieht sie nicht aus wie ein Berg. Wolken sind übrigens nicht gleich Wolken. Es gibt manchmal mehrere Schichten und ganz verschiedene Typen.
1: Wir haben ganz oben wunderschöne Zirren gesehen, Cirruswolken. Die bestehen nur aus Eiskristallen, weil sie so wahnsinnig hoch sind. Und das gibt ihnen diese schöne Federform, wie wir sie da oben gerade noch gesehen haben und sehen durften. Allerdings sind sie so hoch, da kommen wir mit unserem Flugzeug nicht hin. Wir müssen sie weiterhin von unten bestaunen.
0: Sein Ausflug zu den Wolken über der Rhön hat für heute gerade begonnen. Denn nach der Landung kümmern er und seine Fluglehrer sich um die Kunstflugschüler. Die können jetzt starten auf der Wasserkuppe.
2: Da waren wir dann aber nicht mehr dabei. Jetzt zeige ich Ihnen, was es ausmacht, wenn mal ein paar Tage es wechselhafter ist, also immer wieder mal ein Regenguss unterwegs ist, die oberen 10 cm. Und hier ist tatsächlich ein bisschen was blau in Hessen. Da ist der Boden ganz gut durchfeuchtet, aber sobald wir in die Tiefe gehen, ja, 20, 30, 40 Zentimeter oder noch ein bisschen mehr, das Braun zeigt an, oh ja, da ist viel zu wenig Wasser. Nochmal von oben nach unten durch, wie schnell das dann schon wieder trocken ist. Also klare Ansage, der Regen war ganz schön, aber hilft nur so viel. Der ganze Rest unter uns ist immer noch trocken. Na, immerhin wird es ein bisschen wärmer, könnte man sagen. Die Prognose für Geisenheim, was die Temperaturen angeht, wenn Sie gedacht haben, der Hochsommer ist vorbei. Nein, Freitag sagt die Prognose jetzt doch noch mal 30 Grad. Das wäre ein Hitzetag. Das wäre übrigens der Trend. Ja? Im Laufe des Septembers wird es ja allmählich immer kühler. Und wir sind also deutlich über dem Trend, selbst wenn es danach wieder runtergeht, sehr überdurchschnittlich, was wir bei den Höchsttemperaturen in dieser Woche erleben. Denn normal wäre in Marburg zum Beispiel, wenn wir uns die Statistik anschauen, Höchsttemperaturen von knapp 22 Grad jetzt zum Monatsanfang. Zum Monatsende ist es dann schon kühler, dann sind die Höchstwerte im Schnitt bei knapp 17 Grad. Und frühmorgens haben wir zurzeit statistisch betrachtet eher 10 Grad, auch da sind wir gut dabei. Und dann kühlt so auf 7 Grad ab, der Monatsschnitt in Sachen Regen bei 54 Liter gut. Ja, jetzt nach der Statistik dann das, was uns vielleicht persönlich angeht. Der neue Monat hat begonnen, es ist Herbst, ja, deswegen Beleuchtung checken, Auto, Fahrrad, ist alles richtig gemacht, wenn Sie einen Garten haben. Es gibt ja welche, die auch noch im November gerne draußen sitzen wollen. Aber in den nächsten 4 Wochen gibt es schon einige, die sagen, ich räume die Gartenmöbel weg. Herbstkleidung rutscht einfach ein bisschen mehr nach vorne. Und der letzte Punkt, ich sag mal so, nicht jeder wird im September schon dran denken. Aber es gibt ja auch Menschen, die im September gerne schon Spekulatius essen. Ich kenne persönlich welche. Ich weiß nicht, ob mein heutiger Gast gerne Spekulatius im September ist. Jürgen Sommer, Schädlingsbekämpfer. Schön, dass Sie da sind, Herr Sommer. Und wir müssen tatsächlich über eines ganz klar sprechen. Jetzt, der Sommer neigt sich dem Ende entgegen und plötzlich ungefragte Gäste bei mir zu Hause. Also das sind so Übernachtungsgäste, die bleiben wollen. Spinnen, Wanzen. Ist das nur bei mir so?
3: Nein, das ist tatsächlich momentan überall so. Das heißt, je kühler es jetzt wird, je mehr wird es, weil die Fassade der Häuser natürlich eine Art Wärme Brücke bildet und dann ziehen sich die Insekten natürlich an das Gebäude heran und suchen sie Schlitze und irgendwelche Falten, wo sie rein können und wollen überwintern. Mhm. Im Warmen natürlich, am besten zu Hause.
2: Und ich behaupte mal, da muss das Fenster nicht weit auf sein, dass sie da
3: durchkommen. Da muss das noch nicht mal, überhaupt nicht, auch nicht ein bisschen auf sein. Es reicht, dass er in die Fassade eindringen kann. Es gibt so viel, wo der Rollladenkasten ist. Es gibt so viele Möglichkeiten, von außen ins Gebäude einzudringen. Da muss man das Fenster tatsächlich gar nicht mal aufhaben. Ja. Und das sind jetzt nicht nur, ich sag mal, ganz typische Blattwansen, die überwintern wollen, oder Überwinterungsmücken, die wir sowieso eigentlich immer haben. Aber es kommt jetzt immer mehr, auch die Spinnen vermehren sich bei uns bei solchen Temperaturen viel mehr. Und dann haben wir die Trichterspinne oder die Mauerspinne, die tatsächlich im Vormarsch ist.
2: Ja? Da müssen wir ganz kurz klären. Es gibt ja so viele Menschen, die Spinnenangst haben.
3: Okay.
2: Das kann ich als Wissenschaftsjournalist sagen. Die Zahl der Todesfälle durch Spinnenbisse ist in Deutschland ja bei null. Trotzdem null. Haben wir Angst. Ja. Noch dazu, wenn sie dann vielleicht nicht nur eine da ist und dann im Haus mehrere. Passiert das jetzt immer häufig, dass das mehr sind?
3: Genau.
2: Früher mal so eine und dann war es ja gut.
3: Ja. Also wir sehen es jetzt ganz deutlich bei den Mauerspinnen. Wir hatten mal maximal auf einem Quadratmeter so 10, 15 Tiere. Und wir haben aber jetzt schon 30 Tiere auf dem Quadratmeter zählen können. Und es wird tatsächlich mehr. Ja. Und jetzt geht es nicht nur bei Spinnen. Das
2: ist also weil die Bedingungen auch so gut sind hier?
3: Ja, tatsächlich macht es die Wärme tatsächlich aus. Die Insekten vermehren sich also mehrfach im Jahr. Wenn man sagen würde, okay, zweimal im Jahr ist die Vermehrung, das ist normal bei unseren Temperaturen, aber es wird auch immer länger warm und die Zeit ist länger. Und dadurch haben sie auch mehr Vermehrung. Und also offensichtlich haben wir genug Insekten, dass sie sich auch das leisten können.
2: Ja. Über welche Spinnen reden wir? Sie haben Bilder mitgebracht, vielleicht mal so eine kleine Aufstellung. Nosferatu, Winkel, Mauer.
3: Ja.
2: Kann ich da so lesen.
3: Ja, genau. Ja, und Nosferatu ist ja neu bei uns relativ, also seit 2 Jahren etwa. Und wir haben jetzt schon die Vermehrungsrate, also nicht nur eine Entwicklung im Jahr, wir haben jetzt schon bereits die zweite Entwicklung im Jahr. Und wir werden uns daran gewöhnen müssen, dass wir mehr Jagdspinnen in unseren Wohnungen haben werden.
2: Okay.
3: Also wir machen ja kein Spinnennetz oder sowas, sondern wir gehen ja wirklich rein nur schnell auf die Jagd.
2: Okay, auf mich auch? Oder
3: natürlich nicht. Also das ist

0: das Nahrungsangebot ist relativ klein. Okay. Also nein, also auf Menschen gehen sie natürlich nicht. Aber ich würde sie jetzt auch nicht mit der Hand einfangen wollen.
1: Weil die beißt oder was?
0: Ja, tatsächlich. Ah, okay. Ja. Und das ist unangenehm. Das ist eher so wie so ein Wespenstich.
1: Oh, nee,
0: muss nicht sein.
1: Das muss dann nicht sein.
0: Nein,
1: genau. Was macht man dann?
0: Ja, es gibt ja ganz viele Fanggeräte, was das Spinnen angeht. Oder ich sag mal, der Klassiker ist halt ein Glas und dann halt so einen Bierdeckel drüber schieben,
1: und dann einfach rausschmeißen.
0: Ja, genau.
1: Ja. Aber Sie haben ja gesagt, Spinnen sind nicht das Einzige. Wir haben noch mal ein anderes oder eine ganze Bildserie.
0: Ja.
1: Man sieht hier Wege und das ist so frisch gesandet. Also haben die da das Pflaster frisch gelegt?
0: Nein, das ist eine bestimmte Ameisenart, die auch invasiv bei uns hier in Deutschland ist. Die wühlt sich tief im Boden und wirft den ganzen Sand nach oben. Dadurch tun sich Bürgersteige nach unten setzen. Also die Unfallgefahr ist natürlich relativ hoch. Und diese Ameisenart hat nicht nur eine Königin, die hat hunderte von Königinnen und tief im Boden. Also wir kommen gar nicht dran. Und das ist eigentlich auch das größte Problem. Und vor allen Dingen, weil sie sich untereinander verständigen können. Also wenn ich jetzt ein Nest abtöten würde, dann würde die nächste Ameisenkolonie die wieder auffüllen. Und so verbreiten die sich auch und vertreiben unsere eigenen Ameisenarten.
1: Also es ist eine invasive Art, die vorher nicht da war?
0: Genau, genau. Und wir haben es ja mittlerweile im gesamten Rhein-Main-Gebiet. Und das darf man ja nicht, es wird mehr.
1: Nicht unterschätzen. Ja. Nochmal ins Haus reingeguckt, Wanzen.
0: Ja.
1: Was mache ich mit denen? Rufe ich den Schädlingsbekämpfer? Kann ich das selber loswerden? Ja. Was mache ich?
0: Sie brauchen den Schädlingsbekämpfer nicht zu rufen, weil der kann nichts machen. Mhm. Weil die Wanze selber ist sehr stabil, was auch mit Insektiziden zu tun hat. Also die fällt nicht einfach tot um, wie man das so kennt, sondern sie ist robust und sie möchte wirklich nur überwintern. Staubsauger nehmen könnte man hergehen, das wäre also eine super Waffe, wenn die jetzt stört.
1: Und ansonsten ruhen.
0: Und ansonsten im Frühjahr Fenster auf und lassen sie raus. Ja, weil wir haben zweimal das stört, jetzt im Herbst und dann im Frühjahr.
1: Das nehmen wir so mit. Dankeschön.
0: Gerne.
1: Die Übergang. Also, bis er sich versteckt hat, dann lassen wir sie Ruhe, Winterschlaf, wenn sie das können. So, ich habe hier die Wetterentwicklung der nächsten Stunden. Ein bisschen zweigeteilt im Sonne. Im Süden ist mehr Sonne als im Norden. Nachttemperaturen stellenweise Abkühlung bis auf 8 Grad. Tagsüber dann 19 bis 20 Grad an den Küsten. Bayern und Baden-Württemberg in der Spitze noch 26, 27 Grad. Bei uns in Hessen ja ein paar Wolken am Himmel, aber erst mal keine geschlossene Wolkendecke. So geht es durch die Nacht, so geht es auch morgen hinein in den Tag. Wobei im Laufe des Tages werden die Wolken dann phasenweise schon mal dichter. Aber so eine richtige Regenchance gibt es bestenfalls ganz vereinzelt im Norden. Im großen Rest bleibt es weitgehend trocken. Und bei den Temperaturen 8 bis 12 Grad die Frühwerte. Das ist durchaus überdurchschnittlich oder mindestens relativ normal. Die Höchsttemperaturen morgen 19 bis 25 Grad. Das heißt, Südhessen kriegt noch mal einen Sommertag hin, die 25. Im großen Rest ist es ein bisschen kühler. Nicht ungewöhnlich jetzt für die Jahreszeit. Wenn man Probleme mit Ameisen oder anderen hat, dann kann man natürlich die Schädlingsbekämpfer rufen. Fridolin Kröth, die sind da, glaube ich, ganz gut dabei. Wobei in Schwarz-Weiß, das ist ein Gruselschocker aus den 30ern. Des vergangenen Jahrhunderts. Kein Wettereinfluss auf den Organismus. Und wie sieht es aus mit dem Wetter an den Folgetagen? Diese Zweiteilung bleibt bestehen. Zumindest erstmal im Süden eher trocken. Im Norden kann es Schauer geben. Bei den Temperaturen geht es bis auf 31 Grad hoch am Freitag. Schönen Abend.

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1: Hallo, guten Abend. Willkommen zur Hessenschau. Mehr als 1000 Menschen sind tot. Mehrere tausend werden außerdem immer noch vermisst. Die Lage am Himalaya kann einen nicht kalt lassen, auch eine knappe Woche nach der Katastrophe nicht. Wassermassen, Schlamm und Geröll hatten ganze Dörfer dem Erdboden gleichgemacht. Die Not ist jetzt riesig dort. Hilfsorganisationen warnen wegen der schlimmen hygienischen Lage davor, dass gefährliche Krankheiten ausbrechen können. Es fehle unter anderem an sauberem Wasser. Und Hilfe kommt auch von einer Frau und zwei Männern aus Hessen. Ihnen geht das Drama in Nepal ganz besonders nahe.
2: Die Wucht der Flut ist kaum vorstellbar. Ganze Dörfer wurden in Nepal zerstört. Straßen und Brücken weggespült. Tausende Menschen werden noch vermisst. Einer, der jetzt versucht, möglichst schnell zu helfen, ist Thomas Meyer aus Flechtdorf bei Korbach. Seit 17 Jahren lebt Meyer in Kathmandu. Für eine nepalesische Organisation und den Marburger Verein Terra Projekte International koordiniert der Nordhesse die Nothilfe.
3: Wenn man sieht, was da passiert ist, dass da eine Flutwelle von 10, 15, 20 Metern sich durch ein ganzes Tal 100 Kilometer runtergeschoben hat und dabei Tausende an Menschen mitgerissen hat, das lässt einen nicht unberührt.
2: Er gehört zu den mehr als 13.000 Rettungskräften sowie Mitarbeitern von Hilfsorganisationen, die derzeit im Katastrophengebiet Hilfsgüter verteilen und die Betroffenen versorgen.
3: Wir sind jetzt schon im fünften Tag der Hilfe. Wir haben am ersten Tag angefangen. Am zweiten Tag haben wir die ersten LKWs losgeschickt. Drei mit Hilfsmitteln wie Nahrungsmittel, Moskitonetze, Hygieneartikel. Aber es geht vorrangig darum, den Menschen jetzt das Nötigste zu geben.
2: Geben, das ist auch für Günther Hoffmann aus Mülheim seit Jahren selbstverständlich. Eine Reise in den Himalaya 1984 prägte den pensionierten Bäckermeister nachhaltig. Seit mehr als 25 Jahren sammelt er Spenden für Projekte in Nepal. Auch nach der aktuellen Flutkatastrophe reagierte er und rief über soziale Netzwerke zu Spenden auf.
4: Nachdem die ersten Rettungsarbeiten beendet sind, nachdem Ruhe einkehrt, soll direkt Unterstützung für die Menschen vor Ort geleistet werden. Also medizinische Versorgung, eventuell Nahrungsmittel, wenn eine Knappheit entsteht. Oder auch, sei es, dass Schulen in den Dörfern zerstört worden sind, dass wir da was machen.
2: Bereits jetzt sind rund 11.000 Euro für den Wiederaufbau zusammengekommen. Geld, das er 1:1 an eine Partnerorganisation vor Ort weitergibt. Doch Hilfe muss auch dort ankommen, wo die Menschen besonders schwer zu erreichen sind. In abgelegenen Dörfern weit oben in den Bergen. Um sie kümmert sich Stella Detjen. Die gebürtige Hessin lebt und arbeitet seit Jahren in Nepal und hat mit Back to Life eine Organisation aufgebaut, die Hilfe zur Selbsthilfe leistet. Sie unterstützt jetzt vor allem die Menschen, die es ohnehin schwerer haben.
5: Wir schauen eben auch, dass das Gemeinschaften sind, die arm sind, die viele kranke, schwangere, behinderte Menschen, das sind alles die, die jetzt zurückbleiben, die ihre Stimme nicht erheben können. Und deshalb konzentrieren wir uns darauf.
2: Rund 120 nepalesische Mitarbeiter sind für sie vor Ort im Einsatz. Viele von ihnen haben nach der Flut selbst mit den Folgen zu kämpfen. Günther Hoffmann, Tobias Meyer und Stella Detjen. Drei Hessen, die sich für Menschen in Nepal einsetzen, damit dort nach der Katastrophe wieder ein Leben möglich wird.
1: In Limburg hat die Polizei einen mutmaßlichen Autodieb gefasst. Die Nachrichten mit Claudia Schick.
6: Der 19-Jährige soll vor ein paar Tagen mit zwei Mitfahrern in einem gestohlenen Auto unterwegs gewesen sein. Als er bei einer Verkehrskontrolle versuchte, der Polizei zu entkommen, sei er direkt auf zwei Beamte zugefahren. Einer von ihnen gab dann einen Schuss ab, aber der Fahrer konnte entkommen. Jetzt sitzt der mutmaßliche Tatverdächtige in Limburg in Untersuchungshaft. Heute ist es soweit. Großkontrolle wieder im gewerblichen Güterverkehr auf der A45 bei Wetzlar. Solche Kontrollen finden einmal im Jahr immer im großen Stil statt. Schwerpunkt der Kontrolle ist Abfall und Gefahrengut. Von den ersten 24 überprüften Lkw dürfen zwei nicht weiterfahren. Bei einem Laster waren 20 Tonnen Bremsenreiniger, also ein Gefahrgut, schlecht gesichert. Das andere Mal hat die Polizei einen gefälschten Führerschein aus dem Verkehr gezogen. Auch das Bundesamt für Logistik und das Regierungspräsidium Gießen machen mit. am Frankfurter Hauptbahnhof und an den Stationen Höchst, Hauptwache und Konstablerwache ist es sicherer geworden. Zu diesem Schluss ist jetzt die sogenannte Ordnungspartnerschaft zwischen der Stadt Frankfurt, der Bahn, der Verkehrsgesellschaft VGF und der Bundes- und Landespolizei gekommen. So habe es in den letzten 12 Monaten zum Beispiel weniger Diebstähle gegeben und auch das Vorgehen gegen die Drogen- und Trinkerszene habe Wirkung gezeigt. Unter dem Motto Friedensfähig statt kriegstüchtig ruft der Deutsche Gewerkschaftsbund zu Demonstrationen und Kundgebungen gegen Krieg auf. In Kassel etwa organisierte das Friedensforum am Nachmittag eine Kundgebung vor dem Rathaus. Rund 250 Menschen setzten ein Zeichen für den Frieden. Am 1. September 1939 hat der Zweite Weltkrieg mit dem deutschen Überfall auf Polen begonnen. Seit 69 Jahren ruft der DGB deshalb zum Antikriegstag auf. Zentrale Forderung dieses Jahr: nicht von Kriegstüchtigkeit reden, sondern auf Diplomatie, humanitäre Hilfe und faire Handelspolitik setzen.
1: Mountainbiken, dafür ist das Wetter gerade richtig ideal, allerdings nicht die Gesetzeslage. Die hat die Landesregierung verschärft. Mountainbiker dürfen auf einigen ihrer geliebten Trails nicht mehr durch den Wald brettern. Sie müssen vorher den Waldbesitzer fragen. Nur, wie sollen sie den bitteschön finden? Außerdem verbietet das Gesetz jetzt, gewisse Routen in Fahrrad-Apps einzustellen. Der Ärger bei den Bikern ist ziemlich groß.
2: Steile Abfahrten, enge Kurven und viel Adrenalin. Mitten im Wald, auf illegal angelegten Pfaden. Viele Mountainbiker fahren gerne querfeldein und posten ihre neuen, selbsterkundeten Routen dann in bestimmten Apps. Jetzt verboten durch Änderungen im hessischen Waldgesetz.
7: Okay, also das ist die Tour für heute. Ich habe es euch ja schon geschickt, ihr könnt sie selber mittracken. Aufpassen, wenn wir heute auf Wegen fahren, die nicht offiziell sind, dass wir die nicht posten. Sonst könnte es ja sein, dass wir nach dem neuen Waldgesetz da Probleme kriegen.
2: Markus Fill ist Mountainbike-Trainer beim Alpenverein. Er fürchtet, dass ein neuer Paragraph auch Einfluss auf seine Touren haben könnte.
7: Kritisch sehen wir da ein bisschen dran die Umsetzung in der Praxis, weil für uns bedeutet das ja, dass, wenn wir eine Tour planen, wenn wir eine Tour fahren und die danach posten, dass wir möglicherweise mit diesem Gesetz da in Konflikt kommen. Und dass es dann möglicherweise zu einer Anzeige kommen könnte, weil man sieht den Weg ja nicht an, ob der jetzt die Kriterien von, sag ich mal, ist der fahrbar? Ja, aber ist der von dem Waldbesitzer freigegeben? Nein.
2: Und genau darum geht's. Laut Gesetzesänderung müssen jetzt die Waldbesitzer ausdrücklich zustimmen, damit ein Mountainbike-Trail in Apps angezeigt und gefahren werden darf. Die Fahrradfahrer kritisieren, dass man oft gar nicht weiß, wem der Wald gehört. Das können neben Hessenforst auch kommunale oder private Eigentümer sein, oft auch mehrere verschiedene. Ein kaum leistbarer Aufwand, findet der Guide.
7: Und dann können wir nicht jedes Mal den Waldbesitzer befragen, ob wir jetzt diesen Weg fahren dürfen oder nicht. Man muss einfach ein bisschen mehr aufpassen jetzt, was man da tut.
2: Wem der Wald gehört, könne man ganz einfach bei den jeweiligen Forstämtern erfragen, entgegnet Christian Raubach vom Hessischen Waldbesitzerverband. Er hatte dafür gekämpft, dass Pfade jetzt genehmigt werden müssen.
8: Der Waldeigentümer will seinen Wald selber bewirtschaften können und entscheiden, wo Wege sein dürfen, wo nicht. Wo Ruhezonen sind für Wild, wo naturschutzsensible Bereiche sind, wo Holz gefällt wird, wo Kulturen sind. Und deswegen, wenn Wege ohne seine Zustimmung angelegt worden sind, muss er das Recht haben, die auch zu entfernen.
2: Die Waldbesitzer können jetzt App-Betreiber auffordern, Routen zu löschen. Dazu müssen sie nachweisen, dass ihnen der Wald entsprechend gehört. Das Forstministerium sagt zur Begründung, man wollte den Waldeigentümern mehr Rechte geben und sie einbinden. Thomas Götz vom Forstamt Wallroth findet das richtig, denn in seinem Revier wurde der Limeswall illegalerweise als Biketrail benutzt. Deshalb hat das Forstamt extra eine Downhill-Strecke angelegt.
9: Das haben wir zusammen mit den Mountainbikern entwickelt. Da haben wir auch akzeptiert, das ist ein Bereich, der wird jetzt gestört. Das Wild weicht in diesem Gebiet aus. Insofern haben wir da sozusagen bewusst ein Angebot gemacht, um einfach dafür andere Gebiete, die sensibel sind, sozusagen zu schonen.
2: Mountainbike-Trainer Markus Fill gibt zu bedenken, dass manche Biker den Reiz gerade in nicht extra für sie angelegten Strecken sehen. Aber
7: der Alpenverein ist ja auch ein Naturschutzverband und neben dem Bergsport wollen wir natürlich nicht, dass hier der ganze Wald mit neuen Wegen gemacht wird.
10: Er hofft, dass Mountainbiker und Waldbesitzer einen gemeinsamen Weg finden, damit seine und andere Touren im Wald weiter möglich sind, aber störungsarm.
1: Ja, und die wirklich großen Schäden im Wald, die werden ohnehin anders erzeugt. Vom Klimawandel, vom Borkenkäfer, von der Trockenheit, durch Brände. Nur woher wissen Försterinnen und Förster dann, wo sie genau eingreifen müssen? Da kann der Blick aus dem All oder aus Flugzeugen helfen. Nimmt man dann auch noch künstliche Intelligenz dazu, entsteht ein nie dagewesenes Waldlagebild.
11: Braune Blätter schon im August. Hessens Wald ist im Trockenstress. Manche Bäume haben kaum noch Blätter. Vor allem Buchen sind betroffen. Wichtig zu wissen, wo neu gepflanzt werden muss.
12: Also wir greifen als Forstbetrieb schon länger auf Satellitenaufnahmen zurück, um Schäden zu erkennen. Bisher war es so, dass durch die hohe oder durch die geringe Auflösung der Satelliten 10 mal 10 Meter vor allem großflächige Schäden zu erkennen waren, also etwa bei Borkenkäfern. Unsere neueren Schadformen, wie zum Beispiel hier bei der Buche, finden aber eher einzelbaumweise oder gruppenweise statt. Und dafür ist die bisherige Auflösung zu gering gewesen.
11: Und hier arbeiten sie an einer Lösung. In Wiesbaden. Unter den Eichen. Die passende Adresse. Informatiker der Hochschule Rhein-Main entwickeln ein Programm, das mit Hilfe von Satellitendaten und künstlicher Intelligenz Förstern alle paar Tage den aktuellen Zustand des Walds zeigen kann. Dazu werden Satellitenbilder mit Flugzeugbildern abgeglichen. Die gut aufgelösten Flugzeugbilder gibt's nur alle 2 Jahre. Die Satellitenbilder sind ständig aktuell, aber nur grob aufgelöst. KI kann aus beiden Bildern ein Bild erzeugen, auf dem man Schäden gut erkennen kann.
13: Das Training ist sehr aufwendig. Das dauert selbst auf großen Rechenmaschinen doch Tage oder teilweise Wochen, bis man dann so ein Modell trainiert hat. Und das ist dann ein erster Versuch. Und nach Tagen oder Wochen guckt man dann, wie gut es geworden ist und fängt an, dann fein zu tunen.
11: Beim Forschungsprojekt zur Erfassung der Waldschäden arbeiten die Hochschule Rhein-Main, Hessen-Forst und die Nordwestdeutsche Forstliche Versuchsanstalt zusammen. Informatiker und Förster. Und es braucht Rechenpower. Der benötigte Rechner kostet etwa 80.000 Euro. Erst die Fortschritte der letzten Jahre machen das Projekt möglich.
14: Ich glaube, dass dieser Fortschritt nur weitergehen wird. Im Sinne, dass wir noch bessere Bilder generieren können und noch bessere Auflösungen erreichen können.
11: Erste Ergebnisse sind vielversprechend. Was sie hier in Hessen entwickeln, kann wahrscheinlich weltweit genutzt werden, auch für die Landwirtschaft.
13: Wir trainieren halt jetzt speziell für deutsche Wälder, sage ich mal, aber man könnte das Ganze natürlich auch in anderen Regionen machen. Wir haben ein sehr lange laufendes DRD-Projekt mit einer pakistanischen Universität und haben da auch schon gemeinsam dran gearbeitet. Teile von den Sachen, die wir publiziert haben, sind auch mit Kollegen in Pakistan, in Islamabad entstanden. Und da gibt es auch Anwendungen, um zum Beispiel die Qualität von Getreide und ähnlichen Sachen zu beurteilen auf Basis von Luftbildern.
11: Bis es soweit ist, muss die KI immer weiter verbessert werden. Und Maxim Dolgig wird noch viele Fehler in Kleinarbeit korrigieren müssen. Das große Ziel ist die Mühe wert, sagt er.
15: Es ist einfach so ein enorm wichtiger Lebensraum. Wir müssen auch bedenken, dass unser Wald ist der beste CO2-Speicher, den wir haben. Und wenn all das weg ist, dann ist das alles zusätzliches CO2, was in die Luft geht, anstatt dass wir zusätzliches CO2 dort speichern.
11: In 2,5 Jahren soll das Projekt abgeschlossen sein. Mit einem einfach zu bedienenden Computerprogramm, das Förstern schnell und genau zeigt, wo sie handeln müssen, um unseren Wald zu erhalten.
1: Das Wasser, das jeden Tag bei uns aus dem Hahn kommt, das muss ja vorher erstmal irgendwo gespeichert werden. Da denken jetzt viele sicher an diese typischen gemauerten Wassertürme. Bauzeit einige Monate. Inzwischen geht das aber auch einfacher. Riesige Wasserspeicher gibt's als Kunststoffbaukasten. Blitzschnell errichtet. Wir haben uns das im nordhessischen Löhlbach angeschaut.
16: Wir gehen mal ein bisschen ab. Gut. Sag mal, stopp noch nicht. Auf geht's. Nochmal hoch, bitte.
17: Löhlbach im nordhessischen Landkreis Waldeck-Frankenberg braucht einen neuen Trinkwasserspeicher. Die Sanierung des alten Hochbehälters rentiert sich nicht mehr. Der neue Hochbehälter soll direkt nebenan entstehen, und zwar in Rekordzeit. Markus Petri und sein Team von der Firma Frank wollen bereits diesen Vormittag den neuen Wasserspeicher aus 5 Kunststoffmodulen zusammensetzen.
16: Im Moment versuchen wir auszurichten, versuchen das Plan, um praktisch den Behälter ein bisschen anzupassen, dass der frei aufliegen kann.
17: Der Plan klingt sportlich. Jetzt am Anfang muss alles ganz exakt gerade ausgerichtet werden. Das erste Modul ist die sogenannte Armaturenkammer. In der Armaturenkammer sind später Leitungen und Steuerung untergebracht. Mehrmals müssen Sie die nun anheben, nachjustieren und messen, ob alles passt.
16: Unten ist der Pumpensumpf. Der Pumpensumpf ist im Prinzip die tiefste Stelle des Behälters. Und die tiefste Stelle des Behälters, da sollte das Wasser hinlaufen. Die Konstruktion ist schon so, dass es in die Richtung läuft. Aber schöner ist natürlich, wenn der Behälter ein ganz kleines bisschen geneigt ist, dann haben wir eine bessere Entleerung. Bei der Armaturenkammer ist es so, hier müssen wir sehr, sehr genau arbeiten, weil das halt auch das Gebäude ist, das wir dann betreten. Und das muss einfach sehr, sehr gerade oder gut im Wasser sitzen. Das ist gut, sehr gut. So können wir es lassen.
17: Die Armaturenkammer wird nun befestigt, sodass nichts verrutschen kann. Dann werden die Röhren montiert. 4 Röhren müssen für die beiden großen Wassertanks zusammengefügt werden. Während oben montiert wird, kommt schon die nächste den steilen Berg hoch. Statt Stahlbeton und monatelanger Bautätigkeit geht hier alles unheimlich schnell. Schon nach einer Stunde werden die ersten Röhren für die Wasserbehälter miteinander verschweißt.
16: Bisher ist alles gut. Wir sind gut im Zeitplan. Wir haben noch keine 11 Uhr. Wir sind zum größten Teil fertig. Wenn das letzte Stück jetzt noch geht, können wir rechtzeitig Mittagspause machen.
17: Während hier bereits das letzte Teil für die 400 Kubikmeter fassenden Wassertanks verbaut wird, werfen wir einen Blick in den alten Hochspeicher. Er hat dasselbe Fassungsvermögen und bekommt eine neue Aufgabe als Löschwasserspeicher.
18: Wenn wir momentan in die Medien schauen, sehen wir, welche Waldbrände sich ereignet haben. Von der Lage hier oben sind wir auch in einem bewaldeten Gebiet. Und von daher ist das ein gutes Reservoir, was wir dann noch zur Verfügung haben.
17: Die Bauweise, eine völlig andere als bislang. Kunststoff statt Beton. Wegen des Plastikmülls habe Kunststoff einen schlechten Ruf. Zu Unrecht, sagt Markus Petri.
16: Der Kunststoff, wenn der überdeckt ist, verändert er seine Struktur nicht mehr. Er ist einfach zu reinigen, ich habe keine Wartung und kann ihn ewig im Boden liegen lassen. Natürlich ist es bei einer Verpackung eine andere Geschichte, wenn ich was ewig im Boden, also wenn es im Boden liegt und hat keine Aufgabe und verrottet nicht. Aber hier ist es so, hier machen wir uns das zunutze. Wenn ich Kunststoffen hier eine Aufgabe gebe von 100 Jahren oder mehr, ist es definitiv der richtige Weg. Und dann kann man da nicht abfällig drüber reden, sondern muss sagen, es gibt fast nichts Besseres.
17: Und das alles sei sogar recycelbar. 800.000 Euro kostet das Gesamtprojekt. Das ist vergleichsweise günstig. Und noch etwas anderes war für den Bau ausschlaggebend.
19: Mit dieser neuen Technik, mit diesem neuen Material gehen wir von einer längeren Haltbarkeit, von einem längeren Wert von bis 20, 30 Jahren länger wie die alte Betonbautechnik aus.
17: Nach 4 Stunden ist alles fertig. Noch ein paar Tage wird verschweißt und das Ganze mit Erde abgedeckt. Betriebsstart ist ab November.
1: Lange wurde diskutiert, jetzt steht fest, wo der Schutt vom Rückbau des ehemaligen Atomkraftwerks Biblis gelagert werden soll. Nochmal Nachrichten mit Claudia.
6: Die erste Ladung Schutt soll noch in dieser Woche auf der Deponie Büttelborn im benachbarten Kreis Groß-Gerau gelagert werden. Am Donnerstag sollen rund 60 Tonnen Abfall geliefert werden, teilte die für den Rückbau des Kraftwerks zuständige RWE Nuklear GmbH mit. Insgesamt geht es um mehr als 3000 Tonnen leicht radioaktiven Abfall, der spezifisch entsorgt werden muss. Mehrere Verbände, darunter der Naturschutzbund BUND, haben heute vor dem Hessischen Landtag in Wiesbaden gegen die geplante Änderung des Hessischen Klimaschutzgesetzes protestiert. Mit einem Trauerzug und einem Sarg haben rund 50 Demonstrierende den Klimaschutz symbolisch zu Grabe getragen. In Form einer Trauerrede kritisierten die Verbände vor allem, dass die geplanten Änderungen zu weniger Klimaschutzmaßnahmen in den Kommunen führen könnte, gerade in Zeiten knapper Kassen. Über das Gesetz soll der Landtag in den kommenden Monaten entscheiden. Ja, was ist es? Nette Kolleginnen und Kollegen, das Gefühl, am richtigen Platz zu sein, gute Übernahmechancen. Was wünschen sich junge Menschen zum Ausbildungsstart? Die evangelische Kirche wollte das wissen und hat den Sommer über Antworten aus ganz Deutschland gesammelt. Mit der bundesweiten Aktion Herzen hoch für dich wurden sie heute auf dem Frankfurter Römerberg vorgelesen. Die Hoffnungen und Wünsche für den neuen Lebensabschnitt wurden in Gebete aufgenommen und gemeinsam mit 2026 Herzen aus Schaum symbolisch in den Himmel geschickt. Mit der Aktion möchte die Evangelische Kirche Deutschland den jungen Menschen ein gutes Gefühl für den Ausbildungsstart mit auf den Weg geben. Ja, und gerade erst sind die Bad Hersfelder Festspiele zu Ende gegangen. Die Intendantin zufrieden, 88% Auslastung. Da könnte man mal eine kurze Pause machen, aber nein, gleich rein in die neue Saison. Heute wurde das Programm für die kommende Spielzeit vorgestellt.
20: Insgesamt 7 Stücke wird das Team rund um Intendantin Elke Hesse im kommenden Jahr präsentieren. Den Auftakt macht Jedermann von Hugo von Hofmannsthal. In der Stiftsruine neu inszeniert unter dem Titel Jedermann wird jeder Mensch. Es soll nicht mehr nur um das Schicksal einer, sondern mehrerer Personen gehen. Das Singspiel im Weißen Rössel verspricht Österreich-Feeling in Bad Hersfeld. Und mit Was ihr wollt wird ein Komödienklassiker von William Shakespeare gezeigt. Außerdem haben sich die Festspiele die Rechte an Ödipus von Loriot gesichert.
21: Ja, das ist sehr besonders. Also das war eine Riesenfreude und ist schon eine große Herausforderung, auch eine Bürde, weil Loriot ist jetzt nicht niemand. Man kann nicht den Film 1:1 auf die Bühne stellen.
20: Eröffnung der 76. Bad Hersfelder Festspiele ist am 18. Juni. Der Kartenvorverkauf startet in einer Woche.
6: Und das war's für den Nachrichten, Daniel.
1: Dankeschön, Claudia. Der Sommer ist meteorologisch gesehen heute rum. Jetzt also zumachen oder doch noch ein bisschen auflassen? Viele Freibäder sagen, reicht jetzt, am Wochenende ist Schluss. Andere verlängern die Saison noch mal ein paar Tage. Und die war insgesamt echt gut. Bei Rekordtemperaturen von über 40 Grad sind die Freibäder die Zufluchtsorte schlechthin gewesen. Zeit, Bilanz zu ziehen oder eben noch ein paar Bahnen.
22: Würde man das Wort Freibad-Fan im Duden nachschlagen, würde vermutlich ihr Name auftauchen. Mehr als 100 Mal war Hildegard Beck-Westenberger in Friedrichsdorf im Kühlen nass, sogar mehrmals täglich.
23: Die Saison, klasse wie immer. Ich sag ja, bis Weihnachten dürfen sie gerne verlängern.
22: Um die 82.000 Besucher zählt das Freibad im Taunus bisher. Keine Rekordsaison, aber eine sehr gute. Auch in anderen hessischen Städten lief es bislang gut. Rund 265.000 Schwimmer in Kassel, in Marburg knapp 60.000, in Fulda 135.000, rund 1 Million in Frankfurt. Insgesamt kamen mehr Besucher in die hessischen Freibäder als die Jahre zuvor, so die Bilanz der Arbeitsgemeinschaft Hessischer Bäder. Das habe einige Freibäder aber auch an ihre Grenzen gebracht. Allein in Friedrichsdorf kamen die Mitarbeiter zeitweise auf mehr als 60 Überstunden pro Monat.
24: Wir haben natürlich durch die hohe Belastung der technischen Anlage, durch die Belastung der Mitarbeiter immer wieder erlebt, dass es auch zu Badschließungen kommen musste. Entweder Einlassstops oder aber auch punktuelle Schließungen über ein oder mehrere Tage, weil zu wenig Personal verfügbar war oder weil Wasserparameter nicht mehr gepasst haben.
22: Im nordhessischen Bad Wildungen gibt's eigentlich kein Freibad mehr. Deshalb hat die Gemeinde kurzerhand 2 XXL-Pools gemietet für 300.000 Euro. Anfangs oft belächelt und kritisiert, von denen, die drin waren, aber geliebt.
25: Es ist eine richtige Bereicherung für alle Bad Wildunger. Es ist ein herrliches Becken.
26: Sehr schön, das hat mir sehr gut gefallen. 25 Meter Becken optimal. Ich bin gern hierher gekommen und wenn es nächstes Jahr wieder käme, komme ich auch.
22: Bürgermeister Ralf Gutheil kann sich für kommendes Jahr tatsächlich ein Comeback vorstellen. An guten Tagen waren um die 200 Schwimmer da. Mittlerweile ist die Saison vorbei.
27: Es hat sich auf alle Fälle aus dem Grund gelohnt, dass wir viele Kinder und Erwachsene glücklich gemacht haben. Und was vor allen Dingen gelungen ist am Ende der Sommerferien, dass wir sogar einen Schwimmkurs durchführen konnten mit einer Kindergartengruppe und einer Einrichtung hier aus Bad Wildungen.
22: Die meisten Freibäder schließen bis Mitte September. Einige überlegen zu verlängern, aber nur, wenn der Sommer noch mal zurückkommt.
1: Taufen, das kennen wir aus der Kirche, kann man aber auch auf die Frankfurter Art machen, in einer Eishalle. Und nicht im Namen des Vaters und des Sohnes und des Heiligen Geistes, sondern im Namen des Eishockeys. Und vorher wird dann noch das Weihwasser zu Wein verwandelt, zu einem echten Frankfurter Stöffel.
28: Appleboy on the rocks. Apfelwein auf Eis. Und Achtung, Trommelwirbel. Sie schütten ihnen tatsächlich Ebbelwoi über den Kopf. Jeder Neulöwe muss die Mähne hinhalten, auf dass sie so richtig schön verkleben. Es ist ein Storch, der die Löwen tauft. Genauer gesagt, Rüdiger Storch.
0: Viele von unseren neuen Spielern kennen ja den Apfelweingeruch noch gar nicht. Und den spüren die dann und er dringt in die Haut ein. Und sie werden für immer und ewig sich daran erinnern können, hier bei dieser Taufe, dass Apfelwein was richtig Gutes ist.
28: Der Taufe mit dem Apfelwein folgt das Bekenntnis des Täuflings.
2: Einmal Löwe, immer Löwe.
28: Aus Neuzugängen werden Frankfurter. Da muss jeder durch, auch ein Urbayer wie Konrad Abelshauser.
3: Ja, war eine coole Erfahrung. Ja, da ich vom Land aus Bayern bin, finde ich Traditionen echt was Schönes. Und ja, Teil jetzt so einer hessischen Tradition und jetzt hier in Frankfurt zum Sei, da gehört eine Apfelweintaufe einfach dazu.
28: Ein Puck, ein Schluck. Normalerweise bevorzugt er Bier. Das ist bewiesen. Und dicke Zigarren zur Meisterschaft. Viermal insgesamt mit München. Jetzt also Frankfurt und Ebbelwoi.
3: Naja, man riecht schon den Apfel. Also trinken war mir lieber, wie über den Kopf schütten. Aber ja, heute machen wir das einmal so.
28: Der neue Verteidiger im Löwenrudel, Frankfurts Königstransfer, ein komplett fruchtig positiver Typ.
3: Ich bin eigentlich einfach einer, der hart arbeitet, aber Spaß dabei hat, immer Grinsen im Gesicht, der gerne Eishockey spielt. Und genau die Tugend will ich an die Spieler weitergeben. Da haben wir hart arbeiten können, aber das auch genießen, ist ein absoluter Privileg, Profisport zu machen.
28: Mit ihm soll es nach einer schwachen Löwensaison inklusive langem Abstiegskampf jetzt besser werden. Der Kader wirkt vor dem Saisonstart in 2 Wochen gut verstärkt. Davon ist auch sein Trainer überzeugt. Apropos, der ist auch noch nicht so lange da, also muss der ja auch noch.
4: Super Erlebnis, aber ein wunderschönes Gefühl, eine Löwe zu sein. Einmal ein Löwe, immer ein Löwe.
28: Der Glaube ist da. Mögen die Apfelweingötter mit ihnen sein.
1: Ja, und mag der Apfelwein gut tun? Ich frage mich, was macht Apfelwein mit der Haut? Du hattest über ein Peeling nachgedacht.
6: Hatte ich ja. Auf jeden Fall tut er gut im Sommer.
1: Tut er auch den
6: Sauer gespritzt. Sauer? Müsste ich meine Friseurin fragen.
1: Es klebt auf jeden Fall ein bisschen. Auf jeden Fall eine coole Tradition. Hier geht's weiter mit Laura Di Salvo, die hat die Wetteraussichten. Danach kommt nach der Tagesschau der Campingcheck und morgen sind nicht wir beide hier, sondern Christine Gesang und Marcel Wagner.
6: 21:45 nochmal die Späte, so viel Zeit muss sein.
1: Ihnen noch einen schönen Abend.
6: Ciao. Ciao.
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7: Wettertechnisch hat das ja heute ganz gut zum meteorologischen Herbstbeginn gepasst und damit willkommen, liebe Zuschauer. Ja, aber der Sommer, der gibt sich noch nicht geschlagen und nimmt in den nächsten Tagen nochmal Schwung. Erstmal merken wir den Unterschied zwischen dem Herbststart der Meteorologen heute und dem kalendarischen Herbstbeginn, der dieses Jahr übrigens auf den 23. September fällt, auch nicht unbedingt. Heute haben wir in Fulda eine Tageslänge von 13 Stunden und 21 Minuten. In etwa 3 Wochen ist der Sonnenaufgang dann erst um 7:08 Uhr und der Sonnenuntergang um 19:17 Uhr. Effektiv macht das dann 8 Minuten Unterschied. Heute Nacht bleibt es in ganz Hessen trocken. Morgen wechseln sich Sonne und Wolken bei uns ab. In Nordhessen gibt es höchstens mal ein paar Regentropfen am Nachmittag. Ansonsten geht es aber trocken weiter bei uns. Die Tiefstwerte liegen heute Nacht bei 2-stelligen Werten in Südhessen und 8 Grad bei Kassel. Morgen erwarten wir herbstliche Werte mit 19 bis 24 Grad im Flachland. Nur an der Bergstraße wird es sommerlich mit 25 Grad. Auf den Bergen gibt es 17 bis 21 Grad. Am Donnerstag ist es zwar oft sehr wolkig bei uns, Regen kommt aber kaum an, im Süden bleibt sogar ganz trocken. Am Freitag fällt dann mal Regen im Norden, im Süden erwarten wir einen heißen Tag mit bis zu 31 Grad. Der Samstag sieht dann wechselhafter aus, gelegentlich gibt es Schauer und bei 20 bis 28 Grad wechseln sich dichtere Wolken und Sonnenschein ab. So viel zu den ersten Septembertagen bei uns in Hessen. Tschüss.
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0: Kündigte Strafmaßnahmen gegen Moskau an. Das russische Generalkonsulat in Bonn wird geschlossen. Einreisekontrollen für russische Staatsangehörige sollen verschärft und der Druck auf die russische Schattenflotte erhöht werden.
1: Am frühen Abend Innenminister Dobrindt und Außenminister Wadefuhl treten gemeinsam vor die Presse und bestätigen das, was von vielen vermutet wurde. Russland stecke hinter dem Drohnenvorfall in Leipzig.
2: Zusammen betrachtet belegen polizeiliche Ermittlungen, Tatmuster und nachrichtendienstliche Erkenntnisse eine russische Verantwortung für den versuchten Anschlag am Flughafen Leipzig.
1: Vor knapp 4 Wochen auf dem Flughafen Leipzig-Halle zwischen ukrainischen Frachtmaschinen wird eine Drohne entdeckt, bestückt mit Sprengstoff, schnell im Verdacht Russland. Deutschland hat nun den russischen Botschafter ins Auswärtige Amt einbestellt und zieht weitere Konsequenzen.
3: Folgende Maßnahmen habe ich in Absprache mit dem Bundeskanzler angeordnet. Das russische Generalkonsulat in Bonn wird zum 18. September geschlossen. Der Vertrag über das russische Haus in Berlin wird gekündigt. Wir werden in der Europäischen Union neue Listungen von Personen aus Russland im Kontext hybrider Angriffe vorschlagen. Wir verschärfen die Einreisekontrollen für russische Staatsangehörige. Wir erhöhen den Druck auf die russische Schattenflotte.
1: Mit diesen Schiffen umgeht Russland Handelsverbote für Gas und Erdöl, finanziert so den Krieg gegen die Ukraine. Hier liege ein wichtiger Hebel, so Sicherheitsexperten.
4: Man kann Russland eigentlich nur da treffen, wo es die Ukraine angreift. Und dazu gehören natürlich auch die Finanzmöglichkeiten, die Russland nutzt, sei es beispielsweise bei der Umgehung von Sanktionen oder auch durch die Schattenflotte.
1: Was die Bundesregierung heute auch klarstellt, sie will die Ukraine weiter entschlossen unterstützen.
0: Fragen wir nach bei Matthias Deiß in Berlin. Wie schätzen Sie die Reaktion der Bundesregierung ein?
5: Reagieren ohne zu eskalieren. Das scheint für mich das übergeordnete Ziel zu sein. Bei jeder zu treffenden Maßnahme musste eingepreist werden, dass Russland spiegelbildlich antworten dürfte. So rechnet die Bundesregierung nach unseren Informationen nun mit der Schließung des deutschen Generalkonsulats in St. Petersburg, verbliebener Goethe-Institute in Russland und der Ausweisung von deutschem Botschaftspersonal. Dass der Kanzler heute nicht selbst vor die Kameras trat, liegt daran, dass man sich im Hinblick auf mögliche weitere Angriffe Russlands noch Eskalationsstufen vorhalten möchte, sowohl was die konkreten Maßnahmen angeht, als auch die protokollarische Form. Und festzuhalten bleibt für mich auch, konkrete Beweise hat die Bundesregierung heute nicht vorgelegt und viele wichtige Detailfragen offen gelassen. Auf die Nachfrage, wie etwa das schärfere Vorgehen gegen die russische Schattenflotte denn konkret aussehen solle, sagt Außenminister Wadefuhl heute im Interview mit den Tagesthemen, das könne er auch noch nicht sagen.
0: Vielen Dank, Matthias Deiß. Und wir gehen weiter zu unserer Moskau-Korrespondentin Silke Dietrich. Sie ist derzeit in Kirgisistan. Wie fallen denn die Reaktionen in Russland aus?
6: Kreml-Chef Putin ist ja gerade hier und würde gleich auch eine Pressekonferenz geben. Wir wissen noch nicht genau, ob er sich dann dazu äußern wird. Aber sein Sprecher ist auch hier gerade in Bischkek. Und er hat schon gesagt, Deutschland habe jetzt den Weg gewählt, weiter zu eskalieren. Außerdem zitieren russische Medien auch die Sprecherin des Außenministeriums. Die hat gesagt, das sei alles an den Haaren herbeigezogen, was sich Deutschland da ausgedacht habe. Deutschland habe nur nach einem Vorwand gesucht. Und sie hat das Spiel eigentlich umgedreht, aber das macht Russland ja sehr häufig. Deutschland sei eigentlich der Kriegstreiber in der Ukraine. Sie hat sich auch konkret zum russischen Haus geäußert und hat gesagt, das sei Deutschland ja schon lange ein Dorn im Auge gewesen. Auch da sei ein Vorwand gesucht worden, um das jetzt endlich dann endgültig zu schließen. Und ja, spiegelbildlich könnte die Reaktion ausfallen. Sie hat selber noch gesagt, dass Moskau auf jeden Fall reagieren würde. Und es könnte tatsächlich sein, dass das Generalkonsulat, es ist das letzte deutsche Generalkonsulat, dann in St. Petersburg schließen muss.
0: Informationen von Silke Dietrich. Vielen Dank. In seinem Angriffskrieg gegen die Ukraine nimmt Russland wieder verstärkt die Hauptstadt Kiew ins Visier. Den 6. Tag in Folge erlebte die Millionenstadt massive Angriffe. Allein seit gestern Abend wurden mindestens 12 Menschen im Großraum getötet. Inmitten von Drohnen und Raketenbeschuss hat heute das neue Schuljahr begonnen, vielerorts unter herausfordernden Bedingungen.
7: Katja geht ab heute in die 5. Klasse. Sie hat sich darauf gefreut, ihre Freunde wiederzusehen. Der erste Schultag in

0: In der Ukraine für Schüler, Eltern und Lehrer normalerweise ein großes Fest. Doch vor wenigen Tagen ist eine russische Rakete eingeschlagen, mitten im Hof von Katjas Schule. Unsere Schule lässt sich nicht brechen, weil wir zusammenstehen. Eine Schule, das ist nicht bloß ein Gebäude, das sind Menschen, die lernen und andere, die lehren. An ihrer Schule geht das wegen der Schäden erstmal nur online. Als Natalia Revenko gerade ihre Schüler begrüßen will, ertönt wieder Luftalarm. Die Lehrerin muss sich in Sicherheit bringen. Welle um Welle schießt Russland seit Tagen Drohnen und Raketen auf Kiew. Tag und Nacht eine noch intensivere Form des Terrors. Ihre Erstklässler kann Revenko nur mit Verspätung begrüßen am Bildschirm. Die Kinder sind modern, die wissen schon viel und haben Erfahrung damit, wie man solche Geräte bedient. Aber ich bin sehr aufgeregt. Ich habe sie doch noch nie getroffen. Ich konnte es kaum erwarten, sie kennenzulernen, habe mir das richtig vorgestellt. 2 Wochen, dann wird Natalia die Kinder persönlich kennenlernen, hofft sie. Bis dahin will die Schule ihren Luftschutzkeller ausbauen, für Unterricht in Sicherheit.
1: Kommen wir zurück ins Inland. Die Krise auf dem deutschen Wohnungsmarkt belastet zunehmend Mieterinnen und Mieter. Das zeigt eine Umfrage des Deutschen Mieterbundes. So haben viele der Befragten Angst, die Miete künftig nicht mehr bezahlen zu können oder bei Bedarf keine bezahlbare Ersatzwohnung zu finden. Wegen hoher Wohnkosten sparen viele Haushalte an anderer Stelle, oft bei der Altersvorsorge oder bei gesunden Lebensmitteln. Aktuell fehlen in Deutschland mehr als 1 Million Wohnungen.
2: Sie genießen ihr neues Zuhause. Frisch eingezogene Azubis in einem Wohnheim des Sozialverbands Kolping. Viele haben eine lange Suche auf dem Berliner Wohnungsmarkt hinter sich.
3: Sehr schwierig, vor allem eine bezahlbare Wohnung zu finden, die auch in der Nähe der Arbeit ist.
4: Zuerst habe ich im WG gewohnt. Dafür habe ich 600 Euro bezahlt. Für meine Ausbildungsvergütung war das zu teuer.
2: Für ein solches Zimmer zahlen die Azubis zwischen 250 und 300 Euro, eine Seltenheit auf dem überhitzten Wohnungsmarkt. Der Deutsche Mieterbund sagt, aus der Wohnungskrise ist längst eine Sozialstaatskrise geworden.
5: Wohnen wird für immer mehr Menschen zum Abstiegsrisiko. Der Sozialstaat muss zunehmend auffangen, was auf dem Wohnungsmarkt nicht funktioniert. Und auf dem Wohnungsmarkt vertieft sich die soziale Ungleichheit.
2: In einer Umfrage im Auftrag des Mieterbundes berichten 58% der Befragten von gestiegenen Wohnkosten innerhalb der vergangenen 12 Monate. 29% machen sich große oder sehr große Sorgen, ihre Miete künftig nicht mehr bezahlen zu können.
5: Das muss man sich klar machen. Menschen sparen an Essen, an Medikamenten und an ihrer Altersvorsorge, damit sie ihre Wohnung bezahlen können.
2: Der Mieterbund fordert die Bundesregierung deshalb unter anderem dazu auf, die geplanten Kürzungen beim Wohngeld zurückzunehmen.
1: In der Nähe des Kohlekraftwerks Jenschwalde im Süden Brandenburgs hat es am Morgen einen Sabotageversuch an einem Umspannwerk gegeben. 2 Höchstspannungsleitungen seien beschädigt worden, sagte Brandenburgs Innenminister Rethmann, aber ohne Folgen für die Stromversorgung. Der Vorfall ereignete sich in der Gemeinde Turnow-Preilack, unweit des Kraftwerks Jenschwalde. Das Landeskriminalamt hat die Ermittlungen übernommen. Jörg Poppendiek ist am Kraftwerk Jenschwalde. Was sagen die Ermittler? Was genau ist da heute passiert?
6: Also es ist mittlerweile klar, es handelt sich um einen Sabotageversuch, und zwar auf Hochspannungsleitungen. Leitungen, die von diesem Braunkohlekraftwerk hier in Jenschwalde hinter mir wegführen. Der Betreiber dieser Hochspannungsleitungen des Netzes hat sich mittlerweile zu Wort gemeldet, hat gesagt, es wurden, Zitat, Silvesterraketenartige Flugobjekte innerhalb, in der Nähe dieser Hochspannungsleitungen entdeckt. Auch Brandenburgs Innenminister Rethmann hat sich geäußert. Er hat gesagt, es wurden mehr als eine zweistellige Anzahl dieser Flugobjekte gesichert. Und das Ziel sei eben gewesen, ein Kurzschluss und in der Folge eben ein großflächiger Stromausfall. Dazu ist es nicht gekommen. Es kam zu einem kurzen Leitungsausfall, aber eben keinem großflächigen Stromausfall. Wer dafür verantwortlich ist, für diesen Sabotageversuch, ist allerdings noch völlig offen.
1: Jörg Poppendiek, vielen Dank. Seit heute gibt es in Apotheken eine Alternative zur Abnehmspritze, die Abnehmpille. Auch sie enthält den Wirkstoff Semaglutid und dämpft das Hungergefühl. Die Tabletten sind für Menschen mit krankhaftem Übergewicht zugelassen. Es gibt sie aus

0: ausschließlich auf Rezept. Die Kosten von etwa 200 bis 300 Euro im Monat müssen Patientinnen und Patienten selbst übernehmen.
1: Seit Mitternacht kann Maximilian Lernbecher aus Dachau sie bestellen. Die Abnehmpille.
2: Genau, da haben wir quasi alle vier Lieferanten.
1: Und am Mittag soll die erste Packung kommen. Bis vor ein paar Jahren hätte es noch wie Science-Fiction geklungen. Ein Medikament, mit dem man Übergewicht loswerden kann. Inzwischen ist die Abnehmspritze etabliert. Gebäudereiniger Manfred Plieninger hat damit fast 40 Kilo abgenommen.
3: Ich putze so viel Fenster und Gebäude und alles, sind wir immer im Stress. Und seitdem ich halt jetzt das abgenommen habe, mir geht es auch besser.
1: Preis, Wirkstoff und Ergebnis bleiben im Vergleich zur Spritze praktisch identisch. Der Apotheker glaubt aber, viele Kunden würden umsatteln, weil sie die Spritze als unangenehm empfinden. Kurz nach 12. Endlich kommt der Lieferant. Wer nun hofft, noch einfacher abnehmen zu können, den muss der Apotheker enttäuschen. Auch die Pille hat unter Umständen unangenehme Nebenwirkungen.
2: Übelkeit bis hin zum Erbrechen, ein Völlegefühl, Magenschmerzen, wenn man es länger zu hohen Dosen anwendet, vielleicht auch eine Gastritis, also eine Magenschleimhautentzündung.
1: Die Pille sei, wie die Abnehmspritze, ein Medikament, das man nicht leichtfertig einnehmen sollte.
0: Elektroautos gelten als besonders umweltfreundlich, weil sie, anders als Verbrennerfahrzeuge, kein klimaschädliches CO2 ausstoßen. Aber auch bei E-Autos fällt CO2 an, nämlich in der Herstellung. Darauf haben Wissenschaftler der TU München in einer neuen Studie hingewiesen. Betrachte man die gesamte Lebensdauer eines Autos, seien batteriebetriebene Fahrzeuge dennoch deutlich besser für das Klima. Ihr CO2-Ausstoß liege im Schnitt um 41% niedriger als der von Verbrennerautos.
4: Klare Kritik an der europäischen Klimapolitik im Autosektor von der TU München. Um die Auswirkungen von E-Autos auf das Klima zu bewerten, müssten mehr Faktoren einbezogen werden als nur der Emissionsausstoß. Die Forscher plädieren in einer zusammenfassenden Studie dafür, den ganzen Lebenszyklus von Fahrzeugen zu betrachten, von der Rohstoffgewinnung über die Produktion bis hin zum Recycling.
5: Wir sehen im Prinzip, dass die EU-Regulatorik die Klima Bilanz eines Autos, eines PKWs, nur am Auspuff misst. Und damit verkürzt sie im Prinzip die Sichtweise auf die Realität, nämlich so ausschaut, dass jeder PKW einen CO2-Rucksack mit sich trägt.
4: Elektroautos werden von der EU als zu 100% klimaneutral eingestuft, obwohl sie laut Studie im Schnitt nur 41% besser als Verbrenner sind über den gesamten Lebenszyklus. Das heizt die Diskussion über die Lockerung des angestrebten Verbrennerverbots ab 2035 wieder an.
6: Eine Verbotslogik alleine reicht auch nicht. Also China ist beispielsweise sehr erfolgreich mit der Elektromobilität. Es gibt kein Verbrennerverbot in China. Man hat einfach einen sehr umfassenden und strategischen Ansatz.
4: Auch die Politik bezieht heute Stellung.
7: Diese absolute Mogelpackung der EU-Berechnung muss justiert, muss revidiert, muss völlig neu etabliert werden.
8: Wenn man diese Studie ernst nimmt, dann sagt sie ja, es reicht nicht aus, nur das Auto zu regeln. Wir müssen viel mehr tun für den Klimaschutz, um die Klimaziele zu erreichen. Da bin ich voll dabei.
4: Experten kritisieren, dass jetzt jeder die Studie für die eigene Agenda nutzt.
9: Man versucht jetzt schon mit dieser Studie eben Politik zu machen. Und zwar mit etwas, was überhaupt nicht in dieser Studie drinsteht, was die Studie auch überhaupt nicht hergibt.
4: Die Untersuchung der TU sorgt für Diskussionen auch innerhalb der Universität selbst. Die Diskussion über das Verbrennerverbot hat sie aber wiederbelebt.
0: Tupac verkaufte als Rapper Millionen Platten. Auf die Branche hatte seine Musik Einfluss weit über seinen Tod hinaus. Der erschütterte im Jahr 1996 die Fans. Tupac war im Auto erschossen worden. Lange fehlten ausreichende Beweise. Jetzt, 30 Jahre später, fiel ein Urteil gegen Dwayne Davis, damals Anführer einer rivalisierenden Gang. Er soll an der Planung des Tupac-Mordes beteiligt gewesen sein. Das Strafmaß steht noch nicht fest. Während seiner aktiven Spielzeit in der DFB-Elf blieben die großen Titel aus. Trotzdem war Antonio Rüdiger über Jahre ein wichtiger Stammspieler. Jetzt hat er sein Aus in der Nationalmannschaft angekündigt. Er wolle den Weg freimachen für die junge Generation, so der 33 Jahre alte Innenverteidiger. Teils in der Kritik stand Rüdiger für heftige Reaktionen auf und neben dem Feld. Er spielt weiter bei Real Madrid. Und nun die Wettervorhersage für morgen.

0: Morgen Mittwoch, den 2. September.
1: Der Süden liegt weiter unter Hochdruckeinfluss, während tiefer Luftdruck Richtung Norden für wechselhaftes, windiges und kühleres Wetter sorgt. Heute Nacht sind vor allem im Osten zunächst noch Schauer unterwegs, die aber abziehen und dann klart es verbreitet auf. Im Süden ohnehin kaum Wolken und dort kommt die Sonne morgen häufiger zum Zuge. Ansonsten gibt's mal Sonne, mal Wolken und im Nordwesten besonders am Nachmittag Schauer und einzelne Gewitter, sonst bleibt es meist trocken. An der See heute Nacht 16 oder 15, in einigen Berglagen unter 10 Grad. Dort und in Küstennähe morgen wieder um 20 Grad, im Süden dagegen teilweise sommerlich warm. Donnerstag in der Nordhälfte viele Wolken und zeitweise nass, auch einzelne Gewitter sind dabei, dazu windig, im Süden dagegen oft sonnig, trocken und sommerlich warm. Ähnliches Wetter auch in den folgenden Tagen, im Süden wird es regional heiß.
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3: Hey ihr Lieben, herzlich willkommen zu einer neuen Folge vom Camping Check, die Sendung von Campern für Camper und alle, die einfach dieses Draußensein lieben. Und guckt euch das an. Ist das nicht irre? Herzlich willkommen aus dem Rhein tatsächlich. Wir sind hier im Flussbett vom Rhein. Wir haben nämlich einen historischen Wassertiefstand. Und deswegen kommen die Schiffe hier auch teilweise kaum noch durch. Aber wir können mal einmal hier auf den Boden drauf. Und das Besondere ist, wir sind hier, weil wir einen schönen neuen Campingplatz entdecken wollen. Wir sind nämlich in Oberwesel. Oberwesel, das ist so zwischen, ja, hessische Grenze ist fast genau da. Lorelei ist fast genau da. Und Oberwesel ist genau hinter mir. Und da gibt es die Debbie und die Miri. Das sind zwei Schwestern, die haben den alten Campingplatz übernommen und daraus so ihr eigenes gemacht. Und dann werden wir schön mit der Pamela, die steht schon da, mit der fahren wir dann rüber. Einmal komplett durch Hesse durch. Und zwar geht es nach Breitenbach am Herzberg. Und da gibt es was ganz Besonderes. Die haben nämlich einen niegelnagelneuen Campingplatz. Sowas gibt es nicht oft. Wir entdecken den zusammen, die Herzberger Campingwelt, und die ist nämlich am Silbersee. Ich finde, das klingt schon richtig gut. Mit dabei an meiner Seite ist natürlich nicht nur Pamela, sondern wie immer mein Campingfreund, der Luki.
4: Leute, grüßt euch, schön, dass ihr dabei seid. Vielen lieben Dank. Silbersee hört sich fast spannend an.
3: Ja.
4: Vielleicht gibt es einen Schatz zu entdecken.
3: Dann gibt es jede Menge zu entdecken und ich glaube, wir werden auch sehr, sehr viele nette Camper entdecken. Also ich würde mal sagen, wir gehen los, oder Luki?
4: Auf jeden Fall.
3: Ihr Lieben, ihr könnt mir ja mal schreiben, ne? Friso Richter auf Insta, auf Facebook, auf TikTok, auf YouTube. Das machen auch ganz viele. Und eine davon, das war die Yvonne. Und die hat gesagt, mein Papa hat was gebaut, Friso, das passt sowas von in eurer Sendung. Ich habe ein kurzes Foto gesehen, habe gesagt, das ist ja krass. Und das ist es. Das gehört dem Dieter. Den kenne ich allerdings noch nicht. Dieter?
5: Ja.
3: Moin.
5: Hi.
3: Die Yvonne schickt uns.
5: Ja.
3: Grüß dich.
5: Hallo.
3: Sehr schön, dich kennenzulernen.
5: Grüß dich, Lukas.
3: Hi. So, das Ding hast du selber gebaut.
5: Ja.
3: Dürfen wir mal gucken?
5: Ja. Das ist mein Bauplan. Mehr gibt es nicht.
4: Das ist ja mega.
6: Das ist alles.
3: Leute, so fangen Campingträume an.
5: Das war so die Vorlage und ja, der Rest ist alles im Kopf entstanden.
3: Und du schläfst dann so drin?
5: Nein. Da müsste ich ja wie ein Butter sitzen.
3: Ja?
5: Ich habe einen Auszug gemacht. Entriegeln?
3: Nein!
5: Doch!
3: Das ist jetzt nicht dein Ernst.
5: Und jetzt müssen wir nach hinten.
3: Ach, guck mal hier mit Bullauge, wie schön ist das. Nein, Dieter! Ah, hier mit Fenster, guck dir das an, Luki!
5: Ich dreh durch.
3: Nee, du kannst doch nicht mit einem Stück Styropor anfangen und dann sowas bauen.
5: Doch.
3: Ja, ich seh's.
5: Und dann nachts oder irgendwann kommen die Ideen und dann sag mal, ach, so ein Auszug, ja warum nicht? Versuch's mal.
3: Ja. Und war schwierig?
5: Ja, durch die ganze Schräge auch. Aber es ging. Und das sind auch geile Stützen. Normalerweise zum Türzagen einbauen.
3: Ich wollte gerade sagen, die kenne ich doch irgendwoher.
5: Ja, ich war zufällig beim Baumarkt. Zufällig. Und da waren die im Regal.
3: Was hast du dafür bezahlt, wenn du das alles gebaut hast?
5: Also ich schätze mal zwischen 4 und 5.
3: Ich habe mehr nicht.
5: Nein. Und Luftmatratze geht eigentlich einfach. Brauche ich nicht mit Klappmatratze.
3: Ja. Darf ich mal rein?
5: Ja, rein.
3: Und die Küche hast du richtig schön hier.
5: Ja.
3: Das ist total geräumig hier drin, Leute.
5: Ist es auch. Diese Mini-Wohnwagen haben wir mal außen so eine Außenküche.
3: Ja, ja, genau.
5: Hey, Dieter, das gibt's.
3: Nein. Dieter, was machst du beruflich?
5: Gelernter Werkzeugmacher. Hab Stahlbau gemacht. Letzten 25 Jahre Maschinenbau.
3: Wahnsinn, Leute. Das ist der Knaller. Und hier guckst du dann nachts in die Sterne?
5: Ja.
3: Luki, komm mal her.
4: Also Leute,
3: wir dürfen uns einmal hinlegen in dein Bett, ist das
5: ja,
3: okay?
5: Ja, ja, ja, wirklich?
3: Guck mal hier.
5: Wir schützen ja schon.
3: Also erstens ist es ein wunderschöner Camper und er ist total gut durchdacht. Also das, diese Kombination habe ich noch nicht gehabt und selbst gebaut.
5: Ich habe es einfach mal, ich habe Bock drauf, ja. Und dass das so ein schönes Teil wird, hätte ich vorher gar nicht gedacht. Ich habe einfach angefangen und dann haben sich viele Sachen entwickelt.
3: Leute, wenn ihr sowas habt, gerne melden. Ja, ihr könnt mir auch eine Mail schreiben, hier campingcheck@hr.de geht auch. Also immer gerne, solche Leute brauchen wir in der Sendung, auf jeden Fall. Dankeschön.
4: Dankeschön. Genieß es noch ein bisschen, Friso. Ja, komm, wir legen uns hier hin.
3: Oh, Leute, guckt euch das an.
5: Guckt dir die beiden an.
4: Schön, ein Paradies.
5: Oder? Ich fass das
4: nicht. Das will ich auch haben.
5: Ey, das ist super gut. Also nachts ist herrlich.
3: Ja.
4: Oh. Oh. Weck uns, wenn wir hier einschlafen.
3: Ah, chillig am Rhein, oder?
7: Moment, das ist chillig.
3: Hallo.
7: Ja, ihr habt es ja richtig gemütlich hier, sag mal.
3: Friso und Lukas sind hier.
8: Hallo, also ich bin die Helene.
3: Hallo Helene, und wer bist du?
8: Ich bin die Ronja.
3: Hast du hier drin geschlafen?
8: Ja.
3: Ja, echt jetzt?
8: Ein bisschen gechillt, ja.
3: Und wie ist das so? Kann man da wirklich nachts gut drin liegen?
8: Ja, also man spürt es ab und zu ein bisschen wackeln, wenn man noch nicht ganz eingeschlafen ist, aber an sich ist es schon sehr gemütlich.
3: Und du ohne Mückennetz?
8: Ja, ich ohne Mückennetz. Die fliegen wollen nicht an mich.
3: Das ist gut. Das ist schon mal ein Vorteil.
7: Wer sind die Jungs da hinten?
8: Das sind unsere Eltern.
7: Ah, moin. Moin. Moin Männer. Friso, hallo. Grüß dich. Hi.
9: Hallo, ich bin der Bernd. Hallo.
7: Das ist der Luki.
10: Servus,
7: moin,
10: grüß dich. Servus,
11: alles Gute.
12: Hi, ich bin Micha.
7: Micha, grüß dich. Und ihr packt schon wieder, sehe ich.
12: Jawohl, wir ziehen jetzt weiter.
7: Macht ihr das öfter dann so mit Hängematten? Oder wo,
12: ja.
7: Wo habt ihr gepennt?
12: Wir haben im Zelt geschlafen, heute das, Nacht.
7: Ja.
12: Und jetzt haben wir uns offen gelassen, wie man wer wo schläft. Wir sind einfach Hans Auto vollgepackt mit allem, was wir hatten und sind einfach losgezogen. Dann haben wir gesagt, mal gucken, was kommt, mal gucken, was geht. Ja, die Kids machen da mit, die haben da Spaß drauf.
7: Wo kommt ihr her?
12: Kaiserslautern?
7: Hört man gar nicht.
12: Nein, werde ich nicht.
7: Das ist ja so ganz, ganz, ganz dezent. Dann wünsche ich euch noch ganz, ganz viel Spaß.
8: Dankeschön.
7: Tschüss.
3: Schön noch schön.
7: Tschüss. Macht's gut.
12: Ciao.
7: Tschüss. Oh, diese Sonne, die brennt mir auf den Pansen, Luki. Was machst du denn da?
4: Ach, Kerlchen, Friso.
7: Ja.
4: Getränke warm.
7: Es ist zu warm. Es ist einfach zu warm.
4: Es ist mega heiß hier. Jetzt habe ich aber, ich hatte ja Urlaub, Leute.
7: Ja.
4: Im Urlaub habe ich Zeit gehabt und habe gebastelt.
7: Ja.
4: Lüftungsgitter ab.
7: Das Problem ist nämlich hier, guck mal, das ist viel zu warm.
4: Absorberkühlschrank. Wichtig ist, Luft muss raus.
7: Ja.
4: Ventilator mit Platte, Leute, gebastelt.
7: Das sieht aus wie von der Dunstabzugshaube hier.
4: Nee, das habe ich gefunden. Auf dem Sperrmüll.
7: Ja,
4: ernsthaft.
7: Ja.
4: Vor Jahren, vor 15 Jahren.
7: Okay.
4: Seitdem lag es in der Garage. Rein und zack. Und jetzt schließen wir es an.
7: Ja.
4: Hier ist die Steckdose. Zack. Sitzt, wackelt und hat Luft.
7: Sehr
4: und jetzt wird es kalt im Kühlschrank. Einschalten.
7: Boah, der richtig Power, du.
4: Ja, heiße Luft.
7: Da kommt es aber wirklich warm raus.
4: Ja, sicher kommt es da warm raus. Alter. Das ist alles Stauhitze da drin.
7: Und wenn dir kalt wird zwischendurch, kannst du hier...
4: Du kannst die Haare auch föhnen. Du kannst die Haare schön machen.
7: Ich kann dir aber helfen. Ich habe einen Tipp für dich.
4: Ja, mit dem warmen Ding hier.
7: Von meiner Podcast-Freundin, die Melli. Die hat nämlich gesagt, sie hat sich einen Eiswürfelautomat gekauft. Da habe ich mir gedacht, was ein Quatsch. Also sicherlich cool, wenn man Cocktail trinken will oder Aperol oder sowas. Aber ich habe mir jetzt auch so ein Ding gekauft. Du kennst mich ja. Ich kaufe ja jeden Schrott nach. Kostet 60 Euro. Der braucht ungefähr eine halbe Stunde, bis er kalt ist. Und du kannst einfach jedes Getränk, egal wie warm das ist, innerhalb von wenigen Minuten runterkühlen.
4: Okay, nicht schlecht.
7: Nee, wirklich.
4: Ich muss jetzt warten, bis mein Kühlschrank wieder funktioniert.
7: Nee, probier mal, es ist wirklich direkt kalt.
4: Prösterchen.
7: Ja.
4: Brauch 100. Ist es kalt? Zeig mal. Sieht man kalt? Eiskalt.
7: Also nicht schlecht. Cool. Ja, danke, Melli.
4: Ja, Prost.
7: Dass er überhaupt noch fahren kann bei dem Wasser. Ich meine, da ist ja kaum noch was drin.
4: Dünn geworden hier.
12: Stopp mal, Friso. Leute, guckt mal.
7: Ist es
12: was hast du denn hier? Guck mal, was
7: ist
12: das denn?
7: Das ist eine der besten Erfindungen, die ich kenne. Da gibt es ganz viele verschiedene Hersteller von. Also ich mache jetzt hier keine Werbung, sondern das ist ein Nackenventilator. Hier, da gibt es so verschiedene Stufen. Wir machen mal auf volle Pulle. Ihr merkt, es macht noch ein bisschen Geräusch. Und das bläst sich hier richtig schön an den Arterien die kalte Luft hin. Das ist so gut. Ich war damit auf dem Hessentag.
4: Hoffentlich unterkühlt er mir nicht.
7: Da war es auch so wirklich so sauwarm und es hat mir wirklich den Arsch gerettet.
4: Wie sagst du? Es kleidet dich, würde ich sagen. Ja? Wenn es einer tragen kann, dann du.
7: Oh, apropos, das kleidet dich. Guck mal hier. Eieiei.
4: Hawaii.
7: Der Hawaii. Ein bisschen Hawaii am Rhein. Ein Airbrush, oder? Hallo. Lukas und Friso vom Campingcheck. Grüßt euch. Hallo.
8: Hi.
7: Habt ihr den selber angemalt?
9: Nee, wir haben das in Auftrag gegeben von Graffiti-Künstlern.
7: Okay, was kostet sowas?
9: Es kommt drauf an. Also es liegt bei 50 bis 100 Euro der Quadratmeter.
4: Wahnsinn.
7: Viel Spaß euch noch. Tschüss.
9: Danke, tschüss. Euch danke, auch.
7: Tschüss. Da ist er. Der Frank. Grüße! Beide links, ja!
4: Was ist denn das für ein Ding?
7: Pass auf, ihr Lieben, ich habe ein bisschen im Internet recherchiert. Ich gucke ja immer nach neuen Plätzen und auch nach coolen Campern. Und da habe ich den Frank gesehen mit seinem Mobil. Und da habe ich mir gedacht, ey, den müssen wir in die Sendung holen. Moin, Frank!
10: Hi!
7: Grüß dich, hier der Luki.
11: Servus, grüß dich, Gute.
7: Hallo. Moin, schön, Moin. Dass du es geschafft hast.
11: Nochmal. Ja, schön.
7: Wo kommst du gerade her? Das ist nämlich gerade auch nicht so nah gewesen.
11: Ja, von Portugal vom Prinzip, genau.
7: Wirklich komplett hochgeradelt?
11: Komplett hochgeradelt von Portugal bis nach Deutschland. In 3 Wochen, genau.
7: Mit dem Teil? Mit dem Darf ich mich da mal reinsetzen?
11: Ja, klar, dass ich da reinsetzen.
7: Das ist ja... Hast du es komplett neu? Also das untere Teil gibt es fertig, ne?
11: Genau,
7: also
11: das ist ein Cargo-Bike.
7: Bis hier, glaube ich.
11: Ja, genau, das ist ein Cargo-Bike und ja. Dann habe ich den Aufbau drauf gemacht. Und weil ich ja dann noch schlafen wollte, habe ich mir oben noch einen Schlafplatz gemacht.
7: Bau mal auf, zeig mal.
4: Ist das eine Skibox? Hä?
11: Da ist eine Skibox,
4: ich genau. Fasse es nicht.
11: Und dann kann man hier schön seinen Stoff vormachen, damit man abends auch geschützt ist.
7: Wie gemütlich das ist. Also könnte ich mir das auch vorstellen. Ah, du bist schon fertig.
11: Genau.
7: Das gibt's ja nicht. Ja. Warum?
11: Ich wollte so ein bisschen Auszeit machen und mit dem normalen Fahrrad kennt ja jeder diese Popo-Sachen und da dachte ich mir, das sah bequem aus und es kam eins zum anderen vom Gewicht her und da musste immer mehr rein.
7: Und da kann man jetzt richtig reingehen?
11: Ja genau, da kann man von hinten reingehen.
7: Und das ist jetzt hier dein Aufenthaltsbereich?
11: Genau, da kannst du sitzen.
7: Unter mir ist eine Powerbank, sehe ich gerade, ne?
11: Ja genau, damit ich dann ein bisschen nachladen kann.
7: Ach guck mal hier, sogar hier, also richtig sitzen.
11: Genau.
7: Und was hast du hier?
11: Ja, das ist meine Bordküche letztendlich. Da kann ich dann dementsprechend Wasser spülen,
4: Wahnsinn.
11: Kochen und hier hinten ist dann die Kühlbox.
4: Auch so deine Düsentriebe.
11: Genau. Da kann man natürlich dann nochmal dementsprechend.
7: Ja, natürlich. Das Biker-Getränk. Oh, guck mal hier, Luki, das ist ja jetzt irre.
4: Da geht's hoch ins Schlafgemach.
7: Ja, guck mal, siehst du das?
4: Ich glaub's nicht.
7: Wirklich gemütlich hier drin, du.
11: Ja, mir war es halt wichtig, für Regen gewappnet zu sein.
7: Ja.
11: Letztendlich genau, dass man auch mal abends sitzen kann, genauso wie davor. Und so hat man dann alles an Bord.
7: Also das ist aber ein E-Bike, ne? Also
11: das ist ein E-Bike, genau, mit 25 km/h, so wie ein normales. Deswegen braucht man kein Nummernschild.
7: Was hat dich das denn gekostet? Also unten das Cargo-Bike, was kostet das?
11: Das kostet 10.000.
7: 10.000, okay. Und alles, was du oben drauf gebaut hast?
11: Habe ich besser nicht zusammengerechnet. Nein, also keine Ahnung. Aber ich hatte ja auch viele Sachen noch vom anderen Wohnmobil, weil ich verwenden kann. Mit der Skibox waren wir noch im Winter im Skiurlaub.
7: Von das andere Wohnmobil gibt es jetzt nicht mehr, das ist jetzt kaputt.
11: Da ist Tochter gerade in Italien.
7: Das sieht aber auch alles sehr, sehr professionell aus. Was machst du beruflich?
11: Ich bin Ingenieur für Versorgungstechnik.
7: Ah, okay. Ja, also das ist ein cooles Teil. Fragen, toll, dass du gekommen bist. Vielen, vielen Dank.
11: Ich wünsche
7: viel Spaß hier.
11: Ja, danke, danke.
7: Dann wieder auf eigene Achse zurück.
11: Ich fahre jetzt wieder zurück, genau.
7: Und kommst du her?
11: Aus Hagen.
7: Okay, hast du, wie viele Kilometer sind das?
11: Das sind jetzt nur noch 250.
7: Doch, da war nichts mehr.
4: Das geht ja eigentlich so.
11: 250 Kilometer. Ja, genau.
7: Das schafft er schon. Pass auf dich auf, Wahnsinn. Schön, dass du da bist.
11: Danke,
7: tschüss.
11: Danke.

0: Lukas, was machst du denn?
1: Leute.
0: Hast du
1: mitten in Stein.
2: Geht's dir gut, Luki?
0: Super.
3: Hast du Desinfektionsspray, falls du offene Wunden hast?
2: Hast du offene Wunden, Luki?
1: Nein, habe ich nicht, danke.
2: Was machst du denn hier Schönes?
3: Das macht meine Enkelin und ihren Freund. Die haben hier viele Sachen gefunden im Rhein.
1: Guck mal, schön, das war mal ein Bier.
2: Gut, dass du da nicht reingefahren hast, Luki. Dürfen wir euch mal reingucken?
1: Ja, natürlich dürft ihr mal reinschauen.
2: Ihr Lieben, das sind die Mietobjekte. Da gibt es zwei Stück von, zwei Hüttchen.
3: Die hatten wir letztes Jahr schon mal und da war unsere Enkelin so begeistert, dass wir dieses Jahr doppelt so lang kommen wie letztes Jahr.
2: Was hast du denn da in der Mitte? Ist das eine Liebesschaukel?
3: Nein.
2: Dass ich so blöd frage, aber...
3: Nein, das ist ein Yogatuch.
2: Ach so, wo man sich so reinwickelt?
3: Ja, ich bin Aerial-Yoga-Lehrerin.
2: Aerial, was bedeutet das?
3: In der Luft zu schaukeln.
2: Oh, und was machst du sogar hier beim Campen?
3: Ja.
1: Kannst du das mal kurz zeigen?
2: Echt? Lukas?
1: Ja, das habe ich noch nie gesehen.
2: Dann wärst du wenigstens nicht hingefallen.
1: Wenn in der Luft vielleicht schaukeln beim Yoga.
2: Vielleicht sollten wir dich mal öfter festbinden, Lukas.
1: Oh, da wird's.
2: Ach, guck!
1: Dann schwindelig hier, du.
2: Das macht unsere Chefin, die Heidi, auch. Nein, man hat nichts gesehen. Alles gut, alles gut.
1: Oh je, nee.
2: Das sieht aber richtig schön aus. Und wie lange hängst du dann da so?
3: So 5 Minuten manchmal. Hier kann man auch so Sachen machen.
2: Aha. Und was bringt das dann?
3: Das ist gleichzeitig Flexibilität und Kraft und Entspannung am Ende.
2: Darf ich das auch mal ausprobieren?
1: Okay. Friso, bist du da sicher?
2: Nee.
3: Normalerweise kostet so eine Einzelstunde Geld, gell?
2: Oh.
3: Guck mal, dann greifst du hier mit dem Daumen innen rein, stellst dich mit dem Rücken zum Tuch. Also machst du mal sowas, bitte.
2: Ja.
3: Daumen innen, genau.
2: Oh, das ist ganz weiches Tuch.
3: Guck mal. Genau, Ellenbogen rein.
2: Ja.
3: Eieiei, ich hoffe, dass es gut geht.
1: Ich hoffe ich auch, dass es gut
3: Ellenbogen
1: geht. Ich habe kein
3: rein.
1: Gutes Gefühl im Moment.
2: Ja.
3: Ellenbogen rein.
2: So, ich sitze schon mal drin.
3: Greif mal außen drum rum mit den Händen, mit den Armen.
2: Ja.
3: Jetzt musst du die Beine weit grätschen und dich zurücklehnen.
1: Wieso?
2: Beine weit grätschen?
3: Weit auseinander, ganz weit auseinander, außen drum rum.
1: Leute.
3: Ja. Festhalten mit den Füßen.
2: Ja, aber jetzt
3: Beine anwinkeln. Genau. In Yoga sagt man, sind die Umkehrstellungen verjüngend. Schau mal hier deinen Bauchnabel an.
1: Verjüngend, ja. Friso. Verjüngend.
3: Ja.
2: Alter.
3: Und jetzt wieder Beine grätschen. Hochziehen.
1: Achtung.
3: Und dann bist du wieder da.
2: Und jetzt bin ich jünger.
1: Er ist wieder da.
3: Also, letztendlich ist es so, wenn du dir vorstellst, du bist über Kopf.
2: Ja.
3: Da sind ja deine Organe, dein ganzer Körper einmal umgedreht.
2: Ja.
3: Dein Zwerchfell muss gegen diesen Druck atmen.
2: Ja.
3: Also es kräftigt dein Zwerchfell, deine Atmung. Die Organe werden massiv. Es wärmt,
1: oh mein Bubchen, guck
3: es
1: mal
3: wärmt
1: da.
3: Den Körper auf, oder?
2: Es wärmt den Körper auf. Das im Winter wäre das was Schönes. Du, danke, dass ich das mal ausprobieren durfte. Das war sehr, sehr nett von dir. Wie oft machst du es am Tag?
3: Meistens zweimal am Tag.
1: Aber dieses Häuschen ist auch ideal dafür,
2: ja.
1: Muss ich mal sagen.
3: Ja.
1: Viel Spaß noch.
3: Ja, danke
2: schön. Tschüss. Guck mal, ihr Lieben, das ist schön hier, oder? Ein kleines Bistro-Biergarten. Das ist ja aber eine Rezeption. Guck mal. Hallo. Hallo.
4: Servus.
2: Lukas und Friso vom Campingcheck. Grüßt euch.
4: Hi.
2: Wer seid ihr?
4: Hi, grüß dich.
2: Dann seid ihr die beiden Chefinnen.
4: Ja.
2: Und ihr seid Schwestern.
4: Richtig.
2: Wie kommt es, dass ihr beiden so einen Campingplatz übernommen habt?
4: Wir hatten vorher nicht wirklich was mit Campingplätzen zu tun. Waren selber ab und zu mal campen, aber jetzt nicht irgendwie tief an dem Thema drin.
2: Ja.
4: Naja, und dann habe ich halt gehört, dass der Campingplatz in Oberwesel frei wird. Und Oberwesel ist unser Heimatort. Also wir kommen beide von hier, sind hier groß geworden. Und habe ich mir gedacht, wäre ja irgendwie witzig, hier den Campingplatz zu betreiben. Und habe ich sie angerufen und habe gesagt, nee, ich habe eine Idee, was wir machen könnten, ob sie auch Lust hätte.
2: Ja, wie ist das mit Waschhaus und so weiter? Brauche ich noch einen Schlüssel? Also parken tue ich schon mit Pamela.
4: Sehr gut.
2: Luki mit seinem Tepler. Brauchen wir irgendwie Bademarken, Duschkarte?
4: Ihr braucht einen Schlüssel, den bekommt ihr von uns und wir zeigen euch einmal, wo ihr damit hinkommt.
2: Okay, sehr gerne. Und habt ihr schon viel verändert so?
5: Ja, schon. Wir haben so eine Outdoor-Küche gemacht, wir haben hier so einen Spielbereich geschaffen. Die zwei Häuschen sind neu, die Rezeption ist neu. Am Anfang haben wir gedacht, so, wir lassen alles, wie es ist, machen nur die Sanitäranlagen top, weil uns das irgendwie selber wichtig war. Am Ende ist jetzt doch irgendwie mehr geworden, aber immerhin, die Sunnis sind auch schon mal...
2: Hier ist der Biergarten.
5: Sehr happy. Nee, das sind die Sunnis. Da kannst du duschen.
1: Im Biergarten duschen ist gut.
5: Ja.
2: Dann nach euch?
5: Ja. Und bei der Tür ist uns dann das Geld ausgegangen. Das steht noch auf unserer To-Do-Liste.
3: Das ist noch die To-Do-Liste.
2: Ach, aber da drin sieht das doch schon nett aus. Guck mal hier.
1: Ja, gut, sehr gut.
2: Guck mal hier, Luki.
5: Ja, geh mal rein.
4: Ist auch sicher die.
0: Oh, schön, guck mal da.
2: Habt ihr es selber gemacht?
0: Schöne Waschbecken.
4: Nee, wir haben es tatsächlich machen lassen. Nur hier diesen Waschtisch haben wir selbst gemacht.
2: Der sieht schön aus.
0: Schöne Waschbecken.
5: Ja, ist echt nur. Das ist eine alte Kirchenbank, ist das.
2: Das ist eine Kirchenbank. Nein.
5: Doch, aus der Kirche, in der wir beide getauft wurden.
2: Nein.
5: Fand ich total cool. Ich so, das machen wir.
2: Das heißt, das sind sozusagen, Leute, das sind Taufbecken.
5: Ja. Wahnsinn. Ja, das sind Taufbecken.
4: Hier kann man sich auch taufen, ja.
2: Ach, guck mal hier. Da kannst du sogar hier richtig. Sehr schön.
6: Eine richtige Duschtür da drin. Du.
2: Ja, das ist ganz gut. Da kannst du zumachen, dann wird das nicht so nass. Ne?
0: Ja.
2: Und wie läuft das jetzt hier auf dem Campingplatz? Also seid ihr zufrieden bis jetzt? Oder?
4: Ja, bis jetzt sind wir sehr zufrieden.
5: Wir haben auch super, super Kunden. Wir haben gestern erst noch mal darüber gesprochen, so hey, bei uns meckern relativ wenige.
4: Das hatten wir gestern. Schön,
5: da hatten wir gestern, ja. Wir haben irgendwie wenige Kunden, die meckern. Ich glaube, die Leute sind sehr dankbar. Liegt vielleicht daran, dass wir hier ein bisschen ländlich sind und wir sind so geprägt von diesem, vieles geht zu Ende, vieles hört auf, vieles findet keinen Nachfolger mehr. Und das ist so für uns super, weil dann sind alle Leute sehr, sehr dankbar. Hier gibt es was Neues, hier gibt es, innovativ ist jetzt vielleicht ein bisschen viel gesagt, aber hier gibt es einfach was.
2: Ihr macht noch was.
5: Ja. Wir machen noch was.
2: Also sehr cool. Wir gehen noch mal ein bisschen auf den Platz gucken. Danke, ja. Den Schlüssel kriege ich dann.
4: Ja, klar, den darfst du gerne behalten.
2: Luki, du kriegst
4: jederzeit hier reinkommen.
2: Das ist schön. Dankeschön. Dann erstmal vielen Dank für den warmen Empfang.
4: Sehr, sehr gerne.
2: Und bei euch gibt es auch noch was zu essen, ne?
4: Ja, in unserem Foodtruck oder in unserer Kaffeebar.
2: Dann gucken wir nachher noch mal vorbei bei euch heute Abend zum Essen.
4: Voll gerne.
5: Ja,
2: bis später. Ciao. Tschüss.
5: Ciao.

0: Die sind ja nett, du. Oh. Da sind wir mal ein, was sind das? Hä? Guck mal, mit oben drauf sogar. Cool. Oh, wer bist du denn? Hallo? Hallo? Nein, das sieht aber ganz, ganz ungemütlich aus bei dir. Hallo, wer bist du denn?
1: Hallo, ich bin Silvia.
0: Silvia?
2: Servus, grüß dich.
0: Das ist ja,
1: hallo.
0: Das ist ja total irre. Moin, Entschuldigung. Wer bist du?
3: Ich bin der Michael.
0: Friso, Luki, grüß dich.
3: Hi, Luki.
0: Moin.
3: Grüß dich. Gute.
0: Was habt ihr denn hier für ein besonderes Mobil? Das habe ich ja noch nie gesehen.
3: Ja, das war mal ein ehemaliges Promo-Fahrzeug von einem lokalen Radiosender.
0: Ja.
3: Und das war ganz leer. Ich habe es auf eBay Kleinanzeigen gefunden und dann komplett selber ausgebaut.
0: Das heißt, vorher Promo-Fahrzeug?
3: Vorher Promo-Fahrzeug.
0: So Gewinnspiele und keine
3: Gewinnspiele
0: Ahnung.
3: Gewinnspiele für Diskotheken und so weiter. Und dann war das ganz leer.
0: Ja.
3: Und dann haben wir es geschossen und ausgebaut. Jetzt knapp 10 Wochen haben wir dran gebastelt.
0: Länger nicht?
3: Nee, länger nicht.
0: Was hast du für bezahlt?
3: Für bezahlt? Ja. 7,5.
0: Ach, das ist ja gar nichts.
3: 7,5.
0: Also jetzt nicht falsch verstehen, Leute, aber...
3: Nee.
0: Das heißt, und das hier war alles schon dran? Dieses
3: das war alles schon dran. Also oben ist hydraulisch zum Aufmachen, unten kannst du absenken. Die Dachterrasse ist komplett begehbar.
0: Dachterrasse. Dürfen wir mal reinkommen?
3: Ja, gerne. Kommt rein. Ich mache euch die Tür auf.
0: Ach, guck mal, hier kannst du es doch sehen. FFH. Ach hier, das ist von unserem Kollegen aus Bad Vilbel.
3: Ja, kommt
0: vom
3: rein.
0: Radio. Ach, guck mal an.
3: Herzlich willkommen.
0: War das Schüchchen aus? So, guck mal. Ach du, guck mal hier. Sag mal, und wo schlaft ihr dann?
3: Wir schlafen hier auf dem Hubbett.
0: Ja.
3: Das Ganze hier so mit den Händen kann man das runterziehen.
0: Das hast du alles selber gebaut?
3: Das haben wir alles selber gebaut.
0: Irre.
3: Einfach Ideen, die Ideenschmiede ist dort hinten, die steht da und ich habe es gemacht quasi.
0: Also wir gehen mal kurz durch, Kühlschrank, darf ich mal reingucken?
3: Gerne, gerne. Das ist einer von 2 Kühlschränken, ja.
2: Oh, frische Erdbeeren, sehr gut.
0: Einer von 2?
3: Ja, das ist unser Lebensmittelkühlschrank, ja. Und da vorne sind nur Getränke drin, in der Kühlbox.
0: Ach so, in der Kühlbox,
2: sehr schön.
3: Dann haben wir hier
0: ja.
3: ein schönes Badezimmer.
0: Oh!
3: Mit Dusche.
0: Oh, was macht ihr denn beruflich, ihr beiden?
3: Also sie ist Finance Manager.
0: Finance Manager?
3: Ja.
0: Also jetzt nur bei euch privat oder beruflich?
3: Ja, sowohl als auch, sag ich mal. Und ich leite Kitas.
0: Oh, das ist schön.
3: Das ist schön, ja. Im Augenblick aber eine schwierige Zeit. Gesundheitlich geht es mir nicht so gut. Und das war jetzt so mein Projekt, um wieder ein bisschen auf die Spur zu kommen.
0: Was hast du, wenn ich fragen darf?
3: Ja, Depressionen, so Burnout, in diese Richtung ging es.
0: Okay.
3: Jetzt bin ich fast ein Jahr zu Hause. Und das war jetzt so ein bisschen, um wieder so ein bisschen in die Spur zu kommen.
0: Hat dir das geholfen?
3: Mir hat es sehr geholfen, tatsächlich. Mir hat geholfen, wieder einfach ein Ziel vor Augen zu haben.
0: Mhm.
3: Und natürlich mit der Idee, vielleicht dauerhaft hier zu wohnen. Ja? Mit
0: okay.
3: diesem ganzen Freiheitsgedanken, raus aus dem Hamsterrad. Das ist natürlich das schlechthin.
0: Ja.
3: Und dieses Mobil impliziert das einfach für uns auch. Hallo, hallo.
0: Moin, ich hätte gerne Pommes frites.
3: Ja, guten Tag, Pommes, ja, sind leider aus.
0: Das ist ja cool.
2: Ach, mehr das Klappen hier, du, das gibt's ja gar nicht.
3: Ja, das ist unsere richtige Küche hier. Mit Spüle und allem, was man so braucht.
0: So, jetzt gehen wir einmal hoch, oder?
3: Okay.
0: Einfach die Leiter. Guckt euch das mal an. Ist das nicht der Knaller?
3: Egal, wo wir stehen,
0: ja.
3: wir haben immer einen guten Ausblick. Selbst wenn wir in dritter Reihe stehen würden, wir gucken einfach drüber über alle und haben immer einen schönen Ausblick. So oder so.
0: Hast du auch Hunger, Luki?
2: Oh, mega Hunger. Oh,
0: oh da kommt
2: sehen, was kommt.
0: Oh, das sieht aber gut aus. Und was haben wir denn hier?
1: Also, ich habe hier für euch eine Kürbispommes.
0: Das geht für mich, ich bin Currywurst-Experte, selbsternannter. Und?
1: Pinsa.
0: Oh, Pinsa.
1: Schokolatomate.
2: Das
0: Sehr
2: sieht
0: lecker.
2: Gesund aus, da gehe ich mal ran.
1: Das ist super lecker.
2: Dankeschön.
0: Und es gibt auch noch was zu, Dankeschön. Es gibt was zu trinken.
1: Genau, was zu trinken gibt es auch noch. Ein Rosé und einen ganz süßen Wein für euch zwei.
0: Also der Platz hat uns bis jetzt wirklich sehr gut gefallen.
2: Sehr, sehr, sehr.
0: Danke, dass wir, danke für eure Gastfreundschaft. Mmh. Mmh. Tomatisch, leicht bolognesig.
1: Ja.
0: Das ist die beste Currysoße in Rheinland-Pfalz auf jeden Fall.
1: Ja.
0: Vielleicht auch in Hessen, ich überlege noch. Luki, jetzt hier, du mal ein Stückchen Pinsa.
4: Mhm.
0: Und?
2: Mhm. Knusprig, fluffig.
0: Jetzt ist noch der Wein. Der Wein, ja. Luki.
1: Das hier ist mal Wiesel tatsächlich. Also, ihr könnt die Weinberge sehen.
0: Dann auf Na, euch dann und viel Glück weiter mit dem Campingplatz.
1: Dankeschön.
0: Luki, so geht's eigentlich.
2: Wieso? Prösterchen.
1: Das hat jetzt Sausch. Das ist echt sehr süß.
0: Oh. Oh, lecker.
5: Oh, Friso, ich bin schlagkaputt. Hörst du mich eigentlich noch?
0: Ich hab's Fenster offen, ich höre dich noch.
5: Wir dürfen nicht ganz so laut sein, die anderen Camper, Friso.
0: Ja.
5: Na,
0: ja. Na.
5: Gute Nacht, Friso.
0: Ah, von der Sonne wach geküsst.
5: Moin, Friso, gut.
0: Sauber gemacht. Ich sag's dir, hast du gut geschlafen?
2: Wie geht's dir? Ja, ich sag mal so durchwachsen. Warum? Ein anstrengender Tag gestern. Ja.
0: Och, hat er viel gearbeitet. Ja. Du musst auch immer viel drehen, ne? Uns fragen übrigens immer viele Leute, ob wir nur zu zweit unterwegs sind. Sind wir tatsächlich.
2: Luki hat so viele Kameras. Das kann ich bestätigen, Leute.
0: Das ist echt so. Das hält auch sonst keiner aus. Moin! Oh. Moin, Friso und Lukas vom Campingcheck. Grüß dich.
4: Hi, Jan.
2: Moin. Cool, grüß dich. Moin.
0: Hi. Ihr packt schon wieder, wa?
4: Ja, machen uns wieder auf den Weg.
0: Wo kommt ihr her?
4: Düsseldorf, Köln, die Nähe. Langenfeld, genau zu sagen.
0: Moin. Moin. Mit dem Fahrrad?
4: Ja. Ja.
0: Ihr seid
4: gestern angekommen.
0: Ihr seid gestern mit dem Fahrrad aus Düsseldorf gekommen?
4: Ja.
0: Wie viele Kilometer waren das?
4: So 180 ungefähr.
0: Oh ja, natürlich.
2: Und ich sehe da keinen Motor, Leute.
6: Nicht schlecht.
2: Okay.
6: Ein E-Bike hält doch gar nicht so lange durch. Ich bin vorher schlapp.
0: Seid ihr wirklich jetzt aus Düsseldorf hier hin? 180 Kilometer?
7: Ja. Ja, in 8 Stunden, 16 Minuten.
4: Irgendwie sowas, ja.
0: Das wäre nichts für mich. Also das ist ja krass. Wie kommt man denn auf die Idee?
4: Wir hatten irgendwann mal die Idee zusammen, dass wir nach München fahren wollten mit dem Fahrrad. Und jetzt hat sich die irgendwie so tatsächlich mal dazu ergeben, dass sie auch wirklich stattfindet.
0: Okay.
4: Also erster Stopp von 4. Wir müssen Sonntag ankommen.
0: 4 Tage nur, bis von Düsseldorf bis nach München?
4: Ja.
0: Und darin habt ihr gepennt?
4: Ja. Das also hier war eben noch eine Planung drüber.
0: Ich wollte gerade sagen. Das heißt, wie lange fahrt ihr heute?
7: Also geplant sind heute auch wieder 160, 170 Kilometer.
0: Ja, klar.
7: Und mit den Pausen, die wir machen müssen, ein bisschen was essen, ein bisschen Sightseeing, gemütlich fahren.
0: Gemütlich? Gemütlich fahren?
2: Gemütlich 180 Kilometer.
0: Und essen, weil so viel, doch ihr habt ein bisschen was habt ihr dabei, ne?
7: Wir haben einen ganz kleinen Gaskocher mit 1,5 Litern für uns beide.
0: Süßigkeiten?
7: Da kann man perfekt, genau, ganz wichtig, ne, Zucker.
0: Wie viel Kalorien verbraucht ihr am Tag?
7: Wir haben gestern gemessen, wir waren bei über 6.000.
0: 6.000 Kalorien? Ja. Da kannst du doch gar nicht hinten nebenher futtern, oder?
7: Nee, das schaffst du auch nicht, das ist richtig.
0: Also ihr werdet richtig abnehmen jetzt?
7: Ja, hoffentlich.
4: Oder hoffentlich nicht, aber wir versuchen das Beste dagegen zu arbeiten. Aber es ist echt.
0: Bist du die ganze Zeit am Futtern oder noch am Fahrrad?
4: Ja, klar.
0: Echt jetzt?
4: Die ganze Zeit am Reingreifen und am Verteilen. Ja.
0: Dann wünsche ich euch noch eine schöne Tour. Passt auf euch auf, fahrt schön vorsichtig.
2: Toi, toi, toi.
0: Wir haben heute auch einen weiten Weg vor uns mit der Pamela 1,5 Stunden Auto fahren. Boah, da tut auch dahinter weh. Wir müssen viel Süßigkeiten essen, glaube ich, Luki, auf der Fahrt.
2: Ich glaube auch, die braucht ihr auch.
0: So, wir fahren nach Osthessen, ihr Lieben. Und zwar fahren wir nach Breitenbach am Herzberg. Da gibt es den Silbersee und da gibt es einen brandneuen Campingplatz. Ja? Das ist die Herzberger Campingwelt. Und das ist ja was Besonderes. Einen neuen Campingplatz gibt es ja nicht so oft. Den gucken wir uns zusammen an. So, Luki,
2: ja, dann packen wir mal zusammen hier. Los geht's.

0: Na, da steht er, der Teppler, wunderbar. Friso,
1: ja.
0: Mein Freund, was machst du?
1: Ja, wie immer, Kopf aufhängen.
0: Aufhängen,
1: ist schon mein dritter übrigens, weil der immer runterfällt.
0: Ach je Gott, hoffentlich hält der
1: mal ein bisschen. Ich brauche mal einen Namen dafür. Scully oder sowas. Ihr Lieben, übrigens, den Platz, den gibt es jetzt seit erst 3 Monaten. Und den haben sie deswegen hier hingebaut, weil es hier den geilen See gibt, den Silbersee. Komm doch.
0: Da oben? Geil.
1: Mal sehen, wirst du erst rein.
0: Ich garantiert. Ah, Silber.
1: Wow.
0: Das glitzert und glänzt so.
1: Guck mal, ihr Lieben, hier gibt es sogar eine richtig schöne Badebucht noch. Und weiter links hinten, da ist der Dauercampingplatz. Den gibt es schon seit 50 Jahren. Der ist nicht neu, das ist so ein bisschen getrennt. Du hast ja eigentlich immer einen Wohnwagen. Ne? Wäre eigentlich hier so ein Camper, wenn nur so nichts für dich mal?
2: Nee.
1: Guck mal, wie groß der ist hier. Was ist das, 8 Meter?
2: Hä?
1: So einen großen Camper habe ich noch nicht gesehen. Meine Tür ist offen. Hallo? Moin. Wir haben gesehen, du hast den längsten. Grüß dich.
2: Friso. Ja, ja. Ich muss meine Größe kompensieren. Darum habe ich den längsten und höchsten genommen. Den
1: es wie lange ist er denn?
2: 7,40 Meter ungefähr.
1: Ach, ich habe 8 Meter getippt. Ja. Luki, da war ich doch ein bisschen daneben, wa?
3: Ich guck mal hier, wieso?
1: Arbeitest du bei der Lufthansa?
2: Willkommen an Bord. Nee, das nicht. Das ist so ein Konzept. Ich habe das Auto mit Flugzeugteilen gebaut von Airbus und Boeing. Und bin ein bisschen so auf Lufthansa hängen geblieben.
1: Darf ich mal?
2: Ja, natürlich. Willkommen an Bord.
1: Willkommen an Bord. Das hat auch noch keiner zu mir gesagt.
2: Ja.
1: Was ist
2: das? Das sind Möbelteile hier vom Flugzeug. Und das ist ein Unterteil von dem Flugzeugschrank. Genau. Das ist aber dann selber gebaut.
1: Nein.
2: Hier ist noch ein Badezimmer. Mit Ausblick auf den. Kannst du mal reingehen? Luftdüsen habe ich da oben noch.
1: Ach,
2: von der Lufthansa einen Handtuchhalter und.
1: Aber wie kommst du auf die Idee?
2: Ich hatte einmal ein Bild gesehen im Internet von einem Fahrzeug, das ein Flugzeugteil drin hatte. Und da habe ich gesagt, sowas muss ich auch machen. Und dann bin ich zu einer, habe ich eine Firma gefunden, die Simulatoren herstellt für die Ausbildung von Piloten und Stewardessen. Ja. Und die kaufen ganze Flugzeuge, nehmen die auseinander, verwenden die Teile, Cockpit oder hintere Teile zur Übung und der Rest wird verkauft. Und dann kannst du da hingehen und sind die Regale voll mit verschiedenen Teilen. Also,
1: ach, da sind die Gepäckdinger.
2: Genau, das sind die Fensterausschnitte, die Originalen.
1: Sag mir nochmal deinen Namen.
2: Timo.
4: Wahnsinn.
1: Also Timo, leichter in einer Waffel haben muss man da aber schon.
2: Ja,
1: schon, ne?
2: Also
1: du weißt, wie ich es meine.
2: Man muss aufpassen, dass da nicht zu viel wird. Aber jetzt ist eigentlich erstmal Feierabend. Jetzt habe ich soweit.
1: Was hast du da unten? Eine eigene Landebahn? Zeig mal.
2: Da müssen wir von hinten mal rangehen am besten.
1: Ja, gehen wir. Aber ist eine Verbindung irgendwie zu Flugzeugen hast du sonst gar nicht?
2: Ich bin da Oral-Designer.
1: Also Oral-Designer?
2: Zahntechniker. Also richte Esszimmer ein.
1: Okay.
2: Und Esszimmer. Ja, das ist ein bisschen meine Leidenschaft, ne? So, jetzt die Landung.
1: Sind denn diese ganzen Teile teuer?
2: Also es war so.
1: Ach du Scheiße.
2: Okay. Es war so, dass ich zu dieser Firma hingefahren bin. Das ist aber ein paar Jahre schon her. Da gab es das ein bisschen günstiger.
1: Was ist denn das hier alles?
2: Also das sind die, also ich habe ein Galley gekauft. Das ist eine Flugzeugküche.
1: Ja, natürlich.
2: Die habe ich dann auseinandergesägt und habe dann dieses Gestell gebaut.
1: Ja.
2: Und diese Boxen, da sind da dann, ist das Essen meistens drin oder irgendwelche anderen Sachen. Das ist ganz schön, die kann man dann rausnehmen. Einzeln auch, ich weiß, wenn du Besteck drin hast oder so, kannst du das mit nach draußen nehmen. Für die ist halt alles Top-Qualität.
1: Und aber leicht wahrscheinlich.
2: Relativ leicht und das Zeug ist ja alles schon 30 Jahre alt, ne? Mindestens. Und das ist ein
4: Campingstuhl drin.
2: Genau.
1: Das wäre was für meine Mama, die war nämlich Stewardess.
2: Ja, die suche ich noch.
1: Die Stewardess hast du noch nicht.
2: Nein, und das ist auch von der Lufthansa von den Sitzen. Das ist dann auch ganz das praktisch. Tablett. Ach so, wie sieht's aus mit Tomatensaft? Habe ich noch kalt gestellt.
1: Ja, aber der schmeckt doch angeblich nur in der Höhe gut. Oder meinst du hier auf dem Campingplatz auch?
2: Ja, das sagst du mir jetzt mal.
1: Ja, vielen Dank.
2: Dann auf ein schönes Wochenende.
1: Dankeschön.
2: Muss ja nicht mehr Bier sein, ne?
1: Nee, muss aber auch nicht mal Tomatensaft sein.
4: Aber mir schmeckt's gut. Ich bin es gewohnt.
1: Ja, warum ich schmeckt ein bisschen wie Spaghetti-Soße. Mach's gut, mein Lieber.
2: Jo.
1: Danke für den Tomatensaft. Flieg nicht so schnell.
2: Ja.
1: Tschüss.
4: Guten Start, gute Landung.
1: Warum sind die Camper nur so schön bekloppt, hä? Das ist doch was wirklich...
4: Damit wir was zu berichten haben.
1: Damit wir was zu berichten haben.
4: Damit ihr was gucken könnt bei uns.
1: Ja,
4: danke dafür.
1: Das ist ja
4: die
1: cool,
4: üben einen. Die Sportler von morgen.
1: Nicht schlecht. Ach, guck mal hier. Das ist für alle Leute, die keinen Camper haben. Die können auch hier übernachten. In so kleinen Häuschen. Es gibt genau 5 Stück. Und wisst ihr warum? Die Gemeinde Breitenbach besteht aus 5 Ortsteilen. Das hier ist zum Beispiel der Ort Machtlos. Den gibt es wirklich hier. Oberjossa, Gehau, insgesamt gibt es 1650 Einwohner. Hier, Breitenbach, so heißt es insgesamt dann. Guck mal, hier ist offen, Luki, hier können wir mal reingucken. Hallo?
3: Oh, das ist aber...
5: Oh, schick.
3: Nee, wirklich, jetzt guck mal.
5: Sehr schön.
3: Alles mit holzig hier. Riecht auch gut, ne?
5: Und auch relativ groß.
1: Kostet übrigens 75 Euro die Nacht und dann nochmal 25 Euro Endreinigung. Ah, guck mal hier. Hast du das schon mal gesehen, Luki?
6: In der Form noch nicht.
1: Doch, ne? die gibt es schon ein bisschen länger, sehr selten.
6: Isolierend, glaube ich, ne?
1: Nee, das wird aufgepumpt mit Luft.
6: Das ist aber gegen Kälte, glaube ich.
1: Hallo, Entschuldigung. Lukas und Friso vom Campingcheck.
6: Servus,
1: hallo.
6: Grüße euch.
1: Wer bist du?
7: Ich bin Steffi.
1: Hallo Steffi.
7: Steffi.
1: Und du?
7: Leni.
1: Hallo Leni, das ist auch ein die sehr Leni. Schöner Name.
8: Dominik.
1: Dominik, grüß dich, hi. Wir diskutieren gerade darüber, das wird aufgeblasen, der Alkoven, richtig?
8: Ja, richtig.
1: Und Luki hat gesagt, das ist
6: doch gegen Kälte auch so ein bisschen, oder?
9: Da sind irgendwie zwei so Luftkammern drin, dass das absolut bis, glaube ich, minus 20 Grad oder was.
1: Minus 20 Grad?
6: Ja.
1: Ich habe so ein Wohnmobil noch nie von innen gesehen. Dürfen wir mal reingucken?
9: Klar.
1: Kannst du uns das mal zeigen, Leni?
7: Ja.
1: Leni, wie alt bist du?
7: 10.
1: 10, okay. Kannst du mit uns mal eine Roomtour machen?
7: Ja.
1: Ich gebe dir mal das Mikrofon.
7: Danke.
1: Und dann probierst du das jetzt mal.
7: Ja.
1: So. Du musst immer erzählen, was man sieht und was das Tolle ist, ja?
7: Okay, hier kann man die Treppe einfahren. Dann gibt es hier einen Fernseher, Heißluftfritteuse, Kaffeemaschine. Hier das Hubbett.
1: Wer schläft da?
7: Mama und Papa.
1: Ah.
7: Dann hier eine riesige Sitzecke. Hier ist die Küche.
1: Ui.
7: Gläser, das hier ist magnetisch.
1: Ah.
7: Ja.
5: Oh ja. Oh. Das geht aber hier und zack.
7: Dann, das haben wir 3D gedruckt. Das ist für das Handtuch.
5: Hat der Papa einen 3D-Drucker?
7: Ja.
1: Und wo schläfst du?
7: Da oben.
1: Das ist dein Reich?
7: Yep.
1: Entschuldigung, die Prinzessin hat hier eine eigene Treppe, Leute. Ja, darf ich mit hochkommen?
7: Ja.
1: So. Boah.
7: Riesiges Fenster.
1: Kannst die Sterne nachts sehen, oder?
7: Ja. Und hier kann man rausgucken. Und da?
1: Du hast ja die beste Aussicht hier, sag mal. Darf ich hier mal gegenklopfen?
7: Ja.
1: Das ist ja bombenfest.
7: Denkt man gar nicht.
1: Nee, also das ist ja richtig, das ist ja riesig hier oben und richtig gemütlich. Ja. Na Leni, danke schön, dass du das mal, das hast du richtig gut gemacht, Leute, oder? Also ich würde sagen, der Campingcheck-Nachwuchs ist gesichert, auf jeden Fall. Dankeschön, das hast du ganz toll gemacht. Danke, Leni.
8: Viel Spaß
1: und schlaf gut und träum schön hier oben. Ja, vielen Dank, ihr Lieben.
10: Könnt ihr vielleicht noch unterschreiben? Ich hätte gern ein Autogramm von euch.
1: gerne. Was ist denn das für ein Buch hier?
10: Da machen wir Strichliste auf unseren Fahrten, welche Marken wir unterwegs gesehen haben. Und am Ende des Jahres gibt es eine Statistik, was am meisten.
1: Chausson 8, Sun Living 5, Förster 3.
5: Das gibt's ja nicht.
1: Joint, habe ich noch nie gehört. Ein.
6: Während der Fahrt auf der Autobahn.
1: Roller Team 11, Adria ist bei 19, Niesmann bei 4. Das ist ein lustiges Spiel. Wo darf ich den unterschreiben?
10: Genau. Hier kommt auf die letzte Seite.
1: Hier?
10: Ja.
1: Sehr gerne. Vielen Dank, ihr Lieben. Passt auf euch auf, bleibt gesund und sammelt noch schön Camper.
10: Danke.
6: Bis bald.
8: Bye bye. Ciao.
1: Sehr nett, oder?
6: Das ist ein schickes Teil, du.
1: Ja. Das ist schon cool, Luki. Boah, Luki, das ist mein Waschhaus für dich. Da gibt es nämlich keinen Schlüssel. Da gibt es einen Code. Der Lukas vergisst nämlich ganz gerne seinen Schlüssel, wobei einen Code kannst du auch vergessen. Wenn du nachts aufs Klo bist, du hast den Code nicht mehr im Kopf, ist auch schlecht, ne? Schön groß. Mit Sensor, guck mal hier. Oder? Ja, okay. Schon was Schönes und neu, oder?
5: Hä? Herrlich.
1: Ja. Hallo. Moin. Dürfen wir mal reinkommen?
11: Ja, nur bis hierhin.
1: Bis hierhin.
11: Das ist schon gewischt.
1: Bist du verantwortlich für die Sauberkeit hier?
11: Richtig.
1: Ich bin der Friso vom Campingcheck. Grüß
11: dich. Ich bin der Arno. Hallo.
1: Ach, du bist der Platzwart hier.
11: Richtig.
1: Ah, das ist ganz gut, dass du gerade hier bist, weil ich wollte mal fragen, viele von euch haben mich nämlich angeschrieben, ich soll mal ein bisschen gucken, ist der Platz behindertengerecht?
11: Ja, wir haben hier eine schöne Auffahrrampe für Rollstuhlfahrer. Die Plätze hier vorne sind eigentlich in der Regel für behinderte Menschen
1: hier vorne
11: angelegt, die vorderen Plätze.
1: Ja.
11: Und die sind alle so fest und mit Rasengittersteinen verlegt, dass man da gut mit dem Rollstuhl langfahren kann.
1: War super. Danke, Arno. Pass auf dich auf.
11: Gerne.
1: Schau. Wir gucken mal weiter. Schöner Platz übrigens, du.
11: Ja.
1: Hallo. Hallo.
12: Hallo.
1: Oha. Was ist denn das?
6: Da mag einer das Große.
3: Alter Verwalter. Boah. Hi. Hi, ist das deiner?
7: Nein.
3: Das ist eurer?
7: Ja.
3: Cool. Aber der ist auch gut, ne?
7: Ja.
3: Meine Güte, guck mal hier.
7: Eigentlich bist du hier der Chef.
3: Wie bitte?
7: Bist du hier der Chef?
3: Ich bin nicht der Chef, nee. Wir machen hier nur einen Film, den Campingcheck. Wollen wir mal gucken?
7: Oh,
3: ja. Ja, genau.
7: Stimmt.
3: Ach cool, danke schön. Ich muss mal eben klopfen. Mal gucken, ob jemand da ist. Hallo?
12: Ja.
3: Ich will dich stören, nicht erschrecken. Der Friese und der Lukas vom Campingcheck.
12: Oh, hallo.
3: Grüß dich, moin.
12: Servus. Hallo.
3: Passen wir denn da überhaupt zu dritt rein?
12: Ja, ja, latsch
3: ja,
12: ich
3: ja,
12: da.
3: Ja, ja.
12: Achslasch passt.
3: Alter Verwalter. Was stimmt denn mit dir nicht? Wer bist du überhaupt?
12: Ja, mein Name ist Michael Haas.
3: Ja.
12: Und ich bin Fliesenlegermeister und ja, wir haben uns hier etwas selbst verwirklicht und ein bisschen Gas gegeben, würde ich sagen.
3: Du und deine Frau?
12: Ja, meine Frau. Wir haben es zwar gekauft in einem relativ guten, fertigen Zustand,
3: ja,
12: habe aber vieles angepasst, wie wir es für uns, eben für unsere Zwecke optimieren konnten. Ja.
3: Wahnsinn. Das ist ja ein Wahnsinnsteil.
12: Ich habe zum Beispiel hier der Tisch schon geändert.
3: Oh, ja, auch schön gemacht.
12: Umbaue hier.
2: Teakholz.
12: Fernseher, wo wir hochfahren.
3: Ja, natürlich. Die Friese, wo wir bitte.
12: Den können wir dann auch hochlassen bis zur Decke, dass wir aus dem Bett gucken können.
3: Übrigens, ihr Lieben, alle Folgen vom Campingcheck gibt es hier in der ARD-Mediathek, ne?
12: So sieht's aus.
2: Und das sogar aus dem Bett raus hier.
12: Jawohl.
3: Das ist ja irre.
12: Wir sind komplett autark, haben 2 kW Solarpaneele auf dem Dach und 10 kW Speicherleistung.
3: Wahnsinn.
12: Normaler Haushaltskühlschrank.
3: Ja, sicher.
12: Wie von zu Hause.
3: Ja.
12: Dann haben wir die Induktionskochstelle hier. Alles mit Strom.
3: Warum?
12: Ja, gasfrei.
3: Nein, warum hast du das alles?
12: Ja, weil wir Spaß dran haben und weil wir gern unterwegs sind. Weil man Ausgleich brauche für unseren Beruf.
3: Fliesenleger ist anstrengend. Ja,
12: ja, und weil wir halt auch viel reisen kann. Italien, okay, ist unser Hauptziel immer.
3: Okay.
12: Apulien.
3: Jetzt müssen wir natürlich mal in deine Fliesenabteilung gehen.
12: Ja, natürlich, gerne. Wir haben hier eine Designer-Toilette umgesetzt, eine Folietoilette.
3: Ach so, da wird jedes Häufchen und jedes Geschäft einzeln eingeschweißt, über den, genau, Mund eigentlich, ne?
12: Und hier haben wir dann die Dusche.
3: Guck mal, da passen wir sogar zu zweit rein.
12: So, zwischen 1,20 Meter lang.
2: Duscht ihr jetzt hier zusammen, oder was?
12: Ja gut, ich habe einen Ruf zu verlieren, wenn es geht. Ja.
2: So, das ist, jetzt duschen sie mich doch zusammen.
3: Es wird gehen, ja.
2: Das ist der Wahnsinn.
3: Wo ist deine Frau eigentlich?
12: Die sitzt gegenüber.
3: Ach so, okay.
2: Wahnsinn.
12: So, der Waschtisch noch. Das ist also auch eine Rinne eingebaut, selber gefliest. Warte, der Griff runter, kannst du aufmachen. Das ist eine Schleuse. Jawohl, und jetzt gehst du vorne im Führerhaus.
3: Ach! Können wir da auch mal reingehen?
12: Ja, natürlich.
2: Das ist aber warm.
12: Da haben wir dann oben drüber noch eine Schlafkabine für 2 Personen.
3: Ja, natürlich.
12: Logisch.
2: Das habe ich noch nicht gesehen, sowas, Leute. Ah, warte. Warte, Friso.
3: Ja, ja, aber so ist der Trucker, wenn der Trucker alleine fährt, ist ja ein normaler Truck eigentlich.
12: Genau.
3: Ne? Der schläft dann da oben.
12: Ein großer MAN.
3: Ja.
12: Mit 12,5 Liter Hubraum.
3: Natürlich.
12: 580 PS.
3: Ja, das braucht man auch auf dem Camper.
12: Und 3000 Newtonmeter Drehmoment.
2: Hallo, Friso.
3: Ja, kommst du wieder,
2: Luki?
3: Hallo, Luki. Darf ich dir mal eine ganz blöde Frage stellen?
12: Ja, gern.
3: Erstens, was die meisten Leute jetzt sagen werden, ist das noch Campen?
12: Ja, natürlich. Ich meine, es kann ja jeder campen, wie er möchte. Und ich habe einen Arbeitsunfall gehabt, Herz-OPs gehabt und Bandscheibe-Operationen und so weiter, alles durch, auch berufsbedingt.
3: Okay.
12: Und deswegen haben wir uns sowas gerichtet, dass man sagen, da fühlen wir uns dann wohl und da hältst du auch aus. Und
3: da hast du aber auch dein Leben lang ordentlich geschafft für.
12: Ja, allerdings, richtig.
3: Das Ding hier war sicher richtig teuer. Ich weiß aber, dass gerade diese LKW, 7,5 Tonner, wirklich, müsst ihr euch mal im Internet ein bisschen schlau machen, die sind zu bezahlen. Ihr müsst natürlich den Führerschein haben. Also ich habe ihn noch, ne? Alte Führerscheinklasse.
12: Ja, ja, ja, du auch, Logi.
3: Ja. Und da gibt es schöne Sachen.
12: Das gut, wir sind aber hier bei 26 Tonnen, das stimmt. Ja. Mal so fürs kleine 1x1. Das heißt, wir haben 18 Tonnen fahrbereit, 8 Tonnen Zuladung. Ich freue mich heute schon, wenn ich in Österreich oder in der Schweiz anhalte und wiege. Also wir haben voll beladen mit 2 Motorrädern, mit 350 Liter Wasser, mit vollem Gepäck, noch 8 Tonnen Zuladung. Ja. Also,
3: da kannst du die halbe Pamela reinfahren.
12: Was soll man da noch sagen? Also die Pamela schätze ich maximal auf 3,5 Tonnen.
3: Zwei wiegt sie.
12: 2 ist leer.
3: Ja, Pamela wiegt
12: wenn
3: sie
12: du
3: leer,
12: drin, zwei, wenn zwei, du drin sitzt,
3: dann haben wir 3,5, das stimmt.
12: Richtig,
3: ja.
12: Also da kannst du also locker 3 Pamelas in der Reinschiebe. Ja.
9: Vom Gewicht.
1: Ja, jetzt was soll ich gar nicht mehr sagen sollen.
12: Also, Fußbodenheizung, auch elektrisch.
1: Ja, das habe ich jetzt aber auch erwartet. Also, ich danke euch. Sehr, sehr viel Spaß. Tschüss. Exolada.
6: Oh Leute, ist das
1: Dankeschön.
6: Schön.
1: Dankeschön.
6: Ja, ich komme ja schon. Ich muss mal gerade ein anderes Hemd anziehen. Jetzt gibt's zum Essen, Leute. Jetzt gibt's was auf die Mütze hier. Herrlich.
1: Danke sehr.
6: Was ist denn hier los?
1: Ja, Luki.
6: Vielen, ich habe mich echt beeilt. Dank.
1: Ja.
6: Was habt ihr denn da bestellt?
1: Ja, es gibt Fleisch. Ich weiß, man kann auch was Vegetarisches bestellen, aber heute ist Spare Rib All You Can Eat.
12: Das sieht echt lecker aus. Wo kommt das her, das Fleisch?
13: Das kommt direkt aus dem Nachbarort, weil wir wollten halt regional bleiben.
6: Perfekt. Das schneidet sich ja butterzart.
1: Ich glaube, mir mal kurz eine Pommes von dir.
6: Das ist ja ein Traum hier.
1: Die Pommes sehen auch gut aus, du.
6: Ja.
1: Und?
6: Butterzart.
1: Sehr gut, ne?
6: Mhm.
1: Gut. Jetzt schauen wir mal an.
6: Also, Leute, das ist es. Spare Ribs.
1: Oh, Prost. Prösterchen.
6: Oh, guck mal hier.
1: Oh, das ist lecker. Ja, was? Ich würde sagen, Mission Camping-Check erfüllt, oder, Luki?
6: So sieht's aus. Camping-Check 47, Leute, abgedreht.
1: Abgedreht.
6: Mega schön.
1: Wir wollten zwei Campingplätze kennenlernen. Einmal den von Debbie und Miri, die sozusagen alten Platz wieder neues Leben eingehaucht haben. Finde ich, haben sie echt gut hingekriegt. Also, ich fand's toll an dem Rhein. Und jetzt natürlich hier am Silbersee. Leute, niegelnagelneuer Platz in Breitenbach am Herzberg. Was haben wir wieder echt tolle neue Leute kennengelernt, oder?
6: Och, Wahnsinn.
1: Oder wie nett die alle waren.
6: Wenn du doch an diesen
1: tolle Dieter Fahrzeuge.
6: Denkst, ne? Der Dieter mit seinem Holzbau, das war doch irre, oder?
1: Ja. Jetzt ja, habe ich mir das ganze Bier auf der Hose gekippt, Luki. Warum denn das jetzt?
6: Das weiß ich auch nicht.
1: Hinsetzen. Ja. Ihr Lieben, schön, dass ihr dabei wart. Wir fahren weiter. Es geht zum Bulli Summer Festival nach Wesel. Über 3000 VW Bullis und wir wollen ein bisschen rausfinden, was ist denn die Faszination dahinter? Warum ist es der erfolgreichste Camper aller Zeiten? Ich bin sehr gespannt. Wir würden uns sehr freuen, wenn ihr mitfahrt. Und ich will erst mal sagen, Luki, Prost.
6: Grüß euch. Vielen lieben Dank, dass ihr dabei wart.
1: Ja.
6: Und Sunset.

Vor uns liegt ein ganz besonderer Städtetrip. Es geht um besondere Autos. Wir sind im Nationalen Automuseum The Low Collection in Dietz-Hölztal in Mittelhessen. Wir sitzen in einem Ausstellungsstück und hinter uns sind 1001 PS. Wir sitzen in einem Bugatti Veyron. 300 Unikate sind in diesem Museum. Wir sind verabredet mit dem Florian, der die besten Geschichten kennt. Und gucken wir mal kurz nach der Kraft.

0: Hallo Florian.
1: Hallo Tobi, herzlich willkommen im Nationalen Automuseum.
0: Es ist ein Erlebnis, ich sag dir's. Also jetzt schon. Wahnsinn. Ey, was ein Ding. Ich versuche mal auszusteigen, ja? Ein Auto, pure Kraft. Aber mit Bequemlichkeit ist so eine Sache, oder?
1: Der ist absolut alltagstauglich, Tobi.
0: Zum Brötchen holen.
1: Ja, schnell. Genau. Ach. So war es gedacht. Gott.
0: Grüß dich.
1: Grüß dich.
0: So. Alles, was ich weiß, ist irrsinnig viel Kraft. Bugatti Veyron, so heißt er. So ein ganz besonderes Auto, oder?
1: Als Volkswagen damals die Marke übernommen hat, haben die angefangen, Prototypen zu bauen und die Autos im Geheimen zu erproben. Und irgendwann sind die auf die öffentlichen Straßen gegangen. Und dieser ist einer der 6 Vorserien Bugatti Veyron. Und zwar der erste, der eine Straßenzulassung hatte.
0: Gibt's einmal das Baby,
1: den,
0: ne?
1: Gibt's so nur einmal.
0: Ja. So. Wir gehen aber keine Brötchen kaufen, wir gehen jetzt mal da rein. Und gucken uns Schätze an. Okay?
1: Ich würde sagen, ich zeig dir mal das Museum und wir haben auch noch ein paar Gäste eingeladen, die dir auch noch ein paar Geschichten erzählen können.
0: Fantastisch.
1: Da darf ich dir gleich unsere neue Sonderausstellung zeigen. Die trägt das Thema Ferrari.
0: Das heißt, es wird rot.
1: Es wird sehr rot.
0: Wow, doppel wow.
1: Und unseren ersten Gast möchte ich dir vorstellen, Christian Danner.
2: Hi.
0: Große Freude.
2: Ebenfalls.
0: Das heißt, Legenden vor Legenden.
2: Ja, ja, und rot sind sie noch dazu. So krass, oder?
0: Das ist wirklich nicht ohne. Leute, wenn ihr Formel 1 guckt, hört ihr diese Stimme auf jeden Fall. Wie lange bist du im Geschäft rund um Motorsport?
2: Ah, 40 Jahre.
0: Ja, Wahnsinn.
2: Nichts Gescheites gelernt, da bleibt mein Motorsport hängen.
0: Ja, irre. Ja.
2: Ja, schau mal. Das da, der 288 GTO, war der erste limitierte Ferrari, der als Limited Edition auf den Markt gekommen ist. Und das gibt es hin und wieder mal, inzwischen 5-mal. Und alle 5, die man je kaufen konnte, die stehen hier. Das Auto hat gehört dem Zeichner Uderzo.
0: Das ist von Asterix.
2: Asterix.
0: Das ist ja irre. Das war seiner.
2: Original.
0: Ja, irre. Es sind schon Schönheiten, oder?
2: Ja, es sind Schönheiten. Aber schau mal, wenn du darüber schaust, auf die Seite. Das ist jetzt zum Beispiel etwas, wo ich einen sehr persönlichen Bezug habe. Weil ich habe ja 25 Jahre jetzt für RTL die Formel 1 Berichterstattung gemacht und davon sehr, sehr viel mit eben diesem Niki Lauda. Das ist natürlich alles eine Zeit gewesen, da war die Technologie noch anders, aber das Prinzip eines Formel 1 Autos ist damals schon gewesen wie heute.
0: Du hast gesagt, das Prinzip hat sich nicht grundlegend verändert. Hm. Ist es trotzdem damals mehr Handwerk gewesen, das Fahren? Also hat Technologie mehr übernommen? Oder wo würdest du die Unterschiede jetzt festmachen zwischen so einem Auto und den Autos, die heute über die Formel 1 Strecken ballern?
2: Na gut, der große Unterschied war, das Auto wurde gebaut von Leuten, die nicht wirklich wussten, was sie tun.
0: Das ist ja viel.
2: Allerdings von Leuten gefahren, die sehr wohl wussten, was sie tun. Mhm. Und da den Match hinzukriegen, das war das Tolle. Und das war, was den Niki ausgezeichnet hat. Der wusste ganz genau, was er braucht. Und da gehört sehr viel Mut dazu, aber auch sehr viel Know-how, um dann zu bekommen, was er eingefordert hat.
0: Ja, okay. Was ist denn das hier?
2: Die Nummer 26, ja, das ist ein 330. Ich muss es so gestehen, ich bin natürlich noch nie mit so einem Auto gefahren. Aber als ich bei der Eröffnung von dem Museum hier war, habe ich mit verschiedenen Rennfahrerfreunden darüber gesprochen, was ist denn das Auto, was würdest du denn da für ein Auto bevorzugen? Ja. Und da habe ich mich für den entschieden, weil das schaut einfach

0: so wahnsinnig toll aus. Ist einfach, schau doch einfach hin, du musst doch gar nichts erzählen.
1: Zum Niedecken, ja, der schreit einfach nur Schönheit und ich bin Geschichte. Kann man bei so einem Auto irgendwie den Wert taxieren, was sowas wert ist?
0: Also das da, Schwesterauto, ist versteigert worden für 40 Millionen Dollar.
1: 40 Millionen, leck mich am Arsch.
0: Okay. Ja, das ist doch toll. Ja. Ich meine, es ist die Mischung zwischen Technologie, Design und Emotion.
1: Ah, jetzt sind wir im, das ist hier und heute, oder?
0: Das, was du hier siehst, ist Michael Schumacher. Das ist ein Ferrari Formel 1 von 2004. Michael Schumacher hat ja die Formel 1 in Deutschland bekannt gemacht. Als wir beim Großen Preis von Deutschland waren oder als wir auch am Nürburgring waren, da gab es Hunderttausende von Fans, die unbedingt nur mal einen Blick erhaschen wollten von dem Auto. Einmal dahin langen. Ja. Einmal Ferrari, das einmal Schumi-Auto anfassen.
1: Ist dieses Auto zur Ikone geworden?
0: Absolut.
1: Ja, ist auch
0: mach. Als ich Formel 1 gefahren bin, das war direkt eine Generation vorher, da haben wir stattgefunden, aber nicht sehr groß.
1: Okay.
0: Schumacher hat den Durchbruch gemacht für die Formel 1. Und seit der Zeit weiß auch in Deutschland wirklich jedes Kind, dass das tollste Auto ist, was man haben muss, ist ein rotes. Das ist schon wirklich ein ganz besonderes Stück. Jetzt können wir noch zu Kimis Auto gehen.
1: Luki, komm, wir gehen zu Kimis Auto. Wir reden ganz kurz, Christian. Ja, wir reden hier immer über die echten Autos. Also das ist keine Nachbildung, sondern das ist es.
0: Also Kimi ist mit dem Auto in Brasilien tatsächlich gefahren. Und Kimi Räikkönen war ja dann de facto der letzte Formel-1-Weltmeister von Ferrari. Ja. Und wenn ich dann solche Autos sehe, dann ist das für mich weit mehr als nur ein schön lackiertes Auto mit ein paar filigranen Flügelchen dran, sondern das ist eine echte Geschichte, eine ganze Saison mit Höhen und Tiefen und Ausrutschen und Unfällen und weiß ich was alles. Und ja, und umso schöner ist es, dass er jetzt hier ist.
1: Christian, vielen Dank für deine Zeit. Und das Teilen von
0: das so nächste Mal gehen wir an die Rennstrecke,
1: das,
0: oder?
1: Das machen wir. Ja, wir haben ein Date.
0: Ja. Und jetzt sind wir hier in unserer Vorkriegshalle.
1: Wow, okay.
0: Alle Autos sind vor dem Zweiten Weltkrieg gebaut. Ja. Wir fangen aber mit den ältesten Autos an.
1: Mehr Kutsche noch als Auto, oder?
0: Das ist noch aus der Anfangszeit des Automobils. Das ist eine Benz Victoria von 1895. Das ist die Zeit, in der man noch von der Kutsche her gedacht hat. Pferde vorne weg, Motor hinten dran.
1: Ist das nicht irre, oder? Das
0: aber noch viel irrer daran, entschuldige, ist, die ist komplett unrestauriert. Und das liegt daran, dass das Museum erst der dritte Besitzer ist. Die stand bis in die 20er Jahre bei der Familie Benz. Und dann hat ein gewisser Henry Ford angefragt und hat gesagt, Mensch, Herr Benz, ich baue da ein Museum in Amerika und zeichne die Geschichte des Automobils nach. Hast du nicht noch was Altes im Schuppen stehen? Und dann war sie wohlbehütet in der Sammlung des Henry Ford Museums. Und jetzt ist sie hier. Und du siehst hier an jedem Detail, dass sie eine Geschichte erzählt. Ne? Hier guckt so teilweise das Rosshaar raus aus den alten Sitzbezügen. Das ist alles so, wie es war von 1895. Aber, wenn ich euren Blick mal auf diese Seite wenden darf, hier haben wir noch eine Besonderheit. Diese Feuerwehr ist 1906 als rein elektrische Feuerwehr auf die Welt gekommen.
1: Als E-Auto?
0: Als E-Auto. Die ist von der Firma Lohner. Dort hat damals ein gewisser Herr Porsche gearbeitet. Und der hat den elektrischen Radnabenmotor entwickelt. Das heißt, hier raus, aus dem Rad, kommt der Antrieb. Und wie das so ist mit Akkus und Elektroantrieben, irgendwann werden die Batterien etwas schwächer.
1: Ja.
0: Und dann braucht man Unterstützung. Und so kam es, dass 1927 hier dieser Daimler-Motor hinzugefügt wurde. Und der fungiert als Range Extender oder anders gesagt, seit 1927 ist das Fahrzeug ein Hybrid.
1: Und damit wahrscheinlich einer der ersten Hybridfahrzeuge der Welt, oder?
0: Sehr wahrscheinlich.
1: Ja. Also die war im Einsatz, mit der wurde gelöscht hier.
0: Mit der wurde richtig gelöscht. Und zwar war sie bis in die 50er Jahre bei der Stadt Baden in Wien im Einsatz. Ja, dann haben wir hier noch mal was ganz Besonderes.
1: Hat fast was von einem so futuristischen Raketenauto mit sehr besonderer Farbe.
0: Ein Talbot Lago, Grand Sport.
1: Ein Franzose heißt das?
0: Einer von zwei. Der gehörte der Schauspielerin Michelle Morgan. Und der Legende nach wurde er ihr geschenkt von Charles de Gaulle. Das Fahrzeug befindet sich weitestgehend in Originalzustand.
1: Florian, wo kommt denn deine Liebe zu Autos her?
0: Ich bin einer von denen, wo die Eltern erzählen, das erste Wort war Auto. Und Auto hat sich immer so durch mein Leben gezogen. Ich habe mein berufliches Leben in der Automobilindustrie verbracht, hatte dann das Glück, hierher kommen zu dürfen. Und die Begeisterung war immer schon da.
1: Dann ist es wahrscheinlich, aber ja, hat es gar nicht so viel mit Arbeit zu tun, nehme ich an, oder? Wenn man dann in so einem Paradies landet, wenn man Autos liebt.
0: Die Arbeit fällt viel leichter, wenn man sie in dieser Umgebung machen darf. Ja, wir haben dann hier noch mal was ganz Besonderes. Das ist ein Düsenberg. Wenn dir in den 20er und 30er Jahren ein Rolls-Royce oder ein Cadillac oder ein Mercedes nicht edel und wertvoll genug waren, dann hast du dir einen Düsenberg gekauft. Das war das teuerste und beste, was man kaufen konnte. Und dieses Fahrzeug hat ein paar Besonderheiten. Zum einen den roten Unterboden.
1: Ja, also, okay, die Farbe unten ist schon mal geil. Ja.
0: Und wir bleiben bei Rot, denn du siehst hier die rote Lampe. Dieses Auto ist ein offizielles Feuerwehrauto gewesen. Weil, du musst dir vorstellen, Prohibitionszeit.
1: Also Alkohol war verboten.
0: Alkohol war verboten.
1: Ja.
0: Und an diesem Auto waren hier drei Kanister, die für Schmierstoffe für das Auto gedacht waren.
1: Ja.
0: George Whittle Jr., der Besitzer des Autos, hat die aber umfunktioniert.
1: Wenn eine Kontrolle drohte, hat der seine Feuerwehrsirene angemacht und hat gesagt, ich bin auch im Einsatz, Kollegen.
0: So sieht's aus, dann hat's gebrannt.
1: Und ist mit seinem Whisky vorbeigedübelt.
0: Genau.
1: Ja, ah.
0: Ja. Nebenbei war der George auch noch Kettenraucher und deswegen hat das Auto einen der allerersten automatischen Zigarettenanzünder an Bord.
1: Ein Auto und Geschichten für ein ganzes Leben. Ja, der Wahnsinn.
0: Ja, dann gehen wir in unsere Kinopassage.
1: Kinopassage?
0: Ja.
1: Also Kino wie Kino.
0: Die heißt so, weil dort ein echtes Kino ist. Und hier ist schon mein Kollege, der Tobi. Wir teilen uns hier die Geschäftsführung.
2: Hi,
1: Doppel-Tobi haben wir dann.
2: Grüß Tobi dich. Und Tobi.
1: Hi, servus.
2: Grüß dich. Na, wie geht's?
1: Gut, ich bin gerade erschrocken.
2: Über
1: davon,
2: die Größe.
1: Davon, was ist das denn?
2: Das ist ein Bugatti. Hast du wahrscheinlich noch nie gehört.
1: Noch nie weder gehört noch gesehen.
2: Das Auto wurde 1932 gebaut und war eher ein Showcar als eigentlich ein richtiges Auto. Das heißt, die Gebrüder Bugatti haben ihre Erfindungen quasi immer auf Messen gezeigt, unter anderem auch in diesem Auto. Und du guckst dir an, die tiefe Dachlinie, die riesen
1: Reifen. Das Verhältnis von Gesamtlänge, Reifengröße zu diesem schmalen Dach, wird irre.
2: Wir haben fast 7 Meter Länge, 24 Zoll Räder und du kannst über das Auto drüber gucken. Das ist der Wahnsinn, ne?
1: Ja.
2: Gehen wir mal weiter,
1: ja,
2: gucken
1: gerne
2: mal, was es hier sonst noch so gibt. Unser Kino natürlich, eine Augenweide. Ja, guck.
1: Ach, und was ein schönes.
2: Ja, im Art Deco-Stil, wie in den 30er Jahren, wie so ein Kino halt früher aussah, mit dem Kronleuchter, mit der Decke, die passenden Polster dazu. Und du siehst gleich, es laufen auch Filme.
1: Ach Gott, ist das schön.
2: Das, was der Florian und ich dir heute alles erzählt haben, das kriegen die Besucher hier alles über die Leinwand noch mal im Detail erklärt. Und weiter, Geschichten. Ja, wir versuchen natürlich zu jedem Auto eine besondere Geschichte zu erzählen. Und ich will dir noch was ganz Besonderes zeigen. Der Düsenberg, der da hinten steht. Das Auto steckt voller Technologie. Was ganz besonders an dem Auto ist, es hatte schon Kurvenlicht. Ja? Weil wenn du guckst, die mittlere Lampe dreht sich mit. Und die ist über ein Gestänge mit der Lenkung verbunden. Und so hast du quasi schon 1930 ein Kurvenlicht gehabt. Wenn du zur Rückseite gehst und hinten reinguckst. Das ist eins der ersten Autos mit Autoradio.
1: Kann man schön HR3 hören, Morningshow.
2: Da kann man schon die Morningshow hören.
1: Falsch. Wenn man sich zum Arbeiten fahren lässt, kann man HR3 hören. Ja, ja.
2: Damals war es so, waren die wirklich teuren Autos alle mit Stoff bezogen, weil die Herstellung von Stoff viel aufwendiger war, als einfach das Leder zu nehmen. Ja. Die Chauffeure saßen vorne, wenn sie im Freien saßen, auf Leder.
1: Ja.
2: Und die feine Herrschaft saß hinten auf Stoff. Du, unser Chef ist auch da. Das ist auch der Chef von Rittal. Willst du den mal kennenlernen?
1: Mit den Rittal mit den Schaltschränken?
2: Genau, der mit den Schaltschränken.
1: Ja, sofort.
2: Guck mal, wir gehen mal jetzt hier um die Ecke. Und dann werden wir sicherlich gleich auf den treffen. Irgendwo hier hat er sich schon...
1: Also wir reden über Friedhelm Loh, richtig?
2: Wir reden über Friedhelm Loh, okay. Genau. Ja, ja, ja. Dem das alles hier gehört. Ja.
1: Servus.
3: Oh, hallo.
1: Hi.
3: Grüß Sie. Hallo.
2: Hallo. Grüß Sie. Wie geht's?
1: Hallo, Entschuldigung, wenn ich an Ihnen vorbeistaunen muss, ganz kurz. Das ist ja unfassbar. Ja,
3: tun Sie das, Mann. Wir tun das auch immer mal wieder.
1: Ich habe schon viel gestaunt, aber das wird ja immer irrer. Das ist ja der Wahnsinn. Ah.
3: Hauptsache.
1: Geht's Ihnen auch so, also wenn Sie reinkommen?
3: Ja, jetzt nicht mehr jeden Tag.
1: Okay.
3: Aber als wir das alles aufgebaut haben, waren wir mehr als fasziniert von dem, was gelungen ist.
1: Eins schöner als das andere. Was ist das für einer?
3: Das ist ein Auto, das Geschichte geschrieben hat.
1: Weil?
3: Ich kann mich als junger Mann daran erinnern, 1963, John F. Kennedy. Und es war damals wirklich ein entsetzliches Ereignis, als er in Dallas erschossen wurde. Und das ist das letzte Auto, das er noch lebend verlassen hat. Also das Auto wurde morgens benutzt. Und daraus ist er das letzte Mal lebend ausgestiegen. Das war ein Mann, der die Welt verbunden hat. Sympathieträger.
1: Also was ich festgestellt habe, hier stehen viele Autos, aber eigentlich stehen hier unfassbar viele Geschichten.
3: Ja.
1: Was war denn der entscheidende Punkt bei Ihnen? Das ist ja Ihre Sammlung. Zu sagen, ich mache daraus aus meiner Sammlung ein Museum, das zugänglich wird.
3: Sich die immer selber anzugucken, ist ein bisschen langweilig. Und das ist der eine Grund. Der andere Grund, dass die Sammlung schon einen gewissen historischen Wert hat, gerade für die Automobilgeschichte. Und ich der Meinung war, ist zu schade, wenn ich mir das nur angucke. Wir machen das öffentlich. Eins meiner Ziele in meinem Leben, in meinem Beruf, war immer, junge Leute einzubeziehen und sie für Technik zu begeistern. Und wenn man heute was braucht, ist es genau das.
1: Ja, das ist ja süß.
3: Ich kann mich an so ein Auto noch erinnern. Wir hatten einen Musiklehrer, der fuhr ein solches Auto.
1: Ja.
3: Das Peinliche war, wenn Sie mit 4, 5 Kids das Auto mal schlicht und einfach genommen haben, haben sie es wegtragen können. Und der hat fast immer sein Auto suchen müssen, weil irgendwelche Schüler mal wieder ihm einen Streich spielen wollten.
1: Unfair, aber nachvollziehbar.
3: Ja.
1: Jetzt gibt es ja, wenn man sich überlegt, wo man so eine Sammlung öffentlich macht, verschiedene Ideen. Ne? In die Hauptstadt, in eine Metropole. Wir sind in Diezhölztal gelandet. Warum hier?
3: Das ist erstens eine Metropole.
1: Es ist ein selbstverständlich.
3: Wie man das sieht. Ja, okay. Nein, ganz einfach. Hier habe ich mit meiner Familie sehr lange und lebe auch noch mit meiner Familie hier.
1: Also Heimat?
3: Hier ist Heimat. Ja. Das Zweite ist, hier hat die ganze Unternehmensgeschichte meiner Unternehmensgruppe begonnen mit den Menschen aus dieser Region. Und deswegen ist es auch genau richtig, es in dieser Region zu machen. Denn ich habe den Menschen viel zu verdanken, auch diese Sammlung.
1: Ach, wie schön. Ah, den kenne ich. Zurück in die Zukunft.
3: Ja.
1: Ach Gott. Ein DeLorean.
3: Sie können gerne mal da rein.
1: Darf ich wirklich?
3: Ja, machen. Gehen Sie, klar.
1: Ach, gehen Sie.
3: Der hat sogar Sitze da drin, damit man sich reinsetzen kann.
1: Wir bräuchten jetzt einen Professor noch, der mich irgendwie... Ach, krass.
2: Der Fluxkompensator fehlt noch.
1: Fluxkompensator, hier Kassettendeck, ist alles da. Ist das fantastisch. Ja. Womit ging das denn los? Wissen Sie noch, was Ihr erstes war?
3: Die hat eigentlich begonnen als etwa 10-jähriger Junge, als mein Vater Besuch bekam von seinem Freund. Und dieser Freund hatte ein Auto, damals ein 190 SL mit Chauffeur und Chauffeursmütze und einen solchen SL.
1: Der silberne?
3: Ja. Und der Chauffeur hatte nichts anderes zu tun, als mich von dem Auto fernzuhalten. Denn als 10-Jähriger, was will man? Ran an das Auto.
1: Das, na klar.
3: Und das hat sich bei mir eingebrannt. Und deswegen war der erste, den ich gekauft habe, ein 109 Giselle.
1: Aber ist schade, dass man jetzt nicht rankommt, gell?
3: Ja, gut, kann man aber alles regeln. Los geht's, holen wir mal.

0: Und das ist also Nummer eins. Wissen Sie noch, wie das war? Also wenn man als Kind das, den Wunsch hat.
1: Ja, zwischen dem Wunsch haben und erfüllen lagen ja viele Jahre dazwischen.
0: Ist ein bisschen
1: denn,
0: Zeit, ja.
1: Man muss ja auch sich sowas kaufen können.
0: Ja, also das ist wirklich einfach ästhetisch zum Niederknien. Oh.
2: Wir haben noch was anderes für dich vorbereitet, Toni.
0: Ja.
2: Und das wird sehr, sehr laut.
0: Bist laut? Du dafür?
2: Sehr laut. Ja. Nicht nur laut, sondern sehr laut. Ja, Tobi, guck mal. Also, da haben wir jetzt den IROC stehen. Ein Dodge.
0: Das rote.
2: Das rote
0: Monster.
2: Das rote Monster. Und das wirst du gleich hören.
0: Oh, da fehlt die Hälfte.
2: Da fehlt die Hälfte, ja. Da kannst du dir auch mal angucken, wie das so aussieht auf der anderen Seite und was da für Technik verbaut wurde.
0: Das sieht für einen Laien zumindest schon mal nach viel Motor und viel Kraft aus.
2: Richtig. Willst du ihn mal starten?
0: Ich sag mal laienhaft ja.
2: Super. Dann nehme ich dir erstmal das Lenkrad ab.
0: Okay.
2: Und am besten ist, da wir ja hier kein Dach haben, ja, wenn du übers Dach einsteigst.
0: Darf ich da draufsteigen?
2: Da darfst du draufsteigen.
0: Okay. Ja. Also.
1: Jetzt wollen wir mal gucken, wie sportlich.
2: So, jetzt gucken wir mal, wie du in das Nesca reinkommst.
0: Ui.
2: Ja, das sieht doch schon ganz gut aus. Perfekt.
0: So, rein ist die eine Sache.
2: Raus ist die andere Sache.
0: Ja, lass mich zurück. Ach du großer Gott.
2: So. Jetzt gebe ich dir mal das Lenkrad wieder. Dann machen wir das mal wieder drauf.
0: Das geht.
2: So.
0: Okay.
2: Hier unten ist der Schlüssel. Aber erst musst du zweimal pumpen mit dem Gaspedal. Genau. Und dann machst du den mal nach oben.
0: Okay. Achtung. Oh mein Gott. Bist du gescheit? Wenn man darauf nicht vorbereitet ist, das ist ja eine Höllenmaschine.
2: Habe ich dir zu viel versprochen?
0: Eieiei, ich brauche noch ein bisschen, bis der Puls wieder runter.
2: Ich nehme dir schon mal das Lenkrad.
0: Eieiei.
2: So.
0: Bah. Ich versuche meine zitternden Gliedmaßen da wieder rauszuschaffen jetzt. Ah, das ist ja der Wahnsinn. Ihr seid aber alle auch erschrocken, ne? Gibt's zu. So, also.
2: Das sieht ja schon richtig profihaft aus hier.
0: Ich zitter ja wirklich immer noch. Ist das laut?
1: Das war was Lautes.
0: Absolut.
1: Man muss sich auf der Rennstrecke vorstellen, 30 bis 40 solcher Autos in einem großen Kreisel. Aber jetzt zeigen wir Ihnen mal was anderes. Da geht es auch um Geschwindigkeit, aber viel leiser. Wir gehen zu dem Accelerohr, ein absolutes Unikat. Damals in Verbindung zwischen Mercedes oder Daimler und Fulda gebaut.
0: Fulda, den Reifenhersteller?
1: Ja.
0: Ja, okay.
1: Und dieses Auto hat immerhin eine Geschwindigkeit von?
2: Über 350 Stundenkilometer.
1: Ich dachte, Sie wüssten das. Es gibt nur ein Auto, aber wenn Sie eins haben wollen, wir bauen Ihnen das, denn wir haben alle Werkzeuge dafür.
0: Vielen Dank dafür, super. Das ist schon mal ein Hingucker. Ne?
1: Ist auch eine Design-Ikone. Ja. Sie sind heute der Star hier. Vielen Dank, dass Sie da waren. Ich muss weiter.
0: Also, vielen Dank für die Zeit.
1: Gerne geschehen.
0: Wir staunen noch ein bisschen weiter hier.
1: Machen Sie das. Ja. Dafür haben wir es geschaffen.
0: Merci.
1: Alles Gute.
0: Danke.
1: Wiedersehen.
0: Also die Front ist auch schon der Wahnsinn hier. Ja.
3: Ja, dann haben wir hier noch was, auf das wir besonders stolz sind. Dieser Pokal nämlich. Das ist der FIA Founding Members Club Heritage Cup. Um diese Trophäe ringen Automuseen, Veranstaltungen in Bezug mit historischen Fahrzeugen, also historische Rennen, Concours d'Elegance und so weiter. Und deswegen, der Wettbewerb ist viel größer als nur unter Museen.
0: Ah, okay.
3: Und deswegen sind wir da ganz besonders stolz. Man kann sich auch gar nicht selbst bewerben dafür. Man muss nominiert werden.
0: Guter Platz hier.
3: Mega, oder? Guter Platz ist ein gutes Stichwort. Hier ist nämlich unser Restaurant, New York, New York. Und da haben wir einen guten Platz für dich reserviert.
0: Kennst du offene Türen bei mir?
3: Ja?
0: Na klar.
3: Dann komm mal mit rein.
0: Ach so, hier so ein bisschen deiner Style.
3: Und hier darf ich dir...
4: Hallo.
0: Servus, hi.
3: Und dein Chef de Cuisine.
4: Hallo, Tobi, freut mich.
0: Tobi, grüß dich. Ja. Wer bist du, wenn ich heute...
4: Dominik, hallo.
0: Ich habe unglaublich viel geguckt jetzt schon, Dominik. Ja. Und ich habe ein bisschen Hunger.
4: Sehr gerne.
0: Hast du eine Empfehlung?
4: Wundervolle Empfehlung, ja. Wir haben auch einen traumhaften Platz für dich hier vorne.
0: Ja, sehr gerne.
4: An unserem VW-Bulli, ganz besonders.
0: Das ist ja, oh Gott, ist das schön. Das ist ja ein VW-Bus. Danke dir.
4: Bitte. So, Tobi. Oh, unsere Spezialität des Hauses?
0: Wow.
4: Unser Dry-Aged-Burger.
0: Dry-Aged auf dem Burger? Das ist aber außergewöhnlich.
4: Jawohl, hausgemacht. Da legen wir ganz besonderen Wert drauf auch.
0: Okay. Hast du einen Moment, Dominik?
4: Sehr gerne.
0: Ja. Wie ist es bei dir? Liebst du auch Autos oder vor allem Küche? Was ist bei dir?
4: Genau das Gleiche. Natürlich Priorität bei mir auf die Küche, ganz klar.
0: Ja. Kommst du hier aus der Gegend oder kommst du wo ganz anders her?
4: Nein, aus der Gegend, auch immer geblieben in der Gegend.
0: Ah, okay.
4: Also Umkreis 40 Kilometer natürlich. Und,
0: verwurzelt hier, oder?
4: Absolut, ja, ja. Wirklich, ja. Also, wie gesagt, schön. Man kann stolz darauf sein, in der Region arbeiten zu dürfen.
0: So, ich jetzt aber mal hier Dry Edge.
4: Sehr gerne. Lass es dir schmecken, gerne.
0: Mmh. Mmh. Fantastisch, vielen Dank.
4: Vielen Dank.
0: Top-Empfehlung.
3: Mmh. Wie war der Burger?
0: Mit Tri-Edge-Fleisch hatte ich in der also mega Qualität und total lecker. Das war super.
3: Und dann haben wir jetzt ja Zeit, dass wir hier weitermachen.
0: Hier wieder ein Brett nach dem anderen hier. Man muss aufpassen, dass man nicht einfach so vorbeirennt.
3: Ja, eine Besonderheit haben wir hier noch. Michael Schumacher.
0: Ja.
3: Das ist sein erstes Weltmeisterauto aus dem Jahr 2000. Da ist er erstmals mit Ferrari Weltmeister geworden. Insgesamt seine dritte WM vor Michael Schumacher. Gab es in der Formel 1 auch schon Stefan Bellof. Und wenn er nicht auf tragische Weise zu früh verstorben wäre, dann wäre er vielleicht schon so groß geworden, wie es am Ende Michael Schumacher war. Ja. Und ich freue mich, dass wir heute den Goa Bellof hier haben. Das ist der Bruder von Stefan Bellof.
0: Hi.
3: Er kommt nebenbei aus Gießen, also ganz um die Ecke.
0: Ah, Hessen, durch
5: Hessen. Und durch.
0: Okay.
5: Hessen durch und durch.
0: Ja, schön, dich kennenzulernen. Hi.
5: Ebenfalls. Ja, wir stehen hier natürlich an einem ganz besonderen Fahrzeug. Das ist das Auto, mit dem der Stefan damals in Monaco 1984 bei dem Regenrennen eine sensationelle Vorstellung abgeliefert hat. Er ist damals, hat sich als 20. als letzter qualifiziert und ist dann vorgefahren in einem Irrenfahrt bis vor auf den dritten Platz, bis das Rennen abgebrochen wurde.
0: Das heißt, in einem eigentlich unmöglichen Auto unter unmöglichen Bedingungen Unmögliches geschafft.
5: Das Ende von dem Ganzen war, dass dann Enzo Ferrari ihn angerufen hat und ihm einen Vertrag für das Jahr 1986 damals.
0: Wow, das ist natürlich ein besonderer Anruf, oder? Ja, krass. Jetzt hört man die Liebe, mit der du da über den Stefan sprichst. Und ja, also hast gerade gesagt, ihr wart auch also im Alter ganz eng beieinander.
5: Ja, ja.
0: Wie ist das für dich, zu wissen, der ist nicht mehr da und dann ja, neben so einem Auto von ihm zu stehen?
5: Ach ja, das ist schon was Besonderes. Ich bin auch froh, dass das hier im Nationalen Automuseum so was Außergewöhnliches überhaupt vorhanden ist.
0: Und dass es einen Platz da dann ist. Gibt, ne?
5: Ja. Ja. Eine tolle Sache.
0: Ja. Wenn ich überlege, dein Bruder ist bei dem, was er am meisten geliebt hat, also beim Rennfahren ums Leben gekommen. Mhm. Das heißt, gab es irgendwann die Überlegung für dich, ich will damit gar nichts mehr zu tun haben? Oder hat sich das nie gestellt, die Frage?
5: Nein, die Frage hat sich nie gestellt, weil das, was damals passiert ist, 1985 in Spa, das war auch in gewisser Weise Schicksal.
0: Ja, okay. Dann toll, dass es hier einen Platz für den Stefan nach wie vor gibt, oder?
5: Sehr, sehr schön,
0: ja.
5: Sehr toll. Ich wurde damals auch zur Eröffnung von dem Museum eingeladen. Ja. Und es ist wirklich eine ganz tolle Sache. Und ja. Man kann nicht dem Herrn Professor Loh in den höchsten Tönen danken dafür,
0: ja.
5: Was er hier geschaffen hat.
0: Gut, danke für deine Zeit.
5: Sehr
0: dir
5: gerne.
0: Alles Gute. Ja? Mach's gut.
3: Bei der großen Sammlung ist es natürlich wichtig, dass die Autos keine Standschäden kriegen und dass sie immer am Laufen gehalten werden. Und deswegen haben wir auch eine Werkstatt.
0: Oh!
3: Und da sind wir jetzt
0: Aha.
3: hier.
0: Aha!
3: Da siehst du einen alten Bekannten wieder.
0: Ah, den kenne ich wirklich.
3: Das ist der Bugatti.
0: Hi! Erstmal Respekt für die Sauberkeit dieser Werkstatt.
3: So, dann darf ich dir aber den Herrn vorstellen, der sich hier nicht Hi. Nur um die Sauberkeit kümmert, sondern Hi. Um die Autos. Ohne ihn wäre das hier alles nichts. Das ist der Lars.
0: Hallo Lars, Tobi.
6: Hallo Tobi.
0: Grüß dich. Was eine Schönheit. Oh, krass.
6: Guck mal. Großes Auto, großes Werkzeug.
0: Angeber, Lars, Angeber. Das hier, was ist denn das für eine Größe?
6: 34.
0: 34. Die gibt es im normalen Kasten nicht.
6: Ja, bei uns hier schon. Es gibt ja schon einige größere Fahrzeuge. Also,
0: krass, da brauchen
6: wir auch einige größere Schlüssel.
0: Wo bist du gerade dran?
6: Ja, ich bin an der täglichen Arbeit, die Autos am Laufen zu halten und wieder in Betrieb zu nehmen. Heute war es der Bentley 8 Liter.
0: Also ihr habt ja über 300 Autos.
6: So. Etwa, ja. So. Es und ist immer ein Kommen und Gehen. Und
0: aber also so, lass es von hier aus 200 sein. Die müssen gehegt werden, gepflegt werden und wenn ich das richtig geführt habe, sie auch, mit denen muss man Gassi.
6: Ja,
0: so.
6: Ja.
0: Das heißt, du kennst dich mit allen Marken auch aus.
6: Es ist jeden Tag Learning by Doing. Also ich würde nie sagen, ich kenne mich mit allen Marken perfekt aus. Ich lerne jeden Tag dazu. Ich habe ursprünglich mal Kfz-Mechaniker gelernt, habe dann Meisterschule gemacht, war zertifizierter Serviceberater, dann Serviceleiter. Und seit 12 Jahren bin ich jetzt hier an den Schmuckstücken am Schrauben und es macht richtig Spaß.
0: Ich wollte gerade sagen, aber schon auch ein bisschen geil,
6: ja,
0: oder?
6: Richtig
0: ja.
6: geil.
0: Ja, irre. Und jetzt bist du so weit, wo du sagst, jetzt ist gut. Jetzt
6: ja, ich habe jetzt nochmal nach dem Kühlwasser geguckt. Der Gaser ist in Ordnung, es ist frischer Kraftstoff drin. Dann guck dir mal hier so ein Keilriemen an. Also es ist nicht wie heute ein Keilriemen.
0: So. Geniedertes Leder, oder?
6: Leder mit Nieten dran. Sowas sollte man dann vor der Abfahrt schon nochmal prüfen. Aber eigentlich ist es jetzt soweit. Also man könnte mitfahren.
0: Also der würde anspringen und fahren?
6: Also man kann bei einem Autobaujahr 1931 nie hundertprozentig vorher sagen, ob er anspringt. Aber
0: ja, aber jetzt, wenn du der Chef, komm, wir checken. Wir checken. Ja, ja. Okay, ja, zeig mal, ob er anspringt.
6: Ja, gut.
0: Machen wir. Soll ich das halten?
6: Kannst du auch mal.
0: Okay.
6: Ja, dann machen wir mal einen Startversuch.
0: Lars, wenn irgendwas wäre, ich wäre da.
6: Du bist mein Held, super.
0: Für was auch immer.
6: Perfekt, okay. Perfekt.
0: Respekt.
6: Tobi, hast du Lust, eine Runde mitzufahren?
0: Jetzt wirklich?
6: Ja, wirklich, komm.
0: Also auf. Fahren.
6: Ja, fahren.
0: Ich komm rum. Mega gut.
6: Ja, wir können loslegen.
0: Ich bin soweit, das glaubt mir aber wieder keiner. Das ist ja total gut. Lars, vielen Dank.
6: Gerne, immer wieder gerne.
0: Das ist irre. Da oben steht ein Ferrari und wir sind mit dem Ding hier unterwegs. Das hier was spannend. Lars, das vergesse ich nie.
6: Das wirklich. Freut mich. Freut
0: vielen,
6: mich.
0: Vielen Dank. Was eine Nummer. Unfassbar. So, warte mal, ich muss mich erstmal hier irgendwie wieder rausschaffen. Ist auch nicht ohne. Wahnsinn. Wirklich, der Wahnsinn in Tüten.
3: Wir haben noch einen speziellen Gast für uns heute.
0: Ja.
3: Sydney Hoffmann. Ihr kennt euch bestimmt.
7: Servus.
0: Ich ihn. Sydney, grüß dich.
7: Grüß dich, Tobi.
0: Das ist ungewohnt, dich stehen zu sehen, weil ich kenne dich eigentlich nur mit dem Kopf in Motorhauben.
7: Ja, quasi. Das ist mein Job eigentlich. Ja, genau.
0: Sydney hat unglaublich viele Formate im Fernsehen rund um Autos, die entweder sehr, sehr gut funktioniert haben, dank ihm aber noch besser, oder Autos, die gar nicht funktioniert haben und dann überhaupt. Kann man das so sagen?
7: Boah, also... Jetzt werde ich ganz rot hier, weißt du?
0: Aber so ungefähr, oder?
7: Ja, so ungefähr. Also sagen. Was ich kann ich kein Auto. Nein. Kann ich nicht.
0: Aber das sehr, sehr gut. Was machst du hier?
7: Folgendes, und zwar habe ich ein Auto hier stehen, eine Leihgabe so gesehen.
0: Ja.
7: Und ich habe von diesem Auto sogar ein Modellauto und das signiere ich gerade. Es ist ein Porsche 993, aber kein serienmäßiger, sondern ein sehr stark modifizierter, also ein sehr breiter. Wenn du...
0: Wollen wir mal zum echten gehen?
7: Genau, also, wir gehen mal zum
0: kleines echten. Schön,
3: komm, wir gehen mal rüber.
0: Aber echt und groß natürlich schon noch...
7: Also, du siehst jetzt schon, er ist sehr breit.
0: Ja.
7: Ja. Und du musst dir einfach vorstellen, ich habe diesen 993 restauriert.
0: Ja.
7: Und dann kam Nakai-san, der kommt aus Japan, aus Tokio. und baut diesen Breitbau dann, vollendet den. Das heißt, er nimmt die Teile und schraubt sie ran, macht diese Fuge ran, bitte alles händisch. Er ist ein Künstler.
0: Wie lange dauert das, das händische Umbauen ungefähr?
7: Okay, dieses reine Umbauen von dem Fahrzeug dauert 2 Tage. Okay. Jetzt musst du aber nicht vergessen, ich habe ihn ja vorher restauriert.
0: Der stand schon schön da.
7: Er stand perfekt da.
0: Okay.
7: Also überlegst du dir, du gehst zu einem Autorestaurator und sagst, ich habe da so einen alten 993, den möchte ich jetzt richtig schick haben. Und wenn der dann schick da steht, kommt der Japaner und sägt ihn kaputt.
0: Ja. Abgesehen von, wow, ist der aber breit. So, wie schlägt sich das beim Fahren nieder?
7: Ich hatte erst gedacht, weil ich habe ihn immer nur gesehen. Ich bin ja nie gefahren vorher. Und dann habe ich gesagt, ach du meine Güte, das fährt bestimmt ganz schön schlecht. Ganz im Gegenteil. Der Japaner, der Nakai-san, der macht das noch ganz oldschool mit Zollstock und Began und Kleber. Und da macht er dir eine Achsvermessung auf dem Boden. Es wird wirklich gut. Also schau mal hier vorne, da siehst du, diese Gummilippe, die hat schon richtig gearbeitet. Die ist eigentlich schon zerstört hier.
0: Ja.
7: Da siehst du, ich fahre das Auto. Es das wird ist wirklich
0: ein,
7: gefahren.
0: Ein Gebrauchsgegenstand, Sydney.
7: Ja,
0: passt.
7: Ja. Halbwegs.
0: Und fährst du dann Rennen damit?
7: Ich fahre keine Rennen, weil man hat da schon sehr viel Respekt vor.
0: Ja.
7: Weil er ist in Japan. Also das heißt, er braucht ganz lange, bis er wiederkommt, falls ich ihn kaputt mache.
3: Okay. Wo ihr aber schon von Rennen gesprochen habt, darf ich euch zu einer kleinen Challenge in unserer Carrera-Bahn einladen?
0: Ihr habt eine Carrera-Bahn. Ah,
7: das letzte darf
0: Mal, das letzte Mal Carrera-Bahn ist bei mir bestimmt 20 Jahre her.
7: Ehrlich?
0: Und ich sage jetzt einfach nur 20, weil ich sonst, also ich habe einfach keine Ahnung mehr.
7: Ist das geil, oder? Ist das geil?
3: Das ist nicht irgendeine Carrera-Bahn.
0: Ja, das sehe ich.
3: Sondern das ist eine Carrera-Bahn, die die Auszubildenden der Firma Rittal für Herrn Loh zum 70. Geburtstag gebaut haben.
0: Ist das geil.
7: Witzig, ne?
0: Ach.
7: Ich möchte auch so Azubis haben. Und die fährt auch richtig, ne?
3: Also die fährt auch richtig und jetzt können wir mal sehen, wer von euch der Bessere ist.
0: Okay.
7: Tobi, welche möchte ich mir sagen?
0: Wollen wir es wagen? Ich würde Orange nehmen, dann kannst du eher in deiner blauen Farbwelt bleiben, wenn du willst. Aber
7: ja, gerne.
0: Lukas, kannst du uns einen Countdown geben?
3: Okay, Leute, Achtung. 3, 2, 1 und bitte.
0: Ah, ich habe den Start schon mal versaut.

0: Fair geworden.
1: Fair enough.
2: Aber du standst mir einfach im Weg. Was soll ich denn machen?
1: Mein Fehler, wie immer. Dann, Florian, grüßt du mal von uns ganz, ganz lieb die Azubis.
3: Wir richten uns aus. Die freuen sich bestimmt, dass ihr so viel Spaß damit hattet.
0: Mega. Würde ich sagen. Also, par excellence, ne?
1: Und Sidney, dir auch viel Freude. Mit allen Verbreiterungen, Verschmalerungen gibt es ja eher nicht.
0: Und Unterschriften nicht geben, ne?
1: Genau.
0: Mach's gut. Viel Spaß.
1: Auf bald. Mega.
3: Wir sind aber nicht nur ein Museum, sondern wir erzählen auch die Geschichte der Region. Und was die Geschichte der Region mit dem Automuseum zu tun hat, das erzählt dir jetzt der Werner.
1: Hi.
3: Hallo. Von unserer Geschichtswerkstatt.
1: Grüß dich, Werner. Hi.
4: Wir sind hier inmitten einer uralten Eisengeschichte, die vor 2500 Jahren angefangen hat, mit den Kelten. Wir haben in 90er Jahren ein Riesenforschungsprojekt gehabt von der Universität Münster unter Professor Joggenhövel und Christoph Wilms. Und die sind auf über 325 Schlackenplätze im Wald gestoßen. Das sah damals so aus. Schlacke war ein Rest von der Eisengewinnung.
1: Ja.
4: Das kam hier unten aus dem Brennofen. Das Ganze ging so, dass man zunächst Holz in so Meterstücke geschnitten hat und hat das zum Schluss abgedeckt und hat dann versucht, unter Sauerstoffabschluss Holzkohle zu erzeugen.
1: Das dann, wenn's raucht hier.
4: Das ist das, was man hier sieht. Das musste über 10, 14 Tage reguliert werden. Dann hattest du die Holzkohle und konntest dann im Brennofen Eisen erzeugen. Es wurden insgesamt mindestens 4000 Tonnen im Hoch- und Frühmittelalter geschmolzen. Und daraus haben die damals Tausende von Waffen, Waffenrüstungen, Werkzeuge hergestellt. Und es gibt noch einen weiteren wirklich wichtigen Grund, weshalb diese Ausstellung so super hier ins Automuseum passt.
1: Ja.
4: Man hat sich die Wasserkraft zunutze gemacht. Im Wesentlichen seit dem 15. Jahrhundert hat zunächst Blasebälge genau hier in 1448 mit Wasserrädern angetrieben und ab 1613 auch Eisenhämmer.
1: Und dann muss, wenn man nicht mehr selber kloppen muss, sondern das Wasser das übernimmt, ist ja ein Riesensprung, oder?
4: Die haben da eine Riesenproduktion gehabt. Ja. Das Ganze hat dann seinen Höhepunkt gefunden im 19. Jahrhundert, wo die Familie Jung mit dem Hessen-Nassauischen Hüttenverein ca. 10 große Hochofenwerke betrieb, hunderte von Eisengruben im Dillenburgschen hatte.
1: Das kann ich mir vorstellen, gell?
4: Das war, wir haben gesagt, was Krupp in Essen war, Jung in Hessen.
1: Ja, ja, ja, ja.
4: Und damals war das Ruhrgebiet mit vielleicht 5% Eisenerzeugung noch überhaupt nicht bedeutend. Das kam dann erst mit der Steinkohle, mit der Eisenbahn. Die haben dann bei uns im Schellerwalds Erz geholt und wir haben uns bei denen die Kohle geholt und haben nicht mehr die Holzkohle genommen. Das war ein kompletter Wandel und so ist praktisch unser ehemaliges Eisengebiet oder bedeutendste Gebiet oder eines der bedeutendsten in Deutschland von Ruhrgebiet übernommen worden.
1: Aber die Geschichte ist noch hier, dank dem Werner. Danke dir.
4: Und meinen Kollegen.
1: Und deinen Kollegen natürlich.
4: Mach's gerne.
1: Merci, vielen Dank.
4: Ja, gerne.
3: Wir haben aber auch eine Hochschulkooperation. Und was das genau bedeutet, das erklärt dir jetzt unser wissenschaftlicher Leiter, den ich dir gerne vorstellen möchte. Professor Dr. Jochen Buck.
1: Guten Tag.
3: Der hier gerade noch im Auto rumkriecht.
1: Tobi, servus.
5: Jochen, hi.
1: Hallo Jochen. An was forschst du oder was tust du, was machst du?
5: Bei uns geht es immer natürlich darum, sind die Autos original, wie alt sind sie? Sind sie echt?
1: Ja.
5: Wo kommen sie her und was ist die Frage von dem Auto dahinter? Gibt es eine Historie dazu? Es ist ein Fahrzeug, was damals nach Amerika ausgeliefert worden ist, nach Miami, und ist dann in einer Scheune mehr oder minder verschollen. Also man hat ja immer diese Schatzsucher-Grundüberlegungen bei diesen Autos, was natürlich ein Stück weit spannend ist und was natürlich auch diesen Mythos ausmacht. Es ist die 42. Nummer der Karosserie, die damals beim Flügeltürer gebaut worden ist. Und also insofern ein ganz frühes Auto, 1954. Und man kann eben hier verschiedene Sachen überprüfen. Jetzt ganz profan und einfach eben die Karosserienummer.
1: Und jetzt geht es darum, sie rauszukriegen, wie echt ist es oder
5: genau.
1: und die Geschichte
5: genau.
1: dahinter.
5: Genau, und dann kommt halt auf der einen Seite natürlich ein Wert raus. Und das ist das, was wir natürlich am Hochschulcampus auch machen. Wir bilden ja Gutachter aus und Studenten. Und dann gibt es natürlich Fahrzeuge, wo man die Historie schon kennt. Wie zum Beispiel den Flügeltürer hier. Das ist einer von diesen 29 Flügeltüren, die mit Aluminiumkarosserie gebaut wurden. Das ist jetzt der 12. von 29 und der ging eben zunächst einmal nach Deutschland und ist dann zu diesem Don Ricardo nach Amerika gelangt und wurde dann auch als Rennwagen verwendet. Der Herr war ganz interessant ausgebildet. Er war also auf der einen Seite Geigenspieler und Schlagzeuger und hat dieses NBC Orchestra gehabt. Ja, okay. Auf der anderen Seite war er aber auch Werkzeugmacher und Rennfahrer. Und das ist eben sein Fahrzeug gewesen.
1: Also kann man das sagen, wie viel der wert ist und oder wäre?
5: Ja, also man kann ungefähr sagen, so das 5- bis 6-fache von dem normalen, also ungefähr so ab 6 Millionen geht es dann los. Euro.
1: Ja. Ich meine, jetzt Hand ist schnell wieder vom Lack weg.
5: Weil jetzt natürlich dann auch es um die Historie geht von dem Ganzen. Ja.
1: Das ist dann viel technisches Know-how, aber auch so Detektivarbeit, oder?
5: Ja, ein bisschen. Absolut. Ja. Aber das macht das Ganze natürlich spannend. Ja. Weil es ist nicht unbedingt sicher, dass dann genau das rauskommt, was man sich erst einmal so denkt. Ja. Ja. Aber das ist ja, wenn man Forschung betreibt, gerade bei Automobilen, das Entscheidende.
1: Ja. Dann wünsche ich viel Freude, Erfolg Tobi, bei allem.
5: Es war mir eine Irre.
1: Forschen, rauskriegen und möglichst viel Echtes am Ende.
5: Ja, genau.
1: Vielen Dank.
5: Ciao.
3: Ja, Tobi, jetzt haben wir hier noch ein paar abgedeckte Autos.
1: Warum sind die unter den Hauben?
3: Das Wichtige ist ja, als Museum darfst du ja auch nie statisch bleiben, sondern du musst immer wieder was Neues bieten, damit die Menschen gerne wiederkommen.
1: Ja.
3: Und deswegen sind wir in der erfreulichen Lage, dass wir noch das ein oder andere Auto haben, was wir demnächst in die Ausstellung bringen können. Die sind alle noch abgedeckt, die wollen wir noch nicht zeigen.
1: Ich bin aber so neugierig, können wir kurz mal gemeinsam gucken. Wir erfahren jetzt schon,
3: was wir bald sehen. Wir machen das mal hier gemeinsam runter. Dieses Auto
1: ist ein
3: Jaguar D-Type, der, das wird der Professor Buck bestätigen, komplett original ist. Der hat noch den originalen Lack, mit dem er 1953 in Gelb in Le Mans gefahren ist, unten drunter. Man sieht das da auf deiner Seite an den Kühlöffnungen teilweise.
1: Hier ist noch gelb, ja.
3: Richtig. Und dieses Fahrzeug werden wir jetzt für den Sommer über an das Museum in Le Mans ausleihen.
1: Ah, okay.
3: Denn die haben keinen Jaguar D-Type und wünschen sich das. Und wir haben dann eine sehr gute Kooperation und dann hilft man sich.
1: Okay. Ja. Und irgendwann wird er aber auch hier zu sehen sein.
3: Und irgendwann wird er hier auch wieder zu sehen sein.
1: Gucken, wir haben heute schon drunter geguckt. Florian, vielen, vielen Dank für deine Gastfreundschaft, für deine Zeit, für das Teilen von so viel Wissen. Ich liebe Geschichten und davon gab es ganz, ganz viele.
3: Tobi, vielen Dank für den Besuch.
1: Merci. Mach's gut. Ja, Leute, da steht Automuseum dran, aber eigentlich wird dieser Begriff dem gar nicht gerecht. Das ist ein Ort, eine Sammlung von so unglaublich vielen tollen Geschichten. Man kommt aus dem Staunen gar nicht raus. Uraltes, ganz Neues, extrem Spannendes. Wenn ihr kommt, was ich euch empfehlen würde, dann bucht euch eine Führung, weil dann werden die Geschichten besonders schön. Und das alles hier mitten in Dietz-Hölztal in Mittelhessen. Ich gehe noch ein bisschen weiter staunen, Leute.

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5: Willkommen zur Hessenschau Spätausgabe. Stella aus Bad Homburg will den Menschen nach der Sturzflut in Nepal helfen. Der Hessenschau-Schwerpunkt heute.
6: Mindestens 1000 Tote, Tausende immer noch vermisst. Eine gewaltige Flut hat Teile Nepals verwüstet. Dörfer wurden zerstört, Straßen und Brücken weggerissen. Und für viele Menschen beginnt jetzt ein Kampf, der noch lange nicht vorbei ist. Und mitten in dieser Katastrophe gibt es Menschen aus Hessen, die einfach loslegen und helfen. Heute bei Hessenschau das Thema. Vor wenigen Tagen hat eine katastrophale Sturzflut Nepal getroffen. Wasser, Schlamm und Geröll schossen durch die Täler. Und für viele Menschen kam die Flut offenbar so plötzlich, dass kaum Zeit zur Flucht blieb.
7: Die Flut kam wie eine Explosion, wie eine Bombe. Sie geschah völlig unerwartet und die Wucht war noch gewaltiger als bei einem Erdbeben. Es gibt hier kaum jemanden, der keine Angehörigen verloren hat.
6: In Nepal wurden inzwischen über 1000 Todesfälle bestätigt. Auf der tibetischen Seite kamen weitere Menschen ums Leben. Über 5000 gelten in Nepal und Tibet als vermisst. Thomas Meyer aus Korbach lebt seit 2017 in Nepal. Er und sein Team leisten im Auftrag von Terra Projekte International Hilfe vor Ort.
8: Wir sind jetzt schon im fünften Tag der Hilfe. Wir haben am ersten Tag angefangen. Am zweiten Tag haben wir die ersten LKWs losgeschickt. Drei mit Hilfsmitteln wie Nahrungsmittel, Moskitonetze, Hygieneartikel, Bedsheets, also Decken und Zelten.
6: Doch auch wenn das Wasser weg ist, ist die Katastrophe leider noch lange nicht vorbei. Viele Menschen stehen vor dem Nichts. Sauberes Wasser ist knapp. Die hygienischen Bedingungen sind teilweise katastrophal. Und damit steigt das Risiko für Krankheiten.
8: Wir schicken ein medizinisches Team in das Krisengebiet, das jetzt angekommen ist. Wir haben drei Mediziner plus ein Seelsorgeteam, weil Wunden sind nicht nur äußerlich, die sind auch seelisch. Und da versuchen wir dran zu arbeiten.
6: Stella aus Bad Homburg ist seit 2009 mit ihrer Selbsthilfeorganisation Back to Life in Nepal. In abgelegenen Regionen und Bergdörfern baut sie Schulen, Krankenhäuser und Geburtshäuser. Nach der Katastrophe weiß sie genau, wo Hilfe am meisten gebraucht wird.
9: Ich denke, für die Städte, die es gibt an dem Uferrand, da wird die große Infrastruktur staatlich wieder aufgebaut. Und wir gehen dorthin, wo eine Versorgungslücke entsteht. Also dort, wo die Menschen vergessen werden. Und wir schauen eben auch, dass das Gemeinschaften sind, die arm sind, die viele kranke, schwangere, behinderte Menschen, das sind alles die, die jetzt zurückbleiben, die ihre Stimme nicht erheben können. Und deshalb konzentrieren wir uns darauf.
6: Ein großes Problem ist jetzt auch das Stromnetz. In dem Tal, das überschwemmt wurde, standen auch Hydrokraftwerke. Auch die sind weg. Die Kommunikation untereinander ist schwierig. Die Menschen können ihren Familien nicht Bescheid sagen, dass sie noch leben oder wo sie sich aufhalten.
10: Ich bin hier, um nach meinem Sohn zu suchen. Er ist verschwunden. Er ist morgens aufgebrochen und dann verschwunden. Da es keinen Kontakt mehr zu ihm gibt, bin ich gekommen, um ihn zu suchen.
9: Natürlich sind sämtliche Verbindungen erstmal abgebrochen, telefonische Verbindungen. Und auch diejenigen, die sich vielleicht in Sicherheit bringen konnten, haben jetzt vielleicht nicht die Chance, ihr Handy aufzuladen oder so. Also das bedeutet, ganz viele sind noch auf der Suche.
6: Die Sturzflut ist zwar vorbei, aber trotzdem dauert in Nepal die Regenzeit noch an. Das könnte weiter zu Problemen führen.
9: Es gab zwei Seen, die sich neu angestaut haben, eben ganz oben im Hochgebirge. Der eine ist jetzt wohl abgeflossen, Schaden zu verursachen, aber der andere, das steht noch auf der Kippe, das wird natürlich beobachtet. Und deshalb wurden am Samstag, war das, die Rettungsmaßnahmen unterbrochen. Jetzt laufen sie wieder.
6: Das Team von Stella besteht aus 120 nepalesischen Menschen vor Ort. Sie kennen die Probleme, aber wissen auch, wie sie am besten helfen können. Und die Organisationen benötigen jetzt jede Unterstützung. Denn für die Menschen in Nepal ist diese Katastrophe nicht irgendeine Nachricht, die morgen wieder aus unserem Feed verschwunden ist.
5: Und nun weitere Meldungen im Überblick.
11: Unter dem Motto Friedensfähig statt kriegstüchtig setzten zum heutigen Antikriegstag vor dem Kasseler Rathaus rund 250 Menschen ein Zeichen für den Frieden. Am 1. September 1939 hat der Zweite Weltkrieg mit dem deutschen Überfall auf Polen begonnen. Seit 69 Jahren ruft der Deutsche Gewerkschaftsbund deshalb zu Demonstrationen auf. Zentrale Forderung dieses Jahr: nicht von Kriegstüchtigkeit reden, sondern auf Diplomatie, humanitäre Hilfe und faire Handelspolitik setzen. Mehrere Verbände, darunter der Naturschutzbund BUND, haben heute vor dem Hessischen Landtag in Wiesbaden gegen die geplante Änderung des Hessischen Klimaschutzgesetzes protestiert. Mit einem Trauerzug und einem Sarg haben rund 50 Demonstrierende den Klimaschutz symbolisch zu Grabe getragen. Die geplanten Änderungen können laut Verbänden zu weniger Klimaschutzmaßnahmen in den Kommunen führen, gerade in Zeiten knapper Kassen. Über das Gesetz soll der Landtag in den kommenden Monaten entscheiden. Kaum sind die Festspiele in Bad Hersfeld vorbei, geht der Blick schon ins nächste Jahr. Heute wurde in der Stiftsruine das Programm für die kommende Saison vorgestellt. Neu im Programm sind die Stücke Jedermann wird jeder Mensch, Im weißen Rössel und Was ihr wollt. Gelacht werden soll unter anderem bei einem Loriot-Klassiker, erstmals als Bühnenfassung. Eröffnung der 76. Bad Hersfelder Festspiele ist am 18. Juni. Der Kartenvorverkauf startet in einer Woche.
5: Hessen möchte, dass Mountainbiker nur noch Trails, also Pfade im Wald nutzen, die auch vom Waldeigentümer freigegeben sind. Ein neues Gesetz soll das unterstützen.
12: Steile Abfahrten, enge Kurven und viel Adrenalin. Mitten im Wald, auf illegal angelegten Pfaden. Viele Mountainbiker fahren gerne querfeldein und posten ihre neuen, selbsterkundeten Routen dann in bestimmten Apps. Jetzt verboten durch Änderungen im Hessischen Waldgesetz.
13: Okay, also das ist die Tour für heute. Ich habe es euch ja schon geschickt, ihr könnt sie selber mittracken. Aufpassen, wenn wir heute auf Wegen fahren, die nicht offiziell sind, dass wir die nicht posten. Sonst könnte es ja sein, dass wir nach dem neuen Waldgesetz da Probleme kriegen.
12: Markus Fill ist Mountainbike-Trainer beim Alpenverein. Er fürchtet, dass ein neuer Paragraph auch Einfluss auf seine Touren haben könnte.
13: Kritisch sehen wir da ein bisschen dran die Umsetzung in der Praxis, weil für uns bedeutet das ja, dass wenn wir eine Tour planen, wenn wir eine Tour fahren und die danach posten, dass wir möglicherweise mit diesem Gesetz da in Konflikt kommen und dass es dann möglicherweise zu einer Anzeige kommen könnte, weil man sieht den Weg ja nicht an, ob der jetzt die Kriterien von, sag ich mal, ist der fahrbar? Ja, aber ist der von dem Waldbesitzer freigegeben? Nein.
12: Und genau darum geht's. Laut Gesetzesänderung müssen jetzt die Waldbesitzer ausdrücklich zustimmen, damit ein Mountainbike-Trail in Apps angezeigt und gefahren werden darf. Die Fahrradfahrer kritisieren, dass man oft gar nicht weiß, wem der Wald gehört. Das können neben Hessenforst auch kommunale oder private Eigentümer sein, oft auch mehrere verschiedene. Ein kaum leistbarer Aufwand, findet der Guide.
13: Und dann können wir nicht jedes Mal den Waldbesitzer befragen, ob wir jetzt diesen Weg fahren dürfen oder nicht. Man muss einfach ein bisschen mehr aufpassen jetzt, was man da tut.
12: Wem der Wald gehört, könne man ganz einfach bei den jeweiligen Forstämtern erfragen, entgegnet Christian Raubach vom Hessischen Waldbesitzerverband. Er hatte dafür gekämpft, dass Pfade jetzt genehmigt werden müssen.
14: Der Waldeigentümer will seinen Wald selber bewirtschaften können und entscheiden, wo Wege sein dürfen, wo nicht. Wo Ruhezonen sind für Wild, wo naturschutzsensible Bereiche sind, wo Holz gefällt wird, wo Kulturen sind. Und deswegen, wenn Wege ohne seine Zustimmung angelegt worden sind, muss er das Recht haben, die auch zu entfernen.
12: Die Waldbesitzer können jetzt App-Betreiber auffordern, Routen zu löschen. Dazu müssen sie nachweisen, dass ihnen der Wald entsprechend gehört. Das Forstministerium sagt zur Begründung, man wollte den Waldeigentümern mehr Rechte geben und sie einbinden. Thomas Götz vom Forstamt Wallroth findet das richtig, denn in seinem Revier wurde der Limeswall illegalerweise als Bike Trail benutzt. Deshalb hat das Forstamt extra eine Downhill-Strecke angelegt.
15: Das haben wir zusammen mit den Mountainbikern entwickelt. Da haben wir auch akzeptiert, das ist ein Bereich, der wird jetzt gestört. das Wild weicht in diesem Gebiet aus. Insofern haben wir da sozusagen bewusst ein Angebot gemacht, um einfach dafür andere Gebiete, die sensibel sind, sozusagen zu schonen.
12: Mountainbike-Trainer Markus Fill gibt zu bedenken, dass manche Biker den Reiz gerade in nicht extra für sie angelegten Strecken sehen. Aber
13: der Alpenverein ist ja auch ein Naturschutzverband und neben dem Bergsport wollen wir natürlich nicht, dass hier der ganze Wald mit neuen Wegen gemacht wird.
12: Er hofft, dass Mountainbiker und Waldbesitzer einen gemeinsamen Weg finden, damit seine und andere Touren im Wald weiter möglich sind, aber störungsarm.
5: Und jetzt zu noch einem Thema im Wald. In der Forstwirtschaft wird getestet, inwieweit künstliche Intelligenz hilfreich sein kann.
16: Braune Blätter schon im August. Hessens Wald ist im Trockenstress. Manche Bäume haben kaum noch Blätter. Vor allem Buchen sind betroffen. Wichtig zu wissen, wo neu gepflanzt werden muss.
17: Bisher war es so, dass durch die hohe oder durch die geringe Auflösung der Satelliten 10 mal 10 Meter vor allem großflächige Schäden zu erkennen waren, also etwa bei Borkenkäfern. Unsere neueren Schadformen, wie zum Beispiel hier bei der Buche, finden aber eher einzelbaumweise oder gruppenweise statt. Und dafür ist die bisherige Auflösung zu gering gewesen.
16: Und hier arbeiten sie an einer Lösung. Die Adresse unter den Eichen in Wiesbaden passt ja. Informatiker der Hochschule Rhein-Main entwickeln ein Programm, das mit Hilfe von Satellitendaten und künstlicher Intelligenz Förstern alle paar Tage den aktuellen Zustand des Walds zeigen kann. Dazu werden Satellitenbilder mit Flugzeugbildern abgeglichen. Die gut aufgelösten Flugzeugbilder gibt es nur alle 2 Jahre. Die Satellitenbilder sind ständig aktuell, aber sehr grob aufgelöst. Die KI kann aus beiden Bildern ein Bild erzeugen, auf dem man die Schäden gut erkennen kann.
18: Das Training ist sehr aufwendig. Das dauert selbst auf großen Rechenmaschinen doch Tage oder teilweise Wochen, bis man dann so ein Modell trainiert hat. Und das ist dann ein erster Versuch. Und nach Tagen oder Wochen guckt man dann, wie gut es geworden ist und fängt an, dann fein zu tunen.
16: Erste Ergebnisse sind vielversprechend. Was sie hier in Hessen entwickeln, kann wahrscheinlich weltweit genutzt werden, auch für die Landwirtschaft.
18: Man könnte das Ganze natürlich auch in anderen Regionen machen. Wir haben ein sehr lange laufendes DRD-Projekt mit einer pakistanischen Universität und haben da auch schon gemeinsam dran gearbeitet. Teile von den Sachen, die wir publiziert haben, sind auch mit Kollegen in Pakistan, in Islamabad entstanden. Und da gibt es auch Anwendungen, um zum Beispiel die Qualität von Getreide und ähnlichen Sachen zu beurteilen auf Basis von Luftbildern.
16: In 2,5 Jahren sollen Förster die Daten über ein einfach zu bedienendes Computerprogramm abrufen können.
5: Der Sommer ist vorbei und damit endet auch so langsam die Freibadsaison in Hessen. Doch wie war die eigentlich? Wir ziehen Bilanz.
19: Schwimmer, so viele freuten sich bislang in diesem Sommer im Freibad in Friedrichsdorf im Taunus über das kühle Nass. Keine Rekordsaison, aber eine sehr gute.
20: Die Saison, klasse wie immer. Ich sag ja, bis Weihnachten dürfen sie gerne verlängern.
19: Auch in anderen hessischen Städten lief es bislang gut. Rund 265.000 Schwimmer in Kassel, in Marburg knapp 60.000, in Fulda 135.000, rund 1 Million in Frankfurt. Insgesamt kamen mehr Besucher in die hessischen Freibäder als die Jahre zuvor. Das habe einige Freibäder aber auch an ihre Grenzen gebracht.
21: Wir haben natürlich durch die hohe Belastung der technischen Anlage, durch die Belastung der Mitarbeiter immer wieder erlebt, dass es auch zu Badschließungen kommen musste. Entweder Einlassstops oder aber auch punktuelle Schließungen über ein oder mehrere Tage, weil zu wenig Personal verfügbar war oder weil Wasserparameter nicht mehr gepasst haben.
19: Im nordhessischen Bad Wildungen gab es in diesem Jahr ein Novum. Da es kein Freibad mehr gibt, hat die Gemeinde kurzerhand eins gemietet für 300.000 Euro. Trotz der Kosten kann sich Bürgermeister Ralf Gutheil für kommendes Jahr ein Comeback vorstellen. An guten Tagen waren um die 200 Schwimmer da.
22: Es hat sich auf alle Fälle aus dem Grund gelohnt, dass wir viele Kinder und Erwachsene glücklich gemacht haben. Und was vor allen Dingen gelungen ist am Ende der Sommerferien, dass wir sogar einen Schwimmkurs durchführen konnten mit einer Kindergartengruppe und einer Einrichtung hier aus Bad Wildungen.
19: Die meisten Freibäder schließen bis Mitte September. Einige überlegen zu verlängern, aber nur, wenn der Sommer nochmal zurückkommt.
1: Zum Wetter. Heute beginnen wir den meteorologischen Herbst in Fulda mit einer Tageslänge von 13 Stunden und 21 Minuten. In gut drei Wochen, nämlich am 23. September, wenn der Herbst dann kalendarisch beginnt, ist die Tageslänge nur gut 8 Minuten kürzer. Um 7.08 Uhr geht in Fulda dann die Sonne auf und um 19.17 Uhr wieder unter.

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4: Dann machen wir Mathe.
5: Hilft ja nicht.
6: Lehrer sein, 14 Wochen Ferien und meist verbeamtet. Ist der Job echt so gut? Das bin ich, Simon. Ich gehe an meine alte Schule zurück, als Lehrer.
7: Möchtest du das mal machen? Brauchst du dich das schon?
8: Weiß ich nicht.
7: Weiß ich auch nicht.
6: Aber wie umgehen mit Unsicherheit vor der Klasse, mit Stress, mit Belastungen?
9: Guten Morgen, hallo. Hallo.
5: Was machen Lehrer eigentlich in der großen Pause? Nachmittags, haben die da frei oder wie stressig ist der Job wirklich?
10: Wir haben einen maximalen Lehrermangel. Niemand möchte mehr diesen Beruf machen.
6: Aber woran liegt das genau? Was gehört zum Lehrersein dazu? 7 Tage will ich ausprobieren, wie das so ist als Lehrer. Ich bin hier etwas nördlich von Frankfurt, in Karben, an der Kurt-Schumacher-Schule.
11: Gute alte Sporthalle.
6: Es ist 11 Jahre her, dass ich hier selbst Schüler war. Es ist eine der größten Schulen in der Gegend mit über 1700 Kindern.
9: Morgen. Guten Morgen.
12: Salam alaikum.
9: Morgen. Morgen. Hallo.
5: Es ist schon irgendwie ein komisches Gefühl, an der alten Schule zurück zu sein. Irgendwie sieht es ja doch gleich aus und dann nicht. Und viel Farbe an die Wände sind gekommen.
6: Die Kurt-Schumacher-Schule ist eine kooperative Gesamtschule. Gymnasium mit Oberstufe, Haupt- und Realschule. Hier gibt's alles, aber getrennt voneinander.
9: Morgen, hallo.
6: In der Theorie gibt's hier auch genug Lehrer. Angeblich 104% Personaldeckung. Reicht aber trotzdem nicht immer. Werde ich selbst erleben. Alles ist hier fast so wie in meiner Zeit. Diese kleinen Hörsäle hier für Physik und Chemie. Und mein alter Klassenraum. Auf dem Platz habe ich jahrelang gesessen. Ah, und dann gibt's noch einen Ort, da hat sich auch nichts geändert.
9: Es riecht noch wie damals.
6: Um eines vorwegzunehmen, ich habe hier damals nicht in der letzten Reihe Ärger gemacht. Also meistens jedenfalls. Trotzdem habe ich meine Lehrer schon auf den Arm genommen.
5: Ich hänge ja bis jetzt noch in deinem Büro, Mensch. Die ganze Gruppe hängt bei dir noch. Das ist ja der Wahnsinn. Wie lange ist das Foto her von damals? Das 2013 darum?
13: Ja, Mai, Juni 2013 würde ich schätzen.
6: Ursula Hebel-Zipper war früher meine Englisch-Tutorin im Abi. Mittlerweile leitet sie die Schule mit über 130 Lehrkräften. Sie liebt ihren Job, aber schwört mich darauf ein, dass hier nicht alles locker werden wird.
13: Niemand kann sich vorstellen, was für eine Anstrengung es ist, dann 30 lärmende, wilder, jeder für sich ganz liebe, nette Kinder zu bändigen und für ein ganz bestimmtes Thema, für das sie sich normalerweise vielleicht gar nicht interessieren würden, zu motivieren und dafür zu arbeiten. Und dass natürlich der Stand einer Lehrkraft in unserer Gesellschaft nach wie vor nicht der allerbeste ist, dass immer noch dieses Vorurteil vorherrscht, ja, Lehrer gehen mittags nach Hause und haben dann frei und die Hälfte des Jahres Ferien.
6: Was an diesen Vorurteilen dran ist, das klären wir noch. Aber jetzt bin ich mit Susanne Hennig verabredet, meine frühere Mathe- und Informatiklehrerin. Mit ihr gehe ich auch gleich in ihren Mathekurs. Vorher noch kleiner Lehrer-Outfit-Check.
5: Guck mal, ich hab die hier jetzt dabei. Mhm. Ich habe mir gedacht, das ist
7: Das ist natürlich sehr kultig. Sowas hat Herr Kuster, glaube ich, auch.
5: So sieht ein Lehrer aus. Deswegen habe ich sie mitgenommen.
7: Ich habe natürlich so eine Fahrradtaugliche, die ich an mein Rad hängen kann.
6: Theoretisch könnte ich als Vertretungslehrer anfangen. Ich habe Deutsch studiert, aber nicht auf Lehramt. Um richtiger Lehrer zu werden, bräuchte ich noch ein Referendariat.
7: Hi, habt ihr jetzt erst an?
6: Der Unterricht findet in Containern statt. Solche Teile gab es schon zu meiner Zeit. An der Raumknappheit hat sich offenbar nicht viel geändert.
7: Hier, du kannst gerade trocken sitzen.
9: Ja, so, habe ich wenigstens was zu tun.
6: 9. Klasse Gymnasium, Mathe, war früher überhaupt nicht meine Stärke. Und jetzt ausgerechnet meine erste Stunde.
5: Gibt es hier was zum Einsammeln? Nein.
7: Machen wir noch mal das rechtwinklige Dreieck. So. Machen wir mal ein bisschen asymmetrisch.
6: Hypotenuse, Kathete, X bestimmen, alles ewig nicht gehört.
7: Wie kann ich den Satz des Pythagoras aufstellen? Was ist gesucht?
6: und dann muss ich ran, in der Stillarbeitsphase. Als Lehrer geht man da ja rum und versucht,

0: die Schüler zu unterstützen.
1: Das X erschließt sich, glaube ich, nur daraus, weil du hier weißt, dass das 5,7 cm ist.
2: Da muss ich auch herausfinden, was das hier ist. Also das hier rechts, weil die würden das nicht so nah rein.
1: Aber wenn das Ganze 12 und das Kleine 8 ist, dann ist das Kurze, ja?
2: 4. Ja, okay.
0: Ausgerechnet Mathe. Aber macht trotzdem Spaß. Hätte ich nicht gedacht. Bei mir entsteht der Eindruck, die meisten gehen wirklich schlauer raus, als sie reingekommen sind. Liegt vielleicht auch daran, wie Susanne Hennig Mathe erklärt.
1: Du hast ja bei mir auch Mathe unterrichtet. Du hast mich ja auch unterrichtet. Und das ist jetzt über 10 Jahre her und du stehst hier noch mit demselben Elan. Wie machst du das?
3: Ich glaube, ich bin ja spät eingestiegen. Ich bin ja erst mit 36 Lehrer geworden. Keine Ahnung. Ich mach's einfach gerne. Ich erkläre einfach gerne Mathe. Ich glaube, das ist die Grundvoraussetzung. Du musst einfach Spaß haben. Es ist halt auch jung, wenn man halt immer mit den jungen Leuten zusammenarbeitet. Und die Uhr ist. So, liebe 9AG, ihr habt es geschafft für heute. Schönen Tag noch, macht's gut, tschüss.
0: Diese 45 Minuten gingen echt schnell rum. Ich habe noch kein Gefühl für so eine Unterrichtsstunde. Und auch nicht, was man für ein Typ sein muss, um jeden Tag vor einer Klasse zu unterrichten.
1: Ich möchte am Ende dieser Woche eine Art Lehrer sein. Und ja. Ich weiß, dass man dafür eine wahnsinnig lange Ausbildung braucht. Referendariat und Studium. Aber
3: nee. Eigentlich erstmal braucht man ein gutes Selbstbewusstsein. Wenn du dich hier hinstellst und sagst, ich bin jetzt hier Lehrer und du strahlst es auch aus, merken die Schüler das auch. Mhm. Wenn du aber hier stehst, traust dich keinem in die Augen zu sehen, du schaust nur auf den Boden rum, brauchst du gar nicht anfangen. Ja. Warum denn nicht? Natürlich kannst du das. Du musst jetzt ja nicht gleich, was weiß ich, in Mathe-LK in der Oberstufe unterrichten, aber wenn du dann jetzt, was weiß ich, machst mal Vertretung Deutsch, ein Diktat, Text lesen, Inhaltsangabe, sowas kriegst du doch hin.
1: Das gar nicht.
0: Deshalb ab in die nächste Stunde. Jetzt Oberstufe, Grundkurs Mathe, Wahrscheinlichkeitsrechnung.
1: Hallo, so, nochmal richtig, hi.
3: Also, der Herr Rüssler will sich mal angucken, wie Schule funktioniert.
0: Und diesmal soll ich vorne stehen, fürs Gefühl.
3: Möchtest du das mal machen, zusammentragen, die Ergebnisse von A, B, oder traust du dich das schon?
1: Weiß ich nicht.
3: Weiß ich auch nicht. Traust du dich,
1: Ja, okay.
3: Die sollen mal diskutieren, ob, das, ja. Ob die anderen das auch haben und so. Vielleicht, wenn, dann können wir.
1: Ist das, wenn der Lehrer nicht Bescheid weiß, einfach so, ich gebe die Frage zurück an die Klasse?
3: Genau, und dann mal gucken. Genau, kann man machen.
1: Okay, mit welcher Wahrscheinlichkeit wird eine wahre Antwort auch korrekt dargestellt? Wer hatten da schon was zu?
4: 46,67%.
1: Wie bist du darauf gekommen?
5: Dann hast du 354. Und das rechnest du dann halt einfach aus. Legst einen Taschenrechner rein, dann hat man 66,6%.
1: Und dann gehen wir weiter auf falsch negativ, also quasi das Gegenteil davon.
6: Dann sind wir bei der Spalte L und A', 150.
1: Gerundet ein Drittel und ungerundet 150, 450. Stell.
0: Hier merke ich das erste Mal, in einer Gruppe an etwas zu arbeiten, gemeinsam zu denken, das gibt einem was. Doch das ist nur der eine Teil des Jobs. Der andere besteht aus ganz viel Organisation und Bürokratie neben dem Unterricht, erzählt mir Susanne Hennig.
1: Aber du bist ja hier eigentlich, bist du ja zum Unterrichten hier.
3: Ja.
1: Aber du schreibst noch Förderpläne, schreibst Anwesenheitslisten, telefonierst mit Eltern.
3: Ja, habe heute Morgen zum Beispiel die Mail bekommen von der Mutter aus meinem Tutorium, ein Junge, beide Arme gebrochen. Ja. So, dann würde ich heute Abend da anrufen, muss klären, wie machen wir das. So kommen halt Termine dazu. Heute Mittag ist Klassenkonferenz, da hat irgendwelche Jungs irgendwie Mobbing. Handy haben wir halt ständig jetzt eben. Irgendwelche Klassenkonferenzen wegen irgendwelchen Internetfalls, Mobbings, Mistkram, was früher halt nicht gab.
0: Mobbing ist übrigens an jeder Schule ein Thema. Laut einer Studie der Technikerkrankenkasse ist jedes 6. Schulkind von Mobbing betroffen. Die Fälle landen natürlich bei den Lehrkräften, die dann möglichst schnell handeln müssen. Viel Verantwortung.
1: So über den Daumen gepeilt, was würdest du sagen? Wie viele Stunden in der Woche arbeitest du?
3: Es gibt Phasen, wo man wirklich ganz, ganz viel arbeiten muss. Ich weiß gar nicht, zwischen Osterferien und Abitur haben wir in den 8 Wochen, weiß ich gar nicht, habe ich bestimmt jede Woche 50, 60 Stunden fast gearbeitet. Also da habe ich, habe ich gar nicht mehr irgendwelche Freizeit nebenher großartig gehabt. Dafür haben wir aber auch 14 Wochen Ferien. Also das muss man sehen. Ich habe natürlich auch dann 6 Wochen Sommerferien, in denen arbeite ich gar nicht.
0: Natürlich, lange Sommerferien. Darum werden Lehrerinnen und Lehrer krass beneidet. Es sind aber die einzigen Ferien, die wirklich frei sind. Weiß ich aus eigener Erfahrung, denn ich bin Lehrerkind. Später nach dem Unterricht schaue ich deswegen bei meinem Vater vorbei. Norbert Rüssler, Lehrer für Deutsch, Musik und Spanisch, mittlerweile im Ruhestand. Er kennt diese heftigen Arbeitsphasen auch noch.
1: Ich weiß noch, wie du früher in deinem Arbeitszimmer, also hier ist ja dein altes Arbeitszimmer, gesessen hast, abends, nachts, hast korrigiert, hast Unterricht vorbereitet. Was hast du da gemacht in dieser Zeit?
7: Ich will nur ein Beispiel sagen, eine Deutschklausur in der Oberstufe 11, 12, 13. Da sind vielleicht 20, 25 Schülerinnen und Schüler. Da brauchte ich für eine Klausur, habe die mindestens zweimal durchgelesen, mit Entscheidung, mit Vergleichen, brauche ich mindestens eine Stunde. Das heißt, es sind per se schon mal rein rechnerisch, theoretisch 20 Stunden. Jetzt habe ich aber vielleicht noch einen zweiten, noch einen Musikkurs dabei, dann habe ich vielleicht drei Klausuren, das sind quasi schon 60 zusätzliche Arbeitsstunden. Und es kann zu einem unheimlichen Stress führen. Es führt dazu, dass alle Ferien, die sind meistens vollgeklatscht mit diesen Korrekturen. Das ist etwas, was einen manchmal innerlich zerreißt. Ich kann mich erinnern, wir sind ja mit euch, wir waren am Urlaubsort, ihr wart irgendwo schwimmen, ich habe meine Klausuren korrigiert. Ich habe gedacht, was mache ich hier? Ja? Das ist deine Frage, was mache ich hier eigentlich? Es ist quasi wie ein zweiter Job.
0: Er hat mir deswegen sogar davon abgeraten, Lehrer zu werden. Und das nicht nur wegen des hohen Arbeitspensums.
7: Es ist für mich kein Beruf zum wirklich alt werden. Das ist ein anstrengender Beruf, bis, wenn man sagt, bis 66, 67 müsste man da arbeiten. Man nutzt sich einfach ab. Also im Laufe der Zeit kann man es eben einfach nicht mehr so gut ertragen. Wenn in den Gängen so geschrien wird, dann fliegt da ein Ball durch die Gegend. Das ist irgendwann mal, denkst du, und das so die ganze Zeit, das ist einfach nicht ganz so easy.
0: Man braucht auch eine krasse Stresstoleranz. Fast jeder Lehrer, jede Lehrerin, die ich treffe, erzählt davon, wie viel sie arbeite. Das Konzept Überstunden gibt's nicht wirklich. Mehr Arbeit wird erwartet. Und nachmittags frei haben Lehrer allerhöchstens zum Preis, dass sie nachts alles nachholen. Mein nächster Tag beginnt mit Vertretungsunterricht. In der 8G steht für Gymnasium. Vorher muss ich noch die Unterlagen abholen im Vertretungsplanbüro bei Susanne.
3: Da waren zwei Vertretungslehrer die Woche drin. Der Kollege ist leider die ganze Woche ausgefallen. Und,
1: das ist dann Mathe und das ist eine 6H.
3: 6H, genau. Okay. Und das ist eine 8G. Mhm. So, da hast du mal von unserer Gesamtschule hier so ein bisschen ein breites Spektrum.
0: Zum Glück muss ich nicht selbst vorbereiten. Nur noch die Arbeitsblätter für meine erste Religionsstunde sortieren. Das Ganze innerhalb von einer 5-Minuten-Pause. Und in der Zeit auch noch pünktlich in den Klassenraum. Das ist ziemlich hektisch und ich schaff's auch nicht ganz.
8: Guten Morgen, hallo.
9: Hallo.
8: So, jetzt nochmal ganz offiziell. Herzlich willkommen, mein Name ist Herr Rustler. Ich bin heute euer Vertretungslehrer. Ich habe das Ganze noch nie gemacht. Ich mache das heute wirklich zum allerersten Mal. Von daher, ich bin wahnsinnig begeistert, dass ihr jetzt schon still seid, dass ich euch nicht ermahnen muss, weil ich habe genau mit dem Gegenteil gerechnet. Und wir machen heute ein bisschen Religion. Ne? Kann ich dir das einfach mal rübergeben und ihr müsst euch einfach nur jeweils zwei, also es sind immer zwei Blätter, einen Lückentext und einen Text dazu. Hat jeder schon ein Arbeitsblatt bekommen? Jena? Ihr dürft gerne auch schon lesen.
0: Die Aufgaben hat der erkrankte Rallye-Lehrer der Schule per Mail geschickt. Ich soll mit der Klasse über Elisabeth von Thüringen sprechen. Unterrichtseinheit Vorbilder. Richtig Zeit, mir das alles vorher anzuschauen, hatte ich aber nicht.
8: Habt ihr die Stelle? Wer möchte? Oder soll ich einfach jemanden dran nehmen? Kann ich auch machen, aber vielleicht gibt es ja auch Freiwillige. Das sieht nicht so aus. Dann ist die erste Reihe dran. Magst du, mein Lieber?
10: Die Herausgabe betrachtlich wieder...
8: Beträchtlicher Witwengüter. Das ist ein Wort, was ihr, glaube ich, einmal in eurem Leben hört und dann nie wieder.
10: Elisabeth von Thüringen war Landgräfin von Thüringen, Tochter des ungarischen König Andreas II.
8: Was ist denn dann passiert, 1223? Dich habe ich jetzt schon die ganze Zeit, das muss ich mal jemand anderem mal nehmen.
0: Die Schülerinnen und Schüler machen, was ich sage. Klar, es läuft auch eine Kamera mit. Aber bei einer 8. Klasse habe ich mit mehr Widerstand gerechnet. Ich bin froh, dass wenigstens einer versucht, mit mir zu verhandeln.
8: 8 Minuten. 8 Minuten. Für die 3 Zeilen. 8 Minuten.
1: Wer möchte noch die letzten 4 Lücken? Jawohl.
11: Sie benannte es nach Franziskus und arbeitete dort als Pflegerin.
8: Vielen lieben Dank, sehr, sehr schön gelesen. Ihr alle übrigens.
0: Als Nebenjob während des Studiums bekäme ich so 15, 20 Euro die Stunde. Aber für Lehrer ist das Einspringen in ihren Freistunden immer mehr Arbeit, ohne mehr Geld.
8: Und bevor wir jetzt Schluss machen, wir haben noch 5 Minuten, will ich euch was ganz anderes fragen. Würdet ihr als Lehrer arbeiten wollen.
9: Nein. Nein.

0: Nein,
1: du wolltest doch Lehrer werden.
2: Ich weiß, dann habe ich gemerkt, wie viel Stress das ist.
3: Und ich glaube auch heutzutage ist es halt auch schwierig, weil Kinder auch manchmal ziemlich respektlos sein können. Das einzige Gute wäre dann auch die Ferien, die man dann halt bekommt als Lehrer. Aber ich glaube, da muss man halt auch trotzdem auch noch viel machen.
4: Aber ich finde, wenn die Kinder schon älter sind, da finde ich es eigentlich ganz cool. Weil man kann seinen Unterricht auch immer so gestalten, wie man es möchte. Und dann ist auch irgendwie jeder Tag so ein bisschen anders.
5: Also eine Schülerin, immerhin. Sie wäre eine von rund 47.000 Lehramtsstudenten jedes Jahr. Aber über 40% brechen ab, noch vor dem Referendariat.
6: Ich hoffe, ihr habt ein bisschen was gelernt in der Unterrichtsstunde. Auch wenn es so eine Vertretungsstunde war und meine erste, die ich überhaupt gehalten habe. Ihr Lieben, dann habt darf ich die Kinder vom Gong rauslassen? Dann dürfen wir jetzt gehen. Habt das schön gemacht.
5: Sogar mit Applaus. Damit habe ich nicht gerechnet. Bevor ich zu meiner nächsten Stunde gehe, habe ich eine Freistunde. Dafür geht's ins Lehrerzimmer. Der stellvertretende Schulleiter Simon Klaus begleitet mich.
7: Es war früher für mich verboten.
8: Ja, mittlerweile dürfen Schülerinnen und Schüler immer noch nicht rein. Allerdings haben wir hier, glaube ich, ein sehr nettes Lehrerzimmer, wo man sich wohlfühlen kann.
5: Ein paar neue Möbel, aber so richtig viel verändert hat sich nichts. Inhaltlich aber schon, sagt mir Klaus. Lehrerinnen und Lehrer müssten damit umgehen, dass Familien nicht so intakt seien, dass Kindern oft eine Vaterfigur fehle. Wie man damit umgeht? Im Studium lerne man das nicht.
8: Das merken wir dann zum Beispiel gerade bei jungen Kolleginnen und Kollegen, die eigentlich erst nach dem Referendariat merken, was der Lehrerberuf wirklich mit sich bringt. Und so gibt es dann schon den einen oder anderen, der auch in jungen Jahren schon hart an der Belastungsgrenze ist und schauen muss, wie er das Ganze gemanagt kriegt. Mit voller Stundenzahl, mit allem, was an Elterngesprächen, Nacharbeiten, Konferenzen, Klausuren, Arbeiten zusammenhängt. Da kommt schon sehr viel zusammen.
5: Was Klaus sagt, zeigt auch die Statistik. Ein Viertel aller angehenden Lehrer in Deutschland leiden unter Burnout-Symptomen. Der Job ist eben viel, für manche zu viel.
9: B7 muss ich jetzt, B7 zur 6H. Und das ist am ganz anderen Ende. So, dann langer Weg jetzt.
5: Und natürlich bin ich viel zu spät dran. Ja, ich glaube, so langsam fühle ich den Beruf. Eben war ich im Neubau. Jetzt muss ich rüber in den Altbau zum Hauptschulzweig in die 6. Klasse.
9: So, hier. B8, B7.
5: Es ist wieder mein, Lieblingsfach.
9: Dann machen wir Mathe. Hilft ja nicht. Musste ich auch durch, jetzt müsst ihr auch durch.
5: Ich bin hier nicht der einzige Lehrer.
10: Jawohl.
5: Mario Marx kommt von einer benachbarten Schule und ist als Förderschullehrer punktuell hier mit dabei. Als Lehrer ist man hier doppelt gesteckt, so nennt sich das. Es geht darum, dass die Lehrkräfte mehr Zeit pro Kind haben und besser auf sie eingehen können in kleineren Klassen.
9: Hat jeder 6/9 an der Stelle? Machen wir mit Aufgabe 2 weiter. Was ist denn das für ein Bruch, der da dargestellt wird mit den Kästchen? Das sind, steht hier zum Beispiel nicht drauf, das sind? Fünftel, jawohl, ja. Was sind denn dann 6 Teile?
11: Sechstel?
9: Ist ein Sechstel, genau. Machen wir mit 7 weiter. Siebtel. Was sind 9? Jawohl. Neuntel. Und bei 10?
11: Zehntel.
9: Zehntel, genau. Jemand nicht mitgekommen? Wenn ja, bitte schreit.
5: Das Lernniveau ist hier sehr unterschiedlich. Wie es ohne externen zweiten Lehrer ist, kann ich nur mutmaßen. Auch welche Kinder es schwerer haben als andere, wie man sie fürs Lernen motiviert, das verstehen nur Lehrkräfte, die über eine lange Zeit in dem Bereich mit den Kindern arbeiten. Kann ich leider nicht. Dafür bin ich einfach zu kurz hier.
9: Dann machen wir den als letzten. Bei der nächsten Torte, was ist da die Aufteilung? Gehen die Hände sofort hoch? Jawohl.
11: 1/12.
9: 1/12. Hat das noch wer so? Wollen wir es gemeinsam nochmal durchzählen? 9, 10, 11. Also ich zähle 12.
5: Gerade in diesem Schulzweig geht es um mehr als nur um pure Wissensvermittlung. Hier hängt viel mehr dran. Ich habe es als Lehrer in der Hand, wie ich die Schüler auf ihr Berufsleben vorbereite und auf dem Weg dahin Hilfe leiste. Das ist eine Riesenverantwortung und wahnsinnig wichtig. Am späten Nachmittag bin ich wieder mit Susanne verabredet. Diesmal nicht in der Schule, sondern bei ihr zu Hause. Sie arbeitet auch nachmittags und abends, korrigiert Klausuren in ihrer Küche.
12: Ja, da ist mein Tablet und ja, und da sitze ich jetzt hier mit meinen Informatikklausuren. Bin froh, dass nur

0: 7 Schüler im Kurs sind.
1: Ich kann dir vermutlich beim Korrigieren null helfen.
0: Leider nicht. Hätte ich jetzt hier so einen Test, 8. Klasse, ne? So was mit Gleichungen oder so, dann würde ich sagen, hier komm, hast die Musterlösung, hakst mal durch. Mhm. Oder Wurzeltest, 9. Klasse, habe ich auch schon geschrieben, die Schule, aber passt jetzt gerade nicht. Ich habe jetzt halt gerade hier echt Oberstufe.
1: Das ist brutal schwer, ja.
2: Es geht um Automaten, abstrakte Maschinen, weiterführende Informatik. Das ist zwar kein korrekturintensives Sprachenfach, aber kostet trotzdem Zeit. Nach ihrem Unterricht heute Vormittag hat sie gleich damit begonnen.
0: Das sind jetzt 7 Klausuren, aber wenn ich das in 2 Stunden durch habe, bin ich zufrieden. Aber ja, wie gesagt, so ein Mathe-Test, 8. Klasse, einfach nur mal so schnell, den habe ich dann in 2 Stunden, habe ich dann 30 Schüler korrigiert. Ja.
2: Mathe geht halt oft schnell, Deutsch dauert. In ihrem eigentlichen Arbeitszimmer konzipiert Susanne Klausuren. Für Mathe, Textaufgaben etwa. Damit jede Klassenarbeit anders ist, gibt sie sich richtig viel Mühe, auch in ihrer Freizeit.
0: Ich mache ganz oft Fotos von Kirchtürmen oder von Wander durch den Wald und da steht da so ein Gassilo-Tank, weil ich mache ganz gern so Schätzaufgaben. Dann kriegen die Schüler ein Foto. Dann hatten wir so einen Kirchturm irgendwie jetzt in der Klassenarbeit, den hatte ich dann auch gefunden, der erst so ein flacheres Dach und obendrauf so ein Peak, so eine Spitze nochmal drauf hat, wo es eben so zweistufig war. Und ich fotografiere total gern mal so Objekte. Also ich sitze tatsächlich oftmals länger an der Konzeption als an der Korrektur.
2: Der Arbeitsaufwand ist also total unterschiedlich. Und man arbeitet als Lehrer nur selten im Team. Je mehr Extraarbeit, je mehr Herzblut eine Lehrkraft reinsteckt, desto besser wird's für die Kinder. Gesehen wird dieses Engagement aber nur ganz selten. Ich gehe wieder zurück an die Schule, denn dieses Zusatzengagement findet genau heute Abend mal wieder statt. Für die 5. und 6. Klassen haben Vertrauenslehrerinnen und Lehrer eine Halloween-Party organisiert. Vincenzo Caputo etwa, natürlich auch verkleidet.
3: Wir haben hier 19 Uhr, du könntest schon längst bei deiner Family zu Hause sitzen und auf der Couch die Füße hochlegen. Warum bist du hier?
4: Ich liebe meinen Job. Ich mache das sehr gerne, auch wenn das wie in allen anderen Jobs auch Schattenseiten gibt. Aber ich habe Spaß daran, ich sorge für meine eigene Unterhaltung. Und die Schüler spüren das, das geht über. Und dann kommen alle mit guten Gefühlen hierher und es schafft eine super Lernatmosphäre auch.
2: Und im Obergeschoss trifft sich gerade die Theater-AG und improvisiert mit ungewöhnlichen Requisiten zu Homers Odyssee. Thomas Pecher, mein früherer Deutsch- und Theaterlehrer, leitet die Gruppe. Immer noch. Obwohl eigentlich im Ruhestand, macht er weiter. Ein paar Unterrichtsstunden in der Woche und die Theater-AG.
5: Die Grundeinstellung heißt, ich will, dass es mir gut geht in dieser Unterrichtsstunde. Das ist, glaube ich, das Wichtige, was mit der Grundeinstellung. Wenn ich will, dass es mir gut geht, dann mache ich das unter Berücksichtigung des Lehrplans. Dann mache ich das so, dass ich Spaß dran habe.
1: Und dann haben auch die anderen
5: Spaß. Die Schüler.
2: Am Ende geht es darum, dass alle gern in die Schule gehen. Schüler und Lehrer, auch wenn beide müssen. Der nächste Tag. Heute besuche ich Simba. Er arbeitet auch hier, aber als Schulhund. Und er gehört zu Lehrerin Julia Schädt. Die versucht es mit ganz neuen Konzepten für den Unterricht.
6: Konzentration, Ruhe, ne, das Klassenklima wird gefördert. Ne, man übernimmt gemeinsam Verantwortung für ein Tier. So ein Hund verurteilt ja einen auch nicht. Ne? Also der hat keine Vorurteile, ne? Du hast keine Markenklamotten an oder dies und das. Der nimmt dich so, wie du bist.
2: Simba hat dafür eine besondere Ausbildung gebraucht. Für rund 2000 Euro. Stichwort Engagement. Die Lehrerin hat das aus eigener Tasche bezahlt. 3 Tage die Woche ist der Hund mit ihr im Unterricht, wie bei dieser 9. Hauptschulabschlussklasse. Hier unterrichte sie besonders gern, sagt sie mir.
6: Die geben einem total viel. Es ist einfach so, ja. Es macht einfach Spaß. Es ist eine Bereicherung, ja, weil jedes Kind ist anders. Die haben ihre Päckchen und so weiter und so fort. Die sind auch mal anstrengend, aber gerade die anstrengenden Kinder mag ich auch, ja. Und auch gerade jetzt in dem Zweig ist halt auch so genau meins.
2: Später mache ich Mittagspause. Wir holen Pizza mit Thomas Bartel und Sina Winton. Beide Lehrkräfte sind im Personalrat. Normalerweise wäre das Lehrerzimmer zu dieser Zeit voll. Heute nicht. Wir sind der Grund, mein Kollege Rick an der Kamera und ich. Die meisten haben Angst, was Falsches zu sagen. Etwas, das die Schule in ein schlechtes Licht rücken könnte. Schule ist eben kein ganz so freier Ort. Weder für Schüler noch für Lehrer.
7: Wir sind nach wie vor Beamtinnen und Beamte und wir müssen uns an gewisse Regularien halten und wir können den Dienst

0: Herren jetzt nicht direkt vor Augen führen in aller Öffentlichkeit. Hier, da läuft's nicht gut.
1: Dienstherr ist das Land. Verbeamtete leisten darauf einen Eid, Schaden vom Land fernzuhalten, lebenslang. Es ist eben kein normaler Job mit einfachem Arbeitsvertrag. Sie sind im Staatsdienst, natürlich auch mit vielen Beamtenprivilegien. Trotzdem gibt es nicht genug Lehrer.
0: Niemand möchte mehr diesen Beruf machen, was ich systembedingt verstehen kann, menschlich weiß nicht. Also es gibt nur wenige Berufe, die ich für erfüllender empfinden würde.
1: Systembedingt heißt, obwohl man seinen Unterricht recht frei gestalten kann, muss man trotzdem ins Schulsystem passen. Ein System, was angehende Lehrer teils zu den Sommerferien entlässt und danach neu einstellt, um sie in der Zeit nicht bezahlen zu müssen. Und was erwartet, dass Lehrer in der Schule vieles ausgleichen, was gesellschaftlich schiefläuft.
2: Was sind das für Probleme? Ist das Migration oder ist das irgendwie Trauma oder sind es Scheidungskinder oder
3: alles das zusammen und noch mehr?
4: Und das sind alles gebündelt inzwischen.
3: Ja. Und es kommt nicht mehr sporadisch vor, sondern es ist in jeder Klasse in jedem Fall. Es gibt keine Klasse, in der nicht irgendwie ein Problem wäre.
1: Eine Mammutaufgabe, dem gerecht zu werden. Dafür braucht es viele und gute Lehrer. Die Bildungsgewerkschaft GEW schätzt aber, dass in 10 Jahren über 500.000 Lehrer in Deutschland fehlen können. Meine Woche als Lehrer ist auch fast rum. Morgen soll ich eine Deutschstunde halten. So richtig, mit ordentlicher Unterrichtsvorbereitung. Viel zu lange sitze ich am Schreibtisch. Über 2 Stunden für eine Schulstunde.
5: So, nicht du, meinst du?
1: Ich übernehme den Deutschkurs von Lehrer Florian Köster.
5: Das ist ja dein Job, nicht meiner. Ja gut, hast du recht. Hast du was vorbereitet?
6: Ja, natürlich.
5: Wenn du was vorbereitet hast, dann kannst du schief nicht mehr gehen. Ansonsten ist es wie Theaterspielen ein bisschen, ne? Nur mit Ernsthaftigkeit.
6: Mhm.
5: Hast jetzt im Grunde eine Bühne.
6: Mhm.
5: Und auf der musst du jetzt halt was Sinnvolles machen.
1: Das hier ist ein Leistungskurs Deutsch, 12. Klasse. Alles deshalb auch abiturrelevant.
7: Morgen allerseits.
8: Hallo.
7: Wir knüpfen heute so ein bisschen daran an, wo ihr beim letzten Mal stehen geblieben seid, nämlich der zerbrochene Krug. Was habt ihr davon noch im Kopf?
1: Es ist für mich die schwierigste Stunde bisher. Ich stehe nicht nur unter Beobachtung. Vor allem die Verantwortung finde ich krass. Die Abiturienten haben ja ein Recht auf ordentlichen Unterricht und ich will es auch nicht versauen.
7: Vielleicht fangen wir mit dem ersten Teil an, diese Formulierung, die er benutzt. Wofür nutzt er die?
9: Dieses Wort straucheln, dieses Verb straucheln, er macht dann halt ein Nomen daraus.
10: Und sich eigentlich gar nicht groß rausredet, sondern das eigentlich nur verpackt in ganz vielen Worten.
9: Und hat auch schon vorher generell so einen biblischen Aspekt genannt, weil die Figur ja auch Adam heißt, wie jetzt in der Geschichte von Adam und Eva.
1: Im zerbrochenen Krug von Kleist geht es um Wahrheitsfindung und Wahrheitsverdrehung. Und später im Unterricht sprechen wir darüber, wo das noch so vorkommt. Wir diskutieren und irgendwie fühlt es sich wie eine runde Sache an.
7: Dann danke ich ganz herzlich. Ich hoffe, ihr habt ein bisschen was mitgenommen. Habt noch einen schönen Tag zusammen, ne? Ciao. Nehmen wir hier den Schlüssel mit, besser, ne? So.
5: Hast du doch gut geschlagen.
7: Findest du?
5: Ja. Ja, also für ein Staatsexamen reicht's nicht, aber...
7: Ja, das haben wir auch nicht gedacht.
5: Aber war doch schon ganz gut, ne?
7: Ja.
5: Also man hat gesehen, es gab eine Verbindung,
7: ne? Ja.
5: Mit der Zeit haben sogar mehr mitgemacht.
7: Ja, so ein bisschen aufgetaut, ne?
5: Ja.
1: Ganz ehrlich, mir fällt ein Stein vom Herzen. Bei Florian Köster war ich übrigens früher in der Radio AG. Das hat mir beruflich viel gebracht. Er hat vor vielen Jahren sogar mal beim Radio gearbeitet, sich aber dann für ein Referendariat entschieden.
7: Du hast dich damals für den Lehrerjob entschieden und nicht für den Journalismus. Das fand ich total spannend. Warum hast du das gemacht?
5: Würde ich mal ganz kurz zurückfragen. Hast du eben nicht auch ein cooles Gefühl gehabt dabei?
7: Ja, sicher. Da fühlt man sich wirklich, okay, das hat was gebracht.
5: Ja, es ist ein wirklich toller Beruf. Ja. Und wer sich das zutraut, ist herzlich willkommen im Team. Wir brauchen Lehrkräfte. Wir brauchen motivierte Lehrkräfte. Wir brauchen gute Lehrkräfte.
1: Eine Schule kann nur so gut sein wie ihre Lehrerinnen und Lehrer. Diese Menschen können wirklich was verändern, obwohl sie alle Einzelkämpfer sind. Sie brauchen aber den Support von Eltern und vor allem der Politik, denn der Job ist tough. Wer es schafft, jeden Tag 20 bis 30 Schüler zu begeistern, muss für den Job brennen und darf dabei nicht ausbrennen, denn nächste Woche Montag ist wieder Unterricht.
6: Dann ist weg unter der Woche, wenn es ganz schlecht läuft, auch mal für Geburtstage, Weihnachten, Silvester.
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12: Ja, ist schon cool, in so einer Runde an so einem Ort zu sein.
13: Jugendliche Straftäter scheinen brutaler geworden zu sein.
14: Würdest du dich selbst als gewalttätig beschreiben?
15: Ich mich selbst nicht, aber der eine oder andere schon bestimmt, ne? Oder die Akte schon.
13: Gewaltdelikte nehmen zu, selbst bei Kindern unter 14.
16: Die Qualität, also der Straftaten, wird immer extremer. Und wenn dann jemand schon am Boden liegt, dann wird auch mal nachgetreten.
13: Kommt es zu schweren Übergriffen, wird schnell der Ruf nach härteren Strafen laut.
17: Die ersten Tage im Arrest werden oft als sehr schlimm bezeichnet. Kein Handy, keine Menschen, keine Familie, keine Freunde.
13: Doch was steckt hinter den steigenden Zahlen?
18: Die meisten Erwachsenen haben noch gar nicht verstanden, wie massiv auch der negative Einfluss gewisser Inhalte aus den sozialen Medien ist.
19: Ja, ein junger Mann hat halt meine Mutter so gesagt, es geht nicht mehr weiter. Und ich bin halt auch so voll ausgetickt.
20: Auch wenn es hart war, aber es hat mir geholfen. Wenn man es nicht will, dann kannst du auch im Knast landen und es wird dir nichts bringen.

0: Hallo, darf ich gerade mal stören? Hier sind die Kollegen vom Hessischen Rundfunk, die ich gestern angekündigt habe.
1: Nur halt! 5, 4, 3, 2. Wir wechseln den Fuß, das heißt, der andere Fuß geht vom Boden weg, der Körper ist immer noch gerade.
2: Wir sind in der Jugendarresteinrichtung Gelnhausen. Wer hier einsitzt, ist bereits in jungen Jahren straffällig geworden. Klare Regeln und Tagesstruktur sollen den Jugendlichen wieder Halt geben und Rückfälle verhindern.
1: Sehr gut. Sehr gut.
2: Das tägliche Sportprogramm ist für viele dabei eine willkommene Abwechslung zum Alltag in der Zelle. Gerhard Tuschow ist seit 17 Jahren Psychologe im Jugendarrest. Er begleitet uns an diesem Tag durch die Einrichtung.
0: So, hier sehen wir einen klassischen Arrestraum. Die Jugendlichen dürfen, anders als im Strafvollzug üblich, bei uns tagsüber das Bett nicht benutzen. Wir wollen damit fördern einen gesunden Schlaf-Wach-Rhythmus, vor allen Dingen einen Schlaf-Wach-Rhythmus, der dazu führt, dass nach der Entlassung aus dem Arrest der Rhythmus möglichst nachhaltig dazu führt, dass sie Auflagen erfüllen, dass sie zu Behörden gehen. Die Jugendlichen, die zu uns kommen, haben häufig das Problem, dass sie einen unregelmäßigen Tagesablauf haben, dass sie bis mittags schlafen und dann eben ihre Aufgaben, ihre Weisungen, die sie haben, nicht erfüllen.
2: Die Jugendarresteinrichtung ist die einzige ihrer Art in Hessen. Mit Platz für rund 60 Arrestierte.
0: Luxus wird es hier nicht geben. Ne? Das ist nicht vorgesehen. Also wir wollen schon den Jugendlichen klar machen, dass Grenzen gesetzt sind. Diese Grenze haben sie erreicht mit dem, was vorher war. Also das eine ist dieses Grenzen setzen. Und das andere ist aber auch, wenn jemand hier ist in diesen Grenzen, dass wir ihnen Perspektiven eröffnen möchten.
2: Es ist Mittagszeit im Jugendarrest.
3: Willst du Tee?
2: Die Jugendlichen haben eine Mitwirkungspflicht. Ansonsten werden sie von Gruppenangeboten wie dem Sporttraining ausgeschlossen. Die Strafmündigkeit beginnt im Alter von 14 Jahren. Die meisten hier sind Heranwachsende, 19 bis 21 Jahre alt, sowie dieser Arrestierte. Die Liste seiner Straftaten, zweifache Bedrohung, schwere Körperverletzung und Urkundenfälschung. Wir nennen ihn Marcello.
4: Also, ich wurde für alles angezeigt. Weil ich aber ja noch ein Jugendlicher bin, in Anführungszeichen, also noch keine 21 bin, wurde das ein oder andere fallen gelassen. Die Strafe, verstehen Sie, vor Gericht. Deswegen bin ich jetzt nur für zweifache Bedrohung und schwere Körperverletzung hier.
2: 4 Wochen Freiheitsentzug für den 20-Jährigen. Zum Zeitpunkt unserer Dreharbeiten hat er seine erste Woche fast abgesessen.
4: Am Zugangstag ist man ja auch erstmal den ganzen Tag eingesperrt, man darf nur zum Essen raus. Am Folgetag darf man auch nur zum Hofgang raus. Und das war schon sehr hart, ne? Also man ist dann, keine Ahnung, 30, 40 Stunden fast nur in der Zelle. Man kehrt auf jeden Fall schon sehr in sich. Man wird sehr ruhig. Ich bin an sich eher ein sehr hyperaktiver, gesprächiger Mensch. Ja, ist so. Man gewöhnt sich daran. Die Menschen sind Gewohnheitstiere.
2: Die Arrestdauer in Gelnhausen variiert. Von 2 Tagen bis 4 Wochen ist alles dabei. Die einen werden, wie Marcello, direkt vom Jugendrichter hierher geschickt, per Urteilsarrest. Die anderen per Beugearrest, weil sie Auflagen nicht erfüllt haben.
0: Es gibt eine große Bandbreite an Straftaten, Körperverletzungsdelikte, Betrugsdelikte, in seltenen Fällen auch Sexualdelikte, auch Ordnungswidrigkeiten, muss man sagen. Es gibt Schüler, die über einen längeren Zeitraum die Schule geschwänzt haben, dann ein Bußgeld bezahlt werden musste, was nicht bezahlt wurde. Das wurde dann umgewandelt in Sozialstunden. Und wenn auch die Sozialstunden nicht erfüllt wurden, wird ein Jugendarrest verhängt. Insgesamt der größte Anteil der Jugendlichen ist aber hier wegen Gewaltdelikten. Ja.
2: Die Gewaltbereitschaft steigt. Das zeigt auch die polizeiliche Kriminalstatistik. Zwar sinkt die Jugendkriminalität 2025 insgesamt auf den niedrigsten Stand seit knapp 2 Jahrzehnten. Gleichzeitig jedoch nehmen Gewaltdelikte zu. Britta Bannenberg ist Professorin für Kriminologie an der Justus-Liebig-Universität in Gießen. Sie forscht unter anderem zu Gewalt an Schulen.
3: Also zum einen definiert die polizeiliche Kriminalstatistik Gewalt als die schwereren Gewaltformen, Raub, räuberische Erpressung, Vergewaltigung, Tötungsdelikte, versuchte Tötungsdelikte. Man muss nebenher noch die Körperverletzungen ohne bestimmte Gegenstände, also die sogenannte einfache Körperverletzung, betrachten. Die ist natürlich 3-mal so häufig insgesamt wie die Gewaltkriminalität, die steigt. Und bei den jungen Menschen, gerade bei den Kindern und Jugendlichen, kann man natürlich gewisse Vermutungen haben, dass die Lockdowns in der Corona-Pandemie nicht so günstig waren. Denn in dem Zeitraum fehlen einfach fast 2 Jahre soziales Lernen, eine positive Entwicklung mit Resonanz durch Erwachsene, auch in der Schule, aber auch im Umgang mit Gleichaltrigen.
2: Spürbar wird das auch in den Häusern des Jugendrechts. Bei Polizeihauptkommissar Jan Selchow und seinem Team in Kassel landet eine riesige Bandbreite an Vergehen, vom Kaugummidiebstahl bis hin zur gefährlichen Körperverletzung.
5: Die Fälle, die besonders schwere Folgen für die Opfer haben, für die Geschädigten haben, halt eben sind immer Dinge, bei denen man hängen bleibt im Grunde genommen, wo man sich Gedanken drüber macht, wo man auch sagt, Mensch, wie haarscharf war denn jetzt dieser eskalierte Konflikt vielleicht tatsächlich sogar in einem Tötungsdelikt? Ja? Also wir haben Körperverletzungsdelikte, wo Messer eingesetzt werden, wo ich nicht glaube, dass der Täter halt eben dort ein Interesse gehabt hätte, die Person tatsächlich dem Tod nahezubringen oder tatsächlich umzubringen. Aber da werden so gravierende Verletzungen hervorgerufen, das ist dann schon heftig.
2: Morgendliche Fallkonferenz. Welche Straftaten wurden in den letzten Stunden aufgenommen? Wer sind die Täter? Und was passiert jetzt mit ihnen? Was in diesem Raum besprochen wird, entscheidet im Zweifel über die Zukunft eines jungen Straftäters. Das Besondere, Polizei, Staatsanwaltschaft und Jugendamt arbeiten unter einem Dach eng zusammen.
5: Der Vorteil ist tatsächlich einfach, dass man über diese Absprachen insbesondere die Verfahrenslaufzeiten verkürzen kann. Ja, das heißt also, es dauert nicht so lange von einem Fehlverhalten eines jungen Menschen,

0: bis dahin, dass die Sanktionierung dieses Fehlverhaltens dann tatsächlich erfolgt, wenn es die dann braucht. Das andere ist, dass über diesen Austausch man halt eben nicht pauschal sagt, okay, Ladendiebstahl, 20 Arbeitsstunden, sondern wirklich individueller auf den jeweiligen Menschen geguckt wird, auf den jungen Menschen. Und man sagt, was sollten wir denn dort für eine Hilfe als Jugendamt installieren oder was kann der Staatsanwalt am besten vielleicht verfügen im Rahmen der Einstellung gegen Auflagen. Weil das Ziel ist immer, dass der junge Mensch, der hier einmal aufgefallen ist, bei uns im Idealfall halt eben nicht mehrfach zum, ich nenne es mal in Anführungszeichen, Dauerkunden wird bei uns. Das wollen wir natürlich nicht.
1: 8 dieser behördenübergreifenden Einrichtungen gibt es derzeit in Hessen. Allein in Kassel werden jährlich Verfahren mit rund 1.500 jungen Menschen geführt. Ermittlungsverfahren gegen unbekannt, also nicht identifizierte Täter, sind dabei nicht eingerechnet.
0: Im Grunde genommen führen wir schon eine sehr, sehr detaillierte Statistik und es ist grob über den Daumen so, dass wir von den ermittelten Tatverdächtigen in einem Jahr, die hier bearbeitet werden, dass wir immer etwas mehr als die Hälfte der ermittelten Tatverdächtigen haben, die Ersttäter sind. Grundsätzlich ist es auch wissenschaftlich so, dass man sagt, Intensivtäter, also Kinder, Jugendliche, Heranwachsende, die immer wieder wirklich Straftaten begehen, das sind 5% der Gesamtbeschuldigten, die aber für 90% der Straftaten zuständig sind.
2: Wir unterscheiden dann nochmal Mehrfachtäter und Intensivtäter, die nun besonders viele Straftaten schon im Kindes- und Jugendalter vielleicht mit schwererer Begehungsform aufweisen, dass die immer besonders prekäre Verhältnisse zu Hause auch haben. Also das heißt, in der Regel sind die Elternhäuser oder die Erziehungspersonen nicht funktional. Und wenn man vielleicht dann feststellt, dass ein Kind, ein Jugendlicher sehr impulsiv und aggressiv ist, sich an die falschen Gleichaltrigen oder etwas Älteren anschließt, nicht mehr so gern zur Schule geht, sondern lieber die spannenderen Dinge auf der Straße verübt, andere abziehen, erpressen, schlagen. Dann haben wir genau die Problemgruppe, bei der man sich immer fragen muss, sind das die möglichen kriminellen Karrieretäter, also diejenigen, die wir auch noch im Erwachsenenalter als hochintensiv kriminell sehen.
1: Das Jugendgerichtsgesetz zielt auf Resozialisierung. Strafbares Verhalten soll korrigiert werden. Mit Arbeitsstunden, Täter-Opfer-Ausgleich, sozialen Trainings. 6 Monate in einem Sport- und Erziehungscamp. Mats und Nick haben das bereits hinter sich.
3: Ja, schon so mit 14, 15 fingst du an, dass es mir alles egal war. Das erste Mal so gekifft, mit 13 dann aufgehört, ab und zu wieder. Irgendwann war es halt irgendwie so täglich, dann ein Dauerzustand einfach.
4: Ich bin auch ohne Vater zu Hause aufgewachsen. Also wenn die Mama gesagt hat, nein, war das mit 15 Jahren halt irgendwie nicht so authentisch. Und dann habe ich einfach trotzdem gemacht. Ja, ich bin drogenabhängig geworden. Und dadurch dann hat die Beschaffungskriminalität angefangen. Ich habe zwar nicht geklaut, aber ich habe dann gedealt, um mir den Stoff leisten zu können. Also ich bin an so einem Punkt angekommen damals, wo ich so abhängig war, dass wenn ich keinen Stoff hatte oder mal nicht konsumiert hatte, dass es sehr an meiner Laune gekratzt hat. Ist dann halt einfach Gewalt auch ein Spiel, ja. Dann ist es ausgeartet, Anzeigen, alles, gerichterliche Maßnahme. Dann bin ich im Trainingscamp gelandet und da hat der gute Justin gearbeitet.
1: Justin ist Sozialpädagoge und zu dieser Zeit als sogenannter Respekttrainer in der Einrichtung tätig. Auch er hat eine kriminelle Karriere hinter sich.
5: In der aktiven Zeit, wo man, sag ich mal, so ein bisschen sich am Rande der Gesellschaft bewegt, blendet man das aus, was das für Konsequenzen hat. Menschen, die irgendwie Angst um einen haben, andere Leute, die man natürlich, wenn man irgendwie auf Drogen unterwegs ist, ist man ja, würde ich auch sagen, nicht immer die Licht- und Liebe-Version von sich selbst. So, das hat natürlich einen Effekt auf dein ganzes Umfeld. Und in dem Moment, wo du dich davon löst und ein bisschen Abstand dazu gewinnst, hast du plötzlich eine andere Perspektive da drauf und siehst die Dinge tatsächlich klarer und denkst dir, scheiße, was habe ich getan? Wenn du einmal wirklich ganz unten gewesen bist, dann weißt du eben auch, was du nicht mehr willst. Und dann ist die Motivation, sage ich mal, mit Blutschweiß und Tränen, sich da rauszukämpfen, viel, viel höher, als wenn du immer sozusagen irgendwie noch durchgekommen bist mit deinen Themen.

0: Mittlerweile leben Nick und Mats bei Justin und seiner Familie.
1: Bist du schon stark? Na los, trag mal in die Küche.
0: Es ist ein ungewöhnliches Patchwork-Konzept, möglich durch eine Sonderregelung der Jugendämter, zeitlich begrenzt.
2: Wir sind gemeinsam sozusagen in der Nachweispflicht, dass das hier irgendwie mehr ist als bloße Betreuung. Das heißt, in sogenannten Hilfeplänen und Hilfeplangesprächen werden immer wieder sozusagen geguckt, so in diese Wasserstandsmeldung, wo stehen wir gerade. Es werden Hilfeziele sozusagen formuliert auch, ne? Zum Beispiel Rückgang vom Drogenkonsum, Anbindung an die Arbeitswelt. Also das ist schon so, dass wir natürlich da auch einen Entwicklungsprozess auch nachweisen müssen.
3: Wollen wir die Nudeln reinmachen? Jo, ich mache sie dir nur auf. Willst du jetzt jede Spaghetti einzeln reinmachen? Papa hat auch Hunger. Und Hanna hat auch Hunger. Nick hat auch Hunger. Dein Bruder hat auch Hunger.
0: Trotz der Erziehungsmaßnahme sind die Jungs wieder in die Drogenkriminalität abgerutscht. Jetzt haben sie deshalb mit ihrem alten Umfeld gebrochen.
3: Es ist wie so eine Extrafamilie einfach. Ich darf mich jetzt auch noch um die kümmern. Die lieben mich und ich liebe sie. Und das hilft mir einfach auch.
2: Aus meiner Erfahrung ist es so, dass in 90% der Fälle, wenn man Menschen für eine gewisse Zeit aus ihrer Lebenswelt rausholt und sie selbst, sag ich mal, positiv probiert, neu zu konditionieren, zu inspirieren, den Alltag einzuüben, geht es nur mit wertvollen und sinnvollen Anschlussmaßnahmen, die in der Regel am besten auch nicht regional da verortet sind, wo die Leute herkommen. Der überwiegende Teil, der zurückgeht, kommt wieder ins Straucheln oder Stolpern oder fällt sogar noch tiefer als vorher.
0: Hier will man Kinder und Jugendliche auffangen, bevor sie abrutschen. Die Karl-Schomburg-Schule in Kassel. Rund 700 Schülerinnen und Schüler, überwiegend mit Migrationsgeschichte. Oft als Brennpunktschule bezeichnet.
4: Wir sind eine Schule in einem relativ herausfordernden Stadtteil. Also die Kinder haben natürlich Probleme mit Armut. Es gibt Kinder, die haben natürlich auch Erfahrungen von Gewalt gemacht, ob das im häuslichen Umfeld ist oder eben auch mit Peers, also mit anderen Gleichaltrigen. Und da gibt es natürlich auch mehr gewalttätige Auseinandersetzungen als jetzt in, sagen wir mal, einem sehr bürgerlichen Stadtteil. Das heißt nicht, dass diese Kinder schlecht sind, ganz im Gegenteil, sondern das sind viele Kinder, die sind total zugewandt, sehr, sehr ehrlich, mit denen kann man wirklich total tolle Sachen machen, aber sie haben natürlich gewisse Erfahrungen, die sie, oder ein Päckchen, was sie mitbringen, was andere Kinder in, sagen wir mal, behüteteren Elternhäusern so eben nicht haben.
0: Es gehe darum, den Kindern die Hand zu reichen, sagt Schulleiter Markus Seitz. Und bei Gewalt konsequent durchzugreifen. Die Schule versucht, früh anzusetzen. Mit einem multiprofessionellen Team aus Schulsozialarbeit, Schulpsychologie und Jugendhilfe.
5: Wie sind die Fehlzeiten gerade? Besser geworden? Er entzieht sich immer noch gewissen Stunden.
6: Genau, er entzieht sich halt bestimmten Stunden. Und ich habe jetzt heute auch noch mal einen Termin mit ihm, dass ich mit ihm auch noch mal sprechen kann.
0: Werden Kinder und Jugendliche auffällig, versuchen sie Lösungen zu finden. Bis in die Familien hinein.
5: Ich hatte noch mal den Kontakt von der Trauerbegleitung für Kinder geschickt. Das hattest du mich ja gebeten, drum und sie hat aber auch nur mit Daumen hoch reagiert.
0: Es geht ums Schuleschwänzen, um Streitigkeiten und Vernachlässigung. Die Gewalt untereinander sei oft ein Ventil für tiefer liegende Probleme.
7: Die Schüler lernen uns hier relativ früh kennen. Das heißt, ich bin mit meiner Kollegin in allen Jahrgängen 5 und 6 unterwegs. Wir bieten Projekttage an. Und eine Aufgabe von uns ist auf jeden Fall auch, Mediation durchzuführen. Das heißt, wenn es zu Streitigkeiten, Vorfällen kommt, können die Schüler uns ansprechen. Wir sind keine Lehrer, wir bewerten nicht.

0: Wir sind dann auch nicht auf irgendeiner Seite von irgendwem, sondern wir moderieren dann hier diesen Konflikt und versuchen den Schülern dabei zu helfen, selbst eine Lösung zu finden. Das geht bei den Kleinen los, der hat mir meinen Stift geklaut und dann sind da Fäuste geflogen, bis, was natürlich schon viel auch ist, sind die sozialen Medien, Bilder aufgenommen, Videos, die verschickt werden, wo es dann einfach hochkocht und die Schüler das alleine nicht mehr bewältigt kriegen. Ja.
1: Wir gehen in der Wissenschaft davon aus, dass besonders die verletzlichen Jugendlichen, denen es an der normalen Sozialisation mit einem vertrauensvollen Verhältnis zu Erwachsenen, zu Geschwistern, zu Gleichaltrigen eher fehlt, dass die natürlich besonders empfänglich sind für Inhalte in den sozialen Medien oder auch in gewissen Foren. Sie versuchen dann dort Anerkennung und Aufmerksamkeit zu erlangen. Und das ist auch gerade ein Problem, weil man natürlich möglicherweise mit einem noch spektakuläreren Post oder eben mit dem vermeintlichen Aushalten von besonders grausamen Inhalten glaubt, Anerkennung zu gewinnen. Also das ist eine Entwicklung, die wir als Gesamtgesellschaft natürlich im Auge behalten müssen und wirklich gegensteuern müssen.
2: Vertrauen schaffen, hinschauen und Probleme ernst nehmen. Genau dafür ist auch Julia Weiß da. Sie ist gelernte Krankenschwester und eine wichtige Anlaufstelle an der Kasseler Gesamtschule.
3: Ich empfinde mich hier als ganz neutrale Person. Die Kinder kommen wirklich mit allem, was sie beschäftigt, zu mir. Ob das psychische Probleme sind, ob das wirklich irgendwelche Verletzungen sind. Die sind da ganz, ganz cool und ganz, ganz offen und sehen mich nicht als Lehrer. Die sehen mich nicht als Jugendamt oder sonst irgendetwas, sondern einfach nur als Person, wo man sich öffnen kann. Und dann dauert es etwas, dann redet man erst ein bisschen und meistens kullern dann die Tränen und die Wand bricht ein. Und dann können sie einfach mal loslassen.
2: Viele der Kinder haben eine deutlich geringere Hemmschwelle, gewalttätig zu werden, sagt Julia Weiß.
3: Die gehen einfach, ja, flapsiger mit Gewalt um. Also da ist es bei unseren Kindern normal, dass es eine Toleranzschelle von der Mama mal gibt. Einfach so, weil sie irgendetwas blöd gemacht haben. Und das akzeptieren die Kinder. Und so gehen sie hier halt auch damit um. Dann sind Rangeleien und das wird einfach so ja, als Spiel und Spaß gesehen. Und dann wird richtig zugehauen und mitunter auch mit Waffen. Ne? Bis dahin kann es gehen.
2: Der Einsatz von Waffen bleibe jedoch weiterhin die Ausnahme. In gravierenden Fällen wird sofort gehandelt. Für einen Schüler, der mit einem Messer drohte, folgte direkt der Schulverweis.
4: Wir bleiben alle zusammen als Gruppe. Es werden auch keine Klingelstreiche oder irgendwas anderes gemacht. Wir bleiben zusammen und benehmen uns, okay? Auf geht's!
2: Am Nachmittag steht für diese Gruppe ein besonderes Projekt auf dem Stundenplan. Die sogenannte Vielfalt AG. Ein kostenloses Angebot für sozial auffällige Schülerinnen und Schüler. Sozialpädagogin Jeanette Emmerich begleitet sie.
4: Oh, auf Englisch ein Diktat. Ja, ja. Und hast du kein gutes Gefühl? Du bist wieder gesund. Okay? Was hast du denn gehabt? 2 Tage Bauchschmerzen?
5: Einen Tag.
4: Ich dachte, du warst Mittwoch auch schon weg.
6: Die Schüler kommen aus den Jahrgängen 5, 6 und 7. Auffällig ist es sehr auf dem Schulhof, dass sie dort häufig gewaltvoll agieren und dass sie versuchen, die Konflikte mit ihren Händen und Fäusten zu lösen. Manchmal sind es auch Schüler, die schulvermeidendes Verhalten zeigen, die also sehr unregelmäßig zur Schule kommen und wo wir merken, hier stimmt irgendwas nicht zu Hause. Da gehen wir häufig mit ihnen ins Gespräch und wenn wir merken, ah, dieses Angebot, hier rauszukommen in den Stadtteil, dann schlagen wir häufig die Schüler vor und die dürfen dann an dieser AG teilnehmen.
2: In der Kasseler Freestyle-Halle sollen sie lernen, respektvoll miteinander umzugehen.
4: 3, 4, 5 Schüler. Ich hole mal die anderen Schüler noch aus der Umkleidekabine. So, es geht jetzt los. Macht's gut, viel Spaß und ein schönes Wochenende, ne? Tschüss.
2: Konflikte im Match lösen, ohne dabei gleich auszuticken. Im Alltag dieser Jungs sieht das oft anders aus.
5: Wer von euch hat schon in der Schule oder draußen Gewalterfahrungen gemacht, hat sich mal geprügelt, hat sich geschlagen, hat vielleicht sogar selber mal zugeschlagen? Bereut ihr manchmal Dinge, die ihr getan habt?
7: Manchmal, wenn es etwas Schlimmes ist, also ganz schlimm, dass so Krankenwagen, dann. Aber wenn es nicht so schlimm, wenn beide kassiert haben, dann geht's mit gern.
2: Toleranz und Offenheit leben. Darum geht es in der Freestyle-Halle. 3000 Kinder und Jugendliche aus 30 Nationen bewegen sie hier. Jeden Monat.
8: Sie werden ausgegrenzt, diskriminiert, Familien sind überfordert. Und natürlich unsere Gesellschaft präferiert ja auch immer mehr Hass, Gewalt auf politischer Ebene, auf gesellschaftlicher Ebene. Das kriegen sie mit. Hier heißt es plötzlich nicht mehr, bist du ein Muslim, bist du Christ, bist du reich, arm, sondern nein, deine Persönlichkeit steht im Vordergrund. Auch schwierige Persönlichkeiten finden hier manchmal Platz, ne, die auch vorbestraft sind, Stundenableister. Hier ist jeder anerkannt, hier wird er auch wahrgenommen und auch, egal was er sagt, auch ernst genommen.
2: An vielen Tagen bleibt die Halle open-end geöffnet, um Kinder und Jugendliche auch nachts von der Straße zu holen. Für seine Integrations- und Jugendarbeit wurde das Modellprojekt bereits ausgezeichnet.
8: Wir haben den Somali, der das geschafft hat, mit seinen 10, 12 Geschwistern Abitur zu machen, wo wir geholfen haben. Wir haben auch viele junge Frauen, die zu uns kommen, die natürlich teilweise auch gar nicht hierher dürfen. Und hier lernen sich halt viele kennen, die sich nicht auf dem Schulhof oder auf der Straße kennen. Eigentlich ist es eine Trainingshalle fürs Leben. Und dort können sie sich in ihrem eigenen Chaos, mit ihren eigenen Regeln, sich verständigen.
5: Warum schafft ihr es hier, euch anders zu verhalten?
7: Wegen Regeln halt. Und wenn einer Streit anfängt, kommt der andere und macht alle da auseinander. Und deshalb alles sind dafür.
5: Alles gut. Also ihr helft euch gegenseitig.
7: Ja. Das meine ich auch damit, ja.
2: Für die Kinder der Karl-Schomburg-Schule ist die AG verpflichtend. Die Hoffnung, dass sich die hier vermittelten Werte positiv auf ihren Alltag auswirken.
1: In der Pubertät und in der Adoleszenz, also gerade vielleicht ab dem 12. Lebensjahr losgehend, haben wir natürlich ganz viele Normübertretungen. Wir haben aber auch ganz viel unangenehm aggressives Verhalten, das sich natürlich auch untereinander gerade widerspiegelt. Also das heißt, Jugendliche in diesen Altersphasen sind sowohl sehr häufig Täter wie auch sehr häufig Opfer. Sie finden, das ist so eine besondere Dynamik, wenn sie betroffen sind als Opfer, häufig nicht sofort den Beistand der Gleichaltrigen, weil keiner Opfer sein will. Deshalb lässt man ein ausgepicktes Opfer lieber allein.
2: Damit es bestenfalls gar nicht so weit kommt, ist auch Polizeihauptkommissar Sascha Aschermann an Schulen in ganz Hessen unterwegs.
9: Wie ist denn die Notrufnummer von der Polizei?
10: 118. Was?
9: Okay.
2: Die Siebtklässler der Ahnatal-Schule in Vellmar sollen lernen, wie sie handeln können, bevor etwas passiert.
11: Wie sieht denn richtige und gute Hilfe aus eigentlich? Ja?
12: So, meiner Meinung nach muss es eigentlich auch schnell gehen, weil so jede Sekunde, die auch der Konflikt länger geht, kann es immer mehr eskalieren.
2: Sascha Aschermann ist seit Jahren als Präventionsexperte aktiv. Sein Dienst auf der Straße hat ihn geprägt und motiviert.
9: Als ich als Streifenpolizeibeamter unterwegs war und Sachverhalte hatte mit Jugendlichen, dann habe ich immer lange noch mal drüber nachgedacht. Halt eben. Also das ist, eigentlich ist es immer das Klassische, man nimmt einen Sachverhalt auf, man fertigt eine Strafanzeige, führt eventuell weitere polizeiliche Maßnahmen durch. Und

0: So erfahren sie sich halt auch. Schülerinnen und Schüler und darüber hinaus alle Menschen empfinden eine gewisse Situation vielleicht nicht so schlimm, wie es vielleicht andere sind halt eben. Und das ist auch der Grund, warum vielleicht auch viele dann einschreiten, weil sie sagen, ey, das geht gar nicht, was da los ist. Ja, oder das ist nicht so krass halt eben, das tangiert mich nicht oder es passiert nichts Schlimmes und ich kann da einfach weitergehen. Die drei, ich sag mal, sogenannten Täter oder Täterinnen, das werden wieder Frau Forster sein, das werde wieder ich sein. Und wir bräuchten noch jemanden, der so ein bisschen mit, aber nicht so übertreibt. Ne? Ich sag dann, wie weit man gehen darf, okay? Machst du das bitte? Dann bräuchten wir noch mal drei, die so in der Nähe rumstehen. Die anderen, die jetzt gerade keine Rolle haben, das sind die sogenannten Beobachter, okay?
1: 3, 2, 1. Hast du
2: das Spiel gestern? Die 12-jährige Lamar ist nun in der Rolle des Opfers.
3: Ey, was setzt du dich hier hin? Hallo? Willst du jetzt aufgucken oder was?
4: Nein.
3: Geht's noch?
0: Digga, hast du ein Problem oder was?
3: Nein. Meine Güte. Ehrlich. Wenn wir jetzt das Ganze beobachtet haben, müssen wir überlegen, wie kann die Helfergruppe eingreifen, ohne sich selbst in Gefahr zu bringen. Ja? Das ist ja, also das ist unsere Hauptsache. Wir müssen immer selber safe sein. Und das heißt, Alessandra, was war dein Vorschlag?
4: Also, dass wir so ein bisschen tun, als würden wir sie vielleicht kennen und dann so zu ihr gehen und fragen, ob alles okay ist und sie einfach mitnehmen auf einen anderen Platz oder so. Großartig. Auf einen Viererplatz.
3: Ehrlich, seit wann kommt der Kindergarten?
4: Alles okay, ist alles okay?
2: Die gespielten Szenen nah an der Realität der Jugendlichen.
4: Ich hatte Angst, ich wusste, dass irgendwas Schlechtes passieren würde und das könnte ja jedem jetzt passieren, wenn er auch einfach alleine ist. Besonders manchmal auch meistens in der Nacht.
5: Ich hätte dann auch das Bedürfnis zu helfen, weil ich habe auch manchmal Schlägereien und dann fühlt das sich halt nicht gut an, wenn man geschlagen wird.
4: Bist du schon mal in eine Schlägerei geraten?
5: Ja, oft.
4: Was nimmst du für dich mit?
5: Dass nicht immer Schlagen gut ist, es gibt auch andere Wege, seine Gefühle auszudrücken. Und man muss sich halt nicht immer schlagen.
0: Danke für deine Offenheit.
2: Prävention ist eine der großen Hoffnungen im Kampf gegen Jugendgewalt. Oft beginnt sie früh, sogar schon bei den Kleinsten.
0: Wir können schon losgehen. Komm mit. Hi. Ich wollte die Kinder zum Sport mitnehmen.
2: Mo und Dustin vom Sportverein ACT sind zu Besuch. Da ist die Vorfreude in der Kasseler Kita Finkenherz immer besonders groß.
6: Alle ein schönes Wochenende gehabt? Sehr schön. Wir machen heute Sport und das ist ein bisschen besonders. Ihr habt ja schon gesehen, dass die Kamera heute mit dabei ist. Das soll uns aber nicht ablenken. Wir machen trotzdem unsere drei Spiele heute.
2: Eine knappe Stunde lang toben und spielerisch Konfliktkultur lernen. Denn aggressive Tendenzen zeigen sich, laut Dustins Erfahrung, auch schon bei Kita- und Vorschulkindern.
6: Ich kann für mich sagen, dass ich schon Verhalten beobachte bei Kindern, was mich dann teilweise schon erschrecken lässt in dem jungen Alter, wie schnell doch zur Gewalttat halt gegriffen wird. Gewalttat in dem Sinne, dass es halt nicht beim einfachen Schubsen bleibt, sondern teilweise wirklich auch versucht, gezielt ins Gesicht zu schlagen. Und ich finde, dass Sport da halt eine gute Möglichkeit ist, dass ich auch wütend sein kann. Ich kann auch wütend auf jemand anders sein, aber alles muss halt in einem fairen Rahmen bleiben und ich hole halt nicht direkt aus mit der Faust. Wir machen auch Spiele wie Raufen und Rangeln, wo es auch wirklich zur Sache geht, wo Kinder wirklich auch andere Kinder umschmeißen dürfen, aber alles halt mit Regeln.

0: Sport vernetzt, heißt die Initiative des Vereins. In 16 Kasseler Kitas sind sie unterwegs. Es geht um Chancengleichheit und Integration.
1: Zack, ist auch noch mit dabei. So.
2: Passt das so? Ja? Okay, und denkt dran, ihr müsst die Hand die ganze Zeit gut festhalten, ne? Nicht loslassen, egal was wir machen.
3: Das sind überwiegend Kinder so aus sozioökonomisch schwächeren Haushalten, denen halt ist deutlich, die deutlich größere Hürden haben, um halt am öffentlichen Leben teilzunehmen, wenn es halt um Vereinsstrukturen und so geht, weil es immer eine Mitgliedschaft bedeutet. Und weil halt die Haushalte oft nicht über die finanziellen Mittel verfügen durch einen Job, sind halt sehr viele Eltern halt mit einem Doppeljob oder mit drei Jobs beschäftigt und haben deshalb auch nicht die Zeitkapazität, die Kinder halt zum Verein hinzufahren.

0: zum Vereinstraining abzuholen. Genau, und deshalb versuchen wir das Angebot halt nah an die Kinder ranzubringen, dass die Hürde nicht so hoch ist.
1: Seit 11 Jahren leitet Silke Sommer diese Kindertagesstätte. Sie weiß, wenn Verhaltensauffälligkeiten sichtbar werden, dann meist hier.
2: Das macht sich insofern bemerkbar, dass man im Spiel einfach nicht mehr die Grenze einhalten kann, dass man nicht mehr merkt oder dass ein Kind nicht mehr merkt, wenn ich jetzt den Stock nehme zum Spielen, dass das halt sehr viel mehr wehtut, als wenn ich ein Kind vielleicht nur schubse. Es ist keine vorsätzliche Gewalt, sondern es ist eher etwas, was sie nicht einschätzen können. Und auch da ist es aber so, wenn das andere Kind reagiert oder wenn ein Kind reagiert im Sinne von, das hat mir wehgetan oder warum hast du da den Stock genommen, dass sofort das Bewusstsein eintritt, das war nicht in Ordnung, das war nicht richtig und wir müssen das lösen. Wenn es dann eventuell Ausnahmen gibt, dann ist aber auch, liegt da auch eine große Gefährdung generell im Raum.
1: Damit gemeint ist häusliche Gewalt. Übergriffe, die häufig im Verborgenen stattfinden.
3: Wir gehen davon aus, dass etwa ein Viertel aller Frauen in einer Partnerschaft oder Ex-Partnerschaft Gewalt erfährt. Viele dieser Frauen, die in Partnerschaften Gewalt erfahren, haben Kinder. In dieser Zeit erfährt man keine Hilfe durch andere Erwachsene. Man muss damit umgehen. Die vielleicht betroffene Mutter kann häufig wenig helfen oder hilft nicht. Häufig haben wir in diesen Beziehungen ja dann doch den Vater, Bruder, männliche Täter also, die das Rollenmodell ausleben und darunter leiden Kinder auch.
1: Allein 2024 wurden hessischen Jugendämtern 6.620 Fälle von Kindeswohlgefährdung gemeldet. Ein trauriger Rekord. Vernachlässigung, psychische und körperliche Misshandlung. Besonders häufig betroffen Kinder unter 6 Jahren. Sie lernen Gewalt als Konfliktlösung und übernehmen dieses Verhalten häufiger selbst.
2: Ich kenne jedes Kind persönlich, ich kenne die Familien. Und für uns ist es wichtig, dass alle die Möglichkeit auf einen guten Start ins Leben haben. Das Projekt, was wir jetzt halt hier haben mit dem ACT zusammen, fördert einfach so ein gesundes Wohlbefinden und so ein Selbstbewusstsein der Kinder, dass die halt auch wissen, sie dürfen Nein sagen bei Sachen. Sie wissen, das ist nicht richtig, wenn sowas passiert ist. Also da sind wir hier tatsächlich als Kindergarten so ein sicherer, so ein Safe Place, würde ich sagen.
4: Blitz!
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6: Und so bleiben wir jetzt eine halbe Stunde.
7: Nein!
6: Nein! Weitergehen! Und los!
0: Ich glaube schon, dass wir halt einen großen Einfluss damit haben, mit dem Angeboten. Weil Kinder wollen sich bewegen, Kinder freuen sich, wenn wir in die Kitas kommen. Die empfangen uns herzlich, die haben Lust darauf. Und deshalb saugen die das auch auf wie ein Schwamm, das, was wir ihnen geben. Überall ist das totale Chaos, man denkt, man hat keinen Zugriff mehr. Und man merkt aber doch im kleinen Rahmen, wie hier bei der Kita, okay, man hat doch einen Einfluss auf die Welt, indem man halt die Zukunft mitgestaltet. Und wenn von diesen 10 Kindern nachher ein Kind sich positiv daran erinnert und in der Situation zurückblickt und sagt so, nee, wir haben nur gelernt, wir gehen respektvoll miteinander um, dann hat das ja schon was bewirkt.
1: Zurück in der Jugendarresteinrichtung Gelnhausen. Bei diesen Jugendlichen hat Prävention nicht gereicht oder gar nicht stattgefunden. Jetzt gilt es, sie neu zu erreichen. Mit sogenannten flexiblen Maßnahmen. Arbeits-, Freizeit- und Sporttherapien, Konflikttrainings und psychologischen Beratungen.
8: Die Maßnahme heißt deswegen flexible Maßnahme, weil wir wirklich jeden Tag gucken, was steht an. Auch Themen hier im Arrest können besprochen werden. Das, was eben die Jugendlichen bewegt. Hier darf auch mal geschimpft werden. Hier darf auch geweint werden. Das ist schon spürbar, dass das nicht an der Tagesordnung von den Jugendlichen ist. Viele, so wie ich das höre, schätzen das sogar wert, dass sie sich mal in Ruhe Gedanken machen können. Und es wird oft auch geschildert, ich komme mal zur Ruhe. Dieser ganze Stress, der ganze Trubel. Und Richtung Ende der Arrestzeit heißt es dann, oh, jetzt erwartet mich bald schon wieder der Stress da draußen. Also es ist schon eine Gelegenheit auch, sein Leben mal zu betrachten und auch mal tiefer zu gehen. Und das, meine Erfahrung zeigt, das wird auch gerne angenommen. Flexible Maßnahme an Stationen, die zweite Gruppe ist fertig. Wartet ihr noch kurz, ihr werdet dann abgeholt.
1: Mädchen und Frauen machen unter den Arrestierten einen geringen Teil aus, im Durchschnitt rund 12%. Ohne Führerschein hat sie einen Unfall verursacht und dabei eine andere Person verletzt. Die 20-Jährige steht kurz vor ihrer Entlassung.
5: Man lernt hier vieles. Man lernt hier die Ruhe einfach zu bewahren. Also wenn ein Wärter dir sagt, mach das, du kannst schlecht sagen, nee, ich mach's nicht. Du lernst hier respektvoll miteinander umzugehen und du hast hier einen festen Tagesablauf, wann du aufstehst. Und du stehst mehr mit deinen Beinen im Leben. Vorher war das bei mir nicht so. Also mir war alles egal. Mir war nicht bewusst, was ich mache. Aber seitdem ich hier bin, ist mir sehr vieles bewusst geworden.
1: Es ist eine Art Gefängnis auf Probe, das Konsequenzen unmissverständlich spürbar macht. Das Leitprinzip Erziehung statt Strafe.
9: Es wirkt schon abschreckend, weil man hat wirklich gar keine Lust darauf, was hier abgeht. Ich würde sagen, ich würde einfach meinem normalen Alltag eher nachgehen. Arbeiten am Wochenende werde ich, glaube ich, auch nicht mehr so viel rausgehen. Ich meine, hier muss man ja täglich den Boden wischen, komplett sauber machen. Da denke ich mir, wenn meine Mutter damals meinte, bring mal den Müll raus, habe ich mich schon aufgeregt, hat mich das schon sauer gemacht. Hier muss man so viel machen. Also ich werde auf jeden Fall meiner Mutter im Haushalt helfen. Weniger meckern. Solche Dinge.
1: Ende März sind in Gelnhausen gerade einmal 8 junge Menschen untergebracht. Eine auffallend niedrige Belegung.
10: Wir erreichen einen Großteil der Arrestierten insofern, als dass eine Veränderungsmotivation entsteht. Wie nachhaltig die dann anhält nach der relativ kurzen Zeit, das ist fraglich. Die zurückgehenden Arrestiertenzahlen führe ich natürlich noch auf was anderes zurück. Und zwar gibt es eigentlich mit den Häusern des Jugendrechts Zusammenwirken der externen Kräfte, die eine ganze Menge der Arreste schon abfangen. Wir kriegen halt die Jugendlichen dann letztendlich hier ab, die diese Maßnahmen nicht wahrnehmen oder die aus irgendeinem Grund es nicht schaffen, die zu erfüllen.
1: Auch Mats und Nick wären wohl irgendwann im Jugendarrest oder Gefängnis gelandet. Bei Sozialpädagoge Justin haben sie Rückhalt gefunden und neue Perspektiven.
0: Am Anfang war es auch nicht leicht, auch wenn ich schon begriffen habe, dass es da nicht weitergehen kann, wo ich herkomme, das alles loszulassen. Aber dann nach den ersten Monaten habe ich gemerkt, da ist einfach ein Bruder, der will das Beste für mich, der will mich da auch rausholen. Und wenn ich hier mitmache, steht mir das Leben irgendwie alles noch vor mir und ich kann alles noch erreichen, was ich möchte.
11: Was würde passieren, wenn du wieder zurückgehst in dein altes Umfeld? Was glaubst du?
12: Ich würde wieder reinscheißen. Ich weiß es, ich bin mir zu 90% sicher, es geht vielleicht einen Monat lang gut. Und dann ist wieder genau dasselbe. Ich werde in die alten Muster verfallen. Aber es normal zu lassen, nicht wie es davor war, das wäre es einfach für mich. Einfach eine Routine, wo ich sage, ich stehe auf, ich gehe arbeiten. Das ist das, was ich mir so am meisten wünsche einfach.
1: Nick macht inzwischen ein Praktikum in der Gastronomie. Mats eine Ausbildung zum Schreiner.
13: Ich glaube, dieses Familienleben, in das sie sich auch integrieren konnten, das kannten sie so gar nicht, weil sie sich ja eben zu Hause da auch entzogen haben. Sie sollen keine Klosterschüler sein und werden und mir das auch nicht vorgaukeln. Aber mir geht es darum, die Dinge in Balance zu halten. Na, sie sollen einfach sich selber auch wieder vertrauen lernen, weil aktuell ist es ja das Problem, gebe ich denen 10.000 Euro und eine Woche frei, bringen sie sich in Schwierigkeiten. Und mein Ziel und mein Anspruch ist, dass sie in 5 Jahren vielleicht sagen können, wenn ich 10.000 Euro einen Monat frei habe, dann habe ich damit vielleicht eine geile Zeit und mache Urlaub, aber ich bringe mich nicht selber um.
1: Gewalt unter Kindern und Jugendlichen ist kein Randphänomen, sondern eine tägliche Herausforderung für Schulen, Jugendhilfe und Justiz. Sie müssen reagieren, nachjustieren und Entwicklungen im Blick behalten. Denn gesellschaftliche Krisen treffen auch die Jüngsten und oft wirken sie genau dort zuerst.
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0: Achtmal Metz für Tarek. Mhm. Zweimal Schinken-Käse-Kombi für Ralle.
1: Aha.
0: Drei Wiener für dich, Schlawiner.
1: Hey. Danke.
0: Kino nicht vergessen.
1: Nee, da.

0: Ja. Pass auf.
1: Wonach riechen Sie hier? Männer bei der Arbeit.
0: Ha, ha.
1: Nee. Hier riecht's verbrannt.
0: Ja, jetzt rieche ich so.
1: Stimmt. Warte mal. Hier ist es. Hallo? Ding nochmal. Oh, ich komm erst mal. Du wartest hier bei ihm.
2: Ja.
1: Herr Sarküsikos.
3: Was denn? Schuhe!
1: So, was hast du dir dabei gedacht?
4: Hm? Unser Wäschetrockner ist kaputt. Deswegen muss ich mir halt was anderes einfallen lassen.
1: Aber das ist doch gefährlich.
3: Also wenn man Polypropylen bei 200 Grad Umluft...
1: Hey, alles gut. Passiert mal.
3: Baby?
1: Na, hol's mal raus. Ja, nimm's mal hoch. So, ja.
2: Ja, mal ein bisschen knuddeln, so.
1: Leg's mal so in den Arm. So. Kopf da rein, dass du dich abknickst. So.
2: Ja.
1: Siehst du?
2: Ja, rein. Ja. Siehst du, Naturtalent? Toll. Ja, toll, beim Onkel auf dem Arm.
1: Wo ist denn die Mutter?
2: Ja.
5: Steht vor Ihnen.
2: Du? Du bist doch selber noch ein...
5: Ey, Nele, keine 5 Minuten kann man nicht allein lassen.
6: Du warst voll lange weg.
5: Ich hab die Wäsche hochgeholt.
6: Aha, du warst rauchen.
5: Und du hast die Wohnung abgefackelt. Mann, du kannst nichts kriegst auf die Reihe. Ich hab dich um eine Sache gebeten. Verdammt, ich zieh aus. Schuhe hin, Ofen hin, toll. Was kommt als nächstes? Toll gemacht, Nele, wirklich toll.
6: Ja, toll.
7: Wo sind eure Eltern?
5: Weg. Kein Bock mehr auf uns.
3: Was? Seid ihr alleine?
5: Nein, unsere Mutter hat noch eine andere Familie.
7: Und der Vater?
5: Ist das ein Verhör oder was? Kommt um 6. Bis dahin werden wir ja überleben.
1: Okay. Hey, ich verstehe dich. Ehrlich. Ich bin manchmal auch überfordert. Aber weißt du, was ich...
8: Was machst du denn da jetzt?
5: Will das große Baby vielleicht draußen warten?
1: Oh, da hat ja jemand gute Laune. Also das muss ich mir nicht geben.
8: Tarek, jetzt räum das doch.
2: Vorsicht. Dass du nicht mit deinen Füßen da reintrittst. Hier, Scherben.
8: Also, junge Dame.
5: Marie.

0: Ja, dann junge Marie. Das werden wir natürlich ersetzen. Ja.
1: War es das?
0: Ihr könnt uns mal besuchen in unserer Kantine. Die ist öffentlich. Falls ihr mal Appetit auf was anderes als Turnschuhe habt. Ne?

0: Mann, Mann, Mann, Mann, Mann. Schieb dir den Wagen durch die Stadt. Wollt ihr mal wieder zur Qualitätskontrolle? Abmarsch jetzt zum Laubeinsatz.
1: Jetzt mal ganz mit der Ruhe, Geraldine. Wir sind nicht auf der Flucht, ne? Bitte.
0: Für euch immer noch Gerald.
1: Das ist in Beeilung. Ich muss mit Gabi ins Kino.
2: Na, Captain, Feierabend?
1: Träumst du davon? Wir gehen noch ins Laub.
2: Aber lass mir noch was übrig für morgen, ja?
1: Ah, hör mal, kannst du deine Tour von morgen mit meiner heute tauschen? Prämie gebe ich dir oben drauf.
2: Nee, du, ich muss jetzt gleich zum Betriebsarzt. So reine Routine. Ja. Aber viel Spaß, ja? Werner! Oh. Bist du ausnahmsweise mal ein bisschen spät dran?
1: Ausnahmsweise, ja.
2: So, das ist der Clemens aus der Buchhaltung.
3: Hallo.
2: Der wird euch heute ein bisschen unterstützen.
1: Aha. Sag mal, Großer, rechnen ist nicht deine Stärke, ne?
4: Warum?
1: Da fehlt doch immer die Hälfte auf dem Lohnzettel. Geh da ran, wir müssen los.
2: Auf geht's. So, Päckchen, abfahren. Komm.
5: Das war ja flott.
1: Ja, 20 Minuten angeholt. Super.
6: Bruno, reich mir mal ein Rechen.
7: Ha! Was ist das denn? Was Tanzschuhe aus den 70ern, ne?
1: Bist du bescheuert? Das Allerneueste. Kennst du das nicht? Wer kennt die nicht, die Dinger?
6: Ja, durch die konvexe Form wird der Körper im Prinzip dazu gezwungen, sich im Gleichgewicht zu halten. Also mit anderen Worten.
1: Gut für den Rücken, auch für junge Menschen.
7: Ach so.
1: Gut, mach mal hin, Kinder, wir haben keine Zeit.
0: Okay,
5: sitz.
0: Jo.
6: Wer hat denn den abgestellt?
1: Hey, was seid ihr bescheuert? Was macht ihr denn da ohne Einweisung?
0: Clemens! Hey! Hey! Hey, Clemens!
1: Rosa, das Teil mal gleich wieder her. Komm!

0: Das ist ja mal ein Service.
1: Ja, manchmal sammelt sich ja was im Motorraum.
0: Soll ich mal aufmachen?
1: Und da waren es nur noch 459.999.
0: Bitte?
1: Naja, das ist doch Keramik, oder? Ein Plastikbecher weniger pro Tag in Berlin.
0: 459.997. Ich trinke jeden Tag 3.
1: Ach je. Wir machen übrigens auch Strom aus Müll.
0: Ah, Orangenstrom, ha?
1: Hä?
0: Orangenstrom?
1: Ja.
0: Doris.
1: Alle. Also, Ralf, aber alle sagen...
0: Alle.
1: Genau.
0: Oh, ich muss dann mal.
1: Ja.
0: Ciao.
1: Ich mach das.
0: Danke. Tschüss.
1: Tschüss, Doris.
0: Alle.
2: Wo ist denn Clemens?
3: Seit wann machen wir Parks?
4: Das hat ihm wohl keiner gesagt, ne?
3: Das muss nicht wahr sein. Ich hab keine Zeit für so Faxen.
2: Clemens! Komm her! Warte mir nicht! Komm, komm!
5: Ach, mit den Schuhen in den Nassbereich, ja?
6: These boots are made
5: for... Werner, ich muss was mit dir besprechen.
3: Jetzt doch nicht.
5: Ist was Ernstes.
3: Du bist schwanger.
2: Was denn jetzt?
5: Auf unseren Routen wird geklaut. Fahrräder, Kinderwagen, Keller haben sie auch schon aufgebrochen.
3: Ja, und ich als Captain bin jetzt der Hauptverdächtige, oder wie?
5: Quatsch, aber ich dachte, vielleicht kannst du mit den Männern...
3: Was kann ich? Was denn was?
5: Die Hausverwalter sagen, die Männer schließen schlampig.
3: Ja, jetzt geht's aber.
5: Darf ich das? Ich will jetzt hier niemanden verdächtigen, aber es muss sich was ändern. Sonst ändere ich was.
3: Willst du das rausschmeißen alle, oder was? Ja, ist ja klar, du musst ja den Druck weitergeben, verstehe ich ja.
5: Anna, wenn uns wegen dieser Scheiße die Aufträge wegbleiben, bin ich doch der Erste, der im Riecht.
3: Warte, ausnahmsweise mal recht. Warte mal, ich habe noch Shampoo für dich.
7: Und die wollen noch einen heben?
8: Nee, ich muss ins Kino.
7: Was läuft denn?
8: Keine Ahnung.
9: Gabi läuft.
8: Kinder, ich muss mich beeilen. Ich bin zu spät dran. Tschüss.
7: Tschüss.
1: Was ist denn da los? Grillen die wieder?
10: Nee, lass mal.
8: Hier, wo kommt das Kind her? Ich
10: stand einfach da, vorne an der Einfahrt.
8: Als hätte ich keine anderen Probleme.
1: Das war das Baby von Marie.
9: Ja, ich kenne die Mutter.
7: Na, dass du die Mutter kennst, das war wohl klar, Alter.
8: Ja, das geht aber, sei doch nicht so laut, krieg ich mal wieder ein. War ein Zettel dabei, ein Brief oder was?
7: Ich hab nachgeschaut. Nichts. Wer macht denn sowas?
8: Na komm, kein langes Gelaber. Die geht jetzt gleich wieder retour, die Kleine. Wie geht denn das hier?
1: Ja, hier.
8: Ab geht's, so. Kommt ihr mit?
9: Ja.
8: Brav. So brav ich dich, ne?

0: Werner Tresch. Bitte hinterlassen Sie eine Nachricht nach dem Pfeifton.
1: Kowalski, ja. Alles gut bei dir, Werner? Hab mich nur gewundert. Du wolltest doch heute vorbeikommen. Ne? Ja, naja, ja dann.
2: Ins Rollbad schlafen Sie ein. Ich habe meine immer über Kopfsteinpflaster gefahren.
3: Ich habe da vorhin was gelesen. Ich muss dann.
2: Wo? Im Internet jetzt wieder, wa?
4: Ja. Ich glaube hier.
2: Ja, ja, da ist es. Ist doch keiner da, wa? Oh mein Gott. Nein?
4: Ich kann nichts sehen. Moment mal kurz.
2: Und? Nix, niemand
5: was? Hey, was soll das werden? Gib mal woanders einbrechen.
2: Ja, richtig ab, Mann. Alles gut. Keiner da, wa?
4: Was machen wir jetzt?
3: Eins, zwei,
2: drei. Was machst du da?
3: Rütteln macht schläfrig. Am besten A-Rhythmus. Hier. Eins, zwei, drei, vier. Eins, zwei, lang, vier. Eins, zwei.
2: Sag mal, wie lange geht's so eine Kinowerbung?
3: Ja, komm, wir übernehmen das. Du musst ja nicht jeden Schuh anziehen.
6: Außerdem sehen die eh scheiße aus.
2: Ey, pass auf, ja? Vorsichtig. Nee, weil ich, was ich angefangen habe, das mache
3: ja,
2: ich fertig.
3: Ja, wissen wir. Aber führen heißt auch delegieren. Das sind deine Worte.
4: Genau, und so eine Frau lässt man nicht warten.
2: Ich verlasse mich auf euch.
3: Die schläft.
6: Schläft die?
3: Das funktioniert. Ja, super, sie schläft. Gucke.
7: Ey, Quarz wird draußen. Dalli, Dalli.
2: Rauchen draußen.
7: Du kriegst bei mir keinen Sprit, das weißt du ganz genau. Hör auf jetzt.
5: Mensch, Schabi, du bist so... Oh, Mau, ey.
8: Gabi, sorry, vielleicht läuft ja noch Werbung. Wenn wir jetzt gleich losgehen, dann...
7: Nee, ist zu spät. Meine

0: Komm, Mama, Platz hier. Oh, mein Schatz, ist zu klein.
1: Babys wickeln wird nämlich nicht genetisch vererbt. Nein. Und nicht jede Frau wird Mutter.
2: Denn irgendwann ist es mal zu spät.
0: Ja?
3: Schon gut. Ja,
0: komm mal her, mein Schatz.
1: So. Nicht jede Frau will auch Mutter werden.
0: So, das haben wir doch.
3: Ja.
0: So. So, alles gleich. Schon ist gut, siehst du. Fein, tolle Mädchen.
3: So, alles gut. Alles fein, der war doch gar nicht schlimm.
0: Ja, ja, ja. So, da habt ihr eure Kackroulade wieder. Ja, ist fein. Ihr habt doch sicher einen Zettel geschrieben, ja? Dass die wissen, wo wir sind.
4: Zettel?
0: Wenn man nicht alles selbst macht, ihr seid doch...
1: Mach du mal, ich habe ja jetzt die Spätschicht.
0: Na los, warum steht ihr hier noch so rum? Abflug.
1: Ja. Werner.
0: Los, ja. Ah, nee.
1: 3 Männer und 1 Baby.
5: Einfach ein Baby abgeben? Verstehe ich aber nicht.
6: Was denn, ihr schon wieder?
5: Gott, beruhig dich. Wir wollen nur das Baby ihrer Nachbarin zurückbringen. Es wird bei uns auf der Mülle abgegeben.
6: Ja, das sieht denen ähnlich. Ein ekelt Jugendamt wäre. Hätte ich ihr Kind schon längst weggenommen.
5: Hm. Wie heißen die überhaupt?
6: Sag ich dir nicht.
5: Sag ich dir nicht, ja?
7: Ja, zum Glück bist du ja nicht vom Jugendamt, du hirnamputierter Trottel, du.
6: Komm, zurück.
7: Mann.
6: Ja, los, komm.
5: So kenne ich dich ja gar nicht.
0: Hallo? Jungs, wir müssen die Polizei holen.
7: Was?
0: Ja?
7: Nee, das kann man nicht machen.
0: Aber irgendwer muss sich doch um das arme Ding kümmern.
7: Wir wissen doch gar nicht, was los ist. Polizei, Jugendamt, dann ist das Baby weg.
5: Das hat der Nachbarn doch gehört. Die sind total überfordert.
7: Ja, das hat er doch so gar nicht gesagt.
5: Also, ich weiß, was ich da drin gesehen habe.
7: Und wenn wir sie mit zu uns nehmen?
0: Was?
7: Ja. Hast du eine bessere Idee? Nur über Nacht?
5: Ja. Ich bin dabei. Ja. Ich meine, was die Teenie-Mutter
6: ja,
5: kann.
6: Schafft ihr auch, ja?
5: Ja.
0: Dann komme ich aber lieber mit.
5: Das übertreibst du.
7: Ja, wirklich, ey. Das steht doch alles im Internet.
0: Internet ist eine graue Theorie. Windeln wechselt man hier mit, ja, Jungs.
5: Alles klar. Alles klar.
7: Abgemacht. Wir werden das Kind schon schaukeln.
5: Ja.
0: Wenn irgendwas ist, ihr ruft mich sofort an.
7: Hallo.
5: Alter?
0: Ja. Hör mal, ihr müsst aber das Loch von dem Sauger an der Flasche da nicht so groß machen, ja? Sonst verschlucken sie sich. Okay?

0: Annika?
1: Hallo.
0: Hey.
1: Ich habe mich selbst reingelassen.
0: Hey.
1: Brav, Papa. Du trägst die neuen Schuhe. Du, ich habe dir Schnitzel in den Kühlschrank gestellt und Obst.
2: Das wäre mir nicht nötig gewesen. Ich habe doch...
1: Dosenwurst, Papa. Dein Ernst?
2: Schnitzel geht, was? Muss schon wieder los?
1: Ja. Ich war noch gar nicht zu Hause. Ich komme direkt aus der Redaktion. Pauli ist bei einer Freundin.
2: Familientaugliche Arbeitszeiten sehen anders aus.
1: Ich weiß. Guck mal, ich hab dir was mitgebracht. Tu dir mal was Gutes.
2: Meditation für Anfänger.
1: Hör mal rein, Papa, mir zuliebe. So.
2: Tschüss.

0: Was hat der denn da? Er macht immer so einen Krach. Immer.
1: Oh, die ist gut. Die habe ich auch mal gekriegt.
2: Ach ja? Daran kannst du dich erinnern?
1: Ja.

0: voll lecker.
1: Ist voll lecker. So,
2: jetzt kannst du sie mir wiedergeben.
0: Moment mal, du hast sie die ganze Zeit schon.
2: Genau.
0: Ja.
2: Und deshalb hat sie auch so eine Art Mutterbindung zu mir aufgebaut.
0: Ach, du bist jetzt auf einmal die Mutter?
2: Ja, sie ist zu mir.
0: Okay.
2: Ja,
0: komm mal zu Mama.
3: Mit der hübschen Mama, ja.
4: Ja. Ja, guck mal, das mit dem Baby. Das mit dem Baby. Cool. Da guckst du. Wie machen wir denn nachher, ne? Wie macht ihr der Tarek?
5: Nehmen Sie nun eine bequeme Haltung ein. Legen Sie sich auf eine Decke.
0: So.
5: Oder auf den Boden. Setzen Sie sich in einen bequemen Sessel. Oder legen Sie sich auf die Couch. Atmen Sie tief ein und aus. Wenn Sie mögen, legen Sie ein Kissen unter Ihren Kopf.
0: Möglich zwei.
5: Oder unter Ihre Kniekehlen.
0: Oder das.

0: schon wieder da. Nele? Hey, hast du alles aufgeräumt?
1: Mhm.
0: Weil wir den ganzen Tag die Glotze lief und du ein schlechtes Gewissen hattest. Was ist Papa? Schläft er schon?
1: Der ist noch nicht da.
0: Oh, ich hasse es, wirklich, das nervt so. Jedes Mal das Gleiche, wenn... Sorry, es tut mir leid, ich weiß, unsere Streits nerven. Und dass nicht mehr so viel Zeit für uns da ist, seit Lea da ist. Und ich ziehe auch nicht aus, habe ich nur so gesagt. Was würde ich denn machen ohne die tollste Schwester der Welt? Wo ist Lea? Schläft die schon?
1: Oh.
0: Nele? Wo ist Lea?
2: Du hast gar keine Zeit mehr für mich.
0: Wo ist Lea?
3: Gott, du tust mir weh.
0: Nele, du sagst mir jetzt sofort, wo Lea ist.
3: Ich will aber nicht, dass du ausziehst.
0: Nele, sag mir bitte einfach nur, wo Lea ist, okay? Ich bin ja auch nicht böse.
3: Ich hab sie zum Müll gebracht.
0: Was?
3: Au!
0: Warum hast du das getan?
3: Zu den Männern.
0: Was für Männer?
3: Die von heute.
0: Die Müllmänner. Zum Hof von denen.
3: Marie, nicht gehen, es tut mir leid.
4: Ja, so gemütlich ist es nur bei Daddy.
5: Kannst du vielleicht auch mal gucken?
4: Nee, der Süß hat heute ein Date, nicht wahr, Prinzessin?
5: Tarik!
4: Was?
5: Die Milch!
4: Was soll schon schief gehen?
5: Ja, im Zweifelsfall alles, Tarik. Im Zweifelsfall alles.
4: Gerade, du musst echt mal ein bisschen lockerer werden. Was? Stimmt, das fragen wir den mal. Du, Ralle, wir beide fragen uns, was war denn das mit der süßen Maus im Auto? Hm?
5: So. 37 Grad, nicht mehr. Los.
4: Bloß nicht so heiß, ne?
5: Sag mal, was willst du eigentlich von mir?
4: Mensch, Ralle, Babys bringt nicht der Storch.
5: Doch, aber dich hat er zu früh fallen lassen.
4: Hast du das gehört? Hast du das gehört, wie gemeint?

0: Marie?
1: Werner.
2: Na, was macht die Klinik? Ja. Gibt's Probleme?
1: Nö. Die liegt seelenruhig auf dem Bauch und schläft.
2: Was ist denn die bescheuert? Die Bauchlage?
3: Das ist Erstickungsgefahr.
0: Werner! Nein. Nein, natürlich nicht Bauchlage. Klar.
3: Ja, witzig. Ich komm vorbei.
0: Nein. Wir schaffen das allein. Wir kommen gut zur Welt. Du brauchst nicht vorbeikommen.
3: Okay.
0: Wir schaffen das alles. Alles prima.
3: Okay. Baut keinen Scheiß, ja?
0: Tschüss. Bauchlage. Die Milch! Da, die!

0: Das klumpt ja total. Was
1: ist naja, das? Wahrscheinlich war es zu heiß.
0: Oh shit.
1: Oh nee, muss das sein? Da riecht er wirklich.
0: Ja, warte, gib mir das Kind. Wisch das mal auf, dann ist alles gut.
1: Wisch das mal auf, bin ich hier die Hausfrau oder was?
0: Putz mal. Wir beide gucken hier dazu.
2: Was macht der denn da?
3: Hören Sie hier dazu?
4: Extern.
3: Sie müssen mir helfen.
4: Muss ja nicht. Nur kacken und sterben.
3: Wissen Sie von einem Baby, das hier abgegeben wurde, heute?
4: Auweia. Deins? Was machen wir denn da?
3: Können Sie jemanden anrufen, bitte?
4: Ich klingel, jetzt käme er aus dem Bett wegen der Verrückten.
3: Aber ich mein's ernst, wirklich.
4: Ja, ist immer ernst. Aber du bist ja nicht die erste Spinnerte, die hier nachts was vom Müll will. Mann, glaubst du eigentlich, wo du hin willst? Die Polizei, die schläft nicht, die kann ich ja anrufen. Aber flott.
3: Wir sterben.
5: Gabi würde dir auch gefallen. Hm? Die ist so ehrlich, so direkt. Und irgendwie. Ja, die strahlt irgendwie. Ja.
4: Meine kleinen Rettungsringe, die mag sie auch. So wie du. Hast du auch immer gemacht, ne? Was zum Festhalten. Hm?

0: Bierchen?
1: Werner, so, mit dir habe ich nicht mehr gerechnet.
0: Ja, ich dachte, bevor wir alleine hocken.
1: War die mein Date im Späti?
2: Mit Schnitzel.
1: Ui.
0: Wie sich das gehört.
1: Der Herr hat gekocht?
0: Ja, gut.
1: Boah, was ist das denn?
2: So?
1: Seit wann isst denn du Tofu?
0: Annika.
2: Aber dafür mache ich den besten Filterkaffee in Berlin.
1: Bevor ich das nicht probiert habe, glaube ich, der kein Wort.
0: Na ja.
1: Au.
0: Bis zum Frühstück sind es doch 7 Stunden. Könnte ich das beweisen? Wann machst du einen Feierabend?
1: Wann ich will.
0: Zu dir oder zu mir? Ah.
2: Ja, ich weiß.
1: Also, wenn ich die Frage noch mal höre.
0: So.
1: Ja, aber doch, du fragst mich nie.
0: Also zu dir? Ja, bei mir sind halt noch die Sachen von.
1: Ja, ja, bei mir auch.
0: Ist blöd, oder?
1: Ist bloß kompliziert. Wie wär's mit neutralem Boden? Vielleicht so ein kleines Apartment oder so?
0: Ja, übers Wochenende.
1: Ja.
0: Tja. Dann suche ich was aus.

0: Wir müssen nur aufräumen.
1: Nee. Feierabend.
0: Mit Kindern hat man nie Feierabend.
1: Erster Fehler.
0: Wer sagt das?
1: Meine Mutter.
0: Ach so.
1: Meine Mutter hat jeden Tag geputzt und geräumt. Und selbst wenn wir abends im Bett waren, da hat sie es richtig losgelegt. Das war so ein Hausfrauending, weißt du, alles musste picobello sein. Aber sie hat's bereut. Tarek, meinte sie, mach's anders. Vergiss dich und deine Bedürfnisse nicht. Ein Kind braucht glückliche Eltern, keine Bügelwäsche.
0: Ja, das macht Sinn.
1: Ja, und da heißt es immer, ein Kind braucht seine Mutter. Zwei Väter tun's auch. Ja.
2: Papa!
3: Du bleibst hier. Wo ist sie?
2: Woher soll ich das wissen? Hier ist keiner mehr.
3: Wo ist Lea?
2: Keine Ahnung. Ich bring sie um.
3: Wo warst du überhaupt?
2: Wo warst du denn? Du hältst dich nicht an unsere Abmachung. Du wolltest doch, dass ich meinen Abschluss nachhole.
3: Du weißt doch, wie das ist. Wenn der Chef sagt, es dauert länger, dann dauert es halt länger.
2: Und immer sind es die anderen.
3: Es tut mir leid. Du hast recht, wir kriegen es wieder hin.
2: Das hast du über dich und Mama auch gesagt.
3: Wir müssen die Polizei rufen.
2: Bist du verrückt? Wir nehmen Lea weg.
3: Ja, ist mir auch klar. Entschuldigung, wann beginnt hier die Schicht?
4: Erstmal soll deine Göre sich bei mir entschuldigen.
3: Was? Wann hier wieder anfangen? Jetzt sagen sie schon.
4: Wer will denn das wissen?
3: Das gibt's ja nicht. Jemand, der ihrem Chef morgen verklickert, dass sie im Dienst saufen.
4: Fünf.

0: Ein Mann von der Müllabfuhr hat Lea genommen, oder?
1: Ja.
0: Sie hat extra geguckt.
2: Ich glaube ihr kein Wort.
0: Was sagst du, wie sah der aus?
1: Also, er sah ein bisschen wie Obelix aus.
0: Nele, wir kriegen das wieder hin.
2: Und wenn die schon zur Polizei sind?
0: Sind sie nicht. Wir warten, bis die hier wieder anfangen und dann holen wir Lea. Und falls doch, dann fällt uns was ein.
2: Ja, was denn jetzt? Wen rufst du an?
0: Ach, Nottelefon, Krankenhäuser, vielleicht hat irgendjemand...
2: Hallo, die gehört. Schreiben sich doch deine Nummer auf.
0: Marie, ich weiß schon, was ich tue. Jetzt lass mich mal bitte der Erwachsene sein, ja?
2: Der Erwachsene. Es fällt dir früh ein.
0: Wir fahren erstmal nach Hause.
2: Ich gehe hier nicht weg. Kein Zentimeter.
0: Gib mir bitte mal die Decke.

0: Das hat dich ganz schön getroffen, ne? Als die Marie Riesenbaby gesagt hat.
1: Hm?
0: Riesenbaby?
1: Oh ja, ja, ja. Oh, es hat mich total zerrissen, hat es mich. Nein, Mann! Außerdem meinte die, warte, sie meinte großes Baby, nicht Riesenbaby. Und guck mich bitte nicht so an.
0: Wie gucke ich dich denn an?
1: Na, wie so ein Psychodoktor.
0: Ach so, ich guck wie so ein Psychodoktor?
1: Ja.
0: Und du guckst wie einer beim Psycho. Na los.
1: Du?
0: Nee, du.
1: Hey. Ja. Okay, Doc.
2: Ja. Ja, komm mal her. Mit euch. Oh, pass auf. Ja, pass auf. Oh, pass auf. So, guck. Na, komm mal. Na, komm mal her zum großen Baby. Komm mal zum großen Baby. Ja. Ja.

0: Für alle, die den C-Schein machen wollen, tragt euch bitte in die Liste ein. Wir brauchen ganz dringend Fahrer.
1: Hast du meine Minute?
2: Morgen?
3: Ja, nach der Ansage.
4: Hallo?
5: Hallo?
6: Hab gehört, du bist gestern noch mal Vater geworden.
5: Tja, wer noch kann. Wo sind Tarek und Ralle? Nur nicht da?
7: Nee. Dorn hat auch voll Stress gemacht, schon die ganze Zeit.
5: Wegen meinen Jungs.
8: Quatsch, alle Meinung zu stehen.
0: Bevor wir zur Einteilung der Laubeinsätze kommt noch eine ganz wichtige Sache. Es muss wieder sorgfältiger geschlossen werden. Wir machen es den Langfingern sonst zu einfach. Dass wir zu allen Häusern die Schlüssel haben, ist auch eine Sache des Vertrauens. Aber weil Kontrolle besser ist als Vertrauen...
9: Ja, genau, Kontrolle. Ab sofort sind deshalb alle Schließvorgänge per Dienst- oder Privathandy zu dokumentieren.
10: Das ist eine Schnapsidee!
11: Jetzt aber, ihr habt sie doch nicht mehr, Alter!
0: Damit sichert ihr euch ab und wir uns gegenüber Dritten.
10: Ja, und wir werden nie mit der Arbeit fertig.
8: Genau, hier, Herr Kapitän, bringt's auf den Punkt!
9: Alle Fotos und oder Videos sind direkt an mich zu senden. Da gibt's nichts zu diskutieren.
5: Rüdiger, hör mal.
2: Wie soll ich meinen Job eigentlich machen, wenn ihr bei jeder Kleinigkeit auf die Barrikaden geht?
5: Das ist doch totaler Quatsch mit diesem Gefilme. Da hat Gerald wohl mal wieder...
9: Was hat Gerald?
5: Pech beim Denken gehabt.
2: So, hast du eine bessere Idee? Darüber wollte ich ja gestern mit dir sprechen.
5: Ja.
2: Na, lass mal hören.
5: Wie, ist aus der kalten Hüfte natürlich auch nicht.
2: Genau, und deswegen leite ich den Betrieb.
5: Hör mal, die Sache mit dem Baby.
2: Dafür hab ich jetzt keine Zeit und du auch nicht. Dass du mir heute mal pünktlich bist. Na los, komm, Abflug.

0: Werner?
1: Ja, jetzt kommt mal in die Gänge, Ladies. Ich pick euch unterwegs auf, ja.
2: Die Kleine, was machen wir mit der Kleinen?
1: Ja, die bringt ihr natürlich mit, logisch.
0: Okay.
1: Okay.
0: Was ist? Wir haben verpennt.
1: Was?
0: Na los. Hey. Ja. Aufstehen, Riesenbaby.
3: Hey. So, für den Scheißspruch von eben gibt's jetzt eine Scheißtour.
4: Wie bitte?
3: Oder soll ich dem Alten verklickern, dass deine Leichtmatrosen verpennt haben, Captain?
4: So. Spielen lässt du mich eigentlich aus?
3: Verfolgungswahn?
5: Und täglich geht's mit neuem Fleiße wieder an dieselbe Scheiße.
1: Ein bisschen spät.
5: Oh, Majestät.

0: spätestens.
1: Viertel nach fünf. Wie geht's dir?
2: Ist Hacke auf den Tür oder was? Halt!

0: Das ist so ein Kartending. Da muss man eine Karte vorhalten, sonst geht das
1: nicht. Hey! Ist da jemand?
2: Sch, Marie.
1: Machen Sie auf!
2: Nicht so laut.
1: Lass uns rein!
2: Geht's vielleicht noch lauter?
1: Hey!

0: Bayerns.
1: Also gut. Ja, Vater werden ist nicht schwer. Vater sein, dagegen sehr, sagt schon der alte Zille.
2: Fahren wir noch zu Marie?
1: Nee, ist zu spät. Wir müssen sofort auf Route, weißt du, wie es ist? Das klingelt wieder die Telefone heiß bei Gerald.
3: Genau, komm mal her. Kunden.
1: Hoppala, so, komm mal jetzt.
2: Aber ein bisschen langsamer, das macht sie auf.
1: Alles
2: gut. Was machen wir damit?
1: Ach, tue ich nach hinten.
2: Komm, her.

0: Los, beeil dich jetzt, kommt. Wir müssen jetzt los, kriegt hier uns Ärger, bis du wieder ist. Komm. Wir müssen.
1: Mann! Kann man den

0: Jardiner Sauna hier.
1: Ihr macht doch noch einen Aufguss.
2: Jetzt stellt euch mal nicht so an.
3: Die Kleine braucht mollig.
1: Bisschen leiser.

0: nach Halle. Ich will doch mit Gabi so ein Kuschelwochenende buchen, ja, aber das geht nur noch hier mit Internets und so weiter. Kannst du da mal gucken, bitte?
1: Mit Frühstück und WLAN?
0: Wer was?
2: WLAN. Kabelloses Internet.
0: Ja, ich habe das schon mal gehört.
1: Da musst du zusammen buchen. Frühstück und WLAN.
0: Nee, nur Frühstück.

0: Alles Müllkeller. Komforttarif.
1: Scheiß Komforttarife. Auch so eine Erfindung.
2: Dass wir die Tonnen direkt vom Keller die Treppe hoch bis auf die Straße schleppen können. Aber auch Gerald zu verdanken.

0: Ja. Was ist los? Brauchst du eine extra Einladung?
1: Ja, die kleine?
0: Wie? Die paar Minuten? Was soll da schief gehen?
1: Im Zweifelsfall?
2: Alles, ja.
0: Anfänger.
1: Anfänger.
2: Total schlecht beschriftet sind die.
0: Ja, für der typisch Gerald.
2: Ah, ja.
0: Jetzt sollen wir die ganze Scheiße fotografieren und dann sowas auch noch.
2: Sollen was?
0: Ja.
2: Okay.
0: Ach, nicht so, die Schlosser.
2: Wir hätten Schlüssel für jedes Schloss. Mit Tarek.
1: Baumhaushotel. Mit Strickleiter. Nichts für Werner. Ach, na, wer wird denn gleich weinen? Ja. Dann werden wir mal die Windeltonne wechseln, was? Haben wir ja gestern zu Genüge gelernt. Ups.
0: Na, hab ich die Schlaf gehabt, wa? Ich
2: hab gestern 3 Dates abgesagt.
0: Ja, die Glücklichen.
2: Nur weil ich Humor hab. Ich kann's kaum erwarten, so ein Backup-Fritze zu werden wie du.
0: Ah, ja, ja, ja, ja.
2: Ja, komm, mach du das.
1: Ah, Scheiße, Mann. Mann, Alter, so eng ist hier.
2: Ich geh mal Pflaster holen. Nee, warte mal. Wir machen jetzt ein Foto für die Versicherung.
1: Ja, hier. Genau.
2: Hier. So, da hat Gerald sein Foto.
3: Tag, Herr Dorn.
4: Ach, Mensch.
3: Zu Hause fällt mir die Decke auf den Kopf.
4: Ja, von mir aus kannst du gleich wieder anfangen.
3: Ja.
4: Tag, Kowalski. Ja. Hat sich alles verändert hier. Wir finden keine guten Leute mehr.
3: Oh, das habt ihr da früher auch schon über uns gesagt, hä?
4: Aber meinst du, auch nur einer von denen will einen LKW-Schein machen?
3: Na, zahlt ihr den Fahrern denn jetzt mehr?
4: Nee. Alle machen nur noch schnell, schnell und die Häuser bleiben sperrangelweit offen. Was meinst du, was es kostet, wenn die uns für die Diebstähle haftbar machen?
3: Zu viel.
4: Sei doch froh, dass du deine Ruhe hast. Sei froh.
5: Wo ist mein Kind?
4: Wir haben es zurückgebracht.
5: Haben Sie nicht?
4: Und wer sind Sie?
6: Der Vater.
4: Sie beide?
6: Also nein, der Opa und der Vater.
5: Wo haben Sie
4: hingebracht? Entschuldigung, so geht das jetzt aber nicht, ja?
5: Mach doch was.
4: So, meine Leute haben das Baby zurückgebracht. Dafür lege ich meine Hand
5: Sie
4: ins
5: Wort. Lügen!
4: So, Sie warten jetzt beide vor der Tür.
5: Ich gehe nirgendwo hin.
1: Was mache ich denn jetzt mit dem Stinkelteil? Was mache ich denn damit? Kann ich doch nicht allein hier liegen lassen. Ich werde mal kurz zwischenlagern.
7: Ich glaube, ich spende.
1: Ich bin beschäftigt.
7: Das sehe ich wohl, aber können Sie trotzdem mal aussteigen?
3: Jetzt lassen Sie uns doch in Ruhe draußen warten, damit der Chef alles klären kann. Es läuft doch keiner weg.
1: Komm.
6: Hm? Moment, bitte.
3: So, und nun erzählen Sie mir mal alles ganz von vorn.
4: Trash.
2: So, soll ich lieber?
4: Ja, warte mal.
2: Oh, wer ist drin? Annika.
8: Tarek? Ich hab doch bei Werner angerufen.
2: Nein, du hast mich angerufen. Das ist ein Zeichen, oder?
8: Na, dafür müsste ich erstmal deine neue Nummer haben.
4: Ja, das habe ich jetzt gehört.
9: Was gibt's denn?
8: Pass auf, Folgendes, ich schaff's wieder nicht. Es geht drunter und drüber in der Redaktion. Es tut mir total leid. Könntest du Pauli vielleicht heute von der Schule abholen?
4: Annika, wenn ich ehrlich bin, gerade heute Abend wollte ich mit
8: Gabi...
4: Ich
8: hab's Pauli schon gesagt. Sie freut sich total auf dich.
4: Ja. Okay, und dann?
8: Okay, ich hol sie später bei dir ab, ja? Ich hab dich lieb. Und Grüße an Tarek.
4: Ja, du mich auch.
2: Du, ich kann Pauli auch abholen und dann zu Annika.
4: Nur über meine Leiche.
9: Der Gesetzgeber ist da eindeutig. Für das Mitführen eines Kleinstkindes ist eine Sicherheitstransportschale nötig. Haben Sie das verstanden?
1: Ja.
9: Na, wiederholen Sie mal.
1: Ohne Sicherheitstransportschale darf das Kleinstkind natürlich nicht in Kfz mitgeführt werden.
9: Ja, Sie machen sich ja keine Vorstellung, was da alles passieren kann.
1: Ich bin mir nicht so sicher, ne? Du, der Onkel Ordnung sorgt nur dafür, dass es dir gut geht.
9: Da können Sie ja von Glück reden, dass der Onkel Ordnung es heute mal bei einer mündlichen Verwarnung unterlässt.
1: Dankeschön. Dann musst du mal jetzt.
10: Na, Scheiß da.
9: Wenn das mal keinen Kratzer gibt, gehen Sie zu Hause auch so mit Ihren Sachen um.
10: Was ist der denn jetzt?
9: Der ist eine Amtsperson und von daher mit Respekt zu behandeln.
10: Respekt vor dem Berufsdenunzianten.
9: Wir sind doch hoffentlich auf derselben Seite.
10: Ah ja, welche Seite wäre das denn?
1: Lass gut sein.
9: Wir sorgen beide in dieser Stadt für Ordnung.
10: Ah ja, ich glaube, dass du in der Ordnung was ganz anderes verstehst als ich. Das glaube ich nämlich. Ja, ich lasse mich von so einem Hilfs-Sheriff nicht blöd anmaulen. Ja?
9: Das reicht mir aber auch. Das muss ich nicht auf mir sitzen lassen. Wessen Kind ist das hier eigentlich?
1: Meins.
10: Meins.
9: Sie beide, oder wie?
10: Ja, die beiden. Und das ist doch gut so. Ja? Da gibt's da auch einen Strafzettel für, oder was? Los, Kinder, kommt jetzt. Komm.
9: Nee, da gibt es keinen Strafzettel für. Aber ich lasse mich auch nicht von Ihnen beleidigen.
1: Ja, du lass mir gut sein. Jeder hat mal einen Scheißtag.
9: Ja, einen Scheißtag würde ich nehmen, aber ich habe irgendwie nur Scheißtage. Nee, also.
1: Mensch, Werner, musste das sein?
10: Komm, lass ihn.
11: Marie, deine Lea ist bestimmt in guten Händen. Und lass dich von der Ruppigkeit hier in der Mühle nicht abschrecken. Was das angeht, so geht's bei uns zu, wie in jeder anderen Familie auch.
12: Hat Nele für dich gemacht. Es tut ihr sehr leid, sie konnte die ganze Nacht nicht schlafen.

0: wieder umsonst hier?
1: Bitte?
0: Sie sind doch vom Jugendamt, oder?
1: Ja, ja.
0: Gestern Abend sind hier drei Typen mit dem Baby aufgekreuzt.
1: Bitte was? Mit Maries Baby?
0: Ja. Und Sie werden nicht glauben, warum.
1: Sagen Sie es mir?
0: Ja, das Baby wurde bei der Müllabfuhr abgegeben.
1: Lea wurde bei der Müllabfuhr abgegeben?
0: Ja, das Bike, was hier immer so schreit.
2: Ja, okay. Sorry, Jungs, ich hab einfach momentan, das ist alles ein bisschen viel. Morgen ist Müll, abends Laub und Kowalski habe ich auch vergessen. Da kommt einiger mit Pauli an und ich will eigentlich endlich mal ein Wochenende mit Gabi verbringen. Und ja, da sind mir irgendwie die Sicherungen durchgeknallt. Tut mir leid. Und jetzt noch Dorn, ja, das passt natürlich. Nee, danke.
3: Ach, Trash, was treibst du, Geran?
4: Hier, Chef, das habe ich gerade von Büyüktürk bekommen.
5: Ach, Gerald, lassen Sie mich doch damit bitte in Ruhe. Ich habe da draußen eine Verrückte sitzen, die behauptet, wir hätten ihr Baby immer noch.
3: Deswegen ist Trash heute Morgen allein vom Hof. Jetzt macht es Sinn.
5: Wie es aussieht, hatten Sie recht.
1: Ja, womit?
5: Ihre Tochter wird von drei Irren, von drei Kollegen durch die Stadt kutschiert.
3: Was?
1: Wo?
3: Welche
1: wo
3: Tour fahren die?
5: Die Achtertour. Das ist der Kiez um die Hagenstraße. Das ist
3: kenn ich.
5: Die Achtertour. Herr Thieme!
6: Mist. Ja, ich hab mal ein paar Inserate für dich rausgesucht.
2: Ja, okay. Hässlich. Teuer. Ja, wahnsinnig teuer. Will ich doch nicht kaufen.
6: Danke. In welcher Zeit lebst du denn? Kostet halt so viel.
7: Das sieht gut aus. Sind das Sahneschnitten oder Cremeschnitten?
1: Ja, 1A-Sahne.
5: Von wegen Sahne, das ist Creme.
1: Entschuldigung, haben Sie die gemacht oder ich? Also, wie viel darf es denn sein?
7: Na, dann nehme ich.
8: Hallo.
7: Ja.
8: Hallo. Hausboot.
1: Hausboot?
8: Ja, die Jungs stellen uns ihr Hausboot zur Verfügung. Findest du?
1: Gut.
9: Romantik inklusive.
8: Ja.
9: Da schleppt der Captain noch vor dir eine Braut auf den Kahn.
1: Ja, oder die Braut den Captain.
8: Die sind etwas unterzuckert.
1: Oh, okay. Bevor es noch Tote gibt. Entschuldigung, Stadtreinigung geht vor, sonst bleibt alle dreckig.
8: Ja?
9: Die hat was? Auf dem Kopf?
8: Großartig. Ja, ja, sind unterwegs.
9: Was ist?
8: Wolle und Specki haben Riesenstress, wir müssen sofort hin.
9: Was?
8: Ja, komm, Herr Klich unterwegs.
9: Okay.
8: Los, los, los, beeilen.
1: Ja, na, oh,
8: sorry.
1: Ja, warte, warte.
8: Oh. Bist du best.
1: Sehe ich auch so.
10: Kann ich jetzt vielleicht auch mal endlich was bestellen?
1: Sahne, ja, Sahne. Wie viel Stück waren's?
10: Drei.
8: So, der ist langweilig.
9: Der ist ja ganz blau.
5: Was?
9: Sie wird blau, ich glaube, der stickt.
5: Ja, mach doch was.
9: Ja, ja, wie soll ich jetzt was machen? Was?
8: Ruhig dich mal, Jungs, das überträgt sich doch aufs Baby. Fahr mal rechts ran, Ralle.
5: Aber wie soll ich jetzt hier rechts ranfahren? Mann, was hast du mir gegeben?
9: Die Milch, die hast du ausgesucht.
5: Gestern war noch alles in Ordnung, als ich sie gefüttert habe.
9: Ja, da war auch alles in Ordnung, war alles in Ordnung, ja. Das ist meine Schuld.
11: Die Autos. Guck mal, die Autos. Ja, wo sind die Autos?
8: Oh, das siehst du, das war's. Babyblähung, Kolik.
11: Ja, wieder gut, gell? Schau mal, die Autos da. Oh, jetzt kommt ein großer Bus. Schau mal. Ui, so viele Autos.
1: Bossi!
12: Versteckte Kamera oder was, Tiere?
13: Euer Chef sagt, dass ihr unser Baby habt.
9: Ach, das auf dem Hof von gestern?
10: Ja, ihr seid doch die Achtertour, oder?
14: So, ihr sucht den Werner.
13: Das ist sonst seine Tour. Und wo ist der Werner jetzt?
14: Keine Ahnung.

0: schaff's nicht, Mama. Ich bin eine scheiß Mutter.
1: Nein, das bist du nicht.
0: Das
1: nicht. Ich kenne nicht viele, die den Mut haben, mit 16 Mutter zu werden. Eigentlich kenne ich nur eine. Du machst es richtig gut. Du machst es richtig gut.

0: bitte geh doch ran.
1: Entschuldigen Sie bitte, ich klaue überhaupt eine Schüssel.
2: Hey, Specki, was ist los?
3: Mal hier, voll mit Krückstock von der Oma hier.
2: Blut ist da.
3: Ja, guck mal.
2: Krückstock, bitte, Vorsicht, Vorsicht.
4: Ja, hier, nimm selber.
3: Ja, komm, komm her.
1: Kannst du mal übernehmen, Captain? Wie kriegt mir hier schon den Mund fusselig?
5: Sind Sie der Chef von dem Jans?
4: Chef, ja, um was geht's eigentlich?
1: Hier, siehst du, hat sie mit uns auch gemacht.
5: So, nun habe ich auch den Kopf der Bande. Und jetzt rufe ich die Polizei.
4: Ein Moment mal, ich glaube, hier handelt es sich um einen Irrtum, gute Frau.
5: Ich bin nicht Ihre gute Frau. Sie haben mich beklaut.
4: Fahrt ihr schon mal weiter, ich kläre das uns. Sagst du, Tarek, er soll mit der Kleine im Block fahren, dass sie schläft? Na, mach mal. Halt, stopp. Wie sahen die Diebe denn aus?
5: Na, orange, so wie Sie.
4: Und was haben sie geklaut?
5: Du, tun sie doch nicht so scheinheilig. Die Uhr von meinem Harald. Ihr, die.
4: Sagen Sie mal.
5: Als die den Sperrmüll abgeholt haben, sind die über die Terrasse in die Wohnung. Mhm. Und zack.
4: Aber Sie haben die Uhr doch noch.
5: Mein Harald hatte alles doppelt, was ihm lieb und teuer war.
4: Ah, okay.
5: Mich hat er auch zweimal geheiratet.
4: Aber hören Sie, es gibt in Berlin seit über 40 Jahren keinen Sperrmüll mehr.
5: Was?
4: Ja.
5: Und was ist das?
4: Das ist definitiv nicht von uns. Steht doch überhaupt keine Firma drauf, sehen Sie? Hm? Oh, eine Sekunde. Entschuldigung. Da muss ich ran, tut mir leid. Aber ich kümmere mich drum, Ehrenwort.
2: Okay? Doppel-Ehrenwort.
4: Rüdiger, du glaubst nicht,
6: was... Wo ist mein Baby?
4: Marie, bist du das?
6: Ich will mein Kind zurück.
7: Ja, du bist gut. Ja,
4: vielleicht hättest du es besser gar nicht erst weggegeben.
6: Hab ich doch gar nicht. Das würde ich nie tun.
8: Hermann, Marie sagt die Wahrheit.
4: Kowalski.
9: Habt ihr das Kind?
4: Ja.
8: Sie haben es.
7: Ach, immer zu, Kowalski, wegen gestern. Tut mir leid, das habe ich total verschwitzt.
4: Aber kannst du mir heute noch mal einen Gefallen tun? Auf Pauli aufpassen? So um 3 bei mir?
8: Ja, klar.
7: Alles klar.
6: Bis bald.
8: Oh, Entschuldigung, bitte.
6: Was ist jetzt?
7: Marie.
4: Der Kleinen geht's gut, du bleibst, wo du bist. Wir kommen jetzt.
6: Okay.
10: Danke.
4: Du Scheiße.
6: Ich habe natürlich nichts gefunden, aber ich weiß nicht.
4: Wenn Sie wegen der alten Dame da hinten da sind.
6: Moment. Stichwort Kindeswohlgefährdung.
4: Bitte?
6: Klingelt's da bei Ihnen?
11: Wir haben Hinweis bekommen. Verdacht einer Straftat. Wie soll ein Baby in einem Müllauto sitzen?
2: Ja, die haben einen Hinweis bekommen vom Ordnungsamt.
6: Überlassen Sie uns jetzt mal das Reden, okay? Also, ich muss auch Sie das fragen. Haben Sie ein Baby an Bord?
4: Ich habe ja also wirklich eine blühende Fantasie. Ich meine, wir haben ja schon alles mögliche Müll gefunden. Ne? Aber, also Gott sei Dank kein Baby. Also,
6: Frank, funk mal die Zentrale an, wegen der Personenbeschreibung.
4: Marie ist bei Dorn. Straftat.
12: Ja, gib's zu. Ich bin die bessere Mama, ne? Ja?
13: Hallo? Tarek? Hier ist Nele.
12: Oh, Nele.
13: Meine Familie. Die sind draußen, die gucken für ihr Baby und sie wollen ihr Handy nicht abnehmen. Und ich habe schon 3 Stunden probiert, sie anzurufen. Und ich wollte das gar nicht so. Ich wollte nicht, dass Lea jetzt weg ist. Ich wollte einfach nur mehr Zeit mit Marie verbringen.
12: Wenn du das Marie genauso erklärst wie mir, dann wird sie das verstehen. Ja? Weil du wolltest Lea doch nichts Böses.
11: Personenbeschreibung sieht aus. Die sehen alle gleich aus. Was ist das denn? Hm?

0: Warum hat der Kollege Sie weggescheucht?
1: Was?
0: Er hat doch eben so gemacht.
1: Ach so, ja, dann bin ich hier oben ganz kurz. Für kleine Jungs. Pipi.
0: Hier im Vorgarten, oder was?
1: Ja.
0: Das ist die dämlichste Ausrede, die ich je gehört habe. Was haben Sie hier gemacht?
1: Ja, nichts. Also gearbeitet. Wir haben heute echt eine harte Tour. Wir müssen Tonnen hoch und runter.

0: Hier ist nichts. Na dann.
1: Ja. Wiedersehen.
2: Wiedersehen.
3: Wo ist das Baby?
4: Das war hier. Das war hier. Hast du einmal verantwortlich.
3: Kann nicht wahr sein.
4: Was muss mir passieren, dass ich ein Kind verbummel? Psst, Babyphone-App. Ich habe das andere Handy in den Wagen gelegt.
1: Was hörst du denn? Sag doch mal was.
4: Ja, ich höre zwei hysterische Müllmänner.
3: Sei mal jetzt ruhig.
1: Ich hör doch gar nichts. Lass ihn doch mal jetzt.
4: Enten.
3: Enten?
4: Ja, Enten. Hier schon wieder.
1: Aber wo sind denn die?
3: Na klar. Komm,

0: Mitgenommen?
1: Ja.
0: Warum denn?
1: Oh, wegen der Entchen.
0: Ja, süß, ne? Na gut, Kinder, dann
2: ja.
0: Nehmen wir sie wieder mit.
2: Ja.
0: Sie müssen Abschied nehmen, ja. Ne? So, dann schönen Tag noch.
2: Oh. Ja, locker.
0: Oh.
1: Tschüss.
2: Ich bin jetzt so mutig, gell? Vorsicht, Vorsicht.

0: werde dich vermissen, kleiner Schreihals.
1: Tja, so schnell sind sie aus dem Haus. Hm?
2: Oh no.
3: Schau mal, wer da ist. Da ist die Mama. Da. Da ist die Mama. Da.
2: Da.
3: Ja. Da. Schau mal. Oh, da ist die Mama, die kommt. Ja, guck mal, winken. Ja.
2: Hallo, Mama.
3: Ja, hallo. Ja. Da ist sie, guck mal, da ist die Mama. Ja,
4: komm her.
1: So, komm her.
4: Lea, mein Schatz. Komm zu Mama.
2: Schau, da ist.
4: Hallo.
2: So, hast du? Gut.
1: Also, eins sage ich euch: Wäre das große Baby nicht gewesen, wäre das kleine Baby weg.
4: Dankeschön.
5: Dankeschön. Leute, ihr müsst nach Hause. Nele hat angerufen wegen irgendeiner Tante vom Jugendamt.
2: Scheiße, der Termin.
5: Danke.
2: Komm, komm, komm, komm.
5: Danke.
1: Ciao. Ach, Rüdiger, bevor du jetzt. Pass mal auf hier.
6: Tschüss.
1: Wegen der Diebstählen.
6: Sag mal, habt ihr sie noch alle?
1: Hör mal.
6: Nicht ein Baby durch die Weltgeschichte kutschieren? Also, da fasse ich mir an den Kopf, ja? Mensch, warum sagt ihr mir denn nichts?
1: Und dann noch das hier. Ich weiß ja selber, dass Gerald eine Hacke hat. Aber das. Das geht nicht. Alle drei. Abgemahnt. Okay, war trotzdem wegen der Diebstähle.
6: Wackelt mein Job.

0: Diese Typen da, die schnappen wir uns.
1: Wäre natürlich gut.
2: Ja. Noch bei Dorn wieder Landgut zu machen?
0: Was? Ich mach das doch nicht, um Dorn in den Arsch zu kriechen. Das wäre noch schöner. Es geht mir nur um die Mülle. Und euch hoffentlich auch.
2: Ja?
1: Ja.
0: Gut. So, jetzt erstmal Pauli dran.
3: Ach, ihr beide, ja?
4: Ihr werdet tolle Väter.
5: Hier. Wie bitte?
6: Schon am helllichten Tag.
5: Was?
6: Na, die Matratze einfach so hinzupfeffern hier. Was soll denn das?
5: Ist doch Sperrmüll.
6: Wie Sperrmüll?
5: Ja.
6: Es gibt seit 1976 kein Sperrmüll mehr. Der ist abgeschafft.
3: Sagen Sie, hatten Sie einen Zettel im Briefkasten?
5: Ja.
3: Sekunde. Das ist ja ein Ding. Ich will mal meine Kollegen anrufen. Ralle, ich bin's. Hör mal zu, hier, Wühlische Ecke, Simplonstraße, ist Sperrmüll angekündigt wieder. Und das soll heute alles noch passieren. Okay. Der Kollege fragt, ob Sie einen Balkon haben?
5: Ja.
3: Okay.
5: Warum?
3: Alles klar, sag ich Ihnen gleich.
6: Tarik, du beeil dich mal. Hier, komm mal schnell in die Simplon-Ecke, Wühlichstraße. Wir wollen die Fallschirmhofe nehmen. Beeil dich, los.
3: Sekunde noch, Entschuldigung.
5: Ja.
6: Specki, ich bin's. Ja, lass alles stehen und liegen, komm sofort hierher. Simplon, Ecke Wühlichstraße und ruf Volli an. Alles klar.
3: Wo ist denn der Balkon?
5: Da oben.
3: Ah ja, alles klar. Ich frag.
0: Ach du Scheiße.
3: Bleib Moment noch bitte. Gabi, kannst du mir einen Gefallen tun und Pauli noch mal von der Schule abholen? Nein, ich habe unser Wochenende nicht vergessen. Ja, okay, alles klar, danke dir. Simplon, Ecke Wühlichstraße, ne? Okay, danke. Ja, tut mir leid mit dem Telefonieren, aber das sind Gangster unterwegs. Die werfen so Zettel im Briefkasten.
7: Nochmal für Opa.
8: Willst du noch einen haben?
9: Au, Mörder!
7: Wo sind unsere Teller? Noch ein bisschen. Okay. Oh, das macht das so super.
9: Mmh. Ja, schmeckt aber wie selbst gemacht.
10: Ist es ja auch.
9: Richtig gut.
7: Mmh. Okay, gehst du? Noch ein bisschen. Genau.
11: Okay. Hallo, Mädel.
12: Hallo.
11: Darf ich reinkommen?
12: Ja.
11: Wie geht's dir denn?
12: Gut.
7: Alles gut.
11: Oh, Mahlzeit. Guten Tag, Herr Thieme.
7: Tag, Frau Meiser.
11: Marie, freut mich. Ja, wie lange denn da? Hallo. Na, du Kleine.
7: Setzen Sie sich doch.
11: Oh, das ist aber lieb.
7: Wir haben auch für Sie gedacht.
11: Dankeschön.
13: Ja, Nela hat gekocht.
11: Ich bin begeistert.

0: Wie wahrscheinlich war das eigentlich, dass wir zwei uns wiedersehen?
1: Naja, unter der Prämisse, dass Sie und ich überall in der Stadt unterwegs sind. Bei 1,78 Millionen Frauen auf 3,47 Millionen Einwohner?
2: Ungefähr bei 50%.
1: Hey!
2: Mathelehrerin.
1: Möllmann. Fängt beides mit M an und hört mit N auf.
2: Verrückt.
1: Ja, verrückt.
3: Ja, wie auch immer, lange Rede, kurzer Sinn. Wir waren Waffeln essen und haben uns total verquatscht.
4: Es war alles meine Schuld.
3: Nein, ich habe vergessen, auf die Uhr zu schauen. Das ist mein Fehler.
5: Ist ja noch mal alles gut gegangen, ne?
4: Mhm.
5: Im Lügen sind Sie echt ein super Team.
3: Wie bitte?
5: Wäre schön, wenn das bei den wirklich wichtigen Dingen auch so gut klappen würde.
4: Wovon reden Sie?
5: Davon, dass Lea verschwunden war. Mensch, Marie, ich habe Kollegen, die würden dir das Kind sofort wegnehmen.
4: Es war alles meine Schuld, nicht Ihre.
5: Nein, Herzchen, das war es nicht. Herr Thieme, Sie haben hier die Vormundspflicht. Weder Nele noch Marie, ist das klar?
4: Er arbeitet sich Tag und Nacht den Arsch für uns ab.
5: Es reicht aber nicht.
3: Frau Meisel, es tut mir wirklich leid. Ich habe den Warnschuss gehört. Wir werden jetzt hier einiges anders machen.
5: Gut, schön, dass Sie das genauso sehen. Es ist nämlich gerade ein Platz frei geworden im Mutter-Kind-Haus in Birkenwerder.
4: Nele.
3: Süße.
4: Alles gut.
3: Nele. Hey, Süße. Hey, komm mal raus. Ich finde es doof, wenn du dich einschließt. Bitte. Das ist doch noch überhaupt nicht beschlossen. Ne? Süße, bitte. Komm mal wieder raus.
0: Guck mal, sind die das? Sind die das?